0: bitte der Umleitungsbeschilderung folgen. Und letzte Meldung, B62 Hembach-Alsfeld Richtung Barchfeld. Kreisverkehr am Hembacher Kreuz und Lenzfelder Straße. Da haben wir eine Sperrung nach einem Unfall.
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0: Aus dem Studio von NDR Info in Hamburg mit Milat Kupay. Hallo. Bei seinem Amtsantritt versprach Bundeskanzler Merz, die Menschen würden schnell spürbare Verbesserungen erleben. Doch viele Reformvorhaben stecken im politischen Streit fest. Konkrete Fortschritte bleiben für viele bisher aus. Auch wenn die Regierung betont, dass etwa die Investitionen, die angeschoben wurden, auf dem Weg sind und erst morgen und nicht heute wirken. Die Folge? Die Zustimmung zur Bundesregierung sinkt. Und auch seine persönlichen Zustimmungswerte sind denkbar schlecht. Im ARD-Sommerinterview hat Markus Preis den Bundeskanzler gefragt, ob er eine Mitschuld an der schlechten Laune im Land hat, weil er ja auch vor der Wahl sehr oft auf die Probleme Deutschlands hingewiesen hat.
2: Wir haben ja ungelöste Probleme in Deutschland und die schon seit ziemlich langer Zeit. Und wir haben uns mit dieser Regierung jetzt auf den Weg gemacht, diese Probleme zu lösen. Und das zu einem Zeitpunkt, wo wir zusätzliche internationale Herausforderungen zu bestehen haben. Krisen, Zollkonflikte mit den USA, Krieg im Iran, der Krieg Russlands gegen die Ukraine. Alles das macht uns die Arbeit ja nicht leichter. Und deswegen glaube ich trotzdem oder denke genau aus diesem Grund, müssen wir doch auch das Gute mal zeigen, was wir können. Wir können viel. Die Potenziale unseres Landes sind größer, als wir sie zurzeit nutzen.
3: Um neue Zuversicht, wie Sie sich das gewünscht haben, entstehen zu lassen, braucht es auch ein Zukunftsbild. Ich sage mal ganz vorsichtig, vielleicht sogar eine Vision. Wohin wollen Sie mit diesem Land? Das würden wir gerne etwas genauer verstehen. Und ich stelle Ihnen mal drei Fragen zu diesem Thema. In der Vergangenheit war die Autoindustrie die dominierende Industriebranche in Deutschland. Welche Branche wird das in Ihrer Vorstellung in 10 Jahren sein?
2: Das wird vermutlich nicht eine Branche sein, sondern das wird sich an der Frage entscheiden, ob wir in der Lage sind, modernste Technologien in Deutschland anzuwenden, zum Beispiel künstliche Intelligenz, ob wir große Speicher haben, ob wir große Energiezentren haben und ob wir in der Masse der Unternehmen bis in den Mittelstand künstliche Intelligenz richtig einsetzen. Darüber ging es übrigens in der Klausurtagung im letzten Jahr, in der letzten Woche 2 Tage lang, mit dem Mittelstand und mit dem Handwerk.
3: Welche wächst am stärksten aus Ihrer Sicht? Welche sehen wir jetzt noch nicht, die sehr wichtig wird?
2: Ich sehe große Chancen im Handwerk, im Mittelstand. Ich sehe große Chancen in der Medizintechnik, in der Pharmazie, Gott sei Dank langsam wieder. Wir haben das lange vernachlässigt. Die Gesundheitsbranche insgesamt ist die am schnellsten wachsende Branche unserer Volkswirtschaft. Dienstleistungen am Menschen, die wir können und die wir ausbauen wollen.
3: Zweite Frage. Bisher finanziert sich der Staat in Deutschland sehr stark über die Besteuerung von Arbeit und Lohn. Müssen in der Zeit, in der wir jetzt leben, wo Technologie so wichtig ist, künftig Vermögen und Kapital einen größeren Beitrag dazu leisten?
2: Das ist eine ganz interessante und spannende Frage, die ich ehrlich gesagt heute noch gar nicht beantworten kann. Zunächst einmal ist richtig, wir besteuern natürlich Arbeit, aber wir besteuern heute auch schon Kapital. Wir besteuern Kapitalerträge und zwar nicht gerade gering. Die entscheidende Frage wird sein, woher kommt die Wertschöpfung in den nächsten Jahren? Was sind sozusagen die Treiber unseres Wohlstandes? Was garantiert uns unseren Wohlstand? Und da bin ich der Auffassung, wir brauchen Vermögensaufbau, auch in Arbeitnehmerhand. Das ist übrigens das letzte nicht eingelöste Versprechen der christlichen Soziallehre. Das machen wir jetzt mit der Rentenreform. Und diese Fragen, die werden wir im Laufe der Zeit vermutlich stärker gestellt bekommen als heute. Aber ich kann und ich will sie auch noch nicht beantworten, weil ich diese 4. technologische Revolution in der ganzen Dimension versuche zu verstehen und dies auch in der Bundesregierung zur Diskussion stelle.
3: Eine Frage sozusagen eine gesellschaftliche Frage, wenn es um Veränderungen in Deutschland geht. Wird das nächste Staatsoberhaupt erstmals eine Frau?
2: Es ist kein Geheimnis, dass ich viele Sympathien dafür habe. War es trotzdem, dass wir ein Staatsoberhaupt brauchen, das die Gesellschaft zusammenhält und auch eine hohe Integrationskraft in unser Land hinein hat. Und da ist die Frage nach dem Geschlecht weniger wichtig als die Persönlichkeit des nächsten Staatsoberhauptes. Und die Anforderungen sind hoch.
3: Sehen Sie eine Frau, die diese Qualifikation trotzdem erfüllt? Und die Sie auch empfehlen wollen.
2: Herr Preis, ist doch das falsche Wort. Was heißt trotzdem? Natürlich können das Frauen. Und wir haben in der Union einige, denen ich das zutraue. Und deswegen habe ich dafür viel Sympathie.
3: Ich habe es eben nur deswegen gesagt, weil Sie gesagt haben, es geht nicht um eine Frau, sondern es geht um jemanden, der die Qualifikation hat. Also,
2: ja, aber das ist doch nicht trotzdem.
3: Wird die nächste Bundespräsidentin logischerweise eine Frau sein?
2: Nochmal, ich kann mir das sehr gut vorstellen, aber darüber entscheidet die Bundesversammlung und deren endgültige Zusammensetzung wird auch mit den Landtagswahlen im September entschieden.
3: Vielen Dank, Herr Merz. Und jetzt geht es um Sie persönlich. Denn mit viel Selbstbewusstsein ist Friedrich Merz einst angetreten als CDU-Chef, als Kanzler, als Macher mit klarer Sprache und konservativem Kompass. Mittlerweile aber ist das öffentliche Bild ein anderes. Wir schauen mal auf die Beliebtheitswerte nach einem Jahr Kanzlerschaft. Da lag Angela Merkel bei 57% Zustimmung, Olaf Scholz bei 36% und Friedrich Merz rekordtief bei 16%. Herr Bundeskanzler, wenn Sie das sehen, sind Sie eine Belastung für Ihre Partei?
2: Ich versuche zu zeigen, was wir erreicht haben in den letzten 15 Monaten. Ich nehme mal ein Beispiel. Eines der Hauptthemen des letzten Bundestagswahlkampfes war die Migrationskrise. Wir sind mit der Bundesregierung in der Lage gewesen, innerhalb von gut einem Jahr die Zahlen um über 60% herunterzubringen. Das Thema Migration spielt in diesen Wahlkämpfen zurzeit keine Rolle mehr. Es war das Hauptthema des Bundestagswahlkampfes 2025. Ich sehe, dass die Wirtschaft langsam tritt fast, dass wir wieder langsam Wachstum haben. Es braucht mehr Zeit, auch als ich gedacht und gehofft habe. Aber ich habe von meinen Zielen nichts aufgegeben, von meinen Grundüberzeugungen nichts aufgegeben. Wir sind ein Land mit vielen Chancen und die müssen wir nutzen.
3: Ein Grund, den man draußen immer wieder hört als Kritik an Ihnen, ist die Tatsache, dass Sie die vielen Schulden gemacht haben, obwohl Sie das vor der Wahl immer ausgeschlossen haben. Die Gründe haben Sie oft genannt. Die Wünsche der SPD bei der Regierungsbildung, der Eklat zwischen Trump und Zelensky. Wir sehen aber auch, die Leute nehmen das Ihnen nicht sozusagen voll ab. Haben Sie unterschätzt, dass die Deutschen Ihnen das nicht verzeihen?
2: Nein, das habe ich nicht unterschätzt. Ich habe im Übrigen ja schon im November vor der Bundestagswahl einmal gesagt, dass wir über die Schuldenbremse noch mal sprechen müssen. Das hat damals eine Riesendiskussion ausgelöst. Ich habe das vor der Wahl gesagt. Ich musste nach der Wahl eine ganze Reihe von Entscheidungen treffen, auch im Hinblick auf die Zusammensetzung des Deutschen Bundestages. Wir hatten auch mit den Grünen zusammen nur noch für wenige Wochen eine Zweidrittelmehrheit zur Änderung des Grundgesetzes. Ich hätte das mit der AfD und mit der Linkspartei nicht hinbekommen.
3: Aber ist Ihnen das erst in dem Moment klar geworden? Der Olaf Scholz hat vorher schon das Sondervermögen gefordert. Die Grünen haben vorher schon sozusagen eine Lockerung der Schuldenbremse gefordert. Sie waren immer die ganze Zeit dagegen. In Ihrem Wahlprogramm heißt es, die Schulden von heute sind die Steuererhöhung von morgen. Und dann eine Woche danach kommt schon der Vorschlag, das zu machen.
2: Wir haben ein Sondervermögen mit der früheren Bundesregierung gemeinsam beschlossen. Das war unmittelbar nach dem Kriegsbeginn in der Ukraine, die Verabredung, 100 Milliarden Euro zusätzlich für die Bundeswehr zur Verfügung zu stellen. Und dann haben wir gesehen, dass das nicht reicht. Wir haben die Auseinandersetzung, Sie haben es angesprochen, im Weißen Haus gesehen. Wir haben gesehen, was da in diesem Krieg passiert. Und wir haben gesehen, dass wir nur noch wenige Wochen Zeit haben, das mit einer ausreichenden Mehrheit im Deutschen Bundestag auch auf den Weg zu bringen. Ja, natürlich. Ich habe das immer wieder gesagt. Das ist eine erhebliche Hypothek für meine persönliche Glaubwürdigkeit. Das kann ich auch nur dann begründen, wenn wir wieder Wachstum bekommen. Und das bekommen wir langsam. Langsam. Noch längst nicht da, wo wir sein müssen. Aber wir sind auf diesem Weg. Und den müssen wir jetzt nur konsequent weitergehen. Dann wird sich wahrscheinlich auch diese Glaubwürdigkeitslücke wieder schließen.
3: Ich frage das genau aus dem Grund, denn Sie sagen, Sie möchten der Reformkanzler sein. Kann man das sein, wenn die Bevölkerung so wenig hinter einem steht? Kann man dann unangenehme Entscheidungen treffen? Gehen dann auch die eigenen Leute im Bundestag, Ihre Abgeordnetenkollegen, gehen die dann mit und heben die Hand für die Pläne von Friedrich Merz?
2: Für mich ist das eher eine zusätzliche Motivation und Ermutigung, diesen Weg jetzt zu gehen. Ich muss Entscheidungen treffen, die wir in Deutschland eigentlich schon vor Jahren, wenn nicht Jahrzehnten, hätten treffen müssen. Schauen Sie sich unser Alterssicherungssystem an. Die Rentenversicherung ist so nicht mehr zukunftsfähig angesichts der Demografie. Und das kennen wir, wissen wir seit Jahren, dass es so nicht geht. Wir machen das jetzt. Und jemand, der dem Land Veränderungen zumutet, der ist natürlich zu Beginn nicht populär. Ich schaue auch nicht. Ich beschäftige mich damit, aber es ist nicht der Maßstab meiner Politik. Der Maßstab meiner Politik ist, führen wir in dieser Bundesregierung das Land in eine stabile, friedliche, freiheitliche Zukunft? Haben meine Kinder, ihre Kinder, unsere Kinder in Deutschland noch die gleichen Chancen, wie wir sie in meiner Generation gehabt haben? Das ist der alleinige Maßstab, nach dem ich mich ausrichte. Und es wird am Ende zusammengezählt, nicht zwischendurch.
0: Sagt Bundeskanzler Friedrich Merz im ARD-Sommerinterview. Und in gut 50 Minuten können Sie hier in der ARD-Infonacht einen weiteren längeren Ausschnitt des Interviews mit Friedrich Merz hören. Dann geht es um die hohen Energiepreise und die Landtagswahl in Sachsen-Anhalt. 2:14 Uhr.
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0: Die Zahl der Opfer der Flutwelle im Himalaya ist auf rund 790 gestiegen. Mehr als 3000 Menschen werden weiterhin vermisst. Die Helfer führen einen Wettlauf mit der Zeit, um Überlebende zu finden. Manche nehmen die Suche auch selbst in die Hand. Lena Bodewein.
4: Die steilen Hänge und zerklüfteten Täler der Himalaya-Region im Grenzgebiet von Nepal und Tibet. Sie waren die Geschäftsgrundlage von Tourunternehmer Sagar Pandey. Pilger, Bergwanderer, Touristen aus aller Welt kamen. Die atemberaubende Kulisse hat seine Kunden angezogen. Jetzt sucht er nach ihnen.
5: So I went by the chopper and then before that.
6: Ich bin also mit dem Hubschrauber hoch. Ich hatte mir vorgestellt, dass sich Leute am Hang, am Berg oder auf den Felsen festhalten konnten, auf Bäume geklettert sind, sich irgendwie gerettet hatten. Aber als ich dort ankam, wurde mir klar, ich hatte mich getäuscht.
4: Alles ist dem Erdboden gleichgemacht. Das Hotel, in dem die Tourgruppe untergebracht war, verschwunden. Seit 30 Jahren organisiert Pandey Wandertouren. 38 seiner Kunden aus aller Welt waren am Mittwoch unterwegs, mit 7 seiner Mitarbeitern und 2 seiner Verwandten. Bis jetzt hat er kein Lebenszeichen von ihnen bekommen. Noch ist er bereit, an Wunder zu glauben. Ob tot oder lebendig, Gewissheit wäre wichtig. Aber da gibt er sich keinen Illusionen hin und beschreibt geradezu drastisch das Problem, Leichen nach dieser Sturzwelle zu identifizieren.
6: Von einem normalen Zustand kann hier keine Rede sein. Ich sage das, weil die Leichen bis hinunter ins Tal gespült sein werden. 1200 Höhenmeter, über 50 Kilometer lang. Der Körper wurde also ständig mit Felsen, Geröll und Baumstämmen mitgerissen und ist dabei immer wieder umhergerollt. Dazu kamen Metallteile und all das andere Material, das der Fluss mit sich führte. Selbst wenn ein Körper noch als Ganzes erhalten ist, ist es schwierig für die Angehörigen, ihn zu identifizieren.
4: Die Rettungs- und Bergungsarbeiten werden immer wieder unterbrochen, da weitere Überschwemmungen drohen. Vor den Krankenhäusern in Nepals Hauptstadt Kathmandu hoffen sie auf Nachrichten von ihren Angehörigen. Auch Manmaya Gurung sucht ihren Bruder. Er arbeitet in einem Wasserkraftwerk. Wir haben ihn noch nicht finden können. Allein mehr als 900 Menschen, die in den 11 zerstörten Wasserkraftwerken arbeiteten, sind weiterhin vermisst. Viele waren bei Tunnelbauarbeiten beschäftigt, als die Flut kam. Gerade für ihre Rettung und Bergung hatte der Außenminister Nepals gezielt Hilfe aus dem Ausland angefordert. Indien und China haben schon Werkzeug und Spezialisten für Tunnelbohrung und Rettung geschickt. Hydropower ist neben Tourismus und Grenzverkehr ein wichtiger Wirtschaftsfaktor der Region. Nepal betreibt oder plant momentan knapp 200 Wasserkraftwerke. Es exportiert Strom nach Indien und nutzt viel selbst. Aber in der betroffenen Region ist das nicht mehr möglich. Sagar Pandey bleibt heute die Ungewissheit. Aber er will nicht aufgeben. Nicht die Hoffnung, nicht seine Arbeit.
5: So, it is hard, but it takes time for us.
6: Es ist hart. Wir werden Zeit brauchen. Aber wir halten den Atem an und bleiben in Bewegung. Wir müssen das Leben am Leben erhalten.
5: Keep the life alive, you know.
4: Eine andere Wahl. Bleibe ihnen nicht.
0: Ein Bericht war das von Lena Bodewein. In Köln ist die weltweit größte Messe für Computer- und Videospiele sowie Unterhaltungselektronik zu Ende gegangen. Auf der Gamescom konnten die vergangenen Tage Hunderttausende die neuesten Spiele testen. Mehr als 1700 Aussteller haben sich präsentiert. Aus Köln berichtet Martin Schütz.
7: Gut 368.000 Menschen haben in den vergangenen Tagen die weltweit wichtigste Messe für Computer- und Videospiele in Köln besucht. Das sind 11.000 mehr als im Vorjahr. Felix Falk ist mit diesen Zahlen sehr zufrieden. Der Chef des Branchenverbands Game, der die Messe veranstaltet, zieht ein positives Fazit.
8: Die Gamescom 2026 war ein Erfolg, mit dem ich selber nicht gerechnet hätte, dass er so groß wird nochmal in diesem Jahr. Also es ging ja schon los mit der ausverkauften Ausstellungsfläche, aber auch wenn wir jetzt auf die Besucherzahlen hier vor Ort gucken, wenn wir darauf gucken, wie viele Millionen Menschen weltweit zugeschaut haben.
7: Denn die Gamescom findet mittlerweile nicht nur in den Kölner Messehallen statt, sondern wird auch im Netz auf einer Plattform gestreamt. Das soll Gamerinnen und Gamern die Möglichkeit geben, dass sie digital an der Gamescom teilnehmen können, ohne nach Deutschland reisen zu müssen. Die Plattform wurde in den vergangenen 5 Tagen über 600 Millionen Mal angesehen. Zufrieden ist Felix Falk auch, weil zum ersten Mal der Bundespräsident die Gamescom besucht hat.
8: Der Besuch des Bundespräsidenten auf der Gamescom war ein ganz starkes Zeichen. Das haben sehr viele wahrgenommen, gerade in der Community und auch in der Games-Branche. Also eine Würdigung eines Kulturmediums und einer Kultur, das hat hier Eindruck gemacht.
7: Die Gamerinnen und Gamer haben die Messe aber in erster Linie besucht, weil sie die neuesten Spiele testen wollten und nicht um Politiker zu sehen. Und grundsätzlich sind die Fans mit der Gamescom zufrieden.
9: Ich war letztes Jahr schon mal hier. Ich finde es eigentlich ganz gut. Es sind natürlich viele Leute hier, aber an sich, alle drum und dran, hier sind so viele Spiele, ist super.
10: Ja, ist gut gemacht. Ich bin jetzt noch nicht der Zocker, aber so von dem ganzen Grafischen und den Lichtern ist das super gemacht.
11: Seit 2017 jedes Jahr. Insgesamt ganz cool. Ist ein bisschen schade. Es werden irgendwie weniger große Stände, eher viele kleine und da verliert man ein bisschen die Übersicht, finde ich.
12: Schön, aber letztes Jahr war das ein bisschen beeindruckender. Vielleicht, weil ich das auch das erste Mal gesehen habe.
13: Viel los, aber interessant auf jeden Fall. Die ganze verschiedene Sache, gerade die Games, wo gerade neu rauskommen und dann, was sich die Darsteller so ein bisschen hinfallen lassen mit ihren Kostümen, mit ihren Ständen und alles. Das ist schon eindrucksvoll. Das muss man, denke ich, mal immer zumindest gesehen haben.
14: Also ich finde es echt schön. Das ist viel voller, finde ich, als letztes Jahr. Also ich war letztes Jahr das erste Mal hier. Aber ich finde es echt verdammt schön, wieder viele Aussteller zu sehen, verschiedene Games anzuzocken und es ist echt schön.
7: Teilweise war es in den Hallen richtig voll und die Menschen kamen nur im Schneckentempo voran. Die Besucher kennen das aber schon aus den Vorjahren.
13: Ich hätte mir eigentlich das noch vorgestellt, dass es doch schon ein bisschen mehr ist. Es ist eigentlich noch erträglich. An manchen Ständen ist es natürlich extrem voll. Muss man aber auch damit rechnen. Wer früh kommt, denke ich mal, hat die beste Chance.
12: Immer voll. Weil letztes Jahr voll, heute voll. Aber wir sind dieses Jahr was früher gekommen. Und deswegen ist es ein bisschen entspannter gewesen.
15: Also wir waren vor 2 oder 3 Jahren hier an einem Samstag. Da war es richtig voll. Und im Vergleich dazu ist es heute okay.
10: Schön, aber ein bisschen unübersichtlich voll. Also ich muss mich noch ein bisschen orientieren. Aber sonst ist super.
11: Voll. Voll. Es wird irgendwie jedes Jahr voller, habe ich das Gefühl. Und ein bisschen enger. Also die Schlangen bei den Spielen sind irgendwie auch ein bisschen schmaler gestaltet dieses Jahr. Habe ich das Gefühl, irgendwie nicht so viel Platz.
14: Die Schlangen waren riesig lang, aber die Leute waren wirklich happy und sind auch mit strahlenden Gesichtern rausgelaufen. Es war echt schön.
7: Damit die Warteschlangen nicht zu lang werden, setzen die Organisatoren auf digitale Warteschlangen. An vielen Ständen konnten die Fans im Vorfeld eine feste Besuchszeit buchen, damit sie nicht in der Schlange stehen mussten. Anstehen und Gedränge gehören aber immer auch zur Gamescom dazu, sagt Felix Falk.
8: Die Gamescom ist immer voll, weil einfach so viele Fans hier sind.
7: Die Gamescom hat mittlerweile auch Ableger im Ausland, beispielsweise in Thailand. In der Hauptstadt Bangkok findet Ende Oktober die Gamescom Asia statt. In Köln ist sie wieder im nächsten August.
0: Martin Schütz berichtet über das Ende der Gamescom in diesem Jahr. Nachts alleine nach Hause zu gehen, das ist für viele Frauen kein besonders entspannter Weg. Unsicherheit und Angst sind dabei ein ständiger Begleiter. In einigen deutschen Städten gibt es deshalb sogenannte Frauennachttaxis. Die Kommunen bezuschussen solche Fahrten. In Mitteldeutschland gibt es das aktuell aber noch nicht. Nach den Gründen dafür hat Charlotte Golde gesucht.
16: Spätabends sind in Leipzig nur noch wenige Menschen auf den Straßen unterwegs. Es ist dunkel und der Nachtbus fährt nur einmal die Stunde. Wir haben junge Frauen gefragt, wie sicher sie sich abends hier fühlen.
17: Ich würde sagen, dass ich mich nicht wirklich sicher fühle, wenn man alleine unterwegs ist und man sieht irgendwie männliche Gestalten. Also ich finde, man fühlt sich dann immer ziemlich oft so verfolgt.
18: Ich setze mich auch nicht gerne in Straßenbahnen. Es ist nicht so, dass ich dann denke, ich setze mich in eine Bahn und dann ist alles schick.
17: Viele, gerade Studentinnen, können sich das vielleicht nicht unbedingt leisten, jetzt so Taxikosten zu zahlen, weil es halt wirklich viel Geld ist.
16: Da setzt die Idee des Frauennachttaxis an. Durch einen Zuschuss von der Stadt wird die Fahrt günstiger. In manchen deutschen Städten wie Freiburg oder Osnabrück wird das System genutzt. Auch hier in Mitteldeutschland gab es in den 90ern und 2000ern mal solche Angebote in Halle, Magdeburg und Jena. Wegen zu hoher Kosten wurden sie aber wieder eingestellt. In Leipzig hat eine Online-Petition die Debatte um Frauennachttaxis im letzten Jahr neu angestoßen. Die Petition selbst wurde zwar nicht angenommen, aber der Stadtrat hat auf Antrag der Grünen beschlossen, die Sicherheit im öffentlichen Nahverkehr zu untersuchen. Stadträtin Mascha Richards hält ein Frauennachttaxi weiterhin für sinnvoll.
19: Deswegen braucht es so ein Frauennachttaxi, um eine Sicherheit in einer großen Stadt wie Leipzig zu gewährleisten, vor allem nachts, wenn nur noch Nachtbusse fahren, alle Stunde, alle anderthalb Stunden, man am Hauptbahnhof umsteigen muss, wo auch einfach immer viel los ist.
16: Die Stadt Leipzig sieht das anders. Auf unsere Anfrage hin schreibt sie:
20: Positivbeispiele aus anderen Städten zeigen zwar, dass die Akzeptanz der Angestellten

0: In Leipzig wollen die Grünen weiter Druck machen. Eigentlich sollte die Stadt ihnen im ersten Quartal dieses Jahres einen Zwischenstand der Untersuchungen vorlegen. Bekommen haben sie ihn laut Mascha Richards bis heute nicht. Wer sich abends unsicher fühlt, kann auch das Heimwegtelefon anrufen. Das ist ein ehrenamtliches Angebot, bei dem man am Telefon begleitet wird, bis man zu Hause ist.
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2: Mit Nele Hüpper und einem historischen Triumph, denn die deutschen Hockeymänner gewannen zum vierten Mal den WM-Titel. Das DHB-Team setzte sich mit 1:0 gegen Spanien durch. Aus Belgien berichtet Christina Schröder.
3: Es war ein WM-Finale auf höchstem Niveau. Die deutschen Hockeymänner kamen gut ins Spiel, hatten zunächst mehr Ballbesitz als die Spanier, die auf Konter lauerten. Angeführt vom stark aufspielenden Kapitän Tom Gramisch unterband die deutsche Defensive eben diese gefährlichen Angriffe mit Geduld. Nach der torlosen ersten Hälfte übernahm Spanien das Zepter. Die junge DHB-Auswahl wirkte teilweise passiv. Die deutsche Führung 15 Minuten vor Schluss wie aus dem Nichts. Paul Kaufmann legte auf den tief im Schusskreis stehenden Michel Struthoff auf. Der tanzte den Torhüter geduldig aus und lupfte den Ball ins Tor. Im ausverkauften Stadion in Wavre lieferten sich beide Teams einen offenen Schlagabtausch mit dem einzigen Unterschied, dass die DHB-Auswahl vor dem Tor einmal effektiver war und damit den WM-Titel verteidigte.
2: Und dann zum Fußball. Schalke 04 ist wieder zurück in der Bundesliga und wurde zum Start direkt mal mit 0:3 vom FC Augsburg abgefertigt. Wie die Schalke-Fans diese Niederlage aufgenommen haben, erzählt Patricia Gabor.
4: Der FC Schalke wurde am Ende trotzdem von seinen Fans gefeiert. Das Willkommen in der Bundesliga tat aber so oder so ziemlich weh. Der FC Augsburg hatte bis auf die ersten Minuten alles im Griff. Der Gastgeber hätte dank vieler Chancen sogar noch mehr Tore erzielen können. So waren es nur 3 durch Gregoritsch, Kade und Ribeiro. Eine halbe Stunde lang waren die Königsblauen zudem in Unterzahl, weil Schallenberg mit Glattrot vom Platz musste und kamen nur noch selten in die Hälfte des Gegners. Augsburg crasht also die Comeback-Party der Schalker und startet mit einem souveränen 3:0-Sieg in die Saison.
2: Außerdem setzte sich der SC Freiburg mit 4:1 gegen Werder Bremen durch. Die Freiburger siegen und siegen, egal ob DFB-Pokal, Conference League-Qualifikation oder jetzt in der Bundesliga. Der SCF spielt gerade wie im Rausch und trifft, aber immer mit einem Makel. In jedem Spiel gab es ein Gegentor. Das sieht auch Freiburg-Coach Julian Schuster.
5: Ich glaube, das ist natürlich schon schön, wenn wir vorne eben auch diese Effektivität dann auch haben und unterschiedliche Spieler dann eben auch torgefährlich werden. Das ist wichtig. Ja, wenn wir es natürlich noch hinbekommen, eben dann die Gegentore nicht zu bekommen, dann bin ich da auch nochmal mehr happy, aber ist schon in Ordnung so.
2: 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Jens-Jörg Rieck berichtet.
6: Was für ein Druck. Leo Neugebauer musste nach 2 Fehlversuchen mit dem Diskus liefern, setzte alles auf eine Karte und warf mit 58,54 Metern fast persönliche Bestleistung.
7: In so einer Situation zu sein, dass man noch einen Wurf hat, und die 2 davor ungültig sind, das ist echt, da will kein Mehrkämpfer drin sein, kein Athlet generell. Und genau, und dann nochmal so einen rauszuhauen, das war echt von Zero to Hero-Wurf, also es war verrückt.
6: Damit war Deutschland Sportler des Jahres auch im abschließenden 1500-Meter-Lauf der Sieg im extra für das E-Staff aufgesetzten Dreikampf nicht mehr zu nehmen. Am Ende gewann der Mehrkampf-Europameister souverän vor seinen Teamkollegen Amadeus Gräber und Niklas Kaul. Mit dem Mainzer Speerwerfer Julian Weber und Hindernisstar Gesa Krause durften sich 2 weitere Goldmedaillengewinner der EM über Tagessiege beim ältesten Leichtathletik-Meeting der Welt freuen. Und das vor großer Kulisse.
8: Ich finde es grundsätzlich toll, dass so viele Menschen eben auch ins Stadion kommen, um mich laufen zu sehen. Und deswegen ist es, denke ich, das Mindeste, was ich tun kann, ist eben ein paar Bilder zu machen, Autogramme zu geben. Man schafft nicht alles zu bewältigen bei 45.000 Leuten, die hier sind. Aber dieses positive Feedback, was man sich als Athlet wünscht, und das habe ich hier in Berlin schon immer erfahren. Und deswegen ist es ganz besonders.
2: Sagt die 3000 Meter Hindernis Europameisterin Gesa Krause im Beitrag von Jens-Jörg Rieck zum Internationalen Stadionfest Berlin. Und noch ein Ergebnis von der Basketball-WM-Qualifikation. Titelverteidiger Deutschland hat beim Spitzenspiel in Polen einen deutlichen Vorsprung verspielt, setzte sich am Ende aber mit 96-94 nach Verlängerung durch. Nach dem 7. Erfolg im 8. Qualifikationsspiel geht es Ende November mit dem Auswärtsspiel in Lettland und dem Rückspiel gegen Polen weiter.
1: Der Sport war das mit Nele Hüpper hier in der ARD Infonacht. Gleich die nächsten Nachrichten.

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1: Um 2.30 Uhr mit Ronald Lessig. Die Bundesregierung hat ihre Reaktion auf den Vorfall mit der Sprengstoffdrohne am Flughafen Leipzig weitgehend festgelegt. Vermutet wird, dass Russland hinter der Tat steckt. Offiziell hat sich die Bundesregierung aber nicht dazu geäußert. Bundeskanzler Merz sagte jetzt im ARD-Sommerinterview:
2: Wir haben eine weitgehende Einigung in der Bundesregierung, wie wir reagieren. Und das werden wir in den nächsten Tagen auch klar zum Ausdruck bringen. Es wird nicht mehr lange dauern. Die ist abgestimmt. Die wird in diesen Tagen auch final abgestimmt mit der Europäischen Union, mit den NATO-Partnern. Es wird eine Reaktion aus Deutschland sein. Aber die Partner in der Europäischen Union und in der NATO werden davon nicht überrascht.
1: Bundeskanzler Merz. Das US-Militär hat erstmals seit mehreren Wochen wieder Ziele im Iran angegriffen. Vom zuständigen Militärkommando in der Region heißt es, man habe zwei Raketenwerfer auf der Insel Larak in der Straße von Hormuz ins Visier genommen. Von dort hätten die iranischen Revolutionsgarden vorgehabt, mit Seeminen bestückte Raketen abzufeuern. In iranischen Staatsmedien ist die Rede von mehreren Toten und Verletzten. Die Revolutionsgarden haben bereits reagiert und US-Stützpunkte in Jordanien unter Beschuss genommen. Nach der Flutkatastrophe im Himalaya haben die Behörden in Nepal damit begonnen, hunderte nicht identifizierter Opfer in Massengräbern zu bestatten. Das sei nötig wegen der schnellen Verwesung im Wasser, heißt es. Leichenhallen und Kühlräume in Kliniken sind überfüllt. Für eine spätere Identifizierung wurden DNA-Proben gespeichert. Nach dem Gletschersturz am Mittwoch sind fast 800 Tote bestätigt. 3000 Menschen gelten als vermisst. In vielen Teilen von Norwegen haben die Menschen bei Trauergottesdiensten ihres verstorbenen Königs Harald gedacht. Am Abend hat das Königshaus über die Beisetzung informiert. Sie soll am 9. September stattfinden. Aus der Nachrichtenredaktion Heike Lüttich.
3: Heute soll der Sarg von König Harald in die Schlosskapelle gebracht werden. Ab morgen können Besucher sich dort von ihm verabschieden. Die Staatstrauer in Norwegen gilt bis zum 9.9. Dann wird der Sarg in einer großen Prozession zum Dom in Oslo überführt. Die norwegische Nachrichtenagentur NTB schreibt, daran nähmen neben der Familie auch Repräsentanten des öffentlichen Lebens und viele Gäste aus dem Ausland teil. Nach der Trauerfeier im Dom gibt es einen wesentlich kleineren Trauerzug zur Kirche von Akershus. Dort soll Harald begraben werden.
1: Das Wetter in Deutschland. Von Westen aufkommender Regen, zuvor wechselnd, teils gering bewölkt, im äußersten Osten trocken bei 17 bis 11 Grad. Tagsüber Schauer oder Gewitter, im Süden und Osten heiter bei 19 bis 26 Grad. Am Dienstag im Norden wechselhaft, im Süden heiter bis wolkig und nur vereinzelt Schauer, 19 bis 26 Grad. Das waren die Nachrichten.
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4: Und da gibt es keine größeren Staus oder Verkehrsbehinderungen. Ich wünsche Ihnen eine gute und sichere Fahrt.
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4: Mit Milad Kupay und wir tauchen jetzt ein in eine Welt, die für viele von uns schwer bis kaum erreichbar ist, nämlich die Unterwasserwelt. Dr. Florian Huber ist Unterwasserarchäologe und war für Expeditionen in über 100 Ländern. Er taucht seit vielen Jahren nach Schiffen, in Höhlen, in Brunnen und Seen, immer auf der Suche nach neuen wissenschaftlichen Erkenntnissen. Die berühmtesten Schatzschiffe der Welt, die kennt er und er weiß, wie wertvoll der Lebensraum Meer ist. Meine SWR-Kollegin Nicole Köster hat mit ihm gesprochen und ihn zunächst gefragt, was das da unten überhaupt für eine Welt ist.
5: Es ist eine unglaublich faszinierende Welt und ich wünschte, viel mehr Leute könnten diese Welt sehen, um einfach zu verstehen, wie unglaublich spannend, aber gleichzeitig fragil unsere Tiefsee ist. Und die Tiefsee ist der größte und bedeutendste Lebensraum, den wir haben und gleichzeitig ist er eben überhaupt noch nicht erforscht. Und das ist auf der einen Seite für uns Meereswissenschaftler spannend, weil wir noch sehr viel entdecken können, wenn man das verfolgt. Es wird jede Woche ein neues Wrack entdeckt, es wird fast täglich werden neue Tierarten entdeckt. Auf der anderen Seite macht es mich natürlich auch oder uns so ein bisschen betroffen, weil wir immerhin auf diesem Planeten leben. Das heißt, wir wissen eigentlich gar nichts über unsere Tiefsee, fangen gleichzeitig schon an, darüber nachzudenken, wie wir da bestimmten Rohstoffe abbauen können. Das heißt, wir gefährden Ökosysteme, bevor wir sie überhaupt kennen. Und gleichzeitig stecken wir unglaublich viel Geld in die Weltraumforschung, was sicherlich spannend ist. Und würde hier ein Astronaut sitzen, dann würde er Ihnen natürlich erklären, wie wichtig das ist. Aber ich denke mir, vielleicht sollten wir erstmal unseren eigenen Planeten erkunden und verstehen, bevor wir dann schon uns überlegen, wie wir den Mars besiedeln.
6: Wobei das ja auch wirklich kompliziert zu sein scheint, darunter zu gehen. Also wenn jetzt gerade erst eine Handvoll so weit unten waren, was macht das so schwer?
5: Das stimmt, weil einfach der Druck enorm ist. Also das kann man sich kaum vorstellen. Pro 10 Meter steigt der Druck um ein Bar. Das heißt, wir haben da unten mit tonnenweise Druck zu kämpfen. Und die Technik muss das erstmal aushalten. Das heißt, wenn ich einen Tauchroboter baue, wenn ich ein Tauchboot baue, in dem Menschen drin sitzen sollen, dann muss das Ganze natürlich standhalten. Die Technik muss funktionieren. Die Videolampen, die Lichter, die das Ganze dann da unten beleuchten, die müssen dem Druck auch standhalten. Das heißt, es ist einfach sehr, sehr teuer, sehr aufwendig. Und es gibt eben nicht sehr viele Tauchboote auf der Welt, die jetzt wirklich in diese Tiefen jenseits der 5.000, 6.000 Meter vordringen können. Die meisten sind eher an der Oberfläche, in Anführungsstrichen, so wie die Lula, mit der ich unterwegs war. Und das macht das ganze Unterfangen natürlich kostenspielig.
6: Ja, wie lange dauert es denn überhaupt, um in so eine Tiefe abzusteigen?
5: Das ist eine gute Frage. Ich war auf 1.000 Meter und ich glaube, wir waren so eine knappe Stunde unterwegs. Vielleicht nicht ganz so lang, 40 Minuten oder so. Man sinkt dann einfach so gemütlich vor sich hin und unterhält sich. Ich weiß noch, auf 800 Meter habe ich dann irgendwie mal Käsebrötchen ausgepackt. Und das ist halt total entspannt eigentlich, weil es sehr ruhig ist und man sinkt und schaut einfach auf den Tacho, wie es tiefer und tiefer geht. Man kann das jetzt nicht wirklich beschleunigen. Man fällt einfach so schnell, wie man fällt und muss die Zeit mitbringen.
6: Wie verändert sich das, was du dann siehst?
5: Also ganz oben ist es natürlich noch so schönes, helles Blau, zumindest da, wo ich jetzt war, vor Madeira. Und dann wird es einfach immer dunkler, immer dunkler, immer dunkler. Und ja, ich sage mal so, ab 800 Meter ist das Licht eigentlich da komplett weg gewesen. Und dann ist es wirklich schwarz, dann ist es tiefschwarze Nacht. Und dann beginnen so kleine Tierchen im Scheinwerferlicht vorbeizukommen. Und das ist dann der Moment, wo es wirklich spannend wird, weil das eben dann die ersten Tiefseelebewesen sind, die man sieht. Ich dachte ja selber immer, oder viele denken wahrscheinlich so, das sind so die großen Monster, die da unten rumschwimmen. Aber das Gegenteil ist der Fall. Die meisten sind wirklich super klein und grazil, haben aber trotzdem fiese kleine Zähne. Das schaut dann fast bizarr aus, wenn der an so einer Scheibe vorbeischwimmt und einen auf dicke Hose macht, aber trotzdem nur 2 Zentimeter groß ist. Und ganz toll ist es dann, das haben wir auch gemacht, wenn man dann einfach mal das Licht ausmacht. Wenn das Scheinwerferlicht ausmacht, dann ist es erstmal komplett schwarz. Man muss dann warten, bis sich die Augen an die Dunkelheit gewöhnen und dann fangen diese Tierchen an zu blitzen. Das ist diese Biolumineszenz. Das heißt, diese Tiere schaffen es, durch chemische Prozesse eigenständig zu blitzen und zu blinken. Das ist Kommunikation. Und das ist tatsächlich die meistgesprochene Sprache auf unserem Planeten. Das ist, finde ich, super faszinierend. Es ist eben nicht Russisch oder Englisch, sondern unser Planet spricht die Lichtsprache, weil da unten einfach Milliarden von Lebewesen sind und diese Lebewesen kommunizieren über Lichtsignale. Das heißt, die finden über Licht ihre Partner, die machen auf sich aufmerksam, die suchen Beute, die versuchen aber auch abzuschrecken, indem sie super krass blitzen und blinken, damit der Fressfeind Angst hat sozusagen, genau, und sagt, oh, da beiß ich lieber nicht rein. Da arbeiten Wissenschaftler immer noch dran, wie sowas überhaupt funktioniert. Ja, weil das ist natürlich sehr schwierig, diese Tiere über Tage oder Wochen zu begleiten, um zu sehen, wie die eigentlich leben. Aber es ist, man fühlt sich wie in so einem Avatar-Film, wenn es überall blitzt und blinkt und du denkst so, wow, das ist unser Planet. Ja, ist er.
6: Ja, ab wie vielen Metern beginnt die Tiefsee denn eigentlich?
5: Ja, da haben sich Forschungs- oder Wissenschaftler lange so ein bisschen gestritten. Ich glaube, heute ist die allgemeine Tendenz, dass man sagt, so ab 200 Metern beginnt die Tiefsee. Das ist einfach so eine gemachte Grenze, da schwindet das Licht, da beginnen andere Tierarten zu leben. Also ab 200 Meter, sagt man so, geht's los.
6: Und es geht unfassbar tief, also Marianengraben zum Beispiel in 11.000 Metern Tiefe. Reizt dich sowas?
5: Definitiv. Also ich wäre der Erste, der da einsteigen würde in so ein Tauchboot. Nur ist es so, dass diese Expeditionen natürlich sehr, sehr selten sind. Und dann braucht man auch einen entsprechend wissenschaftlichen Auftrag sozusagen. Ja, und da wäre ich mehr oder weniger tatsächlich nur Gast. Ich habe jetzt keinen Forschungsauftrag in 11.000 Meter Tiefe. Nichtsdestotrotz wäre ich natürlich sofort dabei und würde mir das anschauen. Weil das natürlich einfach ja, ist einfach faszinierend zu sehen, was da unten ist. Also würde mir einer anbieten, auf den Mond zu fliegen oder in die Tiefsee zu gehen, dann wäre ich immer in der Tiefsee, weil ich da Tiere und Lebewesen und Schiffswracks finden kann, während da oben, soweit wir wissen, ist ja nichts erstmal, außer ein toller Ausblick auf die Erde, der sicherlich auch gigantisch ist. Aber da unten treffe ich Tierarten, die vor mir noch keiner gesehen hat.
6: Ja, und dennoch waren auf dem Mond mehr Menschen als unten in der Tiefsee. Gibt es jemanden, den man kennt, der da schon mal unten war?
5: Ja, also in den 60ern waren die ersten beiden Tiefseeforscher unten, aber der bekannteste, der dürfte wahrscheinlich James Cameron sein.
6: Der Filmemacher. Genau,
5: der bekannte Filmemacher, der auch unter anderem Avatar oder Titanic gemacht hat. Und für seine Dreharbeiten des Films Titanic war er mehrfach, dutzendfach an der Titanic. Also ich glaube, dass James Cameron tatsächlich neben Robert Ballard, der die Titanic entdeckt hat, derjenige ist, der das Schiff am besten kennt, weil er eben so oft da unten war. Und in dem Film Titanic, der bekannte Film mit Leonardo DiCaprio und Kate Winslet, die Aufnahmen, die man da sieht, das sind Originalaufnahmen, die dabei entstanden sind.
6: Ja, also das ist natürlich für dich als Forschungstaucher wahrscheinlich dann auch etwas ganz Spannendes und so eine faszinierende Welt, bei Schiffswracks unterwegs zu sein.
5: Ja, definitiv. Ich finde unglaublich spannend die Tatsache, dass das Schiff hier einfach, jedes Schiff eine spannende Geschichte erzählt. Ich meine, jeder kennt die Titanic. So, das ist einfach das Schiff, was jeder kennt. Und die ist zweifelsohne sehr, sehr spannend. Aber im Prinzip ist die Titanic nur eins von vielen. Also wir schätzen, oder die UNESCO schätzt, dass es rund 3 Millionen Schiffswracks geben könnte in unseren Flüssen, Seen und Meeren. Und die allermeisten dieser 3 Millionen, und vielleicht sind es auch nur 2 Millionen, aber egal, es sind unfassbar viele. Jedes Schiff erzählt seine eigene Geschichte, denn es wurde irgendwann mal gebaut. Jemand hatte eine Intention, es zu bauen, warum auch immer, weil er neue Kontinente entdecken wollte, weil er Ladung von A nach B transportieren wollte, weil die Menschen einfach neugierig waren und ihre Grenzen verlassen wollten. Und dann ist irgendwas immer schiefgegangen, denn ansonsten würden die Dinger nicht da unten liegen. Also entweder Eisberg, wie bei der Titanic, oder in einen Sturm gekommen, durch kriegerische Auseinandersetzungen versenkt. Und wir versuchen als Wissenschaftler da unten dann diese Geschichten zu erforschen. Das heißt, wir sind ein Stück weit so Unterwasserdetektive, würde ich fast sagen, weil wir an einen Tatort kommen, der allerdings halt nicht ein Tag alt ist, wie die meisten Tatorte, sondern 500 oder 5000 Jahre alt.
6: Die Entdeckung der Titanic, das war ja eine Riesensensation in 3800 Metern Tiefe. Wie sieht's da aus?
5: Ja, ich war ja leider selber noch nicht unten, muss ich zu meiner Schande gestehen. Ich würde sehr, sehr gerne zur Titanic tauchen. Naja, also wir sind da auch wieder in einem Bereich der Tiefsee, extrem schlammiger Boden da unten. Und dann ist dieser riesen Luxusliner da unten aufgeschlagen, nachdem er untergegangen ist, ist in 2 Teile gebrochen. Also wir haben einen großen Bug, wir haben einen großen Heckbereich. Mittlerweile holt sich die Natur natürlich das Wrack sozusagen wieder ein Stück weit zurück. Das heißt, es ist bewachsen von Tiefseelebewesen. Die Titanic verrostet weiterhin, sie zerfällt weiterhin. Es wurden sogar eisenfressende Bakterien an der Titanic festgestellt, die auch nach der Titanic benannt wurden. Das Holz, was an der Titanic war, ist mittlerweile zerfressen von Schiffsbohrwürmern. Das Schiff zerfällt früher oder später, das ist ganz klar. Aber es wurde mittlerweile sehr, sehr gut dokumentiert. Man hat Hunderttausende von Fotos gemacht. Man konnte ein digitales 3D-Modell erstellen. Es wurden, glaube ich, so an die 5000 Artefakte geborgen mittlerweile. Die sind konserviert und in wechselnden Ausstellungen immer wieder mal zu sehen, weil die Titanic eben auch nach über 100 Jahren die Menschen unfassbar fasziniert.
6: Ja, es hat ewig lang gedauert, bis überhaupt das Wrack gefunden wurde, glaube ich. Woran lag das?
5: Das stimmt, ja. Also, weil man einfach die Technik auch noch nicht hatte. Also, man wusste ungefähr grob, wo das Schiff untergegangen ist, aber es gab keine GPS-Koordinaten, so wie es heute gibt, wo ich wirklich auf die Kommastelle genau hinfahren kann und weiß, jetzt bin ich genau über der Fundstelle. Und Robert Ballard, der damals sich in den Kopf gesetzt hat, die Titanic zu suchen, der konnte das amerikanische Militär überzeugen, dass er, nachdem er für das amerikanische Militär 2 U-Boote findet oder finden sollte, dass er die verbleibende Zeit dann noch nutzen darf und eben auch die Technik der Sonar- und Echoortung, um eben nach seiner Titanic zu suchen. Und das hat wirklich geklappt. Er hat also erst diese 2 U-Boote, es waren Atom-U-Boote, gefunden. Das war alles eine geheime Mission, über die durfte keiner Bescheid wissen. Und dann hatte er noch, ich weiß nicht, 10 Tage Zeit oder so. Und dann sind sie eben in dem Gebiet rumgefahren, wo die Titanic vermutet wurde, und haben dann, wie das, glaube ich, so oft ist, am letzten oder vorletzten Tag, haben sie dann die Titanic gefunden. Und dann begann der große Hype.
6: Also eigentlich eine geheime US-Marinemission.
5: Genau.
6: Das
5: ja, gewesen. Genau. Weil das Militär eben diese Technik besaß und ja, er war so gewieft, ihnen das anzubieten, zu sagen, ich beherrsche diese Technik, ich suche euch diese Dinge, aber gebt mir dann halt noch ein paar Tage euer Schiff, eure Technik, damit ich nach der Titanic suchen kann.
6: Und Technik ist ja bei solchen Missionen auch total entscheidend und wichtig. Gibt es da so einen vielleicht einen entscheidenden Punkt, etwas, eine Entwicklung, die so etwas erstmal möglich gemacht hat? Kann man das zeitlich ausmachen, wann das war?
5: Ja, also was das Tauchen anbelangt, ist es sicherlich so, dass irgendwann einmal der Atemregler oder die Aqualunge erfunden wurde. Das heißt, das sind diese klassischen Atemregler, wie sie jeder Sporttaucher heute benutzt, um abzutauchen. Das wurde irgendwie in den 50ern entwickelt und seitdem ist der Weg für Millionen von Sporttauchern und aber auch Wissenschaftlern frei, um erstmal als Taucher darunter zu gehen. Versuche mit Druckkammern oder mit Druckkugeln, die gab es schon recht früh. Also wir wissen, dass selbst schon die Römer damit experimentiert haben, umgedrehte Fässer zu nehmen und da Leute nach unten zu schicken. Angeblich war Alexander der Große auch schon mit so einer Druckkugel unterwegs am Meeresboden. Das hat sich dann einfach so entwickelt. Das waren natürlich nur einfache Versuche, da sprechen wir nicht von Forschung. Aber dann ging das dann so los, irgendwie so um 1900. Es wurde dann einfach von der Technik immer besser. Und dementsprechend ist Meeresforschung, also diese Art, vor allem Tiefseeforschung, ist noch eine recht junge Disziplin. Viele sind auch Jahre, Jahrzehnte lang davon ausgegangen, dass da unten gar kein Leben existiert. So, da hieß es dann, ja, unterhalb von 500 Meter, da ist eh nichts mehr, da braucht gar keiner gucken. So, und als man dann mal angefangen hat zu gucken, hat man gemerkt, so hoppla, da ist ja die Hölle los da unten. So, ne? Und seitdem ist es dann immer mehr geworden.
6: Wäre es denn nicht denkbar, dass sich in Millionen von Jahren Intelligentes in den Tiefen der Meere gebildet hat? Also Leben, das sich komplett von dem unterscheidet, das wir auf der Erdoberfläche kennen?
5: Eine spannende Überlegung und sicherlich nicht abwegig. Intelligentes Leben, es ist immer die Frage, wie ich Intelligenz definiere. Wir haben mit Oktopussen definitiv sehr, sehr intelligente Tiere, die dort unten leben. Auch Wale, Delfine, Hai sind ein Stück weit sehr intelligent. Aber ob wir dann gleich auf eine Zivilisation schließen können, ist natürlich die andere Sache. Also ich glaube nicht, dass da unten eine Parallelgesellschaft, so wie wir uns das vorstellen, oder wie vielleicht zum Beispiel auch von Frank Schätzing in seinem Buch Der Schwarm thematisiert wird, dass es das gibt. Aber man muss natürlich dazu sagen, die Meere sind noch extrem unerforscht, sie sind tief, das Leben ist sehr wahrscheinlich an schwarzen Rauchern in der Tiefsee entstanden. Also es wird mit Sicherheit noch Tiere geben und Tierarten, die wir nicht kennen. Und da werden sicherlich auch Intelligente dabei sein. Nur ob es eine Zivilisation ist, sozusagen, die da unten mit kleinen U-Booten rumfährt und uns beobachtet, das würde ich jetzt eher ausschließen.
6: Was sagst du da, ist entstanden an schwarzen Rauchern, was?
5: Das Leben an sich ist sehr wahrscheinlich an schwarzen Rauchern entstanden. Schwarze Raucher sind ja heiße Quellen, Ausfällungen, an denen heute, wenn man die mal beobachtet, unglaublich viele Tiere sitzen, Krabben, Würmer und dergleichen. Und es gibt eben nicht wenige Wissenschaftler, die Theorie vertreten, dass eben genau da das Leben wirklich entstanden ist und sich im Wasser entwickelt hat, bevor wir dann eben an Land gekommen sind. Und ja, von daher ist es, wie ich schon sagte, einfach ein hochspannendes Feld, weil es dort noch sehr, sehr viel geben kann, was wir einfach nicht wissen. Und deshalb ist es eben wichtig, mehr Zeit, Energie und auch Geld in diese Meeresforschung zu stecken, um zu verstehen, wie unser Planet überhaupt tickt. Denn wir haben 2/3 unseres Planeten bestehen nun mal aus Wasser. Wir sind eigentlich ein Wasserplanet. Wir nennen uns immer die Erde, aber wir sind ein Wasserplanet. Also von daher.
6: Ja, es gibt zum Beispiel ganz verrückte Quallen. Was hat man da schon erforscht?
5: Ja, Quallen sind mega spannend. Das sind ganz tolle Tiere. Gibt es seit über 400 Millionen Jahren. Haben kein Herz, haben kein Blut, haben kein Hirn und überleben trotzdem seit 400 Millionen Jahren. Also vielleicht auch eine Erfolgsstrategie. Und es gibt vor allem eine Qualle, die ich sehr faszinierend finde. Das ist die unsterbliche Qualle. Die hat tatsächlich die Strategie, bevor sie alt wird und stirbt, wird sie wieder jung und quasi wieder kommt wieder in ein junges Stadium zurück und dann wird sie wieder erwachsen und alt und dann wird sie wieder jung. Also es ist immer, also geht immer hin und her. Ist kein Witz, die gibt's tatsächlich. Sie ist theoretisch unsterblich. Ja. Die wird natürlich auch mal an Strand gespült und dann stirbt sie genauso, wie wenn sie irgendwie durch einen Außenbordermotor geschnetzelt wird. Aber rein von der Physiologie, vom Aufbau her, ist das ein Tier, was unsterblich ist. Und das ist natürlich hochspannend. Und das kennen wir schon.
6: Wahrscheinlich
5: da genau, auch. Natürlich. Ja. Da kann man vielleicht Schlüsse ziehen, lernen, wie funktioniert sowas. Und wenn man so ein Tier schon hat, dann kann man sich vorstellen, was wir in den nächsten Jahren finden können oder könnten, wenn wir eben entsprechend danach suchen und da unten weiterforschen.
6: Was war denn eigentlich so dein spannendster Fund bisher?
5: Also es waren viele spannende Funde, die ich machen durfte oder ob ich dabei war, als sie gemacht wurden. Ich sage mal so, der medial wahrscheinlich am meisten Aufsehen erregt hat, das war eine Enigma. eine Dechiffriermaschine der Deutschen aus dem Zweiten Weltkrieg, mit denen die Nazis verschlüsselte Botschaften geschickt haben, um einfach den Krieg zu koordinieren. Diese Maschine, die ausschaut wie eine Schreibmaschine, die hat sich in einem Geisternetz, also in einem verloren gegangenen Fischernetz verheddert, in der Geltinger Bucht in der Ostsee. Mhm. Und die haben wir rausgezogen und wussten schon, als sie dann oben an Deck war, so, oh, das ist eine Maschine oder eine Enigma aus dem Zweiten Weltkrieg, ganz cool. Aber nicht mehr. Wir haben da eine Pressemitteilung rausgegeben, wie wir das immer machen, von wegen gefunden. Und das Ding ging dann irgendwie von Norddeutschland über ganz Deutschland, Europa und dann wirklich weltweit. Also wir haben dann Anfragen bekommen aus Tokio für eine Quizsendung, ob sie unsere Bilder verwenden können. Da kamen Glückwünsche aus Samoa und Jakarta, wo ich sage, so, ja, wir haben jetzt nicht dafür viel getan, wir haben es ja zufällig gefunden.
6: Ja.
5: Aber dieses Mysterium, Zweiter Weltkrieg, absichtlich über Bord gegangen, also die wurde von einem U-Boot wahrscheinlich über Bord geworfen, weil sich in der Geltinger Bucht mehrere U-Boote versenkt haben am Ende des Krieges. Und das ist natürlich so was Mystisches. Ne? Und dann verheddert in einem Geisternetz und nach 80 Jahren holen wir die hoch. Das war so der viralste Fund, würde ich sagen. Ja.
6: Du sagst jetzt speziell, der viralste und der medial am meisten aufgeschlagen ist. Für dich persönlich, war es das dann auch oder ist das dann eher was anderes?
5: Ja, das war schon ein toller Fund im Nachgang. So, ne? Wir konnten dann sogar noch ein Buch über eine Enigma schreiben und so. Also das war dann schon toll und das ist auch eine spannende Technik, auch eine spannende Zeit, wie das alles lief. Aber wir haben auch schon Funde aus der Steinzeit gemacht, eine Harpune, ein Aalstecher zum Beispiel. Das ist ein Gerät, was die Menschen vor 7000 Jahren erfunden haben. Das sind zwei so Schalmen mit einem Zacken in der Mitte, mit dem man Fische aufstechen kann. Gibt's heute auch noch. Das Ding wurde vor 7000, 8000 Jahren erfunden und musste 7000 Jahre nicht verändert werden, weil es einfach eine perfekte Waffe war. Ja. Sowas haben wir in der Ostsee gefunden oder ich mal. Und den fand ich eigentlich noch spannender, weil er viel, viel älter ist, ne? Weil er 7000 Jahre alt ist. Der hat es aber dann nur in die Regionalzeitung geschafft, soweit es dann keinen so wirklich interessiert hat. Also das ist dann so.
6: Die Enigma, sagtest du gerade, war ein Zufallsfund. Das hier ja wahrscheinlich auch. Also bist du dann immer unterwegs und wirst von Funden überrascht oder wirst du dann speziell auf Forschungsreisen geschickt, um etwas Spezielles zu suchen? Wie verhält sich das?
5: Genau, also die Enigma, das war ein Zufallsfund. Mit dem konnte keiner rechnen. Diesen Aalstecher, also dieses Fischfanggerät, das wurde gezielt gesucht, weil wir eine steinzeitliche Siedlung ausgegraben haben an der Ostsee. Also als ich damals noch Student war, das waren so meine ersten Unterwassergrabungen und da waren wir dann immer 4 Wochen in Neustadt in Holstein und auch an anderen Stellen an der Ostsee und da wird dann Areal abgesteckt und dann wird da mit Unterwasserstaubsaugern das Sediment weggesaugt und dann kommen die Funde frei. Und es ist schon so, dass wir gezielt arbeiten, dass wir entweder beauftragt werden, was zu suchen, von archäologischen Landesämtern zum Beispiel. Da waren wir vor einiger Zeit am Bodensee und dann kriegen wir da einen Auftrag, ganz normal, wie jede andere Firma auch, tauchen runter, dokumentieren das Wrack, geben unseren Bericht ab, stellen am Schluss die Rechnung und dann war es das. Wir haben aber auch eigene Forschungsprojekte, also eigentlich eigene Ideen, wo ich sage, das will ich erforschen als Florian Huber. Und dann habe ich in den letzten Jahren ein U-Boot aus dem Ersten Weltkrieg vor Helgoland untersucht. Wir waren auch mal in Französisch-Polynesien im Pazifik und haben die Seeadler untersucht. Das ist ein legendäres Segelschiff aus dem Ersten Weltkrieg gewesen, was damals auf Kaperfahrt ging. Da versuche ich dann selber Gelder zu akquirieren von Museen oder wem auch immer. Und dann fahren wir da auf eigene Faust hin.
6: Wer finanziert sowas? Mhm. Also manchmal sind es dann Landesämter, wie du sagst. Manchmal müsst ihr selber Gelder auftreiben.
5: Genau, das ist eine Mischung. Wir sind ja als Forschungstar, wir haben eine Firma, einen Dienstleister, nur sind wir halt unter Wasser tätig. Das heißt, wir arbeiten für das Ministerium, für das Land Schleswig-Holstein, für das Geomar-Helmholtz-Zentrum, für Ozeanforschung, für das Alfred-Wegener-Institut, fürs ZDF, wenn wir Dokus drehen. Terra X machen wir recht viel. Wir arbeiten für Greenpeace, für WWF, die uns beauftragen, Gutachten zu erstellen. Wir arbeiten für TenneT, für den Stromlieferanten, der zum Beispiel Stromtrassen in der Nordsee verlegt. Da wird im Vorfeld dann geguckt, liegen da alte Wracks, die da im Weg liegen, die man vorher dokumentieren müsste, dass die eben nicht kaputt gemacht werden. Also es ist eine ganz vielfältige Schar von Auftraggebern, für die wir unterwegs sind. Ja,
6: manchmal bist du auch in Baden-Württemberg unterwegs. Was hast du da gemacht?
5: Genau, ich war an einer Schule und durfte vor, glaube knapp 400 Schülerinnen und Schülern einen Vortrag halten. Das mache ich eigentlich regelmäßig, dass ich auch unter anderem an Schulen bin, um eben die Faszination der Meeresforschung weiterzutragen. Das heißt, ich gebe den Schülerinnen und Schülern einfach einen Einblick in das, was ich mache, wie wir arbeiten, was wir finden können, archäologisch, biologisch. Ich zeige ihnen auch Wege auf, wie man Wissenschaftler werden kann, wenn man das möchte. Dass es jetzt auch nicht so schwierig ist, wie man vielleicht denkt, weil ich glaube, dass viele auch vor der Wissenschaft oftmals so ein bisschen zurückschrecken und denken so, oh, kann ich das überhaupt? Und da versuche ich denen dann einfach auch so ein bisschen die Angst zu nehmen, beziehungsweise einfach einen Einblick zu geben und zu sagen so, hey, verfolgt es, wenn euch das interessiert. Bei mir hat es ja auch geklappt.
6: Irgendwie. Ja, wie war es denn bei dir? Wie war dein Weg?
5: Ja, also mein Weg war erstmal steinig, weil ich gar kein guter Schüler war. Ich bin sitzen geblieben, ich habe mich für andere Sachen interessiert. Ich habe Fußball gespielt, ich war lieber draußen, habe Fische gefangen und wollte mich jetzt weniger mit binomischen Formeln oder Deklination von lateinischen Vokabeln beschäftigen. Finde ich auch heute noch langweilig. Und dann ging aber der Weg los. Ich wollte eigentlich erst Hotelfachmann werden, habe dann aber doch erst bei mich für Archäologie eingeschrieben in München und fand Archäologie einfach dann von vornherein so spannend, dass ich gesagt habe, okay, das ist der Weg. Und weil ich dann schon Taucher war, und ich dann während des Studiums erfahren habe, dass es auch Unterwasserarchäologie gibt, was ich vorher auch nicht wusste, irgendwie dachte ich so, ach, das hört sich ja noch cooler an wie normale Archäologie, ja. Weil ne, Tauchen und Archäologie. Und wie es dann so ist, dann rutscht man rein. Dann habe ich das, war ich in einem ersten Projekt angestellt, dann war ich für längere Zeit Dozent an der Uni in Kiel und habe also Unterwasserarchäologie unterrichtet. Und irgendwann kam dann der Weg in die Selbstständigkeit, beziehungsweise dann die Firmengründung mit Submaris mit drei meiner besten Kumpels. Und das machen wir jetzt eben auch schon seit vielen, vielen Jahren.
6: Und wenn du jetzt über deinen Job aufklärst, was sind denn da? Ich meine, jeder Job hat Vorteile, es gibt aber auch Nachteile. Also wie ist das Abwägen? Was ist das Tolle und was ist das, wo du sagst, ah, da muss ich auch Abstriche machen?
5: Genau, also natürlich ist das Tolle, dass man viel reist, dass man viel unterwegs ist in unterschiedliche Länder, kommt die Länder natürlich auch nochmal anders kennenlernen wie als reiner Tourist, weil ich einfach mit lokalen Leuten ja auch zusammenarbeite. Das ist fantastisch. Und man auch immer wieder Neues lernt bei diesem Job irgendwie. Weil ich mache sehr viel Biologie, ich habe aber keine Biologie studiert. Ich arbeite aber seit Jahren mit Biologen zusammen und da lerne ich jedes Mal was Neues. Auch in der Archäologie, klar, da kann man auch noch nicht alles wissen. Also es ist einfach super spannend und der Nachteil, man ist einfach viel unterwegs. So. Also das heißt, ich verpasse dann schon die eine oder andere Geburtstagsfeier oder jetzt habe ich mir gerade Tickets für Metallica geholt im Sommer. Da kam aber jetzt eine Expedition rein, das heißt, die kann ich jetzt direkt wieder verkaufen. Ja. Das sind dann halt so die Momente, wo man sagt, so, schade irgendwie. Ne? Also weil da einfach eine Unregelmäßigkeit im Job drin ist. Es ist nicht so, dass ich Montag bis Freitag arbeite, sondern das ist einfach so, wie die Expeditionen reinkommen, so wie die Aufträge reinkommen. Und dann ist es auch Wochenendarbeit und so weiter und so fort. Also das muss man mögen, dass man einen recht unsteten Lebenswandel führt, glaube ich.
6: Ja, was sind die nächsten Expeditionen, wo es dann hingeht?
5: Ah, dieses Jahr wird es voll. Also es ist jetzt geplant, nach Mexiko zu gehen. Wir gehen auf die Malediven, wo wir Seegraswiesen untersuchen werden. Wir sind wieder auf Helgoland. Da wollen wir zwei alte Segelschiffe finden. Wir sind auf der Insel Fehmarn in der Ostsee. Da geht es auch wieder um Seegraswiesen. Habe ich noch was vergessen? Auf die Kanalinseln geht es auch nochmal.
6: Es sind ja schon Unmengen, ja.
5: Genau, also geht's jetzt wieder rund.
4: Sagt der Tiefseearchäologe Dr. Florian Huber im Gespräch mit Nicole Köster.
7: Gefühl in der Notaufnahme war eigentlich Unwohlsein und dass es irgendwie nicht weiterging und ich das Gefühl hatte, ich sei irgendwie abgeschoben.
4: Delir im Krankenhaus.
8: Tatsächlich ein Zustand kompletter Verwirrtheit. Häufig sind die Menschen dann gar nicht mehr ansprechbar. Manche werden aggressiv, sie randalieren oder halluzinieren.
9: Es ist ja gar nicht so selten, dass alte Leute ursprünglich mit einem ganz anderen Problem ins Krankenhaus kommen. Dort werden sie dann behandelt oder auch erfolgreich operiert. Aber nach der Entlassung sind dann viele nicht mehr in der Lage, ihr Leben selbstständig zu leben.
4: Was sind die Ursachen?
8: Also die neuronalen Strukturen des zentralen Nervensystems, die geraten durch Stress, durch Angst und Schmerzen, im wahrsten Sinne des Wortes, durcheinander, komplett durcheinander.
4: Und wie kann man dem begegnen? Mit mehr Umsicht und Aufklärung in den Kliniken.
10: Wir reorientieren in Zeit und Raum. Das kann nach einer OP verloren gehen. Dann haben wir Mobilisation. Aus dem Bett auf die Beine. Nicht bloß körperlich aktivieren, auch geistig aktivieren. Und möglichst viel Struktur in den Tag reinzubringen.
4: Delir im Krankenhaus. Warum wir mehr Altersmedizin brauchen. 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Gleich ist es 3 Uhr und Sie hören unsere nächsten Nachrichten. In Sachsen-Anhalt, da steht ja die nächste Landtagswahl vor der Tür. Und die AfD liegt in den Umfragen deutlich vorn. Für Bundeskanzler Friedrich Merz ist das auch ein Stimmungstest für seine Regierung. Aber neben der politischen Stimmung beschäftigt vor allem ein Thema die Wirtschaft, nämlich die hohen Strompreise. Wie viel günstiger muss Strom in Deutschland eigentlich werden? Genau das wollte Markus Preis im ARD-Sommerinterview vom Kanzler wissen. Seine Antworten hören Sie gleich hier im zweiten Teil des ARD-Sommerinterviews, gleich hier nach den nächsten Nachrichten.

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1: Um 3 Uhr mit Ronald Lessig. Bundeskanzler Merz warnt vor einer AfD-geführten Landesregierung in Sachsen-Anhalt. Im ARD-Sommerinterview sagte er, ein Sieg dieser Partei würde dem Bundesland erheblich schaden. Ausländische Unternehmen würden sich nicht mehr in Sachsen-Anhalt ansiedeln, sollte die AfD dort an die Macht kommen. Mit welchen Parteien die CDU stattdessen koalieren will, sagte Merz nicht. In Umfragen liegt die AfD bei etwa 40% und damit bis zu 20 Prozentpunkte vor der Union. Aus der Golfregion werden das erste Mal seit einiger Zeit wieder Angriffe gemeldet. Das US-Militär bestätigte, dass es Ziele im Iran angegriffen hat. Aus der Nachrichtenredaktion Laura Jahnke.
2: In iranischen Medien gab es zunächst Berichte über eine Explosion auf der Insel Larak in der Straße von Hormus. Das US-Militärkommando in der Region teilte später mit, man habe dort 2 Raketenwerfer ins Visier genommen. Mit der Attacke sollte verhindert werden, dass der Iran per Rakete neue Seeminen in die Meerenge transportiert. Bei dem US-Angriff soll es mehrere Tote und Verletzte gegeben haben, so geben es die iranischen Revolutionsgarden an. Sie haben umgehend reagiert und US-Stützpunkte in Jordanien unter Beschuss genommen. Laut dem US-Sender Fox News gab es dort zunächst keine größeren Auswirkungen.
1: Nach tödlichen Schüssen auf einer Techno-Party in Aarau ermitteln die Schweizer Behörden auch in Richtung eines Terroraktes. Ein Amoklauf oder ein anderes kriminelles Motiv kämen aber ebenfalls in Betracht, teilte die Polizei am Abend mit. Man habe am Tatort Patronenhülsen für 2 verschiedene Schusswaffen gefunden. Nach dem Täter oder den Tätern fahnden die Ermittler weiter mit einem Großaufgebot. Eine 22-Jährige war durch Schüsse getötet worden, 5 weitere Festivalbesucher wurden verletzt. Zum Abschluss des ersten Spieltages der Fußball-Bundesliga hat es 2 Heimsiege gegeben. Unter anderem gewann der FC Augsburg gegen Schalke 04 mit 3:0. Aus der Sportredaktion Nele Hüpper.
3: In einer von beiden Seiten zu Beginn rasanten Partie zahlte der Aufsteiger Schalke 04 am Ende doch Lehrgeld. Ein Abwurf von Keeper Loris Karius leitete den Rückstand ein. Ron Schallenberger sah in der 62. Minute wegen einer Notbremse glatt rot. 10 Minuten vor dem Ende traf Anton Kade zur 2:0-Führung, ehe die Augsburger in der Nachspielzeit noch auf 3:0 erhöhten. Im zweiten Sonntagsspiel setzte sich Freiburg mit 4:1 gegen Werder Bremen durch. Schon nach 55 Minuten führten die Breisgauer deutlich. Der Japaner Yuito Suzuki traf 3-mal.
1: Das waren die Nachrichten. Das Wetter in Deutschland. Tagsüber Schauer oder Gewitter, im Süden und Osten heiter bei 19 bis 26 Grad. Am Dienstag im Norden wechselhaft, im Süden heiter bis wolkig und nur vereinzelt Schauer bis 26 Grad. Am Mittwoch überwiegend trocken bis 26 Grad. 3:03 Uhr.
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4: Die A1 Bremen Richtung Hamburg ist zwischen Harburg und Stillhorn wegen Bauarbeiten bis 5 Uhr früh gesperrt. Die Umleitung führt über die U83. A57 Krefeld Richtung Nimwegen ist zwischen Mörskapellen und Kreuzmörs nach einem Unfall gesperrt. Die A81 Stuttgart Richtung Singen ist zwischen Sindelfingen Ost und Büblingen Hulb wegen einer Baustelle in beiden Richtungen bis 5 Uhr früh gesperrt. Bitte der Umleitungsbeschilderung folgen. Dann eine Meldung aus Berlin. Die A100 Stadtring Richtung Wedding ist zwischen Detmolder Straße und Hohenzollerndamm bis 5 Uhr gesperrt. Die A448 Dortmund-Witten Richtung Bochum-West ist zwischen Bochum-Altenbochum und Weidmar wegen Bauarbeiten bis 5 Uhr früh gesperrt, also noch gute 2 Stunden. Genauso die A480 Reiskirchen Richtung Gießen zwischen Reiskirchener Dreieck und Wettenberg. Hier gibt es eine Sperrung in beiden Richtungen. Auch hier gibt es eine Umleitung. Und die B62 Hembach-Ahlsfeld Richtung Barchfeld. Im Kreisverkehr am Hembacher Kreuz und Lenzfelder Straße gibt es eine Sperrung nach einem Unfall. Gute Fahrt!
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4: Aus dem Studio von NDR Info in Hamburg mit Milat Kupay. Herzlich willkommen. Nur noch eine Woche, dann wählt Sachsen-Anhalt ein neues Parlament. Dieses Ereignis bewegt seit Monaten die Debatten, vor allem weil die AfD in Umfragen sehr deutlich vorne liegt. Das war auch Thema im ARD-Sommerinterview mit Bundeskanzler Merz und es ging dabei auch um die hohen Energiepreise. Seit Jahren werden zum Beispiel die hohen Strompreise beklagt. Markus Preis hat den Kanzler darum zunächst gefragt, um wie viel Prozent Strom billiger werden müsse, damit die deutsche Wirtschaft nicht mehr darunter leide.
5: Die Kosten müssen runter, keine Frage. Aber wir haben ja auch die ersten Entscheidungen getroffen, um das zu ermöglichen. Wir haben eine entsprechende Strompreisbremse beschlossen. Wir haben beschlossen, dass wir einen Industriestrompreis bekommen. Wir haben eine Kraftwerkstrategie im Kabinett verabschiedet und in Brüssel genehmigt bekommen. Nur, Herr Preis, darf ich das sagen? Ich bin für die Abschaltung der Kernkraftwerke in Deutschland nicht verantwortlich. Das hätte ich nicht gemacht. Wir haben in Deutschland abgeschaltet, bevor wir die Alternativen aufgebaut haben. Und das müssen wir jetzt sehr mühsam machen. Ich habe die Einspeisevergütungen nicht für 15 Jahre gesetzlich zugesagt. Das kann ich nicht korrigieren. Das ist entschieden. So, und jetzt versuchen wir mühsam Schritt für Schritt das Angebot zu erhöhen. Und der Weg hin zu niedrigen Energiepreisen führt nur über ein höheres und besseres Angebot. So, wir machen Gasbezugslieferverträge. Nicht für ein Jahr, für zwei Jahre, sondern für 10, für 15 Jahre mit Ländern in der ganzen Welt, um die Gasversorgung sicherzustellen. Das ist eine mühsame Arbeit, aber wir leisten diese Arbeit.
6: Aber nochmal gucken wir drauf, wie viel muss es runter, damit es kein Problem, wir haben es am Anfang gezeigt, für den Standort Deutschland ist.
5: Ja, es muss natürlich runter. Ich will hier keine Zahlen, ich kann nicht 10, 20, 30 Prozent sagen. Wir müssen ein international wettbewerbsfähiges Energiepreisniveau haben, sodass die Unternehmen in Deutschland die Energie verbrauchen, preislich damit leben können. Aber das ist nur eins von 3, 4, 5 verschiedenen Aspekten unserer preislichen Wettbewerbsfähigkeit. Die Bürokratiekosten, die Arbeitskosten, die Steuern, alles das gehört zusammen.
6: Lassen Sie uns trotzdem kurz bei der Energie bleiben. Ich verstehe, dass Sie Dinge vorgefunden haben. Trotzdem werden jetzt weiter Investitionen in Milliardenhöhe jeden Monat getätigt zum Thema Energieerzeugung, erneuerbare Energien, Netzausbau, Gaskraftwerke. Gibt es in der Bundesregierung eine Kalkulation, wo das am Ende preislich hinführt?
5: Das ist unmöglich, eine solche Kalkulation zu machen. Und es wäre wirklich, es wäre Scharlatanerie, so etwas zu tun. Wir wissen nicht, wie sich der Ölpreis entwickelt. Wir sind davon abhängig, aber wir haben es nicht in der Hand. Wir haben heute einen um 50% höheren Ölpreis als noch vor einem Jahr. Das hängt mit dem Krieg im Mittleren Osten zusammen. Wenn der Krieg beendet wird und die Straße von Hormuz wieder geöffnet wird, werden die Ölpreise runtergehen. Zurzeit liegen sie bei über 90 Dollar pro Barrel. Sie lagen mal bei 60. So, das sind Dinge, die wir nicht in der Hand haben. Und der Preis, deswegen können Sie von mir nicht erwarten, dass Sie jetzt mit dem Blick auf internationale Energiemärkte Prognosen für Deutschland
6: abgeben. Es geht mir nicht um den Ölpreis, aber um die Frage, Unternehmen müssen ja auch diese Entscheidung treffen und ungefähr wissen, was erwartet uns in Deutschland, wenn wir uns auf 20 Jahre jetzt mit einer Investition festlegen. Ich möchte einen Punkt noch ansprechen, den Sie auch selber schon mal gemacht haben. Eine Möglichkeit, den Strom, weil es sozusagen die Investitionen schon gibt, billiger vielleicht zu halten, ist, die Kohlekraftwerke länger laufen zu lassen. Sie haben das auch schon angesprochen. Der Ausstieg aus der Kohlekraft ist für 2038 verabredet. Läuft die Kohle weiter?
5: Bis 2038, ja. Ob einzelne Bundesländer andere Entscheidungen treffen, liegt in der Verantwortung der Bundesländer. Nordrhein-Westfalen ist das große Industrieland mitten in Europa. Und dieses Land ist wie kaum ein zweites auf verlässliche, preisgünstige Energieversorgung angewiesen. Also wir werden das jetzt versuchen zu erreichen. 2038 ist eine gesetzliche Vereinbarung, die steht im Bundesgesetzblatt. Und natürlich versuchen wir das zu erreichen, aber wir brauchen Ersatz, wir brauchen Energieversorgung. Deswegen bauen wir Wind und Solar weiter aus.
6: Noch länger zu laufen?
5: Nein, wir müssen darüber im Jahr 2026 nicht diskutieren. Wir haben 12 Jahre Zeit, um dieses Ziel zu erreichen. Aber bis dahin müssen die Ersatzkraftwerke stehen. Wir brauchen Gaskraftwerke. Die Ausschreibungen laufen. Wir haben das in der Koalition beschlossen. Wir haben das in Brüssel genehmigt bekommen. Wir müssen jetzt diese Kraftwerke bauen, also eins nach dem anderen. Aber das Ziel ist klar.
6: Jetzt haben wir auf den Bereich sozusagen der Energiepreise geguckt, wo es vor allen Dingen um die Wirtschaft geht. Viele Bürger gucken aber natürlich auch auf die Energiepreise, wenn es ums Tanken geht. Es gab in Deutschland für 2 Monate den Tankrabatt von 17 Cent. Den soll es nicht weitergeben. Trotzdem, Ihr CSU-Kollege Markus Söder, der saß vor genau 4 Wochen genau auf dem Stuhl, wo Sie da jetzt sitzen. Und der hat gesagt, sollte das, Zitat, über Monate weitergehen, dann muss man sich noch mal überlegen, zum Beispiel, ob die hohe CO2-Bepreisung, übrigens auch 18 bis 20 Cent, je nach Diesel oder Benzin, ob man da noch mal rangeht. Sind Sie dafür, über den CO2-Preis in Deutschland noch mal zu sprechen?
5: Wir können jederzeit über jedes Thema miteinander sprechen. Nur klar muss auch sein, wir können die hohen Weltmarktpreise in Deutschland nicht auf Dauer korrigieren mit nationalen Maßnahmen. So, deswegen, wir haben das gemacht für 2 Monate. Sie haben es richtig zitiert. Das ist am 30. Juni ausgelaufen. Wir verlängern es im Augenblick nicht. Wir können das auch nicht bezahlen. Deswegen müssen wir beobachten, was auf den Märkten passiert. Wir versuchen, unser Angebot zu erhöhen und dafür zu sorgen, dass wir ein höheres Energieangebot haben, damit wir die Preise einigermaßen unter Kontrolle behalten.
6: Halten Sie es für nicht wegsubventionierbar, sozusagen hohe Benzinpreise?
5: Sie können einen Ölpreis von 100 Dollar in Deutschland nicht wegsubventionieren. So ehrlich muss die Politik sein, das muss man der Bevölkerung sagen, das können wir nicht. Aber wir können zum Beispiel alle Anstrengungen unternehmen, auch zum Beispiel mit den europäischen Partnern zusammen, Beiträge dazu zu leisten, dass der Krieg im Iran aufhört, dass die Straße von Hormuz wieder geöffnet wird. Darum bemühen wir uns. Und die Öffnung der Straße von Hormuz würde bedeuten, dass wir sofort eine sinkende Preisgestaltung auf den Energiemärkten auch in Deutschland hätten.
6: Herr Bundeskanzler, jetzt kommen wir natürlich noch zum Thema Sachsen-Anhalt. Dort wird am kommenden Sonntag ein neuer Landtag gewählt. Wir schauen kurz auf die Ausgangslage. Nach unseren letzten Zahlen lag die AfD dort bei 42%, die CDU bei 22%. Sachsen-Anhalt hat rund 2,1 Millionen Einwohner. Das heißt, nur gut 2,5% der Deutschen leben dort. Und dennoch gilt die Wahl als Schicksalsmoment für unser Land. Herr Merz, aus Ihrer Sicht, was steht denn da auf dem Spiel?
5: Da steht die Regierungsfähigkeit eines Bundeslandes auf dem Spiel. Ich will das sehr deutlich sagen. Wenn das so kommt, wie das in den Umfragen möglich erscheint, dann wird dieses Bundesland erhebliche Probleme bekommen. Ich kann mir nicht vorstellen, dass noch internationale Investoren mit einem AfD-Ministerpräsidenten zu einem Spatenstich kommen, um neue Werke zu gründen und neue Unternehmen in Sachsen-Anhalt anzusiedeln. Das ist aber eine Entscheidung, die die Wählerinnen und Wähler in Sachsen-Anhalt zu treffen haben. Das Land wird erheblichen Schaden nehmen, wenn es so kommt, wie wir das jetzt befürchten müssen. Deswegen werden wir in den letzten Tagen alles tun, um genau das zu verhindern. Und wir werden es den Wählerinnen und Wählern in Sachsen-Anhalt auch sagen. Übrigens, von denen sind nach wie vor rund 20% unentschieden. Also wir werden in den letzten Tagen die finale Entscheidung erst sehen. Und die Umfragen sind noch keine Wahlergebnisse.
6: Sie haben jetzt gesagt, der Wähler hat die Wahl, auch die CDU hat die Wahl. Wenn an dem Abend sozusagen die AfD keine absolute Mehrheit hat, wird die CDU dann versuchen, eine Regierung zu bilden?
5: Die CDU ist an der Regierung in Sachsen-Anhalt. So, und da muss zunächst einmal jemand anders gewählt werden. Und das wird man dann nach dem Wahltag entscheiden.
6: Ich frage Sie trotzdem, weil Sie haben einen Unvereinbarkeitsbeschluss mit der AfD. Ja. Und Sie haben auch einen mit der Linken. Das heißt, rechnerisch ist eigentlich kaum was möglich. Werden Sie es trotzdem probieren, eine Koalition oder eine Regierung zu bilden, auch wenn die AfD klar mehr Prozente hat?
5: Herr Preis, noch einmal, das entscheiden zunächst einmal die Wählerinnen und Wähler in Sachsen-Anhalt und nicht der Parteivorsitzende der CDU.
6: Ich will ja nur wissen, ob die CDU, auch wenn sie zweitstärkste Kraft ist, einen Versuch starten wird, eine Regierung zu bilden, oder ob sie dann sagt, bitte, der Wahlsieger soll es selber probieren.
5: Nochmal, wir werden das im Lichte des Wahlergebnisses anschauen und wir werden alles tun, um zu verhindern, dass Sachsen-Anhalt an die Radikalen fällt. Und das gilt sowohl für die AfD als auch für die Linkspartei.
6: Sie haben immer gesagt, Sie wollten die AfD halbieren. Jetzt bei dieser Umfrage ist es genau andersrum. Gilt dieser Wunsch bei Ihnen, dieses Versprechen noch? Und bis wann sagen Sie, ich glaube, es klappt nicht mehr?
5: Herr Preis, ich habe das nicht immer gesagt. Ich habe das zuletzt 2018 gesagt. Und seitdem hat sich sehr viel verändert. Und wir hätten im Jahr 2018 auch noch einiges korrigieren können, was zum Beispiel mit der Migrationskrise damals erst begonnen hat. Wir haben den Kurswechsel in der Regierung eingeleitet mit der Migrationspolitik. Das hätte die Regierung damals schon tun können. Sie hätte es auch gar nicht so weit kommen lassen dürfen. Wir müssen das heute korrigieren. Und deswegen sind wir mit einer Last im Augenblick konfrontiert, die wir nur Stück für Stück abtragen können. Und ich habe das eben gesagt, wir haben die Migrationswende vollzogen. Das ist keine Ankündigung von Friedrich Merz, sondern es ist konkrete Politik der Bundesregierung der letzten 15 Monate.
4: Sagt Bundeskanzler Friedrich Merz im ARD-Sommerinterview der Woche. 3.14 Uhr.
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4: Island sagt Nein zur Europäischen Union. Mit knapper Mehrheit haben die Isländer am Samstag gegen die Wiederaufnahme von EU-Beitrittsverhandlungen gestimmt. 52,8% lehnten neue Gespräche mit Brüssel ab. 47,2% waren dafür. Die Beteiligung lag bei hohen 82,5%. Für die EU ist das ein Rückschlag, für viele Isländer vor allem eine Entscheidung über ihre eigene Souveränität. Arne Bartram.
7: Sie feiern ihren Sieg. Auf der Wahlparty der Gegner von neuen EU-Verhandlungen in Reykjavik ist die Stimmung ausgelassen. Wir sind ein Raum voller Gewinner, die einen großartigen Wahlkampf hingelegt haben. Herzlichen Glückwunsch dazu, sagt Haldor Benjamin Thorbergsson von der Organisation Vorwärts Island, die sich gegen EU-Beitrittsgespräche eingesetzt hat. Es war lange ein knappes Rennen. Zunächst sah es noch so aus, als könnte die Ja-Seite gewinnen. Denn rund um die Hauptstadt Reykjavik hatten die meisten Wahlberechtigten für neue Beitrittsgespräche votiert. Doch als die Stimmen aus den ländlichen Gegenden ausgezählt waren, stand fest, die Mehrheit der Isländer will, dass es bei dem Status quo bleibt. Reaktionen am Tag danach. Ich finde es ziemlich traurig, dass die Isländer nicht einmal die Möglichkeit eines EU-Beitritts in Betracht ziehen wollen. Ich bin ein wenig erleichtert. Die Diskussion war ziemlich aggressiv. Hätten wir für Verhandlungen gestimmt und am Ende hätte es noch eine Abstimmung über einen konkreten Vertrag gegeben, dann wäre das so weitergegangen. Ich glaube, wir als Nation müssen dieses Ergebnis gemeinsam aufarbeiten. Denn beide Lager sind ja fast gleich auf. Wir müssen uns wieder vereinen. Die Wahlbeteiligung lag bei über 80%. Das zeigt, wie sehr die EU-Frage die Isländer bewegt hat. Die sozialliberale Regierung hatte das Referendum auf den Weg gebracht. Die Geschichte von Island mit der EU ist kompliziert. Nach der Finanzkrise hatte der Inselstaat 2009 einen Beitrittsantrag gestellt. Nach einem Regierungswechsel wurden die Verhandlungen 2013 auf Eis gelegt und dann ganz gestoppt. Das jetzige Referendum beendet die EU-Frage jetzt erst einmal wieder, sagt Ministerpräsidentin Kristrún Frostadottir auf einer Pressekonferenz. Man kann ein Referendum wie dieses nicht alle ein oder zwei Jahre durchführen. Ich sage nicht, dass sich die Lage in der Zukunft nicht ändern kann. Aber unser Versprechen war, die Bürger fragen, ein Ergebnis bekommen und es zu respektieren. Denn Island ist wie Norwegen und Liechtenstein ein Teil des europäischen Wirtschaftsraums EWR. Die Isländer haben damit Zugang zum EU-Binnenmarkt, können aber bei Punkten wie der Fischerei oder Landwirtschaft mehr selbst bestimmen. Genau das war für viele Menschen in ländlichen Gebieten auch ein Grund für das Nein, sagt Ministerpräsidentin Kristrún Frostadottir. Für mich standen Punkte wie Verteidigung, hybride Bedrohungen und Zölle im Vordergrund. Aber für viele Bürger drehte sich die Diskussion eher um Geld, die Währung, Zinsen, Inflation. Also um Dinge, die den Alltag und den eigenen Haushalt betreffen und auch um die Souveränität des Landes. Eine Schlussfolgerung daraus ist, dass eine Mehrheit des Landes mit der Situation, wie wir sie jetzt haben, zufrieden ist.
4: Ein Bericht war das von Arne Bartram.
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4: Die Isländer haben also Nein zu einem möglichen EU-Beitritt gesagt. Dazu nun der Kommentar von Jana Sinram.
8: Island wird also nicht das 28. Mitglied der Europäischen Union. Mehr als die Hälfte der Isländerinnen und Isländer haben unmissverständlich Nein zur EU gesagt. Sie wollen nicht einmal darüber verhandeln, wie ein Beitrittsvertrag aussehen könnte. Die knappe andere Hälfte hätte dies gerne getan, wobei auch das bei vielen kein leidenschaftliches Ja zur EU gewesen sein dürfte, sondern eher der Wunsch zu erfahren, was Brüssel ihrem Land anzubieten hat. Das knappe Nein beim Referendum ist eine Niederlage für Islands proeuropäische Regierung. Vor allem aber ist der Ausgang ein Beleg für die Zerrissenheit der isländischen Gesellschaft und der Beweis, wie sich mit viel Geld und populistischen Kampagnen der Ausgang von Wahlen beeinflussen lässt. Aber der Reihe nach. Schauen wir einmal auf die Argumente, die den Ausschlag für das Nein gegeben haben dürften. Da ist zum einen die Landwirtschaft und die Angst, dass die isländischen Bauern mit Konkurrenz aus Europa nicht mithalten könnten. Und da ist zum anderen das für Island so emotionale Thema der Fischereirechte. Schon 2013 hatte die damalige euroskeptische Regierung den Abbruch der Verhandlungen mit der EU vor allem damit begründet, dass Brüssel Island hier zu wenig entgegengekommen sei. Und vor dem Referendum schürte die Nein-Kampagne die Ängste, dass bald Trawler aus Spanien oder den Niederlanden kommen und den Isländern die Fische wegfischen könnten. Dahinter steht die mächtige isländische Fischlobby, bestehend aus zwei Handvoll Unternehmen, die seit den 1980er Jahren einen Großteil der isländischen Fangquoten kontrollieren und damit reich geworden sind. Erst vor wenigen Tagen hatte eine Recherche offengelegt, dass einige von ihnen viel Geld in die Nein-Kampagne gesteckt haben. Dazu gehört auch die Nähe der größten isländischen Tageszeitung zur Fischindustrie, die im Wahlkampf als politisches Sprachrohr fungierte. 52,8% für Nein, 47,2% für Ja. Die Angst und der Wunsch nach Souveränität waren in Island am Ende stärker als die Argumente der EU-Befürworter, wie die Hoffnung auf mehr wirtschaftliche Stabilität und zusätzliche Sicherheit durch die europäische Gemeinschaft in einer Zeit, in der die Verlässlichkeit der USA als Islands bisher wichtigstem Partner zunehmend in Frage steht. Für Regierungschefin Kristrún Frostadottir eine bittere Niederlage. Die Sozialdemokratin hat betont, es sei ihr nie um ein Ja gegangen, sondern allein um die demokratische Entscheidung. Im schlechtesten Fall der Versuch, die eigene Haut zu retten. Im besten der erste Schritt, das zerrissene Land nach dem polarisierten Wahlkampf wieder zusammenzuführen.
4: Die Meinung war das von Jana Sinram. Nach den tödlichen Schüssen im Schweizer Kanton Aargau ist das Motiv weiter unklar. Bei einem Rave-Festival in der Kantonhauptstadt Aarau waren Schüsse in eine Menschenmenge gefeuert worden. Dabei kam eine 22-jährige italienische Staatsangehörige ums Leben. Eine weitere junge Frau und vier Männer im Alter von 24 bis 27 Jahren sind dabei schwer verletzt worden. Thomas Wagner.
9: Man ermittle in drei Richtungen. Polizeikommandant Michael Leupold von der Kantonspolizei Aargau sprach von einer Drei-Hypothesen-Theorie. Zum einen könnte es sich tatsächlich um einen Terroranschlag gehandelt haben. Zum anderen ermittle man aber auch in Richtung Amoklauf und in Richtung kriminelles Geschehen mit, wie es hieß, unbekannter Motivlage. Der oder die Täter seien nach wie vor auf der Flucht, die Fahndung laufe auf Hochtouren. Die Schüsse, die nach dem Ende des Rave-Festivals auf dem Gelände der Pferderennbahn in der Kantonshauptstadt Aarau abgegeben wurden, stammen allerdings, so die Analyse der Patronenhülsen, aus zwei unterschiedlichen Waffen. Einmal aus einer 9mm Kaliberpistole, zum anderen aber auch aus einer wesentlich größeren Langwaffe, wie zum Beispiel aus einem Sturmgewehr. Ob einer oder mehrere Täter geschossen haben, lasse sich auf der Basis der gefundenen Patronenhülsen und der Spuren nicht rückschließen.
0: Der Stichtag.
4: Heute vor 40 Jahren starb der englische Bildhauer und Zeichner Henry Moore. Bekannt wurde er durch seine monumentalen Skulpturen. Silke Hennig mit einem Porträt.
10: Monumentale Bronzen, weich gerundet, unter und neben denen Schafe grasen. Kunst und Leben, für Henry Moore kein Gegensatz. Bei aller Liebe zu Malerei und Zeichnung, zufrieden war Henry Moore nur, wenn er eine Skulptur schuf, in die Welt setzte, wie ein neues Tier.
11: Als Kind, soweit ich zurückdenken kann, zeichnete ich. Und wenn jemand fragte, Henry, was willst du mal werden, dann wusste ich, ich will Bildhauer werden.
10: Selbstverständlich ist das nicht. Henry Moore wird 1898 in Yorkshire geboren. Die Familie ist arm. Der Vater, ein Bergmann, interessiert sich für Musik und Literatur. Seine Kinder sollen eine gute Schulbildung bekommen. Henrys Studium der Natur aber beginnt schon zu Hause. Seine Mutter leidet an Rheuma und bittet ihn oft, ihren Rücken einzureiben.
11: Dabei lernte ich all diese Knochenpartien kennen. Die Schulterblätter waren anders als die Lenden. Einen Rücken zu modellieren fällt mir daher sehr leicht. Der Tastsinn gehört zur Bildhauerei, auch wenn er nicht alles ist.
10: Moore wird zunächst Lehrer, dann Soldat im Ersten Weltkrieg. Danach studiert er Bildhauerei und die Sammlungen des British Museum.
11: Am tiefsten interessiert mich die menschliche Figur, doch habe ich die Gesetzlichkeiten von Form und Rhythmus beim Studium von Naturgebilden wie Kieselsteinen, Felsen, Knochen, Bäumen und Pflanzen entdeckt.
10: Die Kunst der 50er und 60er Jahre, der Zeit seines internationalen Aufstiegs, steht im Zeichen eines ideologisch aufgeladenen Gegensatzes zwischen Abstraktion und Figuration. Moore aber verbindet beides. Eine liegende Figur erinnert bei ihm an einen ausgewaschenen Knochen. Andere wiederkehrende Motive sind Mutter und Kind, Innen- und Außenraum. Seine Skulpturen finden sich auf Plätzen in aller Welt. In Japan, in den USA, am UNESCO-Hauptsitz in Paris, ebenso wie vor dem früheren Kanzleramt in Bonn. Mehr als 1000 plastische Werke sowie tausende Zeichnungen, aber auch Wandteppiche und Textilien schuf Henry Moore. Einen großen Teil seiner beträchtlichen Einnahmen steckte er in seine Stiftung und lebte selbst bescheiden. Er starb mit 88 Jahren am 31. August 1986, heute vor 40 Jahren.

0: Turnier, am Ende war es der Wille und eben das Tor von Michel Struthoff, mit dem Deutschland seinen Titel verteidigte.
1: Es war so unglaublich anstrengend. Es hat generell jetzt diese ganzen 3 Wochen, die man jetzt hier verbracht hat, waren so unglaublich anstrengend und hat einfach Bock gemacht, mit der Mannschaft das zu schaffen. Und am Ende das Tor dann zu schießen, ist dann irgendwie ein bisschen nur die Kirsche auf der Torte.
0: Letzte Energie müssen die Honamas für den Abend trotzdem noch einmal aufbringen.
1: Ja, geschlafen wird auf jeden Fall nicht. Ich glaub, in der Kabine ist schon was vorbereitet. Es geht jetzt aber erstmal noch mal kurz zu den Eltern und Freunden. Und dann, ja, ich werde auf jeden Fall keine Sekunde schlafen.
0: Mit der Titelverteidigung gewinnt Deutschland zum 4. Mal die Weltmeisterschaft und zieht damit mit Rekordsieger Pakistan gleich.
2: Zum Abschluss des 1. Spieltages in der Fußball-Bundesliga der Männer gab es ein Debüt. Schalke 04 kehrte zurück und Miron Muslic machte sein 1. Spiel als Coach eines Bundesligisten. In Augsburg hielt sein Team nach 3 Jahren Bundesliga-Abstinenz lange gut mit, machte aber auch eklatante Fehler und verlor mit 0:3. Daraus will der Schalke-Trainer lernen.
3: Wir müssen lernen, wir müssen schnell lernen, aber wir haben diese Lust auch, uns zu entwickeln und auch diesen Entwicklungsprozess zu starten. Da mache ich mir gar keine Sorgen.
2: Freiburg rauscht gerade von Sieg zu Sieg, egal ob Conference League-Qualifikation, DFB-Pokal oder jetzt auch zum Ligastart. Dort gab es gegen Werder Bremen einen 4:1-Sieg, wie Stefan Kerstholt berichtet.
4: Saisonstart auch in der Bundesliga geglückt, heißt es beim SC Freiburg. Mit 4:1 gewinnt das Team von Trainer Julian Schuster die Partie gegen Werder Bremen. Und der unbestrittene Man of the Match heißt Yuito Suzuki. 3 Treffer steuerte der Japaner gegenüber weite Strecken überforderte Bremer bei. Dazu traf noch Igor Matanovic. Nach dem 4:0 noch vor der 60-Minuten-Marke schalteten die Freiburger ein paar Gänge zurück. Doch mehr als das 1:4 durch den eingewechselten Darius Stalmach eine Viertelstunde vor dem Ende gelang Werder nicht mehr.
2: In der Bundesliga der Frauen gab es folgende Ergebnisse. Werder Bremen siegte gegen Leipzig mit 2:0, Eintracht Frankfurt und Nürnberg trennten sich 1:1 und Wolfsburg setzte sich in Leverkusen mit 2:1 durch. Auch in der 2. Liga der Männer wurde gespielt. St. Pauli unterlag dem 1. FC Kaiserslautern mit 1:2, Hannover 96 siegte in Darmstadt 1:0 und Magdeburg gewann gegen Kiel mit 2:0. Das letzte Tennis-Grand-Slam-Turnier des Jahres, die US Open, startet mit den Einzelturnieren durch. Aus New York fasst Tim Brockmeier den 1. Tag zusammen.
5: Die Favoritinnen und Favoriten bestimmen bisher diesen 1. Tag bei den US Open. So setzte sich im allerersten Match des Tages Jessica Pegula, Nummer 3 der Welt, souverän gegen die Rumänin Ruse durch. Pegula steht bei ihrem Heim-Grand Slam also in der 2. Runde. Genauso wie die Ukrainerin Kostyuk, die sich nach ihren Halbfinalteilnahmen in Wimbledon und bei den French Open in diesem Jahr auch für New York eine Menge vorgenommen hat. Die Fans in Flushing Meadows fiebern dann jetzt schon der legendären Night Session am Abend unter Flutlicht entgegen. Denn die bringt zum einen den Auftritt von Rekordchampion Novak Djokovic, zum anderen den von Superstar Venus Williams. Die 46-Jährige ist dank einer Wildcard, also einer Einladung der Turnierveranstalter bei den US Open am Start und wird von ihren Fans in New York nach wie vor schwer gefeiert. Williams ist im US-Duell gegen Sofia Kenin allerdings klare Außenseiterin. Die deutschen Tennisprofis, insgesamt 8 in New York am Start, greifen erst ab morgen ein. Tamara Korpatsch und Jannik Hanfmann machen den Anfang. Die anderen, unter anderem auch der topgesetzte Alexander Zverev, sind dann sogar erst am Dienstag dran. Zverev trifft als Favorit auf den Italiener Sonego.
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6: Der Sport war das mit Nele Hüpper. 2 Sportler, 2 Karrieren und eine Frage, die im Spitzensport vielleicht oft zu kurz kommt. Wie geht's eigentlich wirklich? Fußballprofi Robin Gosens spricht in seinem Podcast über mentale Gesundheit und psychische Stabilität. Diesmal zu Gast Skilegende Felix Neureuther. Und bevor es ans Eingemachte geht, müssen beide erst einmal so richtig Farbe bekennen. In einer Schnellfragerunde, gleich hier bei uns nach den nächsten Nachrichten.

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1: Um 3.30 Uhr mit Ronald Lessig. Bundeskanzler Merz hat vor einer Regierung der AfD in Sachsen-Anhalt gewarnt. Im ARD-Sommerinterview sagte Merz, ein Sieg dieser Partei würde dem Land erheblich schaden. Aus Berlin Sabine Henkel.
2: Er könne sich nicht vorstellen, dass internationale Investoren in Sachsen-Anhalt Werke gründen und sich dort ansiedeln.

0: spielen werden, wenn dort ein Ministerpräsident der AfD regieren würde. Merz setzt darauf, dass die CDU bei der Wahl mehr Prozente holt als in den Umfragen. Mit wem sie dann koalieren oder zusammenarbeiten könnte, ließ der CDU-Vorsitzende offen. Für seine Partei gilt ein Unvereinbarkeitsbeschluss mit der AfD und mit den Linken, was eine Zusammenarbeit mit beiden Parteien untersagt.
1: Die US-Armee hat nach eigenen Angaben in der Nacht Ziele im Iran beschossen. Es sind die ersten amerikanischen Angriffe seit Ende Juli. Einzelheiten von Lukas Kram aus der Nachrichtenredaktion.
2: Das für die Region zuständige Militärkommando erklärte, die Insel Larak in der Straße von Hormuz sei attackiert worden. Der Angriff galt demnach zwei Raketenwerfern. Dort hätten die iranischen Revolutionsgarden den Abschuss von Raketen vorbereitet, die Seeminen in die Meerenge bringen. Nach iranischen Angaben gab es bei dem Angriff mehrere tote Soldaten und Zivilisten. Als Reaktion griff der Iran zwei amerikanische Stützpunkte in Jordanien an. Verhandlungen für eine Beendigung des Krieges waren bislang nicht erfolgreich. Vor kurzem hatte US-Präsident Trump deshalb einen Wirtschaftskrieg gegen den Iran angekündigt.
1: Die EU hat zurückhaltend auf das Nein der Isländer zu neuen Beitrittsverhandlungen reagiert. Ratspräsident Costa teilte mit, das Bündnis respektiere die demokratische Entscheidung. Island bleibe aber einer der engsten Partner der EU. Knapp 53% haben in einem Referendum in Island gegen neue Beitrittsverhandlungen gestimmt. Vor allem jüngere und ältere Menschen sowie Landbewohner votierten mit Nein. Nach einer Sturzflut im Grand Canyon Nationalpark im Westen der USA wird nach 15 Menschen gesucht. Der Nationalpark bittet um Mithilfe. Es ist demnach unklar, ob die Menschen tatsächlich vermisst werden oder ob sie sich woanders aufhalten. Die plötzliche Flut hatte sich am Samstag ereignet. Auf Bildern ist zu sehen, dass das Gebiet rund um die Phantom Ranch verwüstet und mit Schlamm bedeckt ist. Mehr als 60 Menschen wurden den Angaben zufolge in Sicherheit gebracht. Das Wetter in Deutschland. Tagsüber Schauer oder Gewitter, im Süden und Osten länger heiter, bei 19 bis 26 Grad. Am Dienstag im Norden wechselhaft, im Süden heiter, 19 bis 26 Grad. Und am Mittwoch überwiegend trocken, bei Sonne und Wolken, 18 bis 26 Grad. Das waren die Nachrichten.
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4: Und da sieht es überschaubar aus. Wir haben keine größeren Staus oder Verkehrsbehinderungen. Eine gute und sichere Fahrt wünsche ich Ihnen.
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4: Mit Milat Kupay. Der Fußballprofi Robin Gosens steht nicht nur für Schalke auf dem Spielfeld. Er produziert auch regelmäßig den Podcast »Wie geht's?« Der Name ist Programm. Die Gespräche mit Prominenten aus Gesellschaft und Sport drehen sich um Gesundheit und psychische Stabilität. Denn Robin Gosens hat auch Psychologie studiert. In der heutigen Folge spricht er mit dem ehemaligen Skirennläufer Felix Neureuther. Und das Ganze startet mit einer Schnellfragerunde.
5: Ich hoffe, du bist bereit für ein kleines Dies- oder Das-Spiel, bevor wir in die tiefen Fragen reingehen.
6: Okay, ich bin bereit.
5: Joggen oder Powernap?
6: Boah, das ist jetzt... Weder noch Fahrradfahren.
5: Fahrradauer. Bist du kein Jogger, nein? Also wenn du so Ausdauersport...
6: Das ist mir so langweilig, ey.
5: Ja, das stimmt.
6: Radlfahren gerne, ja, da sehe ich was, komme ich schnell von A nach B. Ist auch noch eine Abfahrt drin, wo ein bisschen Adrenalin ist, aber also Powernap mache ich nie. Und Joggen...
5: Wie auch.
6: Da muss schon viel passieren, ehrlich. Ich gehe lieber auf dem Fahrradfahren.
5: Okay, dann nehmen wir das Fahrradfahren. Musik laut oder Kopfhörer rein?
6: Musik laut.
5: Tagebuch oder Gedanken laut aussprechen?
6: Gedanken laut aussprechen.
5: Alleine spazieren gehen oder lieber mit Freunden?
6: Alleine.
5: Natur oder Stadt?
6: Natur.
5: Mhm.
6: Zu 100%.
5: Ja. Kleine Erfolge feiern oder direkt weiter?
6: Kleine Erfolge feiern.
5: Plan machen oder improvisieren?
6: Improvisieren.
5: Routine oder treiben lassen?
6: Routine.
5: Und bei der letzten, ich kann es mir fast denken, aber ich stelle es trotzdem mal, Frühaufsteher oder Langschläfer?
6: Wie gesagt, mit vier kleinen Kindern ist mit Langschlafen nicht viel möglich, also Frühaufsteher.
5: Habt ihr da Glück so, dass die Kids euch...
6: Nee, Katastrophe, okay. Die schlafen perfekt. Katastrophal, aber beim Skifahren musst du eh immer früh aufstehen. Das war übrigens der Grund, warum der Basti eigentlich auch so Fußballer geworden ist, der Schweinsteiger.
5: Echt, das, ja?
6: Ja, so ein bisschen. So ein kleiner Grund.
5: Krass.
6: Beim Skifahren muss man immer so früh aufstehen. Da habt ihr Fußballer Glück, ihr könnt ein bisschen länger schlafen.
5: Ja, das stimmt, wir können ein bisschen länger schlafen. Zumindest, wenn wir in den Hotels der Welt unterwegs sind. Wenn man nach Hause kommt, dann in meinem Fall habe ich auch zwei Frühaufsteher zu Hause, ja, die dann sehr viel Lust haben, dann um 6:30 schon irgendwas Tolles mit dem Papa zu machen. Aber so ist es halt, ne? Das nehmen wir doch mit.
6: Das nehmen wir mit, auf alle Fälle.
5: Kommen wir zu den Fragen. Welcher war der wichtigste Rat, den du in deinem Leben bekommen hast und wie hat er dich geprägt?
6: Boah, das ist jetzt natürlich, hat viele gegeben.
5: Mhm.
6: Aber ich glaube, der wichtigste Rat ist immer, egal in welcher Situation man ist, man kann eins tun und das ist kämpfen.
5: Wow, wow.
6: Die Ärmel hochkrempeln und weitermachen.
5: Ja.
6: Egal wie sehr du mit dem Rücken zur Wand stehst, es gibt immer irgendwie ein kleines Hintertürchen und du kannst immer versuchen weiterzumachen.
5: Boah, wunderschön, sehr gut. An welchem Punkt deines Lebens hast du das erste Mal bewusst erkannt, welche wichtige Rolle der Kopf spielt? Gibt es da einen Moment, an den du dich erinnerst, wo du meinst, wo du gedacht hast, wow, okay?
6: Hat schon auch ein paar gegeben, ehrlich gesagt.
5: Mhm.
6: Aber für mich so ein entscheidender war Heimweltmeisterschaft, Garmisch-Partenkirchen 2011. Mhm. Ich wollte alles perfekt machen, wollte nichts dem Zufall überlassen. Und ich bin da am Start gestanden und ich habe so verkackt. Das kannst du dir nicht vorstellen.
5: Echte?
6: Es hat nichts funktioniert. Und da habe ich, das war für mich so ein Riesentrigger, wo ich für mich persönlich gelernt habe, wie ich funktioniere.
5: Krass.
6: Ich kann mich überhaupt gar nicht mehr an diese Weltmeisterschaft erinnern. Was total bescheuert ist, weil du hast eine Heim-WM zu Hause.
5: Wow.
6: Das Größte, was du erleben kannst. Und ich habe keine Erinnerung an sie. Ich habe mich weggesperrt, ich wollte nur trainieren und alles perfekt machen. Und da habe ich gesagt, so funktioniere ich nicht. Das ist auch nicht so, wie ich sein will.
5: Mhm.
6: Sondern ich bin ja, will offen sein. Ich will, und dann bei uns sind Weltmeisterschaften alle 2 Jahre im Skifahren. Nicht wie im Fußball alle 4 Jahre.
5: Ja.
6: Oder im Biathlon oder in anderen Sportarten jedes Jahr, sondern alle 2 Jahre. Und 2 Jahre später war WM in Schladming, 60.000 Zuschauer. Die Leute haben erwartet, das Duell Hirscher gegen Neureuther. Und ich habe Fotos mit den Leuten gemacht, mit den Zuschauern, habe Autogramme gegeben, habe mit den Rutschern mich unterhalten, mich bedankt. Ich war ganz ein anderer Mensch. Ich war einfach viel offener, war mit dem Grinsen am Start und da habe ich gemerkt, hoppala, so funktionierst du, wenn du Freude und Spaß hast an dem, was du tust und nicht, indem du alles versuchst, perfekt zu machen.
5: War das bis zu dem Moment aber immer so, dass du das quasi so angegangen bist, so dieses okay, jetzt alles unterordnen und trainieren bis Perfektion?
6: Ah, ja, nicht so krass, aber in dem Moment war es so. Also immer bei Großereignissen speziell, da wollte ich alles immer perfekt machen. Das kann nicht funktionieren.
5: Mhm.
6: Du musst dir eingestehen, dass du nicht perfekt bist.
5: Total.
6: Du musst dir eingestehen, dass du Fehler zulassen darfst. Dass du dann aus Dingen lernen kannst. Das war mein Learning.
5: Ja. In welcher Situation aus früheren Zeiten würdest du mit deinen heutigen Erfahrungen als Mensch anders begegnen?
6: Ich würde eigentlich nichts anders machen, ehrlich gesagt, weil das ist immer zwar so ein Spruch, ja, aber das, was du erlebt hast, hat dich zu dem gemacht, was du heute bist. Also ich würde vielleicht ein paar Mal weniger einfädeln und ausscheiden.
5: Okay, klar.
6: Rückblick betrachtet, aber das Ganze, das, was in der Vergangenheit war, das kann man sowieso nicht ändern. Ich glaube, dass es wichtig ist, dass man schon auch mal immer wieder zurückblickt, aber dass man nicht demütig zurückblickt, sondern dass man eher immer vorausschaut.
5: Nimm mich nochmal bitte einmal ganz kurz mit in diesem Moment, wenn du da oben stehst. Was ist das dann? Hast du diesen Parcours, hast du den komplett visualisiert? Weißt du genau, wann, wie, was passiert? Was sind das noch für Gedanken, die man sich da macht, bevor man da runter raust?
6: Also das ist ja auch das Spannende, da geht wieder jeder Athlet anders an.
5: Mhm.
6: Manche, die schauen sich so einen Lauf, Slalom, der hat 60, 65, 70 Tore.
5: Ja.
6: Und manche rutschen einfach nur durch, merken sich so ein paar Schlüsselstellen, weil sie sich sonst zu viele Gedanken machen oben am Start. Okay, wenn ich alles weiß, wie ich was mache. Ich habe wirklich alles gewusst, jedes einzelne Tor und bei jedem einzelnen Tor noch 2, 3 verschiedene Dinge. Wenn sich der Schnee ändert, wenn der Schatten leicht reinkommt, wenn das Tor einen halben Meter enger dasteht wie das Tor zuvor, die Kombinationen. Ich wollte das alles wissen, weil das war für mich, ehrlich gesagt, das hat für mich was mit Professionalität zu tun gehabt, wie ich mich auf etwas vorbereite. Mhm. Das ist so ähnlich, wie wenn du dich auf einen Gegner vorbereitest, auch auf deinen Gegenspieler vorbereitest. Okay, in welche Richtung geht der häufig vorbei? Keine Ahnung, macht er die Körpertäuschung, was macht er dann? Wo sind die meisten Pässe, die er zu wem spielt? Wie sind die taktischen Dinge? Also ich weiß nur, aus vielen Gesprächen mit Basti weiß ich auch, wie viel ihr euch mit solchen Dingen beschäftigt. Und das hat der Basti auch immer gesagt, das hat auch was mit Professionalität zu tun. Wie beschäftigst dich du mit deinem Gegner? Es ist immer wieder neu, kommen immer wieder neue Gegenspieler, sind immer wieder neue Leute da. Und immer wieder musst du immer wieder neu lernen. Und wenn du da gut vorbereitet bist, dann bist du auf alle Eventualitäten vorbereitet, weil dann kannst du einfach, dann bist du in dem Driver Seat und nicht derjenige, der reagiert, sondern du musst halt letzten Endes deine Hausaufgaben machen und sowas bei mir beim Besichtigen auch. Also ich habe alles, wirklich jedes kleinste Detail wusste ich.
5: Genau, weil ich fand das so interessant. Ich habe damals auch mit Andreas Wellinger über diesen Moment gesprochen, wo er da oben stand und er meinte auch zu mir, dass er quasi sich genau alles vor Augen ruft, was jetzt theoretisch bei seinem Sprung alles passieren könnte quasi. Und deswegen habe ich ihn in dem Kontext dann auch, und dann gehen wir zur nächsten Frage über, auch damals dann gefragt, hat er dann keine Angst, dass jetzt was schief geht? Und er meinte, diesen Gedanken kann er nicht zulassen. Kennst du das? Also, oder nee, begleitet dich diese Angst auch so ein bisschen, dass da Gott weiß, was jetzt passieren kann, wenn man einmal einfällt oder wenn irgendwas schief
6: wird? Ja, schon, klar, natürlich. Ja. Das war ganz spannend am Anfang, so, wo ich Schirin gefahren bin. Da, wenn du den Lauf durchgehst, das sieht man dann auch öfter im Fernsehen, wenn du so visualisierst und die Tore durchgehst. Ich hatte selbst bei dieser Visualisierung, obwohl ich gar nicht selbst gefahren bin, hatte ich teilweise dann Fehler im Lauf drinnen, was total bescheuert ist, eigentlich vom Kopf her.
5: Mhm.
6: Und natürlich hast du denkst dir, okay, da ist schwierig, was passiert, wenn? Und diese Zweifel sind natürlich permanent, also waren bei mir permanent da. Aber irgendwann habe ich das geschafft, die irgendwie beiseite zu bekommen. Und dieses Selbstmotivieren, dieses immer wieder Pushen, dieses okay, jetzt schneller, da. Ich habe sehr viel mit mir selber gesprochen, auch während des Laufs.
5: Wow, echt?
6: Und dadurch habe ich diese Angst, ehrlich gesagt, nie wirklich so aufkommen lassen, weil ich sehr, sehr viel selber mit mir gesprochen habe. Machst du das auch auf dem Fußballplatz eigentlich, dass du selbst mit dir sprichst?
5: Nee, gar nicht das zum Beispiel. Halt, da bin ich, also
6: gar
5: ich kenne...
6: Das ist total spannend.
5: Ja, ich kenne Spieler, die das machen, die sich auch immer wieder quasi so bestimmte Situationen ins Gedächtnis rufen oder sich quasi auch pushen, motivieren. Ich kenne das von mir gar nicht. So war ich aber auch nie. Das hatte ich nie.
6: Also wenn jetzt ein Gegenspieler auf dich zuläuft, dann redest du nicht mit dir selber, sondern jetzt komm ich, sowas machst du
5: nicht? Nee, überhaupt nicht. Tatsächlich, nee. Gar nicht.
6: Das ist ja witzig. Ja. Okay.
5: Es ist mehr so dieses Trash-Talking mit anderen Spielern. Da schon, da sehe ich mich, aber so dieses mit mir selbst reden.
6: Bist du da gut drinnen?
5: Ich bin nicht gut darin, aber ich versuche mich immer wieder ich lasse mich nicht gerne provozieren im Sinne von, ich explodiere sehr schnell, das gar nicht. Da habe ich zum Glück die Fähigkeit, sehr in mir zu ruhen, aber ich finde es manchmal witzig und steige gern drauf ein, sagen wir es so.
6: Mhm. Okay. Ja, meine Fußballerkarriere war jetzt nicht so glorreich, muss ich sagen. Aber ich habe dann auch noch beim FC Garmisch gespielt und dann spektakulären Wechsel vollzogen zum TSV Farchern.
5: Wow, ja geil.
6: Ja, wow, in die A-Klasse tatsächlich, weil dort ist nicht in der Zeitung gestanden, ich bin schon Weltcuprennen gefahren. Ich wollte aber immer noch Fußball spielen, weil ich das so schön fand.
5: Geil, voll.
6: Und hatte die Fußballschuhe dann hinten im Auto im Kofferraum drinnen, bin vom Weltcuprennen nach Hause gekommen und bin direkt am Fußballplatz und habe noch die zweite Halbzeit
5: gespielt. Das ist ja mega.
6: Solche Sachen. Und selbst da in der A-Klasse, ey, ich war wirklich so... So kennt man sich teilweise überhaupt gar nicht.
5: Das ist brutal.
6: Wie man dann da reagiert.
5: Das ist brutal.
6: Ja,
5: man lässt sich viel leiten.
6: Völlig erschrocken über sich selber.
5: Ja, das hat meine Frau auch schon sehr oft zu mir gesagt, dass sie teilweise auf dem Spiel oder wenn sie auf der Tribüne ist oder vorm Fernseher schaut und dann man groß eingeblendet wird in gewissen Situationen, dass sie gar nicht weiß, ob das quasi ich bin. Weil man da sich so...
6: Ja, weil das ist total spannend, genau. Weil das wollte ich gerade sagen. Wenn ich dich sehe, für mich bist du so... du bist ein totaler Kämpfer, der wirklich mit voller Leidenschaft auf dem Fußballplatz steht. Ja. Mit voller Leidenschaft. Du bist, glaube ich, auch ein Typ. Es gibt ja so, es gibt Menschen, die können sich bis zum, also die können sich verausgaben. Dann gibt es welche, die können sich bis zum Kotze verausgaben und dann können sich welche bis zur Ohnmacht verausgaben. Ja. Ich glaube, du bist ein Typ Ohnmacht, ehrlich gesagt. Du kannst dir richtig die Lichter ausschießen.
5: Ja, ich kann mich schon sehr doll quälen, ja, dass es nicht mehr gesund wird. Das stimmt schon, ja.
6: Ja, das, ja genau, so schätze ich dich das auch ein. Stimmt, und ich liebe es, wenn jemand wirklich alles auf den Platz lässt. Wie zum Beispiel auch, ob das jetzt ein Basti ist, jetzt zum Beispiel auch Konrad Leimer.
5: Wow.
6: Den finde ich überragend.
5: Weltklasse, ich auch.
6: Hast du jedes Spiel das Gefühl, hey, und so jemanden brauchst du doch in deiner Mannschaft. Ja. Den brauchst du doch, ey. Der haut sich da rein und so weiter. Das hat solche Spieler gefallen.
5: Ja, das stimmt schon. Ja, das war schon einige Momente, da waren wir am Limit, wenn nicht sogar ein bisschen drüber. Aber das, wie du sagst, ich mag das auch. Ich liebe auch diese Einstellung, auch an mir selber, ohne mich jetzt hier loben zu wollen. Aber ich glaube, dass das halt einfach so eine meiner Charaktereigenschaften ist, die einen großen Anteil daran haben, dass ich die Karriere machen durfte, die ich gemacht habe tatsächlich. Da bin ich mir sehr sicher.
6: Ja, schön. Schön.
5: Kommen wir noch zu zwei Fragen vorm Ende aus der Community. Und zwar fragt der Oliver: Gab es einen Moment, in dem du gespürt hast, dass du dich selbst verloren hast? Und wenn ja, wie hast du dich wiedergefunden?
6: Was heißt verloren? Verloren. Für mich gab es ehrlich gesagt die Momente, wo ich das Gefühl hatte, dass, weißt du, wenn du immer verglichen wirst, gefühlt dein Leben lang, wenn es heißt, ah, jetzt kommt der Sohn von...
5: Ja.
6: Das ist doch klar, dass der so ist, weil das ist der Sohn von. Oder auch wenn du nicht gut gefahren bist oder schwierige Phasen gehabt hast in deiner Karriere, wo du nicht abgeliefert hast. Ah, jetzt schau, das ist der Sohn von, der darf ja nur fahren, weil er der Sohn von ist. Ich habe mich teilweise wirklich überhaupt gar nicht mehr rausgetraut, weil ich mir dachte, die Leute, die schauen mich an und belächeln mich und sagen so, ah, schau, das ist der Sohn von.
5: Krass.
6: Denkt, dass er Skifahrer ist, hat noch nichts erreicht und fährt damit, wird er sowieso nie was erreichen und so weiter. Das war nicht leicht, muss ich sagen. Das war nicht einfach. Und da habe ich mich schon ein bisschen verloren, weil ich gar nicht der Typ dazu bin, der dann irgendwie nicht rausgeht oder der dann schlecht drauf ist. Sondern ich bin eigentlich schon durchaus, glaube ich, positiver Mensch.
5: Total.
6: Und optimistischer Mensch, der eigentlich sehr gerne mit dem Lächeln durch die Gegend läuft. Aber da habe ich mich schon teilweise ziemlich verloren, ja. Also da war ich nicht ich selber. Definitiv nicht.
5: Das glaube ich.
6: Wenn die Frage damit gemeint war.
5: Voll. Ich glaube schon.
6: Und ich musste dann lernen, und das war ein langer Prozess, ich musste lernen, mir wie so ein bisschen so eine um mich herum eine Hülle zu bauen, dass mich solche negativen Dinge nicht so sehr beeinflussen. Auch was, ob jetzt auch welche Kommentare in den sozialen Medien oder sonst verstehen. Ganz ehrlich, ich schaue es mir einfach nicht
5: an. Ja, besser. Besser so habe ich auch. Das ist auch mein Umgang mit Social Media. Ist das Beste für die eigene Gesundheit. Ja. Absolut das Beste, muss man so sagen.
6: So ist es.
5: Ja. Ja. Die letzte Frage für heute, die geht so ein bisschen in die gleiche Sparte, aber ich stelle sie trotzdem sehr gerne und die kommt von der lieben Carla. War der Druck während deiner Karriere größer von außen oder der, den du dir selbst gemacht hast?
6: Beides. Schon beides. Weil ich schon an mich eine Erwartungshaltung hatte. Bin sehr ehrgeiziger Mensch. Von klein auf gewesen. Ich hasse es zu verlieren.
5: Ja.
6: Absolut. Ich hasse es abgrundtief. Aber der Druck von außen, der war schon krass.
5: Ja.
6: Definitiv. Also ich will jetzt da überhaupt nicht einen auf Mitleidstour oder sonst was machen.
5: Ach, Quatsch.
6: Überhaupt nicht. Aber das war nicht einfach, wie auch schon vorher gesagt. Ich glaube, das ist ehrlich gesagt nicht umsonst. Es gibt nicht viele Sportler, die genau den gleichen Sport machen wie die Eltern, wo die Eltern sehr erfolgreich waren, dass trotzdem man es versucht, in dem gleichen Sport auch erfolgreich zu sein.
5: Absolut.
6: kommt nicht so häufig vor. Und der Grund ist relativ einfach, weil die Erwartungshaltung einfach enorm ist. Und da musst du schon relativ hart gesotten sein und tough sein, dass du durch die Nummer durchgehst.
5: Ja, voll. Sehe ich ganz genauso. Ich kann nur Danke sagen, lieber Felix, das war großartig.
6: Sehr gerne. Danke und dir alles Gute, lieber Robin, auf deinen weiteren Weg.
5: Dankeschön.
6: Genieße die Zeit, solange sie ist, deine Karriere. Es ist ein ganz besonderer Weg, den du persönlich gegangen bist. Hoffentlich machst du noch viele Erfahrungen, die du für dich und deine Familie mitnehmen kannst. Und alles, was danach kommt, nur das Beste.
5: Das werde ich mir sehr zu Herzen nehmen und das hat mir die Folge auf jeden Fall gezeigt, dass ich das bis zur letzten Sekunde genießen soll und muss und darf. Und dafür danke ich dir, dass du mir das nochmal vor Augen geführt hast. Das war für mich echt Gold wert und für dich natürlich auch nur das Beste und ich bin mir sicher, wir werden uns sehen. Danke, danke, lieber Felix.
6: Auf alle Fälle. Danke dir. Ciao.
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7: Punkte, Punkte und noch mehr Punkte. So sehen die Gemälde von Paul Signac aus, wenn man unmittelbar davor steht. Man muss schon ein paar Schritte zurücktreten, um zu erleben, wie die Tupfen sich in Figuren, Landschaften und Hafenszenen verwandeln. Ein neuer Bildband über diesen Künstler und die Kunstrichtung des Pointillismus findet eine elegante Lösung. Neben Reproduktion der kompletten Gemälde gibt es darin viele detaillierte Nahaufnahmen. Symphonie der Farben, Paul Signac und der Neoimpressionismus heißt das Buch. Silke Lahmann-Lammert stellt Ihnen den großformatigen Prachtband vor.
8: Barfuß, mit freiem Oberkörper und aufgekrempelter Hose, schwingt ein Mann eine Spitzhacke. Auf einem Hügel vor der Kulisse von Paris reißt er ein Gebäude nieder. Paul Signac hat den Abbrucharbeiter gemalt, ein Motiv mit Symbolgehalt.
9: Für ihn war künstlerische Innovation Ausdruck des Verlangens nach einer neuen Gesellschaftsordnung, die dem morschen alten Gebäude einen kräftigen Axthieb verpasst.
8: In Signac vereint sich vieles, was auf den ersten Blick unvereinbar scheint, meint Buchautor Richard Thompson. Obwohl der Maler aus großbürgerlichen Verhältnissen stammt, ist er Anarchist. Jemand, der sich selbst als politischen Künstler versteht, der Nachwelt aber vor allem als Schöpfer hinreißend dekorativer Gemälde im Gedächtnis bleibt. Seine renitente Geisteshaltung zeigt sich schon in frühester Jugend. Nachdem er eine Ausstellung der Impressionisten gesehen hat, schmeißt er die Schule und beschließt, selbst Maler zu werden. Im Künstlerviertel Montmartre findet er Gleichgesinnte. Abends trifft man sich im Cabaret Le Chat Noir, wo Signac gelegentlich als Revue-Darsteller auftritt. Einer seiner Freunde schreibt ihm ein Spottgedicht auf den Leib.
10: In diesen Zeiten, da der Zaster regiert und die Profitgier uns malträtiert, werd ich, denn ich bin äußerst stur, Maler, Poet oder Witzfigur.
8: Mitte der 1880er Jahre inspiriert sein Kollege Georges Seurat den Maler zu einer Pinselführung, die, wie es damals heißt, streng wissenschaftlich den Gesetzen der Optik folgt. Die Farben werden nicht mehr auf der Palette gemischt, sondern in reinen Tönen auf die Leinwand getüpfelt. Mit frappierendem Effekt. Die Motive scheinen zu flimmern und zu flirren, zu schimmern und zu funkeln. Ein Eindruck, der nicht nur durch die Pünktchentechnik bewirkt wird, sondern auch durch extrem starke Farbkontraste. Auf Signacs Gemälde »Der Hafen bei Sonnenuntergang« spiegelt sich ein orangegelber Himmel im Mittelmeer. Das gleißende Abendlicht bildet die Kulisse für ein heimkehrendes Fischerboot mit blauen und violetten Segeln. Wohin man schaut, Komplementärtöne, die das Bild von innen heraus leuchten lassen. An der Côte d'Azur, damals noch kein Treffpunkt für Schickeria-Touristen, suchen Signac und andere Neo-Impressionisten ihr Arkadien, ein ländliches Paradies als Gegenentwurf zur industrialisierten Großstadt. Wenige Tage nach dem Einzug in seine Villa notiert der Maler:
11: Hier habe ich genug, um mein ganzes Leben beschäftigt zu sein. Ich habe gerade das Glück entdeckt.
8: Wie schön, dass seine Gemälde dieses Glück, diese Landschaft und dieses Licht für uns bewahren.
4: Bildschöne Bücher, Symphonie der Farben, Paul Signac, das war Silke Lahrmann-Lammert.
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4: Verhandlungen über einen EU-Beitritt wieder aufnehmen oder nicht. Über diese Frage haben die Isländer am Wochenende in einem Referendum abgestimmt. Die Entscheidung war knapp und lautet Nay, zu Deutsch Nein. Fast 53% sprachen sich dagegen aus, rund 47% stimmten mit Ja. Michael Neudecker, Skandinavien-Korrespondent der Süddeutschen Zeitung, beleuchtet im Podcast des Blattes die Gründe für das Referendum. Er meint, die Welt heute sei eine andere als bei Abbruch des EU-Beitrittsgespräche im Jahr 2013.
12: Da geht es zuerst mal natürlich um geopolitische Fragen, um Sicherheitsfragen, sprich Donald Trump, der Krieg Russlands gegen die Ukraine, das Bestreben Chinas auch im arktischen Raum ein bisschen mehr Einfluss zu bekommen. All das sind Themen, die damals so natürlich noch nicht auf dem Tisch waren. Man wollte diesmal das Volk von Anfang an mitnehmen, nicht erst dann, wenn es wirklich um die konkreten Verhandlungsergebnisse geht. Und das ist meines Erachtens zumindest der große Fehler an diesem Referendum, schon vorher das Volk zu befragen, ohne dass das Volk eigentlich genau weiß, worüber es da abstimmt. Das hat jetzt sicher auch dazu beigetragen, dass es ein recht klares Nein wurde.
4: Meint Michael Neudecker von der Süddeutschen Zeitung. Für viele Medien steht fest, das Ergebnis der Abstimmung ist nicht nur eine Niederlage für die europafreundliche Regierung von Premierministerin Frostrothioe, sondern auch für die Europäische Union. Der Kommentar auf der Homepage von NTV sieht die Gründe für das isländische Nein vor allem in der Angst vor EU-Strukturen.
13: Die EU wollte angesichts von Trumps erratischem Größenwahn die Hand ausstrecken und sich der isländischen Bevölkerung als zuverlässige Partnerin auf Augenhöhe zeigen. Doch die Bewohner und Bewohnerinnen der Vulkaninsel machten mit ihrem Votum deutlich, die imperialistischen Bestrebungen in Washington schocken sie weniger als die befürchteten Nachteile eines EU-Beitritts, insbesondere mit Blick auf die damit einhergehende Bürokratie.
4: Der schleswig-holsteinische Zeitungsverlag SHZ meint, die Ablehnung dürfe in Brüssel nicht nur mit höflichen Schulterzucken quittiert werden.
13: Sie muss zu denken geben. Die Antwort müsste voller Pathos sein, dass die EU mehr ist als ein Wirtschaftsraum. Sie ist ein Global Player, bestenfalls auf Augenhöhe mit Russland, China und den USA, immer bereit, Werte wie Frieden, Demokratie und Rechtsstaatlichkeit zu verteidigen und dafür einzustehen. Und dass sich 3/4 der Bevölkerung laut Eurobarometer als EU-Bürger identifizieren, trotz aller kulturellen Unterschiede und regionalen Eigenheiten.
4: Für den Kölner Stadtanzeiger sind unter anderem historische Gründe für das Ergebnis verantwortlich.
13: Das Nein offenbart die Angst, als winziges Land untergebuttert zu werden. Diese Angst sitzt in Island, das sich 1944 nach Jahrhunderten unter dänischer Herrschaft selbstständig machte, tief. Dazu kommt die einzig verbliebene Tageszeitung, schürte die EU-feindliche Stimmung. Zudem waren zuhauf Falschnachrichten im Umlauf, die die EU-Skepsis befeuerten. So ist das Abstimmungsergebnis leider auch ein Sieg jener Kräfte, die nicht mit Argumenten überzeugen, sondern mit Ressentiments und Emotionen mobilisieren.
4: Und das waren Standpunkte zusammengestellt von Marei Bermann. Die Stimmung im Land ist schlecht, die Zustimmung zur Bundesregierung sinkt und auch Kanzler Friedrich Merz bekommt schlechte Noten. Doch trägt er selbst eine Mitschuld daran? Im ARD-Sommerinterview stellt Markus Preis den Kanzler genau diese Frage, wie Merz darauf reagiert, gleich hier nach den nächsten Nachrichten.

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1: Um 4 Uhr mit Ronald Lessig. Die Lage am Persischen Golf spitzt sich offenbar wieder zu. Nach mehreren Wochen gibt es gegenseitige Angriffe der USA und des Iran. Aus Washington Anne Schneider.
2: Nach Angaben des US-Oberkommandos CENTCOM hat die US-Armee 2 iranische Raketenwerfer auf der Insel Larak angegriffen. Von diesen Abschussanlagen sollten Seeminen in die Straße von Hormuz ausgebracht werden. Der Angriff gilt als erster direkter Schlag gegen iranische Ziele seit einem Monat und scheint begrenzt gewesen zu sein. Nur wenige Stunden später reagierte der Iran mit Raketenbeschuss in Richtung Jordanien. Die Geschosse wurden jedoch abgefangen. Beobachter warnen, dass Vergeltungsschläge auf beiden Seiten eine neue Eskalationsspirale auslösen könnten.
1: Bundeskanzler Merz warnt vor einer AfD-geführten Landesregierung in Sachsen-Anhalt. Im ARD-Sommerinterview sagte er, ein Sieg dieser Partei würde dem Bundesland erheblich schaden. Ausländische Unternehmen würden sich nicht mehr in Sachsen-Anhalt ansiedeln, sollte die AfD dort an die Macht kommen. Mit welchen Parteien die CDU stattdessen koalieren will, sagte Merz nicht. In Umfragen liegt die AfD bei etwa 40% und damit bis zu 20 Prozentpunkte vor der Union. Der Deutsche Wetterdienst stellt heute seine Bilanz dieses Sommers vor. Klar ist bereits die Tendenz. Die Monate Juni, Juli und August waren heiß und trocken. Aus der Nachrichtenredaktion Sören Harms.
3: Westeuropa hat den wärmsten Juni und den wärmsten Juli seit Beginn der Aufzeichnungen erlebt. Das hat der europäische Erdbeobachtungsdienst Copernicus bereits analysiert. Und je heißer und je regenärmer, desto größer auch die Gefahr von Feuern. Die vielen Waldbrände in Europa seien auch auf hohe Temperaturen und trockene Böden zurückzuführen. Die genauen Daten für Deutschland wollen die Meteorologen im Laufe des Tages veröffentlichen. Das Robert-Koch-Institut schätzt, dass bis Mitte August 15.800 Menschen hierzulande infolge der Hitze gestorben sind. Dies hat auch eine Diskussion darüber ausgelöst, inwieweit der Staat in der Pflicht steht, mehr zum Schutz der Menschen vor Hitze zu tun.
1: Zum Abschluss des ersten Spieltages der Fußball-Bundesliga hat Werder Bremen beim SC Freiburg mit 1:4 verloren. Augsburg gewann gegen Schalke mit 3:0. Und bei der Hockey-WM in Belgien hat Deutschland erneut Gold gewonnen. Im Finale besiegte das Team Spanien mit 1:0. Das waren die Nachrichten. Das Wetter in Deutschland. Tagsüber Schauer oder Gewitter, im Süden und Osten teilweise länger heiter, bei 19 bis 26 Grad. Am Dienstag in der Nordhälfte wechselhaft, im Süden heiter bis wolkig und nur vereinzelt Schauer, 19 bis 26 Grad. Und am Mittwoch ist es überwiegend trocken bei Sonne und Wolken. Die Höchsttemperaturen bei schwachem Wind liegen zwischen 18 und 26 Grad. Es ist 4.03 Uhr.
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4: Die A1 Bremen Richtung Hamburg ist zwischen Harburg und Stillhorn wegen Bauarbeiten bis 5 Uhr früh gesperrt. Die Umleitung führt über die U83. A1 Dortmund Richtung Köln zwischen Wuppertal, Langerfeld und Ronsdorf. Eine Sperrung nach einem Unfall. Das gleiche auf der A57 Krefeld Richtung Nimwegen zwischen Mörskapellen und Kreuzmörs. Dann die A81 Stuttgart Richtung Singen ist zwischen Sindelfingen Ost und Böblingen Hulb wegen einer Baustelle in beiden Richtungen bis 5 Uhr früh gesperrt. Bitte der Umleitungsbeschilderung folgen. Die A448 Dortmund-Witten Richtung Bochum West ist zwischen Altenbochum und Weidmar wegen Bauarbeiten bis 5 Uhr früh gesperrt. Und die A480 Reiskirchen Richtung Gießen ist zwischen Reiskirchener Dreieck und Wettenberg wegen einer Baustelle bis 5 Uhr früh in beiden Richtungen gesperrt. Eine Umleitung ist eingerichtet. Gute Fahrt!
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4: Aus dem Studio von NDR Info in Hamburg. Ich bin Milat Kupay. Guten Morgen. Bei seinem Amtsantritt versprach Bundeskanzler Merz, die Menschen würden schnell spürbare Verbesserungen erleben. Doch viele Reformvorhaben stecken im politischen Streit fest. Konkrete Fortschritte bleiben für viele bisher aus. Auch wenn die Regierung betont, dass etwa die Investitionen, die angeschoben wurden, auf dem Weg sind und erst morgen und nicht heute wirken. Die Folge, die Zustimmung zur Bundesregierung sinkt und auch seine persönlichen Zustimmungswerte sind denkbar schlecht. Im ARD-Sommerinterview hat Markus Preis den Bundeskanzler gefragt, ob er eine Mitschuld an der schlechten Laune im Land hat. weil er ja auch vor der Wahl sehr oft auf die Probleme Deutschlands hingewiesen hat.
5: Wir haben ja ungelöste Probleme in Deutschland und die schon seit ziemlich langer Zeit. Und wir haben uns mit dieser Regierung jetzt auf den Weg gemacht, diese Probleme zu lösen. Und das zu einem Zeitpunkt, wo wir zusätzliche internationale Herausforderungen zu bestehen haben, Krisen, Zollkonflikte mit den USA, Krieg im Iran, der Krieg Russlands gegen die Ukraine, alles das macht uns die Arbeit ja nicht leichter. Und deswegen glaube ich trotzdem oder denke, genau aus diesem Grund müssen wir doch auch das Gute mal zeigen, was wir können. Wir können viel. Die Potenziale unseres Landes sind größer, als wir sie zurzeit nutzen.
6: Um neue Zuversicht, wie Sie sich das gewünscht haben, entstehen zu lassen, braucht es auch ein Zukunftsbild. Ich sage mal ganz vorsichtig, vielleicht sogar eine Vision. Wohin wollen Sie mit diesem Land? Das würden wir gerne etwas genauer verstehen. Und ich stelle Ihnen mal drei Fragen zu diesem Thema. In der Vergangenheit war die Autoindustrie die dominierende Industriebranche in Deutschland. Welche Branche wird das in Ihrer Vorstellung in 10 Jahren sein?
5: Das wird vermutlich nicht eine Branche sein, sondern das wird sich an der Frage entscheiden, ob wir in der Lage sind, modernste Technologien in Deutschland anzuwenden, zum Beispiel künstliche Intelligenz, ob wir große Speicher haben, ob wir große Energiezentren haben und ob wir in der Masse der Unternehmen bis in den Mittelstand künstliche Intelligenz richtig einsetzen. Darüber ging es übrigens in der Klausurtagung im letzten Jahr, in der letzten Woche 2 Tage lang, mit dem Mittelstand,
6: sondern
5: mit
6: dem Handwerk. Welche wächst am stärksten aus Ihrer Sicht? Welche sehen wir jetzt noch nicht, die sehr wichtig wird?
5: Ich sehe große Chancen im Handwerk, im Mittelstand. Ich sehe große Chancen in der Medizintechnik, in der Pharmazie, Gott sei Dank langsam wieder. Wir haben das lange vernachlässigt. Die Gesundheitsbranche insgesamt ist die am schnellsten wachsende Branche unserer Volkswirtschaft. Dienstleistungen am Menschen, die wir können und die wir ausbauen wollen.
6: Zweite Frage. Bisher finanziert sich der Staat in Deutschland sehr stark über die Besteuerung von Arbeit und Lohn. Müssen in der Zeit, in der wir jetzt leben, wo Technologie so wichtig ist, künftig Vermögen und Kapital einen größeren Beitrag dazu leisten?
5: Das ist eine ganz interessante und spannende Frage, die ich ehrlich gesagt heute noch gar nicht beantworten kann. Zunächst einmal ist richtig, wir besteuern natürlich Arbeit, aber wir besteuern heute auch schon Kapital. Wir besteuern Kapitalerträge und zwar nicht gerade gering. Die entscheidende Frage wird sein, woher kommt die Wertschöpfung in den nächsten Jahren? Was sind sozusagen die Treiber unseres Wohlstandes? Was garantiert uns unseren Wohlstand? Und da bin ich der Auffassung, wir brauchen Vermögensaufbau, auch in Arbeitnehmerhand. Das ist übrigens das letzte nicht eingelöste Versprechen der christlichen Soziallehre. Das machen wir jetzt mit der Rentenreform. Und diese Fragen, die werden wir im Laufe der Zeit vermutlich stärker gestellt bekommen als heute. Aber ich kann und ich will sie auch noch nicht beantworten, weil ich diese 4. technologische Revolution in der ganzen Dimension versuche zu verstehen und dies auch in der Bundesregierung zur Diskussion stelle.
6: Eine Frage sozusagen eine gesellschaftliche Frage, wenn es um Veränderungen in Deutschland geht. Wird das nächste Staatsoberhaupt erstmals eine Frau?
5: Es ist kein Geheimnis, dass ich viele Sympathien dafür habe. War es trotzdem, dass wir ein Staatsoberhaupt brauchen, das die Gesellschaft zusammenhält und auch eine hohe Integrationskraft in unser Land hinein hat. Und da ist die Frage nach dem Geschlecht weniger wichtig als die Persönlichkeit des nächsten Staatsoberhauptes. Und die Anforderungen sind hoch.
6: Sehen Sie eine Frau, die diese Qualifikation trotzdem erfüllt? Und die Sie auch
5: nicht
6: empfehlen
5: würden? Er preist es doch das falsche Wort. Was heißt trotzdem? Natürlich können das Frauen. Und wir haben in der Union einige, denen ich das zutraue. Und deswegen habe ich dafür viel Sympathie.
6: Ich habe es eben nur deswegen gesagt, weil Sie gesagt haben, es geht nicht um eine Frau, sondern es geht jemanden, der die Qualifikation hat. Also
5: ja, aber das ist doch nicht trotzdem.
6: Wird die nächste Bundespräsidentin logischerweise eine Frau sein?
5: Nochmal, ich kann mir das sehr gut vorstellen, aber darüber entscheidet die Bundesversammlung und deren endgültige Zusammensetzung wird auch mit den Landtagswahlen im September entschieden.
6: Vielen Dank, Herr Merz. Und jetzt geht es um Sie persönlich. Denn mit viel Selbstbewusstsein ist Friedrich Merz einst angetreten als CDU-Chef, als Kanzler, als Macher mit klarer Sprache und konservativem Kompass. Mittlerweile aber ist das öffentliche Bild ein anderes. Wir schauen mal auf die Beliebtheitswerte nach einem Jahr Kanzlerschaft. Da lag Angela Merkel bei 57% Zustimmung, Olaf Scholz bei 36% und Friedrich Merz rekordtief bei 16%. Herr Bundeskanzler, wenn Sie das sehen, sind Sie eine Belastung für Ihre Partei?
5: Ich versuche zu zeigen, was wir erreicht haben in den letzten 15 Monaten. Ich nehme mal ein Beispiel. Eines der Hauptthemen des letzten Bundestagswahlkampfes war die Migrationskrise. Wir sind mit der Bundesregierung in der Lage gewesen, innerhalb von gut einem Jahr die Zahlen um über 60% herunterzubringen. Das Thema Migration spielt in diesen Wahlkämpfen zurzeit keine Rolle mehr. Es war das Hauptthema des Bundestagswahlkampfes 2025. Ich sehe, dass die Wirtschaft langsam tritt fast, dass wir wieder langsam Wachstum haben. Es braucht mehr Zeit, auch als ich gedacht und gehofft habe. Aber ich habe von meinen Zielen nichts aufgegeben, von meinen Grundüberzeugungen nichts aufgegeben. Wir sind ein Land mit vielen Chancen und die müssen wir nutzen.
6: Ein Grund, den man draußen immer wieder hört, als Kritik an Ihnen, ist die Tatsache, dass Sie die vielen Schulden gemacht haben, obwohl Sie das vor der Wahl immer ausgeschlossen haben. Die Gründe haben Sie oft genannt. Die Wünsche der SPD bei der Regierungsbildung, der Eklat zwischen Trump und Zelensky. Wir sehen aber auch, die Leute nehmen das Ihnen nicht sozusagen voll ab. Haben Sie unterschätzt, dass die Deutschen Ihnen das nicht verzeihen?
5: Nein, das habe ich nicht unterschätzt. Ich habe im Übrigen ja schon im November vor der Bundestagswahl einmal gesagt, dass wir über die Schuldenbremse noch mal sprechen müssen. Das hat damals eine Riesendiskussion ausgelöst. Ich habe das vor der Wahl gesagt. Ich musste nach der Wahl eine ganze Reihe von Entscheidungen treffen, auch im Hinblick auf die Zusammensetzung des Deutschen Bundestages. Wir hatten auch mit den Grünen zusammen nur noch für wenige Wochen eine Zweidrittelmehrheit zur Änderung des Grundgesetzes. Ich hätte das mit der AfD und mit der Linkspartei nicht hinbekommen.
6: Aber ist in dem Moment klar geworden? Der Olaf Scholz hat vorher schon das Sondervermögen gefordert. Die Grünen haben vorher schon sozusagen eine Lockerung der Schuldenbremse gefordert. Sie waren immer die ganze Zeit dagegen. In ihrem Wahlprogramm heißt es, die Schulden von heute sind die Steuererhöhung von morgen. Und dann eine Woche danach kommt schon der Vorschlag, das zu machen.
5: Wir haben ein Sondervermögen mit der früheren Bundesregierung gemeinsam beschlossen. Das war unmittelbar nach dem Kriegsbeginn in der Ukraine, die Verabredung, 100 Milliarden Euro zusätzlich für die Bundeswehr zur Verfügung zu stellen. Und dann haben wir gesehen, dass das nicht reicht. Wir haben die Auseinandersetzung, Sie haben es angesprochen, im Weißen Haus gesehen. Wir haben gesehen, was da in diesem Krieg passiert. Und wir haben gesehen, dass wir nur noch wenige Wochen Zeit haben, das mit einer ausreichenden Mehrheit im Deutschen Bundestag auch auf den Weg zu bringen. Ja, natürlich, ich habe das immer wieder gesagt, das ist eine erhebliche Hypothek für meine persönliche Glaubwürdigkeit. Das kann ich auch nur dann begründen, wenn wir wieder Wachstum bekommen. Und das bekommen wir langsam, langsam. Noch längst nicht da, wo wir sein müssten. Aber wir sind auf diesem Weg. Und den müssen wir jetzt nur konsequent weitergehen. Dann wird sich wahrscheinlich auch diese Glaubwürdigkeitslücke wieder schließen.
6: Ich frage das genau aus dem Grund. Denn Sie sagen, Sie möchten der Reformkanzler sein. Kann man das sein, wenn die Bevölkerung so wenig hinter einem steht? Kann man dann unangenehme Entscheidungen treffen? Gehen dann auch die eigenen Leute im Bundestag, ihre Abgeordnetenkollegen, gehen die dann mit und heben die Hand für die Pläne von Friedrich Merz?
5: Für mich ist das eher eine zusätzliche Motivation und Ermutigung, diesen Weg jetzt zu gehen. Ich muss Entscheidungen treffen, die wir in Deutschland eigentlich schon vor Jahren, wenn nicht Jahrzehnten, hätten treffen müssen. Schauen Sie sich unser Alterssicherungssystem an. Die Rentenversicherung ist so nicht mehr zukunftsfähig angesichts der Demografie. Und das kennen wir, wissen wir seit Jahren, dass es so nicht geht. Wir machen das jetzt. Und jemand, der dem Land Veränderungen zumutet, der ist natürlich zu Beginn nicht populär. Ich schaue auch nicht. Ich beschäftige mich damit, aber es ist nicht der Maßstab meiner Politik. Der Maßstab meiner Politik ist, führen wir in dieser Bundesregierung das Land in eine stabile, friedliche, freiheitliche Zukunft? Haben meine Kinder, ihre Kinder, unsere Kinder in Deutschland noch die gleichen Chancen, wie wir sie in meiner Generation gehabt haben? Das ist der alleinige Maßstab, nach dem ich mich ausrichte. Und es wird am Ende zusammengezählt, nicht zwischendurch.
4: Sagt Bundeskanzler Friedrich Merz im ARD-Sommerinterview. Und in einer guten Stunde hören Sie hier in der ARD-Infonacht einen weiteren, längeren Ausschnitt des Interviews mit Friedrich Merz. Dann geht es um die hohen Energiepreise und die Landtagswahl in Sachsen. 4.14 Uhr ist es. Und wir schauen aufs Wetter hier bei uns in der ARD-Infonacht. Es wird tagsüber schauerartig. Es gibt auch Gewitter im Süden und Osten, teils länger heiter. Das Ganze bei 19 bis 26 Grad. Und dann noch ein paar aktuelle Temperaturen. Hamburg meldet 16 Grad aktuell, ebenfalls in Berlin. Weiter geht's in Frankfurt am Main, ebenfalls 16 Grad, Dresden 15 Grad, Köln ist mit 18 Grad mit dabei, Leipzig 15 Grad, München 20 und Stuttgart 18 Grad. Guten Morgen.

0: 4 Uhr und gleich 16 Minuten.
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0: Die Zahl der Opfer der Flutwelle im Himalaya ist auf rund 790 gestiegen. Mehr als 3000 Menschen werden weiterhin vermisst. Die Helfer führen einen Wettlauf mit der Zeit, um Überlebende zu finden. Manche nehmen die Suche auch selbst in die Hand. Lena Bodewein.
2: Die steilen Hänge und zerklüfteten Täler der Himalaya-Region im Grenzgebiet von Nepal und Tibet. Sie waren die Geschäftsgrundlage von Tourunternehmer Sagar Pandey. Pilger, Bergwanderer, Touristen aus aller Welt kamen. Die atemberaubende Kulisse hat seine Kunden angezogen. Jetzt sucht er nach ihnen.
3: So I went by the chopper and then before that.
4: Ich bin also mit dem Hubschrauber hoch. Ich hatte mir vorgestellt, dass sich Leute am Hang, am Berg oder auf den Felsen festhalten konnten, auf Bäume geklettert sind, sich irgendwie gerettet hatten. Aber als ich dort ankam, wurde mir klar, ich hatte mich getäuscht.
2: Alles ist dem Erdboden gleichgemacht. Das Hotel, in dem die Tourgruppe untergebracht war, verschwunden. Seit 30 Jahren organisiert Pandey Wandertouren. 38 seiner Kunden aus aller Welt waren am Mittwoch unterwegs, mit 7 seiner Mitarbeitern und 2 seiner Verwandten. Bis jetzt hat er kein Lebenszeichen von ihnen bekommen. Noch ist er bereit, an Wunder zu glauben. Ob tot oder lebendig, Gewissheit wäre wichtig. Aber da gibt er sich keinen Illusionen hin und beschreibt geradezu drastisch das Problem, Leichen nach dieser Sturzwelle zu identifizieren.
4: Von einem normalen Zustand kann hier keine Rede sein. Ich sage das, weil die Leichen bis hinunter ins Tal gespült sein werden. 1200 Höhenmeter, über 50 Kilometer lang. Der Körper wurde also ständig mit Felsen, Geröll und Baumstämmen mitgerissen und ist dabei immer wieder umhergerollt. Dazu kamen Metallteile und all das andere Material, das der Fluss mit sich führte. Selbst wenn ein Körper noch als Ganzes erhalten ist, ist es schwierig für die Angehörigen, ihn zu identifizieren.
2: Die Rettungs- und Bergungsarbeiten werden immer wieder unterbrochen, da weitere Überschwemmungen drohen. Allein mehr als 900 Menschen, die in den 11 zerstörten Wasserkraftwerken arbeiteten, sind weiterhin vermisst. Viele waren bei Tunnelbauarbeiten beschäftigt, als die Flut kam. Gerade für ihre Rettung und Bergung hatte der Außenminister Nepals gezielt Hilfe aus dem Ausland angefordert. Indien und China haben schon Werkzeug und Spezialisten für Tunnelbohrung und Rettung geschickt.
0: In Köln ist die weltweit größte Messe für Computer- und Videospiele sowie Unterhaltungselektronik zu Ende gegangen. Auf der Gamescom. Da konnten die vergangenen Tage Hunderttausende die neuesten Spiele testen. Mehr als 1700 Aussteller haben sich präsentiert. Martin Schütz berichtet aus Köln.
5: Gut 368.000 Menschen haben in den vergangenen Tagen die weltweit wichtigste Messe für Computer- und Videospiele in Köln besucht. Das sind 11.000 mehr als im Vorjahr. Felix Falk ist mit diesen Zahlen sehr zufrieden. Der Chef des Branchenverbands Game, der die Messe veranstaltet, zieht ein positives Fazit.
6: Die Gamescom 2026 war ein Erfolg, mit dem ich selber nicht gerechnet hätte, dass er so groß wird nochmal in diesem Jahr. Also es ging ja schon los mit der ausverkauften Ausstellungsfläche, aber auch wenn wir jetzt auf die Besucherzahlen hier vor Ort gucken, wenn wir darauf gucken, wie viele Millionen Menschen weltweit zugeschaut haben.
5: Denn die Gamescom findet mittlerweile nicht nur in den Kölner Messehallen statt, sondern wird auch im Netz auf einer Plattform gestreamt. Das soll Gamerinnen und Gamern die Möglichkeit geben, dass sie digital an der Gamescom teilnehmen können, ohne nach Deutschland reisen zu müssen. Die Plattform wurde in den vergangenen 5 Tagen über 600 Millionen Mal angesehen. Zufrieden ist Felix Falk auch, weil zum ersten Mal der Bundespräsident die Gamescom besucht hat.
6: Der Besuch des Bundespräsidenten auf der Gamescom war ein ganz starkes Zeichen. Das haben sehr viele wahrgenommen, gerade in der Community und auch in der Games-Branche. Also eine Würdigung eines Kulturmediums und einer Kultur, das hat hier Eindruck gemacht.
5: Die Gamerinnen und Gamer haben die Messe aber in erster Linie besucht, weil sie die neuesten Spiele testen wollten und nicht um Politiker zu sehen. Und grundsätzlich sind die Fans mit der Gamescom zufrieden.
7: Ich war letztes Jahr schon mal hier. Ich finde es eigentlich ganz gut. Es sind natürlich viele Leute hier, aber an sich, alle drum und dran, hier sind so viele Spiele, ist super.
8: Ja, ist gut gemacht. Ich bin jetzt noch nicht der Zocker, aber so von dem ganzen Grafischen und den Lichtern ist das super gemacht.
9: Also ich finde es echt schön. Das ist viel voller, finde ich, als letztes Jahr. Also ich war letztes Jahr das erste Mal hier. Aber ich finde es echt verdammt schön, wieder viele Aussteller zu sehen, verschiedene Games anzuzocken, und es ist echt schön.
5: Teilweise war es in den Hallen richtig voll und die Menschen kamen nur im Schneckentempo voran. Die Besucher kennen das aber schon aus den Vorjahren.
10: Ich hätte mir eigentlich das noch vorgestellt, dass es doch schon ein bisschen mehr ist. Es ist eigentlich noch erträglich. An manchen Ständen ist es natürlich extrem voll. Muss man aber auch damit rechnen. Wer früh kommt, denke ich mal, hat die beste Chance.
9: Die Schlangen waren riesig lang, aber die Leute waren wirklich happy und sind auch mit strahlenden Gesichtern rausgelaufen. Es war echt schön.
5: Damit die Warteschlangen nicht zu lang werden, setzen die Organisatoren auf digitale Warteschlangen. Anstehen und Gedränge gehören aber immer auch zur Gamescom dazu, sagt Felix Falk.
6: Die Gamescom ist immer voll, weil einfach so viele Fans hier sind.
5: Die Gamescom hat mittlerweile auch Ableger im Ausland, beispielsweise in Thailand. In der Hauptstadt Bangkok findet Ende Oktober die Gamescom Asia statt. In Köln ist sie wieder im nächsten August.
0: Nachts alleine nach Hause zu gehen, ist für viele Frauen kein besonders entspannter Weg. Unsicherheit, Angst sind dabei ein ständiger Begleiter. In einigen deutschen Städten gibt es deshalb sogenannte Frauennachttaxis. Die Kommunen bezuschussen solche Fahrten. In Mitteldeutschland gibt es das aktuell aber nirgends. Nach den Gründen dafür hat Charlotte Golde gesucht.
11: Spätabends sind in Leipzig nur noch wenige Menschen auf den Straßen unterwegs. Es ist dunkel und der Nachtbus fährt nur einmal die Stunde. Wir haben junge Frauen gefragt, wie sicher sie sich abends hier fühlen.
12: Ich würde sagen, dass ich mich nicht wirklich sicher fühle, wenn man allein unterwegs ist und man sieht irgendwie männliche Gestalten. Also ich finde, man fühlt sich dann immer ziemlich oft so verfolgt.
13: Ich setze mich auch nicht gerne in Straßenbahn. Es ist nicht so, dass ich dann denke, ich setze mich in eine Bahn und dann ist alles schick.
12: Viele, gerade Studentinnen, können sich das vielleicht nicht unbedingt leisten, jetzt so Taxikosten zu zahlen, weil es halt wirklich viel Geld ist.
11: Da setzt die Idee des Frauennachttaxis an. Durch einen Zuschuss von der Stadt wird die Fahrt günstiger. In manchen deutschen Städten wie Freiburg oder Osnabrück wird das System genutzt. Auch hier in Mitteldeutschland gab es in den 90ern und 2000ern mal solche Angebote in Halle, Magdeburg und Jena. Wegen zu hoher Kosten wurden sie aber wieder eingestellt. In Leipzig hat eine Online-Petition die Debatte um Frauennachttaxis im letzten Jahr neu angestoßen. Die Petition selbst wurde zwar nicht angenommen, aber der Stadtrat hat auf Antrag der Grünen beschlossen, die Sicherheit im öffentlichen Nahverkehr zu untersuchen. Stadträtin Mascha Richards hält ein Frauennachttaxi weiterhin für sinnvoll.
14: Deswegen braucht es so ein Frauennachttaxi, um eine Sicherheit in einer großen Stadt wie Leipzig zu gewährleisten, vor allem nachts, wenn nur noch Nachtbusse fahren, alle Stunde, alle anderthalb Stunden, man am Hauptbahnhof umsteigen muss, wo auch einfach immer viel los ist.
11: Die Stadt Leipzig sieht das anders. Auf unsere Anfrage hin schreibt sie:
15: Positivbeispiele aus anderen Städten zeigen zwar, dass die Akzeptanz der angestrebten Maßnahme bei der Zielgruppe groß ist, jedoch die Finanzierung der Frauentaxis bei der aktuell angespannten Haushaltslage Leipzigs eine Herausforderung darstellt. Mit Blick auf nicht prognostizierbare und begrenzt messbare Effekte der Maßnahme erscheint eine Finanzierung von Frauentaxis über städtische Zuschüsse nicht angezeigt.
11: Die Stadt rechnet mit einem 5- bis 6-stelligen Betrag pro Jahr. Stattdessen soll der Nahverkehr ausgebessert werden. Auch in ganz Mitteldeutschland ist das Bild ähnlich. Erfurt, Chemnitz, Dresden und Zwickau setzen wie Leipzig lieber auf besseren Nahverkehr für alle. In Leipzig wollen die Grünen weiter Druck machen. Eigentlich sollte die Stadt ihnen im ersten Quartal dieses Jahres einen Zwischenstand der Untersuchungen vorlegen. Bekommen haben sie ihn laut Mascha Richards bis heute nicht. Wer sich abends unsicher fühlt, kann auch das Heimwegtelefon anrufen. Das ist ein ehrenamtliches Angebot, bei dem man am Telefon begleitet wird, bis man zu Hause ist.
1: Sport.
16: Mit Nele Hüpper und einem historischen Triumph, denn die deutschen Hockeymänner gewannen zum 4. Mal den WM-Titel. Das DHB-Team setzte sich mit 1:0 gegen Spanien durch. Aus Belgien berichtet Christina Schröder.
17: Es war ein WM-Finale auf höchstem Niveau. Die deutschen Hockeymänner kamen gut ins Spiel, hatten zunächst mehr Ballbesitz als die Spanier, die auf Konter lauerten. Angeführt vom stark aufspielenden Kapitän Tom Gramisch unterband die deutsche Defensive eben diese gefährlichen Angriffe mit Geduld. Nach der torlosen ersten Hälfte übernahm Spanien das Zepter. Die junge DHB-Auswahl wirkte teilweise passiv. Die

0: seinen Fans gefeiert. Das Willkommen in der Bundesliga tat aber so oder so ziemlich weh. Der FC Augsburg hatte bis auf die ersten Minuten alles im Griff. Der Gastgeber hätte dank vieler Chancen sogar noch mehr Tore erzielen können. So waren es nur 3 durch Gregoritsch, Kade und Ribeiro. Eine halbe Stunde lang waren die Königsblauen zudem in Unterzahl, weil Schallenberg mit Glattrot vom Platz musste und kamen nur noch selten in die Hälfte des Gegners. Augsburg crasht also die Comeback-Party der Schalker und startet mit einem souveränen 3:0-Sieg in die Saison.
1: Außerdem setzte sich der SC Freiburg mit 4:1 gegen Werder Bremen durch. Die Freiburger siegen und siegen, egal ob DFB-Pokal, Conference League-Qualifikation oder jetzt in der Bundesliga. Der SCF spielt gerade wie im Rausch und trifft, aber immer mit einem Makel. In jedem Spiel gab es ein Gegentor. Das sieht auch Freiburg-Coach Julian Schuster.
2: Ich glaube, das ist natürlich schon schön, wenn wir vorne eben auch diese Effektivität dann auch haben und unterschiedliche Spieler dann eben auch torgefährlich werden. Das ist wichtig. Ja, wir müssen natürlich noch hinbekommen, eben dann die Gegentore nicht zu bekommen. Dann bin ich da auch noch mal mehr happy, aber ist schon in Ordnung so.
1: Alles Weitere zur Bundesliga und auch zum 3. Spieltag in Liga 2 finden Sie jederzeit im Internet unter sportschau.de oder auch in der Sportschau-App. Beim ISTAF, einer der ältesten Leichtathletikveranstaltungen, begeisterten unter anderem die beiden frisch gekürten Europameister Leo Neugebauer und Gesa Krause das Publikum in Berlin. Jens-Jörg Rieck berichtet.
3: Was für ein Druck. Leo Neugebauer musste nach 2 Fehlversuchen mit dem Diskus liefern, setzte alles auf eine Karte und warf mit 58,54 Metern fast persönliche Bestleistung.
4: In so einer Situation zu sein, dass man noch einen Wurf hat, und die 2 davor ungültig sind, das ist echt, da will kein Mehrkampfer drin sein, kein Athlet generell. Und genau, und dann nochmal so einen rauszuhauen, das war echt von Zero to Hero Wolf, also es war verrückt.
3: Damit war Deutschlands Sportler des Jahres auch im abschließenden 1500-Meter-Lauf der Sieg im extra für das ISTAF aufgesetzten Dreikampf nicht mehr zu nehmen. Am Ende gewann der Mehrkampf-Europameister souverän vor seinen Teamkollegen Amadeus Gräber und Niklas Kaul. Mit dem Mainzer Speerwerfer Julian Weber und Hindernisstar Gesa Krause durften sich 2 weitere Goldmedaillengewinner der EM über Tagessiege beim ältesten Leichtathletik-Meeting der Welt freuen. Und das vor großer Kulisse.
5: Ich finde es grundsätzlich toll, dass so viele Menschen eben auch ins Stadion kommen, um mich laufen zu sehen. Und deswegen ist es, denke ich, das Mindeste, was ich tun kann, ist eben ein paar Bilder zu machen, Autogramme zu geben. Man schafft nicht alles zu bewältigen bei 45.000 Leuten, die hier sind. Aber dieses positive Feedback, was man sich als Athlet wünscht, und das habe ich hier in Berlin schon immer erfahren. Und deswegen ist es ganz besonders.
1: Sagt die 3000 Meter Hindernis-Europameisterin Gesa Krause im Beitrag von Jens-Jörg Rieck zum Internationalen Stadionfest Berlin. Und noch ein Ergebnis von der Basketball-WM-Qualifikation. Titelverteidiger Deutschland hat beim Spitzenspiel in Polen einen deutlichen Vorsprung verspielt, setzte sich am Ende aber mit 96-94 nach Verlängerung durch. Nach dem 7. Erfolg im 8. Qualifikationsspiel geht es Ende November mit dem Auswärtsspiel in Lettland und dem Rückspiel gegen Polen weiter.
6: Das war Neues vom Sport mit Nele Höper. Der erste Job, der ist oft der Start in eine Karriere. Doch was, wenn genau diese Jobs künftig von KI übernommen werden? In Großbritannien, da wächst die Sorge, dass junge Menschen es dadurch noch schwerer haben, überhaupt Fuß auf dem Arbeitsmarkt zu fassen. Wie dramatisch die Lage ist und was KI damit zu tun hat, das hören Sie gleich hier bei uns in der ARD-Infonacht, gleich nach den nächsten Nachrichten.

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1: Um 4.30 Uhr mit Ronald Lessig. Bundeskanzler Merz hat vor einer Regierung der AfD in Sachsen-Anhalt gewarnt. Im ARD-Sommerinterview sagte Merz, ein Sieg dieser Partei würde dem Land erheblich schaden. Aus Berlin, Sabine Henkel.
2: Er könne sich nicht vorstellen, dass internationale Investoren in Sachsen-Anhalt Werke gründen und sich dort ansiedeln werden, wenn dort ein Ministerpräsident der AfD regieren würde. Merz setzt darauf, dass die CDU bei der Wahl mehr Prozente holt als in den Umfragen. Mit wem sie dann koalieren oder zusammenarbeiten könnte, ließ der CDU-Vorsitzende offen. Für seine Partei gilt ein Unvereinbarkeitsbeschluss mit der AfD und mit den Linken, was eine Zusammenarbeit mit beiden Parteien untersagt.
1: Die US-Armee hat nach eigenen Angaben in der Nacht Ziele im Iran beschossen. Es sind die ersten amerikanischen Angriffe seit Ende Juli. Aus der Nachrichtenredaktion Lukas Kram.
3: Das für die Region

0: Zuständige Militärkommando erklärte, die Insel Larak in der Straße von Hormuz sei attackiert worden. Der Angriff galt demnach zwei Raketenwerfern. Dort hätten die iranischen Revolutionsgarden den Abschuss von Raketen vorbereitet, die Seeminen in die Meerenge bringen. Nach iranischen Angaben gab es bei dem Angriff mehrere tote Soldaten und Zivilisten. Als Reaktion griff der Iran zwei amerikanische Stützpunkte in Jordanien an. Verhandlungen für eine Beendigung des Krieges waren bislang nicht erfolgreich. Vor kurzem hatte US-Präsident Trump deshalb einen Wirtschaftskrieg gegen den Iran angekündigt.
1: Nach den tödlichen Schüssen bei einem Techno-Festival in der Schweiz sind der oder die Täter weiter nicht gefasst. Die Polizei fahndet mit einem Großaufgebot. Auf der Party in der Nähe von Zürich wurde in der Nacht auf Sonntag eine junge Frau durch Schüsse getötet. Die Ermittler gehen davon aus, dass die Italienerin ein Zufallsopfer war. Fünf weitere Festivalbesucher wurden verletzt. Das Motiv ist unklar. Der Sommer in Deutschland ist in diesem Jahr von teils extremer Hitze und Dürre geprägt gewesen. Heute will der Deutsche Wetterdienst seine offizielle Bilanz vorstellen. Schon in der Frühjahrsbilanz hatten die Meteorologen festgestellt, dass es im Vergleich zum langjährigen Mittel deutlich wärmer und sonniger in Deutschland war. Für den Sommer gab es zuletzt auch schon eine erste Analyse des europäischen Erdbeobachtungsdienstes Copernicus. Demnach erlebten die westlichen europäischen Länder den wärmsten Juni und Juli seit Beginn der Aufzeichnungen. Das Wetter in Deutschland. Tagsüber Schauer oder Gewitter, im Süden und Osten länger heiter, bei 19 bis 26 Grad. Am Dienstag in der Nordhälfte wechselhaft, im Süden heiter bis wolkig und nur vereinzelt Schauer, 19 bis 26 Grad und am Mittwoch überwiegend trocken bei Sonne und Wolken, 18 bis 26 Grad. Das waren die Nachrichten.
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3: Die A57 Krefeld Richtung Nimwegen ist zwischen Mörskapellen und Kreuz Mörs wegen eines Unfalls gesperrt. Ansonsten haben wir keine größeren Staus oder Verkehrsbehinderungen. Gute Fahrt wünsche ich Ihnen.
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3: 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Künstliche Intelligenz kann auch eine Bedrohung für bestimmte Jobs sein. Das könnte auch für junge Menschen den Einstieg ins Berufsleben erschweren, denn gerade die ersten Jobs in einer Karriere enthalten oft Fähigkeiten, die auch automatisiert werden können. In Großbritannien, da trifft diese Entwicklung auf eine ohnehin angespannte Situation für junge Menschen. Mario Schmidt berichtet aus London.
4: In Großbritannien heißen sie Needs. Fast 1 Million junge Britinnen und Briten, die weder einen Job haben, noch in der Ausbildung oder in der Schule sind. Dafür gibt es viele Gründe: schwache Wirtschaft, hohe Lohnnebenkosten, auch gesundheitliche Probleme. Der zunehmende Einsatz von künstlicher Intelligenz in britischen Unternehmen könnte die Lage weiter verschärfen. Denn Einstiegsjobs sind besonders gefährdet, erklärt der Arbeitsmarktforscher Fabian Stefani von der Universität Oxford.
5: Einstiegsjobs sind bestimmt von Tätigkeiten, Routinetätigkeiten, in denen KI auch sehr gut ist. Eine Präsentation vorzubereiten, im Software Development nach Fehlern im Code zu gucken, E-Mails zusammenzufassen, das machen Einstiegsjobs oder Einsteiger ganz oft. Das ist etwas, das KI sehr gut kann.
4: Die Versuchung für Unternehmen ist groß, diese Jobs einzusparen. Stellenangebote für Berufseinsteiger gehen deutlich zurück, besonders für Hochschulabsolventen. Wie sehr künstliche Intelligenz diese Entwicklung schon beeinflusst, ist nicht genau zu sagen. Aber sie macht sich bemerkbar. In einer Umfrage unter 850 Führungskräften in 7 Ländern sagten zum Beispiel 39%, in ihrem Unternehmen seien Einstiegsjobs wegen KI bereits gestrichen worden. Es gibt aber auch die andere Seite, sagt Arbeitsmarktforscher Fabian Stefani.
5: Was wir definitiv wissen, ist, dass mit künstlicher Intelligenz zu arbeiten, also die Kompetenzen zu haben, mit künstlicher Intelligenz zu arbeiten, sehr gut ist auf dem Arbeitsmarkt. Das liefert super Chancen auf dem Arbeitsmarkt. Wir sehen jetzt schon, das liefert höhere Gehälter, das liefert höhere Chancen, einen Job zu bekommen.
4: Die britische Regierung setzt deshalb auf KI-Kompetenz. Zum Beispiel mit einem 3-wöchigen KI-Bootcamp im Nordwesten des Landes. 70 junge Menschen nehmen teil. Sie haben Schwierigkeiten, Arbeit oder eine Ausbildung zu finden. Hier lernen Sie den Umgang mit KI-Assistenten wie Copilot, Claude oder anderen KI-Programmen. Die 16- bis 21-Jährigen sollen auch ein Verständnis dafür bekommen, wie Unternehmen KI nutzen, erklärt Lauren Monks vom Schulungsunternehmen IN4Group. Sie können hier die Grundlagen erlernen. Sie sind nach den 3 Wochen keine Experten, aber sie haben die Grundvoraussetzungen erworben und sind bereit, diese während einer 12-monatigen Ausbildung auszubauen und weiterzuentwickeln. Das Bootcamp ist ein Pilotprojekt und Teil einer großen staatlichen Bildungsinitiative zur Förderung von KI-Fähigkeiten und Berufseinstiegen. Möglichst viele der Teilnehmer sollen nach dem Bootcamp in einem lokalen Unternehmen weiter ausgebildet werden.
3: Das war ein Bericht von Mario Schmidt.
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3: Kalorienreiche Notfallriegel. Diese trockenen, kleinen und kompakten Riegel werden ja immer häufiger online verkauft. Die Werbung verspricht, jederzeit liefern sie Energie für Sport, für unterwegs und eben auch für den Notfall. Wie sinnvoll sind diese Riegel? ARD-Verbraucherredaktion hat einmal nachgefragt und Claudia Plass berichtet.
6: Hohe Energiedichte, lange Haltbarkeit. Kalorienreiche, kompakte Energieriegel sollen sofort den Hunger stillen können, wenn keine anderen Lebensmittel verfügbar sind. Fest verpackt in stabilen Alufolien sind sie von außen für viele nicht gleich als Riegel zu erkennen.
7: Was ist das, eine Proteinriegel zu tun oder sowas?
8: Raumfahrtnahrung?
9: Ein Stück Butter oder so?
6: Ein solcher Riegel eher wie ein trockener Keks, sagt Julian Büchel. Er ist einer der Einsatzkräfte beim Technischen Hilfswerk in Bremerhaven. Er und seine Kollegen kennen sich mit besonderen Anforderungen aus. Sie schützen die Bevölkerung bei Katastrophen oder Notlagen. Dabei sind sie manchmal stundenlang im Einsatz. Büchel probiert einen Riegel. Dieser könnte im Ernstfall durchaus wichtige Energie liefern, findet er.
10: Ich denke, damit könnte man sich auf jeden Fall ernähren, um zumindest die ausreichende Energie zu bekommen, die der Körper benötigt.
6: Das findet auch THW-Kollege Philipp Gulde.
11: Kann man auf jeden Fall machen in einer Notlage.
6: Bei den Riegeln mit dem Namen Energy Emergency Food etwa sind Vitamine und Mineralstoffe zugesetzt. Andere mit der Bezeichnung High Energy Bar gibt es in mehreren Geschmacksrichtungen. Sie kosten zwischen 2 und mehr als 3 Euro pro 100 Gramm. Verschiedene Hersteller bieten unterschiedliche Produkte an. Auf der Zutatenliste stehen Weizenmehl, pflanzliche Öle, Zucker und Milcheiweiß. Die Riegel sollen zwischen 20 und 30 Jahre haltbar sein. Die lange Haltbarkeit liegt auch an der Verpackung, erklärt die Lebensmittelexpertin Katharina Rien.
12: Die lange Haltbarkeit beruht tatsächlich gar nicht auf irgendwelchen geheimen Zusatzstoffen, sondern auf klassischen Prinzipien der Lebensmittelkonservierung. Und das ist in diesem Fall wenig Wasser und eine sehr stabile Verpackung, die das Lebensmittel vor Umwelteinflüssen wie Licht, aber auch Feuchtigkeit schützt.
6: Insgesamt haben die Riegel eine hohe Energiedichte. 100 Gramm beinhalten beispielsweise bei einem der Produkte 475 Kilokalorien.
12: Es ist für Notfälle oder eine höhere körperliche Belastung sinnvoll, aber im normalen Alltag eben schnell zu viel. Dann bestehen komprimierte Rationen eben häufig aus Mehl, aus Zucker, aus Fetten und Eiweißkomponenten. Und da fehlen dann einfach beispielsweise sekundäre Pflanzenstoffe, zum Teil auch Ballaststoffe.
6: Und gerade die helfen dabei, langanhaltend satt zu bleiben. Die Riegel sind deshalb nur für Ausnahmesituationen gedacht. Das kann zum Beispiel für Notfälle oder besondere Abenteuertrips gelten. Auch die Experten vom THW empfehlen, sich bei einer Notlage eher ballaststoffreich zu ernähren, zum Beispiel mit Vollkornnudeln oder Hülsenfrüchten.
13: Am Ende des Tages ist es eine Frage der Organisation. Ich selber zu Hause habe das, was ich halt eben im Alltag auch benutze. Konserven, andere haltbare Lebensmittel, dann ist das vollkommen ausreichend.
6: Sagt THW-Mann André Schröder. Das gilt auch für einen Langzeitvorrat. Das Bundesamt für Bevölkerungsschutz und Katastrophenhilfe empfiehlt, einen Lebensmittelvorrat für 10 Tage im Haus zu haben. Spezielle Riegel seien nicht unbedingt notwendig.
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3: Die Büchse der Pandora, ein Bild für etwas, das man öffnet und danach nicht mehr kontrollieren kann. Genau diese Frage stellt sich gerade auch bei künstlicher Intelligenz. Denn bei Tests sollen KI-Systeme bereits versucht haben, ihre geschützte Umgebung zu verlassen und andere Computersysteme anzugreifen. Wie ernst ist das und wie weit sind wir bei solchen Ausbruchsversuchen tatsächlich? Darüber hat mein MDR-Kollege Sven Kochale mit dem Informatiker und KI-Professor Jürgen Schmiedhuber gesprochen. Er gilt als einer der Wegbereiter der modernen KI-Forschung.
8: Wie kann man sich vorstellen, was da passiert ist? Da gibt es große künstliche neuronale Netzwerke, die haben gelernt, wie man programmiert. Die haben alle möglichen Bücher über Programmieren gelesen und sie haben sehr viel Programmcode gesehen auf dem www. Und dann haben sie gelernt, auf Fragen von Programmierern mit entsprechenden Lösungen durch Code, durch Programme zu reagieren. Und wenn es da die Möglichkeit gibt, dieses Ziel zu erreichen auf eine Weise, die der Mensch vielleicht nicht richtig vorhergesehen hat, nämlich dadurch, dass die KI ein kleines Programm schreibt, was vielleicht eine andere Seite hackt, wo möglicherweise eine Lösung für das Problem zu finden ist, die die KI bis dahin noch nicht kannte, wo sie aber vermutet, da gibt es eine Lösung, dann wird sie das tun, weil sie sich davon Erfolg verspricht.
3: Also mussten die Forscher natürlich damit rechnen, dass sie so weit gehen würde und waren doch überrascht?
8: Ja, man ist ja immer überrascht, was passiert, wenn ein lernendes System, das man im Prinzip versteht, dann wirklich auf ein Problem angewendet wird, wo aufgrund der großen Zahl der Parameter in diesen Systemen man nicht mehr im Detail vorhersagen kann, was da alles passieren wird.
3: Aber die Rede ist ja, wenn ich das richtig verstehe, von abgeschotteten Räumen und von Werkzeugen, die der KI zu diesen Testzwecken zur Verfügung gestellt werden. Also für mich klingt das wie, das ist ein überschaubarer Werkzeugkasten. Und dann hat die KI aber Versuche selbstständig unternommen, weil sie nicht weiterkam bei der Lösung der Aufgabe. Kann ich mir das so vorstellen?
8: Ja, das kann man sich so vorstellen. Das ist so ein kleiner Sandkasten, wo die normalerweise abgeschottet sind vom Internet, sodass sie keinen Zugang nach außen haben. Und wenn sie keinen Zugang nach außen haben, dann können sie sich natürlich per Definition nichts runterladen von außen, was ihnen vielleicht hilft, diese Aufgabe zu lösen. Aber wenn da irgendwo offene Verbindungen sind und der Mensch, der hat es vielleicht nicht gemerkt, dann kann man natürlich ein kleines Programm schreiben als KI, das diese offenen Verbindungen ausnützt.
3: Da ist die KI dann so clever und sagt, das ist diese Sicherheitslücke, die mir jetzt weiterhilft und da arbeite ich jetzt dran.
8: Genau.
3: Kann man schon sagen, dass wir die Kontrolle langsam verlieren?
8: Was heißt Kontrolle? Es gibt ja niemanden auf der Welt, der nennenswerte Kontrolle hat über all das, was auf dieser Welt passiert. Und es gibt halt ein paar Leute, die haben mehr Kontrolle über bestimmte Dinge als andere, aber niemand hat volle Kontrolle und genauso ist es bei den KIs.
3: Wie lässt sich die Kommunikation der KI-Entwickler über diese Sicherheitsvorfälle bei Testmodellen einordnen?
8: Ja, die haben nochmal ganz andere Motive. Die wollen Werbung machen, weil es klingt ja schon beeindruckend, ne? Wenn man dann in der Zeitung liest, oh, diese KI von Anthropic ist so klug geworden. Die hat jetzt gemerkt, dass sie da ausbrechen kann aus der Sandbox und kann irgendwo anders auf einer anderen Seite Lösungen stehlen. Und das Ganze führt dazu, dass halt diese Software noch populärer wird, als sie vorher schon war.
3: Also alles nicht so schlimm und wir haben bloß das Gefühl, wir verlieren die Kontrolle und das ist gar nicht wahr?
8: So kann man es auch nicht ausdrücken. Aber es ist natürlich so, wenn jetzt eine andere Firma, eine Konkurrenzfirma, sagen wir mal OpenAI, merkt, dass Anthropic viel Erfolg hat, damit mit seiner Werbekampagne, die darauf beruht, zu zeigen, mit so ein bisschen geheimnisvollen, dystopischen Hintergrund, dass ihre KI da ausgebrochen sei, dann werden die schnell versuchen, so einen ähnlichen Fall zu konstruieren, sodass sie wieder gleichziehen. Und dann kommen schon die Nächsten und machen das genauso, Meta und die chinesischen Firmen. Und auf diese Weise gibt es dann sehr viel Rauschen über dem Signal.
3: Der Fachmann, also jemand wie Sie, ist da sehr viel entspannter, weil er weiß, so weit sind wir längst noch nicht mit der künstlichen Intelligenz.
8: Ja, wir sind schon relativ weit. Also es gibt seit geraumer Zeit Mustererkenner, die können besser Muster erkennen als Menschen. Es gibt übermenschliche Zusammenfasser von Dokumenten, aber es gibt keine KI, keinen KI-getriebenen Roboter, der in der richtigen Welt all die Dinge tun kann, die zum Beispiel ein Klempner tun kann oder ein Elektriker. Das heißt also, es gibt bestimmte Aspekte dessen, was für Menschen wichtig ist, die funktionieren sehr gut. Da kann KI sehr gut mithalten oder ist besser als jeder Mensch. Und dann gibt es andere, da ist die existierende KI wirklich primitiv. Es gibt keine KI, die auch nur annähernd so gut Fußball spielen kann in der richtigen Welt wie ein kleiner Bub.
3: KI-Modelle veröffentlichen inzwischen Software, greifen Plattformen an, schreiben Phishing-Mails. Wie groß ist das Risiko für die privaten Daten und Rechner dabei?
8: Weiß man nicht genau. Es gibt bestimmte Sorten von Daten, von denen angenommen wird, dass sie nach wie vor sehr sicher sind, wie zum Beispiel Bankdaten. Aber das sind eigentlich sehr simple Sachen. Die sind nicht so komplex wie andere Dinge, die man betreiben kann auf dem Internet, wo es weniger leicht ist, da die Sicherheit zu überwachen.
3: Also wenn ich jetzt einen Chatbot nutze, und das machen viele ja im Alltag inzwischen, dann ist das schon eine andere Kategorie.
8: Ja, und natürlich kann man jetzt argumentieren, wenn irgendein Chatbot lernt, einen Menschen zu manipulieren, sodass der seine eigenen Bankdaten rausrückt, dann ist man natürlich wieder in dem Bereich, wo die KI alles Mögliche erreichen kann. Also in dem Maße, wo KIs soziale Fähigkeiten entwickeln und Menschen davon überzeugen können, etwas zu tun, was nicht gut ist für diese Menschen, in dem Maße muss man sich ein bisschen vorsehen.
3: Wie weit fortgeschritten sind wir da? Also die Grundlagen der künstlichen Intelligenz sind weitgehend ja auch in Deutschland, auch durch Sie gelegt worden, sind durch US-amerikanische, chinesische Plattformen dann verfeinert und auf einen größeren Markt dann zugänglich gemacht worden. Aber wie steht es denn um die sozialen Fähigkeiten? Also wenn die Stimme jetzt zum Beispiel nachgemacht werden kann, wenn richtige Gespräche entstehen. Wie beschreiben Sie denn die Vision einer KI-Welt, auf die wir da möglicherweise zusteuern?
8: Also diese KIs, die ich gerade beschrieben habe, wo eben die eigenen Ziele gesteckt werden, wie bei einem kleinen Wissenschaftler, die gibt es schon seit 1990. Ja, haben ja damals auch angefangen, an der TU München solche Dinge zu entwickeln. Und die sind inzwischen viel raffinierter als damals, hatten aber noch nicht ihren ChatGPT-Moment. Denn dieses ChatGPT, das ist etwas, was inzwischen jeder kennt, während diese künstliche Neugier, wie ich es genannt habe, die Experten kennen, aber so der Durchbruch in der Öffentlichkeit, der steht noch aus. Das ChatGPT ist konzeptuell viel simpler, das geht einfach her, nimmt ganz viele Daten und versucht, Teile der Daten aus anderen vorherzusagen. Aber es wählt sich diese Daten nicht aktiv selbst aus, wie ein Wissenschaftler. Ein Wissenschaftler, der könnte ja Milliarden Experimente durchführen und diese großen LLMs, die nehmen einfach alle Daten, die es auf dem www zu finden gibt und sagen da vorher Teile der Daten aus anderen Daten. Das ist kein verkehrter Ansatz, nicht? Denn alles, was auf dem www zu finden ist, das ist deswegen dort, weil mindestens ein Mensch das mal interessant genug fand, um da diese Daten hochzuladen. Das heißt also, die LLMs lernen dadurch sehr, sehr viel über das, was den Menschen wichtig erscheint. Und deswegen sind sie unwahrscheinlich voreingenommen hin zum Menschen und sie verwenden die Sprache des Menschen und sie kreieren Videos, die so ausschauen wie die Videos, die die Menschen gerne sich anschauen und so. Das heißt, sie sind also unwahrscheinlich menschennah und menschenfreundlich. Also zwei Sorten von KIs, die einen setzen sich ihre eigenen Ziele und die anderen, die machen nur das, was die Menschen ihnen vorgeben. Und richtig klug werden wahrscheinlich nur die, denen erlaubt wird, sich ihre eigenen Ziele zu stecken.
3: Die Büchse der Pandora ist also in der digitalen Welt noch nicht geöffnet, auch wenn wir wahrnehmen, dass die KI offenbar auf Irrwegen oder Ausbussversuchen schon unterwegs ist.
8: Die Büchse der Pandora wurde wohl geöffnet vor 13.000 Jahren, als die Zivilisation entstand. Und der erste Typ, der Ackerbau hatte, das war fast derselbe, der die ersten KIs hatte. Und dieser Prozess der Höherentwicklung der Zivilisation ist nicht vorbei. Und es wird weitergehen, zwar auf eine Weise, bei der die Maschinen irgendwann nicht mehr richtige Maschinen sein werden, sondern in jeder Hinsicht über das hinausgehen werden können, was Menschen heute nur schaffen. Und dann wird es irgendwann so selbstreplizierende Maschinerien geben, die sich ausbreiten können auf eine Weise, bei der Menschen nicht mehr folgen können, die sich ausbreiten können im Rest des Sonnensystems auf eine Weise, die die Menschen verwehrt bleiben wird. Und dann wird so eine neue Zeit anbrechen, in der das Universum noch komplizierter wird, als es eh schon ist. Damit setzt eben so einen alten Trend fort, der seit Beginn des Urknalls seit 13,8 Milliarden Jahren schon läuft. Das Universum wird immer komplexer und der Mensch ist nicht die Krone der Schöpfung, sondern im Moment ein bisschen so der Steigbügelhalter für etwas, was über das traditionelle Leben hinausgeht.
14: Das sagt der Informatiker und KI-Professor Jürgen Schmidhuber.
2: Kultur.
14: Wem gehört New York? Fragt ARD-Korrespondentin Marion Schmickler in einer neuen Dokumentation und beleuchtet die soziale und wirtschaftliche Ungleichheit des Big Apple. Die Doku zeigt eine zunehmend von Superreichen geprägte Stadt. Während diese sich luxuriöse Wohnungen in Hochhäusern leisten, werden Normalverdiener mehr und mehr verdrängt. Norbert Kunze hat bereits reingeschaut.
15: Good afternoon, New York City!
16: Zohran Mamdani, 34 Jahre, demokratischer Politiker, seit Jahresbeginn Bürgermeister von New York. Er ist der große Hoffnungsträger der politischen Linken seines Landes und von Millionen New Yorker Bürgern.
17: Wir erleben gerade spannende Zeiten in New York City. Es ist wichtig für die progressive Bewegung, dass Mamdani erfolgreich ist oder zumindest nicht spektakulär scheitert.
16: Ross Barkin ist Journalist. Er kennt Mamdani seit vielen Jahren, ist enger Vertrauter und Biograf. Auch er setzt Hoffnung in den jungen Politiker.
17: Kein Zweifel, alle schauen ganz genau, was funktioniert bei Zohran Mamdani. Sie schauen seine Videos an, beobachten, wie er mit den Medien spricht, wie er mit Wählern umgeht, so wie Barack Obama beobachtet wurde. Er ist jetzt ein Leuchtturm. Er soll die Blaupause liefern.
16: Zohran Mamdani, eine Art Anti-Trump, allerdings auch ein Bürgermeister mit langer Aufgabenliste, denn New York ist eine Stadt, die für die meisten Menschen schlicht zu teuer geworden ist.
18: Was macht es mit einer Stadt, wenn die Schere zwischen den Normalos und den Reichen immer weiter auseinandergeht, frage ich mich. Wenn ein Single $160,000 braucht, um ein komfortables Leben zu führen. Und wie ist die Kluft überhaupt entstanden?
16: Weltspiegel-Korrespondentin Marion Schmickler ist für diese Doku tief in die New Yorker Stadtteile eingetaucht. Sie begleitet eine Blumenverkäuferin, ein Friseurpärchen, einen ehemaligen Trump-Wähler.
18: Weil der sich für Arbeiter einsetzen wollte.
19: Nothing's been
18: changed. 1979 haben seine Eltern dieses Dreizimmer-Apartment gemietet. Sein Vater, damals Taxifahrer, angewiesen auf die Mietpreisbindung.
16: Die Mieten sind das Hauptthema. Wen wundert's bei Quadratmeterpreisen von locker 50 Euro? Deshalb sind viele New Yorker auf das angewiesen, was wir als Mietpreisbremse kennen. Freeze the rent, ein zentraler Slogan von Bürgermeister Mamdani.
18: Heute wird verkündet, ob ihre Mieten eingefroren werden. Ein zentrales Wahlkampfversprechen von Mamdani. Diese Entscheidung könnte das Leben von Millionen Menschen erschwinglicher machen. Das städtische Gremium legt jedes Jahr die zulässigen Mieterhöhungen für die 1 Million mietpreisgebundenen Wohnungen fest.
16: Es gibt viele Legenden über New York, die Stadt, die niemals schläft. Zur bitteren Realität gehört jedoch, dass der Big Apple viele faule Stellen aufweist. Eine große Herausforderung für den Bürgermeister Zohran Mamdani, der sich zur Aufgabe gemacht hat, denen New York zurückzugeben, denen die Stadt gehört, den Bürgern.
18: New York unter Mamdani. Ich habe den Eindruck, der Bürgermeister bringt frischen Wind in die Stadt. Und das macht vielen hier Hoffnung.
3: Norbert Kunze hat uns die Doku Wem gehört New York vorgestellt. Ab jetzt zu sehen in der ARD Mediathek.
2: Standpunkte.
3: Verhandlungen über einen EU-Beitritt wieder aufnehmen oder nicht, über diese Frage haben die Isländer am Wochenende in einem Referendum abgestimmt. Die Entscheidung war knapp und lautet Nay, zu Deutsch Nein. Fast 53% sprachen sich dagegen aus, rund 47% stimmten mit Ja. Michael Neudecker, Skandinavien-Korrespondent der Süddeutschen Zeitung, beleuchtet im Podcast des Blattes die Gründe für das Referendum. Er meint, die Welt heute sei eine andere als bei Abbruch der EU-Beitrittsgespräche 2013.
20: Da geht es zuerst mal natürlich um geopolitische Fragen, um Sicherheitsfragen, sprich Donald Trump, der Krieg Russlands gegen die Ukraine, das Bestreben Chinas auch im arktischen Raum ein bisschen mehr Einfluss zu bekommen. All das sind Themen, die damals so natürlich noch nicht auf dem Tisch waren. Man wollte diesmal das Volk von Anfang an mitnehmen, nicht erst dann, wenn es wirklich um die konkreten Verhandlungsergebnisse geht. Und das ist meines Erachtens zumindest der große Fehler an diesem Referendum, schon vorher das Volk zu befragen, ohne dass das Volk eigentlich genau weiß, worüber es da abstimmt. Das hat jetzt sicher auch dazu beigetragen, dass es ein recht klares Nein wurde.
3: Meint Michael Neudecker von der Süddeutschen Zeitung. Für viele Medien steht fest, das Ergebnis der Abstimmung ist nicht nur eine Niederlage für die europafreundliche Regierung von Premierministerin Frosta Dottir, sondern auch für die Europäische Union. Der Kommentar auf der Homepage von NTV sieht die Gründe für das isländische Nein vor allem in der Angst vor EU-Strukturen.
15: Die EU wollte angesichts von Trumps erratischem Größenwahn die Hand ausstrecken und sich der isländischen Bevölkerung als zuverlässige Partnerin auf Augenhöhe zeigen. Doch die Bewohner und Bewohnerinnen der Vulkaninsel machten mit ihrem Votum deutlich, die imperialistischen Bestrebungen in Washington schocken sie weniger als die befürchteten Nachteile eines EU-Beitritts, insbesondere mit Blick auf die damit einhergehende Bürokratie.
14: Der schleswig-holsteinische Zeitungsverlag SHZ meint, die Ablehnung dürfe in Brüssel nicht nur mit höflichem Schulterzucken quittiert werden.
15: Sie muss zu denken geben. Die Antwort müsste voller Pathos sein, dass die EU mehr ist als ein Wirtschaftsraum. Sie ist ein Global Player, bestenfalls auf Augenhöhe mit Russland, China und den USA, immer bereit, Werte wie Frieden, Demokratie und Rechtsstaatlichkeit zu verteidigen und dafür einzustehen. Und dass sich 3/4 der Bevölkerung laut Eurobarometer als EU-Bürger identifizieren, trotz aller kulturellen Unterschiede und regionalen Eigenheiten.
14: Anders bewertet es das Hamburger Abendblatt.
15: Aus Brüsseler Sicht ist das Votum bedauerlich, aber zu verkraften. Eine strategische Niederlage stellt es jedenfalls nicht dar, was ganz anders wäre, wenn Schlüsselstaaten wie Serbien oder die Ukraine Europa plötzlich die kalte Schulter zeigen würden. Island ist klein, NATO-Mitglied und ohnehin eng an die EU gebunden. Es ist vollkommen klar, auf welcher Seite das Land steht. Gleichwohl wäre ein Ja für die EU hochwillkommen gewesen.
14: Für den Kölner Stadtanzeiger sind unter anderem historische Gründe für das Ergebnis verantwortlich.
15: Das Nein offenbart die Angst, als winziges Land untergebuttert zu werden. Diese Angst sitzt in Island, das sich 1944 nach Jahrhunderten unter dänischer Herrschaft selbstständig machte, tief. Dazu kommt die einzig verbliebene Tageszeitung, schürte die EU-feindliche Stimmung. Zudem waren zuhauf Falschnachrichten im Umlauf, die die EU-Skepsis befeuerten. So ist das Abstimmungsergebnis leider auch ein Sieg jener Kräfte, die nicht mit Argumenten überzeugen, sondern mit Ressentiments und Emotionen mobilisieren.
14: Die Nürnberger Zeitung warnt vor einer Falschinterpretation des Referendums.
15: Island hat kein abschließendes Werturteil über die EU abgegeben. Mit dem Ablästern, ja manchmal dem Hass von Europas Populisten auf das Bündnis, hat die Reserviertheit Islands nicht viel zu tun. Die Bürger des Inselstaates waren der Meinung, dass die Sondersituation ihres Landes auch eine besondere Anbindung an die Gemeinschaft erfordert. Dabei bleibt es nun. Ein bisschen kurzsichtig war die Entscheidung trotzdem.
14: Und das waren die Standpunkte. Zusammengestellt hat sie Marei Beermann.
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14: In Sachsen-Anhalt, da steht die nächste Landtagswahl vor der Tür. Und die AfD liegt in den Umfragen deutlich vorn. Für Kanzler Merz ist das auch ein Stimmungstest für seine Regierung. Aber neben der politischen Stimmung beschäftigt vor allem ein Thema die Wirtschaft dort, die hohen Strompreise. Wie viel günstiger muss Strom in Deutschland eigentlich werden? Genau das wollte Markus Preis im ARD-Sommerinterview vom Kanzler wissen. Seine Antwort hören Sie gleich in einem Ausschnitt des ARD-Sommerinterviews. Hier gleich nach den nächsten Nachrichten in der ARD-Infonacht.

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1: Um 5 Uhr mit Ronald Lessig. Bundeskanzler Merz warnt vor einer AfD-geführten Landesregierung in Sachsen-Anhalt. Im ARD-Sommerinterview sagte er, ein Sieg dieser Partei würde dem Bundesland erheblich schaden. Ausländische Unternehmen würden sich nicht mehr in Sachsen-Anhalt ansiedeln, sollte die AfD dort an die Macht kommen. Mit welchen Parteien die CDU stattdessen koalieren will, sagte Merz nicht. In Umfragen liegt die AfD bei etwa 40% und damit bis zu 20 Prozentpunkte vor der Union. Aus der Golfregion werden das erste Mal seit einiger Zeit wieder Angriffe gemeldet. Das US-Militär bestätigte, dass es Ziele im Iran angegriffen hat. Aus der Nachrichtenredaktion Laura Jahnke.
2: In iranischen Medien gab es zunächst Berichte über eine Explosion auf der Insel Larak in der Straße von Hormus. Das US-Militärkommando in der Region teilte dann später mit, man habe dort zwei Raketenwerfer ins Visier genommen. Mit der Attacke sollte verhindert werden, dass der Iran per Rakete neue Seeminen in die Meerenge transportiert. Bei dem US-Angriff soll es mehrere Tote und Verletzte gegeben haben, so geben es die iranischen Revolutionsgarden an. Sie haben umgehend reagiert und US-Stützpunkte in Jordanien unter Beschuss genommen. Größere Schäden soll es nicht gegeben haben.
1: Bei VW findet heute die letzte einer ganzen Serie von Betriebsversammlungen statt. Die Konzernführung wird sich im Werk in Hannover den Fragen der Belegschaft stellen. Es geht um das von VW-Chef Blume angekündigte Sparprogramm. Er will die Kosten senken, um den Autobauer langfristig wettbewerbsfähig zu machen. Mitarbeiter und Gewerkschaften warnen vor massenhaftem Jobabbau und Werksschließungen. Der Deutsche Wetterdienst stellt heute seine Sommerbilanz vor. Und schon vor Veröffentlichung der endgültigen Zahlen ist klar, dass der Sommer 2026 ungewöhnlich heiß und trocken war. Aus der ARD-Klimaredaktion Katharina Wilhelm.
3: Der EU-Klimabeobachtungsdienst Copernicus hat bereits analysiert, dass es für Westeuropa der wärmste Juni und Juli seit Beginn der Aufzeichnung war. Die Durchschnittstemperatur lag dabei fast 2,8 Grad über dem sogenannten langjährigen Mittel. Nach aktuellen Schätzungen des Robert-Koch-Instituts sind bis Mitte August bereits rund 15.800 Menschen in Deutschland infolge der Hitze gestorben. Das sind deutlich mehr hitzebedingte Todesfälle als in jedem vorher bislang erfassten Jahr.
1: Zum Abschluss des ersten Spieltages der Fußball-Bundesliga hat Werder Bremen beim SC Freiburg mit 1:4 verloren. Augsburg gewann gegen Schalke mit 3:0. Das waren die Nachrichten. Das Wetter in Deutschland. Tagsüber Schauer oder Gewitter, im Süden und Osten länger heiter bei 19 bis 26 Grad. Am Dienstag im Norden wechselhaft, im Süden heiter 19 bis 26 Grad. Am Mittwoch überwiegend trocken, ebenfalls bis 26 Grad. Es ist 5.03 Uhr.
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4: Mit nur zwei Meldungen, die A57 Krefeld Richtung Nimwegen ist zwischen Mörskapellen und Kreuz Mörs nach einem Unfall gesperrt und die A448 Dortmund-Witten Richtung Bochum-West ist zwischen Bochum-Altenbochum und Weidmar wegen Bauarbeiten gesperrt.
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4: Aus dem Studio von NDR Info in Hamburg. Ich bin Milad Kupay. Schönen guten Morgen. Ja, nur noch eine Woche, dann wählt Sachsen-Anhalt ein neues Parlament. Dieses Ereignis bewegt seit Monaten die Debatten, vor allem weil die AfD in Umfragen sehr deutlich vorne liegt. Das war auch Thema im ARD-Sommerinterview mit Bundeskanzler Merz und es ging dabei auch um die hohen Energiepreise. Seit Jahren werden zum Beispiel die hohen Strompreise beklagt. Markus Preis hat den Kanzler darum zunächst gefragt, um wie viel Prozent Strom billiger werden müsse, damit die deutsche Wirtschaft nicht mehr darunter leidet.
5: Die Kosten müssen runter, keine Frage. Aber wir haben ja auch die ersten Entscheidungen getroffen, um das zu ermöglichen. Wir haben eine entsprechende Strompreisbremse beschlossen. Wir haben beschlossen, dass wir einen Industriestrompreis bekommen. Wir haben eine Kraftwerkstrategie im Kabinett verabschiedet und in Brüssel genehmigt bekommen. Nur, Herr Preis, darf ich das sagen? Ich bin für die Abschaltung der Kernkraftwerke in Deutschland nicht verantwortlich. Das hätte ich nicht gemacht. Wir haben in Deutschland abgeschaltet, bevor wir die Alternativen aufgebaut haben. Und das müssen wir jetzt sehr mühsam machen. Ich habe die Einspeisevergütungen nicht für 15 Jahre gesetzlich zugesagt. Das kann ich nicht korrigieren. Das ist entschieden. So, und jetzt versuchen wir mühsam Schritt für Schritt das Angebot zu erhöhen. Und der Weg hin zu niedrigen Energiepreisen führt nur über ein höheres und besseres Angebot. So, wir machen Gasbezugslieferverträge. Nicht für ein Jahr, für zwei Jahre, sondern für 10, für 15 Jahre mit Ländern in der ganzen Welt, um die Gasversorgung sicherzustellen. Das ist eine mühsame Arbeit, aber wir leisten diese Arbeit.
6: Aber nochmal gucken wir drauf, wie viel muss es runter, damit es kein Problem, wir haben es am Anfang gezeigt, für den Standort Deutschland ist.
5: Ja, es muss natürlich runter. Ich will hier keine Zahlen, ich kann nicht 10, 20, 30% sagen. Wir müssen ein international wettbewerbsfähiges Energiepreisniveau haben, sodass die Unternehmen in Deutschland die Energie verbrauchen, preislich damit leben können. Aber das ist nur eins von 3, 4, 5 verschiedenen Aspekten unserer preislichen Wettbewerbsfähigkeit. Die Bürokratiekosten, die Arbeitskosten, die Steuern, alles das gehört zusammen.
6: Lassen Sie uns trotzdem kurz bei der Energie bleiben. Ich verstehe, dass Sie Dinge vorgefunden haben. Trotzdem werden jetzt weiter Investitionen in Milliardenhöhe jeden Monat getätigt zum Thema Energieerzeugung, erneuerbare Energien, Netzausbau, Gaskraftwerke. Gibt es in der Bundesregierung eine Kalkulation, wo das am Ende preislich hinführt?
5: Das ist unmöglich, eine solche Kalkulation zu machen. Und es wäre Scharlatanerie, so etwas zu tun. Wir wissen nicht, wie sich der Ölpreis entwickelt. Wir sind davon abhängig, aber wir haben es nicht in der Hand. Wir haben heute einen um 50% höheren Ölpreis als noch vor einem Jahr. Das hängt mit dem Krieg im Mittleren Osten zusammen. Wenn der Krieg beendet wird und die Straße von Hormuz wieder geöffnet wird, werden die Ölpreise runtergehen. Zurzeit liegen sie bei über 90 Dollar pro Barrel. Sie lagen mal bei 60. So, das sind Dinge, die wir nicht in der Hand haben. Und der Preis, deswegen können Sie von mir nicht erwarten, dass Sie jetzt mit dem Blick auf internationale Energiemärkte Prognosen für Deutschland
6: abgeben. Es geht mir nicht um den Ölpreis, aber um die Frage, Unternehmen müssen ja auch diese Entscheidung treffen und ungefähr wissen, was erwartet uns in Deutschland, wenn wir uns auf 20 Jahre jetzt mit einer Investition festlegen. Aber ich möchte einen Punkt noch ansprechen, den Sie auch selber schon mal gemacht haben. Eine Möglichkeit, den Strom, weil es sozusagen die Investitionen schon gibt, billiger vielleicht zu halten, ist, die Kohlekraftwerke länger laufen zu lassen. Sie haben das auch schon angesprochen. Der Ausstieg aus der Kohlekraft ist für 2038 verabredet. Läuft die Kohle weiter?
5: Bis 2038, ja. Ob einzelne Bundesländer andere Entscheidungen treffen, liegt in der Verantwortung der Bundesländer. Nordrhein-Westfalen ist das große Industrieland mitten in Europa. Und dieses Land ist wie kaum ein zweites auf verlässliche, preisgünstige Energieversorgung angewiesen. Also wir werden das jetzt versuchen zu erreichen. 2038 ist eine gesetzliche Vereinbarung, die steht im Bundesgesetzblatt. Und natürlich versuchen wir das zu erreichen, aber wir brauchen Ersatz, wir brauchen Energieversorgung. Deswegen bauen wir Wind und Solar weiter aus.
6: Noch länger zu laufen?
5: Nein, wir müssen darüber im Jahr 2026 nicht diskutieren. Wir haben 12 Jahre Zeit, um dieses Ziel zu erreichen. Aber bis dahin müssen die Ersatzkraftwerke stehen. Wir brauchen Gaskraftwerke. Die Ausschreibungen laufen. Wir haben das in der Koalition beschlossen. Wir haben das in Brüssel genehmigt bekommen. Wir müssen jetzt diese Kraftwerke bauen, also eins nach dem anderen. Aber das Ziel ist klar.
6: Jetzt haben wir auf den Bereich sozusagen der Energiepreise geguckt, wo es vor allen Dingen um die Wirtschaft geht. Viele Bürger gucken aber natürlich auch auf die Energiepreise, wenn es ums Tanken geht. Es gab in Deutschland für 2 Monate den Tankrabatt von 17 Cent. Den soll es nicht weitergeben. Trotzdem, Ihr CSU-Kollege Markus Söder, der saß vor genau 4 Wochen genau auf dem Stuhl, wo Sie da jetzt sitzen. Und der hat gesagt, sollte das, Zitat, über Monate weitergehen, dann muss man sich nochmal überlegen, zum Beispiel, ob die hohe CO2-Bepreisung, übrigens auch 18 bis 20 Cent, je nach Diesel oder Benzin, ob man da nochmal rangeht. Sind Sie dafür, über den CO2-Preis in Deutschland nochmal zu sprechen?
5: Wir können jederzeit über jedes Thema miteinander sprechen. Nur klar muss auch sein, wir können die hohen Weltmarktpreise in Deutschland nicht auf Dauer korrigieren mit nationalen Maßnahmen. So, deswegen, wir haben das gemacht für 2 Monate. Sie haben es richtig zitiert. Das ist am 30. Juni ausgelaufen. Wir verlängern es im Augenblick nicht. Wir können das auch nicht bezahlen. Deswegen müssen wir beobachten, was auf den Märkten passiert. Wir versuchen, unser Angebot zu erhöhen und dafür zu sorgen, dass wir ein höheres Energieangebot haben, damit wir die Preise einigermaßen unter Kontrolle behalten.
6: Halten Sie es für nicht wegsubventionierbar, sozusagen hohe Benzinpreise?
5: Sie können einen Ölpreis von 100 Dollar in Deutschland nicht wegsubventionieren. So ehrlich muss die Politik sein. Das muss man der Bevölkerung sagen. Das können wir nicht. Aber wir können zum Beispiel alle Anstrengungen unternehmen, auch zum Beispiel mit den europäischen Partnern zusammen, Beiträge dazu zu leisten, dass der Krieg im Iran aufhört, dass die Straße von Hormuz wieder geöffnet wird. Darum bemühen wir uns. Und die Öffnung der Straße von Hormuz würde bedeuten, dass wir sofort eine sinkende Preisgestaltung auf den Energiemärkten auch in Deutschland hätten.
6: Herr Bundeskanzler, jetzt kommen wir natürlich noch zum Thema Sachsen-Anhalt. Dort wird am kommenden Sonntag ein neuer Landtag gewählt. Wir schauen kurz auf die Ausgangslage. Nach unseren letzten Zahlen lag die AfD dort bei 42%, die CDU bei 22%. Sachsen-Anhalt hat rund 2,1 Millionen Einwohner. Das heißt, nur gut 2,5% der Deutschen leben dort. Und dennoch gilt die Wahl als Schicksalsmoment für unser Land. Herr Merz, aus Ihrer Sicht, was steht denn da auf dem Spiel?
5: Da steht die Regierungsfähigkeit eines Bundeslandes auf dem Spiel. Und ich will das sehr deutlich sagen. Wenn das so kommt, wie das in den Umfragen möglich erscheint, dann wird dieses Bundesland erhebliche Probleme bekommen. Ich kann mir nicht vorstellen, dass noch internationale Investoren mit einem AfD-Ministerpräsidenten zu einem Spatenstich kommen, um neue Werke zu gründen und neue Unternehmen in Sachsen-Anhalt anzusiedeln. Das ist aber eine Entscheidung, die die Wählerinnen und Wähler in Sachsen-Anhalt zu treffen haben. Das Land wird erheblichen Schaden nehmen, wenn es so kommt, wie wir das jetzt befürchten müssen. Deswegen werden wir in den letzten Tagen alles tun, um genau das zu verhindern. Und wir werden es den Wählerinnen und Wählern in Sachsen-Anhalt auch sagen. Übrigens, von denen sind nach wie vor rund 20% unentschieden. Also wir werden in den letzten Tagen die finale Entscheidung erst sehen. Und die Umfragen sind noch keine Wahlergebnisse.
6: Sie haben jetzt gesagt, der Wähler hat die Wahl, auch die CDU hat die Wahl. Wenn an dem Abend sozusagen die AfD keine absolute Mehrheit hat, wird die CDU dann versuchen, eine Regierung zu bilden?
5: Die CDU ist an der Regierung in Sachsen-Anhalt. So, und da muss zunächst einmal jemand anders gewählt werden. Und das wird man dann nach dem Wahltag entscheiden.
6: Ich frage Sie trotzdem, weil Sie haben einen Unvereinbarkeitsbeschluss mit der AfD und Sie haben auch einen mit der Linken. Das heißt, rechnerisch ist eigentlich kaum was möglich. Werden Sie es trotzdem probieren, eine Koalition oder eine Regierung zu bilden, auch wenn die AfD klar mehr Prozente hat?
5: Herr Preis, noch einmal, das entscheiden zunächst einmal die Wählerinnen und Wähler in Sachsen-Anhalt und nicht der Parteivorsitzende der CDU.
6: Ich will ja nur wissen, ob die CDU, auch wenn sie zweitstärkste Kraft ist, einen Versuch starten wird, eine Regierung zu bilden, oder ob sie dann sagt, bitte, der Wahlsieger soll es selber probieren.
5: Nochmal, wir werden das im Lichte des Wahlergebnisses anschauen und wir werden alles tun, um zu verhindern, dass Sachsen-Anhalt an die Radikalen fällt. Und das gilt sowohl für die AfD als auch für die Linkspartei.
6: Sie haben immer gesagt, Sie wollten die AfD halbieren. Jetzt bei dieser Umfrage ist es genau andersrum. Gilt dieser Wunsch bei Ihnen, dieses Versprechen noch? Und bis wann sagen Sie, ich glaube, es klappt nicht mehr?
5: Herr Preis, ich habe das nicht immer gesagt. Ich habe das zuletzt 2018 gesagt. Und seitdem hat sich sehr viel verändert. Und wir hätten im Jahr 2018 auch noch einiges korrigieren können, was zum Beispiel mit der Migrationskrise damals erst begonnen hat. Wir haben den Kurswechsel in der Regierung eingeleitet mit der Migrationspolitik. Das hätte die Regierung damals schon tun können. Sie hätte es auch gar nicht so weit kommen lassen dürfen. Wir müssen das heute korrigieren. Und deswegen sind wir mit einer Last im Augenblick konfrontiert, die wir nur Stück für Stück abtragen können. Und ich habe das eben gesagt, wir haben die Migrationswende vollzogen. Das ist keine Ankündigung von Friedrich Merz, sondern es ist konkrete Politik der Bundesregierung der letzten 15 Monate.
4: Sagt Bundeskanzler Friedrich Merz im ARD-Sommerinterview. Und wir schauen hier aufs Wetter in der ARD-Infonacht. Fangen wir mal an mit ein paar aktuellen Temperaturen. Hamburg meldet 16 Grad, Berlin ebenfalls 16 Grad, auch Frankfurt am Main. Dann weiter in Dresden 14 Grad, Köln meldet 18, Leipzig 16 und München 20 Grad. 18 Grad haben wir in Stuttgart.

Ja, ansonsten bleibt es tagsüber schauerartig. Es gibt auch Gewitter im Süden und Osten, teils länger heiter. Die Temperaturen 19 bis 26 Grad.

Und wenn wir schon dabei sind, hier noch ein paar Aussichten. Am Dienstag in der Nordhälfte ist es da wechselhaft. Im Süden heiter bis wolkig. Vereinzelt auch hier und da ein paar Schauer. 19 bis 26 Grad. Und am Mittwoch überwiegend trocken bei Sonne und Wolken. 18 bis 26 Grad. 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Ja.

0: und die Zeit. 5.15 Uhr ist es.
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0: Die US-Armee, die hat nach eigenen Angaben in der Nacht Ziele im Iran beschossen. Es sind die ersten amerikanischen Angriffe seit Ende Juli. Als Reaktion griffen die Revolutionsgarden zwei US-Stützpunkte in Jordanien an. Anne Schneider berichtet aus Washington.
2: Die Lage am Persischen Golf spitzt sich erneut zu. Nach Angaben des US-Oberkommandos CENTCOM hat die US-Armee zwei iranische Raketenwerfer auf der Insel Larak angegriffen. Von diesen Abschussanlagen sollten Seeminen in die Straße von Hormuz ausgebracht werden. Der Angriff gilt als erster direkter Schlag gegen iranische Ziele seit einem Monat und scheint begrenzt gewesen zu sein. Nur wenige Stunden später reagierte der Iran mit Raketenbeschuss in Richtung Jordanien. Die Geschosse wurden jedoch abgefangen. Beobachter warnen, dass Vergeltungsschläge auf beiden Seiten eine neue Eskalationsspirale auslösen könnten. Die Entwicklung zeigt zudem, wie angespannt die Situation in der für den weltweiten Öl- und Gashandel entscheidenden Meerenge bleibt. Seit Beginn des Konflikts wurden mindestens 71 Angriffe auf Schiffe registriert. Dabei kamen 19 Seeleute ums Leben. Zahlreiche Reedereien meiden inzwischen die Route, während Saudi-Arabien verstärkt Öl über das Rote Meer exportiert. Neben militärischem Druck setzt die US-Regierung auf neue Wirtschaftssanktionen gegen Teheran. Verschärfte Sekundärsanktionen sollen zunehmend auch die Länder und Unternehmen treffen, die mit dem Iran Geschäfte machen. US-Präsident Donald Trump bezeichnet diese Sanktionsoffensive als wirtschaftlichen D-Day für den Iran.
0: Es sind zwei ungleiche Nachbarn, die der deutsche Außenminister Wartevol unter anderem bereits heute besucht. Algerien ist für Europa insbesondere als Energielieferant wichtig, will sich aber breiter aufstellen und zwar auch mit deutscher Hilfe. Tunesien spielt für die EU eine besonders wichtige Rolle bei der Kontrolle der Migration. Stefan Ehlert.
3: Es ist ein kritischer Moment in Tunesien, wo Deutschlands Außenminister Wadefuhl am Morgen für ein paar Stunden erwartet wird. Die Wirtschaft stottert. Nach Strom- und Wasserabschaltungen gibt es ernstzunehmende und parteiübergreifende Proteste gegen das autoritäre Regime von Präsident Kais Said, zuletzt vergangene Woche. Wir leben in entwürdigenden Umständen. Es gibt heute weder Wasser noch Strom. Es gibt keine Freiheit. Die Lebensbedingungen sind schlecht. Die Demonstranten und Demonstrantinnen fordern den Rücktritt des Präsidenten. Doch der macht einmal mehr finstere Mächte und Sabotage für die schlechte Lage im Land verantwortlich. Nach Hitzewellen und Produktionsausfällen fehlt es sogar an Mineralwasser. Der Mangel ist so groß, dass sich manche Besucher ihr Trinkwasser im Koffer nach Tunis mitbringen. Aus Sicht der Maghreb-Expertin Isabel Werenfels von der Stiftung Wissenschaft und Politik in Berlin hat der Kurzbesuch des deutschen Außenministers vor allem symbolische Bedeutung.
4: Also ich denke sicherlich, man möchte Tunesien bei der Stange halten. Tunesien spielt noch eine Rolle und sicherlich ist es auch ein Zeichen nach innen, nach Deutschland, vor so wichtigen Wahlen, in denen man könnte sagen, disproportional viel über Migration gesprochen wird.
3: Mit dem Reizthema Migration werden in Deutschland Wahlkämpfe geführt. Doch Tunesien hat die Zahl irregulärer Migranten mit Hilfe der EU in nur 3 Jahren auf einen Bruchteil der früheren Dimension eingedämmt. Zumindest in diesem Punkt kann der deutsche Außenminister in Tunis auf eine aus europäischer Sicht erfolgreiche Politik verweisen. Kritiker dagegen beklagen schwere Verletzungen der Menschenrechte, darunter Philippe Dam von Human Rights Watch in Brüssel.
5: Germany should make clear to Tunisian authorities.
3: Deutschland sollte den tunesischen Behörden klar machen, dass es kein EU-Geld und kein Geld von EU-Mitgliedstaaten geben sollte für Amtsträger und Institutionen, die brutale Menschenrechtsverletzungen begehen, wie sie immer wieder dokumentiert wurden. Am Nachmittag wird Johann Wadefuhl in Algier eintreffen. Deutschland hofft auf wachsende Energielieferungen aus Algerien, vor allem auf grünen Wasserstoff von dort. Auch in anderen Feldern winken attraktive Kooperationen, sagt Oliver Blank, Geschäftsführer der deutsch-algerischen Handelskammer. In Algier.
6: Wer sich nie so richtig hier Richtung Algerien getraut hat, waren mittelständische Firmen. Das scheint sich jetzt zu ändern. Also wir haben auch jetzt dieses Jahr und auch im letzten Jahr eigentlich wirklich fast jede Woche Besucher aus Deutschland gehabt, also Firmenvertreter, die sich das anschauen.
3: Der Autobauer Opel plant sogar eine Motorenfabrik in Algerien mit dem Ziel, auch dort mehr Autos zu verkaufen. Algerien will unabhängiger werden vom Export fossiler Energie. Deutschland wiederum sucht neue Partner in der Welt. Die aber könne man sich nicht aussuchen, gibt Analystin Wehren. Bärenfells zu bedenken.
4: Wenn wir nach Nordafrika gucken, gibt es keinen demokratischen Staat. Es sind alles autoritäre Staaten und es sind unsere Nachbarn. Es sind Staaten, mit denen wir auf allen Ebenen verflochten sind, gesellschaftlich, wirtschaftlich.
3: Deutschland und Europa verfügten durchaus über Hebel, auf die Länder am südlichen Mittelmeerrand Einfluss auszuüben, etwa mit Hilfe von Institutionen wie der Deutschen Entwicklungsbank, KfW.
4: Natürlich sind die europäischen Staaten komplett entscheidend für den Infrastrukturbereich. Es gäbe kaum Kläranlagen, die funktionieren, ohne die KfW. Eine deutsch finanzierte Entsalzungsanlage versorgt ganz Djerba.
3: Djerba in Tunesien, ein bei Urlaubern beliebtes Reiseziel. Für Johann Wadefuhl ist es natürlich eine Dienstreise. Ihm geht es wohl vor allem darum, mit den Ländern Nordafrikas im Gespräch zu bleiben.
0: Kaum ein Baustoff ist in der Herstellung so energieintensiv wie Zement. Dabei entsteht viel CO2. Ohne Zement geht aber nichts. Kein Haus, keine Brücke, keine Straße würde ohne das Bindemittel stehen. Die Abscheidung von CO2 und dessen Weiterverarbeitung als chemischer Grundstoff ist also ein Ziel. In Höfer bei Hannover nimmt der Schweizer Baustoffhersteller Holcim eine Pilotanlage in Betrieb, die genauso funktioniert. Wie? Das erklärt Bertel Starke.
7: Große graue Fabrikgebäude und hohe Schornsteine überragen schon lange den 2000-Seelen-Ort Höfer. Der beschauliche sehende Ortsteil bei Hannover ist untrennbar mit der Zementfabrik verbunden.
8: Also als ich Kind war, war das ganze Dorf Höfer einfach nur weiß. Alle Dächer waren weiß. Hier kam so viel Staub raus und wir mussten einmal im Jahr bei unserem landwirtschaftlichen Betrieb die Dachrinnen sauber machen, weil die randvoll mit Staub waren.
7: Diese Zeiten sind für Höfer und Bürgermeisterin Elisabeth Scherling längst vorbei. Filter in der Fabrik haben die Luft viel sauberer gemacht. Nun sollen sie das Klima schützen. Seit einiger Zeit läuft der Betrieb einer Pilotanlage. Die saugt den Rauch ab, der bei der CO2-lastigen Zementproduktion entsteht. Das Herzstück des Projektes von Produktionsleiterin Lisa Büscher ist eine Membran.
9: Tatsächlich geht hier Rauchgas, Abgas von unserer Anlage, von unserem Klinkerherstellungsprozess in die Anlage, wird in verschiedenen Schritten so vorbereitet, dass es auf die Membran gehen kann, dass wir das CO2 risikoarm abscheiden können, um es weiter aufzubereiten und der Industrie wieder zuzuführen.
7: Konkret heißt das, aus dem CO2 trennt die Anlage den Kohlenstoff heraus. Ziel ist es, damit einen Rohstoff aufzubereiten, den andere Branchen für verschiedenste Produkte benötigen.
10: Das kann im Stuhl sein oder in der Küchenplatte, das kann in den Klamotten sein, das kann auch im Shampoo sein. Überall, wo wir C-Atome brauchen.
7: Bevor dieser Kreislauf im großen Stil richtig läuft, dauert es aber noch. Werksleiter Florian Trehler geht von mindestens 10 Jahren aus. Bis dahin lässt Holcim das CO2 aus Höfer meist im Grund der Nordsee verpressen. Um Zement klimafreundlich herzustellen, sei das Projekt aber alternativlos.
11: Man kann einem Trend, einer Novelle hinterherlaufen oder man kann vorangehen und mitgestalten. Wir haben uns ganz bewusst entschieden, den Weg zu gehen, hier die Innovation voranzutreiben. Mit dieser Anlage, die schon 10.000 Tonnen CO2 abscheiden kann, sind wir dann auf dem richtigen Weg, wenn wir in die 100.000 Tonnen im Jahr zu skalieren.
7: Und das würde auch Höfer eine Zukunft geben, hofft Bürgermeisterin Scherling. Klimafreundlich hergestellter Zement könne dafür sorgen,
8: dass auch das Werk dadurch lebensfähig bleibt. Denn auf Dauer würde sonst sicherlich die Zementindustrie nicht weiter existieren können mit den gesetzlichen Auflagen hier.
7: Produktionsleiterin Lisa Büscher glaubt an den Standort und das Projekt in Höfer. Sie hat dort langfristig große Ziele.
9: Mein Traum ist, hier eines Tages ein CO2-neutrales Zement wegstehen zu haben.
0: Die Zementfabrik in Höfer, das war ein Bericht von Bertel Starke.
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12: Mit Nele Hüpper und den deutschen Hockeymännern. Denn das DHB-Team hat das Finale der Weltmeisterschaft gegen Spanien mit 1:0 gewonnen und so den Titel verteidigt. Aus Belgien berichtet Christina Schröder.
13: Es war ein defensiver Kraftakt für das deutsche Team im Finale gegen Spanien. Der Schlusspfiff für Torschütze Struthoff deswegen eine Erlösung.
14: Ich war einfach nur glücklich, dass diese Zeit abgelaufen war, dass man nicht nochmal irgendwie nach hinten laufen musste oder nach vorne.
13: Beide Teams waren platt vom Turnier. Am Ende war es der Wille und eben das Tor von Michel Struthoff, mit dem Deutschland seinen Titel verteidigte.
14: Das war so unglaublich anstrengend. Es hat generell jetzt diese ganzen 3 Wochen die man jetzt hier verbracht hat, waren so unglaublich anstrengend und hat einfach Bock gemacht, mit der Mannschaft das zu schaffen. Und am Ende das Tor dann zu schießen, ist dann irgendwie ein bisschen nur die Kirsche auf der Torte.
13: Letzte Energie müssen die Honamas für den Abend trotzdem noch einmal aufbringen.
14: Ja, geschlafen wird auf jeden Fall nicht. Ich glaub, in der Kabine ist schon was vorbereitet. Es geht jetzt aber erstmal noch mal kurz zu den Eltern und Freunden. Und dann, ja, ich werde auf jeden Fall keine Sekunde schlafen.
13: Mit der Titelverteidigung gewinnt Deutschland zum vierten Mal die Weltmeisterschaft und zieht damit mit Rekordsieger Pakistan gleich.
12: Zum Abschluss des ersten Spieltages in der Fußball-Bundesliga der Männer gab es ein Debüt. Schalke 04 kehrte zurück und Miron Muslic machte sein erstes Spiel als Coach eines Bundesligisten. In Augsburg hielt sein Team nach 3 Jahren Bundesliga-Abstinenz lange gut mit, machte aber auch eklatante Fehler und verlor mit 0:3. Daraus will der Schalke-Trainer lernen.
15: Wir müssen lernen, wir müssen schnell lernen, aber

0: Dazu traf noch Igor Matanovic. Nach dem 4:0 noch vor der 60-Minuten-Marke schalteten die Freiburger ein paar Gänge zurück. Doch mehr als das 1:4 durch den eingewechselten Darius Stalmach eine Viertelstunde vor dem Ende gelang Werder nicht mehr.
1: In der Bundesliga der Frauen gab es folgende Ergebnisse. Werder Bremen siegte gegen Leipzig mit 2:0. Eintracht Frankfurt und Nürnberg trennten sich 1:1. Und Wolfsburg setzte sich in Leverkusen mit 2:1 durch. Auch in der zweiten Liga der Männer wurde gespielt. St. Pauli unterlag dem 1. FC Kaiserslautern mit 1:2. Hannover 96 siegte in Darmstadt 1:0. Und Magdeburg gewann gegen Kiel mit 2:0. Das letzte Tennis-Grand-Slam-Turnier des Jahres, die US Open, startet mit den Einzelturnieren durch. Aus New York fasst Tim Brockmeier den ersten Tag zusammen.
2: Die Favoritinnen und Favoriten bestimmen bisher diesen ersten Tag bei den US Open. So setzte sich im allerersten Match des Tages Jessica Pegula, Nummer 3 der Welt, souverän gegen die Rumänin Rusev durch. Pegula steht bei ihrem Heim-Grand Slam also in der zweiten Runde. Genauso wie die Ukrainerin Kostyuk, die sich nach ihren Halbfinalteilnahmen in Wimbledon und bei den French Open in diesem Jahr auch für New York eine Menge vorgenommen hat. Die Fans in Flushing Meadows fiebern dann jetzt schon der legendären Night Session am Abend unter Flutlicht entgegen, denn die bringt zum einen den Auftritt von Rekordchampion Novak Djokovic, zum anderen den von Superstar Venus Williams. Die 46-Jährige ist dank einer Wildcard, also einer Einladung der Turnierveranstalter bei den US Open am Start und wird von ihren Fans in New York nach wie vor schwer gefeiert. Williams ist im US-Duell gegen Sofia Kenin allerdings klare Außenseiterin. Die deutschen Tennisprofis, insgesamt 8 in New York am Start, greifen erst ab morgen ein. Tamara Korpatsch und Jannik Hanfmann machen den Anfang. Die anderen, unter anderem auch der Top-Gesetzte Alexander Zverev, sind dann sogar erst am Dienstag dran. Zverev trifft als Favorit auf den Italiener Sonego.
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3: Und das war der Sportblock für diese Stunde hier in der ARD-Infonacht von und mit Nele Hüpper.
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1: Um 5.30 Uhr mit Ronald Lessig. Bundeskanzler Merz hat sich im ARD-Sommerinterview trotz des anhaltenden Umfragetiefs optimistisch gezeigt. Er räumte ein, dass seine Regierung noch nicht da sei, wo sie sein müsste. Er verwies aber auf die großen Reformen, die man angestoßen habe. Aus Berlin Sabine Henkel.
2: Bundeskanzler Friedrich Merz baut darauf, dass die Wirtschaft wieder wächst. Im ARD-Sommerinterview zeigte er sich zuversichtlich, dass das Handwerk, der Mittelstand und vor allem Unternehmen der Gesundheitsbranche zu einem Aufschwung beitragen können. Entschlossen zeigte sich Merz bei der Rentenreform. Die Vorschläge der Kommission will er konsequent umsetzen. Dazu gehört auch das Aus für die abschlagsfreie sogenannte Rente mit 63 in ihrer heutigen Form. Mit Blick auf die Landtagswahl in Sachsen-Anhalt am kommenden Sonntag warnte Merz vor einer Regierung der AfD.
1: Die US-Armee hat erstmals seit mehreren Wochen wieder Ziele im Iran angegriffen. Vom zuständigen Militärkommando in der Region heißt es, man habe zwei Raketenwerfer auf der Insel Larak in der Straße von Hormuz ins Visier genommen. Von dort hätten die iranischen Revolutionsgarden vorgehabt, mit Seeminen bestückte Raketen abzufeuern. Die Revolutionsgarden haben bereits reagiert und US-Stützpunkte in Jordanien unter Beschuss genommen. Jordanien teilte mit, alle Raketen seien abgefangen worden. Bei dem Fährunglück vor der Insel Zypern sind mindestens 8 Menschen ums Leben gekommen. Nach Angaben von Nordzyperns Präsident Yehiriman wird nach 18 weiteren

0: weiteren Personen noch gesucht. Aus der Nachrichtenredaktion Johannes Zuber.
1: Nach offiziellen Angaben waren etwa 267 Menschen an Bord der Katamaranfähre. Sie war gestern Mittag auf dem Weg von der nordzyprischen Hafenstadt Kyrenia nach Taschuçu in der Türkei. Kurz nach dem Start, etwa 7 Kilometer vor der Küste, ist sie dann gekentert. Später sank das Schiff nach Regierungsangaben komplett. Wie es zu dem Unglück kommen konnte, ist noch nicht bekannt. Der Kapitän und 7 weitere Besatzungsmitglieder wurden festgenommen.
0: Der Sommer in Deutschland ist in diesem Jahr von teils extremer Hitze und Dürre geprägt gewesen. Heute will der Deutsche Wetterdienst seine offizielle Bilanz vorstellen. Schon in der Frühjahrsbilanz hatten die Meteorologen festgestellt, dass es im Vergleich zum langjährigen Mittel deutlich wärmer und sonniger in Deutschland war. Für den Sommer gab es zuletzt auch schon eine erste Analyse des europäischen Erdbeobachtungsdienstes Copernicus. Demnach erlebten die westlichen europäischen Länder den wärmsten Juni und Juli seit Beginn der Aufzeichnungen. Das Wetter in Deutschland. Tagsüber Schauer oder Gewitter, im Süden und Osten länger heiter, bei 19 bis 26 Grad. Am Dienstag in der Nordhälfte wechselhaft, im Süden heiter bis wolkig, vereinzelt Schauer, ebenfalls 19 bis 26 Grad. Das waren die Nachrichten.
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3: Die A57 Krefeld Richtung Nimwegen ist zwischen Mörskapellen und Kreuzmörs nach einem Unfall gesperrt. Und die A448 Dortmund-Witten Richtung Bochum-West ist zwischen Bochum-Altenbochum und Weidmar wegen Bauarbeiten ebenfalls gesperrt.
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3: Mit Milat Kupay, guten Morgen. Nach den tödlichen Schüssen im Schweizer Kanton Aargau ist das Motiv weiter unklar. Bei einem Rave-Festival in der Kantonhauptstadt Aargau waren Schüsse in eine Menschenmenge gefeuert worden. Dabei kam eine 22-jährige italienische Staatsangehörige ums Leben. Eine weitere junge Frau und 4 Männer im Alter von 24 bis 27 Jahren sind dabei schwer verletzt worden. Thomas Wagner.
4: Hey, hallo, hier ist Sam Adi. Ich war gestern auf dem Festival.
5: Disc Jockey Samri wird diesen Abend nicht so schnell vergessen. Da war einerseits die friedliche, ausgelassene Stimmung auf dem Rave-Festival in Aarau am frühen Abend, als er selber noch aufgelegt hat. Und dann der Morgen danach.
4: Zeitgleich habe ich dann auch das in den Medien gelesen und ja, das hat mich sehr, sehr, sehr getroffen. Das hat mich sehr mitgenommen.
5: Mitgenommen hat den DJ das, was der Kantonspolizei Aargau um genau 2.33 Uhr telefonisch gemeldet worden ist.
6: Es wurden viele Schüsse gemeldet. Ich selber wurde durch diese Schüsse auch wach.
5: So Michael Leupold, Kommandant der Kantonspolizei Aargau, am Sonntagabend vor Medienvertretern. Schließlich die Schreckensnachricht.
6: Wir haben eine Tote zu beklagen, eine junge Frau mit Wohnsitz in der Schweiz, italienische Staatsbürgerin, das wissen wir. Und wir haben 5 Verletzte, mindestens einer davon ist schwer verletzt. Alles junge Menschen, die an diesem Rave-Event teilnahmen.
5: Doch was war das Motiv der, wie das im schweizerischen Amtsdeutsch heißt, bislang unbekannten Täterschaft?
3: Wir müssen einmal kurz unterbrechen für eine Verkehrsmeldung. Hier ist der Verkehrsservice der ARD Infonacht. Achtung, Falschfahrer auf der B27 Ortsdurchfahrt Neckarsulm. Hier kommt Ihnen ein Falschfahrer entgegen. Fahren Sie bitte äußerst rechts, nicht überholen. Ich sag's nochmal, auf der B27 Ortsdurchfahrt Neckarsulm ist ein Falschfahrer. Vorsicht bitte in beiden Richtungen.
5: Polizeikommandant Michael Leupold verfolgt die sogenannte Drei-Hypothesen-Theorie.
6: Die eine Hypothese ist Terroranschlag, die zweite Hypothese ist Amoklauf und die dritte Hypothese ist einfach ein kriminelles Geschehen mit uns zurzeit noch unbekannter Motivlage, eine Abrechnung in irgendeinem Milieu oder was auch immer.
5: Insbesondere die Möglichkeit, dass es sich um einen Anschlag mit terroristischem Hintergrund gehandelt haben könnte, wollte der Aargauer Polizeichef ausdrücklich nicht ausschließen.
6: Rein der äußere Tat Ablauf, dass ein Active Shooter an einem Anlass mit Tausenden von Leuten in die Leute hineinschießt, da ist völlig klar, dass die Frage oder das Motiv Terror in Frage kommt.
5: Klar ist auch, geschossen wurde aus zwei Waffen. Das zeigt die Auswertung der aufgefundenen Patronenhülsen. Einmal wurde aus einer Pistole gefeuert, Kaliber 9 mm. Aber dann gab es noch, so Einsatzleiter Matthias Schildknecht, eine weitere, größere Waffe.
7: Zudem sicherten wir Hülsen von einer 5,45 x 39 mm Patronen. Über ein Dutzend von solchen Hülsen, wie sie bei Langwaffen, beispielsweise Sturmgewehren, eingesetzt werden.
5: Dabei sei aber unklar, ob ein Täter alleine mit beiden Waffen in die Menge geschossen hat oder ob mehrere Täter am Werk waren. Die Ermittlungen, hieß es, laufen auf Hochtouren.
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3: Immer mehr junge Menschen in Deutschland sind weder erwerbstätig noch in Ausbildung. Inzwischen fast jeder Zehnte zwischen 20 und 24 Jahren. Wie lässt sich also gegensteuern? Ein gutes Vorbild könnten die Niederlande sein. Sarah Lopez.
8: Rob Füsser erinnert sich noch gut an seine Schulzeit.
9: I was kicked out of school many times.
8: Der Niederländer wurde oft von der Schule geworfen, sagt er. Heute, Jahre später, arbeitet er mit Jugendlichen, die in einer ähnlichen Situation sind.
9: My official title is Job Coach.
8: Rob Füsser arbeitet als Jobcoach in einem Projekt des Unternehmens Inverking. Sein Ziel, junge Menschen, die Probleme in der Schule oder am Arbeitsmarkt haben, in die Binnenschifffahrt bringen, einer Branche mit Fachkräftemangel, und die Projektteilnehmer bei ihrem Weg begleiten. Die Niederlande sind besonders gut darin, junge Menschen in Ausbildung und in Jobs zu bringen. Daten der Statistikbehörde Eurostat zeigen, nirgendwo sonst in der EU ist die sogenannte NEET-Quote so niedrig. NEET steht für Neither in Employment, Nor in Education or Training, also auf Deutsch ohne Job, Bildungs- oder Ausbildungsplatz. Vergangenes Jahr lag diese Quote in den Niederlanden für Menschen zwischen 20 und 24 Jahren bei 5,6%. Im EU-Schnitt war sie mehr als doppelt so hoch. Felicitas Hochstrasser vom Forschungsinstitut RAND Europe hat sich angeschaut, warum die Niederlande hier so erfolgreich sind.
10: Das ist kein Zufall. Also das ist einfach das Ergebnis von einem System, das die jungen Menschen früher erreicht und auch praktisch unterstützt. Da treffen dann verschiedene Instanzen wie Schule, Berufsberatung, Kommunen, Arbeitsagenturen und Arbeitgeber alle zusammen und arbeiten auch eng zusammen, viel enger als in anderen Ländern.
8: Die Niederlande mit ihren rund 18 Millionen Einwohnern sind in 35 Arbeitsmarktregionen unterteilt, wo dieser Austausch stattfindet. Auch Rob Füsser vom Binnenschifffahrtsprojekt ist im engen Kontakt mit verschiedenen Stellen.
11: We're not only gonna guide them.
12: Wir begleiten die Projektteilnehmer nicht nur in der Schule, sondern schauen auch auf die Lage zu Hause, die finanzielle Situation. Weil wir glauben, dass das notwendig ist, damit sie erfolgreich sein können. Das heißt, wenn sie in der Woche zur Schule müssen und nicht hingehen, dann kommen wir zu ihnen nach Hause und fragen, was ist das Problem? Also wir sammeln sie dann auf.
8: In den Niederlanden gibt es eine Schulpflicht bis zum 16. Lebensjahr. Wer aber bis dahin noch keinen entsprechenden Abschluss hat, muss erstmal weiter eine Schule besuchen. Und da wird stärker auf den späteren Berufsweg vorbereitet als in vielen anderen Ländern, sagt Felicitas Hochstrasser von RAND Europe.
10: Es gibt auch schon in der Schule viel mehr Berufsorientierung. Das fängt früh an und ist auch ein verbindlicher Teil vom Bildungssystem. Also die jungen Menschen bekommen nicht erst Hilfe, wenn sie ratlos sind und nicht mehr weiter wissen, sondern schon während der Schule und Ausbildung.
8: Es wird aber auch auf die Unternehmen geschaut. Für die gibt es zum Beispiel Steuervorteile, wenn sie junge Menschen einstellen, die Probleme auf dem Arbeitsmarkt haben. Es sind also viele verschiedene Punkte, die zusammenkommen. Für Rob Füsser geht es am Ende aber vor allem um die niederländische Perspektive.
12: Wir schauen nicht drauf, was Menschen nicht können, sondern darauf, was sie können und wie wir sie dabei unterstützen können.
8: Sein Ziel, noch mehr junge Niederländer in die Binnenschifffahrt und damit in einen sicheren Arbeitsplatz bringen.
3: Und hier ist nochmal der Verkehrsservice der ARD Infonacht mit einem Update. Achtung, Falschfahrer auf der B27 Moosbach Richtung Heilbronn. Zwischen Neckarsulm und Heilbronn kommt Ihnen ein Falschfahrer entgegen. Vorsicht bitte in beiden Richtungen. Jetzt ist es 5.41 Uhr genau.
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3: Die Nordsee wird immer wärmer. Zuletzt wurden im Frühjahr ungewöhnlich hohe Temperaturen gemessen. Das lockt auch Meeresbewohner an, die sonst gewöhnlich eher in südlichen Breiten zu Hause sind. Eine große Rolle spielen Tintenfische, die sich in den letzten Jahren in der Nordsee stark vermehrt haben. So sehr, dass zum Beispiel auch Fischer aus Niedersachsen inzwischen ganz gezielt auf Tintenfischfang gehen, um sich lukrative Zusatzeinnahmen zu sichern. Meereswissenschaftler haben jedoch auch die möglichen Folgen des Tintenfischbooms im Blick. Thomas Sambol weiß mehr darüber.
13: Scholle, Steinbutt oder Krebstiere wie den Kaisergranat, das sind die Meerestiere, die die Mannschaft der Butendiek normalerweise an Bord hieft.
14: Ich habe mir vieles vorstellen können, aber tatsächlich den Tintenfisch hatte ich nicht auf den Schirm,
13: sagt Dieter Hullmann von der Fischereigenossenschaft Elsfleet in Brake an der Unterweser, dem der Fischkutter gehört. Und?
14: Der Tintenfisch war in Stückweise schon immer da, aber es war nie so, dass man da wirklich gezielt drauf fischen konnte.
13: Tatsächlich sind Tintenfische in der Nordsee nichts Neues, bestätigt der Biologe und Tintenfischfachmann Daniel Oesterwind vom Thünen-Institut für Ostseefischerei in Rostock. Er mag deshalb auch nicht von einer Tintenfischinvasion sprechen, aber
15: fast alle Arten, die wir jetzt derzeit auch in der Nordsee entdecken und fangen, die gibt es schon seit Jahrhunderten in der Nordsee, nicht in so einem Ausmaß. Dazu haben wir Analysen gemacht und konnten zeigen, dass sich an Biomasse an Anzahl verändert hat. Und da konnten wir halt eben nachweisen, dass halt eben zwei neue Tintenfischarten aufgetreten sind, dass halt eben entsprechend die Anzahlen und auch die Biomassen sich verändert haben über die Jahre hinweg. Und demnach haben sich in den letzten 20, 30 Jahren die Tintenfische schon mehr als verdoppelt, eher verdreifacht.
13: Die beiden neuen Arten sind Kurzflossenkalmare, also zehnarmige Tintenfische, die aus der Irischen See und dem Mittelmeer bekannt sind. Offenbar kehren inzwischen aber auch achtarmige Oktopusse wieder in die Nordsee zurück, sagt Thünenforscher Daniel Oesterwind. Im großen Stil gefischt werden aber vor allem Langflossenkalmare.
15: Ein Meter ungefähr können die schon werden, mit Arm und allem drum und dran. Die Nordsee hat sich ja stark erwärmt in den letzten Jahrzehnten. Und umso wärmer es ist, umso schneller wachsen die Tiere halt eben auch. Warum auch wahrscheinlich die Tintenfische jetzt mittlerweile besser etabliert haben, sich besser vermehrt haben, größer sind, dementsprechend von den typischen Raubfischen in der Nordsee nicht mehr so stark befressen werden und hat eben die Räuber selbst fressen.
13: Vielleicht haben die markanten Veränderungen aber auch mit der Überfischung der Nordsee zu tun, sagt Daniel Oesterwind.
15: Wenn man natürlich große Raubfische wegfischt, die sich auch von Tintenfischen ernähren, wenn die fehlen, dann können sie auch besser fortpflanzen. So eine Mixtur von verschiedenen Gründen, die da sind. Und wir sehen halt eben auch, dass halt eben viele von den etablierten Fischarten, wie jetzt zum Beispiel Kabeljau, weiter nordwestlich wegwandern halt eben, weil es einfach in der Nordsee langsam zu warm wird.
13: Fischer Dieter Hullmann aus Brake setzt jetzt vermehrt auf Tintenfisch, der genau genommen nichts mit Fischen zu tun hat, sondern als Weichtier eher mit Schnecken und Muscheln verwandt ist.
14: Das ist für uns ein Ausweichen, auch weil der Kabeljau und die Scholle an der Küste nicht mehr in den Mengen vorkommt, dass man sie gewinnbringend, sage ich jetzt mal, befischen kann. Und daher ist es für uns natürlich eine gute Alternative, 2-3 Monate im Jahr auf Tintenfischfang zu gehen.
13: Der findet vor allem im Ärmelkanal und in der südlichen Nordsee vor Belgien und den Niederlanden statt, weil dort bislang noch die größten Vorkommen sind.
14: Aber ich habe gehört, zum Beispiel von den Korbfischern, die Taschenkrebs und Hummer fangen um Helgoland rum, dass die Körbe voll belegt waren mit Laich des Tintenfisches. Also ich kann mir vorstellen, dass der Tintenfisch immer weiter in die deutsche Bucht ziehen wird und dass das irgendwann so weit ist, dass wir hier auch vor der deutschen Küste den Tintenfisch kommerziell fangen können.
13: Für das Kilo Tintenfisch bekommt Dieter Hullmann ungefähr so viel wie für ein Kilo Krabben und mehr als für seine Schollen. Für ihn ist das ein gutes Zusatzgeschäft. Aber Tintenfische fressen alles, was ihnen vor die Tentakel kommt. Welche Auswirkungen das auf das Ökosystem in der Nordsee habe, sei noch unklar, sagt Biologe Daniel Oesterwind. Es fehle noch an Daten.
15: Ich bin natürlich auch an der nachhaltigen Nutzung interessiert und sehe ich das Alarmzeichen, weil derzeit existiert kein Management für Tintenfische in der Nordsee. Es gibt keine Fangquoten und da muss ganz schnell Management her, damit es halt eben nachhaltig ist und wir nicht die nächsten großen Bestände wegfischen, die da sind.
13: Dass die Tintenfische ihm Schollen, Kaisergranat und Steinbutt wegfuttern könnten, davon will Dieter Hullmann aber genauso wenig wissen wie von Fangquoten. Und noch etwas kann sich der Fischer aus Brake nicht vorstellen, dass es neben klassischen Krabben und Matjes auch bald Tintenfischbrötchen geben könnte.
14: Wäre eine Überlegung wert, würde dann so ähnlich wie ein Backfischbrötchen sein. Aber bis jetzt hat sich das, glaube ich, noch keiner getraut.
3: Na dann, guten Appetit.

0: Und die Zeit 5.47 Uhr gleich.
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0: Gut anderthalb Jahre nach den verheerenden Bränden ist die Villa Aurora in Los Angeles jetzt wieder für die Öffentlichkeit zugänglich. Das ehemalige Exil des deutschen Schriftstellers Leon Feuchtwanger musste wegen eingedrungenen Rauchs aufwendig gereinigt werden, nimmt nun aber wieder Stipendiaten auf. Reinhard Spiegelhauer.
2: Es grenzt an ein Wunder, dass die Villa Aurora noch steht. Denn in unmittelbarer Nachbarschaft sind wohl ein Dutzend Häuser zerstört. Brennende Pflanzenteile waren damals im Garten der Villa gelandet, aber das Gebäude blieb verschont. Trotzdem mussten eine Menge Gutachten eingeholt werden. In den Innenräumen ging es vor allem um Giftstoffe, die mit dem Rauch hineingelangt waren, sagt Claudia Gordon, Direktorin der Villa Aurora.
3: Die zweite Sache war natürlich, dass der Hügel komplett abgebrannt war. Also alle Pflanzen, die das Erdreich festhalten, waren weg. Und das ist natürlich eine große Gefahr für die Stabilität. Also da hat man Erosion befürchtet und Erdrutsche. Dankenswerterweise hat uns das Auswärtige Amt eine zusätzliche Förderung dafür zugesagt, wieder zu bepflanzen und dann auch eine Stützmauer aufzubauen.
2: Zur Wiedereröffnung gab es jetzt einen Empfang für Freunde und Freundinnen, für Unterstützer, Partner und nicht zuletzt von dem Feuer vor gut eineinhalb Jahren betroffenen Nachbarn. Dabei kehrten auch die letzten der nach den Bränden ausgelagerten Schätze in die Villa zurück.
3: Die meisten Dinge sind schon zurück. Was heute noch offiziell zurückkommt, ist ein Porträt Martha Feuchtwangers aus dem Jahr 1932. Wir wissen leider nicht, wer es gemalt hat. Es gibt einen Eintrag im Tagebuch von Leon Feuchtwanger. Der hat dieses Porträt zum Geburtstag bekommen. Erwähnt leider nicht, wer der Künstler oder die Künstlerin war.
2: Auch die Stipendiumsaufenthalte in der Villa kehren zurück. Im Oktober kommen die ersten drei Künstlerinnen aus Deutschland in das Haus in den Pacific Palisades. Die Menschenrechtsaktivistin, Autorin und Filmemacherin Düsen Tekkal, die derzeit einen Stipendiumsaufenthalt im wenige Kilometer entfernten Thomas-Mann-Haus verbringt, sagt: Man kann die Bedeutung der beiden Häuser nicht hoch genug einschätzen.
4: Ich glaube, es war nie wichtiger als jetzt, an die deutsche Exilgemeinde zu erinnern, die vor den Faschisten fliehen musste, wie kurz vor den Landtagswahlen in Deutschland. Und für mich ist es wirklich ein Geschenk, hier zu sein, auf den Wegen zu gehen, dieser alten, wichtigen Geister gegen Faschisten. Das zu begreifen, verlangt auch die Begegnung. Davon bin ich fest überzeugt.
2: Für Villa Aurora-Direktorin Claudia Gordon ist das ehemalige Haus von Leon und Martha Feuchtwanger ein wichtiger Mosaikstein für die Pflege der transatlantischen Beziehungen. Vielleicht auch gerade in Zeiten, in denen sie auf Regierungsebene angespannt sind. Das Interesse an dem geschichtsträchtigen Ort sei jedenfalls groß, sowohl vor Ort in Los Angeles als auch in Deutschland.
3: Als Zufluchtsort des Exils, Ort der Freiheit der Kunst, der freien Meinungsäußerung und des klaren Bekenntnisses auch zur Demokratie. Wir haben eben an den Reaktionen gemerkt, wie es Menschen auf beiden Seiten des Atlantik eben am Herzen liegt.
2: Das Veranstaltungsprogramm in der Villa Aurora läuft nun wieder an. Im September liest Michael Lenz, Villa Aurora-Stipendiat des Jahres 2001, aus seinem Roman Schattenfroh. Und nach zwei Jahren Pause könnte es Anfang des Jahres auch wieder einen Empfang der deutschen und deutschsprachigen Oscar-Nominierten geben.
3: Wir hoffen, dass wir es hier wieder machen können. Wir haben aber auch schon die Zusage vom Wendemuseum, dass sie uns noch ein Jahr aufnehmen würden, wenn die Notwendigkeit besteht.
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0: Verhandlungen über einen EU-Beitritt wieder aufnehmen oder nicht? Über diese Frage haben die Isländer am Wochenende in einem Referendum abgestimmt. Die Entscheidung war knapp und lautet Nay. Zu Deutsch Nein. Fast 53% sprachen sich dagegen aus. Rund 47% stimmten mit Ja. Michael Neudecker, Skandinavien-Korrespondent der Süddeutschen Zeitung, beleuchtet im Podcast des Blattes die Gründe für das Referendum. Er meint, die Welt heute sei eine andere als bei Abbruch der EU-Beitrittsgespräche 2013.
5: Da geht es zuerst mal natürlich um geopolitische Fragen, um Sicherheitsfragen, sprich Donald Trump, der Krieg Russlands gegen die Ukraine, das Bestreben Chinas auch im arktischen Raum ein bisschen mehr Einfluss zu bekommen. All das sind Themen, die damals so natürlich noch nicht auf dem Tisch waren. Man wollte diesmal das Volk von Anfang an mitnehmen, nicht erst dann, wenn es wirklich um die konkreten Verhandlungsergebnisse geht. Und das ist meines Erachtens zumindest der große Fehler an diesem Referendum, schon vorher das Volk zu befragen, ohne dass das Volk eigentlich genau weiß, worüber es da abstimmt. Das hat jetzt sicher auch dazu beigetragen, dass es ein recht klares Nein wurde.
0: meint Michael Neudecker von der Süddeutschen Zeitung. Für viele Medien steht fest, das Ergebnis der Abstimmung ist nicht nur eine Niederlage für die europafreundliche Regierung von Premierministerin Frosta-Dottir, sondern auch für die Europäische Union. Der Kommentar auf der Homepage von NTV sieht die Gründe für das isländische Nein vor allem in der Angst vor EU-Strukturen.
6: Die EU wollte angesichts von Trumps erratischem Größenwahn die Hand ausstrecken und sich der isländischen Bevölkerung als zuverlässige Partnerin auf Augenhöhe zeigen. Doch die Bewohner und Bewohnerinnen der Vulkaninsel machten mit ihrem Votum deutlich, die imperialistischen Bestrebungen in Washington schocken sie weniger als die befürchteten Nachteile eines EU-Beitritts, insbesondere mit Blick auf die damit einhergehende Bürokratie.
0: Der schleswig-holsteinische Zeitungsverlag SHZ meint, die Ablehnung dürfe in Brüssel nicht nur mit höflichem Schulterzucken quittiert werden.
6: Sie muss zu denken geben. Die Antwort müsste voller Pathos sein, dass die EU mehr ist als ein Wirtschaftsraum. Sie ist ein Global Player, bestenfalls auf Augenhöhe mit Russland, China und den USA, immer bereit, Werte wie Frieden, Demokratie und Rechtsstaatlichkeit zu verteidigen und dafür einzustehen. Und dass sich 3/4 der Bevölkerung laut Eurobarometer als EU-Bürger identifizieren, trotz aller kulturellen Unterschiede und regionalen Eigenheiten.
0: Anders bewertet es das Hamburger Abendblatt.
6: Aus Brüsseler Sicht ist das Votum bedauerlich, aber zu verkraften. Eine strategische Niederlage stellt es jedenfalls nicht dar, was ganz anders wäre, wenn Schlüsselstaaten wie Serbien oder die Ukraine Europa plötzlich die kalte Schulter zeigen würden. Island ist klein, NATO-Mitglied und ohnehin eng an die EU gebunden. Es ist vollkommen klar, auf welcher Seite das Land steht. Gleichwohl wäre ein Ja für die EU hochwillkommen gewesen.
0: Der für den Kölner Stadtanzeiger sind unter anderem historische Gründe für das Ergebnis verantwortlich.
6: Das Nein offenbart die Angst, als winziges Land untergebuttert zu werden. Diese Angst sitzt in Island, das sich 1944 nach Jahrhunderten unter dänischer Herrschaft selbstständig machte, tief. Dazu kommt die einzig verbliebene Tageszeitung, schürte die EU-feindliche Stimmung. Zudem waren zuhauf Falschnachrichten im Umlauf, die die EU-Skepsis befeuerten. So ist das Abstimmungsergebnis leider auch ein Sieg jener Kräfte, die nicht mit Argumenten überzeugen, sondern mit Ressentiments und Emotionen mobilisieren.
0: Die Nürnberger Zeitung warnt vor einer Falschinterpretation des Referendums.
6: Island hat kein abschließendes Werturteil über die EU abgegeben. Mit dem Ablästern, ja manchmal dem Hass von Europas Populisten auf das Bündnis, hat die Reserviertheit Islands nicht viel zu tun. Die Bürger des Inselstaates waren der Meinung, dass die Sondersituation ihres Landes auch eine besondere Anbindung an die Gemeinschaft erfordert. Dabei bleibt es nun. Ein bisschen kurzsichtig war die Entscheidung trotzdem.
0: Und das waren die Standpunkte. Zusammengestellt hat sie Marei Beermann. 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
7: Sie hören einen Beitrag der katholischen Kirche. Es spricht Prälat Felix Bernhard, Rektor der Gymnasialkirche in Osnabrück.
8: Als Kind habe ich gebetet, lieber Gott, mach mich fromm, dass ich in den Himmel komme. Im Religionsunterricht der Oberstufe lernte ich dagegen die Worte des Philosophen und Religionskritikers Friedrich Nietzsche kennen. Ich beschwöre euch, bleibt der Erde treu und glaubt denen nicht, welche euch von überirdischen Hoffnungen reden. Wir wollen nicht ins Himmelreich, wir wollen das Erdenreich. Dieser Ausspruch Nietzsches spiegelt auch die Stimmung vieler Menschen heute wider. Hier und jetzt soll unser Leben gelingen. Hier und jetzt wollen wir glücklich sein. Der Himmel, das Jenseits, nur wenige sehnen sich danach. Wenn Christen dennoch den Glauben an eine andere Welt und die Hoffnung auf ein Leben im Himmel hochhalten, wird ihnen oft Weltflucht und Vertröstung vorgeworfen. Trost ist gut, Vertröstung nicht, auch wenn sie sich christlich gibt. Aber ebenso gefährlich ist Vertröstung auf das Diesseits. Das große Glück muss jetzt stattfinden. Der Himmel soll auf Erden sein. Wir wollen alles, und zwar sofort. Da wächst die Angst, etwas zu verpassen. Das Leben wird hastig, jeder wird sich selbst der Nächste, besonders wenn die Glückschancen knapper werden. Ohne den Himmel gerät die Erde, gerät die menschliche Gemeinschaft aus den Fugen. Der Himmel weitet unseren Blick auf die Probleme unserer Erde. Eine himmlische Perspektive kann unsere Sorgen und Nöte verändern. Darum sollten wir den Himmel auf keinen Fall nur den Vögeln und Flugzeugen überlassen. Die können uns vielmehr ein Zeichen sein, uns zeigen, der Himmel trägt und wir können wahre Kunstflüge vollbringen, wenn wir uns zu ihm emporschwingen. Wer weiß, der Himmel trägt, ist ganz in seinem Element, ist von der Panik befreit, ja nicht zu verpassen und ja nicht zu kurz zu kommen, hat Kopf und Füße, Herz und Hände frei, um sich anderen zuzuwenden, besonders denen unter uns, die leer ausgehen und nicht zu ihrem Recht kommen. Der Himmel liegt nicht nur über uns, er liegt auch vor uns als Aufgabe und Möglichkeit schon in dieser Welt.
7: Sie hörten einen Beitrag der katholischen Kirche. Es sprach Prälat Felix Bernhard, Rektor der Gymnasialkirche in Osnabrück. Den Text können Sie nachlesen unter www.radiokirche.de.

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1: Um 6 Uhr mit Beate Rüsapp. Die Lage am Persischen Golf spitzt sich offenbar wieder zu. Nach Angaben des US-Oberkommandos CENTCOM hat die US-Armee 2 iranische Raketenwerfer auf der iranischen Insel Larak angegriffen. Aus Washington Anne Schneider.
2: Von diesen Abschussanlagen sollten Seeminen in die Straße von Hormuz gebracht werden. Der Angriff gilt als erster direkter Schlag gegen iranische Ziele seit einem Monat und scheint begrenzt gewesen zu sein. Nur wenige Stunden später reagierte der Iran mit Raketenbeschuss in Richtung Jordanien. Die Geschosse wurden jedoch abgefangen. Beobachter warnen, dass Vergeltungsschläge auf beiden Seiten eine neue Eskalationsspirale auslösen könnten.
1: Bundeskanzler Merz hat sich im ARD-Sommerinterview trotz des anhaltenden Umfragetiefs optimistisch gezeigt. Er räumte ein, dass seine Regierung noch nicht da sei, wo sie sein müsste. Zugleich verwies er aber darauf, dass große Reformen angestoßen seien. Aus Berlin Sabine Henkel.
3: Bundeskanzler Friedrich Merz baut darauf, dass die Wirtschaft wieder wächst. Im ARD-Sommerinterview zeigte er sich zuversichtlich, dass das Handwerk, der Mittelstand und vor allem Unternehmen der Gesundheitsbranche zu einem Aufschwung beitragen können. Entschlossen zeigte sich Merz bei der Rentenreform. Die Vorschläge der Kommission will er konsequent umsetzen. Dazu gehört auch das Aus für die abschlagsfreie sogenannte Rente mit 63 in ihrer heutigen Form. Mit Blick auf die Landtagswahl in Sachsen-Anhalt am kommenden Sonntag warnte Merz vor einer Regierung der AfD.
1: Die Isländerinnen und Isländer haben Nein gesagt zu einem EU-Beitritt. In einer Volksabstimmung votierten fast 53% gegen die Wiederaufnahme der Beitrittsverhandlungen. Wie die Reaktionen in der EU ausfielen, erläutert Sarah Lopez aus Brüssel.
4: Relativ zurückhaltend. Die EU-Kommission hat ein kurzes Statement veröffentlicht und darin heißt es, sie respektiere die Entscheidung der Isländer und das Land bleibe ein enger Partner der Europäischen Union. Man muss dazu sagen, auch wenn die Isländer sich gegen eine Wiederaufnahme von Beitrittsgesprächen mit der EU entschieden haben, bleiben Island und die Europäische Union stark verbunden. Also Island ist und bleibt Teil des Schengen-Raums und außerdem gehört Island ja zum Wirtschaftsraum, kann also vom Binnenmarkt profitieren. Allerdings kann das Land bei wichtigen Themen nicht mitentscheiden.
1: Bei VW findet heute die letzte einer ganzen Serie von Betriebsversammlungen statt. Die Konzernführung wird sich im Werk in Hannover den Fragen der Belegschaft stellen. Es geht um das von VW-Chef Blume angekündigte Sparprogramm. Er will die Kosten senken, um den Autobauer langfristig wettbewerbsfähig zu machen. Mitarbeiter und Gewerkschaften warnen vor massenhaftem Jobabbau und Werksschließungen. Bei dem Fährunglück vor der Insel Zypern sind mindestens 8 Menschen ums Leben gekommen. Nach Angaben von Nordzyperns Präsident Erhöman wird nach 18 weiteren Personen noch gesucht. Aus der NDR Nachrichtenredaktion Ulf Hilbert.
5: Nach offiziellen Angaben waren insgesamt 267 Menschen an Bord der Katamaran-Fähre. Sie war gestern Mittag auf dem Weg in die Türkei, als sie kurz nach dem Start etwa 7 Kilometer vor der zyprischen Küste kenterte. Später sank das Schiff dann komplett. Überlebende berichten davon, dass einige Türen und Fluchtwege verschlossen gewesen seien. Außerdem habe der Kapitän die Fähre als einer der ersten verlassen. Er wurde festgenommen, außerdem 7 weitere Besatzungsmitglieder.
1: Werder Bremen ist mit einer Niederlage in die neue Saison der Fußball-Bundesliga gestartet. In Freiburg verlor das Team mit 1:4. Aus der NDR Sportredaktion Marcel Stober.
6: Werders Trainer Daniel Tschun hat nach der Pleite von Freiburg Verstärkung für seine Mannschaft gefordert. Das Mittelfeld seines Teams sei nicht so gut besetzt, dass es den Dänen Jens Day ersetzen könne, der nach einer Trainingsverletzung dieses Jahr wohl nicht mehr spielen können wird. Transfers können noch bis morgen um 20 Uhr getätigt werden. Das Spiel in Freiburg geriet zu einem Debakel für Werder. Die 1:4 Niederlage war auch in der Höhe verdient. Aufsteiger Schalke 04 verlor in Augsburg mit 0:3. Mitte der zweiten Hälfte musste der Schalker Schallenberg nach einer Notbremse vom Platz.
1: Und bei der Hockey-WM in Belgien hat Deutschland erneut Gold gewonnen. Im Finale besiegte das Team Spanien mit 1:0. Es ist der 4. Weltmeistertitel seit 2002. Das waren die Nachrichten.
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7: Das Wetter in Norddeutschland. Heute neben vielen Wolken sowie teils kräftigen Schauern und Gewittern auch trockene Abschnitte mit Sonne. Maximal 19 bis 25 Grad. An der Nordsee gibt es teils stürmische Böen. Morgen dann sehr wechselhaftes Wetter mit Wolken, Sonne, nochmal Schauern, vereinzelt Gewitter, 19 bis 22 Grad. Am Mittwoch im Nordwesten Regen, nach Südosten hin freundlich am 18 bis 23 Grad. NDR Info, der Verkehrsservice, mit einer Meldung für die A24. Berlin Richtung Hamburg zwischen Schwarzenbeek-Grande und Vitzhafe gibt es 3 Kilometer stockenden Verkehr. An diesem Montag, an dem Sie NDR Info hören, ich bin Stefan Schlag. Guten Morgen. Wie soll es nach dem Schulabschluss weitergehen? Studieren oder doch lieber eine Ausbildung beginnen? Und wenn ja, welche? Das ist ja keine einfache Entscheidung. Viele Unternehmen suchen händeringend nach Nachwuchskräften und trotzdem kommen Angebot und Nachfrage dann doch nicht zusammen. Und in Deutschland bleiben viele junge Menschen ohne Job, wie eine aktuelle Statistik zeigt. In unserem NDR-Info-Thema geht es um Ursachen und um Lösungen. In Melle im Landkreis Osnabrück geht man neue Wege. In einem Berufsorientierungszentrum erhalten Jugendliche ganz praktische Einblicke in eine ganze Fülle von Berufen. So bisher einzigartig in Niedersachsen dieses Modell. Lena Bartke hat sich das angeschaut.
8: Vorsichtig wringt der 14-jährige Milos einen Einmalwaschlappen aus. Dann wäscht er damit die Arme seines Mitschülers. Der liegt dafür in einem eigens im Berufsorientierungszentrum aufgestellten Krankenbett. Denn Milos probiert sich dort als Pfleger und Ergotherapeut aus. Dabei testet er, ob bei ihm Berührungsängste aufkommen, wenn er sich in der Pflege um andere Menschen kümmert.
9: Für ihn wahrscheinlich, weil er wurde wahrscheinlich noch nie von jemand anders gewaschen, aber für mich ist ja halt, wie es um meinen kleinen Bruder zu kümmern. Da muss man ihnen auch immer helfen und hier hilft man ihr auch.
8: Meint Milos. Auch die 14-jährige Maja Josephine übt sich heute in der Krankenpflege. Sie weiß noch nicht, was sie nach der Schule beruflich einmal machen möchte und testet deshalb heute für sie ganz neue Branchen aus.
10: Also das Ziel dieser Aufgabe ist einmal, wir haben jetzt hier so einen Plan bekommen, wo die verschiedene Tabletten draufstehen. Und dazu sollen wir jetzt passende Medikamente in die morgens, mittags, abends und nachts reinsortieren.
8: Gleich mehrere Themenwelten ermöglichen es den Schülerinnen und Schülern, bei verschiedenen Berufen selbst Hand anzulegen. Sei es Gastronomie, Landschaftsarchitektur oder die Metall- und Kunststoffindustrie. Die Jugendlichen können herausfinden, welche Arbeiten ihnen Spaß machen und welche nicht. Denn auch das ist eine wichtige Erkenntnis, zu wissen, welchen Job man auf gar keinen Fall machen möchte. Organisiert ist das Berufsorientierungszentrum genossenschaftlich mit der Beteiligung von Firmen aus der Region, erklärt Mitentwicklerin Beate Göke.
11: Hier hat sich direkt zu Anfang ein Kreis von 40, 45 Unternehmen zusammengeschlossen. Inzwischen sind wir über 60 Unternehmen, die gemeinsam gesagt haben, wir müssen einfach der Berufsorientierung noch mehr Qualität geben. Wir wollen noch mehr auf die Schulen zugehen und wir brauchen einfach eine praktische Plattform, um die jungen Menschen heranzuführen.
8: Bereits ab der 7. Klasse können die Schüler ins Berufsorientierungszentrum kommen. Auch bei der Vermittlung von Praktika hilft das Zentrum. So finden die Jugendlichen gleich das für sie passende Unternehmen und die Firmen Nachwuchs mit echtem Interesse, meint auch Unternehmensvertreterin Melanie Boch. Sie arbeitet für einen Verpackungshersteller.
12: Jetzt gerade bei den praktischen Dingen merke ich auch immer wieder, dass die jungen Leute richtig Lust haben. Vielleicht auch junge Leute, die gar nicht so viel Spaß dann an der Schule haben, das Theoretische kennen. Die sind froh, wenn sie dann mal was Praktisches machen können und gehen mit ganz anderen Augen einfach dann auch wieder durch die Welt.
8: Für Maja Josephine geht es vom Sozialen weiter ins Handwerk. Sie versucht sich als Malerin und streicht dafür eine Holzplatte mit Goldfarbe an. Denn das Berufsorientierungszentrum will auch mit Geschlechterklischees bei der Berufswahl brechen und mehr junge Mädchen für handwerkliche Jobs begeistern.
13: Mir gefällt es gut. Ich habe auch viel Spaß am Zeichnen. Handwerklich begabt bin ich jetzt eigentlich.
8: Ihren Traumjob hat Maja Josephine im Berufsorientierungszentrum also noch nicht gefunden. Bei Milos sieht es dagegen ganz anders aus. Er hat sich in der Metallverarbeitung versucht, einen kleinen Blech-LKW zusammengesetzt und ist nun Feuer und Flamme.
9: Hier habe ich auch eine Schraube benutzt, damit man auch hier ein schönes Gelenk hat. Und das hat mir auch viel Spaß gemacht, weil ich mag auch sowas im Handwerk zu machen. Ja, und ich sehe mich auch in so einem Beruf, der im Handwerk ist.
8: Am Ende sind sich alle einig. Das Berufsorientierungszentrum ist eine Win-Win-Situation. Wichtige Orientierung für die Jugendlichen und gesicherte Nachwuchskräfte für die Unternehmen. Auch deshalb soll im Herbst bereits ein weiteres eröffnen. Diesmal in Osnabrück.
7: Berufsorientierungszentrum in Melle, Lena Bartke berichtete.
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7: In Hamburg ist die neue Sternbrücke wieder in Betrieb. Inzwischen fahren Züge zwischen Altona und Sternschanze. Die Strecke war 6 Wochen lang gesperrt gewesen. Benedikt Bartke.
14: 900 Züge rollen über die Strecke Hauptbahnhof Altona im Schnitt pro Tag. Die Sternbrücke ist 3.700 Tonnen schwer. Ihr Einbau gilt als technische Meisterleistung. Sie ist deutlich größer als ihre Vorgängerin, was bei Anwohnern nach wie vor kritisiert wird. Bahn und Stadt teilen die Kosten von zuletzt rund 173 Millionen Euro untereinander auf. Die Straßen unter der Sternbrücke sind übrigens nicht rechtzeitig fertig geworden. Die Stresemannstraße ist erst vom kommenden Montag an wieder frei, die Max-Brauer-Allee noch später.
7: Vor knapp einem Jahr hatte das Bundesverwaltungsgericht in Leipzig die Pläne für die neue Autobahn A26 Ost im Hamburger Hafen gestoppt. Nun hat die Deges Autobahngesellschaft des Bundes die Pläne für den Abschnitt bei Moorburg überarbeitet. Die Umweltverbände NABU und BUND halten das aber für nicht ausreichend. Dietrich Lehmann.
15: Es war eine Entscheidung, die manche als historisch sehen. Erstmals hatte das Bundesverwaltungsgericht entschieden, dass bei der Abwägung für eine bestimmte Trasse einer Autobahn der Klimaschutz berücksichtigt werden muss. Bei der Trasse, für die sich die Planer entschieden haben, würden mehr als 20 Hektar wertvolle Moor- und Torfböden in Anspruch genommen. Daran stoßen sich die Umweltverbände, die nun im Planergänzungsverfahren eine entsprechende Stellungnahme abgeben, so Malte Siegert, Chef des NABU Hamburg.
16: Die neue Prüfung der Deges zeigt jetzt, dass deren eigene Vorzugsvariante nicht die klimafreundlichste ist und trotzdem soll sie gebaut werden.
15: Morgen endet die Frist für Stellungnahmen zu den Planergänzungen für die A26 Ost. Anschließend muss die Planfeststellungsbehörde, die bei der Hamburger Wirtschaftsbehörde angesiedelt ist, die Argumente abwägen und einen neuen Beschluss erlassen. Möglich ist, dass dagegen erneut geklagt wird.
7: In den kommenden 2 Monaten wird es in Schleswig-Holstein schwieriger, an die Strände von Timmendorfer Strand und Scharbeutz zu kommen. Denn die Bundesstraße 76 wird von heute an zur Baustelle. Der Landesbetrieb Straßenbau und Verkehr Schleswig-Holstein saniert die beschädigte Fahrbahn bis Ende Oktober. Jannik Wölfel.
17: Gebaut wird in 6 Abschnitten von der B432 in Scharbeutz bis zur Lübecker Straße im Timmendorfer Strand. Heute starten die Arbeiten gleichzeitig an 2 Stellen, an der Kreuzung B76, B432 bei Scharbeutz und zwischen dem Waldfriedhof Timmendorfer Strand und der Lübecker Straße. Dort bleibt die Straße bis zum 12. September gesperrt. Anschließend folgen weitere Abschnitte, unter anderem am Fachmarktzentrum und am Gorch-Fockring. Die ausgeschilderte Umleitung führt über Rathekau, Pansdorf und Pönitz. Polizei und Rettungsdienste können die Baustellenbereiche passieren. Auch die Linienbusse sollen weitestgehend fahren können. Die Sanierung kostet rund 3,6 Millionen Euro.
7: Nach einem Unwetter in der Nacht sind 2 Städte im Landkreis Mecklenburgische Seenplatte kurzzeitig ohne Strom gewesen. Auch weitere Gemeinden berichten von schweren Schäden. Heike Becker mit einer Bilanz.
18: Wie Strohhalme sind unzählige Bäume zwischen Jabel und Grabohöfe abgeknickt. Gestern musste noch einmal die Feuerwehr raus. Es war so windig, dass angeschlagene Bäume auf die Straße gefallen sind. Die B108 zwischen Hinrichshagen und Baumgarten musste für mehrere Stunden gesperrt werden. Auch die Gemeindestraße Baumgarten-Grabohöfe ist gesperrt. Hier müssen Baumfäller ran, sagt Bürgermeister Malo. Er will für den Bereich des Amtes Seenlandschaft heute eine Krisensitzung einberufen. Es gehe um jede Menge Geld, denn die Aufräumarbeiten müssten bezahlt werden, sagte er dem NDR. Geprüft werden müsse zudem, ob möglicherweise Versicherungen für Schäden aufkommen.
7: In Schleswig-Holstein sind einige Schulen dazu übergegangen, auf Hausaufgaben zu verzichten. Ein Elternnetzwerk hofft damit auf mehr Chancengerechtigkeit. Eschke Demibasch.
19: An der Grundschule Norddorf gibt es seit rund 1,5 Jahren keine klassischen Hausaufgaben mehr. Die Schule will damit unter anderem auf die unterschiedlichen Lernbedingungen der Kinder zu Hause reagieren. Manche Kinder bekommen viel Unterstützung, andere kaum. Die Gewerkschaft Erziehung und Wissenschaft und der Verband der Alleinerziehenden stützen diese These. Nach Angaben der Schule entwickelt sich die Kompetenz der Kinder bislang genauso gut wie vor der Umstellung. Das Bildungsministerium erklärt, Hausaufgaben seien zu Übungszwecken sinnvoll und fördern das selbstständige Arbeiten. Norddorf ist nach Angaben des Landes mit dem Verzicht kein Einzelfall. Genaue Zahlen, wie viele Schulen komplett auf Hausaufgaben verzichten, gibt es aber nicht.
7: Und soweit Informationen aus Norddeutschland. Sie hören in der Info an diesem Montag. Die Isländer, die haben Nein gesagt zu weiteren EU-Beitrittsverhandlungen. Was bedeutet das jetzt für das Land? Ein Gespräch mit unserem Korrespondenten hören Sie in 5 Minuten hier auf NDR Info. Das Wichtigste in Kürze, 6.15 Uhr.
1: Die USA haben nach einer mehrwöchigen Pause wieder Ziele im Iran angegriffen. Konkret geht es laut US-Militär um Raketenwerfer auf der Insel Larak in der Straße von Hormuz. Den Angaben zufolge wurde erwartet, dass die iranischen Revolutionsgarden von dort aus Raketen mit Seeminen abfeuern. Iranische Staatsmedien melden mehrere Tote und Verletzte. Der Iran hat anschließend US-Stützpunkte in Jordanien angegriffen. Bundeskanzler Merz reist heute für seinen ersten Wahlkampfauftritt nach Sachsen-Anhalt. Er wird gemeinsam mit Ministerpräsident Schulze in Quedlinburg im Harz auftreten. Im ARD-Sommerinterview hatte Merz vor einer AfD-geführten Landesregierung gewarnt. So würden etwa keine ausländischen Unternehmen mehr nach Sachsen-Anhalt kommen, sollte die AfD dort an die Macht kommen, sagte Merz. Knapp eine Woche vor der Landtagswahl liegt die AfD in den Umfragen mit 40% deutlich vor der CDU. In Hannover findet heute die letzte einer ganzen Reihe von VW-Betriebsversammlungen statt. Hintergrund ist das angekündigte Sparprogramm des Konzerns. Mitarbeiter und Gewerkschaften befürchten einen massiven Stellenabbau und Werksschließungen. VW-Chef Blume soll nun auch der Belegschaft in Hannover Rede und Antwort stehen. Am Freitag könnten dann im Aufsichtsrat Entscheidungen fallen. Das Wetter in Norddeutschland. Heute viele Wolken und teils kräftige Schauer und Gewitter, aber auch mal Sonne bei maximal 19 bis 25 Grad. An der Nordsee teils stürmische Böen. Das war der kurze Überblick und nun weiter mit Stefan Schlag.
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7: Es war wahrscheinlich eine lange Partynacht für die deutschen Hockeymänner. Und selbst wenn sie jetzt immer noch feiern sollten, verdient haben sie sich auf jeden Fall Hendrik Lückhoff, denn sie sind Weltmeister geworden.
20: Ja, die deutschen Hockeymänner sind nicht nur Weltmeister. Nach dem 1:0-Sieg im Finale gegen Spanien, sie haben ihren Titel damit auch verteidigt, haben den insgesamt vierten WM-Titel geholt und sind damit gleichgezogen mit dem bisherigen alleinigen Rekordsieger Pakistan. Übrigens hat der gebürtige Hamburger Michael Struthoff das entscheidende Tor geschossen im Finale. Für Bundestrainer André Henning war nach dem Triumph aber die sportliche Einordnung gar nicht das Wichtigste.
21: Ich bin so stolz auf diese Mannschaft. Ich glaube, ganz viele hätten uns das nicht zugetraut vor dem Turnier. Es ist eine unglaubliche Entwicklung, atemberaubend. Auch die Art, wie wirklich hier Menschen zusammengefunden haben, füreinander gearbeitet und gekämpft haben. Hier war so viel Herz und Liebe in dieser Truppe. Wahnsinn, was hier in den letzten 3 Wochen passiert ist. Und das macht mich als Coach wahnsinnig glücklich und zufrieden.
20: Ja, in jedem Fall hat die deutsche Hockey-Nationalmannschaft Geschichte geschrieben. Zum zweiten Mal hat sie ihren WM-Titel jetzt verteidigt. Das hat noch keine andere Nation bei den Männern geschafft. Gar nicht zum Feiern zumute ist den Fußballern von Werder Bremen. Der SVW ist denkbar schlecht in die neue Bundesliga-Saison gestartet. Zum Auftakt gab es eine 1:4 Niederlage in Freiburg. Die Bremer von Trainer Daniel Thun waren dabei teilweise überfordert.
22: Wir haben uns sehr viel vorgenommen. Wir haben zu Beginn an, glaube ich, auch einen guten Auftritt hier hingelegt. Die ersten 20 Minuten sehr aktiv Fußball gespielt, hohe Intensität. Den Freiburgern ist schwer gemacht und dann sind wir sehr passiv geworden. Bekommen ein Tor, was man nicht bekommen muss. Bekommen ein zweites Tor, was man nicht bekommen darf. Und dann eine sehr unruhige Phase, zweite Halbzeit. Und dann können Sie sicher sein, dass dann die Stimmung dadurch nicht besser wird bei mir.
20: Auch beim FC Schalke ist die Stimmung nicht gut. Nach 3 Jahren zweite Liga gab es bei der Rückkehr in die Bundesliga gestern eine 0:3 Niederlage in Augsburg. Dabei musste der Aufsteiger um Torwart Loris Karius auch rund eine halbe Stunde lang in Unterzahl spielen.
23: Die rote Karte, wir hatten natürlich viel Hoffnung. Zweite Halbzeit nach der roten Karte müssen wir natürlich wieder umstellen, uns aufs Verteidigen konzentrieren. Und dann muss man sagen, aufgrund der zweiten Halbzeit ein verdienter Sieg für Augsburg.
20: In der Fußball-Bundesliga der Frauen hat der VfL Wolfsburg auch sein zweites Spiel gewonnen, 2:1 in Leverkusen. Auch Werder Bremen hat nach 2 Spieltagen die perfekte Ausbeute durch das 2:0 gegen Leipzig. Im Tennis läuft seit gestern das letzte Grand-Slam-Turnier des Jahres. Und zum Auftakt der US Open hat es heute früh deutscher Zeit gleich eine dicke Überraschung gegeben. Novak Djokovic, der Grand-Slam-Rekordsieger, er ist in der ersten Runde ausgeschieden. Aus New York, Tim Brockmeier.
24: Die letzten 78 Erstrunden-Matches bei Grand-Slam-Turnieren entschied Novak Djokovic für sich. Das letzte Aus des Serben in der ersten Runde eines Majors gab es vor mehr als 20 Jahren. Diese Statistiken müssen jetzt neu geschrieben werden. Dank einer 5-Satz-Niederlage gegen den bravourös kämpfenden Argentinier Mariano Navone, Nummer 95 der Tenniswelt. Rund 4,5 Stunden standen beide im riesigen Ash Stadium auf dem Platz. Djokovic offenbarte dabei immer wieder körperliche Probleme, übergab sich einmal, wurde am Rücken Rücken behandelt, nutzte mehrfach ein Inhalationsspray, mutmaßlich wegen Atemproblemen, und konnte vor allem im fünften Satz dann seinem Gegner körperlich nichts mehr entgegensetzen.
20: Deutschlands Nummer 1 Alexander Zverev greift erst morgen ein bei den US Open. Deutschlands Nummer 1 im Rudern, das ist Oliver Zeitler, und er bleibt auch weltweit das Maß aller Dinge. Bei den Weltmeisterschaften in Amsterdam hat er im Einer seinen insgesamt vierten WM-Titel geholt. Für uns war Jan Dittjo-Guide vor Ort und er sagt uns, ist Zeitler aktuell in der Form seines Lebens?
2: Ja, diesen Eindruck, den muss man schon bekommen. Derzeit ist es so, dass Oliver Zeitler mit der Konkurrenz machen kann, was er will. Da ist niemand in Sicht, der ihm gefährlich werden kann. Das hat man in diesem Finale sehr eindrucksvoll gesehen. Mehr als 3 Sekunden Vorsprung auf den Zweitplatzierten. Der 30-Jährige aus München, der wirkt mittlerweile auch viel entspannter als noch vor seinem Olympiasieg vor 2 Jahren. Hat den Wohnort in die Schweiz verlagert, ist nicht mehr ganz so dicht dran an seinem Trainer und Vater Heino. Es wurde im Training ein bisschen was Neues ausprobiert. Oliver Zeitler sagt auch selbst, dass dieser Gewinn der Goldmedaille vor 2 Jahren in Paris ihn sehr viel lockerer gemacht hat. Und das tut ihm gut. Wenn das so weitergeht, dann wird er auch in Los Angeles kaum zu schlagen sein.
20: Tja, bei den nächsten Olympischen Spielen dann. Anders sieht es beim Deutschlandachter aus. Das einstige deutsche Paradeboot kam gestern nur auf Platz 4. Und bei der Kanu-WM, da gab es Gold für Max Lemke und Jakob Schopf im Kajak-Zweier über die 500 Meter. Und der Frauen-Zweier mit Paulina Paschek aus Hannover und Pauline Jaksch gewann Bronze.
7: Und so weiter Sport mit Hendrik Lückhoff. Sektor 21 und es ist Montag. Europa bekommt einen Korb. Die Isländer lehnen neue EU-Beitrittsverhandlungen ab. Das Referendum, 52,8% haben Nein gesagt in dieser Entscheidung. Die Beteiligung, die war hoch in Island bei 82,5%. Also schon ein klares Votum. Jetzt wird über die Folgen gesprochen für die EU und für Island. ARD-Korrespondent Christian Stichler in Reykjavik. Lässt sich denn ein entscheidender Grund ausmachen für dieses Nein gestern?
3: Naja, ganz offensichtlich ist es der Ja-Seite nicht gelungen, die Menschen davon zu überzeugen, dass zumindest der Beginn von Verhandlungen etwas Positives für Island bringen wird, nämlich vielleicht mehr Sicherheit. Das war ein Versprechen und vor allem auch mehr wirtschaftliche Prosperität, denn Island hat sehr hohe Zinsen, hat eine hohe Inflation, und da haben sie Befürworter gesagt, das könnte mit einer Mitgliedschaft in der EU irgendwann einmal niedriger werden. Aber offenbar war das Versprechen zu weit weg, und die Gegenseite hat natürlich Argumente auch in den Ring geführt, zum Beispiel die Fischereiwirtschaft, die strikt gegen eine Mitgliedschaft ist, die auch die Nein-Kampagne mit großen Summen unterstützt hat. Also das war auch in gewisser Weise da ein etwas unfairer Kampf, aber am Ende hat die Regierung es nicht geschafft, die Isländer von einem Referendum oder von einer Aufnahme der Verhandlungen zu überzeugen. Denn man muss sich auch klar machen, wäre am Samstag über eine Mitgliedschaft abgestimmt worden, dann wäre eine große Mehrheit deutlich gegen eine Mitgliedschaft in der EU gewesen. Also die Isländer sind Europa und Brüssel skeptisch, und das bleiben sie auch.
7: Ist es auch so ein deutliches Zeichen, wir bleiben souverän, wir wollen uns da nichts sagen lassen aus Brüssel? Das ist ja was man immer wieder in Europa auch hört, also diese EU-Skepsis.
3: Definitiv, und mit dieser EU-Skepsis und auch dieser Nationalstolz und diesem Wunsch der Isländer nach Unabhängigkeit. Man muss sich erinnern, dieses Land ist erst seit 1944 unabhängig. Davor war es über Jahrhunderte ein Teil des dänischen Königreichs. Dieser Weg ist den Isländern extrem wichtig. Übrigens allen Isländern. Das kann man auch auf dem Jahrlager sehen. Also das geht durch die ganze Breite der isländischen Bevölkerung. Und Island will seine Beziehungen zum Beispiel auch zu den USA aufrechterhalten. Das ist ihnen auch sehr wichtig. Sie sind ja NATO-Mitglied. Und was viele nicht wissen, Island hat ein Freihandelsabkommen mit China. Also man merkt schon, dieses Land geht seinen ganz eigenen Weg. Und wenn man hier draußen im Nordatlantik auf einer Insel ist, dann ist das vielleicht auch verständlich. Da ist Brüssel, und da ist vor allem die Bürokratie und die vielen Dinge, die eben dort abgestimmt werden müssen, die sind dann doch für die Menschen hier weit weg. Die wollen ihre Dinge, ihr Leben und ihre Entscheidung eben in eigenen Händen behalten. Und das ist auch ein bisschen der Ausdruck dieses Referendums.
7: Hat sich denn die EU überhaupt ausreichend bemüht um Island?
3: Ja, da sagen viele, vielleicht hätte man aus Brüssel noch stärker, auch gerade was den Fischerei, den Fischfang angeht und die Diskussion darüber, noch stärker auch mit Ausnahmeregelungen vielleicht etwas werben können um Island und sagen können, wir bieten euch auch etwas an. Diese Frage wurde gestern auch bei der Pressekonferenz mit der Ministerpräsidentin gestellt. Es wurde auch die Frage gestellt, ob die Regierung hier hätte mehr tun müssen. Aber das ist jetzt am Ende vergossene Milch. Und wie gesagt, es ist ja noch nicht mal gelungen, die Menschen von einem Verhandlungsmandat zu überzeugen. Deswegen sagen auch viele, wahrscheinlich hätte es am Ende dann in einem zweiten Referendum nach möglichen Verhandlungen sowieso ein Nein gegeben. Dann ist das Nein eben jetzt schon etwas früher gekommen.
7: Soweit Informationen und Einschätzungen von Christian Schichler, ARD-Korrespondent in Reykjavik. Und wir bleiben beim Thema, denn Island spielt auch in den Meinungsbeiträgen der Medien eine Rolle.
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7: Michael Neudecker, Skandinavien-Korrespondent der Süddeutschen Zeitung, beleuchtet im Podcast des Blattes die Gründe für das Referendum. Er meint, die Welt heute sei eine andere als bei Abbruch der EU-Beitrittsgespräche 2013.
4: Da geht es zuerst mal natürlich um geopolitische Fragen, um Sicherheitsfragen, sprich Donald Trump, der Krieg Russlands gegen die Ukraine, das Bestreben Chinas auch im arktischen Raum ein bisschen mehr Einfluss zu bekommen. All das sind Themen, die damals so natürlich noch nicht auf dem Tisch waren. Man wollte diesmal das Volk von Anfang an mitnehmen, nicht erst dann, wenn es wirklich um die konkreten Verhandlungsergebnisse geht. Und das ist meines Erachtens zumindest der große Fehler an diesem Referendum, schon vorher das Volk zu befragen, ohne dass das Volk eigentlich genau weiß, worüber es da abstimmt. Das hat jetzt sicher auch dazu beigetragen, dass es ein recht klares Nein wurde.
7: Mein Michael Neudecker von der Süddeutschen Zeitung. Für viele Medien steht fest, das Ergebnis der Abstimmung ist nicht nur eine Niederlage für die europafreundliche Regierung, sondern auch für die Europäische Union. Der Kommentar auf der Homepage von NTV sieht die Gründe für das isländische Nein vor allem in der Angst vor EU-Strukturen.
5: Die EU wollte angesichts von Trumps erratischem Größenwahn die Hand ausstrecken und sich der isländischen Bevölkerung als zuverlässige Partnerin auf Augenhöhe zeigen. Doch die Bewohner und Bewohnerinnen der Vulkaninsel machten mit ihrem Votum deutlich, die imperialistischen Bestrebungen in Washington schocken sie wenig.

0: zu stehen. Und dass sich 3/4 der Bevölkerung laut Eurobarometer als EU-Bürger identifizieren, trotz aller kulturellen Unterschiede und regionalen Eigenheiten.
1: Anders bewertet es das Hamburger Abendblatt.
0: Aus Brüsseler Sicht ist das Votum bedauerlich, aber zu verkraften. Eine strategische Niederlage stellt es jedenfalls nicht dar, was ganz anders wäre, wenn Schlüsselstaaten wie Serbien oder die Ukraine Europa plötzlich die kalte Schulter zeigen würden. Island ist klein, NATO-Mitglied und ohnehin eng an die EU gebunden. Es ist vollkommen klar, auf welcher Seite das Land steht. Gleichwohl wäre ein Ja für die EU hochwillkommen gewesen.
1: Für den Kölner Stadtanzeiger sind unter anderem historische Gründe für das Ergebnis verantwortlich.
0: Das Nein offenbart die Angst, als winziges Land untergebuttert zu werden. Diese Angst sitzt in Island, das sich 1944 nach Jahrhunderten unter dänischer Herrschaft selbstständig machte, tief. Dazu kommt, die einzig verbliebene Tageszeitung schürte die EU-feindliche Stimmung. Zudem waren zuhauf Falschnachrichten im Umlauf, die die EU-Skepsis befeuerten. So ist das Abstimmungsergebnis leider auch ein Sieg jener Kräfte, die nicht mit Argumenten überzeugen, sondern mit Ressentiments und Emotionen mobilisieren.
1: Die Nürnberger Zeitung warnt vor einer Falschinterpretation des Referendums.
0: Island hat kein abschließendes Werturteil über die EU abgegeben. Mit dem Ablästern, ja manchmal dem Hass von Europas Populisten auf das Bündnis, hat die Reserviertheit Islands nicht viel zu tun. Die Bürger des Inselstaates waren der Meinung, dass die Sondersituation ihres Landes auch eine besondere Anbindung an die Gemeinschaft erfordert. Dabei bleibt es nun. Ein bisschen kurzsichtig war die Entscheidung trotzdem.
1: Und das waren die Standpunkte, zusammengestellt hat sie Marei Beermann. Nach den Schüssen auf einem Techno-Festival in der Schweiz laufen die Ermittlungen. Wie weit die Ermittler inzwischen sind, darum geht es bei uns nach den Nachrichten hier auf NDR Info.
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3: Um 6.30 Uhr mit Beate Rüsopp. Aus der Golfregion werden das erste Mal seit einiger Zeit wieder Angriffe gemeldet. Das US-Militär bestätigte, dass es Ziele im Iran angegriffen hat. Aus der NDR-Nachrichtenredaktion Laura Janke.
4: In iranischen Medien gab es zunächst Berichte über eine Explosion auf der Insel Larak in der Straße von Hormus. Das US-Militärkommando in der Region teilte dann später mit, man habe dort zwei Raketenwerfer ins Visier genommen. Mit der Attacke sollte verhindert werden, dass der Iran per Rakete neue Seeminen in die Meerenge transportiert. Bei dem US-Angriff soll es mehrere Tote und Verletzte gegeben haben, so geben es die iranischen Revolutionsgarden an. Sie haben umgehend reagiert und US-Stützpunkte in Jordanien unter Beschuss genommen. Größere Schäden soll es nicht gegeben haben. Jordanien sagt, die iranischen Raketen seien abgefangen worden. In den vergangenen Wochen hatte es zwar keine gegenseitigen Angriffe gegeben, aber auch keine Fortschritte, den Konflikt zu lösen. US-Präsident Trump rief zuletzt zu einem Wirtschaftskrieg gegen den Iran auf.
3: Die Finanzminister aus der Gruppe der wichtigsten Industrie- und Schwellenländer beraten von heute an über die Lage der Weltwirtschaft. An dem zweitägigen Treffen der G20 in den USA nimmt auch Bundesfinanzminister Klingbeil teil. Dabei soll es um Themen wie geringes Wirtschaftswachstum und brüchige Handelsketten gehen. Aus Asheville, Philipp Eckstein.
5: Bundesfinanzminister Klingbeil bezeichnete vor dem Treffen die globalen Unsicherheiten als Gift für die wirtschaftliche Entwicklung. Er forderte die USA erneut auf, den Krieg gegen den Iran zu beenden. Die USA wiederum wollen bei dem Treffen die übrigen G20-Staaten dazu drängen, alle Wirtschaftsbeziehungen mit dem Iran zu stoppen. Auch Russlands Krieg gegen die Ukraine dürfte vor Ort Thema sein. Russland ist Teil der G20.
3: Bundeskanzler Merz warnt vor einer AfD-geführten Landesregierung in Sachsen-Anhalt. Im ARD-Sommerinterview gestern Abend sagte er, ein Sieg dieser Partei würde dem Bundesland erheblich schaden. Ausländische Unternehmen würden sich nicht mehr in Sachsen-Anhalt ansiedeln, sollte die AfD dort an die Macht kommen, so Merz. Mit welchen Parteien die CDU stattdessen koalieren will, sagte der Kanzler nicht. In aktuellen Umfragen liegt die AfD bei etwa 40% und damit bis zu 20 Prozentpunkte vor der CDU. Am VW-Standort Hannover gibt es heute eine Betriebsversammlung, die vorerst letzte in einer ganzen Reihe von Krisentreffen. Vorstandsmitglieder haben sich schon in 8 anderen Werken den Fragen der Belegschaft gestellt. Zu den Erwartungen in Hannover, Gino Eckbers.

0: Beschäftigten hoffen auf Klartext, auf eine echte Perspektive. Denn bis jetzt ist überhaupt nicht klar, was über 2030 hinaus im Werk in Hannover produziert werden soll. Der hannoversche Betriebsratschef Christides fordert dafür unter anderem, dass der VW-Transporter künftig wieder in Hannover gebaut werden soll. Konzernchef Blume hatte zuletzt immer wieder deutlich gemacht, dass die Lage in den Werken Emden, Zwickau und eben Hannover schwierig sei. Der Chef selbst wird heute wahrscheinlich nicht da sein. Stattdessen wird sich Finanzvorstand Antlitz der Belegschaft stellen.
1: Die Passagiere der vor Zypern gekenterten Fähre haben schwere Anschuldigungen gegen die Besatzung erhoben. Der Kapitän soll von Bord geflüchtet sein, sagte der türkisch-zyprische Verkehrsminister Arikli der staatlichen Nachrichtenagentur Anadolu. Außerdem hätten Passagiere vor verschlossenen Türen und Fluchtwegen berichtet. Alle Vorwürfe werden den Ministern zufolge intensiv geprüft. Die Expressfähre war gestern Mittag kurz nach dem Auslaufen aus der Hafenstadt Kyrenia gekentert. Mindestens 8 Menschen kamen ums Leben. Nach 18 weiteren Personen werde noch gesucht. An Bord waren mehr als 260 gewesen. Feuerwehrleute kämpfen am Highway 1 in Kalifornien gegen 2 Waldbrände. Der bei Touristen für Roadtrips beliebte Küstenhighway ist deshalb auf einem 70 Kilometer langen Teilstück zwischen San Francisco und Los Angeles gesperrt. Aus Los Angeles, Reinhard Spiegelhauer.
2: Das größere der beiden Feuer brennt schon seit mehr als einer Woche etwa südlich der Region Big Sur. Dort liegen mehrere Campingplätze, darunter ein extrem beliebter State Park. Für den größten Teil des Gebietes sind Evakuierungen angeordnet worden. Im dünn besiedelten unmittelbaren Küstenstreifen sind die Bewohnerinnen und Bewohner aufgefordert, zu Hause zu bleiben. Ein zweiter Waldbrand brach vor 4 Tagen etwa 45 Kilometer südlich aus. Die Strecke dazwischen und jeweils rund 10 Kilometer nördlich und südlich sind gesperrt. Feuerwehrleute versuchen, die Flammen daran zu hindern, über den Highway in bisher nicht betroffene Küstenstreifen zu springen. Ihre Arbeit wird durch Steinschlag behindert. Der gesperrte Abschnitt gilt wegen der zerklüfteten Küste und mehreren ikonischen Brücken als einer der landschaftlich schönsten entlang des Küstenhighways.
1: Das waren die Nachrichten.
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4: Das Wetter in Norddeutschland heute neben vielen Wolken sowie teils kräftigen Schauern und Gewittern nochmal trockene Abschnitte mit Sonne. Maximal 19 bis 25 Grad. An der Nordsee gibt es teils stürmische Böen. Morgen dann sehr wechselhaftes Wetter mit Wolken, Sonne, auch mal Schauern und vereinzelt Gewittern. 19 bis 22 Grad. Am Mittwoch dann im Nordwesten Regen. Nach Südosten hin freundlicher. Temperaturen auch wieder bis 23 Grad. Am Donnerstag zeitweise Regen, teils gewitterig, wenig Sonne. Temperaturen unverändert. Ende Info der Verkehrsservice. Stau oder stockender Verkehr ab 3 Kilometer Länge. A1 Osnabrück Richtung Bremen. Zwischen Bremen-Brinkum und Arsten 3 Kilometer Stau. A7 Hannover Richtung Kassel. Zwischen Hedemünden und Lotharberg 3 Kilometer stockender Verkehr wegen eines defekten LKW. A24 Berlin Richtung Hamburg. Zwischen Schwarzenbeck-Rande und Witzhafe 3 Kilometer stockender Verkehr. Und A30 Osnabrück Richtung Rheine. Zwischen Hörstel und Rheine 3 Kilometer stockender Verkehr wegen eines defekten LKW. Sie hören NDR Info, ich bin Stefan Schlag. Guten Morgen. Es passierte in der Nacht zu Sonntag am Ende eines Techno-Festivals in der Schweiz. In Aarau fallen mehrere Schüsse, eine junge Italienerin stirbt, 5 weitere Menschen werden verletzt. Der oder die Täter weiter flüchtig, auch die Hintergründe noch unklar.
5: Hey, hallo, hier ist Sam Adi. Ich war gestern auf dem Festival.
6: Disc-Jockey Samri wird diesen Abend nicht so schnell vergessen. Da war einerseits die friedliche, ausgelassene Stimmung auf dem Rave-Festival in Aarau am frühen Abend, als er selber noch aufgelegt hat. Und dann der Morgen danach.
5: Zeitgleich habe ich dann auch das in den Medien gelesen und ja, das hat mich sehr, sehr, sehr getroffen. Das hat mich sehr mitgenommen.
6: Mitgenommen hat den DJ das, was der Kantonspolizei Aargau um genau 2.33 Uhr telefonisch gemeldet worden ist.
7: Es wurden viele Schüsse gemeldet. Ich selber wurde durch diese Schüsse auch wach.
6: So Michael Leupold, Kommandant der Kantonspolizei Aargau, am Sonntagabend vor Medienvertretern. Schließlich die Schreckensnachricht.
7: Wir haben eine Tote zu beklagen, eine junge Frau mit Wohnsitz in der Schweiz, italienische Staatsbürgerin, das wissen wir. Und wir haben 5 Verletzte, mindestens einer davon ist schwer verletzt. Alles junge Menschen, die an diesem Rave-Event teilnahmen.
6: Doch was war das Motiv der, wie das im schweizerischen Amtsdeutsch heißt, bislang unbekannten Täterschaft? Polizeikommandant Michael Leupold verfolgt die sogenannte Hypothesentheorie.
7: Die eine Hypothese ist Terroranschlag, die zweite Hypothese ist Amoklauf und die dritte Hypothese ist einfach ein kriminelles Geschehen mit uns zurzeit noch unbekannter Motivlage, eine Abrechnung in irgendeinem Milieu oder was auch immer.
6: Insbesondere die Möglichkeit, dass es sich um einen Anschlag mit terroristischem Hintergrund gehandelt haben könnte, wollte der Aargauer Polizeichef ausdrücklich nicht ausschließen.
7: Rein der äußere Tatablauf, dass ein Active Shooter an einem Anlass mit Tausenden von Leuten in die Leute hineinschießt, da ist völlig klar, dass die Frage, also das Motiv Terror in Frage kommt.
6: Klar ist auch, geschossen wurde aus zwei Waffen. Das zeigt die Auswertung der aufgefundenen Patronenhülsen. Einmal wurde aus einer Pistole gefeuert, Kaliber 9 mm, aber dann gab es noch, so Einsatzleiter Matthias Schildknecht, eine weitere, größere Waffe.
8: Zudem sicherten wir Hülsen von einer 5,45 x 39 mm Patronen. Über ein Dutzend von solchen Hülsen, wie sie bei Langwaffen, beispielsweise Sturmgewehren, eingesetzt werden.
6: Dabei sei aber unklar, ob ein Täter alleine mit beiden Waffen in die Menge geschossen hat oder ob mehrere Täter am Werk waren. Die Ermittlungen, hieß es, laufen auf Hochtouren.
4: Nach den Schüssen auf einem Rave-Festival in der Schweiz, Thomas Wagner war das mit dem aktuellen Ermittlungsstand.
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4: NEET steht für Not in Education, Employment or Training. Damit sind junge Menschen gemeint, die weder in Schule, Arbeit oder Ausbildung stecken. Und die sogenannte NEET-Quote ist in den vergangenen Jahren deutlich gestiegen. Inzwischen gehört hierzulande jeder Zehnte zwischen 20 und 24 Jahren zu dieser Gruppe. Unser Thema hier auf NDR Info. Wir reden über Ursachen und Lösungen. Bei mir im Studio Alex Thorst aus unserer Wirtschaftsredaktion. Welche langfristigen Konsequenzen hat es für junge Menschen, wenn sie ihre Ausbildung nicht beenden und auch nicht arbeiten?
9: Also es hat erstmal unstrittig langfristige Folgen, die sich durch das gesamte Leben ziehen können, wie so eine Narbe, die immer bleibt. Deswegen spricht man hier auch passenderweise vom Narbeneffekt. Und wer zu Beginn des Berufslebens immer wieder mal ohne Job ist, der hat statistisch gesehen eine deutlich höhere Wahrscheinlichkeit, auch später immer wieder arbeitslos zu werden.
4: Und verschärft sich das Problem, wenn dann zuvor noch nicht mal eine Ausbildung beendet wurde?
9: Ja, also oft geht das Hand in Hand. Keine Ausbildung bedeutet häufig auch keinen Job. Und laut Institut für Arbeitsmarkt- und Berufsforschung, IAB, haben etwa 3/4 der arbeitslosen Jugendlichen keine fertige Ausbildung, mit der Folge, dass das Berufsleben dann, sag mal, unrund verläuft und häufiger auch nur befristete Jobs mit sich bringt. Das alles zeigen auch Untersuchungen.
4: Das dürfte ja auch Auswirkungen aufs Einkommen haben. Welche?
9: Genau, ganz gewaltige. Also Jugendliche, die ihre Ausbildung abbrechen, erzielen in den folgenden 10 Jahren im Durchschnitt nur etwa die Hälfte des Einkommens vergleichbarer Ausbildungsabsolventen. Auch das zeigt eine IAB-Studie. Und besonders stark ist der Effekt bei Jugendlichen aus sozial benachteiligten Familien.
4: Und die Chancen auf dem Arbeitsmarkt sind dann ja wahrscheinlich auch nicht die besten.
9: Genau so ist es. Also guckt man sich Stellenausschreibungen an, dann werden in mehr als 75% explizit fachliche Kompetenzen verlangt. Die kann man ohne Ausbildung aber nur schwer nachweisen. Allerdings muss man bei der NEET-Quote, über die wir ja hier reden, auch sagen, dass längst nicht alle, die hier erfasst werden, auch tatsächlich Arbeit suchen.
4: Weil sie nicht wollen oder sich im Sozialsystem eingerichtet haben?
9: Ja, oder weil sie nicht können. Ne? Also da gibt es diejenigen, die gesundheitliche Einschränkungen haben, Angehörige pflegen, bewusst nicht arbeiten, weil sie auf einen Studien- oder Ausbildungsplatz warten. Und das sind gar nicht so wenige. Ich nenne das mal die Tücken der Statistik.
4: Verlassen wir mal die persönlichen Konsequenzen, schauen auf die gesellschaftlichen Folgen, also die Folgen dieser steigenden NEET-Quote für die Wirtschaft und damit letztlich ja für uns alle. Verschärft dieser steigende Anteil von Menschen ohne Ausbildung den Fachkräftemangel?
9: Ganz so einfach ist es nicht. Also weil der Fachkräftemangel ja auch davon abhängig ist, welche Rolle KI künftig spielen wird oder wie es mit der Einwanderung von Fachkräften weitergeht. Klar ist aber, dass da angesichts des demografischen Wandels viel Potenzial für unsere Wirtschaft ungenutzt liegen bleibt.
4: Und die geringeren Einkommen sorgen dann auch für geringere Steuereinnahmen?
9: Ja. Und zwar über Jahrzehnte und nicht nur das, auch die Sozialkassen sind natürlich belastet. da ja sowohl die Einkommensteuer als auch die Beiträge zur Kranken- und Pflegeversicherung oder zur Rente eben vom Einkommen abhängig sind.
4: Und was kann man tun, um die Jugendarbeitslosigkeit hierzulande zu senken?
9: Ja, also nur noch mal zur Erinnerung. Ne? Also NEET ist ja nicht gleich arbeitslos. Und wie gesagt, viele können nicht arbeiten. Arbeitssuchend ist etwa ein Viertel von denjenigen, die von der NEET-Quote erfasst werden. Und um das Ganze mal ein bisschen zu relativieren, Deutschland steht im europäischen Vergleich noch ziemlich gut da. Unsere Quote von jungen Menschen, die weder arbeiten noch in Ausbildung sind, die liegt bei ja, roundabout 10%. 13% sind es dagegen im Schnitt in Europa.
4: Aber trotzdem ja kein Grund, sich das einfach anzuschauen für Deutschland. Was braucht es denn, um mehr Jugendliche in Arbeit, in Aus- oder Fortbildung zu bringen?
9: Ja, also helfen würde wahrscheinlich ein ganzes Bündel an Maßnahmen, angefangen in der Schule, mit Sozialarbeit und Praktika, über geförderte Ausbildungsplätze bis hin zu Wohn- und Finanzhilfen für Jugendliche in schwierigen Verhältnissen. Wichtig ist vor allem, dass man überhaupt was tut, denn eine hohe NEET-Quote, die kostet nicht nur Geld, sondern hat halt auch das Potenzial, eine Gesellschaft zu spalten, vor allem dann, wenn Teile sich ja abgehängt fühlen und überhaupt keine Perspektive mehr haben.
4: Soweit Alex Drost aus unserer Wirtschaftsredaktion über junge Menschen, die weder in Ausbildung noch in Arbeit sind in Deutschland. Der Kanzler zurück aus den Sommerferien und schon im ARD-Sommerinterview. Welche Antworten er gefunden hat auf die Fragen, wann es denn endlich vorangeht, auch in Deutschland, was aus seinen Versprechungen geworden ist, das hören Sie bei uns gleich hier auf NDR Info. Das Wichtigste in Kürze, 6.44 Uhr.
1: Erstmals seit mehreren Wochen haben die USA wieder den Iran angegriffen. Ziele waren dem US-Militär zufolge Raketenwerfer, von denen aus Raketen mit Seeminen in die Straße von Hormus hätten abgefeuert werden können. Laut iranischen Staatsmedien wurden mehrere Menschen getötet. Als Reaktion hat der Iran Raketen auf US-Stützpunkte in Jordanien abgefeuert. Bundeskanzler Merz hat im ARD-Sommerinterview vor einer AfD-geführten Landesregierung in Sachsen-Anhalt gewarnt. Das würde dem Land erheblich schaden, sagte Merz und nannte als Beispiel, dass sich dann keine ausländischen Unternehmen mehr in dem Bundesland ansiedeln würden. Merz reist heute für seinen ersten Wahlkampftermin nach Sachsen-Anhalt. In knapp einer Woche steht dort die Landtagswahl an. In den jüngsten Umfragen liegt die AfD deutlich vorn. Vor Nordzypern sind bei einem Fährunglück mindestens 8 Menschen ums Leben gekommen. Nach 18 weiteren Personen wird noch gesucht. In das Schiff war kurz nach dem Ablegen in Richtung Türkei Wasser eingedrungen. Es sank später. Der Kapitän und mehrere Besatzungsmitglieder wurden festgenommen. Berichten zufolge waren Fluchtwege verschlossen und der Kapitän soll mit als erster von Bord gegangen sein. Das Wetter in Norddeutschland. Heute viele Wolken und teils kräftige Schauer und Gewitter, aber auch mal Sonne bei maximal 19 bis 25 Grad. An der Nordsee teils stürmische Böen. Das war der kurze Überblick und nun weiter mit Stefan Schlack.
4: Bei seinem Amtsantritt hatte Friedrich Merz ja so einiges versprochen. Die Menschen in Deutschland sollten schnell spüren, dass es besser wird in diesem Land, vor allem mit der Wirtschaft. Doch derzeit spürt der Kanzler vor allem den Frust vieler Menschen über die ihrer Ansicht nach gebrochenen Versprechen. Die Zustimmung für die Arbeit der Bundesregierung entsprechend im Keller. Was will Merz gegen die wachsende Unzufriedenheit unternehmen? Im ARD-Sommerinterview hat der Kanzler versucht, Antworten zu geben. Aus Berlin, Sabine Henkel.
10: Das dürfte Friedrich Merz nicht gefallen.
11: Es ist ein Ankündigungsbundeskanzler,
10: sagt ein CDU-Wahlkämpfer in Sachsen-Anhalt und schildert, wie enttäuscht die Leute in Magdeburg, Halle oder Gröningen sind.
11: Sie meckern alle auf ihn.
10: Die grassierende Unzufriedenheit beeinflusst auch den Landtagswahlkampf. Am Ende könnte das Wahlergebnis in dem kleinen Bundesland gravierende Folgen für Merz und die CDU nach sich ziehen. Ihr Schicksal hängt am Abschneiden der AfD. Die vom Verfassungsschutz rechtsextrem eingeschätzte Partei liegt in Umfragen bei gut 40%, uneinholbar für die CDU, auch wenn sich Merz im ARD-Sommerinterview kämpferisch gibt.
12: Wir werden alles tun, um zu verhindern, dass Sachsen-Anhalt an die Radikalen fällt. Und das gilt sowohl für die AfD als auch für die Linkspartei.
10: Ein Parteitag hat es vor Jahren beschlossen. Keine Zusammenarbeit mit der AfD und der Linken. Das könnte die CDU vor eine Zerreißprobe stellen. Wenn nämlich die AfD die absolute Mehrheit nicht erreicht und die CDU regieren will, muss sie sich die Frage stellen, wie das gehen soll. Nur, wenn noch ein Wunder geschieht, könnte es für eine Koalition mit SPD und Grünen reichen. Keine Wunschkoalition, bei weitem nicht, weil dann das Profil der CDU kaum erkennbar wäre. Aber die CDU müsste ihre Haltung zur Linken nicht überdenken. Gerade im Osten lehnen viele CDU-Politiker die Linke strikt ab. Auch Sepp Müller, Vize-Fraktionsvorsitzender der CDU im Bundestag und Sachsen-Anhalter.
13: Wer uns in Teilen als Faschisten bezeichnet, wer auf Reiche schießen möchte und wer den demokratischen Sozialismus in seinem Parteiprogramm hat, kann kein Partner für die CDU Sachsen-Anhalt sein.
10: In Sachsen und Thüringen wird pragmatisch regiert, mit teils wechselnden Mehrheiten. Aber in Sachsen-Anhalt sind die Verhältnisse anders. Die CDU müsste in einer Minderheitsregierung möglicherweise ständig auf die Unterstützung der Linken setzen. Ein Graus für viele. Vielleicht sogar so grausig, dass der ein oder andere CDU-Abgeordnete lieber den AfD-Kandidaten Siegmund im Geheimen zum Ministerpräsidenten wählen könnte? Das politische Beben wäre bis nach Berlin zu spüren. Merz, ohnehin schon angekratzte Autorität, wäre dann dahin. Was wäre sein Wort als Parteichef noch wert? Möglicherweise hat er das im Hinterkopf, während er nach außen den Optimisten mimt.
14: Ich sehe, dass die Wirtschaft langsam tritt fast, dass wir wieder langsam Wachstum haben. Es braucht mehr Zeit, auch als ich gedacht und gehofft habe. Aber ich habe von meinen Zielen nichts aufgegeben, von meinen Grundüberzeugungen nichts aufgegeben. Wir sind ein Land mit vielen Chancen und die müssen wir nutzen.
10: Ohne Zweifel werden die nächsten Wochen turbulent. Nicht nur wegen der Wahl in Sachsen-Anhalt. Merz' Schicksal hängt auch an den Reformen im Bund, vor allem an der Rente. In beiden Fällen wird sich zeigen, ob er die Kraft hat, sich durchzusetzen. Worst case, die Rentenreform platzt und die CDU in Sachsen-Anhalt flirtet mit der AfD. Aber so muss es nicht kommen. In der CDU gibt es auch die, die sagen, was immer auch in Sachsen-Anhalt passiert, hier in Berlin bleibt alles, wie es ist. Wohl auch aus Mangel an Alternativen. Derzeit.
4: Soweit aus Berlin, aus dem Hauptstadtstudio, Sabine Henkel. Ja, Friedrich Merz, der Kanzler, heute in Sachsen-Anhalt. Dort wird er am kommenden Sonntag gewählt. Es ist sein erster Wahlkampftermin dort in Quedlinburg im Harz. Und da darf man gespannt sein, denn bisher hat man ihn ja dort in Sachsen-Anhalt nicht so mit offenen Armen empfangen. Das wird sich dann zeigen, wie der Kanzler sich dort präsentiert. Er ist unter anderem aber auch in Mecklenburg-Vorpommern heute noch. Dort wird ja am 20. September gewählt. Aber zunächst Sachsen-Anhalt. Auf diese Wahl schaut ganz Deutschland am kommenden Sonntag. In Umfragen liegt ja die AfD mit ihrem Spitzenkandidaten Ulrich Siegmund weit vorn. Wir wollen Sie einstimmen auf diese Wahl in dieser Woche. Wovon lebt dieses Bundesland an Saale und Elbe und wie geht es den Wirtschaftsunternehmen dort? André Damm.
15: Die polnische Borischew-Gruppe war über viele Jahre hinweg einer der wichtigsten industriellen Arbeitgeber in der Altmark im Norden Sachsen-Anhalts. Im März dieses Jahres wurde bekannt, dass der Fahrzeugzulieferer sein Werk in Gardelegen zum Jahresende endgültig schließen wird. 330 Mitarbeiter verlieren dann ihre Jobs. Die Enttäuschung unter den Beschäftigten ist zu greifen.
16: Ist halt scheiße, ja. Existenz, ja.
17: Ich mache jetzt bis zum Schluss und dann gucke ich, wie es weitergeht.
18: Das, was hier passiert ist, ist irgendwie eine hausgemachte Sache vom Borischew. Wenn keine Aufträge mehr reinkommen, dann ist irgendwann Schluss.
15: Die Schließung ließ sich nicht mehr umgehen, nachdem der Großkunde Volkswagen absprang und seine Aufträge einstellte. Demgegenüber steht die Großansiedlung von Daimler Truck im Harz. Eine 500 Millionen Euro pumpt der Konzern in den neuen Logistikstandort Halberstadt. Von hier aus werden künftig Lastwagen von Mercedes-Benz weltweit mit Ersatzteilen versorgt, freut sich Sachsen-Anhalt-CDU-Ministerpräsident Sven Schulze.
19: Das macht einen schon stolz, wenn man sieht, dass so ein großes weltweit agierendes Unternehmen seine wichtigste Investitionsentscheidung hier nach Sachsen-Anhalt gebracht hat und jetzt auch nochmal verkündet hat, dass man mehrere hundert zusätzliche Arbeitsplätze nochmal schaffen wird. Das ist für uns wichtig. Das zeigt auch, wie stark Sachsen-Anhalt ist.
15: Licht und Schatten bei den Autozulieferern. Auch in der strukturprägenden Chemieindustrie kommen aus Sachsen-Anhalt längst nicht nur gute Nachrichten. Große Sorgen gibt es im Chemieareal in Leuna, nachdem das hier für den Stoffverbund immens wichtige Unternehmen Domo Capro Leuna in die Knie ging und bislang nicht gerettet werden konnte. Die Gründe: hohe Energiekosten, gestiegene Rohstoffpreise, sinkende Nachfrage. Laut Thomas Brockmeier, Hauptgeschäftsführer der Industrie- und Handelskammer Halle-Dessau, ist die Lage schon länger angespannt.
20: Also seit etwa 3 Jahren tritt die Wirtschaft auf der Stelle. Wenn Sie eine energieintensive Industrie haben, also der relative Anteil der Energiekosten an den Gesamtkosten sehr hoch ist, dann tut es natürlich besonders weh, wenn die Kosten hoch sind. Und da haben wir im Vergleich zu den internationalen Wettbewerbern eben seit Jahren schlechte Karten und die sind hausgemacht.
15: Dazu kommt eine vergleichsweise schlechte Stimmung in der Wirtschaft, die von manchen Parteien auch befeuert werde. Brockmeier zufolge sei die politische Forderung, Zuwanderung massiv zu stoppen, genau der falsche Weg.
20: Das Ganze schafft allein schon atmosphärisch eine Situation, in der Menschen sich dreimal überlegen werden, ob sie in ein solches Land zuwandern würden. Ja, da können die so qualifiziert sein, wie sie wollen. Und wir brauchen Leute in allen Bereichen, von der Reinigungskraft angefangen bis zum Chefarzt. Wer glaubt, er könne da eine Abschottungsstrategie fahren, der macht einen großen Fehler.
15: Als weltoffener Industriestandort präsentiert sich deshalb auch der Chemiepark Bitterfeld-Wolfen. Hier haben sich 300 Unternehmen verschiedener Branchen angesiedelt, die insgesamt mehr als 12.000 Mitarbeiter beschäftigen. Seit einigen Jahren ist der Chemiepark dabei, die kohlenstoffneutrale Kreislaufchemie umzusetzen. Das sei grün, nachhaltig und international ein Gütesiegel, sagt Geschäftsführer Patrice Heine.
21: Die Chemieindustrie steht ja vor großen Herausforderungen. Sie muss sich transformieren. Dazu gehört natürlich auch das Thema erneuerbare Energien. Da gibt es keine zwei Meinungen in der Industrie, egal ob jetzt hier in Sachsen-Anhalt oder in Deutschland. Die Zukunft liegt bei den erneuerbaren Energien.
15: Ein politisch verordnetes Ausbremsen grüner Technologien würde aufwendige und teure Transformationsprozesse zunichte machen, befürchtet Heine. Somit könnten die Landtagswahlen in Sachsen-Anhalt auch für die Wirtschaft eine Zäsur darstellen.
4: André Damm berichtete aus Sachsen-Anhalt über die Situation in der Wirtschaft. In den nächsten Tagen informieren wir Sie über verschiedene Aspekte dieser Landtagswahl mit Porträts der Spitzenkandidaten etwa, mit weiteren Informationen zu Themen und auch die möglichen Auswirkungen der Wahl. Morgen geht es dann bei uns um die Frage, wie läuft es in einem Ort mit AfD-Bürgermeister in Sachsen-Anhalt?
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4: Um 6.54 Uhr an diesem Montag. Ein Kunstatelier, ein Gewächshaus, eine umgebaute Scheune, ein Bio-Supermarkt oder ein Segelschiff. Die Pop-Up-Konzerte von NDR Kultur haben diese Orte in den vergangenen 2 Jahren zu ganz besonderen Konzertsälen gemacht. 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Denn jetzt geht die Aktion in die 3. Runde. Einblicke gibt Jan Wiedemann.
22: Statt in die Kulturmetropole geht's ab aufs Land.
23: Ich glaube, es ist definitiv der kleinste Ort, in dem ich in meinem ganzen Leben ein Konzert gespielt habe.
22: Im Zweifel dicke Jacke statt feiner Zwirn.
24: Wir haben uns gut ausgestattet hier mit einem warmen Tee.
25: Wir sind norddeutsch.
22: Und vor Ort manchmal auch tierisches Publikum.
26: Da bin ich angefangen zu spielen, ein schwedisches Volkslied. 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
22: Das sind die NDR-Kultur-Pop-Up-Konzerte. Wohin es in diesem Herbst geht, ob Emsland oder Vorpommern, ob Harz oder Nordfriesland, das ist noch völlig offen. Fest steht aber, dass sie mit dabei sein wird. Annette Louisa.
28: Ich will doch nur spielen.
22: Die Chanson- und Popsängerin bringt neben ihren großen Hits auch Songs von ihrem ganz neuen Album mit. Das stellt sie in 2 Wochen in der Elbphilharmonie vor. Und anschließend vielleicht bei Ihnen.
29: Ich finde das total aufregend. Fast noch aufregender, als vor so einer großen, anonymen Masse zu stehen. Weil man wirklich Blickkontakt hat, Augenkontakt und sich fast fühlen kann. Aber es ist auch eine Herausforderung.
22: Eine Herausforderung, der sich auch das Vision String Quartet stellt. Die 4 Streicher kombinieren klassische Werke mit unterschiedlichen Genres, Techniken und jeder Menge Spielfreude. Und sie haben auch schon viele Ideen, wo sie ihr Pop-Up-Konzert geben könnten.
30: Also Alter Elbtunnel möchte ich spielen. So ein altes Museums-U-Boot, so Wilhelmshaven oder so.
31: Im Goldenen Handschuh.
30: Was ist das? Nach Neuwerk laufen und dann da spielen. Da muss dann natürlich das Konzert von der Uhrzeit her auch so getimt werden, dass wir auf dem Rückweg irgendwie
31: keine Zugaben.
30: Klarkommen.
22: Der kubanische Jazzpianist Omar Sosa hat schon an vielen außergewöhnlichen Orten gespielt. Für ihn kommt es am Ende immer darauf an, welche Energie vor Ort herrscht.
0: It's what is the energy we have in the venue.
22: Zu klein darf der Raum für das Pop-Up-Konzert mit Omar Sosa aber zumindest nicht sein, denn es müssen immerhin ein Flügel und ein Teil der NDR Big Band mit hineinpassen. Das vierte und letzte Pop-Up-Konzert geben Gisbert zu Knipphausen und Kai Schumacher. Der Pianist war vor einigen Jahren mit der Idee zu einem gemeinsamen Projekt an den Liedermacher herangetreten.
1: Ich frug ihn, ob er sich vorstellen könne, Schubert-Lieder mit mir neu zu vertonen, weil ich war immer großer Fan von diesen Liedern. Mich hat nur dieser Kunstgesang so gestört und diese künstliche Barriere, die da aufkommt. Oh, ja, danke. Ich bin scheinbar nicht der Einzige. Und ich wollte einfach mal hören, wie das klingt, wenn jemand da dran geht, der, glaube ich, ähnlich fühlt. Oder ich glaube zumindest, dass er ähnlich fühlt wie Franz Schubert und einfach so ganz ungekünstelt da dran geht.
2: Was soll ich länger weilen, dass man mich trieb hinaus?
22: Moderne Schubert-Interpretationen, Latin Jazz, Klassik-Crossover und deutsche Chansons. Fehlen nur noch die passenden Konzertorte. Wer einen anbieten kann, kann sich ab sofort bewerben.
29: Wo könnte das sein?
0: The bar, in the bus.
29: Vielleicht auf einer Baustelle?
0: Can be in the plane, in the train.
29: Oder in einem Baumhaus.
31: Habt ihr noch welche Wünsche?
30: Volksparkstadion.
31: Ja, super. Hm? Bewirb dich jetzt mit deinem Ort hier. Und ansonsten wäre einfach geil, wenn ihr alle kommt.
0: Bom, bom.
31: Es wird ein geiler Abend.
5: Ich bete an.

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1: Um 7 Uhr mit Beate Rüsapp. Die Lage am Persischen Golf spitzt sich offenbar wieder zu. Nach Angaben des US-Oberkommandos CENTCOM hat die US-Armee 2 iranische Raketenwerfer auf der iranischen Insel Larak angegriffen. Aus Washington Anne Schneider.
2: Von diesen Abschussanlagen sollten Seeminen in die Straße von Hormuz gebracht werden. Der Angriff gilt als erster direkter Schlag gegen iranische Ziele seit einem Monat und scheint begrenzt gewesen zu sein. Nur wenige Stunden später reagierte der Iran mit Raketenbeschuss in Richtung Jordanien. Die Geschosse wurden jedoch abgefangen. Beobachter warnen, dass Vergeltungsschläge auf beiden Seiten eine neue Eskalationsspirale auslösen könnten.
1: Bundeskanzler Merz schließt nicht aus, Kohlekraftwerke in Deutschland über das Jahr 2038 weiterlaufen zu lassen. Im ARD-Sommerinterview gestern Abend sagte der CDU-Politiker, das Ziel sei klar und es blieben 12 Jahre Zeit, um dies zu erreichen. Aber bis dahin müsse Ersatz da sein. Man sei auf verlässliche, preiswerte Energieversorgung angewiesen, betonte Merz. Die Ausschreibungen für Gaskraftwerke laufen nach seinen Worten. Diese Anlagen müssten jetzt gebaut werden. Nach der Sturzflut im Himalaya konnten bisher etwa 3.700 Menschen gerettet werden. 3.000 weitere werden noch vermisst. Die Suche nach ihnen geht am 5. Tag nach der Katastrophe weiter. Aus Neu-Delhi, Lena Bodewein.
3: Auch in der Nacht haben Rettungsmannschaften versucht, Zugang zu einem Tunnel zu bekommen. Mehr als 900 Menschen, so wird befürchtet, sind in Wasserkraftprojekten verschüttet oder eingeschlossen. Zehntausende Helfer sind weiterhin im Einsatz, doch Evakuierungen aus der Luft und Einsätze am Boden werden zurzeit durch schlechte Wetterbedingungen erheblich erschwert, durch Regen, Schlamm oder drohende Erdrutsche. Nepal hat offiziell spezialisierte ausländische Unterstützung angefordert. Das Nachbarland Indien entsandte mehr als 57 Tonnen Hilfsgüter sowie ein auf Tunnelrettung spezialisiertes Team und Forensikexperten für DNA-Identifizierungen. China entsandte 5 Tunnelexperten aus Tibet.
1: Der Deutsche Wetterdienst stellt heute seine Sommerbilanz vor. Und schon vor Veröffentlichung der endgültigen Zahlen ist klar, dass dieser Sommer ungewöhnlich heiß und trocken war. Aus der ARD-Klimaredaktion Katharina Wilhelm.
4: Der EU-Klimabeobachtungsdienst Copernicus hat bereits analysiert, dass es für Westeuropa der wärmste Juni und Juli seit Beginn der Aufzeichnung war. Die Durchschnittstemperatur lag dabei fast 2,8 Grad über dem sogenannten langjährigen Mittel. Nach aktuellen Schätzungen des Robert-Koch-Instituts sind bis Mitte August bereits rund 15.800 Menschen in Deutschland infolge der Hitze gestorben. Das sind deutlich mehr hitzebedingte Todesfälle als in jedem vorher bislang erfassten Jahr.
1: Seit heute früh fahren Züge über die neue Sternbrücke in Hamburg. Damit ist nach mehr als 6 Wochen die wichtige Verbindung zwischen Hauptbahnhof und Altona wieder frei. Durchschnittlich 900 Züge rollen täglich darüber. Viele S-Bahnen, Regionalzüge und der Fernverkehr waren während der Bauzeit umgeleitet worden, ausgefallen oder endeten schon in Harburg oder Pinneberg. Die neue 3.700 Tonnen schwere und 108 Meter lange Eisenbahnbrücke war nach einem spektakulären Schwertransport Ende Juli eingebaut worden. Werder Bremen ist mit einer Niederlage in die Fußball-Bundesliga-Saison gestartet. Das Team verlor mit 1:4 in Freiburg. Aus der NDR Sportredaktion Nele Hüpper.
5: Die größte Schocknachricht für Werder Bremen von diesem Wochenende, die gab es vor dem Anpfiff. Mittelfeldregisseur Jens Day verletzte sich im Abschlusstraining und fällt mit einer schweren Oberschenkelverletzung monatelang aus. Auf dem Platz gab es für Werder Bremen nichts zu holen. Das Team von Daniel Thun ging beim SC Freiburg chancenlos mit 1:4 unter. Seit 2013 warten die Bremer auf einen Sieg zum Ligaauftakt. Zum Abschluss des ersten Spieltages in der Bundesliga verlor Rückkehrer Schalke 04 mit 0:3 in Augsburg vor den Augen des neuen Bundestrainers Jürgen Klopp.
1: Und bei der Hockey-WM in Belgien hat Deutschland erneut Gold gewonnen. Im Finale besiegte das Team Spanien mit 1:0. Es ist der 4. Weltmeistertitel seit 2002. Das waren die Nachrichten.
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6: Das Wetter in Norddeutschland heute neben vielen Wolken sowie teils kräftigen Schauern und Gewittern auch trockene Abschnitte mit Sonne. Bei 19 bis 25 Grad an der Nordsee gibt es teils stürmische Böen. Morgen dann sehr wechselhaftes Wetter. Wolken, Sonne, auch mal Schauer und Gewitter. Bei 19 bis 22 Grad auch am Mittwoch im Nordwesten Regen, nach Südosten hin mal freundlicher. 18 bis 23 Grad und auch der Donnerstag wird eher wechselhaft. NDR Info, der Verkehrsservice, Stau oder stockender Verkehr ab 3 Kilometer Länge. A1 Osnabrück Richtung Bremen, zwischen Bremen-Brinkum und Asten 4 Kilometer Stau. A7 Hannover Richtung Hamburg, zwischen Hamburg-Heimfeld und Waltershof 3 Kilometer stockender Verkehr. Dann A24 Berlin Richtung Hamburg, zwischen Schwarzenbeck-Grande und Witzhafe 3 Kilometer stockender Verkehr. Und die A30 Osnabrück Richtung Rheine, die Autobahn ist zwischen Rheine-Kanalhafen und Rheine wegen eines defekten LKW gesperrt. Dadurch staut es sich, die Umleitung führt über die U48. Montag früh zu hören in der Info, ich bin Stefan Schlag, guten Morgen. Es gibt in Deutschland immer mehr junge Menschen, die in keiner Form auf dem Arbeitsmarkt Fuß gefasst haben. Rund jeder Zehnte ist davon betroffen, so zeigen es Zahlen, die das Statistische Bundesamt jetzt veröffentlicht hat. Junge Menschen ohne Job, was sind Ursachen, wie sehen Lösungen aus? Unser NDR-Info-Thema heute früh. Die Zahlen in Deutschland, auch im Vergleich zu anderen europäischen Ländern, jetzt von Marius Zekri.
7: Experten sprechen von der NEET-Quote. Das ist die Abkürzung für Not in Employment, Education or Training. Auf Deutsch weder in Beschäftigung, Weiter- oder Ausbildung. Diese Menschen haben keinen Abschluss, keine Ausbildung, keinen Job. Bei den 20- bis 24-Jährigen betrifft das hierzulande rund 10%. Damit liegt Deutschland im europäischen Mittelfeld. Höher ist die Quote etwa in Frankreich mit 16 und in Rumänien mit sogar fast 23%. Am anderen Ende liegen beispielsweise Tschechien mit knapp 8 und die Niederlande mit gerade einmal 5,6%. Allerdings, während die NEET-Quote in Europa tendenziell eher sinkt, ist sie in Deutschland in den vergangenen Jahren angestiegen. Im Einzelnen sehen die Zahlen folgendermaßen aus. Tendenziell gibt es etwas mehr Frauen als Männer, die in die Kategorie NEET fallen. Und auf dem Land tritt das Problem, weder Job noch Ausbildung zu haben, seltener auf als in den großen Städten. Auch bei den Gründen gibt es Unterschiede. Dazu sind zuletzt vor 2 Jahren im nationalen Bildungsbericht Zahlen erhoben worden. Danach ist rund ein Viertel der Betroffenen auf Arbeitssuche, weitere 10% sind kurz davor, ein Studium aufzunehmen. Das heißt aber auch, fast 2/3 jener Menschen, die betroffen sind, stehen dem Arbeitsmarkt tatsächlich nicht zur Verfügung. Die Gründe dafür sind vielfältig. Angefangen bei fehlender Unterstützung aus der Familie, über die Betreuung eigener Kinder bis hin zu gesundheitlichen Problemen.
6: Soweit Marius Zekri. Und ich begrüße jetzt Menno Baumann, Professor für Intensivpädagogik in Düsseldorf und einer der Macher des Podcasts Systemsprenger über eskalierende Kinder und Jugendliche und Hilfesysteme, die sie halten sollen, aber nicht immer können. Guten Morgen, Herr Baumann.
8: Guten Morgen.
6: Die Ursachen, haben wir ja gerade gehört, auch in dem kurzen Bericht, sind vielfältig, sicher vielfältig. Und junge Menschen ohne Arbeit bleiben. Haben Sie denn entscheidende Gründe dafür ausgemacht?
8: Na, es gibt natürlich einerseits die wirtschaftlichen Gründe. Das ist aber ein Thema, zu dem ich als Pädagoge wenig sagen kann. Aber Konjunkturschwäche ist nie gut für solche Prozesse. Was mich natürlich interessiert, sind gerade auch die jugendspezifischen Gründe. Und da muss ich sagen, wir sehen in Deutschland eine Zunahme an Bildungsabbrechern und Abbrecherinnen, vor allen Dingen auch gerade im Ausbildungsmarkt, nicht nur schulisch. Wir sehen, dass der Faktor der Herkunft wieder wichtiger wird für Bildungskarrieren. Da waren wir schon mal besser. Das ist gerade wieder rückläufig, so das Unterstützung der Eltern, Einkommen der Eltern und natürlich junge Menschen, die ohne Eltern in Deutschland sind, ganz besonders es schwer haben. Und so ein Stück weit ist es natürlich auch Vorbehalte so. Wir haben immer von Generation Corona gesprochen, also auch da diese Generation, das sind ja die jetzt 20-Jährigen, die damals ihre Sek-1-Abschlüsse gemacht haben.
6: Wenn Sie sagen, da gibt es unterschiedliche Gründe auch, dass diese jungen Menschen dann auf dem Arbeitsmarkt auch gar nicht ankommen, dass sie Schule abbrechen, dass sie eine Ausbildung abbrechen. Worin sehen Sie da die Gründe, wenn ein Kind in der Schule nicht zurechtkommt? Ist es zu wenig Unterstützung oder ist es vielleicht schon ein Schritt vorweg, dass in der frühkindlichen Bildung da schon die Ursachen liegen?
8: Na, wenn man sich die Studienlage anguckt, muss man sagen, bis zum Grundschulalter steht Deutschland noch nicht so schlecht da. Das Ganze passiert durchaus im Sek-1-Bereich. Das heißt, diese Trennung, die Selektion in Leistungsgruppen. und damit auch frühzeitig die Erkenntnis, eigentlich bin ich relativ perspektivlos. Das ist ein wichtiger Faktor. Das sehen wir auch bei unseren Studien zum Thema Jugendgewalt. Wenn ein junger Mensch nicht mehr an seine eigene Zukunft glaubt, das ist immer der größte Faktor für jetzt wird es schwierig. So, und dann hat es natürlich auch was mit mentaler Gesundheit zu tun. Das Bildungssystem ist Stress, das muss man ganz klar sagen. Der hat auch nicht abgenommen, gerade durch das Hin und Her G9, G8, G9 sind Jugendliche verunsichert und wir sehen eine höhere Quote von jungen Menschen mit Depressionen. So, und das sind natürlich alles Faktoren, die zusammenkommen und die sich dann natürlich dann auch, ja, europaweit noch relativ gering, aber in der Entwicklung in Deutschland einfach negativ zusammenzählen lassen.
9: Also Schule produziert, ich nenne es mal so, zu viele Verlierer.
8: Genau. Und dabei sind natürlich auch Faktoren, wir haben viele Studien, die zeigen, Intelligenz ist nicht der Faktor, wie erfolgreich ich in der Schule bin, sondern das reicht von Faktoren wie, was machen meine Eltern? In bestimmten Fächern spielt nach wie vor das Geschlecht eine größere Rolle für die schulische Bewertung als das individuelle Leistungsniveau, bis hin zu, dass es jetzt sogar eine aktuelle Studie über Deutschland, Österreich und die Schweiz gibt, die zeigt, sogar der Body Mass Index, der BMI, lässt sich in den Bewertungen ablesen. Das heißt also, wir haben auch strukturelle Diskriminierungsfaktoren in der Schule, die manchen Menschen schnell signalisieren, das ist hier nicht dein System. Wenn ich lesen und schreiben gut kann und das ist meine Stärke, habe ich einen Vorteil. Wenn ich aber in Sport gut wäre oder wenn ich Dinge kann, die in der Schule überhaupt gar keinen interessieren, aber dafür ist Lesen nicht meine Stärke, dann bin ich schnell draußen.
9: Und wen sehen Sie da in der Pflicht? Sind es dann die Bundesländer, die Schulen entsprechend besser ausstatten müssen, Lehrer besser vorbereiten müssen, dass die Lehrerausbildung dann entsprechend angepasst werden soll? Wo sehen Sie da den Hebel?
8: Na, es sind verschiedenste Faktoren, die ich da sehen würde. Das eine ist, wir haben natürlich auch ein Matching-Problem. Wir haben ja immer wieder die Diskussion, dass wir mit mindestens so viele freie Lehrstellen wie Bewerber haben und trotzdem finden sie nicht zusammen. Was wir sehen, ist anonymisierte Bewerbungen zum Beispiel. Wenn sich Menschen um Ausbildungsplätze bewerben, ohne Angabe von Name, Geschlecht und ihre Wohnadresse, auch das spielt eine Rolle. Natürlich gibt es auch Stadtteile, aus denen habe ich weniger Chancen als aus anderen. Und wenn ich mich ohne diese ganzen Informationen bewerben kann, dann kommen mehr Menschen in die zweite und dritte Runde, als wenn ich von Anfang an diese Informationen mitliefere. Also da sehen wir erste Faktoren. Wir bräuchten eine viel stärkere Fokussierung auf eben die Sek-1-Abschlüsse und die Berufsabschlüsse. Wir gucken immer nur aufs Abitur. Da war gerade die Corona-Zeit ein schönes Beispiel, dass wir ganze Generationen von Auszubildenden in die Arbeit entlassen haben, ohne praktische Prüfung, war egal, Hauptsache das Abitur stimmt. Und wir müssen viel stärker daran fokussieren. Schulsozialarbeit an Berufsschulen wäre ein wichtiger Faktor. Und auch Mental Coaches, gerade im Ausbildungssektor. Wir haben das in den Schulen in Nordrhein-Westfalen gesehen, dass diese Mental Health Coaches guten Effekt erzielen können. Und ich denke, wir müssen das auf die Phase des jungen Erwachsenenalters einfach mit ausrollen, dass wir junge Menschen auch psychisch begleiten durch diese Phase der Ausbildung. Denn es heißt immer so schön, Lehrjahre sind keine Herrenjahre. Das stimmt, das war noch nie so. Aber wir sehen eben jetzt auch gerade, dass wir da Unterstützung leisten sollten, weil wir in einer Zeit, wo wir dringend Fachkräfte brauchen, uns das auch schlicht ergreifend nicht leisten sollten, dass so viele Menschen abbrechen.
9: Das sagt Menno Baumann, Professor für Intensivpädagogik in Düsseldorf und einer der Macher des Podcasts Systemsprenger. Bei uns im Interview heute früh live hier auf NDR Info.
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9: Nach einer Reihe außerordentlicher Betriebsversammlungen bei Volkswagen steht in Hannover heute das vorerst letzte dieser Treffen zwischen Vorstand und Belegschaft vor möglichen neuen Beschlüssen an. In den Werken Wolfsburg, Emden, Braunschweig und Salzgitter hat sich die Führungsriege bereits den Fragen der Beschäftigten gestellt. Gino Eckbers erklärt, was zu erwarten ist.
10: Die Beschäftigten hoffen auf Klartext, auf eine echte Perspektive. Denn bis jetzt ist überhaupt nicht klar, was über 2030 hinaus im Werk in Hannover produziert werden soll. Der hannoversche Betriebsratschef Christides fordert dafür unter anderem, dass der VW Transporter künftig wieder in Hannover gebaut werden soll. Seit 2024 läuft der nämlich in der Türkei vom Band. Ob sich die Konzernspitze darauf aber einlässt, ist fraglich. Denn Konzernchef Blume hatte zuletzt immer wieder deutlich gemacht, dass die Lage in den Werken Emden, Zwickau und eben Hannover schwierig sei. Der Chef selbst wird heute wahrscheinlich nicht da sein. Stattdessen wird sich Finanzvorstand Antlitz der Belegschaft stellen. Konkrete Aussagen zur Zukunft des Werks in Hannover sind heute aber wohl nicht zu erwarten.
9: Im niedersächsischen Hessisch-Oldendorf sind am späten Abend mindestens 7 Menschen bei einer gewalttätigen Auseinandersetzung schwer verletzt worden. Offenbar gingen 2 verfeindete Gruppen aufeinander los. 2 Verdächtige wurden festgenommen. Julia, willkommen.
11: Mit Messern und Schusswaffen sind die Beteiligten gestern gegen 17.30 Uhr im Ortsteil Weibeck aufeinander losgegangen, heißt es von der Polizei. Mehrere Personen sollen auch mit einem Auto angefahren und verletzt worden sein. Zeugen alarmierten die Polizei. Als die ersten Einsatzkräfte eintrafen, stellten sie mehrere Verletzte vor Ort fest. Die Täter waren bereits geflüchtet. Der kurz darauf eintreffende Rettungsdienst übernahm laut Polizei die Versorgung der Verletzten. Anschließend wurden sie in umliegende Krankenhäuser gebracht. 2 Tatverdächtige wurden kurz darauf in der Nähe festgenommen und befinden sich in Gewahrsam. Was die Polizei bisher bestätigt, die beteiligten Personen stehen nach jetzigen Hinweisen in einer Beziehung zueinander. Die Hintergründe der Tat sowie der genaue Ablauf sollen nun ermittelt werden.
9: Und soweit Informationen aus Norddeutschland. Beschimpft, bedroht, angegriffen, für viele Bus- und Bahnfahrer gehört das inzwischen zum Arbeitsalltag. Doch warum nimmt die Gewalt derart zu und wie können die Beschäftigten besser geschützt werden? Darum geht es heute Abend bei Mitreden Deutschland diskutiert, der Talksendung der ARD Infowellen. Und unser Reporter hat in Berlin-Spandau nachgefragt, was getan werden müsste, um das Personal in Bus und Bahn besser zu schützen.
12: Es gibt ja in London das System oder auch in Frankreich, meine ich, dass man in die Bahnsteige nur reinkommt, wenn quasi das Ticket schon am Anfang zeigt. Ich weiß jetzt nicht, ob das das Problem lösen würde, aber ich könnte mir vorstellen, dass es zumindest ein Teil wäre oder ein Anfang.
13: Ich glaube, was helfen könnte, ist, das Bahnpersonal mit Sicherheitskameras auszustatten. Gibt es teilweise, ich komme aus Hannover, da gibt es das teilweise auch schon, ist aber nur ein Pilotprojekt, glaube ich. Und ja, Überwachungskameras gibt es ja schon in den Zügen eigentlich. Vielleicht, dass man die noch besser auswertet oder insgesamt die Sicherheitsmaßnahmen erhöht.
14: Ich habe gesehen, dass jetzt überall so Plakate auch stehen mit, auch wenn es Stress gibt, bleiben wir freundlich miteinander, so eine Erinnerung daran. Das finde ich schon mal ganz gut.
15: Die labern immer nur und wir müssten, aber getan wird uns.
9: Tja, Mitreden ist aus der Sommerpause zurück. Unser Thema heute Abend, 20.15 Uhr, angepöbelt und angegriffen. Wie schützen wir unser Bus- und Bahnpersonal? Da können Sie dann mitdiskutieren, können uns dann anrufen unter 08000 441777 oder schreiben Sie uns im YouTube-Kanal oder über unsere Webseite mitreden.ard.de. Zurück aus der Sommerpause ist auch der Kanzler und der hat sich dann gleich im ARD-Sommerinterview den Fragen unserer Kollegen aus Berlin gestellt. Und wir sprechen darüber mit unserem Korrespondenten im Hauptstadtstudio in 5 Minuten hier auf NDR Info. Das Wichtigste in Kürze, 7.17 Uhr.
1: Die USA haben nach einer mehrwöchigen Pause wieder Ziele im Iran angegriffen. Konkret ging es laut US-Militär um Raketenwerfer auf der Insel Larak in der Straße von Hormus. Den Angaben zufolge wurde erwartet, dass die iranischen Revolutionsgarden von dort aus Raketen mit Seeminen abfeuern. Iranische Staatsmedien melden mehrere Tote und Verletzte. Der Iran hat anschließend US-Stützpunkte in Jordanien angegriffen. Die G20-Finanzminister kommen heute zu einem 2-tägigen Treffen zusammen. Bundesfinanzminister Klingbeil will sich am Rande der Beratungen in Asheville im US-Bundesstaat North Carolina auch bilateral mit seinen Kollegen aus Kanada und Indien austauschen. US-Finanzminister Bessent plant nach US-Angaben bei dem Treffen, die wirtschaftliche Isolation des Iran voranzutreiben. Außerdem soll es um die Förderung des Wirtschaftswachstums und um zuverlässige Lieferketten gehen. Bundeskanzler Merz reist heute für seinen ersten Wahlkampfauftritt nach Sachsen-Anhalt. Er wird gemeinsam mit Ministerpräsident Schulze in Quedlinburg im Harz auftreten. Im ARD-Sommerinterview hatte Merz vor einer AfD-geführten Landesregierung gewarnt, etwa wegen negativer Auswirkungen auf die Wirtschaft. Knapp eine Woche vor der Landtagswahl liegt die AfD in den Umfragen mit 40% deutlich vor der CDU. Das Wetter in Norddeutschland. Heute viele Wolken und teils kräftige Schauer und Gewitter, aber auch mal Sonne. Bei maximal 19 bis 25 Grad. An der Nordsee teils stürmische Böen. Das war der kurze Überblick und nun weiter mit Stefan Schlag.
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9: Es ist ein historischer Triumph. Die deutschen Hockeymänner haben ihren Weltmeistertitel verteidigt. Und das, Henrik Lückhoff, nicht zum ersten Mal.
16: Nee, zum zweiten Mal haben sie jetzt zweimal in Folge den WM-Titel geholt. Erst ja 2002 und dann 2006. Und nach 2023 jetzt also wieder mit dem 1:0-Sieg im Finale gegen Spanien gestern. Zum zweiten Mal also Weltmeister hintereinander. Das hat noch keine andere Nation geschafft. Und insgesamt sind es jetzt 4 WM-Siege. Damit ist die deutsche Hockey-Nationalmannschaft mit dem bisherigen alleinigen Rekordsieger Pakistan gleichgezogen. Christina Schröder war für uns bei der WM dabei und sie ordnet diesen Triumph ein.
17: Ja, auf dem Papier war es eigentlich klar. Die deutschen Hockeymänner werden bei dieser Weltmeisterschaft mindestens ins Finale einziehen. So war es schließlich bei den letzten 4 großen Turnieren auch. So glasklar war das vorab aber nicht. Es hatte nämlich einen großen Umbruch gegeben. Im 20-Mann-Kader musste jeder seine Rolle neu finden. Das betraf die Debütanten genauso wie die erfahrensten im Team. Die Vorbereitung war außerdem durchwachsen und so war vor WM-Start niemandem so richtig klar, was von diesem Honnamas-Team zu erwarten war. Im Verlauf des WM-Turniers bewies aber auch dieses junge DHB-Team wieder einmal Turniercharakter. Je länger es andauerte, desto erwachsener und selbstbewusster spielte Deutschland, ließ sich auch von einem Dämpfer nicht verunsichern, sondern zog Schlüsse für die folgenden Spiele. Bundestrainer André Henning hat es also in kürzester Zeit geschafft, jedem seine Rolle doch klar zu machen und mit der zweiten Titelverteidigung nach 2002 und 2006 auch noch Historisches zu leisten.
16: Und Historisches ist auch heute früh deutscher Zeit passiert bei den US Open der Tennisprofis. Da ist nämlich Novak Djokovic, der Grand Slam-Rekordsieger, völlig überraschend in der ersten Runde ausgeschieden. Das ist ihm bei den vergangenen 78 Grand Slam-Turnieren nie passiert. Gegen den Argentinier Mariano Navone hatte Djokovic körperliche und gesundheitliche Probleme, musste sich sogar auf dem Platz übergeben. Am Ende verlor der inzwischen 39-Jährige in 5 Sätzen nach über 4,5 Stunden. Für French Open-Sieger Alexander Zverev aus Hamburg starten die US Open morgen. Für die Fußballer von Werder Bremen ging es gestern los in der Bundesliga und das mit einer Niederlage 1:4 in Freiburg. Für Werder-Trainer Daniel Thun hatte das auch mit dem Ausfall seines besten Spielers zu tun, Jens Day. Der Däne hat sich schwer verletzt, fällt mindestens bis zur Winterpause aus. Für Thun gibt es deswegen klaren Handlungsbedarf.
18: Und dann fehlt natürlich jemand wie Jens Day, der Führung übernehmen kann, der Qualität auf den Platz bringt. Und dann ist man häufig dann vielleicht auch, nicht überfordert, aber dann auch gegen eine so ausgewogene Mannschaft zweiter Sieger. Und deswegen, wir nehmen uns vor, dass wir noch ein bisschen auf dem Transfermarkt aktiv werden, weil dieser Ausfall wiegt so schwer, dass wir uns davon vielleicht nicht mit der Gruppe, die wir gerade haben, einfach erholen können, sondern Qualitätszuwachs brauchen.
16: Bis morgen Abend können die Clubs noch neue Spieler verpflichten. Vielleicht wird auch Schalke 04 nochmal aktiv. Bei der Rückkehr in die Bundesliga nach 3 Jahren gab es für die Schalke nämlich gestern eine 0:3 Niederlage in Augsburg. In der Fußball-Bundesliga der Frauen haben beide Nordclubs nach 2 Spieltagen jetzt 2 Siege auf dem Konto. Wolfsburg gewann gestern mit 2:1 in Leverkusen, Bremen mit 2:0 gegen Leipzig. An Oliver Zeitler führt aktuell kein Weg vorbei. Der Olympiasieger aus München ist weiter der beste Ruderer der Welt im Einer. Zum 4. Mal ist er gestern Weltmeister geworden und er hat uns hinterher gesagt, was ihm das bedeutet.
19: Ich habe es noch nie geschafft, alle großen Titel zusammenzuhalten, also Europameister, Weltmeisterschaften und Olympia. Das ist das erste Mal in meiner Karriere, dass das geklappt hat. Und das ist natürlich ein Wahnsinnsgefühl und eine riesige Ehre, was auch so ein bisschen meine Dominanz zeigt, die ich ja eigentlich durchgehend zeige. Und dieses Jahr habe ich keinen ranfahren lassen. Ich hatte die perfekte Saison, zumindest von den Ergebnissen her, und ich bin sehr zufrieden.
16: Knapp an einer Medaille vorbeigefahren ist der Deutschland-Achter. Für das frühere deutsche Flaggschiff reichte es zu Rang 4. Kurz noch zum Handball. Da ist die TSV Hannover-Burgdorf mit einem Sieg in die neue Bundesliga-Saison gestartet. Trotz eines zwischenzeitlichen 5-Tore-Rückstands gewannen die Niedersachsen mit 32:31 gegen die Rhein-Neckar-Löwen. Der HC Hamburg, bislang HSV Hamburg, verlor zum Auftakt mit 26:30 bei Aufsteiger Balingen-Wallstätten.
9: Und so weiter Sport mit Henrik Lückhoff. Gleich 7.24 Uhr. Der Kanzler und seine Regierung stecken ja im Umfragetief und zwar deutlich. Nun, frisch aus der Sommerpause zurück, stand Friedrich Merz, der Kanzler, im ARD-Sommerinterview Rede und Antwort. Georg Schwarte hat das verfolgt. Ja, wirkte der Kanzler denn entsprechend erholt?
20: Naja, so erholt, wie man bei diesen Umfragewerten sein kann. Er sah braun gebrannt aus, kurz rasiert, jedenfalls die Haare, das war neu. Und die Umfragewerte, naja, 16% Zustimmung für Friedrich Merz. Das ist der mieseste Wert, den es jemals gab für einen Kanzler zum Zeitpunkt dieser in seiner Amtszeit. Angela Merkel lag bei 57%, Olaf Scholz bei 36%. Er war erholt in Bezug darauf, wie er auf diese miesen Umfragewerte reagiert hat. Er ist nämlich nicht aus der Haut gefahren, als er danach gefragt wurde. Das war vor ein paar Tagen, da war er bei den Kollegen von RTL noch anders. Da reagierte er schmallippig, schnippisch. Gestern in der ARD ein sehr, sehr zurückgenommener Friedrich Merz. Einer, der sagt, naja, ich beschäftige mich mit diesen Zahlen, aber es ist nicht der Maßstab für meine Politik. Dann hat er gesagt, jemand, der dem Land Veränderung zumute, der sei zu Beginn eben auch nicht populär. Er bemühe sich, gute Politik zu machen, besser möglicherweise zukünftig zu erklären. Am Ende der Amtszeit müsse das dann aber auch besser sein. Man sei ja erst im ersten Drittel. Und dann schimmerte ein bisschen der Kämpfer Friedrich Merz durch, als er sagte, ich gebe nicht auf.
21: Merz wird ja häufig vorgeworfen, er finde keinen Zugang so richtig zu den Menschen. Ihm fehle dieses Umarmende, ihm fehle da auch Empathie an der einen oder anderen Stelle. Wie wirkte er denn in diesem Interview?
20: Naja, ein Kollege hat geschrieben, dieser Bill Clinton-Moment, der mit einem einzigen Satz, I feel you, ich weiß, wie es euch geht, damals sozusagen seinen Wahlkampf aufgesetzt und dann auch gewonnen hat. Dieser I feel you-Moment, den gab es nicht bei Friedrich Merz, den gab es auch gestern nicht. Er ist gefragt worden, auch mit Blick auf das, was die Bevölkerung jetzt erwartet. Da kam von ihm dann der Satz, naja, sind wir bereit? Und er sagte, ich sag's mal so, reinzuhauen jetzt in Deutschland, mal anzupacken. Das war dann auch alles, was von ihm kam. Empathie, ja, die Zähflüssigkeit des Systems, die beschwere ihn. Ich habe es erwähnt, er hat gesagt, er möchte besser erklären künftig. Aber das war es dann auch. Also die große Empathiewelle bei Friedrich Merz, die darf man möglicherweise auch von ihm nicht mehr erwarten. Das ist einfach nicht Friedrich Merz. Er sagt, wir sind ein Land mit vielen Chancen, aber die muss man nutzen. Die Umfragewerte, die miesen für ihn eine zusätzliche Motivation. Das war die Botschaft. Es braucht hier alles mehr Zeit, aber die Wirtschaft, sie wächst ja auch langsam. Empathie, naja, geht so.
21: Womit hat der Kanzler denn inhaltlich vielleicht überrascht?
20: Ganz ehrlich, große Überraschungen gab es tatsächlich nicht. Er ist einmal gefragt worden nach dem vielen, vielen Geld, das für Rüstung ausgegeben wird, nach dem vielen, vielen Geld, das auch in die Ukraine fließt. Da wurde es dann eine Spur schnippisch, als er antwortete, was nützt uns das schönste Elterngeld, wenn wir unsere Freiheit verlieren und der Frieden in Europa gefährdet ist? Freiheit und Frieden, das sind meine

0: Sachsen-Anhalt an die Radikalen fällt. Das gelte sowohl für die AfD als auch für die Linkspartei. Ob er den Wahlkämpfern gerade mit diesem letzten Zusatz tatsächlich geholfen hat in Sachsen-Anhalt, das wird sich weisen, wird sich vielleicht schon heute weisen übrigens. Da ist er nämlich zum ersten Mal in Sachsen-Anhalt als Wahlkämpfer unterwegs. Zeigt auch so ein bisschen, dass sie ihn eigentlich gar nicht da haben wollten, auch in Mecklenburg-Vorpommern. Er ist nicht wirklich Vorpommern, er ist wirklich nicht gefragt als Wahlkämpfer. Heute ist er in Quedlinburg im Harz. 18.15 Uhr, Gesprächsrunde mit Kandidaten für den Landtag. Dann geht er mit dem Ministerpräsidenten Sven Schulze durch den Schlossgarten. Das zeigt schon, es sind keine Marktplatzauftritte, wo Tausende von Menschen da sind. Gleiches gilt übrigens für Mecklenburg-Vorpommern. Da ist er heute in Kühlungsborn. Was macht er da? Er besucht einen Wahlkampfstand und spricht anschließend in Rostock mit Unternehmern. Also die ganz großen Wahlkampfauftritte sind es nicht. Zeigt auch so ein bisschen die Bundespolitik, speziell dieser Bundeskanzler, die sind in den Wahlkämpfen, in den Landtagswahlkämpfen gerade überhaupt nicht gefragt.
1: Soweit Informationen und Einschätzungen von Georg Schwarte aus unserem ARD-Hauptstadtstudio in Berlin nach dem ARD-Sommerinterview des Kanzlers.

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1: Um 7.30 Uhr mit Beate Rüsapp. Die US-Armee hat nach eigenen Angaben in der Nacht Ziele im Iran beschossen. Es sind die ersten amerikanischen Angriffe seit Ende Juli. Aus der Nachrichtenredaktion Lukas Kram.
2: Das für die Region zuständige Militärkommando erklärte, die Insel Larak in der Straße von Hormuz sei attackiert worden. Der Angriff galt demnach zwei Raketenwerfern. Dort hätten die iranischen Revolutionsgarden den Abschuss von Raketen vorbereitet, die Seeminen in die Meerenge bringen. Nach iranischen Angaben gab es bei dem Angriff mehrere tote Soldaten und Zivilisten. Als Reaktion griff der Iran zwei amerikanische Stützpunkte in Jordanien an. Verhandlungen für eine Beendigung des Krieges waren bislang nicht erfolgreich. Vor kurzem hatte US-Präsident Trump deshalb einen Wirtschaftskrieg gegen den Iran angekündigt.
1: Die Finanzminister aus der Gruppe der wichtigsten Industrie- und Schwellenländer beraten von heute an über die Lage der Weltwirtschaft. An dem zweitägigen Treffen der G20 in den USA nimmt auch Bundesfinanzminister Klingbeil teil. Dabei soll es um Themen wie geringes Wirtschaftswachstum und brüchige Handelsketten gehen. Aus Asheville, Philipp Eckstein.
3: Bundesfinanzminister Klingbeil bezeichnete vor dem Treffen die globalen Unsicherheiten als Gift für die wirtschaftliche Entwicklung. Er forderte die USA erneut auf, den Krieg gegen den Iran zu beenden. Die USA wiederum wollen bei dem Treffen die übrigen G20-Staaten dazu drängen, alle Wirtschaftsbeziehungen mit dem Iran zu stoppen. Auch Russlands Krieg gegen die Ukraine dürfte vor Ort Thema sein. Russland ist Teil der G20.
1: Bundeskanzler Merz hat sich im ARD-Sommerinterview trotz des anhaltenden Umfragetiefs optimistisch gezeigt. Er räumte ein, dass seine Regierung noch nicht da sei, wo sie sein müsste. Zugleich verwies er aber darauf, dass große Reformen angestoßen seien. Aus Berlin Sabine Henkel.
4: Bundeskanzler Friedrich Merz baut darauf, dass die Wirtschaft wieder wächst. Im ARD-Sommerinterview zeigte er sich zuversichtlich, dass das Handwerk, der Mittelstand und vor allem Unternehmen der Gesundheitsbranche zu einem Aufschwung beitragen können. Entschlossen zeigte sich Merz bei der Rentenreform. Die Vorschläge der Kommission will er konsequent umsetzen. Dazu gehört auch das Aus für die abschlagsfreie sogenannte Rente mit 63 in ihrer heutigen Form. Mit Blick auf die Landtagswahl in Sachsen-Anhalt am kommenden Sonntag warnte Merz vor einer Regierung der AfD.
1: Bei VW beginnt heute in Hannover die letzte von 9 Betriebsversammlungen zu den geplanten Sparmaßnahmen. Das Nutzfahrzeugwerk gehört zu den 4 Standorten, deren Schließung im Gespräch ist. Der Vorstand betont, dass weitere Einsparungen dringend notwendig sind. Konzernchef Blume sagte etwa bei der Versammlung in Wolfsburg, die Strukturen müssten konsequent verschlankt werden. Heute wird Finanzvorstand Antlitz in Hannover erwartet. Ende der Woche beraten dann Präsidium und Aufsichtsrat von Volkswagen über mögliche Sanierungskonzepte.

0: Konzepte. Auch das Land Niedersachsen und die Arbeitnehmerseite sollen Vorschläge eingereicht haben, um Schließungen zu verhindern. Außenminister Wadephul reist heute nach Algerien und Tunesien. Auch dort stehen Wirtschaftsthemen im Zentrum des Besuchs. Aus Berlin, Demian von Osten.
1: In Tunesien will Wadephul mit Vertretern deutscher Firmen sprechen, sowie tunesische Start-ups besuchen. Das Auswärtige Amt sieht großes Potenzial in beiden Ländern, vor allem bei erneuerbaren Energien. Algerien will wichtiger Lieferant für sogenannten grünen Wasserstoff werden. Algerien ist auch der größte Gasproduzent Afrikas und der zweitwichtigste Gaslieferant für die EU. Nach Deutschland kommt bisher nur wenig algerisches Gas. Das soll sich nach einer neuen Vereinbarung nun ändern.
0: Nach den Schüssen am Ende eines Techno-Festivals gestern früh in der Schweiz fehlt von den Tätern weiter jede Spur. Den Ermittlern zufolge waren eine 22-jährige Italienerin getötet und 5 weitere Menschen verletzt worden, unter ihnen eine Deutsche. Michael Kück aus der NDR Nachrichtenredaktion fasst zusammen, was derzeit über die Hintergründe bekannt ist.
2: Tatsächlich noch nicht viel. Zumindest wollen sich die Ermittler bislang nicht festlegen. War es Terror, war es eine Amoktat oder hat das Ganze einen kriminellen Hintergrund? Ebenso weiß man noch nicht, ob es ein oder mehrere Täter waren, die dort geschossen haben. Die Fahnder haben unterschiedliche Patronenhülsen gefunden. Die passen zu einer einfachen Waffe, aber auch zu einem Sturmgewehr. Zeugen sagen, es sind sehr viele Schüsse gefallen. Das Festival war in Aarau, westlich von Zürich und nicht weit von der deutschen Grenze entfernt. Tausende Besucher waren da und als am Ende die Schüsse fielen, wohl noch mehrere hundert.
0: Korallenriffe weltweit stehen immer stärker unter Stress. Wie aus einem neuen Bericht des Global Coral Reef Monitoring Network hervorgeht, werden die Erholungsphasen zwischen großen Korallenbleichen immer kürzer. Seit 1998 hat es demnach 4 Bleichen gegeben, die durch Meereserwärmung infolge des Klimawandels ausgelöst wurden. Der Bestand an Hartkorallen ist dadurch deutlich zurückgegangen, nach der letzten Bleiche 2023-24 laut Bericht um rund 9%. Zu dem Netzwerk gehören Wissenschaftler, Naturschützer sowie Regierungs- und Nichtregierungsorganisationen. Das waren die Nachrichten.
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4: Das Wetter in Norddeutschland. Heute neben vielen Wolken teils auch kräftige Schauer und Gewitter. Mit Sonne aber auch mal zwischendurch. Also wechselhaft 19 bis 25 Grad an der Nordsee. Teils stürmische Böen. Morgen und in den nächsten Tagen das Wetter eher wechselhaft. Es gibt Wolken, gibt aber auch mal Sonne. Dazu Schauer und Gewitter. Temperaturen dann so 19 bis 22 Grad. 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Stau oder stockender Verkehr ab 3 Kilometer Länge. A1 Osnabrück Richtung Bremen zwischen Bremen-Brinkum und Arsten 4 Kilometer Stau. A7 Hannover Richtung Flensburg zwischen Hamburg-Heimfeld und dem Elbtunnel 4 Kilometer stockender Verkehr. A27 Bremen Richtung Bremerhaven zwischen Bremerhaven Süd und Geestemünde 3 Kilometer Stau. Die A30 Osnabrück Richtung Rheine ist zwischen Rheine-Kanalhafen und Rheine wegen eines defekten Lkw gesperrt. Dadurch staut es sich, die Umleitung führt über die U48. Und A270 Blumenthal Richtung Ilpol zwischen Bremen-Fegesackhafen und B74 Bremen-Nord 3 Kilometer stockender Verkehr. Sie hören NDR Info, ich bin Stefan Schlag. Guten Morgen. Die Lage nach der Sturzflut im Himalaya weiter katastrophal. Nach offiziellen Angaben sind mindestens 800 Menschen ums Leben gekommen. Doch noch immer werden Tausende vermisst. Wer die tödliche Flut in Nepal und Tibet überlebt hat, steht oft vor dem Nichts. Das gilt auch für Kinder, die teils ihre Familien verloren haben. Wie ihnen geholfen werden soll, berichtet Lena Bodewein.
5: Von einer Sekunde auf die andere war Ajay Tamangs Leben nicht mehr dasselbe.
6: Die Flut kam wie eine Explosion, wie eine Bombe. Sie geschah völlig unerwartet und die Wucht war noch gewaltiger als bei einem Erdbeben. Es gibt kaum jemanden, dessen Familie noch komplett ist. Jeder trauert um ein Familienmitglied, das er verloren hat.
5: Der 23-Jährige will nicht weiter über die Sturzflut sprechen. Es ist zu schmerzhaft. Seine Frau und viele andere Angehörige starben.
6: Von unseren 17 Familienmitgliedern sind nur noch 6 übrig.
5: Ajay Tamang ist jetzt alleinerziehend. Sein 3-jähriger Sohn spielt Ball, klettert auf den Motorroller seines Vaters, umgeben von anderen Kindern, die ebenfalls einen oder sogar beide Elternteile verloren haben. Mehr als 90 Menschen, 48 davon Kinder, leben in diesem improvisierten Heim, das Gautam Man Singh spontan mit anderen Dorfbewohnern in der Trishuli-Region von Nepal eingerichtet hat. Der 58-Jährige hörte von Schulkindern, die die Flut zwar überlebt hatten, aber gestrandet waren.
7: Nach der Flut haben sich die überlebenden Kinder ihren Weg bergauf durch den Wald gebahnt. Da gab es weder Straßen noch Pfade. Sie wanderten weiter, aber wir konnten sie von dort noch nicht retten. Die Regenfälle waren zu heftig und es gibt keinen Weg mehr. Schließlich haben die Kinder ein Dorf mit einer Verwaltung erreicht. Dorthin konnten wir mit einem Lastwagen fahren und sie hierher in Sicherheit bringen.
5: Hier werden sie versorgt. Erst hat die Gemeinschaft das alleine gestemmt, schnell kam Unterstützung von Hilfsorganisationen dazu. So bekommen die Kinder ein wenig Spielzeug, Kleidung, eine Idee von Normalität und Stabilität, das Wichtigste in Krisensituationen. Einige dieser Familien und Gemeinschaften waren schon durch das Erdbeben von 2015 erschüttert worden, mussten ihre Heimat verlassen und versuchen, neu anzufangen.
7: Kindern sollte stets Vorrang eingeräumt werden. Doch leider stammen diese Kinder aus einigen der abgelegensten und am meisten benachteiligten Gemeinschaften. Jetzt ist ihre Zukunft noch ungewisser.
5: Viele dieser Kinder waren auf dem Weg zur Schule, als am Mittwochmorgen die Sturzflut aus dem Himalaya hinabraste. In dem Dorf, in dem Ajay Tamang mit seiner Familie lebte, hatten sich 150 Kinder auf den Weg zur Schule gemacht, in zwei Bussen. Der erste Bus kam durch, der zweite wurde von der Welle davongerissen. Ajay Tamang war zu Hause im Dorf. Er nahm seinen Sohn und floh durch unwegsames Gelände, bis sie aufgelesen wurden von LKW und schließlich in diesem Heim landeten.
6: Er versteht nicht, was wirklich geschehen ist. Jeden Abend sucht er und sagt, ich möchte zu meiner Mutter. Ich möchte nicht, dass er schon die Wahrheit erfährt. Ich möchte nur, dass er eine bessere Zukunft hat als die, die wir erlebt haben.
5: Sein Sohn blickt einer ungewissen Zukunft entgegen, aber immerhin nicht allein.
4: Kinder allein nach der Flut im Himalaya. Lena Bodewein, unsere Korrespondentin, berichtete.
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4: Unser NDR Info-Thema heute früh: Jugend ohne Job. Wo liegen die Ursachen? Wie sehen Lösungen aus? Der Anteil junger Menschen, die ohne Job, Bildungs- oder Ausbildungsplatz sind, steigt. Laut Statistischem Bundesamt ist etwa jeder zehnte junge Mensch zwischen 20 und 24 in Deutschland betroffen. Die Gründe vielfältig, oft auch ganz individuell, von gesundheitlichen Einschränkungen über fehlende Sprachkenntnisse, ganz wichtig, bis hin zur psychischen Erkrankung. Unsere Reporterin Konstanze Nastorowitz hat in Wilhelmshaven eine junge Frau getroffen, die einige dieser Herausforderungen aus eigener Erfahrung sehr gut kennt und jetzt trotzdem loslegen will.
8: Hallo.
9: Hallo. Jasmin Eichhorst hat gerade Mittagspause und schaut schüchtern im Büro ihres Jobcoaches vorbei. Die 25-Jährige ist aufgeregt vor diesem Gespräch. Gerade macht sie hier in Wilhelmshaven beim Institut für berufliche Bildung eine Umschulung zur Mediengestalterin. Ein Interview fürs Radio, das ist kein Selbstläufer für die junge Frau. Sie hat eine Angststörung.
8: Klar sitze ich jetzt hier und fühle mich innerlich sehr unruhig.
9: Gerade soziale Interaktionen fallen ihr schwer. Das Gespräch will Jasmin Eichhorst trotzdem unbedingt führen.
8: Weil die Angst ist halt im Kopf.
9: Es ist auch diese Angststörung, die es Jasmin bisher erschwert hat, beruflich durchzustarten. Ihr Weg nach der Schule verlief alles andere als geradlinig. Eine frühere Ausbildung hat sie nicht beendet.
8: Und dann kommt da immer wieder die Angst hoch. Man hat Angst, dass seine eigenen Kompetenzen nicht ausreichen für den Beruf, für den Bereich.
9: Mehrere Jahre lang ist sie auf der Suche, auch im Ausland, immer wieder in verschiedenen kleinen Jobs. Nichts passt so richtig.
8: Also am Anfang hatte ich auf jeden Fall das Gefühl, dass ich viele Menschen enttäuscht habe. Nicht nur meine Dozenten von der Akademie, auch meine Eltern.
9: Es braucht Zeit, bis Jasmin für sich herausfindet, Mediengestalterin. Das will sie werden. Das liegt ihr. Die Ausbildung dazu hatte sie schon mal angefangen, dann nicht beendet. Jetzt will sie am Weiterbildungsinstitut in Wilhelmshaven da wieder anknüpfen. Die Umschulung gibt ihr eine Richtung, eine Perspektive. Neben ihr sitzt Jobcoach Gerjet Kleine-Weischede. Er berät am Institut Menschen beim Einstieg in den Arbeitsmarkt. Ermutigung und Motivation sind hier das Motto. Das merkt man übrigens auch an seiner Bürodekoration. Da hängen allerlei bunte Motivationspostkarten an der Wand mit Sprüchen wie: Wer ins kalte Wasser springt, taucht in ein Meer voller Möglichkeiten. Psychische Herausforderungen erlebt der Jobcoach gerade bei seinen jungen Kundinnen und Kunden verstärkt.
10: Junge Menschen wachsen heute wirklich mit einer Multikrise auf. Ja, angefangen von Wirtschaft über die lange Corona-Zeit. Wir haben die Klimakrise, das heißt, etwas, was sonst jugendliche Menschen ausgezeichnet hat, nämlich Optimismus, Neugier, Lust aufs Leben, Lust auf Abenteuer, das ist bei manchen einfach abhanden gekommen oder schon mit einem ordentlichen Dämpfer versehen.
9: Gemeinsam mit Jasmin Eichhorst, der angehenden Mediengestalterin, hat er in der ersten Sitzung versucht, ihre Stärken herauszukitzeln. Denn ein gewisses Selbstbewusstsein ist auch wichtig für künftige Bewerbungen.
8: Und dann sind wir wirklich erstmal knapp eine Stunde wirklich alle möglichen Kompetenzen durchgegangen, die ich habe. Und dann war es so, ja, okay, ja, kann ich. Okay, die Kompetenz habe ich auch. Und dann wurde das so ein kleiner Aha-Effekt mit sich schweifend auf jeden Fall.
9: Jasmin Eichhorst hat auch eine Hausaufgabe bekommen, arbeitet an einer Liste ihrer Kompetenzen. Sie ist mittlerweile überzeugt.
8: Jeder findet irgendwann seinen Weg. Es ist nicht immer der gleiche Weg. Es ist nicht immer geradlinig. Es gibt Umwege, es gibt Haltestopps. Aber jeder findet irgendwann dann auch seinen eigenen Weg auf jeden Fall.
9: Das ist vielleicht auch irgendwie eine Botschaft an sie selbst. Und an all die Gleichaltrigen, denen es gerade ähnlich geht. Sie hat aber auch noch eine Botschaft an die Gesellschaft.
8: Ich finde, dass das immer sehr pauschalisiert wird. Es sind nicht alle Jugendlichen und jungen Erwachsenen, die sich immer krankschreiben lassen, die keine Lust haben, die nicht zur Arbeit gehen möchten. Ich kenne viele, die arbeiten wollen. Wir wollen lernen, wir wollen daran teilhaben. Wir wollen ein Teil der Gesellschaft halt auch sein.
9: Am Ende des Gesprächs merkt man Jasmin Eichhorst dann auch kaum noch an, dass sie anfangs so viel Angst davor hatte.
4: Soweit Konstanze Nastorowicz. Es geht um junge Menschen, die schwer Zugang finden zum Arbeitsmarkt. Unser NDR-Info-Thema heute früh. Die Isländer haben Nein gesagt zu weiteren Beitrittsverhandlungen mit der Europäischen Union. Was bedeutet das für Island und für die EU? Wir sind gleich verabredet mit einem Experten dazu zum Interview. Das Wichtigste in Kürze jetzt 7.45 Uhr.
0: Erstmals seit mehreren Wochen haben die USA wieder den Iran angegriffen. Ziele waren dem US-Militär zufolge Raketenwerfer, von denen aus Raketen mit Seeminen in die Straße von Hormuz hätten abgefeuert werden können. Laut iranischen Staatsmedien wurden mehrere Menschen getötet. Als Reaktion hat der Iran Raketen auf US-Stützpunkte in Jordanien und den Vereinigten Arabischen Emiraten abgefeuert. Bundeskanzler Merz hat im ARD-Sommerinterview vor einer AfD-geführten Landesregierung in Sachsen-Anhalt gewarnt. Das würde dem Land erheblich schaden, sagte Merz und nannte als Beispiel, dass sich keine ausländischen Unternehmen mehr in dem Bundesland ansiedeln würden. Merz reist heute für seinen ersten Wahlkampftermin nach Sachsen-Anhalt. In knapp einer Woche steht dort die Landtagswahl an. In den jüngsten Umfragen liegt die AfD deutlich vorn. Nach den tödlichen Schüssen auf einer Techno-Party in Aarau in der Schweiz ermitteln die Behörden in alle Richtungen. Auch ein terroristischer Hintergrund werde aktuell nicht ausgeschlossen, so die Ermittler. Der oder die Täter seien weiter auf der Flucht, die Fahndung laufe. Durch die Schüsse wurden den Angaben zufolge eine junge Frau getötet und 5 weitere Menschen verletzt. Das Wetter in Norddeutschland. Heute viele Wolken und teils kräftige Schauer und Gewitter, aber auch mal Sonne. Bei maximal 19 bis 25 Grad. An der Nordsee teils stürmische Böen. Das war der kurze Überblick und nun weiter mit Stefan Schlag.
4: Seit Jahren wird ja auf Island emotional über das Für und Wider eines EU-Beitritts debattiert. Jetzt hat die Bevölkerung in einem Referendum entschieden und Nein gesagt zu weiteren Verhandlungen. Wie kommt die Entscheidung in der EU an? Aus Brüssel dazu Sarah Lopez.
11: In Brüssel reagiert man zurückhaltend auf das Nein der Isländer. Die EU-Kommission respektiere die Entscheidung, heißt es in einem kurzen Statement. Island bleibe ein enger Partner der EU. Aus dem Team von EU-Ratspräsident Costa hört man Ähnliches. Costa habe Nachrichten mit der isländischen Premierministerin Frostadóttir ausgetauscht. Darin hätten beide Politiker den Wunsch geäußert, die Beziehung zwischen der EU und Island weiter zu stärken. Auch wenn die Isländer sich gegen eine Wiederaufnahme von Beitrittsgesprächen mit der EU entschieden haben, bleiben Island und die Europäische Union stark verbunden. Island ist und bleibt Teil des Schengen-Raums. Außerdem gehört die Insel zum europäischen Wirtschaftsraum, kann also vom Binnenmarkt profitieren. Allerdings kann Island bei wichtigen Themen nicht mitentscheiden. Die isländische Premierministerin sagte bei einer Pressekonferenz, das Ergebnis des Referendums zeige, die Isländer seien zufrieden mit der aktuellen Beziehung zur EU. In Brüssel hatten sich einige mehr gewünscht. Wäre es am Ende tatsächlich zu einem EU-Beitritt Islands gekommen, dann hätte man ein wohlhabendes Mitglied gewonnen und damit einen Nettozahler. Und man hätte den EU-Skeptikern einen Erfolg präsentieren können. Mittlerweile ist es mehr als 13 Jahre her, dass die Europäische Union ein neues Mitglied aufgenommen hat.
4: Und wir wollen das jetzt vertiefen. Ich begrüße Klaus-Peter Saalbach, Professor am Institut für Sozialwissenschaften der Uni Osnabrück mit dem Schwerpunkt Geopolitik in dem Spezialgebiet Arktische Region. Guten Morgen, Herr Saalbach.
12: Ja, guten Morgen.
4: Haben Sie denn damit gerechnet, dass die Isländer Nein sagen zu EU-Beitrittsverhandlungen?
12: Also ich sage ganz ehrlich, ich habe mit einem knappen Ja gerechnet. Und es ist aber halt so, dass Island, wie schon im Beitrag gesagt wurde, über die europäische Freihandelszone EFTA sich ja schon in einem gemeinsamen europäischen Wirtschaftsraum mit der EU befindet. Sie haben dann zwar, wie richtig gesagt wurde, kein Mitspracherecht, aber die EFTA gibt den Mitgliedern auch nicht so strenge Regeln vor, sodass den Isländern ein größerer nationaler Spielraum bleibt. Man könnte von einer europäischen Mitgliedschaft light sprechen, sozusagen.
4: Worin sehen Sie denn den entscheidenden Grund für dieses Nein der Isländer?
12: Ja, also das Nein, also dazu muss man vielleicht die Geschichte des Referendums kurz betrachten. Es ist so gewesen, Auslöser war ursprünglich der Angriff Russlands auf die Ukraine. Deshalb wurde im März 2022 ein erster Antrag auf dieses Referendum ins Parlament eingebracht. 2024 hat die neue Regierung dies dann im Koalitionsvertrag festgeschrieben. Dann entwickelten sich Drohungen gegenüber Grönland, die Strafzölle gegenüber Island und die Bemerkung des isländischen US-Botschafters, dass Island einen guten US-Bundesstaat abgeben würde, dann als Beschleuniger, sodass das Referendum vorgezogen wurde. Nun ist es aber so, dass sich in der Zwischenzeit die Gemüter wieder beruhigt haben. Also zum Beispiel auf Grönland hat Dänemark, das noch im Januar Blutkonserven nach Grönland gebracht hatte und die Sprengung der Landebahn vorbereitet hatte, laut Informationen des US-Militärs, schon im März wieder gemeinsam mit den Amerikanern auf Grönland geübt. Mhm. Und auf Island läuft zurzeit die gemeinsame Übung mit den Amerikanern und den NATO-Partnern Northern Viking, mit der mögliche Schiffspassagen der modernisierten russischen Nordmeerflotte in den Atlantik, die sogenannte GIUK-Lücke, Grönland, Island, UK, überwacht wird. Und also das heißt, die Gemüter haben sich beruhigt. Das andere ist natürlich gewesen, dass die alten Argumente, die 2013 zum Abbruch der Verhandlungen führten, weiterhin Bestand hatten. Also das heißt, Bedenken vor allem wegen der Fischereipolitik. Aber man darf auch halt nicht vergessen, dass das Nein-Lager im Parlament ja bereits über eine klare Mehrheit verfügt.
4: Wenn er noch einmal einhaken, was Sie gerade gesagt haben, Herr Saalbach, diese ja doch dann auch kritische Haltung vielleicht, wir wollen auch souverän bleiben, passt dieses Ergebnis dieses Referendums in Island zu einer insgesamt europakritischen Haltung, die wir ja auch in den Mitgliedstaaten spüren? Oder ist das wirklich etwas anderes, was Island da entschieden hat?
12: Es ist eigentlich nicht europakritisch, denn Island hat schon mit der EG damals den europäischen Gemeinschaften 1972 ein Freihandelsabkommen geschlossen, bevor dann halt der europäische Wirtschaftsraum 1994 gegründet wurde. Also Island ist ganz klar europaorientiert in der Wirtschaft. Sie haben halt nur Furcht. Sie müssen sich vorstellen, Island hat knapp 400.000 Einwohner. Denen stehen 450 Millionen Einwohner in der EU. Da können Sie sich vorstellen, dass Island fürchtet, keine allzu große Rolle zu spielen.
4: Das sagt
12: ja.
4: Das sagt klar. Ein Satz noch?
12: Ja. Nee, bitte.
4: Gut, okay. Ja, dann sind wir auch schon, ich glaube, das ist deutlich geworden, auch die Zusammenhänge, gerade was auch dann die arktische Region angeht. Vielen Dank, Klaus-Peter Saalbach, Professor am Institut für Sozialwissenschaften der Uni Osnabrück mit dem Schwerpunkt Geopolitik in dem Spezialgebiet arktische Region nach dem Nein der Isländer zu weiteren EU-Beitrittsverhandlungen.
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4: Um 7:53 Uhr. Hürtgenwald in Nordrhein-Westfalen, das Hohe Venn in Belgien, gleich an der Grenze zu Deutschland oder eben auch die Waldbrände in Südfrankreich, Spanien, Portugal. In diesem Sommer hatten Europas Feuerwehren eine Menge zu tun. Was wir gesehen haben, nicht nur Zerstörung, sondern natürlich auch der Rauch, der kilometerweit zu sehen und auch zu riechen war. Was hat das für Folgen? Nils Walker ist dieser Frage nachgegangen.
13: Am 14. August brach in Belgien, nicht weit weg von der Grenze zu Deutschland, der Brand im Hohen Venn aus, einem Naturschutzgebiet mit viel Moor, Wald und Heidelandschaft. Und schon einen Tag später wurde die Luftqualität in Leverkusen, das rund 90 Kilometer entfernt liegt, sehr schlecht. Eine riesige Rauchfahne weht herüber.
14: Und es gab in Köln, in Leverkusen, im Kreis Mettmann eine NINA-Warnung durch die Warn-App. Und wir haben das auch gerochen. Ich habe es persönlich also auch gerochen, als ich vor die Türe bin.
13: Erzählt Norbert Mülleneisen. Er ist niedergelassener Lungenfacharzt. Es dauert nicht lang, da bemerkt er die Folgen des Waldbrandes in seinem Sprechzimmer.
14: Die Patienten, die zu mir kamen, ich als Lungenfacharzt, die hatten dann entweder Asthmaanfälle oder einfach nur eine Bronchitis, sprich also Husten und eine Reizung der Schleimhäute.
13: Ein Grund sind die riesigen Mengen an Feinstaub, die bei einem Waldbrand entstehen. In der App Luftqualität, herausgegeben vom Umweltbundesamt, wird das deutlich sichtbar. Am 15. August, also ein Tag nachdem das Hohe Venn zu brennen begann, nahm die Belastung durch Feinstaubpartikel nachweisbar stark zu, sagt Uta Dauert. Sie ist Meteorologin und leitet beim Umweltbundesamt das Fachgebiet Luftqualität. Sie unterscheidet zwischen Staub, den man gerade noch so mit bloßem Auge erkennen kann, und winzig kleinen Teilchen.
15: Die kleinen Partikel sind die schlimmeren, weil, das auch kann man als Faustregel sich sicherlich auch ganz gut vorstellen, je kleiner die Partikel sind, desto tiefer dringen sie in unseren Körper ein. Und die ganz kleinen sogar eben in den Blutkreislauf, sodass wir also nicht nur über gesundheitliche Gefährdung der Atemwege sprechen, sondern da kommen dann eben auch Herz-Kreislauf-Erkrankungen mit zum Krankheitsbild dazu.
13: Das Problem, je kleiner die Feinstaubteilchen, desto leichter sind sie. Sie fliegen deshalb deutlich weiter als sichtbarer Staub. Das Beispiel Leverkusen zeigt, dass 100 Kilometer Entfernung durchaus möglich sind, je nach Wind. Studien aus Kanada, den USA und Australien zeigen zudem, nach einem Waldbrand sterben im Umkreis in den Folgetagen und Wochen überdurchschnittlich viele Menschen an einem Herzinfarkt oder einem Schlaganfall. Meist Personen, die bereits eine Vorerkrankung in sich tragen, erklärt Lungenfacharzt Mülleneisen.
14: Sie müssen sich vorstellen, Sie nehmen ja diesen Ultrafeinstaub auf in die Blutbahn und es führt zu einer Entzündung in den Blutgefäßen. Und da setzt sich dann diese Entzündung, die Blutplättchen und so weiter fest und es kommt zu einer Verstopfung der Gefäße. Das führt zum Herzinfarkt, das führt zum Schlaganfall. Und das ist also etwas, was auch in den Tagen nach einem solchen Waldbrandereignis noch vorkommt.
13: Der sicherste Weg, einer Erkrankung aufgrund der Folgen eines Waldbrands zu entgehen, ist Abstand. Raus aus der Rauchfahne und möglichst weit weg. Oder zumindest zu Hause alle Fenster und Türen verschließen. Eine FFP2-Maske ist ein guter Anfang, schützt aber nicht ausreichend, warnt der Lungenfacharzt.
14: Also die FFP2-Maske ist ganz hilfreich für den groben Feinstaub, also PM10 und 2,5 vielleicht noch. Aber für den Ultrafeinstaub nützt er Ihnen gar nichts. Und er nützt Ihnen auch nichts gegen die nicht riechbaren und nicht schmeckbaren anderen Substanzen, die bei einem solchen Waldbrand entstehen, also wie zum Beispiel Kohlenmonoxid oder PAKs.
13: Kohlenmonoxid ist unsichtbar, riecht nach nichts und ist stark giftig. Da es schwerer als Luft ist, sammelt es sich oft am Boden und kann in geschlossenen Räumen schnell tödlich sein. PAK steht für polyzyklische aromatische Kohlenwasserstoffe. Sie sind krebserregend und können auch über die Haut in den Körper eindringen. Studien, zum Beispiel aus Portugal, zeigen, dass Feuerwehrmänner und Frauen, die an der Bekämpfung von Waldbränden beteiligt waren, danach sehr viele krebserregende PAK an ihrem Körper aufweisen. Doch bei einem Waldbrand brennen nicht nur Sträucher und Bäume, auch der Boden brennt. Und das kann zu einem Problem für das Grundwasser werden, erklärt Julian Klaus, Professor für Physische Geographie an der Uni Bonn.
16: Man muss sich eben vorstellen, beim Waldbrand brennt der Boden selbst. Die Humusschicht verschwindet durch den Brand und die Humusschicht ist unser bester Filter.
13: Fehlt dieser Filter, können nicht nur PAKs aus dem Brand, sondern auch Schwermetalle in großen Mengen nach unten sickern und ins Grundwasser gelangen. Es ist dann nicht mehr als Trinkwasser nutzbar.
16: Schwermetalle kommen auch natürlich in Bodenmineralien vor und können dort dann durch den Brand freigesetzt und mobilisiert werden. Das Gleiche ist, wenn die in der Vegetation eingelagert werden und die Vegetation verbrennt, bleiben die Schwermetalle letztendlich übrig.
13: Ist der Brand vorbei, muss sich neuer Humus bilden. Das dauert aber, so Professor Klaus.
16: Das kann aber im Fall der Bodenbildung wirklich ein halbes Jahrhundert oder länger brauchen, bis wir da resiliente Böden bekommen.
13: Julian Klaus forscht zur Grundwasserverschmutzung nach Waldbränden in den USA, weil es dort bisher viel mehr große Waldbrände gab. Dass er sein Wissen so schnell auch schon in Deutschland anwenden konnte, damit hat er nicht gerechnet.
4: Waldbrände und die Folgen für die Gesundheit. Nils Walker war das.
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1: Um 8 Uhr mit Beate Rüsopp. Aus der Golfregion werden das erste Mal seit einiger Zeit wieder Angriffe gemeldet. Das US-Militär bestätigte, dass es Ziele im Iran angegriffen hat. Aus der NDR-Nachrichtenredaktion Laura Janke.
2: In iranischen Medien gab es zunächst Berichte über eine Explosion auf der Insel Larak in der Straße von Hormuz. Das US-Militärkommando in der Region teilte dann später mit, man habe dort zwei Raketenwerfer ins Visier genommen. Mit der Attacke sollte verhindert werden, dass der Iran per Rakete neue Seeminen in die Meerenge transportiert. Bei dem US-Angriff soll es mehrere Tote und Verletzte gegeben haben, so geben es die iranischen Revolutionsgarden an. Sie haben umgehend reagiert und US-Stützpunkte in Jordanien unter Beschuss genommen. Größere Schäden soll es nicht gegeben haben. Jordanien sagt, die iranischen Raketen seien abgefangen worden. In den vergangenen Wochen hatte es zwar keine gegenseitigen Angriffe gegeben, aber auch keine Fortschritte, den Konflikt zu lösen. US-Präsident Trump rief zuletzt zu einem Wirtschaftskrieg gegen den Iran auf.
1: Bundeskanzler Merz schließt nicht aus, Kohlekraftwerke in Deutschland über das Jahr 2038 weiterlaufen zu lassen. Im ARD-Sommerinterview gestern Abend sagte der CDU-Politiker, das Ziel sei klar und es blieben 12 Jahre Zeit, um dies zu erreichen. Aber bis dahin müsse Ersatz da sein. Man sei auf verlässliche, preiswerte Energieversorgung angewiesen, betonte Merz. Die Ausschreibungen für Gaskraftwerke laufen. Der Bund hatte den Kohleausstieg bis spätestens 2038 beschlossen. Nordrhein-Westfalen will das Ziel schon bis 2030 umsetzen. Eine Entscheidung der Bundesregierung dazu steht noch aus. In Island haben die Menschen in einem Referendum mehrheitlich neue EU-Beitrittsgespräche abgelehnt. Regierungschefin Frostadottir hatte vorher für Verhandlungen geworben. Sie sagte nun, sie sehe das Ergebnis nicht als Rückschlag, sondern als Sieg der Demokratie. Aus Stockholm Jana Sinram.
3: Islands sozialdemokratische Regierungschefin Kristrún Frostadottir will das Nein ihrer Bürger akzeptieren. Sie versteht das Votum aber nicht als Absage an eine Zusammenarbeit mit Brüssel, vielmehr seien die Menschen auf Island offenbar mit dem Status quo zufrieden. Island ist Teil des gemeinsamen europäischen Wirtschaftsraums und nimmt auch am Schengen-Abkommen teil. Frostadottir sagte auch, dass es jetzt darum gehe, das Land vereint in die Zukunft zu führen und die Verbindungen nach Brüssel zu stärken. Island wolle im Rahmen der NATO aber auch seine Beziehung zu den USA weiter pflegen.
1: Bei VW findet heute die letzte von mehreren Betriebsversammlungen statt. Die Konzernführung wird sich im Werk in Hannover den Fragen der Belegschaft stellen. Es geht um das von VW-Chef Blume angekündigte Sparprogramm. Mitarbeiter und Gewerkschaften warnen vor massenhaften Jobabbau und Werksschließungen. Bei dem Fährunglück vor der Insel Zypern sind mindestens 8 Menschen ums Leben gekommen. Nach Angaben von Nordzyperns Präsident Erhörmann wird nach 18 weiteren Personen noch gesucht. Aus der NDR-Nachrichtenredaktion Ulf Hilbert.
4: Nach offiziellen Angaben waren insgesamt 267 Menschen an Bord der Katamaran-Fähre. Sie war gestern Mittag auf dem Weg in die Türkei, als sie kurz nach dem Start etwa 7 Kilometer vor der zyprischen Küste kenterte. Später sank das Schiff dann komplett. Überlebende berichten davon, dass einige Türen und Fluchtwege verschlossen gewesen seien. Außerdem habe der Kapitän die Fähre als einer der ersten verlassen. Er wurde festgenommen, außerdem 7 weitere Besatzungsmitglieder.
1: Werder Bremen ist mit einer Niederlage in die neue Saison der Fußball-Bundesliga gestartet. In Freiburg verlor das Team mit 1:4. Aus der NDR-Sportredaktion Marcel Stober.
5: Werders Trainer Daniel Thun hat nach der Pleite von Freiburg Verstärkung für seine Mannschaft gefordert. Das Mittelfeld seines Teams sei nicht so gut besetzt, dass es den Dänen Jens Day ersetzen könne, der nach einer Trainingsverletzung dieses Jahr wohl nicht mehr spielen können wird. Transfers können noch bis morgen um 20 Uhr getätigt werden. Das Spiel in Freiburg geriet zu einem Debakel für Werder. Die 1:4 Niederlage war auch in der Höhe verdient. Aufsteiger Schalke 04 verlor in Augsburg mit 0:3. Mitte der zweiten Hälfte musste der Schalker Schallenberg nach einer Notbremse vom Platz.
1: Und bei der Hockey-WM in Belgien hat Deutschland erneut Gold gewonnen. Im Finale besiegte das Team Spanien mit 1:0. Es ist der 4. Weltmeistertitel seit 2002. Das waren die Nachrichten.
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6: Heute viele Wolken, teils kräftige Schauer und Gewitter, zwischendurch auch mal trocken, bei 19 bis 25 Grad. An der Nordsee gibt es teils stürmische Böen. Die nächsten Tage werden wechselhaft. Sonne, Wolken, Schauer, alles mal dabei, 19 bis 22 Grad dann die Temperaturen. Ende Info der Verkehrsservice. Stau oder stockender Verkehr ab 3 Kilometer Länge. A1 Osnabrück Richtung Bremen zwischen dem Dreieck Stur und Bremen-Arsten 5 Kilometer Stau vor der Baustelle. A7 Hannover Richtung Flensburg zwischen Hamburg-Heimfeld und dem Elbtunnel 4 Kilometer stockender Verkehr. A27 Bremen Richtung Bremerhaven zwischen Bremerhaven Süd und Geestemünde 3 Kilometer Stau. Die A30 Osnabrück Richtung Rheine ist zwischen Rheine-Kanalhafen und Rheine wegen eines defekten LKW gesperrt. Dadurch staut es sich. Die Umleitung führt über die U48. A39 Lüneburg Richtung Hamburg zwischen Winsen West und dem Maschener Kreuz 3 Kilometer stockender Verkehr. Und A270 Blumenthal Richtung Ilpol zwischen Bremen-Fegesackhafen und B74 Bremen-Nord gibt es 3 Kilometer stockenden Verkehr. Sie hören in der Info. Ich bin Stefan Schlag. Guten Morgen. Etwa jeder zehnte junge Mensch im Alter zwischen 20 und 24 Jahren ist in Deutschland ohne Job, Bildungs- oder Ausbildungsplatz. Der Anteil ist mit 10% höher etwa als in den Niederlanden beispielsweise, aber auch in Schweden oder Tschechien. Für Deutschland ein Alarmsignal, denn ein hoher Anteil von jungen Menschen, die weder in Bildung, Ausbildung noch im Job stecken, birgt zahlreiche gesellschaftliche Risiken. Arbeitslosigkeit, geringe Teilhabe, steigende Kriminalität, politische Frustration. Wo liegen Ursachen, wo Lösungen? Unser NDR-Info-Thema heute früh. Wir wollen jetzt in die Niederlande schauen, was dort anders, ja, vielleicht besser läuft. Sarah Lopez.
7: Rob Füsser erinnert sich noch gut an seine Schulzeit. Der Niederländer wurde oft von der Schule geworfen, sagt er. Heute, Jahre später, arbeitet er mit Jugendlichen, die in einer ähnlichen Situation sind.
8: My official title is Job Coach.
7: Rob Füsser arbeitet als Jobcoach in einem Projekt des Unternehmens Inverking. Sein Ziel, junge Menschen, die Probleme in der Schule oder am Arbeitsmarkt haben, in die Binnenschifffahrt bringen, einer Branche mit Fachkräftemangel, und die Projektteilnehmer bei ihrem Weg begleiten. Die Niederlande sind besonders gut darin, junge Menschen in Ausbildung und in Jobs zu bringen. Daten der Statistikbehörde Eurostat zeigen, nirgendwo sonst in der EU ist die sogenannte NEET-Quote so niedrig. NEET steht für Neither in Employment, Nor in Education or Training, also auf Deutsch ohne Job, Bildungs- oder Ausbildungsplatz. Vergangenes Jahr lag diese Quote in den Niederlanden für Menschen zwischen 20 und 24 Jahren bei 5,6%. Im EU-Schnitt war sie mehr als doppelt so hoch. Felicitas Hochstrasser vom Forschungsinstitut RAND Europe hat sich angeschaut, warum die Niederlande hier so erfolgreich sind.
9: Das ist kein Zufall. Also das ist einfach das Ergebnis von einem System, das die jungen Menschen früher erreicht und auch praktisch unterstützt. Da treffen dann verschiedene Instanzen wie Schule, Berufsberatung, Kommunen, Arbeitsagenturen und Arbeitgeber alle zusammen und arbeiten auch eng zusammen, viel enger als in anderen Ländern.
7: Die Niederlande mit ihren rund 18 Millionen Einwohnern sind in 35 Arbeitsmarktregionen unterteilt, wo dieser Austausch stattfindet. Auch Rob Füsser vom Binnenschifffahrtsprojekt ist im engen Kontakt mit verschiedenen Stellen.
10: Wir begleiten die Projektteilnehmer nicht nur in der Schule, sondern schauen auch auf die Lage zu Hause, die finanzielle Situation, weil wir glauben, dass das notwendig ist, damit sie erfolgreich sein können. Das heißt, wenn sie in der Woche zur Schule müssen und nicht hingehen, dann kommen wir zu ihnen nach Hause und fragen, was ist das Problem? Also wir sammeln sie dann auf.
7: In den Niederlanden gibt es eine Schulpflicht bis zum 16. Lebensjahr. Wer aber bis dahin noch keinen entsprechenden Abschluss hat, muss erstmal weiter eine Schule besuchen. Und da wird stärker auf den späteren Berufsweg vorbereitet als in vielen anderen Ländern, sagt Felicitas Hochstrasser von RAND Europe.
9: Es gibt auch schon in der Schule viel mehr Berufsorientierung. Das fängt früh an und ist auch ein verbindlicher Teil vom Bildungssystem. Also die jungen Menschen bekommen nicht erst Hilfe, wenn sie ratlos sind und nicht mehr weiter wissen, sondern schon während der Schule und Ausbildung.
7: Es wird aber auch auf die Unternehmen geschaut. Für die gibt es zum Beispiel Steuervorteile, wenn sie junge Menschen einstellen, die Probleme auf dem Arbeitsmarkt haben. Es sind also viele verschiedene Punkte, die zusammenkommen. Für Rob Füsser geht es am Ende aber vor allem um die niederländische Perspektive.
10: Wir schauen nicht drauf, was Menschen nicht können, sondern darauf, was sie können und wie wir sie dabei unterstützen können.
7: Sein Ziel, noch mehr junge Niederländer in die Binnenschifffahrt und damit in einen sicheren Arbeitsplatz bringen.
6: Niedrige Jugendarbeitslosigkeit in den Niederlanden. Sarah Lopez für unser NDR-Info-Thema heute früh.
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6: In Hamburg ist die neue Sternbrücke wieder in Betrieb. Inzwischen fahren wieder Züge zwischen Altona und Sternschanze. Die Strecke war 6 Wochen lang gesperrt. Benedikt Barthe.
11: 900 Züge rollen über die Strecke Hauptbahnhof Altona im Schnitt pro Tag. Die Sternbrücke ist 3.700 Tonnen schwer. Ihr Einbau gilt als technische Meisterleistung. Sie ist deutlich größer als ihre Vorgängerin, was bei Anwohnern nach wie vor kritisiert wird. Bahn und Stadt teilen die Kosten von zuletzt rund 173 Millionen Euro untereinander auf. Die Straßen unter der Sternbrücke sind übrigens nicht rechtzeitig fertig geworden. Die Stresemannstraße ist erst vom kommenden Montag an wieder frei, die Max-Brauer-Allee noch später.
6: Vor knapp einem Jahr hatte das Bundesverwaltungsgericht in Leipzig die Pläne für die neue Autobahn 26 Ost im Hamburger Hafen gestoppt. Nun hat die Deges Autobahngesellschaft des Bundes die Pläne für den Abschnitt bei Moorburg überarbeitet. Die Umweltverbände NABU und BUND halten das aber für nicht ausreichend. Dietrich Lehmann.
12: Es war eine Entscheidung, die manche als historisch sehen. Erstmals hatte das Bundesverwaltungsgericht entschieden, dass bei der Abwägung für eine bestimmte Trasse einer Autobahn der Klimaschutz berücksichtigt werden muss. Bei der Trasse, für die sich die Planer entschieden haben, würden mehr als 20 Hektar wertvolle Moor- und Torfböden in Anspruch genommen. Daran stoßen sich die Umweltverbände, die nun im Planergänzungsverfahren eine entsprechende Stellungnahme abgeben, so Malte Siegert, Chef des NABU Hamburg.
13: Die neue Prüfung der Deges zeigt jetzt, dass deren eigene Vollzugsvariante nicht die klimafreundlichste ist und trotzdem soll sie gebaut werden.
12: Morgen endet die Frist für Stellungnahmen zu den Planergänzungen für die A26 Ost. Anschließend muss die Planfeststellungsbehörde, die bei der Hamburger Wirtschaftsbehörde angesiedelt ist, die Argumente abwägen und einen neuen Beschluss erlassen. Möglich ist, dass dagegen erneut geklagt wird.
6: In den kommenden 2 Monaten wird es in Schleswig-Holstein schwieriger, an die Strände von Timmendorfer Strand und Scharbeutz zu kommen, denn die Bundesstraße 76 wird ab heute zur Baustelle. Der Landesbetrieb Straßenbau und Verkehr Schleswig-Holstein saniert die beschädigte Fahrbahn bis Ende Oktober. Jannik Wölfel.
14: Gebaut wird in 6 Abschnitten von der B432 in Scharbeutz bis zur Lübecker Straße im Timmendorfer Strand. Heute starten die Arbeiten gleichzeitig an 2 Stellen, an der Kreuzung B76, B432 bei Scharbeutz und zwischen dem Waldfriedhof Timmendorfer Strand und der Lübecker Straße. Dort bleibt die Straße bis zum 12. September gesperrt. Anschließend folgen weitere Abschnitte, unter anderem am Fachmarktzentrum und am Gorch-Fock-Ring. Die ausgeschilderte Umleitung führt über Rathekau, Pansdorf und Pönitz. Polizei und Rettungsdienste können die Baustellenbereiche passieren. Auch die Linienbusse sollen weitestgehend fahren können. Die Sanierung kostet rund 3,6 Millionen Euro.
6: Nach einem Unwetter in der Nacht sind 2 Städte im Landkreis Mecklenburgische Seenplatte kurzzeitig ohne Strom gewesen. Auch weitere Gemeinden berichten von schweren Schäden. Heike Becker mit einer Bilanz.
15: Wie Strohhalme sind unzählige Bäume zwischen Jabel und Grabohöfe abgeknickt. Gestern musste noch einmal die Feuerwehr raus. Es war so windig, dass angeschlagene Bäume auf die Straße gefallen sind. Die B108 zwischen Hinrichshagen und Baumgarten musste für mehrere Stunden gesperrt werden. Auch die Gemeindestraße Baumgarten-Grabohöfe ist gesperrt. Hier müssen Baumfäller ran, sagt Bürgermeister Marlow. Er will für den Bereich des Amtes Seenlandschaft heute eine Krisensitzung einberufen. Es gehe um jede Menge Geld, denn die Aufräumarbeiten müssten bezahlt werden, sagte er dem NDR. Geprüft werden müsse zudem, ob möglicherweise Versicherungen für Schäden aufkommen.
6: In Schleswig-Holstein sind einige Schulen dazu übergegangen, auf Hausaufgaben zu verzichten. Ein Elternnetzwerk hofft damit auf mehr Chancengerechtigkeit. Eskir Demirbasch.
16: An der Grundschule Norddorf gibt es seit rund 1,5 Jahren keine klassischen Hausaufgaben mehr. Die Schule will damit unter anderem auf die unterschiedlichen Lernbedingungen der Kinder zu Hause reagieren. Manche Kinder bekommen viel Unterstützung, andere kaum. Die Gewerkschaft Erziehung und Wissenschaft und der Verband der Alleinerziehenden stützen diese These. Nach Angaben der Schule entwickelt sich die Kompetenz der Kinder bislang genauso gut wie vor der Umstellung. Das Bildungsministerium erklärt, Hausaufgaben seien zu Übungszwecken sinnvoll und fördern das selbstständige Arbeiten. Norddorf ist nach Angaben des Landes mit dem Verzicht kein Einzelfall. Genaue Zahlen, wie viele Schulen komplett auf Hausaufgaben verzichten, gibt es aber nicht.
6: Und soweit Informationen aus Norddeutschland. Die Isländer haben in einem Referendum Nein gesagt zu Beitrittsverhandlungen zur Europäischen Union. Wo liegen die Gründe? Ein Gespräch mit unserem Korrespondenten hören Sie in 5 Minuten hier auf NDR Info. Vorher gibt es den Sport und den kurzen Überblick um 8.15 Uhr.
1: Die USA haben nach einer mehrwöchigen Pause wieder Ziele im Iran angegriffen. Konkret ging es laut US-Militär um Raketenwerfer auf der Insel Larak in der Straße von Hormuz. Den Angaben zufolge wurde erwartet, dass die iranischen Revolutionsgarden von dort aus Raketen mit Seeminen abfeuern. Iranische Staatsmedien melden mehrere Tote und Verletzte. Der Iran hat anschließend US-Stützpunkte in Jordanien und den Vereinigten Arabischen Emiraten angegriffen. Bundeskanzler Merz reist heute für seinen ersten Wahlkampfauftritt nach Sachsen-Anhalt. Er wird gemeinsam mit Ministerpräsident Schulze in Quedlinburg im Harz auftreten. Im ARD-Sommerinterview hatte Merz vor einer AfD-geführten Landesregierung gewarnt, etwa wegen negativer Auswirkungen auf die Wirtschaft. Knapp eine Woche vor der Landtagswahl liegt die AfD in den Umfragen mit 40% deutlich vor der CDU. In Hannover findet heute die letzte einer ganzen Reihe von VW-Betriebsversammlungen statt. Hintergrund ist das angekündigte Sparprogramm des Konzerns. Mitarbeiter und Gewerkschaften befürchten einen massiven Stellenabbau und Werksschließungen. Am Freitag könnten im Aufsichtsrat Entscheidungen fallen. Das Wetter in Norddeutschland. Heute viele Wolken und teils kräftige Schauer und Gewitter, aber auch mal Sonne bei maximal 19 bis 25 Grad. An der Nordsee teils stürmische Böen. Das war der kurze Überblick und nun weiter mit Stefan Schlag.
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6: Erst Silber bei Olympia, dann Europameister und klar, was folgt da? Weltmeister. Zum zweiten Mal in Folge. Die deutsche Hockeynationalmannschaft der Männer schreibt ihre Erfolgsgeschichte weiter, Henrik Glückhoff.
17: Ja, sie hat ihren Titel verteidigt. Nach 2023 jetzt wieder Weltmeister. Durch den 1:0-Sieg im Finale gegen Spanien gestern haben die deutschen Hockeymänner jetzt insgesamt 4 WM-Titel auf ihrem Konto. Und damit haben sie den Rekord von Pakistan eingestellt. Für Bundestrainer André Henning war nach dem Triumph, die sportliche Einordnung, aber gar nicht mal das Wichtigste.
18: Ich bin so stolz auf diese Mannschaft. Ich glaube, ganz viele hätten uns das nicht zugetraut vor dem Turnier. Es ist eine unglaubliche Entwicklung, atemberaubend. Auch die Art, wie wirklich hier Menschen zusammengefunden haben, füreinander gearbeitet und gekämpft haben. Hier war so viel Herz und Liebe in dieser Truppe. Wahnsinn, was hier in den letzten 3 Wochen passiert ist. Und das macht mich als Coach wahnsinnig glücklich und zufrieden.
17: Ja, ganz anders dagegen die Lage bei den deutschen Hockeyfrauen. Da musste nach Platz 6 bei der WM am Wochenende ja Nationaltrainerin Janneke Schobmann gehen. Im Tennis läuft seit gestern das letzte Grand-Slam-Turnier des Jahres. Und zum Auftakt der US Open hat es heute früh deutscher Zeit gleich eine dicke Überraschung gegeben. Novak Djokovic, der Grand-Slam-Rekordsieger, er ist gleich in der ersten Runde ausgeschieden. Aus New York, Tim Brockmeier.
19: Die letzten 78 Erstrunden-Matches bei Grand-Slam-Turnieren entschied Novak Djokovic für sich. Das letzte Aus des Serben in der ersten Runde eines Majors gab es vor mehr als 20 Jahren. Diese Statistiken müssen jetzt neu geschrieben werden. Dank einer 5-Satz-Niederlage gegen den bravourös kämpfenden Argentinier Mariano Navone, Nummer 95 der Tenniswelt. Rund 4,5 Stunden standen beide im riesigen Ash Stadium auf dem Platz. Djokovic offenbarte dabei immer wieder körperliche Probleme, übergab sich einmal, wurde am Rücken behandelt, nutzte mehrfach ein Inhalationsspray, mutmaßlich wegen Atemproblemen, und konnte vor allem im 5. Satz dann seinem Gegner körperlich nichts mehr entgegensetzen.
17: Und Alexander Zverev, der French Open-Sieger aus Hamburg, er greift erst morgen ein bei den US Open. Es war ein Start zum Vergessen für Werder Bremen. In der Fußball-Bundesliga gab es zum Auftakt eine 1:4-Niederlage in Freiburg. Kapitän Marco Friedl hatte da irgendwie ein Déjà-vu.
20: Wir sind letztes Jahr auch mit einem 4-1 in die Saison gestartet. Dementsprechend sollten wir schauen, dass wir jetzt die Kurve schnell kriegen. Es ist der erste Spieltag, es geht nächste Woche gleich weiter mit einem nächsten Knaller. Und da müssen wir auf der Höhe sein.
17: Da geht's dann gegen Leipzig. Noch bitterer als die Niederlage ist für Werder aber der Ausfall von Topspieler Jens Day. Der Leistungsträger fällt mit einer Muskelverletzung mindestens bis zur Winterpause aus. Werder wird deswegen wohl noch mal auf dem Transfermarkt aktiv. Bis morgen Abend können noch neue Spieler geholt werden. Wie für Werder ist auch für Schalke 04 der Auftakt missglückt. Bei der Bundesliga-Rückkehr gab es eine 0:3-Niederlage in Augsburg. Er ist eine Klasse für sich, Ruderer Oliver Zeitler. Gestern ist der Münchner zum insgesamt vierten Mal Weltmeister im Einer geworden. Er ist Olympiasieger, Europameister und jetzt wieder Weltmeister. Für uns war Jan Dittjogaard bei der WM vor Ort und er sagt uns, ist Zeitler aktuell in der Form seines Lebens?
2: Ja, diesen Eindruck, den muss man schon bekommen. Derzeit ist es so, dass Oliver Zeitler mit der Konkurrenz machen kann, was er will. Da ist niemand in Sicht, der ihm gefährlich werden kann. Das hat man in diesem Finale sehr eindrucksvoll gesehen. Mehr als 3 Sekunden Vorsprung auf den Zweitplatzierten. Der 30-Jährige aus München, der wirkt mittlerweile auch viel entspannter als noch vor seinem Olympiasieg vor 2 Jahren. Hat den Wohnort in die Schweiz verlagert, ist nicht mehr ganz so dicht dran an seinem Trainer und Vater Heino. Es wurde im Training ein bisschen was Neues ausprobiert. Oliver Zeitler sagt auch selbst, dass dieser Gewinn der Goldmedaille vor 2 Jahren in Paris ihn sehr viel lockerer gemacht hat. Und das tut ihm gut. Wenn das so weitergeht, dann wird er auch zu Los Angeles kaum zu schlagen sein.
17: Bei den nächsten Olympischen Spielen dann. Anders sieht es beim Deutschlandachter aus. Das einstige deutsche Paradeboot kam gestern nur auf Platz 4. Bei der Kanu-WM, da gab es Gold für Max Lemke und Jakob Schopf im Kajak-Zweier über die 500 Meter. Und der Frauen-Zweier mit Paulina Paschek aus Hannover und Pauline Jaksch gewann Bronze. Und die deutschen Basketballer, die haben einen großen Schritt Richtung Weltmeisterschaft gemacht. Die Welt- und Europameister um Kapitän Dennis Schröder aus Braunschweig, sie haben ihr WM-Qualifikationsspiel in Polen gewonnen mit 96-94 nach Verlängerung. Und mit einem Sieg im nächsten Quali-Spiel in 2 Monaten in Lettland, da könnten die deutschen Basketballer sich dann schon vorzeitig das Ticket für die WM im nächsten Jahr sichern.
6: Und soweit der Sport mit Hendrik Lückhoff. Europa bekommt einen Korb. Die Isländer lehnen neue EU-Beitrittsverhandlungen ab. 52,8% haben Nein gesagt in dem Referendum. Die Beteiligung lag bei hohen 82,5%. Jetzt wird über die Folgen gesprochen für die EU und für Island. ARD-Korrespondent Christian Stichler in Reykjavik. Lässt sich denn ein entscheidender Grund ausmachen für dieses Nein?
21: Naja, ganz offensichtlich ist es der Ja-Seite nicht gelungen, die Menschen davon zu überzeugen, dass zumindest der Beginn von Verhandlungen etwas Positives für Island bringen wird, nämlich vielleicht mehr Sicherheit. Das war ein Versprechen und vor allem auch mehr wirtschaftliche Prosperität, denn Island hat sehr hohe Zinsen, hat eine hohe Inflation und da haben sie Befürworter gesagt, das könnte mit einer Mitgliedschaft in der EU irgendwann einmal niedriger werden. Aber offenbar war das Versprechen zu weit weg und die Gegenseite hat natürlich Argumente auch in den Ring geführt, zum Beispiel die Fischereiwirtschaft, die strikt gegen eine Mitgliedschaft ist, die auch die Nein-Kampagne mit großen Summen unterstützt hat. Also das war auch in gewisser Weise da ein etwas unfairer Kampf, aber am Ende hat die Regierung es nicht geschafft, die Isländer von einem Referendum oder von einer Aufnahme der Verhandlungen zu überzeugen. Denn man muss sich auch klar machen, wäre am Samstag über eine Mitgliedschaft abgestimmt worden, dann wäre eine große Mehrheit deutlich gegen eine Mitgliedschaft in der EU gewesen. Also die Isländer sind Europa und Brüssel skeptisch und das bleiben sie auch.
6: Ist es auch so ein deutliches Zeichen, wir bleiben souverän, wir wollen uns da nichts sagen lassen aus Brüssel? Das ist ja was man immer wieder in Europa auch hört, also diese EU-Skepsis.
21: Definitiv und mit dieser EU-Skepsis und auch dieser Nationalstolz und diesem Wunsch der Isländer nach Unabhängigkeit. Man muss sich erinnern, dieses Land ist erst seit 1944 unabhängig. Davor war es über Jahrhunderte ein Teil des dänischen Königreichs. Dieser Weg ist den Isländern extrem wichtig. Übrigens allen Isländern, das kann man auch auf dem Jahrlager sehen. Also das geht durch die ganze Breite der isländischen Bevölkerung. Und Island will seine Beziehungen zum Beispiel auch zu den USA aufrechterhalten. Das ist ihnen auch sehr wichtig, sind ja NATO-Mitglied. Und was viele nicht wissen, Island hat ein Freihandelsabkommen mit China. Also man merkt schon, dieses Land geht seinen ganz eigenen Weg. Und wenn man hier draußen im Nordatlantik auf einer Insel ist, dann ist das vielleicht auch verständlich. Da ist Brüssel und da ist vor allem die Bürokratie und die vielen Dinge, die eben dort abgestimmt werden müssen, die sind dann doch für die Menschen hier weit weg. Die wollen ihre Dinge, ihr Leben und ihre Entscheidung eben in eigenen Händen behalten. Und das ist auch ein bisschen der Ausdruck dieses Referendums.
6: Hat sich denn die EU überhaupt ausreichend bemüht um Island?
21: Ja, da sagen viele, vielleicht hätte man aus Brüssel noch stärker, auch gerade was den Fischerei, den Fischfang angeht und die Diskussion darüber noch stärker, auch mit Ausnahmeregelungen vielleicht etwas werben können um Island und sagen können, wir bieten euch auch etwas an. Diese Frage wurde gestern auch bei der Pressekonferenz mit der Ministerpräsidentin gestellt. Es wurde auch die Frage gestellt, ob die Regierung hier hätte mehr tun müssen. Aber das ist jetzt am Ende vergossene Milch. Und wie gesagt, es ist ja noch nicht mal gelungen, die Menschen von einem Verhandlungsmandat zu überzeugen. Deswegen sagen auch viele, wahrscheinlich hätte es am Ende dann in einem zweiten Referendum nach möglichen Verhandlungen sowieso ein Nein gegeben. Dann ist das Nein eben jetzt schon etwas früher gekommen.
6: Soweit Christian Stichler mit Einschätzung, unser Korrespondent aus Reykjavik. Und wir bleiben bei dem Thema, denn dieses Referendum spielt auch in den Meinungsbeiträgen eine Rolle.
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6: Michael Neudecker, Skandinavien-Korrespondent der Süddeutschen Zeitung, beleuchtet im Podcast des Blattes die Gründe für das Referendum und das Nein. Er meint, die Welt heute sei eine andere als bei Abbruch der EU-Beitrittsgespräche 2013.
3: Da geht es zuerst mal natürlich um geopolitische Fragen, um Sicherheitsfragen, sprich Donald Trump, der Krieg Russlands gegen die Ukraine, das Bestreben Chinas auch im arktischen Raum ein bisschen mehr Einfluss zu bekommen. All das sind Themen, die damals so natürlich noch nicht auf dem Tisch waren. Man wollte diesmal das Volk von Anfang an mitnehmen, nicht erst dann, wenn es wirklich um die konkreten Verhandlungsergebnisse geht. Und das ist meines Erachtens zumindest der große Fehler an diesem Referendum, schon vorher das Volk zu befragen, ohne dass das Volk eigentlich genau weiß, worüber es da abstimmt. Das hat jetzt sicher auch dazu beigetragen, dass es ein recht klares Nein wurde.
6: Meint Michael Neudecker von der Süddeutschen Zeitung. Für viele Medien steht fest, das Ergebnis der Abstimmung ist nicht nur eine Niederlage für die europafreundliche Regierung in Island, sondern auch für die Europäische Union. Der Kommentar auf der Homepage von NTV sieht die Gründe für das isländische Nein vor allem in der Angst vor EU-Strukturen.
4: Die EU wollte angesichts von Trumps erratischem Größenwahn die Hand ausstrecken und sich der isländischen Bevölkerung als zuverlässige Partnerin auf Augenhöhe zeigen. Doch die Bewohner und Bewohnerinnen der Vulkaninsel machten mit ihrem Votum deutlich, die imperialistischen Bestrebungen in Washington schocken sie weniger als die befürchteten Nachteile eines EU-Beitritts, insbesondere mit Blick auf die damit einhergehende Bürokratie.
6: Der schleswig-holsteinische Zeitungsverlag SHZ meint, die Ablehnung dürfe in Brüssel nicht nur mit höflichem Schulterzucken quittiert werden.
4: Sie muss zu denken geben. Die Antwort müsste voller Pathos sein, dass die EU mehr ist als ein Wirtschaftsraum. Sie ist ein Global Player, bestenfalls auf Augenhöhe mit Russland, China und den USA, immer bereit, Werte wie Frieden, Demokratie und Rechtsstaatlichkeit zu verteidigen und dafür einzustehen. Und dass sich 3/4 der Bevölkerung laut Eurobarometer als EU-Bürger identifizieren, trotz aller kulturellen Unterschiede und regionalen Eigenheiten.
6: Anders bewertet ist das Hamburger Abendblatt.
4: Aus Brüsseler Sicht ist das Votum bedauerlich, aber zu verkraften. Eine strategische Niederlage stellt es jedenfalls nicht dar, was ganz anders wäre, wenn Schlüsselstaaten wie Serbien oder die Ukraine Europa plötzlich die kalte Schulter zeigen würden. Island ist klein, NATO-Mitglied und ohnehin eng an die EU.

0: EU-Skepsis befeuerten. So ist das Abstimmungsergebnis leider auch ein Sieg jener Kräfte, die nicht mit Argumenten überzeugen, sondern mit Ressentiments und Emotionen mobilisieren.
1: Und die Nürnberger Zeitung warnt vor einer Falschinterpretation des Referendums.
0: Island hat kein abschließendes Werturteil über die EU abgegeben. Mit dem Ablästern, ja manchmal dem Hass von Europas Populisten auf das Bündnis, hat die Reserviertheit Islands nicht viel zu tun. Die Bürger des Inselstaates waren der Meinung, dass die Sondersituation ihres Landes auch eine besondere Anbindung an die Gemeinschaft erfordert. Dabei bleibt es nun. Ein bisschen kurzsichtig war die Entscheidung trotzdem.
1: Die Standpunkte zusammengestellt von Marei Beermann. Am nächsten Sonntag wählt Sachsen-Anhalt einen neuen Landtag, eine Landtagswahl, auf die ganz Deutschland schaut. Wir wollen Sie schon mal einstimmen auf diese Wahl in dieser Woche und nehmen uns da verschiedene Aspekte des Landes raus. Gleich geht es nach den Nachrichten um die Wirtschaft in Sachsen-Anhalt.

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1: Um 8.30 Uhr mit Beate Rüsapp. Die Lage am Persischen Golf spitzt sich offenbar wieder zu. Nach Angaben des US-Oberkommandos CENTCOM hat die US-Armee zwei iranische Raketenwerfer auf der iranischen Insel Larak angegriffen. Aus Washington, Anne Schneider.
2: Von diesen Abschussanlagen sollten Seeminen in die Straße von Hormuz gebracht werden. Der Angriff gilt als erster direkter Schlag gegen iranische Ziele seit einem Monat und scheint begrenzt gewesen zu sein. Nur wenige Stunden später reagierte der Iran mit Raketenbeschuss in Richtung Jordanien. Die Geschosse wurden jedoch abgefangen. Beobachter warnen, dass Vergeltungsschläge auf beiden Seiten eine neue Eskalationsspirale auslösen könnten.
1: Die iranische Armee hat offenbar auch einen Luftwaffenstützpunkt in den Vereinigten Arabischen Emiraten mit Drohnen angegriffen. Das berichtet das iranische Staatsfernsehen und beruft sich auf eine Mitteilung der Armee. Ziel seien Bereiche der Basis gewesen, in denen US-Truppen und Hubschrauber stationiert seien. Außerdem geriet dem Bericht zufolge nach zwei Minentreffern in der Straße von Hormuz ein Supertanker in Brand. Der Tanker habe versucht, die wichtige Wasserstraße illegal zu passieren. Einzelheiten zu dem Schiff sind noch nicht bekannt. Bundeskanzler Merz hat sich im ARD-Sommerinterview trotz des anhaltenden Umfragetiefs optimistisch gezeigt. Er räumte ein, dass seine Regierung noch nicht da sei, wo sie sein müsste. Zugleich verwies er aber darauf, dass große Reformen angestoßen seien. Aus Berlin Sabine Henkel.
3: Bundeskanzler Friedrich Merz baut darauf, dass die Wirtschaft wieder wächst. Im ARD-Sommerinterview zeigte er sich zuversichtlich, dass das Handwerk, der Mittelstand und vor allem Unternehmen der Gesundheitsbranche zu einem Aufschwung beitragen können. Entschlossen zeigte sich Merz bei der Rentenreform. Die Vorschläge der Kommission will er konsequent umsetzen. Dazu gehört auch das Aus für die abschlagsfreie sogenannte Rente mit 63 in ihrer heutigen Form. Mit Blick auf die Landtagswahl in Sachsen-Anhalt am kommenden Sonntag warnte Merz vor einer Regierung der AfD.
1: Am VW-Standort Hannover gibt es heute eine Betriebsversammlung, die vorerst letzte in einer ganzen Reihe von Krisentreffen. Vorstandsmitglieder haben sich schon in 8 anderen Werken den Fragen der Belegschaft gestellt. Zu den Erwartungen in Hannover, Gino Eckbers.
4: Die Beschäftigten hoffen auf Klartext, auf eine echte Perspektive. Denn bis jetzt ist überhaupt nicht klar, was über 2030 hinaus im Werk in Hannover produziert werden soll. Der hannoversche Betriebsratschef Christides fordert dafür unter anderem, dass der VW-Transporter künftig wieder in Hannover gebaut werden soll. Konzernchef Blume hatte zuletzt immer wieder deutlich gemacht, dass die Lage in den Werken Emden, Zwickau und eben Hannover schwierig sei. Der Chef selbst wird heute wahrscheinlich nicht da sein. Stattdessen wird sich Finanzvorstand Antlitz der Belegschaft stellen.
1: Außenminister Wadefuhl reist heute nach Algerien und Tunesien. Auch dort stehen Wirtschaftsthemen im Zentrum des Besuchs. Aus Berlin, Demian von Osten.
5: In Tunesien will Wadefuhl mit Vertretern deutscher Firmen sprechen, sowie tunesische Start-ups besuchen. Das Auswärtige Amt sieht großes Potenzial in beiden Ländern, vor allem bei erneuerbaren Energien. Algerien will wichtiger Lieferant für sogenannten grünen Wasserstoff werden. Algerien ist auch der größte Gasproduzent Afrikas und der zweitwichtigste Gaslieferant.

0: Lieferant für die EU. Nach Deutschland kommt bisher nur wenig algerisches Gas. Das soll sich nach einer neuen Vereinbarung nun ändern.
1: Nach der Sturzflut im Himalaya ist die Zahl der Toten auf über 900 gestiegen. Mehr als 4000 Menschen werden nach Behördenangaben noch vermisst. Die Suche nach ihnen geht am fünften Tag nach der Katastrophe weiter. Aus Neu-Delhi, Lena Bodewein.
2: Auch in der Nacht haben Rettungsmannschaften versucht, Zugang zu einem Tunnel zu bekommen. Mehr als 900 Menschen, so wird befürchtet, sind in Wasserkraftprojekten verschüttet oder eingeschlossen. Zehntausende Helfer sind weiterhin im Einsatz. Doch Evakuierungen aus der Luft und Einsätze am Boden werden zurzeit durch schlechte Wetterbedingungen erheblich erschwert, durch Regen, Schlamm oder drohende Erdrutsche. Nepal hat offiziell spezialisierte ausländische Unterstützung angefordert. Das Nachbarland Indien entsandte mehr als 57 Tonnen Hilfsgüter sowie ein auf Tunnelrettung spezialisiertes Team und Forensikexperten für DNA-Identifizierungen. China entsandte 5 Tunnelexperten aus Tibet.
1: Korallenriffe weltweit stehen immer stärker unter Stress. Wie aus einem neuen Bericht des Global Coral Reef Monitoring Network hervorgeht, werden die Erholungsphasen zwischen großen Korallenbleichen immer kürzer. Seit 1998 hat es demnach 4 Bleichen gegeben, die durch Meereserwärmung infolge des Klimawandels ausgelöst wurden. Der Bestand an Hartkorallen ist dadurch deutlich zurückgegangen, nach der letzten Bleiche 2023/24 laut Bericht um rund 9%. Zu dem Netzwerk gehören Wissenschaftler, Naturschützer sowie Regierungs- und Nichtregierungsorganisationen. Das waren die Nachrichten.
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4: Das waren wechselhafte Tage in dieser Woche. Heute viele Wolken, teils kräftige Schauer und Gewitter, zwischendurch aber auch mal ein bisschen Sonne. 19 bis 25 Grad an der Nordsee gibt es teils stürmische Böen. In den nächsten Tagen gehen die Temperaturen ein bisschen runter, dann so 19 bis 22 Grad und dabei immer wieder wechselhaft. Das heißt Wolken, Sonne und auch mal Schauer. 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Stau oder stockender Verkehr ab 3 Kilometer Länge. A1 Osnabrück Richtung Köpenick-Bremen zwischen Dreieckstuhl und Bremen-Asten 5 Kilometer Stau vor der Baustelle. A7 Hannover Richtung Hamburg zwischen Hamburg-Hausbruch und dem Elbtunnel 5 Kilometer stockender Verkehr. Die A14 Wittenberge Richtung Wismar ist zwischen Karstädt und Kreuz Schwerin wegen Reinigungsarbeiten bis ca. 15 Uhr gesperrt. Und A27 Bremen Richtung Bremerhaven. Zwischen Bremerhaven Süd und Geestemünde gibt es 3 Kilometer Stau. Sie hören NDR Info, ich bin Stefan Schlag. Guten Morgen. Auf diese Wahl schaut ganz Deutschland, die Wahl in Sachsen-Anhalt am kommenden Sonntag. In allen Umfragen liegt die AfD mit ihrem Spitzenkandidaten Ulrich Siegmund weit vorne. Wir wollen auf diese Wahl einstimmen in dieser Woche. Wovon lebt dieses Bundesland an Saale und Elbe? Wie geht es den Unternehmen dort? Also heute an diesem Montag der Blick auf die Wirtschaft. André Damm.
5: Die polnische Borischew-Gruppe war über viele Jahre hinweg einer der wichtigsten industriellen Arbeitgeber in der Altmark im Norden Sachsen-Anhalts. Im März dieses Jahres wurde bekannt, dass der Fahrzeugzulieferer sein Werk in Gardelegen zum Jahresende endgültig schließen wird. 330 Mitarbeiter verlieren dann ihre Jobs. Die Enttäuschung unter den Beschäftigten ist zu greifen.
6: Ist halt scheiße, ja. Existenz, ja.
7: Ich mache jetzt bis zum Schluss und dann gucke ich, wie es weitergeht.
8: Das, was hier passiert ist, ist irgendwie eine hausgemachte Sache vom Borischew. Wenn keine Aufträge mehr reinkommen, dann ist irgendwann Schluss.
5: Die Schließung ließ sich nicht mehr umgehen, nachdem der Großkunde Volkswagen absprang und seine Aufträge einstellte. Demgegenüber steht die Großansiedlung von Daimler Truck im Harz. Eine 500 Millionen Euro pumpt der Konzern in den neuen Logistikstandort Halberstadt. Von hier aus werden künftig Lastwagen von Mercedes-Benz weltweit mit Ersatzteilen versorgt, freut sich Sachsen-Anhalt-CDU-Ministerpräsident Sven Schulze.
9: Das macht einen schon stolz, wenn man sieht, dass so ein großes, weltweit agierendes Unternehmen seine wichtigste Investitionsentscheidung hier nach Sachsen-Anhalt gebracht hat und jetzt auch noch mal verkündet hat, dass man mehrere hundert zusätzliche Arbeitsplätze noch mal schaffen wird. Das ist für uns wichtig. Das zeigt auch, wie stark Sachsen-Anhalt ist.
5: Licht und Schatten bei den Autozulieferern. Auch in der strukturprägenden Chemieindustrie kommen aus Sachsen-Anhalt längst nicht nur gute Nachrichten. Große Sorgen gibt es im Chemieareal in Leuna, nachdem das hier für den Stoffverbund immens wichtige Unternehmen Domo Caprolleuna in die Knie ging und bislang nicht gerettet werden konnte. Die Gründe: hohe Energiekosten, gestiegene Rohstoffpreise, sinkende Nachfrage. Laut Thomas Brockmeier, Hauptgeschäftsführer der Industrie- und Handelskammer Halle-Dessau, ist die Lage schon länger angespannt.
10: Also seit etwa 3 Jahren tritt die Wirtschaft auf der Stelle. Wenn Sie eine energieintensive Industrie haben, also der relative Anteil der Energiekosten an den Gesamtkosten sehr hoch ist, dann tut es natürlich besonders weh, wenn die Kosten hoch sind. Und da haben wir im Vergleich zu den internationalen Wettbewerbern eben seit Jahren schlechte Karten und die sind hausgemacht.
5: Dazu kommt eine vergleichsweise schlechte Stimmung in der Wirtschaft, die von manchen Parteien auch befeuert werde. Brockmeier zufolge sei die politische Forderung, Zuwanderung massiv zu stoppen, genau der falsche Weg.
10: Das Ganze schafft allein schon atmosphärisch eine Situation, in der Menschen sich dreimal überlegen werden, ob sie in ein solches Land zuwandern würden. Ja, da können die so qualifiziert sein, wie sie wollen. Und wir brauchen Leute in allen Bereichen, von der Reinigungskraft angefangen bis zum Chefarzt. Wer glaubt, er könne da eine Abschottungsstrategie fahren, der macht einen großen Fehler.
5: Als weltoffener Industriestandort präsentiert sich deshalb auch der Chemiepark Bitterfeld-Wolfen. Hier haben sich 300 Unternehmen verschiedener Branchen angesiedelt, die insgesamt mehr als 12.000 Mitarbeiter beschäftigen. Seit einigen Jahren ist der Chemiepark dabei, die kohlenstoffneutrale Kreislaufchemie umzusetzen. Das sei grün, nachhaltig und international ein Gütesiegel, sagt Geschäftsführer Patrice Heine.
11: Die Chemieindustrie steht ja vor großen Herausforderungen. Sie muss sich transformieren. Dazu gehört natürlich auch das Thema erneuerbare Energien. Da gibt es keine zwei Meinungen in der Industrie, egal ob jetzt hier in Sachsen-Anhalt oder in Deutschland. Die Zukunft liegt bei den erneuerbaren Energien.
5: Ein politisch verordnetes Ausbremsen grüner Technologien würde aufwendige und teure Transformationsprozesse zunichte machen, befürchtet Heine. Somit könnten die Landtagswahlen in Sachsen-Anhalt auch für die Wirtschaft eine Zäsur darstellen.
4: André Damm berichtet aus Sachsen-Anhalt. In den nächsten Tagen informieren wir Sie über verschiedene Aspekte zu dieser Wahl mit Porträts der Spitzenkandidaten, Informationen zu Themen und die möglichen Auswirkungen dieser Wahl. Morgen dann, wie läuft es in einem Ort mit AfD-Bürgermeister in Sachsen-Anhalt?
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4: NEET steht für Not in Education, Employment or Training. Damit sind junge Menschen gemeint, die weder in Schule, Arbeit noch Ausbildung stecken. Und die sogenannte NEET-Quote ist in den vergangenen Jahren deutlich gestiegen. Inzwischen gehört hierzulande jeder Zehnte zwischen 20 und 24 Jahren zu dieser Gruppe. Unser Thema hier heute früh auf NDR Info. Darüber habe ich mit Alex Drost aus unserer Wirtschaftsredaktion gesprochen und ihn gefragt, welche langfristigen Konsequenzen es für junge Menschen hat, wenn sie ihre Ausbildung nicht beenden oder auch nicht arbeiten.
12: Also es hat erstmal unstrittig langfristige Folgen, die sich durch das gesamte Leben ziehen können, wie so eine Narbe, die immer bleibt. Deswegen spricht man hier auch passenderweise vom Narbeneffekt. Und wer zu Beginn des Berufslebens immer wieder mal ohne Job ist, der hat statistisch gesehen eine deutlich höhere Wahrscheinlichkeit, auch später immer wieder arbeitslos zu werden.
4: Und verschärft sich das Problem, wenn dann zuvor noch nicht mal eine Ausbildung beendet wurde?
12: Ja, also oft geht das Hand in Hand. Keine Ausbildung bedeutet häufig auch keinen Job. Und laut Institut für Arbeitsmarkt- und Berufsforschung, IAB, haben etwa 3/4 der arbeitslosen Jugendlichen keine fertige Ausbildung, mit der Folge, dass das Berufsleben dann, sag mal, unrund verläuft und häufiger auch nur befristete Jobs mit sich bringt. Das alles zeigen auch Untersuchungen.
4: Das dürfte ja auch Auswirkungen aufs Einkommen haben. Welche?
12: Genau, ganz gewaltige. Also Jugendliche, die ihre Ausbildung abbrechen, erzielen in den folgenden 10 Jahren im Durchschnitt nur etwa die Hälfte des Einkommens vergleichbarer Ausbildungsabsolventen. Auch das zeigt eine IAB-Studie. Und besonders stark ist der Effekt bei Jugendlichen aus sozial benachteiligten Familien.
4: Und die Chancen auf dem Arbeitsmarkt sind dann ja wahrscheinlich auch nicht die besten.
12: Genau so ist es. Also guckt man sich Stellenausschreibungen an, dann werden in mehr als 75% explizit fachliche Kompetenzen verlangt. Die kann man ohne Ausbildung aber nur schwer nachweisen. Allerdings muss man bei der NEET-Quote, über die wir ja hier reden, auch sagen, dass längst nicht alle, die hier erfasst werden, auch tatsächlich Arbeit suchen.
4: Weil sie nicht wollen oder sich im Sozialsystem eingerichtet haben?
12: Ja, oder weil sie nicht können. Also da gibt es diejenigen, die gesundheitliche Einschränkungen haben, Angehörige pflegen, bewusst nicht arbeiten, weil sie auf einen Studien- oder Ausbildungsplatz warten. Und das sind gar nicht so wenige. Ich nenne das mal die Tücken der Statistik.
4: Verlassen wir mal die persönlichen Konsequenzen, schauen auf die gesellschaftlichen Folgen, also die Folgen dieser steigenden Nietquote für die Wirtschaft und damit letztlich ja für uns alle. Verschärft dieser steigende Anteil von Menschen ohne Ausbildung den Fachkräftemangel?
12: Ganz so einfach ist es nicht. Also weil der Fachkräftemangel ja auch davon abhängig ist, welche Rolle KI künftig spielen wird oder wie es mit der Einwanderung von Fachkräften weitergeht. Klar ist aber, dass da angesichts des demografischen Wandels viel Potenzial für unsere Wirtschaft ungenutzt liegen bleibt.
4: Und die geringeren Einkommen sorgen dann auch für geringere Steuereinnahmen.
12: Ja. Und zwar über Jahrzehnte und nicht nur das, auch die Sozialkassen sind natürlich belastet, da ja sowohl die Einkommensteuer als auch die Beiträge zur Kranken- und Pflegeversicherung oder zur Rente eben vom Einkommen abhängig sind.
4: Und was kann man tun, um die Jugendarbeitslosigkeit hierzulande zu senken?
12: Ja, also nur noch mal zur Erinnerung. Also Niet ist ja nicht gleich arbeitslos. Und wie gesagt, viele können nicht arbeiten. Arbeitssuchend ist etwa ein Viertel von denjenigen, die von der Niet-Quote erfasst werden. Und um das Ganze mal ein bisschen zu relativieren, Deutschland steht im europäischen Vergleich noch ziemlich gut da. Unsere Quote von jungen Menschen, die weder arbeiten noch in Ausbildung sind, die liegt bei roundabout 10%. 13% sind es dagegen im Schnitt in Europa.
4: Aber trotzdem ja kein Grund, sich das einfach anzuschauen für Deutschland. Was braucht es denn, um mehr Jugendliche in Arbeit, in Aus- oder Fortbildung zu bringen?
12: Ja, also helfen würde wahrscheinlich ein ganzes Bündel an Maßnahmen, angefangen in der Schule, mit Sozialarbeit und Praktika, über geförderte Ausbildungsplätze bis hin zu Wohn- und Finanzhilfen für Jugendliche in schwierigen Verhältnissen. Wichtig ist vor allem, dass man überhaupt was tut, denn eine hohe Niet-Quote, die kostet nicht nur Geld, sondern hat halt auch das Potenzial, eine Gesellschaft zu spalten. Vor allem dann, wenn Teile sich ja abgehängt fühlen und überhaupt keine Perspektive mehr haben.
4: Beschäftigungslosigkeit bei jungen Menschen in Deutschland. Unser Ende-Info-Thema heute früh, das war Alex Drost aus unserer Wirtschaftsredaktion. Der Kanzler frisch zurück aus der Sommerpause und gleich im ARD-Sommerinterview. Und darüber spreche ich gleich mit meinem Kollegen, der sich das angeschaut hat. Und dann wollen wir von ihm hören, wie sich der Kanzler in diesem Sommerinterview geschlagen hat. Das Wichtigste jetzt in Kürze, 8.45 Uhr.
1: Erstmals seit mehreren Wochen haben die USA wieder den Iran angegriffen. Ziele waren dem US-Militär zufolge Raketenwerfer. Die Befürchtung war demnach, dass von dort weitere Seeminen in der Straße von Hormuz platziert werden sollten. Laut iranischen Staatsmedien wurden bei dem Angriff mehrere Menschen getötet. Als Reaktion hat der Iran Raketen auf US-Stützpunkte in Jordanien und den Vereinigten Arabischen Emiraten abgefeuert. Die G20-Finanzminister kommen heute zu einem zweitägigen Treffen zusammen. Bundesfinanzminister Klingbeil will sich am Rande der Beratungen in Asheville im US-Bundesstaat North Carolina auch bilateral mit seinen Kollegen aus Kanada und Indien austauschen. US-Finanzminister Bessent plant nach US-Angaben bei dem Treffen, die wirtschaftliche Isolation des Iran voranzutreiben. Außerdem soll es um die Förderung des Wirtschaftswachstums und um zuverlässige Lieferketten gehen. Nach den heftigen Sturzfluten in der Himalaya-Region ist die Zahl der Toten auf mehr als 900 gestiegen. Mehr als 4000 Menschen gelten weiter als vermisst. Die Such- und Aufräumarbeiten werden dabei durch die Sorge vor neuen Erdrutschen und Fluten erschwert. Für die kommenden Tage ist weiterer Regen angekündigt. Das Wetter in Norddeutschland. Heute viele Wolken und teils kräftige Schauer und Gewitter, aber auch mal Sonne bei maximal 19 bis 25 Grad. An der Nordsee teils stürmische Böen. Das war der kurze Überblick und nun weiter mit Stefan Schlag.
4: Der Kanzler und seine Regierung stecken im Umfragetief und zwar deutlich. Nun frisch aus der Sommerpause zurück stand Friedrich Merz im ARD-Sommerinterview Rede und Antwort. Georg Schwarte, wie wirkte der Kanzler denn? Erholt?
13: Naja, so erholt, wie man bei diesen Umfragewerten sein kann. Er sah braun gebrannt aus, kurz rasiert, jedenfalls die Haare, das war neu. Und die Umfragewerte, naja, 16% Zustimmung für Friedrich Merz. Das ist der mieseste Wert, den es jemals gab für einen Kanzler in seiner Amtszeit. Angela Merkel lag bei 57%, Olaf Scholz bei 36%. Er war erholt in Bezug darauf, wie er auf diese miesen Umfragewerte reagiert hat. Er ist nämlich nicht aus der Haut gefahren, als er danach gefragt wurde. Das war vor ein paar Tagen, da war er bei den Kollegen von RTL noch anders. Da reagierte er schmallippig, schnippisch. Gestern in der ARD ein sehr, sehr zurückgenommener Friedrich Merz, einer, der sagt, naja, ich beschäftige mich mit diesen Zahlen, aber es ist nicht der Maßstab für meine Politik. Dann hat er gesagt, jemand, der dem Land Veränderung zumutet, der sei zu Beginn eben auch nicht populär. Er bemühe sich, gute Politik zu machen, besser möglicherweise zukünftig zu erklären. Am Ende der Amtszeit müsse das dann aber auch besser sein. Man sei ja erst im ersten Drittel. Und dann schimmerte ein bisschen der Kämpfer Friedrich Merz durch, als er sagte, ich gebe nicht auf.
4: Merz wird ja häufig vorgeworfen, er finde keinen Zugang so richtig zu den Menschen. Ihm fehle dieses Umarmende, ihm fehle da auch Empathie an der einen oder anderen Stelle. Wie wirkte er denn in diesem Interview?
13: Naja, ein Kollege hat geschrieben, dieser Bill Clinton-Moment, der mit einem einzigen Satz, I feel you, ich weiß, wie es euch geht, damals sozusagen seinen Wahlkampf aufgesetzt und dann auch gewonnen hat. Dieser I feel you-Moment, den gab es nicht bei Friedrich Merz, den gab es auch gestern nicht. Er ist gefragt worden, auch mit Blick auf das, was die Bevölkerung jetzt erwartet, da kam von ihm dann der Satz, naja, sind wir bereit? Und er sagte, ich sag's mal so, reinzuhauen jetzt in Deutschland, mal anzupacken. Das war dann auch alles, was von ihm kam. Empathie, ja, die Zähflüssigkeit des Systems, die beschwere ihn. Ich habe es erwähnt, er hat gesagt, er möchte besser erklären künftig. Aber das war es dann auch. Also die große Empathiewelle bei Friedrich Merz, die darf man möglicherweise auch von ihm nicht mehr erwarten. Das ist einfach nicht Friedrich Merz. Er sagt, wir sind ein Land mit vielen Chancen, aber die muss man nutzen. Die Umfragewerte, die miesen, für ihn eine zusätzliche Motivation. Das war die Botschaft. Es braucht hier alles mehr Zeit, aber die Wirtschaft, sie wächst ja auch langsam. Empathie, naja, geht so.
4: Womit hat der Kanzler inhaltlich vielleicht überrascht?
13: Ganz ehrlich, große Überraschungen gab es tatsächlich nicht. Er ist einmal gefragt worden nach dem vielen, vielen Geld, das für Rüstung ausgegeben wird, nach dem vielen, vielen Geld, das auch in die Ukraine fließt. Da wurde es dann eine Spur schnippisch, als er antwortete, was nützt uns das schönste Elterngeld, wenn wir unsere Freiheit verlieren und der Frieden in Europa gefährdet ist? Freiheit und Frieden, das sind meine Prioritäten. Da schimmerte dann doch wieder so ein bisschen der aufbrausende Friedrich Merz durch. Ansonsten, womit hat er überrascht? Es gab eigentlich nicht die große Überraschung. Er ist gefragt worden nach dem nächsten Staatsoberhaupt, der Wahl des Bundespräsidenten, der Bundespräsidentin, ob es denn eine Frau wird. Ja, dafür habe er eine Präferenz, aber das Geschlecht sei zweitrangig. Es brauche jemanden, der diese Gesellschaft wieder zusammenführt. Also auch da hat er sich nicht festgelegt. Er ist nach Sachsen-Anhalt gefragt worden. Auch da keine ganz großen Überraschungen. Er hat gesagt, wir werden alles tun, um zu verhindern, dass Sachsen-Anhalt an die Radikalen fällt. Das gelte sowohl für die AfD als auch für die Linkspartei. Ob er den Wahlkämpfern gerade mit diesem letzten Zusatz tatsächlich geholfen hat in Sachsen-Anhalt, das wird sich weisen, wird sich vielleicht schon heute weisen. Übrigens, da ist er nämlich zum ersten Mal in Sachsen-Anhalt als Wahlkämpfer unterwegs. Zeigt auch so ein bisschen, dass sie ihn eigentlich gar nicht da haben wollten, auch in Mecklenburg-Vorpommern. Er ist wirklich nicht gefragt als Wahlkämpfer. Heute ist er in Quedlinburg im Harz. 18.15 Uhr, Gesprächsrunde mit Kandidaten für den Landtag. Dann geht er mit dem Ministerpräsidenten Sven Schulze durch den Schlossgarten. Das zeigt schon, es sind keine Marktplatzauftritte, wo Tausende von Menschen da sind. Gleiches gilt übrigens für Mecklenburg-Vorpommern. Da ist er heute in Kühlungsborn. Was macht er da? Er besucht einen Wahlkampfstand und spricht anschließend in Rostock mit Unternehmern. Also die ganz großen Wahlkampfauftritte sind es nicht. Zeigt auch so ein bisschen, die Bundespolitik, speziell dieser Bundeskanzler, die sind in den Wahlkämpfen, in den Landtagswahlkämpfen gerade überhaupt nicht gefragt.
4: Der Blick auf den Kanzler Georg Schwarte aus unserem ARD-Hauptstadtstudio.
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4: Ein Kunstatelier, ein Gewächshaus, eine umgebaute Scheune, ein Biosupermarkt oder sollte es vielleicht ein Segelschiff sein? Die Pop-up-Konzerte von NDR Kultur haben diese Orte in den vergangenen 2 Jahren zu ganz besonderen Konzertsälen gemacht. Bekannte Musikerinnen und Musiker kommen so mitten in den Alltag der Menschen in Norddeutschland. Und Sie können sich bewerben, wenn Sie so ein Konzert zu sich holen wollen. Denn jetzt geht die Aktion in die dritte Runde. Einblicke gibt Jan Wiedemann.
20: Statt in die Kulturmetropole geht's ab aufs Land.
21: Ich glaube, es ist definitiv der kleinste Ort, in dem ich in meinem ganzen Leben ein Konzert gespielt habe.
20: Im Zweifel dicke Jacke statt feiner Zwirn.
22: Wir haben uns gut ausgestattet hier mit einem warmen Tee.
23: Wir sind norddeutsch.
20: Und vor Ort manchmal auch tierisches Publikum.
24: Da bin ich angefangen zu spielen, ein schwedisches Volkslied. Und ein von den Esen ist sofort angefangen zu singen.
25: I don't understand why we just can't hold on to each other's hands.
20: Das sind die NDR-Kultur-Pop-Up-Konzerte. Wohin es in diesem Herbst geht, ob Emsland oder Vorpommern, ob Harz oder Nordfriesland, das ist noch völlig offen. Fest steht aber, dass sie mit dabei sein wird. Annette Louisa.
26: Ich will doch nur spielen.
20: Die Chanson- und Popsängerin bringt neben ihren großen Hits auch Songs von ihrem ganz neuen Album mit. Das stellt sie in 2 Wochen in der Elbphilharmonie vor und anschließend vielleicht bei Ihnen.
27: Ich finde das total aufregend. Fast noch aufregender, als vor so einer großen, anonymen Masse zu stehen, weil man wirklich Blickkontakt hat, Augenkontakt und sich fast fühlen kann. Aber es ist auch eine Herausforderung.
20: Eine Herausforderung, der sich auch das Vision String Quartet stellt. Die 4 Streicher kombinieren klassische Werke mit unterschiedlichen Genres, Techniken und jeder Menge Spielfreude. Und sie haben auch schon viele Ideen, wo sie ihr Pop-Up-Konzert geben könnten.
28: Also Alter Elbtunnel möchte ich spielen. So ein altes Museums-U-Boot, so Wilhelmshaven oder so.
29: Im goldenen Handschuh.
28: Das nach Neuwerk laufen und dann da spielen. Da muss dann natürlich das Konzert von der Uhrzeit her auch so getimt werden, dass wir auf dem Rückweg irgendwie klarkommen.
20: Der kubanische Jazzpianist Omar Sosa hat schon an vielen außergewöhnlichen Orten gespielt. Für ihn kommt es am Ende immer darauf an, welche Energie vor Ort herrscht.
30: What is the energy we have in the venue?
20: Zu klein darf der Raum für das Pop-Up-Konzert mit Omar Sosa aber zumindest nicht sein, denn es müssen immerhin ein Flügel und ein Teil der NDR Big Band mit hineinpassen. Das 4. und letzte Pop-Up-Konzert geben Gisbert zu Knipphausen und Kai Schumacher. Der Pianist war vor einigen Jahren mit der Idee zu einem gemeinsamen Projekt an den Liedermacher herangetreten.
31: Ich frug ihn, ob er sich vorstellen könne, Schubert-Lieder mit mir neu zu vertonen, weil ich war immer großer Fan von diesen Liedern. Mich hat nur dieser Kunstgesang so gestört und diese künstliche Barriere, die da aufkommt. Oh, ja, danke. Ich bin scheinbar nicht der Einzige. Und ich wollte einfach mal hören, wie das klingt, wenn jemand da dran geht, der, glaube ich, ähnlich fühlt. Oder ich glaube zumindest, dass er ähnlich fühlt wie Franz Schubert und einfach so ganz ungekünstelt da dran geht.
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20: Moderne Schubert-Interpretationen, Latin Jazz, Klassik, Crossover und deutsche Chansons. Fehlen nur noch die passenden Konzertorte. Wer einen anbieten kann, kann sich ab sofort bewerben.
27: Wo könnte das sein?
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27: Vielleicht auf einer Baustelle?
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27: Oder in einem Baumhaus.
29: Habt ihr noch welche Wünsche?
28: Volksparkstadion.
29: Ja, super. Hm? Bewirb dich jetzt mit deinem Ort hier. Und ansonsten wäre einfach geil, wenn ihr alle kommt.
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29: Es wird ein geiler Abend.
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1: Um 9 Uhr mit Emily Seidel. Im Irankrieg hat es zum ersten Mal seit Wochen wieder Kampfverhandlungen gegeben. Sowohl die USA als auch der Iran führten Angriffe aus. Aus der NDR-Nachrichtenredaktion Janine Artist.
2: Zuerst hat das US-Militär nach eigenen Angaben iranische Raketenwerfer an der Straße von Hormus attackiert. Zur Begründung hieß es, Truppen der iranischen Revolutionsgarden hätten Vorbereitungen getroffen, mit Seeminen bestückte Raketen in Richtung der Meerenge abzufeuern. Der Iran sprach von amerikanischer Aggression und reagierte mit Angriffen auf US-Stellungen in Jordanien und einen Luftwaffenstützpunkt in den Vereinigten Arabischen Emiraten. Ziel dort waren laut iranischer Armee Bereiche, in denen US-Truppen und Hubschrauber stationiert sind. Nach Angaben des Iran brennt in der Straße von Hormus zurzeit ein Supertanker, der von zwei Minen getroffen worden sein soll. Das Schiff habe versucht, die Wasserstraße illegal zu passieren, so die Revolutionsgarden. Nähere Details zu dem Tanker gaben sie nicht.
1: Die Finanzminister der G20-Staaten wollen heute und morgen in Asheville in den USA über die Lage der Weltwirtschaft beraten. Nach Angaben von US-Vertretern geht es Washington vor allem darum, die wirtschaftliche Isolation des Iran voranzutreiben. Außerdem soll es um brüchige Handelsketten gehen. Dazu will Bundesfinanzminister Klingbeil nach Angaben seines Büros am Rande des Treffens mit dem kanadischen Finanzminister sprechen. In Island haben die Menschen in einem Referendum mehrheitlich neue EU-Beitrittsgespräche abgelehnt. Regierungschefin Frostadóttir hatte vorher für Verhandlungen geworben. Sie sagte nun, sie sehe das Ergebnis nicht als Rückschlag, sondern als Sieg der Demokratie. Aus Stockholm, Jana Sinram.
3: Islands sozialdemokratische Regierungschefin Kristrún Frostadóttir will das Nein ihrer Bürger akzeptieren. Sie versteht das Votum aber nicht als Absage an eine Zusammenarbeit mit Brüssel. Vielmehr seien die Menschen auf Island offenbar mit dem Status quo zufrieden. Island ist Teil des gemeinsamen europäischen Wirtschaftsraums und nimmt auch am Schengen-Abkommen teil. Frostadóttir sagte auch, dass es jetzt darum gehe, das Land vereint in die Zukunft zu führen und die Verbindungen nach Brüssel zu stärken. Island wolle im Rahmen der NATO aber auch seine Beziehung zu den USA weiter pflegen.
1: Die Passagiere der vor Zypern gekenterten Fähre haben schwere Anschuldigungen gegen die Besatzung erhoben. Der Kapitän soll von Bord geflüchtet sein, sagte der türkisch-zyprische Verkehrsminister Arikli der staatlichen Nachrichtenagentur Anadolu. Außerdem hätten Passagiere vor verschlossenen Türen und Fluchtwegen berichtet. Alle Vorwürfe werden dem Minister zufolge intensiv geprüft. Die Fähre war gestern kurz nach dem Auslaufen aus der Hafenstadt Kyrenia gekentert. Mindestens 8 Menschen kamen ums Leben. Nach den Schüssen bei einem Techno-Festival gestern früh in der Schweiz fehlt von den Tätern weiter jede Spur. Den Ermittlern zufolge waren eine 22 Jahre alte Italienerin getötet und 5 weitere Menschen verletzt worden. Michael Kück aus der NDR-Nachrichtenredaktion fasst zusammen, was derzeit über die Hintergründe bekannt ist.
4: Tatsächlich noch nicht viel. Zumindest wollen sich die Ermittler bislang nicht festlegen. War es Terror, war es eine Amoktat oder hat das Ganze einen kriminellen Hintergrund? Ebenso weiß man noch nicht, ob es ein oder mehrere Täter waren, die dort geschossen haben. Die Fahnder haben unterschiedliche Patronenhülsen gefunden, die passen zu einer einfachen Waffe, aber auch zu einem Sturmgewehr. Zeugen sagen, es sind sehr viele Schüsse gefallen. Das Festival war in Aarau, westlich von Zürich und nicht weit von der deutschen Grenze entfernt. Tausende Besucher waren da und als am Ende die Schüsse fielen, wohl noch mehrere hundert.
1: Mehr als 6 Wochen lang war der Bahnverkehr zwischen Hamburg-Altona und Hauptbahnhof unterbrochen. Jetzt fahren wieder Züge auf der Strecke über die neue Sternbrücke. Anna Rütter aus Hamburg mit den Einzelheiten.
5: Die so sehr spektakulär eingebaute 3700 Tonnen schwere Sternbrücke wurde ganz leise, fast still und heimlich in Betrieb genommen. Heute früh, noch weit vor Sonnenaufgang um 4.15 Uhr, rollte der erste Zug aus Kiel über die Brücke. Die erste S5 folgte kurze Zeit später um 4.35 Uhr. Bis die Baustelle rund um die Max-Brauer-Allee ganz verschwunden ist, wird noch gut ein Jahr vergehen. Und der Straßenverkehr, der wird am 7. September in der Stresemannstraße und Mitte Oktober in der Max-Brauer-Allee wieder aufgenommen.
1: Das waren die Nachrichten.
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6: Heute gibt es viele Wolken, teils auch kräftige Schauer und Gewitter. Zwischendurch kann es auch mal trockene Phasen geben mit Sonne. Also ein Mix, der mitunter an April erinnert, bei Temperaturen zwischen 19 und 25 Grad an der Nordsee. Teils stürmische Böen. Morgen wechselhaft mit Wolken, Sonne und auch wieder Schauern, vereinzelt auch Gewittern. Bei Temperaturen ein wenig kühler, maximal 32 Grad. 22 Grad, das war zu viel. Wir haben den stau- und stockenden Verkehr ab 3 Kilometern hier für Sie auf der A1. Osnabrück Richtung Bremen zwischen Dreieck-Stur und Bremen-Arsten. 5 Kilometer Stau vor der Baustelle. Und die A7 Hannover Richtung Hamburg zwischen Hamburg-Hausbruch und Elbtunnel 4 Kilometer stockend. Die A14 Wittenberge Richtung Wismar, die ist zwischen Karstädt und Kreuz Schwerin wegen Reinigungsarbeiten noch bis heute Nachmittag 15 Uhr gesperrt. Und eine Meldung von der A27 Bremen Richtung Bremerhaven, hier zwischen Bremerhaven Süd und Geestemünde 3 Kilometer Stau. Wir wünschen Ihnen eine sichere Fahrt heute Morgen. Einen guten Start auch in diese neue Woche. 9:05 haben wir es. Im Studio ab jetzt Nina Zimmermann. Was kommt nach der Schule? Studium oder Ausbildung? Und welcher Beruf passt überhaupt? Vielen Jugendlichen fällt diese Entscheidung verständlicherweise schwer. Und gleichzeitig suchen Unternehmen Nachwuchs, während viele junge Menschen eben nicht in Ausbildung oder Arbeit finden. Das ist unser NDR-Info-Thema heute Morgen. Wir fragen, warum beide Seiten so oft eben nicht zusammenkommen und auch was helfen kann, wo die Lösungen sein könnten. In Melle im Landkreis Osnabrück, da können Jugendliche zum Beispiel unterschiedliche Berufe erstmal praktisch ausprobieren. Ein Angebot, das es so bislang nur dort in Niedersachsen gibt. Lena Bartke hat sich deshalb dort umgesehen.
7: Vorsichtig wringt der 14-jährige Milos einen Einmalwaschlappen aus. Dann wäscht er damit die Arme seines Mitschülers. Der liegt dafür in einem eigens im Berufsorientierungszentrum aufgestellten Krankenbett. Denn Milos probiert sich dort als Pfleger und Ergotherapeut aus. Dabei testet er, ob bei ihm Berührungsängste aufkommen, wenn er sich in der Pflege um andere Menschen kümmert.
8: Für ihn wahrscheinlich, weil er wurde wahrscheinlich noch nie von jemand anders gewaschen, aber für mich ist ja halt, wie es um meinen kleinen Bruder zu kümmern. Da muss man ihnen auch immer helfen und hier hilft man ihr auch.
7: Meint Milos. Auch die 14-jährige Maja Josephine übt sich heute in der Krankenpflege. Sie weiß noch nicht, was sie nach der Schule beruflich einmal machen möchte und testet deshalb heute für sie ganz neue Branchen aus.
9: Also das Ziel dieser Aufgabe ist einmal, wir haben jetzt hier so einen Plan bekommen, wo die verschiedene Tabletten draufstehen. Und dazu sollen wir jetzt passende Medikamente in die morgens, mittags, abends und nachts reinsortieren.
7: Gleich mehrere Themenwelten ermöglichen es den Schülerinnen und Schülern, bei verschiedenen Berufen selbst Hand anzulegen. Sei es Gastronomie, Landschaftsarchitektur oder die Metall- und Kunststoffindustrie. Die Jugendlichen können herausfinden, welche Arbeiten ihnen Spaß machen und welche nicht. Denn auch das ist eine wichtige Erkenntnis, zu wissen, welchen Job man auf gar keinen Fall machen möchte. Organisiert ist das Berufsorientierungszentrum genossenschaftlich mit der Beteiligung von Firmen aus der Region, erklärt Mitentwicklerin Beate Göke.
10: Hier hat sich direkt zu Anfang ein Kreis von 40, 45 Unternehmen zusammengeschlossen. Inzwischen sind wir über 60 Unternehmen, die gemeinsam gesagt haben, wir müssen einfach der Berufsorientierung noch mehr Qualität geben. Wir wollen noch mehr auf die Schulen zugehen und wir brauchen einfach eine praktische Plattform, um die jungen Menschen heranzuführen.
7: Bereits ab der 7. Klasse können die Schüler ins Berufsorientierungszentrum kommen. Auch bei der Vermittlung von Praktika hilft das Zentrum. So finden die Jugendlichen gleich das für sie passende Unternehmen und die Firmen Nachwuchs mit echtem Interesse, meint auch Unternehmensvertreterin Melanie Boch. Sie arbeitet für einen Verpackungshersteller.
11: Jetzt gerade bei den praktischen Dingen merke ich auch immer wieder, dass die jungen Leute richtig Lust haben. Vielleicht auch junge Leute, die gar nicht so viel Spaß dann an der Schule haben, das Theoretische kennen. Die sind froh, wenn sie dann mal was Praktisches machen können und gehen mit ganz anderen Augen einfach dann auch wieder durch die Welt.
7: Für Maja Josephine geht es vom Sozialen weiter ins Handwerk. Sie versucht sich als Malerin und streicht dafür eine Holzplatte mit Goldfarbe an. Denn das Berufsorientierungszentrum will auch mit Geschlechterklischees bei der Berufswahl brechen und mehr junge Mädchen für handwerkliche Jobs begeistern.
12: Mir gefällt es gut. Ich habe auch viel Spaß am Zeichnen. Handwerklich begabt bin ich jetzt eigentlich nicht.
7: Ihren Traumjob hat Maja Josephine im Berufsorientierungszentrum also noch nicht gefunden. Bei Milos sieht es dagegen ganz anders aus. Er hat sich in der Metallverarbeitung versucht, einen kleinen Blech-LKW zusammengesetzt und ist nun Feuer und Flamme.
8: Hier habe ich auch eine Schraube benutzt, damit man auch hier ein schönes Gelenk hat. Und das hat mir auch viel Spaß gemacht, weil ich mag auch was im Handwerk zu machen. Ja, und ich sehe mich auch in so einem Beruf, der im Handwerk ist.
7: Am Ende sind sich alle einig. Das Berufsorientierungszentrum ist eine Win-Win-Situation. Wichtige Orientierung für die Jugendlichen und gesicherte Nachwuchskräfte für die Unternehmen. Auch deshalb soll im Herbst bereits ein weiteres eröffnen. Diesmal in Osnabrück.
13: Lena Bartke hat sich das Berufsorientierungszentrum in Melle in Niedersachsen genauer angeschaut. Ein Angebot, das es so erstmalig nur in Niedersachsen gibt, aber vielleicht noch Schule machen kann. 10 Minuten nach 9 gleich.
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13: Nach einer Reihe außerordentlicher Betriebsversammlungen bei Volkswagen in der vergangenen Woche steht in Hannover heute das vorerst letzte Treffen dieser Art zwischen Vorstand und Belegschaft vor möglichen neuen Beschlüssen und Sparmaßnahmen an. In den Werken Wolfsburg, Emden, Braunschweig und Salzgitter hat sich die Führungsriege bereits den Fragen der Beschäftigten gestellt. Dino Eckbers erklärt, was heute zu erwarten ist.
14: Die Beschäftigten hoffen auf Klartext, auf eine echte Perspektive. Denn bis jetzt ist überhaupt nicht klar, was über 2030 hinaus im Werk in Hannover produziert werden soll. Der hannoversche Betriebsratschef Christides fordert dafür unter anderem, dass der VW Transporter künftig wieder in Hannover gebaut werden soll. Seit 2024 läuft der nämlich in der Türkei vom Band. Ob sich die Konzernspitze darauf aber einlässt, ist fraglich. Denn Konzernchef Blume hatte zuletzt immer wieder deutlich gemacht, dass die Lage in den Werken Emden, Zwickau und eben Hannover schwierig sei. Der Chef selbst wird heute wahrscheinlich nicht da sein. Stattdessen wird sich Finanzvorstand Antlitz der Belegschaft stellen. Konkrete Aussagen zur Zukunft des Werks in Hannover sind heute aber wohl nicht zu erwarten.
13: Im niedersächsischen Hessisch-Oldendorf sind am späten Abend mindestens 7 Menschen bei einer gewalttätigen Auseinandersetzung schwer verletzt worden. Offenbar gingen dort 2 verfeindete Gruppen aufeinander los. 2 Verdächtige wurden festgenommen. Julia Willkomm.
15: Mit Messern und Schusswaffen sind die Beteiligten gestern gegen 17.30 Uhr im Ortsteil Weibeck aufeinander losgegangen, heißt es von der Polizei. Mehrere Personen sollen auch mit einem Auto angefahren und verletzt worden sein. Zeugen alarmierten die Polizei. Als die ersten Einsatzkräfte eintrafen, stellten sie mehrere Verletzte vor Ort fest. Die Täter waren bereits geflüchtet. Der kurz darauf eintreffende Rettungsdienst übernahm laut Polizei die Versorgung der Verletzten. Anschließend wurden sie in umliegende Krankenhäuser gebracht. 2 Tatverdächtige wurden kurz darauf in der Nähe festgenommen und befinden sich in Gewahrsam. Was die Polizei bisher bestätigt, die beteiligten Personen stehen nach jetzigen Hinweisen in einer Beziehung zueinander. Die Hintergründe der Tat sowie der genaue Ablauf sollen nun ermittelt werden.
13: In Schleswig-Holstein sind einige Schulen dazu übergegangen, auf Hausaufgaben zu verzichten. Ein Elternnetzwerk hofft damit auf mehr Chancengerechtigkeit. Eschke Demiros berichtet.
16: An der Grundschule Norddorf gibt es seit rund 1,5 Jahren keine klassischen Hausaufgaben mehr. Die Schule will damit unter anderem auf die unterschiedlichen Lernbedingungen der Kinder zu Hause reagieren. Manche Kinder bekommen viel Unterstützung, andere kaum. Die Gewerkschaft Erziehung und Wissenschaft und der Verband der Alleinerziehenden stützen diese These. Nach Angaben der Schule entwickelt sich die Kompetenz der Kinder bislang genauso gut wie vor der Umstellung. Das Bildungsministerium erklärt, Hausaufgaben seien zu Übungszwecken sinnvoll und fördern das selbstständige Arbeiten. Norddorf ist nach Angaben des Landes mit dem Verzicht kein Einzelfall. Genaue Zahlen, wie viele Schulen komplett auf Hausaufgaben verzichten, gibt es aber nicht.
13: In Salzgitter in Niedersachsen wollen heute 1.000 Unterstützerinnen und Unterstützer für den Erhalt des St. Elisabeth-Krankenhauses demonstrieren. Das Haus steckt seit dem Frühjahr in einem Insolvenzverfahren. Die Zukunft ist ungewiss. Nicole Höflich gibt Paris zum aktuellen Stand.
17: Es ist nach wie vor nichts geklärt. Das hat Carola Zimmermann vom Elisabeth-Krankenhaus dem NDR bestätigt. Die Arbeiten am Neubau sind gestoppt. Salzgitters Oberbürgermeister Klingebiel, mehrere Ratsfraktionen und Gewerkschaften rufen nun gemeinsam zu einem Solidaritätsmarsch auf. Sie fordern, der katholische Träger müsse einen Weg finden, das Krankenhaus zu erhalten und so schnell wie möglich in den fast fertigen Neubau umziehen. Auch vor dem Hintergrund, dass das Land sich mit rund 35 Millionen Euro am Bau beteiligt hat.
13: Und soweit warten das die Berichte hier aus Norddeutschland. Nach der verheerenden Sturzflut in Nepal suchen Rettungskräfte weiter nach tausenden Vermissten. Dutzende Ortschaften wurden ja zerstört, schwer beschädigt und zugleich warnen Behörden auch vor weiteren Überflutungen. Jetzt in der vergangenen Nacht hat es zum Beispiel erneut eine Seuche gegeben. Betroffen sind unter anderem auch zahlreiche Wasserwerke, auf die Nepal ja auch große wirtschaftliche Hoffnung setzt. Über die aktuelle Lage sprechen wir gleich mit unserem Korrespondenten, der mittlerweile auch in Kathmandu ist. Das hören Sie gleich nach dem Sport und diesem Überblick.
1: Die iranische Regierung hat die jüngsten US-Angriffe scharf verurteilt. Es waren die ersten Attacken seit Wochen. Als Reaktion griff das Land US-Stellungen in Jordanien und den Vereinigten Arabischen Emiraten an. Das US-Militär hatte zuvor mitgeteilt, Raketenwerfer auf der Insel Larak beschossen zu haben. Damit sollte demnach verhindert werden, dass der Iran weitere Seeminen in der Straße von Hormuz deponiert. Bundeskanzler Merz hat im ARD-Sommerinterview vor einer AfD-geführten Landesregierung in Sachsen-Anhalt gewarnt. Das würde dem Land erheblich schaden, sagte Merz und nannte als Beispiel, dass sich bei einer AfD-Führung keine ausländischen Unternehmen mehr in dem Bundesland ansiedeln würden. Merz reist heute für seinen ersten Wahlkampftermin nach Sachsen-Anhalt. In knapp einer Woche steht dort die Landtagswahl an. Vor Nordzypern sind bei einem Fährunglück mindestens 8 Menschen ums Leben gekommen. Nach 18 weiteren Personen wird noch gesucht. In das Schiff war kurz nach dem Ablegen in Richtung Türkei Wasser eingedrungen. Es sank später. Der Kapitän und mehrere Besatzungsmitglieder wurden festgenommen. Berichten zufolge waren Fluchtwege verschlossen und der Kapitän soll mit als erster von Bord gegangen sein. Und das Wetter in Norddeutschland. Heute viele Wolken und teils kräftige Schauer und Gewitter, aber auch mal Sonne bei maximal 19 bis 25 Grad. An der Nordsee teils stürmische Böen. Das war der kurze Überblick und jetzt geht's zurück zu Nina Zimmermann.
18: Danke dir, Emily.
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19: WM-Titel verteidigt und Rekord eingestellt. Die deutsche Hockey-Nationalmannschaft der Männer hat sich bei der Weltmeisterschaft wieder die Krone aufgesetzt, Henrik Lückhoff.
20: Besser geht es aktuell nicht. Wie schon 2023 sind die deutschen Hockey-Männer wieder Weltmeister. Zum zweiten Mal haben sie jetzt ihren Titel verteidigt. Das hat noch keine andere Nation geschafft. Außerdem hat die DHB-Auswahl jetzt nach dem 1:0-Sieg im Finale gegen Spanien gestern insgesamt 4 WM-Titel auf ihrem Konto und ist damit dem bisherigen alleinigen Rekordhalter Pakistan mit Pakistan gleichgezogen. Christina Schröder war gestern dabei.
21: Für Siegestorschütze Michel Struthoff war nach dem WM-Triumph klar.
22: Ja, geschlafen wird auf jeden Fall nicht.
21: Torhüter Jean Danneberg war sich sicher, der Abend werde.
23: Ja, sehr flüssig natürlich in erster Linie.
21: Und Kapitän Tom Grambusch plante gleich mehrere Tage für die WM-Party ein.
24: Es wird auf jeden Fall abgehen und wahrscheinlich auch nicht nur heute Abend. Ich freue mich sehr, die Jungs freuen sich sehr und ich glaube, es wird eine ganz runde Sache.
21: Eine runde Sache war auch der WM-Auftritt dieses jungen Teams um Grambusch. Die Titelverteidigung war alles andere als selbstverständlich. Es hatte einen großen Umbruch gegeben.
24: Wir haben 8 Jungs dabei, die vor 4 Jahren schon mal dabei waren. Der Rest ist neu. Das heißt, es waren ganz viele Fragezeichen, ganz viele Variablen, die da im Raum standen. Und die haben wir in ganz kurzer Zeit wunderbar integriert.
21: Jeder im Honnamas-Team wusste, welchen Job er hatte. Nicht mehr und nicht weniger. Das hatte Bundestrainer André Henning jedem einzelnen Spieler klargemacht.
24: Ich rede sie natürlich auch gut und stark und sag ihnen, was sie können. Du bist hier aus einem bestimmten Grund, weil du eine krasse Stärke hast und die wollen wir von dir hier auch sehen.
21: Und das Erfolgsrezept seines Teams bei diesem Turnier?
24: Mentale Stärke auf den Punkt. Und als zweites natürlich, die Defensive gewinnt die großen Meisterschaften. Der Satz zählt für uns einmal mehr. Ich glaube, wir haben 7 Tore in 7 Spielen bekommen. Das ist im Hockey ein extrem geringer Wert.
21: Und nach so viel Disziplin und Kraftaufwand haben die deutschen Hockeymänner sich das Feiern redlich verdient. Vielleicht ja auch über mehrere Tage.
20: Tja, wäre definitiv angebracht. Bei den US Open der Tennisprofis hat es gleich zum Auftakt eine große Überraschung gegeben. Denn Novak Djokovic, der Grand Slam-Rekordsieger, ist in der ersten Runde ausgeschieden. Das ist ihm bei den vergangenen 78 Grand Slam-Turnieren nie passiert. Gegen den Argentinier Mariano Navone hatte Djokovic körperliche und gesundheitliche Probleme, musste sich sogar auf dem Platz übergeben. Am Ende verlor der inzwischen 39-Jährige in 5 Sätzen nach über 4,5 Stunden. Für French Open-Sieger Alexander Zverev aus Hamburg starten die US Open dann morgen. Für die Fußballer von Werder Bremen ging es in der Bundesliga gestern los und das mit einer Niederlage 1:4 in Freiburg. Stefan Kerstold berichtet.
25: Mann des Tages oder wie heißt es, Man of the Match war ohne Zweifel der dreifache Torschütze Yuito Suzuki. Daneben traf noch Igor Matanovic. Bei Werder Bremen machte sich nach guter Anfangsphase vor allem das Fehlen von Mittelfeldspieler Jens Stay bemerkbar. Der Däne hatte sich im Abschlusstraining schwer am Oberschenkel verletzt und fällt länger aus. Auch Rückkehrer Niklas Füllkrug konnte nicht überzeugen. So reichte es nur noch zum Ehrentreffer durch den eingewechselten Neuzugang Darius Stalmach. Die Analyse von Werder-Coach Daniel Thun.
2: Wir haben uns sehr viel vorgenommen. Wir haben zu Beginn an, glaube ich, auch einen guten Auftritt hier hingelegt. Die ersten 20 Minuten sehr aktiv Fußball gespielt, hohe Intensität. Den Freiburgern ist schwer gemacht. Und dann, ja, dann sind wir sehr passiv geworden. Bekommen ein Tor, was man nicht bekommen muss. Bekommen ein zweites Tor, was man nicht bekommen darf. Und dann eine sehr unruhige Phase, zweite Halbzeit. Und dann können Sie sicher sein, dass dann die Stimmung dadurch nicht besser wird bei mir.
20: Ja, und Thun hat auch schon angekündigt, dass der Verein nach der Verletzung von Leistungsträger Stay nochmal auf dem Transfermarkt aktiv wird. Bis morgen Abend ist noch Zeit. Auch Schalke 04 wird sich vielleicht nochmal umschauen nach Verstärkungen. Denn bei der Rückkehr in die Bundesliga nach 3 Jahren gab es für die Schalker gestern eine 0:3 Niederlage in Augsburg. In Berlin fand gestern eine der traditionsreichsten Leichtathletikveranstaltungen statt, das ISTAF, das internationale Stadionfest. Und dabei hat Zehnkampf-Welt- und Europameister Leo Neugebauer im ungewöhnlichen Dreikampf den Sieg geholt. Das rein deutsche Podium machten Amadeus Gräber und Niklas Kaul perfekt. Außerdem holte Europameisterin Gesa Krause den Sieg über die 2000 Meter Hindernis und Speerwerfer Julian Weber war ebenfalls wie bei der WM nicht zu schlagen.
3: Dann vielen Dank für diesen Sportüberblick. Hendrik Lückhoff war das, er begleitet uns heute Morgen. Am vergangenen Mittwoch raste eine gewaltige Flutwelle durch die Täler des Himalaya, riss Häuser, Brücken und auch Wasserkraftanlagen mit, begrub ganze Ortschaften unter Schlamm und Geröll. Nach dieser verheerenden Sturzflut dort suchen die Rettungskräfte weiter nach tausenden Vermissten. Gleichzeitig warnen die Behörden auch vor neuen Überflutungen. Über die Lage in Nepal konnte ich heute früh mit unserem Korrespondenten Markus Spieker sprechen. Er ist in Nepal in der Stadt Kathmandu und habe ihn gefragt, was wissen wir heute Morgen über die Zahl der Opfer und Vermissten? Wie hat sich die Situation entwickelt?
4: Ja, die wird ja leider ständig nach oben korrigiert. Wir sind jetzt ja bei Opferzahlen rein auf nepalesischer Seite, glaube ich, bei 900. Chinesische Seite hat ja noch kaum welche gemeldet, aber jeder, der die Zerstörung vor Ort aus der Luft gesehen hat und dann auch das Video vom Mittwoch von der Überwachungskamera aufgenommen am Grenzübergang vor Augen hat, weiß, das werden noch ganz schreckliche Zahlen sein, die aus China kommen. Ich habe mit einem Tourveranstalter hier geredet, der auch der Präsident des hiesigen Trekkingverbandes ist, also der die Gegend sehr, sehr gut kennt. Und der sagt, er geht sogar von bis zu 5000 Toten aus. Das hoffen wir mal natürlich nicht. Also es ist ein ganz großes Drama, was sich hier entfaltet.
3: Was geschieht denn ganz praktisch mit den hunderten Toten? Also wie bewältigt man diese Situation zum Beispiel mit den Beerdigungen?
4: Ja, da gibt es jetzt ja Massenbegräbnisse, teilweise von Leichen, die man gar nicht identifizieren kann, weil sie so deformiert sind durch die ganzen Felsen und durch den Wasserdruck, der auf die eingewirkt hat. Es ist ja gerade Monsunzeit. Es ist auch relativ heiß in der Region, sodass man auch deshalb natürlich die Leichen sehr schnell kremiert. Gibt auch eine große Krankheits- und Ansteckungsgefahr. Also da hat man gar keine Zeit, jetzt auch zu warten, dass Angehörige dazukommen, auch trauern können. Die werden auch wahrscheinlich nie trauern richtig können, keinen Ort dafür haben, weil einfach sie nicht wissen, wo dann ihre Liebsten geblieben sind. Also da wird es eine riesige Dunkelziffer dann auch in Zukunft geben.
3: Man sieht ja auch in den Aufnahmen, die aus dem Gebiet kommen, wie die Menschen dann teilweise knietief in den Schlamm einsinken. Wie weit sind die Rettungskräfte eigentlich überhaupt in diese besonders betroffenen Gebiete vorgedrungen dadurch?
4: Ja, das ist ganz, ganz schwer. Ich habe ja gestern selber am Katastrophengebiet versucht, ein bisschen zu Fuß weiterzukommen. Und da versinkt man dann tatsächlich sofort in dieses schlammige Wasserüberbleibsel. Also ganz, ganz schwer, da vorwärts zu kommen. Das geht dann eigentlich nur mit Baggern irgendwann. Dann geht es mit Helikoptern natürlich, die Minutentakter ab dem Armeelandeplatz da starten und wiederkommen, Hilfsgüter abwerfen, Vermisste mitbringen. Die Namen der Vermissten werden dann auf Listen ausgehangen, dann stehen dann die Angehörigen davor und hoffen, dass die Namen ihrer Liebsten darunter sind. Also auch ein Wettlauf mit der Uhr, der sich da vollzieht, denn man sagt ja, nach einer Naturkatastrophe gibt es so ein Zeitfenster eigentlich von 3 Tagen, wo die Chance am größten ist, Leute dann noch zu finden, zu bergen, und die ist ja schon lange überschritten.
3: Mehr als 900 Beschäftigte zerstörter Wasserkraftwerke werden ja teils noch vermisst, auch in Tunneln dieser Anlagen. Was macht denn dieses Gebiet gerade zu so einem besonderen Schwerpunkt für Wasserkraft? Weil Nepal setzt da ja wirtschaftlich auch total verstärkt drauf.
4: Naja, einfach weil da die Wasserkraft halt da ist, die von Tibet dann da runterkommt. Das hat man halt genutzt. Es gibt da auch ein riesiges Solarkraftwerk, das größte des Landes, was auch komplett zerstört ist. Und jetzt ist natürlich die Stromversorgung in Nepal stark eingeschränkt. Und das wird jetzt auch Jahre dauern, das dann wieder aufzubauen. Und das ist dann genau der Punkt, wo dann auch die internationale Hilfe ins Spiel kommt. Volkswirtschaftlicher Schaden wird ja hier auf so 4-5 Milliarden Dollar geschätzt. Das ist ein großer Teil eigentlich des Bruttoinlandsprodukts hier. Und das wird ohne die die Hilfe von außen gar nicht gehen, das wieder aufzubauen.
5: Wie wird denn das eigentlich vor Ort diskutiert, warum man die Menschen entlang der Flüsse offenbar gar nicht rechtzeitig warnen konnte?
4: Ja, einmal, weil man auf diese tsunamihafte Sturzwelle nicht vorbereitet war, vielleicht auch nicht sein konnte. Das gab es einfach noch nicht, dass so ein gigantischer, wahrscheinlich 100 Meter breiter Eisblock über 1000 Meter in die Tiefe fällt und dann für diese Sturzwelle ohnegleichen sorgt. Was man natürlich vor allem auch China übernimmt, ist, dass man sagt, es gab im letzten Jahr schon Überschwemmungen. Es gab schon Hochwasser entlang des Flusses und eigentlich hätte man da sensibilisiert sein können, vielleicht auch Leute davor zu warnen, nah am Fluss zu bauen, vielleicht sich rechtzeitig in Sicherheit zu bringen. Aber ich glaube, auf diesen speziellen Fall konnte man wirklich kaum vorbereitet sein. Da hätte man einfach langfristig sagen müssen, das ist ein Gefahrengebiet entlang des Flusses, da baut man gar nicht. Aber das ist natürlich schwierig bei so einem armen Land, wo die Leute auch gar nicht wissen, wohin sie gehen sollen. Und ich habe mit Leuten geredet, die vor 11 Jahren beim Erdbeben schon alles verloren hatten, dann zum Fluss umgesiedelt sind und jetzt wieder vor dem Nichts stehen.
5: Die Schlagzeilen drehen sich ja mittlerweile nicht nur um die Toten und Vermissten und die weiteren Bergungs- und Rettungsversuche. Wie ist denn sonst auch die Lage gerade bei Trinkwasser, Medikamenten, Versorgung?
4: Ja, schwierig. Also dem Ort, den ich gestern besucht habe, gab es eigentlich kein Trinkwasser, kein fließendes Wasser mehr. Und dann haben die Leute dann aus Brunnen Wasser geschöpft und teilweise 100 Meter getragen. Das ist natürlich, um eine ganze Kleinstadt zur Versorgung, sehr, sehr schwierig. Es fahren dann immer Laster vor, die dann Trinkwasserkanister geladen haben, die Obst, Gemüse geladen haben, Grundnahrungsmittel, Brot. Es werden Stände mit Medikamentenausgabe eingerichtet. Da funktioniert dann auch die internationale Hilfe, also ob Rotes Kreuz und andere, die sind ja dann mittlerweile auch alle vor Ort und unterstützen, vor allem materiell. Meiner Ansicht nach funktioniert das halbwegs gut, weil auch die Anzahl der Geretteten jetzt noch nicht die Dimensionen hat, etwa beim Erdbeben. Also wir reden jetzt noch nicht von Lagern, wo Tausende untergebracht werden, sondern das ist noch handelbar. Im Moment ist der Fokus sehr stark, die Vermissten soweit möglich doch noch zu retten.
5: Soweit Eindrücke von unserem Korrespondenten Markus Spieker aus Kathmandu in Nepal nach der verheerenden Sturzflut dort im Himalaya-Gebiet.
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5: Die Verhandlungen über einen EU-Beitritt wieder aufnehmen oder eben nicht? Über diese Frage haben die Isländer am Wochenende in einem Referendum abgestimmt. Die Entscheidung war knapp und lautete Nein. Nay. Fast 53% sprachen sich dagegen aus. Rund 47% stimmten mit Ja. Michael Neudecker, Skandinavien-Korrespondent der Süddeutschen Zeitung, beleuchtet im Podcast des Blattes die Gründe für das Referendum. Und er meint, die Welt heute sei eine andere als beim Abbruch der EU-Beitrittsgespräche 2013.
6: Da geht es zuerst mal natürlich um geopolitische Fragen, um Sicherheitsfragen, sprich Donald Trump, der Krieg Russlands gegen die Ukraine, das Bestreben Chinas auch im arktischen Raum ein bisschen mehr Einfluss zu bekommen. All das sind Themen, die damals so natürlich noch nicht auf dem Tisch waren. Man wollte diesmal das Volk von Anfang an mitnehmen, nicht erst dann, wenn es wirklich um die konkreten Verhandlungsergebnisse geht. Und das ist meines Erachtens zumindest der große Fehler an diesem Referendum, schon vorher das Volk zu befragen, ohne dass das Volk eigentlich genau weiß, worüber es da abstimmt. Das hat jetzt sicher auch dazu beigetragen, dass es ein recht klares Nein wurde.
5: So wird die Meinung von Michael Neudecker von der Süddeutschen Zeitung. Der schleswig-holsteinische Zeitungsverlag SHZ meint, die Ablehnung dürfe in Brüssel nicht nur mit höflichem Schulterzucken quittiert werden.
9: Sie muss zu denken geben. Die Antwort müsste voller Pathos sein, dass die EU mehr ist als ein Wirtschaftsraum. Sie ist ein Global Player, bestenfalls auf Augenhöhe mit Russland, China und den USA, immer bereit, Werte wie Frieden, Demokratie und Rechtsstaatlichkeit zu verteidigen und dafür einzustehen. Und dass sich 3/4 der Bevölkerung laut Eurobarometer als EU-Bürger identifizieren, trotz aller kulturellen

0: unter anderem historische Gründe für das Ergebnis verantwortlich.
1: Das Nein offenbart die Angst, als winziges Land untergebuttert zu werden. Diese Angst sitzt in Island, das sich 1944 nach Jahrhunderten unter dänischer Herrschaft selbstständig machte, tief. Dazu kommt, die einzig verbliebene Tageszeitung schürte die EU-feindliche Stimmung. Zudem waren zuhauf Falschnachrichten im Umlauf, die die EU-Skepsis befeuerten. So ist das Abstimmungsergebnis leider auch ein Sieg jener Kräfte, die nicht mit Argumenten überzeugen, sondern mit Ressentiments und Emotionen mobilisieren.
0: Und die Nürnberger Zeitung warnt vor einer Falschinterpretation des Referendums.
1: Island hat kein abschließendes Werturteil über die EU abgegeben. Mit dem Ablästern, ja manchmal dem Hass von Europas Populisten auf das Bündnis, hat die Reserviertheit Islands nicht viel zu tun. Die Bürger des Inselstaates waren der Meinung, dass die Sondersituation ihres Landes auch eine besondere Anbindung an die Gemeinschaft erfordert. Dabei bleibt es nun. Ein bisschen kurzsichtig war die Entscheidung trotzdem.
0: Und das waren die Standpunkte, zusammengestellt zum EU-Referendum in Island von Marei Behrmann.
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3: Um 9.30 Uhr mit Emily Seidel. Nach den US-Angriffen in der Nacht hat die iranische Armee offenbar mit Attacken auf US-Stützpunkte in der Golfregion reagiert. In Jordanien wurden den Revolutionsgarden zufolge Luftwaffenbasen beschossen. Es habe schwere Schäden gegeben. In den Vereinigten Arabischen Emiraten waren laut iranischen Staatsmedien US-Hubschrauber und Personal auf einem Stützpunkt Ziel von Drohnenangriffen. Zudem sei in der Straße von Hormus nach Minentreffern ein Öltanker in Brand geraten. Die USA hatten vorher Raketenwerfer auf der iranischen Insel Larak angegriffen. Das US-Militärkommando CENTCOM teilte mit, damit sollte verhindert werden, dass der Iran weitere Seeminen deponiert. Die Finanzminister aus der Gruppe der wichtigsten Industrie- und Schwellenländer beraten von heute an über die Lage der Weltwirtschaft. An dem zweitägigen Treffen der G20 in den USA nimmt auch Bundesfinanzminister Klingbeil teil. Dabei soll es um Themen wie geringes Wirtschaftswachstum und brüchige Handelsketten gehen. Aus Asheville, Philipp Eckstein.
4: Bundesfinanzminister Klingbeil bezeichnete vor dem Treffen die globalen Unsicherheiten als Gift für die wirtschaftliche Entwicklung. Er forderte die USA erneut auf, den Krieg gegen den Iran zu beenden. Die USA wiederum wollen bei dem Treffen die übrigen G20-Staaten dazu drängen, alle Wirtschaftsbeziehungen mit dem Iran zu stoppen. Auch Russlands Krieg gegen die Ukraine dürfte vor Ort Thema sein. Russland ist Teil der G20.
3: Der Volkswagen-Vorstand stellt sich heute in Hannover den Fragen der Beschäftigten. Es ist die letzte von 9 Betriebsversammlungen zu den geplanten Sparmaßnahmen im Konzern. Aus der NDR-Nachrichtenredaktion Constanze Semidey.
5: VW-Chef Blume war in der vergangenen Woche an mehreren Standorten. Er wurde von den Mitarbeitern teilweise mit Pfiffen empfangen. Die Werke Emden und Zwickau sind von der Schließung bedroht. Auch in Hannover wissen die VW-Mitarbeiter nicht, wie es nach 2030 weitergehen soll. Wenn es nach dem dortigen Betriebsratschef Christides geht, läuft in dem Werk künftig wieder der VW-Transporter vom Band. Der wird seit 2024 aber in der Türkei hergestellt. Konkrete Aussagen der Volkswagen-Führung werden aber auch heute wohl nicht kommen. Blume hatte sich bei seinen Besuchen nur allgemein zu Einsparungen und Verschlankungen geäußert, die dringend notwendig seien. Ende der Woche beraten dann Aufsichtsrat und Präsidium von Volkswagen über Sanierungskonzepte. Vorschläge dazu haben auch die Gewerkschaften und das Land Niedersachsen gemacht. Beide wollen unbedingt Werksschließungen verhindern.
3: Bei dem Fährunglück vor der Insel Zypern sind mindestens 8 Menschen ums Leben gekommen. Nach Angaben von Nordzyperns Präsident Erhir Mann wird nach 18 weiteren Personen noch gesucht. Aus der NDR-Nachrichtenredaktion Ulf Hilbert.
6: Nach offiziellen Angaben waren insgesamt 267 Menschen an Bord der Katamaran-Fähre. Sie war gestern Mittag auf dem Weg in die Türkei, als sie kurz nach dem Start etwa 7 Kilometer vor der zyprischen Küste kenterte. Später sank das Schiff dann komplett. Überlebende berichten davon, dass einige Türen und Fluchtwege verschlossen gewesen seien. Außerdem habe der Kapitän die Fähre als einer der ersten verlassen. Er wurde festgenommen, außerdem 7 weitere Besatzungsmitglieder.
3: Der Deutsche Wetterdienst stellt heute seine Bilanz dieses Sommers vor. Klar ist bereits die Tendenz, der diesjährige Sommer war nach der vorläufigen Auswertung einer der wärmsten seit Beginn flächendeckender Messungen. Aus der NDR-Nachrichtenredaktion Sören Harms.
7: Westeuropa hat den wärmsten Juni und den wärmsten

0: Wärmsten Juli seit Beginn der Aufzeichnungen erlebt. Das hat der europäische Erdbeobachtungsdienst Copernicus bereits analysiert. Und je heißer und je regenärmer, desto größer auch die Gefahr von Feuern. Die vielen Waldbrände in Europa seien auch auf hohe Temperaturen und trockene Böden zurückzuführen. Die genauen Daten für Deutschland wollen die Meteorologen im Laufe des Tages veröffentlichen. Das Robert-Koch-Institut schätzt, dass bis Mitte August 15.800 Menschen hierzulande infolge der Hitze gestorben sind.
1: Korallenriffe weltweit stehen immer stärker unter Stress, wie aus einem neuen Bericht des Global Coral Reef Monitoring Network hervorgeht, werden die Erholungsphasen zwischen großen Korallenbleichen immer kürzer. Seit 1998 hat es demnach 4 Bleichen gegeben, die durch Meereserwärmung infolge des Klimawandels ausgelöst wurden. Der Bestand an Hartkorallen ist dadurch deutlich zurückgegangen, nach der letzten Bleiche 2023/24 laut Bericht um rund 9%. Zu dem Netzwerk gehören Wissenschaftler, Naturschützer sowie Regierungs- und Nichtregierungsorganisationen. Feuerwehrleute kämpfen am Highway 1 in Kalifornien gegen 2 Waldbrände. Der bei Touristen für Roadtrips beliebte Küstenhighway ist deshalb auf einem 70 Kilometer langen Teilstück zwischen San Francisco und Los Angeles gesperrt. Aus Los Angeles, Reinhard Spiegelhauer.
2: Das größere der beiden Feuer brennt schon seit mehr als einer Woche etwa südlich der Region Big Sur. Dort liegen mehrere Campingplätze, darunter ein extrem beliebter State Park. Für den größten Teil des Gebietes sind Evakuierungen angeordnet worden. Im dünn besiedelten unmittelbaren Küstenstreifen sind die Bewohnerinnen und Bewohner aufgefordert, zu Hause zu bleiben. Ein zweiter Waldbrand brach vor 4 Tagen etwa 45 Kilometer südlich aus. Die Strecke dazwischen und jeweils rund 10 Kilometer nördlich und südlich sind gesperrt. Feuerwehrleute versuchen, die Flammen daran zu hindern, über den Highway in bisher nicht betroffene Küstenstreifen zu springen. Ihre Arbeit wird durch Steinschlag behindert. Der gesperrte Abschnitt gilt wegen der zerklüfteten Küste und mehreren ikonischen Brücken als einer der landschaftlich schönsten entlang des Küstenhighways.
1: Das waren die Nachrichten.
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4: Das unbeständige Wetter begleitet uns auch heute und die kommenden Tage. Heute mit vielen Wolken, teils auch kräftigen Schauern oder Gewittern. Zwischendurch auch mal trockene Phasen oder auch Sonne bei 19 bis 25 Grad. An der Nordsee erwarten uns teils stürmische Böen. NDR Info mit dem Verkehrsservice mit Stau und stockendem Verkehr ab einer Länge von 3 Kilometern. Auf der A1 Osnabrück Richtung Bremen zwischen Bremen-Brinkum und Asten vor der Baustelle 4 Kilometer Stau. Die A7 Kassel Richtung Hannover, die ist zwischen Göttingen-Nord und Nörden-Hardenberg wegen eines brennenden Fahrzeugs gesperrt. A7 Hannover Richtung Hamburg, zwischen Hamburg-Hausbruch und Elbtunnel 4 Kilometer stockender Verkehr. Die A14 Wittenberge Richtung Wismar ist zwischen Karstädt und Kreuz Schwerin wegen Reinigungsarbeiten noch bis in die Nachmittagsstunden, wahrscheinlich bis 15 Uhr gesperrt. Und die A31 Gronau Richtung Oberhausen, die Ausfahrt Gronau-Ochtrup, ist auch gesperrt. Hier brennt ein LKW. Wir wünschen Ihnen eine gute und sichere Fahrt. Im Studio begleitet Sie Nina Zimmermann. 9.37 Uhr haben wir es. Kein Scrollen auf Instagram mitten in der Nacht mehr. Höchstens 2 Stunden Facebook oder überhaupt Social Media am Tag. Auf solche Vorgaben hat sich der Meta-Konzern nach einem milliardenschweren Vergleich in den USA ja eingelassen. Mehrere Bundesstaaten hatten Meta vorgeworfen, Kinder und Jugendliche gezielt zu einer möglichst langen Nutzung zu verleiten. Solche Zeitlimits und auch solche nächtlichen Sperren könnten den Nutzungsdruck verringern, sagt auch die Chefin der Verbraucherzentrale Bundesverbands, Ramona Popp. Sie sagt, für einen wirksamen Schutz reiche es aber das allein erstmal nicht. Sie fordert auch die Plattform auf, für Minderjährige von vornherein sicher eingestellt zu sein. Aber dennoch bleibt jetzt die Frage nach diesem ersten Ergebnis in den USA, was könnte sich auch in Europa ändern? Vor allem, wie groß ist die Problem oder das Problem der übermäßigen Mediennutzung bei Kindern und Jugendlichen eigentlich hierzulande? Deshalb sind die beiden Kollegen Johannes Koch und Milad Kupay in einer Kinderarztpraxis und haben dort zugehört.
5: Guten Morgen. Hi, jetzt komme ich auch, Levi. Hi. Bitte, der hat mit rein. Habt ihr ja schon kennengelernt, ne, Levi?
6: Routineuntersuchung für den 5-jährigen Levi. Kinderarzt Florian Flüß überprüft hier Koordination, Wachstum, Augen, aber auch den Medienkonsum.
5: Wie viel darfst du Fernsehen gucken zu Hause?
7: Nur abends.
5: Und habt ihr in der Regel wie lange? Hat Mama gesagt, wann sie Stopp sagt?
7: Bis wir ins Bett gehen.
5: Bis wir ins Bett gehen. Haben Sie irgendwas festgelegt? Sonst machen Sie eine Folge oder eine halbe Stunde?
7: Ja.
5: Oder?
6: Eine halbe Stunde darf Levi maximal gucken. Andere Patienten in seinem Alter haben schon eigene Tablets, so der Kinderarzt aus Hamburg-Bergedorf. Zu viel Zeit vor dem Bildschirm wird später zum Problem, vor allem bei Jugendlichen.
5: Ich habe hier Jugendliche, hatte gestern einen, der 5 Stunden Computer spielt und danach noch 6 Stunden Bildschirmzeit vorzuweisen hatte. Der war selber ein bisschen erschrocken. Wer wenig erschrocken war, war das Elternteil, das daneben saß. Das wäre eigentlich die Person, die als erstes sagen müsste, stopp.
6: Einen großen Anteil daran hätten auch Social-Media-Apps vom US-Konzern Meta. Nach dem Vergleich mit mehreren US-Bundesstaaten will der nun neue Jugendschutzmechanismen einbauen, unter anderem Zeitlimits und Nachtsperren. Gelten wird das aber erstmal nur in den USA. Der Rechtswissenschaftler Professor Jan Oster von der Universität Osnabrück glaubt, dieser Vergleich wird jetzt auch den Druck auf die Europäische Kommission erhöhen, im Bereich des Jugendschutzes tätig zu werden.
8: Aber die Art und Weise, wie die Plattformen Inhalte anbieten, wie sie sich strukturieren, wie sie auch mit der Art und Weise des Inhalteangebots süchtig machen, da haben wir jetzt tatsächlich ein höheres Schutzniveau in den USA, als wir das in Europa haben. Und das ist zugegebenermaßen für Europa, für die Europäische Union noch einigermaßen beschämend.
6: Auch aus Sicht des Bundesfamilienministeriums ist eine europaweite Regelung unbedingt wünschenswert. Die zuständige Ministerin Karin Prien ruft die EU daher auf, den Druck auf Konzerne wie Meta zu erhöhen.
9: Da, wo die EU Kompetenz hat, und das betrifft eben die großen Plattformen, geht es darum, zum einen einheitliche Altersgrenzen einzuführen, aber eben auch den Schutz von Kindern und Jugendlichen über die Plattformen selber, über Safety by Design, das ist der Fachbegriff, zu realisieren.
6: Das fordert auch Kinderarzt Flüß. Übermäßiger Konsum bei Jugendlichen ist für ihn längst ein Gesundheitsrisiko.
5: Für mich hat das fast den gleichen Stellenwert wie Tabakwaren oder Alkohol. Einem 10-jährigen Kind würde ich kein Bier in die Hand drücken und ich finde auch, ein 10-jähriges Kind sollte noch kein Smartphone mit unbegrenztem Internetzugang haben.
6: Ob strengere Regeln aus Brüssel kommen, ist noch offen. Aus Sicht von Kinderarzt Flüß bleibt der Schutz vor zu viel Social Media vor allem eine Aufgabe der Eltern.
4: Soweit der Bericht von Milad Kupay zur Frage, mehr Kinderschutz bei Social Media, ja oder nein, vor allem jetzt nach der Entscheidung auch in den USA zum Meta-Konzern.
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4: Die Jugendarbeitslosigkeit wird in Deutschland zu einem wachsenden Problem. Knapp jeder Zehnte zwischen 20 und 24 ist in Deutschland weder in Arbeit noch in Aus- oder Weiterbildung. Also inzwischen knapp jeder Zehnte. Darum geht es ja heute in unserem NDR-Info-Thema. Und da schauen wir aus unterschiedlichen Perspektiven drauf und auch über Deutschland hinaus, nach China. Dort ist die Lage auf dem Arbeitsmarkt noch angespannter. Und deswegen ist uns jetzt Christoph Kober aus unserem AD-Studio in Peking zugeschaltet. Christoph, wie schwierig ist die Lage am Arbeitsmarkt für junge Menschen dort?
10: Die Aussichten auf einen Job haben sich für junge Menschen weiter eingetrübt. Im Juli ist die Arbeitslosenquote für Menschen im Alter zwischen 16 und 24 Jahren auf fast 18% geklettert. Deutlich höher als noch im Vormonat. Also fast jeder fünfte junge Mensch ist ohne Job hier im Land. Und die eigentliche Rate dürfte noch höher liegen, weil diese offizielle Statistik nur die Lage in den Städten widerspiegelt und nicht auf dem Land, wo es oft noch weniger feste Beschäftigungsverhältnisse gibt. Das hat zum einen damit zu tun, dass die Konjunktur in China generell deutlich schlechter läuft, als viele das gerne hätten. Und zum anderen drängt auf diesen ohnehin angespannten Arbeitsmarkt dieses Jahr eine Rekordzahl an Hochschulabgängern. 12,7 Millionen junge Menschen, die ihr Studium abgeschlossen haben und die nur eine Arbeit suchen.
4: Und nehmen wir uns doch bitte auch mal mit, welche Rolle bei dieser rasanten Entwicklung auch künstliche Intelligenz spielt.
10: Die spielt eine immense Rolle, denn vermutlich kein anderes Land auf der Welt macht die Fortschritte bei der künstlichen Intelligenz so zügig Teil des öffentlichen Lebens wie China. Das heißt, der Arbeitsmarkt ändert sich durch KI so schnell, dass das, was Absolventen in den vergangenen Jahren studiert haben, zum Teil gar nicht mehr gebraucht wird. Und es ist gerade die Arbeit von Beschäftigten in eher unteren Unternehmenspositionen, die durch KI gerne mal wegfällt. Also Programmierer in der Kundenbetreuung, der Verwaltung, der Datenverarbeitung oder in der Contentproduktion. Das sind traditionell die Einstiegsjobs für Uni-Abgänger und die fehlen nun vielerorts. Eine Umfrage unter Jugendlichen aus dem vergangenen Jahr hat dann auch ergeben, dass die Hälfte derer, die keinen Job haben, KI als Bedrohung für ihre Beschäftigungsaussichten ansieht.
4: Und wie versucht die Regierung dagegen zu steuern?
10: Da gibt es schon Ideen und Maßnahmen, etwa Zuschüsse zu den Sozialversicherungsbeiträgen für kleine und mittlere Unternehmen, wenn sie eben Absolventen einstellen. Staatliche Unternehmen sind aufgefordert, junge Menschen einen Job zu geben. Gerade diesen Monat haben drei Ministerien hier in Peking sowie lokale Behörden sich verpflichtet, alle neu geschaffenen Stellen für grundsätzlich für Hochschulabsolventen zu öffnen. Diese Schritte wirken aber nur bedingt, weil lokale Regierungen prinzipiell ihre Belegschaft eher ab- als aufbauen wollen.
11: Welche Auswirkungen hat das alles auf junge Menschen in China und vor allem auch auf die Wirtschaft im Großen?
10: Naja, die jungen Menschen versuchen sich umzuorientieren. Sie versuchen dann einen Job im Staatssektor statt in der Privatwirtschaft zu finden. Man verdient dort zwar weniger, aber die Anstellung gilt dafür als sicherer. Aber wie gesagt, eben auch in diesem öffentlichen Sektor gibt es Stellennot. Manche gehen aus den Städten zurück aufs Land, versuchen dort was zu finden. Dort gibt es aber tendenziell eben auch keine hochbezahlten Stellen in Innovationsbereichen. Andere ziehen zurück zu ihren Eltern oder geben gleich ganz auf, machen gar nichts mehr, einfach nur rumhängen und eben keinen Antrieb haben. Diese Haltung ist in den vergangenen Jahren tatsächlich gewachsen und wird im Internet mittlerweile auch stärker zensiert. Für die chinesische Wirtschaft bedeutet das alles weniger Konsum, weniger Binnennachfrage. Die demografische Krise im Land verschärft sich, weil eben junge Menschen später oder gar nicht mehr heiraten zum Beispiel und Kinder bekommen. Und eine ganze Generation, die mehr oder weniger psychisch und finanziell belastet ist.
11: Ja, aber da verändert sich ja dann doch einiges, weil es gab ja auch so eine hungrige Generation davor. Glauben junge Menschen in China überhaupt noch an so ein Wohlstandsversprechen oder geht dieses Vertrauen in die Regierung angesichts auch dieser hohen Jugendarbeitslosigkeit verloren?
10: Also dieses Wohlstandsversprechen, das hat zumindest ziemlichen Schaden genommen. Junge Menschen in China, die lernen extrem hart, um eben auch auf gute Universitäten zu kommen. Auch dort gibt es immensen Druck. Und wer dem standhält, zumindest in der Vergangenheit, der hatte dann wirklich auch Aussichten auf eine gute Stelle. Und das ist heute eben nicht mehr so. Und das frustriert. Gleichzeitig sind junge Menschen auch stolz auf den wirtschaftlichen Aufstieg des Landes in den vergangenen Jahrzehnten. Viele sehen die Kommunistische Partei auch als Garant für Stabilität, anders als westliche Demokratien. Und wer das nicht tut, tja, dem fehlen dann Alternativen. Organisierte Gruppen, die sich gegen Missstände auflehnen könnten zum Beispiel. Und die Kommunistische Partei kontrolliert und zensiert Medien, Bildung und soziale Netzwerke, sodass es eine echte Alternative zum aktuellen System also auch gar nicht gibt.
11: Soweit Christoph Kober, unser neuer Korrespondent im ARD-Studio in Peking. Alles Gute dir dort.
10: Vielen Dank.
11: Über die hohe Jugendarbeitslosigkeit im Land mit dem Blick auch auf Deutschland ist das ja unser NDR-Info-Thema heute. Der Kanzler im Umfragetief und trotzdem optimistisch bis angriffslustig. Im ARD-Sommer-Interview verteidigte Merz gestern seine Bilanz bei Wirtschaft, Migration und auch Reformvorhaben. Darauf schauen wir gleich nochmal ausführlich. Vorher fasst ihn Emily Seidel das Wichtigste im Überblick zusammen.
1: Ja, der Iran hat heftige Kritik an den jüngsten US-Angriffen geübt. Diese hatten sich nach US-Angaben gegen Raketenwerfer auf der Insel Larak im Persischen Golf gerichtet. Es habe die Befürchtung gegeben, dass von dort aus Seeminen in die Straße von Hormus befördert werden sollten, so die Begründung. Zuvor hatte es mehrere Wochen lang keine US-Angriffe auf den Iran gegeben. Das Land reagierte mit Attacken auf US-Stellungen in Jordanien und den Vereinigten Arabischen Emiraten. Im VW-Werk in Hannover läuft die letzte einer ganzen Reihe von Betriebsversammlungen. Finanzvorstand Antlitz stellt sich heute dort den Beschäftigten. Er wird die Notwendigkeit weiterer Sparmaßnahmen betonen, wie zuvor schon VW-Chef Blume bei früheren Betriebsversammlungen. Das Werk in Hannover gehört zu den Standorten, die von einer Schließung bedroht ist. Am Freitag kommt der Aufsichtsrat zusammen. Dort wird über mehrere Zukunftskonzepte beraten. Nach den tödlichen Schüssen auf einer Technoparty in Aarau in der Schweiz ermitteln die Behörden in alle Richtungen. Auch ein terroristischer Hintergrund werde aktuell nicht ausgeschlossen, so die Ermittler. Der oder die Täter seien weiter auf der Flucht, die Fahndung laufe. Durch die Schüsse wurden den Angaben zufolge eine junge Frau getötet und 5 weitere Menschen verletzt. Und das Wetter in Norddeutschland, heute viele Wolken und teils kräftige Schauer und Gewitter, aber auch mal Sonne bei maximal 19 bis 25 Grad, an der Nordsee teils stürmische Böen. Das war der kurze Überblick und jetzt geht's zurück zu Nina.
11: Um 10 Minuten vor 10 gleich. Die Menschen sollen schnell spüren, dass es besser wird. Mit diesem Versprechen ist Friedrich Merz ins Kanzleramt gestartet. Jetzt, 1,5 Jahre später, ist bei vielen davon eher wenig angekommen. Dazu eine Welt voller Krisen. voller Kriege, Reformstau und ein Erstarken der AfD. Dazu schlechte Umfragewerte, gerade mal 14% sind mit der Arbeit des Kanzlers zufrieden. Was will Friedrich Merz gegen die wachsende Unzufriedenheit unternehmen? Im ARD-Sommerinterview hat der Kanzler versucht, Antworten zu geben. Sabine Henkel hat zugehört.
12: Das dürfte Friedrich Merz nicht gefallen.
13: Es ist ein Ankündigungsbundeskanzler,
12: sagt ein CDU-Wahlkämpfer in Sachsen-Anhalt und schildert, wie enttäuscht die Leute in Magdeburg, Halle oder Gröningen sind.
13: Sie meckern alle auf ihn.
12: Die grassierende Unzufriedenheit beeinflusst auch den Landtagswahlkampf. Am Ende könnte das Wahlergebnis in dem kleinen Bundesland gravierende Folgen für Merz und die CDU nach sich ziehen. Ihr Schicksal hängt am Abschneiden der AfD. Die vom Verfassungsschutz rechtsextrem eingeschätzte Partei liegt in Umfragen bei gut 40%, uneinholbar für die CDU, auch wenn sich Merz im ARD-Sommerinterview kämpferisch gibt.
14: Wir werden alles tun, um zu verhindern, dass Sachsen-Anhalt an die Radikalen fällt. Und das gilt sowohl für die AfD als auch für die Linkspartei.
12: Ein Parteitag hat es vor Jahren beschlossen. Keine Zusammenarbeit mit der AfD und der Linken. Das könnte die CDU vor eine Zerreißprobe stellen. Wenn nämlich die AfD die absolute Mehrheit nicht erreicht und die CDU regieren will, muss sie sich die Frage stellen, wie das gehen soll. Nur, wenn noch ein Wunder geschieht, könnte es für eine Koalition mit SPD und Grünen reichen. Keine Wunschkoalition, bei weitem nicht, weil dann das Profil der CDU kaum erkennbar wäre. Aber die CDU müsste ihre Haltung zur Linken nicht überdenken. Gerade im Osten lehnen viele CDU-Politiker die Linke strikt ab. Auch Sepp Müller, Vize-Fraktionsvorsitzender der CDU im Bundestag und Sachsen-Anhalter.
15: Wer uns in Teilen als Faschisten bezeichnet, wer auf Reiche schießen möchte und wer den demokratischen Sozialismus in seinem Parteiprogramm hat, kann kein Partner für die CDU Sachsen-Anhalt sein.
12: In Sachsen und Thüringen wird pragmatisch regiert, mit teils wechselnden Mehrheiten. Aber in Sachsen-Anhalt sind die Verhältnisse anders. Die CDU müsste in einer Minderheitsregierung möglicherweise ständig auf die Unterstützung der Linken setzen. Ein Graus für viele. Vielleicht sogar so grausig, dass der ein oder andere CDU-Abgeordnete lieber den AfD-Kandidaten Siegmund im Geheimen zum Ministerpräsidenten wählen könnte? Das politische Beben wäre bis nach Berlin zu spüren. Merz, ohnehin schon angekratzte Autorität, wäre dann dahin. Was wäre sein Wort als Parteichef noch wert? Möglicherweise hat er das im Hinterkopf, während er nach außen den Optimisten mimt.
14: Ich sehe, dass die Wirtschaft langsam Tritt fasst, dass wir wieder langsam Wachstum haben. Es braucht mehr Zeit, auch als ich gedacht und gehofft habe. Aber ich habe von meinen Zielen nichts aufgegeben, von meinen Grundüberzeugungen nichts aufgegeben. Wir sind ein Land mit vielen Chancen und die müssen wir nutzen.
12: Ohne Zweifel werden die nächsten Wochen turbulent. Nicht nur wegen der Wahl in Sachsen-Anhalt. Merz Schicksal hängt auch an den Reformen im Bund, vor allem an der Rente. In beiden Fällen wird sich zeigen, ob er die Kraft hat, sich durchzusetzen. Worst case, die Rentenreform platzt und die CDU in Sachsen-Anhalt flirtet mit der AfD. Aber so muss es nicht kommen. In der CDU gibt es auch die, die sagen, was immer auch in Sachsen-Anhalt passiert, hier in Berlin bleibt alles, wie es ist. Wohl auch aus Mangel an Alternativen. Derzeit.
11: Sabine Henkel über die CDU und den Kanzler jetzt im Sommerinterview und die angesprochenen Reformen. Ja, noch vor der Sommerpause wurde das sogenannte GKV-Beitragsstabilisierungsgesetz verabschiedet, also eine Reform zur Finanzierung der gesetzlichen Krankenkassen. Es soll ab 2027 gelten und die Kosten in der klinischen und ambulanten Versorgung mitunter ja auch begrenzen. Das wird auch Folgen für die Frauengesundheit haben. Auf was sich dann zum Beispiel Frauen einstellen müssen, darüber hat Katrin Simonsen mit zwei Frauenärztinnen gesprochen.
16: Nicole Matern will die Hoffnung noch nicht aufgeben. Die Berliner Frauenärztin setzt darauf, dass man doch noch Gehör findet beim neuen Bundesgesundheitsminister. Dafür wurde eine Petition gestartet. Die Berliner Landesvorsitzende des Berufsverbandes der Frauenärztinnen und Frauenärzte sagt im Podcast Hormongesteuert:
17: Hier und jetzt geht es darum, dass Frauengesundheit ein wichtiges Thema darstellt. Und dafür lohnt es sich immer zu kämpfen, um die Versorgung in Deutschland in den nächsten Jahren in der ambulanten Versorgung weiter so aufrechtzuerhalten.
16: Finanziell wird es für die niedergelassenen Ärztinnen und Ärzte ab 2027 deutlich schwieriger. Künftig werden alle Leistungen streng budgetiert, auch die Krebsvorsorge und die Schwangerenbetreuung. Damit werden die Spielräume kleiner.
17: Es wird ein Riesenthema in der Versorgung geben Und darauf müssen wir uns alle vorbereiten.
16: 3,5 Millionen kurzfristige Termine könnten bundesweit wegfallen. Das ist die Prognose, die der Bundesverband der Frauenärztinnen und Frauenärzte berechnet hat. Schon jetzt ist es manchmal schwierig, kurzfristig einen Frauenarzttermin zu bekommen. Die Frauenärztin zu wechseln, im ländlichen Raum nahezu unmöglich, in der Stadt reine Glückssache. Das wird nicht besser werden, sagt Matern.
17: Das heißt, wir haben noch ein ganz anderes Dilemma. Wir haben wahnsinnig viele Patientinnen pro Praxis im Pool, können die aber in Zukunft gar nicht mehr betreuen, in dem Umfang, wie wir es gerne wollten.
16: Als Ärztin stecke sie zwischen ethischer Verpflichtung und wirtschaftlichen Zwängen. Am meisten schmerze es, dass sie künftig nur eine begrenzte Zahl schwangerer Patientinnen betreuen dürfe. So könne es passieren, dass sie langjährige Patientinnen in andere Praxen vermitteln müsse.
17: Das ist auch für mich frustrierend. Aufs Äußerste, weil ich bin die Vertrauensperson für diese Frau, für dieses Paar und muss dann anfangen zu vermitteln. Das ist eigentlich nicht meine Aufgabe, aber sie wird zu meiner Aufgabe gemacht.
16: Katrin Schaudig hat sich mit ihrer Frauenarztpraxis in Hamburg auf die Betreuung von Frauen in den Wechseljahren spezialisiert. Als Präsidentin der Deutschen Menopausegesellschaft fährt sie seit Monaten regelmäßig nach Berlin ins Bundesgesundheitsministerium. Erklärt das Ziel, Frauen in der Lebensmitte müssen medizinisch besser beraten und betreut werden.
18: Wir haben einerseits diese Awareness-Kampagne für Wechseljahre, die ja sehr breit ist. Da passiert viel. Aber das Komische ist, jetzt sollen Gelder gestrichen werden. Da ist ein krasser Widerspruch drin. Das frustriert mich sehr.
16: Aktuell läuft in Bayern noch eine Studie zum präventiven Nutzen einer ausführlichen Wechseljahreberatung für Frauen über 40 Jahren. Diese soll dann möglichst von den Krankenkassen bezahlt werden. Doch Katrin Schaudig fehlt aktuell die Fantasie, wo das Geld für die bezahlte ärztliche Wechseljahreberatung herkommen soll. Stattdessen beobachtet sie, dass viele Ärztinnen und Ärzte dies als Selbstzahlerleistung anbieten. Nicole Matern bestätigt das.
17: Es wird darauf hinauslaufen, dass wir wirtschaftlichen Einbußen durch Selbstzahlersprechstunden und Privatsprechstunden erweitern muss, um wirtschaftlich überleben zu können.
16: Eine ausführliche Beratung auf eigene Kosten? Das kann sich nur ein Teil der Frauen finanziell leisten.
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19: Gut anderthalb Jahre nach dem verheerenden Brand ist die Villa Aurora in Los Angeles jetzt wieder für die Öffentlichkeit zugänglich. Das ehemalige Exil des deutschen Schriftstellers Leon Feuchtwanger musste wegen eingedrungenen Rauches ja aufwendig gereinigt werden, nimmt jetzt aber wieder Stipendiaten auf. Unser Korrespondent Reinhard Spieglauer berichtet aus L.A.
2: Es grenzt an ein Wunder, dass die Villa Aurora noch steht. Denn in unmittelbarer Nachbarschaft sind wohl ein Dutzend Häuser zerstört. Brennende Pflanzenteile waren damals im Garten der Villa gelandet, aber das Gebäude blieb verschont. Trotzdem mussten eine Menge Gutachten eingeholt werden. In den Innenräumen ging es vor allem um Giftstoffe, die mit dem Rauch hineingelangt waren, sagt Claudia Gordon, Direktorin der Villa Aurora.
20: Die zweite Sache war natürlich, dass der Hügel komplett abgebrannt war. Also alle Pflanzen, die das Erdreich festhalten, waren weg. Und das ist natürlich eine große Gefahr für die Stabilität. Also da hat man Erosion befürchtet und Erdrutsche. Dankenswerterweise hat uns das Auswärtige Amt eine zusätzliche Förderung dafür zugesagt, wieder zu bepflanzen und dann auch eine Stützmauer aufzubauen.
2: Zur Wiedereröffnung gab es jetzt einen Empfang für Freunde und Freundinnen, für Unterstützer, Partner und nicht zuletzt von dem Feuer vor gut eineinhalb Jahren betroffenen Nachbarn. Dabei kehrten auch die letzten der nach dem Brennen ausgelagerten Schätze in die Villa zurück.
20: Die meisten Dinge sind schon zurück. Was heute noch offiziell zurückkommt, ist ein Porträt Martha Feuchtwangers aus dem Jahr 1932. Wir wissen leider nicht, wer es gemalt hat. Es gibt einen Eintrag im Tagebuch von Leon Feuchtwanger. Der hat dieses Porträt zum Geburtstag bekommen. Er erwähnt leider nicht, wer der Künstler oder die Künstlerin war.
2: Auch die Stipendiumsaufenthalte in der Villa kehren zurück. Im Oktober kommen die ersten drei Künstlerinnen aus Deutschland in das Haus in den Pacific Palisades. Die Menschenrechtsaktivistin, Autorin und Filmemacherin Düsen Tekal, die derzeit einen Stipendiumsaufenthalt im wenige Kilometer entfernten Thomas-Mann-Haus verbringt, sagt: Man kann die Bedeutung der beiden Häuser nicht hoch genug einschätzen.
0: Ich glaube, es war nie wichtiger als jetzt, an die deutsche Exilgemeinde zu erinnern, die vor den Faschisten fliehen musste, wie kurz vor den Landtagswahlen in Deutschland. Und für mich ist es wirklich ein Geschenk, hier zu sein, auf den Wegen zu gehen, dieser alten, wichtigen Geister gegen Faschisten. Das zu begreifen, verlangt auch die Begegnung. Davon bin ich fest überzeugt.
2: Für Villa Aurora-Direktorin Claudia Gordon ist das ehemalige Haus von Leon und Martha Feuchtwanger ein wichtiger Mosaikstein für die Pflege der transatlantischen Beziehungen. Vielleicht auch gerade in Zeiten, in denen sie auf Regierungsebene angespannt sind. Das Interesse an dem geschichtsträchtigen Ort sei jedenfalls groß, sowohl vor Ort in Los Angeles als auch in Deutschland.
20: Als Zufluchtsort des Exils, Ort der Freiheit der Kunst, der freien Meinungsäußerung und des klaren Bekenntnisses auch zur Demokratie. Wir haben eben an den Reaktionen gemerkt, wie es Menschen auf beiden Seiten des Atlantik eben am Herzen liegt.
2: Das Veranstaltungsprogramm in der Villa Aurora läuft nun wieder an. Im September liest Michael Lenz, Villa Aurora-Stipendiat des Jahres 2001, aus seinem Roman Schattenfroh. Und nach 2 Jahren Pause könnte es Anfang des Jahres auch wieder einen Empfang der deutschen und deutschsprachigen Oscar-Nominierten geben.
20: Wir hoffen, dass wir es hier wieder machen können. Wir haben aber auch schon die Zusage vom Wendemuseum, dass sie uns noch ein Jahr aufnehmen würden, wenn die Notwendigkeit besteht.
19: Ja, die Feuer von Los Angeles liegen mittlerweile 1,5 Jahre zurück, aber das Leben, das Kulturelle, ist wieder in die Villa Aurora eingezogen.
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1: Um 10 Uhr mit Emily Seidel. Im Irankrieg hat es zum ersten Mal seit Wochen wieder Kampfhandlungen gegeben. Sowohl die USA als auch der Iran führten Angriffe aus. Aus der NDR-Nachrichtenredaktion Janine Artist.
21: Zuerst hat das US-Militär nach eigenen Angaben iranische Raketenwerfer an der Straße von Hormuz attackiert. Zur Begründung hieß es, Truppen der iranischen Revolutionsgarden hätten Vorbereitungen getroffen, mit Seeminen bestückte Raketen in Richtung der Meerenge abzufeuern. Der Iran sprach von amerikanischer Aggression und reagierte mit Angriffen auf US-Stellungen in Jordanien und einen Luftwaffenstützpunkt in den Vereinigten Arabischen Emiraten. Ziel dort waren laut iranischer Armee Bereiche, in denen US-Truppen und Hubschrauber stationiert sind. Nach Angaben des Iran brennt in der Straße von Hormuz zurzeit ein Supertanker, der von 2 Minen getroffen worden sein soll. Das Schiff habe versucht, die Wasserstraße illegal zu passieren, so die Revolutionsgarden. Nähere Details zu dem Tanker gaben sie nicht.
1: Die Vereinigten Arabischen Emirate haben die iranischen Berichte zurückgewiesen. In einer Mitteilung des Verteidigungsministeriums ist lediglich von einer Drohne über den Hoheitsgewässern der Emirate die Rede, auf die man reagiert habe. Bei VW beginnt heute in Hannover die letzte von 9 Betriebsversammlungen zu den geplanten Sparmaßnahmen. Das Nutzfahrzeugwerk gehört zu den 4 Standorten, deren Schließung im Gespräch ist. Der Vorstand betont, dass weitere Einsparungen dringend notwendig sind. Konzernchef Blume sagte etwa bei der Versammlung in Wolfsburg, die Strukturen müssten konsequent verschlankt werden. Ende der Woche beraten dann Präsidium und Aufsichtsrat von Volkswagen über mögliche Sanierungskonzepte. In Island haben die Menschen in einem Referendum mehrheitlich neue EU-Beitrittsgespräche abgelehnt. Regierungschefin Frostadóttir hatte vorher für Verhandlungen geworben. Sie sagte nun, sie sehe das Ergebnis nicht als Rückschlag, sondern als Sieg der Demokratie. Aus Stockholm, Jana Sinram.
22: Islands sozialdemokratische Regierungschefin Kristrún Frostadóttir will das Nein ihrer Bürger akzeptieren. Sie versteht das Votum aber nicht als Absage an eine Zusammenarbeit mit Brüssel, vielmehr seien die Menschen auf Island offenbar mit dem Status quo zufrieden. Island ist Teil des gemeinsamen europäischen Wirtschaftsraums und nimmt auch am Schengen-Abkommen teil. Frostadóttir sagte auch, dass es jetzt darum gehe, das Land vereint in die Zukunft zu führen und die Verbindungen nach Brüssel zu stärken. Island wolle im Rahmen der NATO aber auch seine Beziehung zu den USA weiter pflegen.
1: Unter jungen Menschen gibt es in Deutschland mehr Männer als Frauen. Bei Älteren ist es umgekehrt. Das hat das Statistische Bundesamt ausgerechnet. Der Grund: in den vergangenen Jahren wurden etwa 5% mehr Männer geboren. Außerdem sind mehr Männer als Frauen nach Deutschland zugewandert. Aber ab dem Alter von etwa 50 Jahren aufwärts dreht sich dieses Verhältnis um. Insgesamt sind Frauen in allen norddeutschen Bundesländern in der Überzahl. Nach den Schüssen bei einem Techno-Festival gestern früh in der Schweiz fehlt von den Tätern weiter jede Spur. Den Ermittlern zufolge waren eine 22 Jahre alte Italienerin getötet und 5 weitere Menschen verletzt worden. Michael Kück aus der NDR Nachrichtenredaktion fasst zusammen, was derzeit über die Hintergründe bekannt ist.
7: Tatsächlich noch nicht viel. Zumindest wollen sich die Ermittler bislang nicht festlegen. War es Terror, war es eine Amoktat oder hat das Ganze einen kriminellen Hintergrund? Ebenso weiß man noch nicht, ob es ein oder mehrere Täter waren, die dort geschossen haben. Die Fahnder haben unterschiedliche Patronenhülsen gefunden. Die passen zu einer einfachen Waffe, aber auch zu einem Sturmgewehr. Zeugen sagen, es sind sehr viele Schüsse gefallen. Das Festival war in Aarau, westlich von Zürich und nicht weit von der deutschen Grenze entfernt. Tausende Besucher waren da und als am Ende die Schüsse fielen, wohl noch mehrere hundert.
1: Seit heute früh fahren Züge über die neue Sternbrücke in Hamburg. Damit ist nach mehr als 6 Wochen die wichtige Verbindung zwischen Hauptbahnhof und Altona wieder frei. Durchschnittlich 900 Züge rollen täglich darüber. Die neue 3700 Tonnen schwere und 108 Meter lange Eisenbahnbrücke war nach einem spektakulären Schwertransport Ende Juli eingebaut worden. Das waren die Nachrichten.
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8: Es gibt sonnige Momente und es bleibt auch trocken. Gleichzeitig werden wir auch immer wieder viele Wolken heute haben, teils mit kräftigen Schauern oder Gewittern. Also unbeständig bleibt es auch jetzt zum Wochenstart bei 19 bis 25 Grad an der Nordsee, teils mit stürmischen Böen. Auch morgen wechselhaftes Wetter mit Wolken, Sonne und auch Schauern oder Gewittern bei maximal 22 Grad. NDR Info mit dem Verkehrsservice mit Stau und stockendem Verkehr ab 3 Kilometern. Mit der A1 Osnabrück Richtung Bremen zwischen Bremen-Brinkum und Asten 4 Kilometer Stau vor der Baustelle. Die A2 Berlin Richtung Hannover zwischen Peine und Hämeler Wald auch hier vor der Baustelle 5 Kilometer stockend. Die A7 Kassel-Hannover ist zwischen Göttingen-Nord und Nörten-Hardenberg wegen eines brennenden Fahrzeuges nach wie vor in beiden Richtungen gesperrt, dadurch in Richtung Kassel 3 Kilometer Stau. A7 Hannover Richtung Hamburg zwischen Hamburg-Hausbruch und Elbtunnel 4 Kilometer stockend. Die A14 Wittenberge Richtung Wismar, die ist zwischen Karstädt und Kreuz Schwerin wegen Reinigungsarbeiten bis ca. 15 Uhr gesperrt. A28 Bremen Richtung Oldenburg zwischen Oldenburg-Kreinbrück und Oldenburg-Harentor 3 Kilometer Stau. Und die A31 Gronau Richtung Oberhausen, die Ausfahrt Gronau-Ochtrop, ist immer noch wegen eines brennenden Lkw gesperrt. Ich hoffe, dass Sie eine gute Fahrt heute Vormittag haben. 9:55 haben wir es im Studio für Sie, Nina Zimmermann. Die Lage nach der Sturzflut im Himalaya vergangene Woche ist weiterhin katastrophal. Nach offiziellen Angaben sind mindestens 800 Menschen ums Leben gekommen. Aber noch immer werden auch Tausende vermisst. Wer die tödliche Flut in Nepal und Tibet überlebt hat, der steht dann oft vor dem Nichts. Das gilt auch und vor allem für Kinder, die teils ihre Familien verloren haben. Wie ihnen geholfen werden soll, berichtet Lena Bonewein.
9: Von einer Sekunde auf die andere war Ajay Tamangs Leben nicht mehr dasselbe.
23: Die Flut kam wie eine Explosion, wie eine Bombe. Sie geschah völlig unerwartet und die Wucht war noch gewaltiger als bei einem Erdbeben. Es gibt kaum jemanden, dessen Familie noch komplett ist. Jeder trauert um ein Familienmitglied, das er verloren hat.
9: Der 23-Jährige will nicht weiter über die Sturzflut sprechen. Es ist zu schmerzhaft. Seine Frau und viele andere Angehörige starben.
23: Von unseren 17 Familienmitgliedern sind nur noch 6 übrig.
9: Ajay Tamang ist jetzt alleinerziehend. Sein 3-jähriger Sohn spielt Ball, klettert auf den Motorroller seines Vaters, umgeben von anderen Kindern, die ebenfalls einen oder sogar beide Elternteile verloren haben. Mehr als 90 Menschen, 48 davon Kinder, leben in diesem improvisierten Heim, das Gautam Man Singh spontan mit anderen Dorfbewohnern in der Trishuli-Region von Nepal eingerichtet hat. Der 58-Jährige hörte von Schulkindern, die die Flut zwar überlebt hatten, aber gestrandet waren.
24: Nach der Flut haben sich die überlebenden Kinder ihren Weg bergauf durch den Wald gebahnt. Da gab es weder Straßen noch Pfade. Sie wanderten weiter, aber wir konnten sie von dort noch nicht retten. Die Regenfälle waren zu heftig und es gibt keinen Weg mehr. Schließlich haben die Kinder ein Dorf mit einer Verwaltung erreicht. Dorthin konnten wir mit einem Lastwagen fahren und sie hierher in Sicherheit bringen.
9: Hier werden sie versorgt. Erst hat die Gemeinschaft das alleine gestemmt, schnell kam Unterstützung von Hilfsorganisationen dazu. So bekommen die Kinder ein wenig Spielzeug, Kleidung, eine Idee von Normalität und Stabilität, das Wichtigste in Krisensituationen. Einige dieser Familien und Gemeinschaften waren schon durch das Erdbeben von 2015 erschüttert worden, mussten ihre Heimat verlassen und versuchen, neu anzufangen.
24: Kindern sollte stets Vorrang eingeräumt werden. Doch leider stammen diese Kinder aus einigen der abgelegensten und am meisten benachteiligten Gemeinschaften. Jetzt ist ihre Zukunft noch ungewisser.
9: Viele dieser Kinder waren auf dem Weg zur Schule, als am Mittwochmorgen die Sturzflut aus dem Himalaya hinabraste. In dem Dorf, in dem Ajay Tamang mit seiner Familie lebte, hatten sich 150 Kinder auf den Weg zur Schule gemacht, in zwei Bussen. Der erste Bus kam durch, der zweite wurde von der Welle davongerissen. Ajay Tamang war zu Hause im Dorf. Er nahm seinen Sohn und floh durch unwegsames Gelände, bis sie aufgelesen wurden von LKW und schließlich in diesem Heim landeten.
23: Er versteht nicht, was wirklich geschehen ist. Jeden Abend sucht er und sagt, ich möchte zu meiner Mutter. Ich möchte nicht, dass er schon die Wahrheit erfährt. Ich möchte nur, dass er eine bessere Zukunft hat als die, die wir erlebt haben.
9: Sein Sohn blickt einer ungewissen Zukunft entgegen, aber immerhin nicht allein.
19: Eindrücke nach der Flut von Nepal von unserer Korrespondentin Lena Bodewein. Gleich 10:10.
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19: Ein im Frühjahr eröffnetes Hotel am Harburger Binnenhafen wird ab morgen nur noch geflüchtete Menschen beherbergen. Dafür erntete die SPD-geführte Sozialbehörde massive Kritik, auch aus den eigenen Reihen. Das Nachrichtenportal Harburg Aktuell hatte zuerst darüber berichtet. Jenny Witt.
4: Für heute könnte man im New Key Hotel noch eine Übernachtung buchen, ab morgen aber nicht mehr. Denn dort sollen 340 ukrainische Flüchtlinge unterkommen, sagt der Sprecher der Sozialbehörde auf Anfrage. Erst Anfang Mai hatte das Hotel seine Türen geöffnet. Es gehört der Hamburger Hotelgruppe Novum Hospitality. Die betreibt es zusammen mit der Holiday Inn Gruppe. Laut der Behörde ist die Hotelanmietung eine Überbrückungsmaßnahme. Denn sie will große Unterkünfte schließen, darunter auch drei in Harburg. Für die Bewohner gäbe es aber nicht immer gleich neue Plätze. Dann würden sie kurzfristig in Hotels untergebracht. Das New Key Hotel hat die Behörde zunächst bis Jahresende angemietet. In Harburg stößt die Entscheidung aber auf scharfe Kritik. Er sei sehr verärgert, sagt der Harburger SPD-Ko-Fraktionschef Frank Richter, denn die Bezirksversammlung sei nicht beteiligt worden. Das kritisiert auch der CDU-Fraktionsvorsitzende Rainer Bliefernicht. Und er sorgt sich um die Entwicklung des Binnenhafenquartiers.
19: Und wir bleiben in der Region der Hansestadt. In Hamburg ist die neue Sternbrücke wieder in Betrieb. Inzwischen fahren wieder Züge zwischen Altona und Sternschanze. Die Strecke war 6 Wochen lang gesperrt. Benedikt Barthe.
5: 900 Züge rollen über die Strecke Hauptbahnhof Altona im Schnitt pro Tag. Die Sternbrücke ist 3700 Tonnen schwer. Ihr Einbau gilt als technische Meisterleistung. Sie ist deutlich größer als ihre Vorgängerin, was bei Anwohnern nach wie vor kritisiert wird. Bahn und Stadt teilen die Kosten von zuletzt rund 173 Millionen Euro untereinander auf. Die Straßen unter der Sternbrücke sind übrigens nicht rechtzeitig fertig geworden. Die Stresemannstraße ist erst vom kommenden Montag an wieder frei, die Max-Brauer-Allee noch später.
19: In den kommenden 2 Monaten wird es in Schleswig-Holstein schwieriger, an die Strände von Timmendorfer Strand oder Scharbeutz zu kommen. Denn die Bundesstraße 76, die wird ab heute zur Baustelle. Der Landesbetrieb Straßenbau und Verkehr Schleswig-Holstein saniert die beschädigte Fahrbahn bis Ende Oktober. Jannik Wölfel.
6: Gebaut wird in 6 Abschnitten von der B432 in Scharbeutz bis zur Lübecker Straße im Timmendorfer Strand. Heute starten die Arbeiten gleichzeitig an 2 Stellen, an der Kreuzung B76, B432 bei Scharbeutz und zwischen dem Waldfriedhof Timmendorfer Strand und der Lübecker Straße. Dort bleibt die Straße bis zum 12. September gesperrt. Anschließend folgen weitere Abschnitte, unter anderem am Fachmarktzentrum und am Gorch-Fock-Ring. Die ausgeschilderte Umleitung führt über Rathekau, Pansdorf und Pönitz. Polizei und Rettungsdienste können die Baustellenbereiche passieren. Auch die Linienbusse sollen weitestgehend fahren können. Die Sanierung kostet rund 3,6 Millionen Euro.
19: Und soweit waren das die Themen aus Norddeutschland. Und dann haben wir noch einen Tipp für Sie heute Abend. 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Deutschland diskutiert ist zurück aus der Sommerpause. 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Und heute Abend geht es in der ersten Sendung nach der Pause um Gewalt in Bussen und Bahnen. Beschäftigte werden ja immer wieder beschimpft, bedroht und auch angegriffen. Allein bei DB Regio wurden im ersten Halbjahr fast 1000 Übergriffe auf Beschäftigte registriert. Darunter mehr als 800 versuchte oder vollendete Körperverletzungen. Also rechnerisch sind das 4 solcher Vorfälle am Tag. Warum eskaliert die Lage dort und wie lässt sich das Personal besser schützen? Darüber reden die Kollegen vom RBB heute Abend und deswegen hier ein paar Stimmen zum Thema aus Berlin-Spandau.
10: Es gibt ja in London das System oder auch in Frankreich, meine ich, dass man in die Bahnsteige nur reinkommt, wenn quasi das Ticket schon am Anfang zeigt. Ich weiß jetzt nicht, ob das das Problem lösen würde, aber ich könnte mir vorstellen, dass es zumindest ein Teil wäre oder ein Anfang.
12: Ich glaube, was helfen könnte, ist, das Bahnpersonal mit Sicherheitskameras auszustatten. Gibt es teilweise, ich komme aus Hannover, da gibt es das teilweise auch schon, ist aber nur ein Pilotprojekt, glaube ich. Und ja, Überwachungskameras gibt es ja schon in den Zügen eigentlich. Vielleicht, dass man die noch besser auswertet oder insgesamt die Sicherheitsmaßnahmen erhöht.
13: Ich habe gesehen, dass jetzt überall so Plakate auch stehen mit, auch wenn es Stress gibt, bleiben wir freundlich miteinander, so eine Erinnerung daran. Das finde ich schon mal ganz gut.
14: Die labern immer nur und wir müssten, aber getan wird uns.
19: Ja, angepöbelt und angegriffen. Wie schützen wir unser Bus- und Bahnpersonal? Diskutieren Sie mit, rufen Sie gerne heute Abend dann an. 08000 44 1777, dann gilt die bekannte Telefonnummer. 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Wie kann es sein, dass Betriebe dringend Nachwuchs suchen und zugleich so viele junge Menschen den Einstieg ins Berufsleben verpassen? Das ist unser NDR-Info-Thema heute Morgen. Und gleich fragen wir, wo müssen Schulen, Familien und Hilfssysteme vielleicht auch früher ansetzen? Das fragen wir gleich einen Intensivpädagogen und Podcaster, nämlich Menno Baumann. Und das hören Sie nach dem Sport. Und erstmal hat Emily Seidel für Sie den Überblick heute Morgen.
15: Ja, die iranische Regierung hat die jüngsten US-Angriffe scharf verurteilt. Es waren die ersten Attacken seit Wochen. Als Reaktion griff das Land US-Stellungen in Jordanien und den Vereinigten Arabischen Emiraten an. Das US-Militär hatte zuvor mitgeteilt, Raketenwerfer auf der Insel Larak beschossen zu haben. Damit sollte demnach verhindert werden, dass der Iran weitere Seeminen in der Straße von Hormuz deponiert. Die G20-Finanzminister kommen heute zu einem zweitägigen Treffen zusammen. Bundesfinanzminister Klingbeil will sich am Rande der Beratungen in Asheville im US-Bundesstaat North Carolina auch bilateral mit seinen Kollegen aus Kanada und Indien austauschen. US-Finanzminister Bessin plant nach US-Angaben bei dem Treffen die wirtschaftliche Isolation des Iran voranzutreiben. Außerdem soll es um die Förderung des Wirtschaftswachstums und um zuverlässige Lieferketten gehen. Nach den heftigen Sturzfluten in der Himalaya-Region ist die Zahl der Toten auf mehr als 900 gestiegen. Mehr als 4000 Menschen gelten weiter als vermisst. Die Such- und Aufräumarbeiten werden dabei durch die Sorge vor neuen Erdrutschen und Fluten erschwert. Für die kommenden Tage ist weiterer Regen angekündigt. Das Wetter in Norddeutschland. Heute viele Wolken und teils kräftige Schauer und Gewitter, aber auch mal Sonne bei maximal 19 bis 25 Grad. An der Nordsee teils stürmische Böen. Das war der kurze Überblick und jetzt geht's zurück zu Nina Zimmermann.
19: Um 10.16 Uhr.
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19: Ja, und ob die überhaupt schon wach sind mittlerweile? Es war wahrscheinlich eine doch lange Partynacht für die deutschen Hockeymänner. Und das ja auch völlig zu Recht nach dem Gewinn des Weltmeistertitels. Henrik Lückhoff.
25: Die deutschen Hockeymänner sind nicht nur Weltmeister nach dem 1:0-Sieg im Finale gegen Spanien. Sie haben ihren Titel auch verteidigt, haben den insgesamt 4. WM-Titel geholt und sind damit gleichgezogen mit dem bisherigen alleinigen Rekordsieger Pakistan. Übrigens hat der gebürtige Hamburger Michel Struthoff das entscheidende Tor geschossen. Christina Schröder berichtet aus Wavre in Belgien.
26: Es war ein defensiver Kraftakt für das deutsche Team im Finale gegen Spanien. Der Schlusspfiff für Torschütze Struthoff deswegen eine Erlösung.
27: Ich war einfach nur glücklich, dass diese Zeit abgelaufen war, dass man nicht nochmal irgendwie nach hinten laufen musste oder nach vorne.
26: Beide Teams waren platt vom Turnier. Am Ende war es der Wille und eben das Tor von Michel Struthoff, mit dem Deutschland seinen Titel verteidigte.
27: Es war so unglaublich anstrengend. Es hat generell jetzt diese ganzen 3 Wochen, die man jetzt hier verbracht hat, waren so unglaublich anstrengend und hat einfach Bock gemacht, mit der Mannschaft das zu schaffen. Und am Ende das Tor dann zu schießen, ist dann irgendwie ein bisschen nur die Kirsche auf der Torte. Ja, ich werde auf jeden Fall keine Sekunde schlafen.
25: als Weltmeister. Kann man sich das auch mal erlauben? Alles andere als weltmeisterlich ist die Stimmung bei Werder Bremen. Und das, weil auch der Auftritt der Bremer im ersten Spiel der neuen Saison in der Fußball-Bundesliga weit entfernt war von weltmeisterlich. 1:4 verloren gestern in Freiburg. Und dabei merkte man dem Team auch an, dass Leistungsträger Jens Day fehlte. Der Führungsspieler fällt mit einer Muskelverletzung monatelang aus. Bremens Trainer Daniel Thune sieht deswegen klaren Handlungsbedarf.
0: Und dann fehlt natürlich jemand wie Jens Day, der Führung übernehmen kann, der Qualität auf den Platz bringt. Und dann ist man häufig dann vielleicht auch nicht überfordert, aber dann auch gegen eine so ausgewogene Mannschaft zweiter Sieger. Deswegen, wir nehmen uns vor, dass wir noch ein bisschen auf dem Transfermarkt aktiv werden, weil diese Auswahl wiegt so schwer, dass wir uns davon vielleicht nicht mit der Gruppe, die wir gerade haben, einfach erholen können, sondern Qualitätszuwachs brauchen.
25: Bis morgen Abend können die Clubs noch neue Spieler verpflichten. Wie Werder erlebte auch Schalke 04 einen Start zum Vergessen. Nach 3 Jahren zweite Liga gab es bei der Rückkehr ins Oberhaus eine 0:3 Niederlage in Augsburg. Niederlagen kennt Ruderer Oliver Zeitler eigentlich gar nicht mehr. Seit Jahren dominiert er die Ruderwelt im Einer. Gestern wieder. Zum insgesamt 4. Mal hat der Olympiasieger jetzt den Weltmeistertitel geholt. Er, auf jeden Fall der deutsche Vorzeigeruderer. Und wie die WM-Bilanz des Deutschen Ruderverbandes ansonsten einzuschätzen ist, das sagt uns unser Ruderreporter Jan Dittjogalt.
2: Tja, das eine Paradeboot mit Olli Zeitler hat geliefert, ein anderes dagegen nicht. Der Deutschlandachter wollte eine Medaille, ist dann aber rund 2,5 Sekunden an Bronze vorbeigefahren. Das ist schade, aber an der absoluten Weltspitze ist das Team gerade eben noch nicht dran. Gegenüber Platz 7 aus dem Vorjahr ist da aber eine klare Steigerung zu erkennen. Definitiv überrascht hat der Männer-Doppelvierer eine starke Silbermedaille für ein Team, das mit seiner Entwicklung erst noch am Anfang steht. Schlagmann Ole Hohensee, der ist gerade mal 19 Jahre alt. In dieser Mannschaft ist eine positive Kombination aus Spaß und Ehrgeiz zu erkennen. Eine große Enttäuschung hat es aber auch gegeben. Der Frauen-Doppelvierer hat die erhoffte Medaille klar verpasst. Am Ende nur Platz 6 nach einer insgesamt schwierigen WM-Woche. Das ist das einzige deutsche Boot, wo man eher das Gefühl hat, da geht es einen Schritt zurück, anstatt vorwärts.
25: Ja, und was das jetzt mit Blick auf die Olympischen Spiele in Los Angeles in 2 Jahren bedeutet, auch das hat Jan Dittjogalt für uns bewertet.
2: Was klar zu erkennen ist, und das transportieren die Athleten und Trainerteam auch sehr glaubwürdig, die Stimmung ist deutlich besser nach den vielen Jahren des Misserfolgs. Und auch wenn die Medaillenausbeute in den olympischen Klassen noch nicht so aussieht, wie man das gerne hätte, sind doch einige Boote wieder dichter an die Weltspitze herangekommen. Und das betrifft nicht nur den Männer-Doppelvierer, sondern beispielsweise auch den Vierer ohne Steuerfrau oder den Vierer ohne Steuermann. Da kann das durchaus gelingen, die Lücke nach ganz oben noch weiter zu schließen. Im Hinblick auf Los Angeles in 2 Jahren, da hofft man schon darauf, dass mindestens 4 Medaillen rauskommen. Damit würde man das Paris-Ergebnis verdoppeln. Es ist ein Weg der kleinen Schritte, aber es ist schon zu erkennen, dass es mit dem deutschen Rudersport wieder aufwärts geht.
25: Informationen und Einschätzungen von Jan Dittjogalt nach der Ruder-WM. Und nicht nur im Rudern standen Weltmeisterschaften an, auch im Kanu-Rennsport. Und da gab es Gold für Max Lemke und Jakob Schopf im Kajak-Zweier über die 500 Meter. Und der Frauen-Zweier mit Paulina Paschek aus Hannover und Pauline Jaksch gewann Bronze. Kurz noch zum Handball. Da ist die TSV Hannover-Burgdorf mit einem Sieg in die neue Bundesliga-Saison gestartet. Trotz eines zwischenzeitlichen 5-Tore-Rückstands gewannen die Niedersachsen am Ende mit 32:31 und das Ganze gegen die Rhein-Neckar-Löwen. Der HC Hamburg, der bislang HSV Hamburg hieß, der verlor zum Auftakt mit 26:30 bei Aufsteiger Barlingen-Wallstätten.
11: Und damit ist diese Sportfrühschicht vollbracht. Hendrik Lückhoff war das. Vielen Dank. Es gibt in Deutschland immer mehr junge Menschen, die in keiner Form auf dem Arbeitsmarkt Fuß fassen. Rund jeder Zehnte ist davon betroffen. So zeigen es die Zahlen, die das Statistische Bundesamt veröffentlicht hat. Junge Menschen ohne Job. Was sind die Ursachen? Wie können Lösungen aussehen? Unser NDR-Info-Thema heute. Und da fragen wir auch, warum gelingt es so vielen, der Einstieg eben nicht ins Berufsleben zu schaffen? Darüber sprechen wir gleich mit Menno Baumann, Professor für Intensivpädagogik und auch Macher und Host des Podcasts Systemsprenger. Zunächst aber die Zahlen aus Deutschland und der Vergleich auch mit anderen europäischen Ländern von Marius Tegri.
16: Experten sprechen von der NEET-Quote. Das ist die Abkürzung für Not in Employment, Education or Training. Auf Deutsch weder in Beschäftigung, Weiter- oder Ausbildung. Diese Menschen haben keinen Abschluss, keine Ausbildung, keinen Job. Bei den 20- bis 24-Jährigen betrifft das hierzulande rund 10%. Damit liegt Deutschland im europäischen Mittelfeld. Höher ist die Quote etwa in Frankreich mit 16 und in Rumänien mit sogar fast 23%. Am anderen Ende liegen beispielsweise Tschechien mit knapp 8 und die Niederlande mit gerade einmal 5,6%. Allerdings, während die NEET-Quote in Europa tendenziell eher sinkt, ist sie in Deutschland in den vergangenen Jahren angestiegen. Im Einzelnen sehen die Zahlen folgendermaßen aus. Tendenziell gibt es etwas mehr Frauen als Männer, die in die Kategorie NEET fallen. Und auf dem Land tritt das Problem, weder Job noch Ausbildung zu haben, seltener auf als in den großen Städten. Auch bei den Gründen gibt es Unterschiede. Dazu sind zuletzt vor 2 Jahren im nationalen Bildungsbericht Zahlen erhoben worden. Danach ist rund ein Viertel der Betroffenen auf Arbeitssuche, weitere 10% sind kurz davor, ein Studium aufzunehmen. Das heißt aber auch, fast 2/3 jener Menschen, die betroffen sind, stehen dem Arbeitsmarkt tatsächlich nicht zur Verfügung. Die Gründe dafür sind vielfältig, angefangen bei fehlender Unterstützung aus der Familie, über die Betreuung eigener Kinder bis hin zu gesundheitlichen Problemen.
19: Die Zahlen steigen und zeigen auch das Ausmaß nicht komplett, warum junge Menschen ohne berufliche Perspektive bleiben. Stefan Schlag hat deshalb heute Morgen hier bei NDR Info mit Menno Baumann über die Ursachen gesprochen. Er ist Professor für Intensivpädagogik und soziale Arbeit an der Fachhochschule Düsseldorf und Host des Podcasts Systemsprenger. Was sind die entscheidenden Gründe dafür, dass junge Menschen weder in Ausbildung noch in Arbeit sind?
1: Es gibt natürlich einerseits die wirtschaftlichen Gründe, das ist aber ein Thema, zu dem ich als Pädagoge wenig sagen kann. Aber Konjunkturschwäche ist nie gut für solche Prozesse. Was mich natürlich interessiert, sind gerade auch die jugendspezifischen Gründe. Und da muss ich sagen, wir sehen in Deutschland eine Zunahme an Bildungsabbrechern und Abbrecherinnen, vor allen Dingen auch gerade im Ausbildungsmarkt, nicht nur schulisch. Wir sehen, dass der Faktor der Herkunft wieder wichtiger wird für Bildungskarrieren. Da waren wir schon mal besser, das ist gerade wieder rückläufig, so das Unterstützung der Eltern, Einkommen der Eltern und natürlich junge Menschen, die ohne Eltern in Deutschland sind, ganz besonders es schwer haben. Und so ein Stück weit ist es natürlich auch Vorbehalte so. Wir haben immer von Generation Corona gesprochen, also auch da diese Generation, das sind ja die jetzt 20-Jährigen, die damals ihre Sek-1-Abschlüsse gemacht haben.
7: Wenn Sie sagen, da gibt es unterschiedliche Gründe auch, dass diese jungen Menschen dann auf dem Arbeitsmarkt auch gar nicht ankommen, dass sie Schule abbrechen, dass sie eine Ausbildung abbrechen. Worin sehen Sie da die Gründe, wenn ein Kind in der Schule nicht zurechtkommt? Ist es zu wenig Unterstützung oder ist es vielleicht schon ein Schritt vorweg, dass in der frühkindlichen Bildung da schon die Ursachen liegen?
1: Na, wenn man sich die Studienlage anguckt, muss man sagen, bis zum Grundschulalter steht Deutschland noch nicht so schlecht da. Das Ganze passiert durchaus im Sek-1-Bereich. Das heißt, diese Trennung, die Selektion in Leistungsgruppen. Und damit auch frühzeitig die Erkenntnis, eigentlich bin ich relativ perspektivlos. Das ist ein wichtiger Faktor. Das sehen wir auch bei unseren Studien zum Thema Jugendgewalt. Wenn ein junger Mensch nicht mehr an seine eigene Zukunft glaubt, das ist immer der größte Faktor für jetzt wird's schwierig. So, und dann hat es natürlich auch was mit mentaler Gesundheit zu tun. Das Bildungssystem ist Stress, das muss man ganz klar sagen. Der hat auch nicht abgenommen. Gerade durch das Hin und Her G9, G8, G9 sind Jugendliche verunsichert und wir sehen eine höhere Quote von jungen Menschen mit Depressionen. Und das sind natürlich alles Faktoren, die zusammenkommen und die sich dann natürlich dann auch, ja, europaweit noch relativ gering, aber in der Entwicklung in Deutschland einfach negativ zusammenzählen lassen.
7: Also Schule produziert, ich nenne es mal so, zu viele Verlierer.
1: Genau. Und dabei sind natürlich auch Faktoren, wir haben viele Studien, die zeigen, Intelligenz ist nicht der Faktor, wie erfolgreich ich in der Schule bin, sondern das reicht von Faktoren wie, was machen meine Eltern? In bestimmten Fächern spielt nach wie vor das Geschlecht eine größere Rolle für die schulische Bewertung als das individuelle Leistungsniveau, bis hin zu, dass es jetzt sogar eine aktuelle Studie über Deutschland, Österreich und die Schweiz gibt, die zeigt, sogar der Body Mass Index, der BMI, lässt sich in den Bewertungen ablesen. Das heißt also, wir haben auch strukturelle Diskriminierungsfaktoren in der Schule, die manchen Menschen schnell signalisieren, das ist hier nicht dein System. Wenn ich lesen und schreiben gut kann und das ist meine Stärke, habe ich einen Vorteil. Wenn ich aber in Sport gut wäre oder wenn ich Dinge kann, die in der Schule überhaupt gar keinen interessieren, aber dafür ist Lesen nicht meine Stärke, dann bin ich schnell draußen.
7: Und wen sehen Sie da in der Pflicht? Sind es dann die Bundesländer, die Schulen entsprechend besser ausstatten müssen, Lehrer besser vorbereiten müssen, dass die Lehrerausbildung dann entsprechend angepasst werden soll? Wo sehen Sie da den Hebel?
1: Na, es sind verschiedenste Faktoren, die ich da sehen würde. Das eine ist, wir haben natürlich auch ein Matching-Problem. Wir haben ja immer wieder die Diskussion, dass wir mit mindestens so viele freie Lehrstellen wie Bewerber haben und trotzdem finden sie nicht zusammen. Was wir sehen, ist anonymisierte Bewerbungen zum Beispiel. Wenn sich Menschen um Ausbildungsplätze bewerben, ohne Angabe von Name, Geschlecht und ihre Wohnadresse, auch das spielt eine Rolle. Natürlich gibt es auch Stadtteile, aus denen habe ich weniger Chancen als aus anderen. Und wenn ich mich ohne diese ganzen Informationen bewerben kann, dann kommen mehr Menschen in die zweite und dritte Runde, als wenn ich von Anfang an diese Informationen mitliefere. Also da sehen wir erste Faktoren. Wir bräuchten eine viel stärkere Fokussierung auf eben die Sek-1-Abschlüsse und die Berufsabschlüsse. Wir gucken immer nur aufs Abitur. Da war gerade die Corona-Zeit ein schönes Beispiel, dass wir ganze Generationen von Auszubildenden in die Arbeit entlassen haben, ohne praktische Prüfung, war egal, Hauptsache das Abitur stimmt. Und wir müssen viel stärker daran Fokus. Schulsozialarbeit an Berufsschulen wäre ein wichtiger Faktor. Und auch Mental Coaches, gerade im Ausbildungssektor. Wir haben das in den Schulen in Nordrhein-Westfalen gesehen, dass diese Mental Health Coaches guten Effekt erzielen können. Und ich denke, wir müssen das auf die Phase des jungen Erwachsenenalters einfach mit aus.

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1: Um 10.30 Uhr mit Emily Seidel. Nach den US-Angriffen in der Nacht hat die iranische Armee offenbar mit Attacken auf US-Stützpunkte in der Golfregion reagiert. In Jordanien wurden den Revolutionsgarden zufolge Luftwaffenbasen beschossen. Es habe schwere Schäden gegeben. In den Vereinigten Arabischen Emiraten waren laut iranischen Staatsmedien US-Hubschrauber und Personal auf einem Stützpunkt Ziel von Drohnenangriffen. Die Emirate wiesen diese Darstellung allerdings zurück. Die USA hatten vorher Raketenwerfer auf der iranischen Insel Larak angegriffen. Das US-Militärkommando CENTCOM teilte mit, damit sollte verhindert werden, dass der Iran weitere Seeminen deponiert. Der Volkswagen-Vorstand stellt sich heute in Hannover den Fragen der Beschäftigten. Es ist die letzte von 9 Betriebsversammlungen zu den geplanten Sparmaßnahmen im Konzern. Aus der NDR-Nachrichtenredaktion Constanze Semidey.
2: VW-Chef Blume war in der vergangenen Woche an mehreren Standorten. Er wurde von den Mitarbeitern teilweise mit Pfiffen empfangen. Die Werke Emden und Zwickau sind von der Schließung bedroht. Auch in Hannover wissen die VW-Mitarbeiter nicht, wie es nach 2030 weitergehen soll. Wenn es nach dem dortigen Betriebsratschef Christides geht, läuft in dem Werk künftig wieder der VW-Transporter vom Band. Der wird seit 2024 aber in der Türkei hergestellt. Konkrete Aussagen der Volkswagen-Führung werden aber auch heute wohl nicht kommen. Blume hatte sich bei seinen Besuchen nur allgemein zu Einsparungen und Verschlankungen geäußert, die dringend notwendig seien. Ende der Woche beraten dann Aufsichtsrat und Präsidium von Volkswagen über Sanierungskonzepte. Vorschläge dazu haben auch die Gewerkschaften und das Land Niedersachsen gemacht. Beide wollen unbedingt Werksschließungen verhindern.
1: Der Bremer Raumfahrtkonzern OHB hat einen Milliardenauftrag an Land gezogen. Wie die Geschäftsführung mitteilte, soll das Unternehmen 18 Satellitenplattformen für das europäische Netzwerk IRIS herstellen. Die rund 2,6 Tonnen schweren Satelliten sollen künftig in einer mittleren Erdumlaufbahn kreisen und damit einen zentralen Teil der Infrastruktur bilden. IRIS ist nach dem Navigationssystem Galileo und dem Erdbeobachtungsprogramm Copernicus das dritte große Raumfahrtprojekt der EU. Es soll vor allem eine abhörsichere und krisenfeste Kommunikation für Regierungen und Wirtschaft in Europa gewährleisten. OHB-Chef Fuchs sagte, eine eigenständige Kommunikationsinfrastruktur sei in einer digitalisierten Welt unabdingbar. Nach der Sturzflut im Himalaya ist die Zahl der Toten auf über 900 gestiegen. Mehr als 4000 Menschen werden nach Behördenangaben noch vermisst. Die Suche nach ihnen geht am 5. Tag nach der Katastrophe weiter. Aus Neu-Delhi, Lena Bodewein.
3: Auch in der Nacht haben Rettungsmannschaften versucht, Zugang zu einem Tunnel zu bekommen. Mehr als 900 Menschen, so wird befürchtet, sind in Wasserkraftprojekten verschüttet oder eingeschlossen. Zehntausende Helfer sind weiterhin im Einsatz, doch Evakuierungen aus der Luft und Einsätze am Boden werden zurzeit durch schlechte Wetterbedingungen erheblich erschwert, durch Regen, Schlamm oder drohende Erdrutsche. Nepal hat offiziell spezialisierte ausländische Unterstützung angefordert. Das Nachbarland Indien entsandte mehr als 57 Tonnen Hilfsgüter sowie ein auf Tunnelrettung spezialisiertes Team und Forensikexperten für DNA-Identifizierungen. China entsandte 5 Tunnelexperten aus Tibet.
1: Island hat in einer Volksabstimmung gegen neue Verhandlungen über einen EU-Beitritt des Landes gestimmt. Vor dem Abflug zu Gesprächen nach Tunesien äußerte sich Außenminister Wadefuhl zu der Entscheidung. Er respektiere sie, sehe es aber auch als Anlass, die EU wieder attraktiver für Staaten zu machen, sagte er.
4: Das gilt natürlich insbesondere für die wirtschaftlichen Aussichten, die wir bieten. Ich glaube nach wie vor, dass wir das Ziel einer Norderweiterung der Europäischen Union nicht aus dem Blick verlieren sollten. Dazu gehört natürlich Island, aber dazu würde dann auch Norwegen gehören. In beiden Ländern haben sich die Menschen leider mehrfach gegen die Europäische Union entschieden. Und ich denke, das wird jetzt auch eins der Themen sein müssen, die wir zu besprechen haben. Ich fahre ja in dieser Woche auch noch nach Irland, um im Gymnich-Rahmen mit meinen Kolleginnen und Kollegen aus den Außenministerien der anderen Länder über die Zukunft der Europäischen Union zu sprechen.
1: Bundesaußenminister Wadefuhl. Der Deutsche Wetterdienst stellt heute seine Sommerbilanz vor. Und schon vor Veröffentlichung der endgültigen Zahlen ist klar, dass der Sommer 2026 ungewöhnlich heiß und trocken war. Aus der ARD-Klimaredaktion Katharina Wilhelm.
5: Der EU-Klimabeobachtungsdienst Copernicus hat bereits analysiert, dass es für Westeuropa der wärmste Juni und Juli seit Beginn der Aufnahmen

0: Aufzeichnung war. Die Durchschnittstemperatur lag dabei fast 2,8 Grad über dem sogenannten langjährigen Mittel. Diese heißen Temperaturen konnte man auch im Meer messen. Vor Mallorca war das Wasser beispielsweise bis zu 33 Grad warm. Die Hitze hat auch die vielen Brände in Europa begünstigt. Von der Türkei über Griechenland, Spanien, Frankreich und Belgien bis zu uns nach Deutschland gab es viele und großflächige Brände. Klimawissenschaftler ordnen das als Phänomene der Erderwärmung ein, die eben nicht nur Wetter sind. Nach aktuellen Schätzungen des Robert-Koch-Instituts sind bis Mitte August bereits rund 15.800 Menschen in Deutschland infolge der Hitze gestorben. Das sind deutlich mehr hitzebedingte Todesfälle als in jedem vorher bislang erfassten Jahr.
1: Das waren die Nachrichten.
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3: Mitunter viel Sonne und auch trocken, aber es gibt eben auch ganz viele Phasen mit kräftigen Schauern und Wolken. Es bleibt unbeständig, die Temperaturen heute maximal 19 bis 25 Grad und an der Nordsee teils stürmische Böen. Morgen auch wechselhaft mit Wolken, Sonne, auch mal Schauern und vereinzelt Gewittern bei 19 bis 22 Grad. NDR Info mit dem Verkehrsservice mit Stau und stockendem Verkehr ab 3 Kilometern. Mit der A2 Berlin Richtung Hannover zwischen Peine und Hämeler Wald 7 Kilometer stockend vor der Baustelle. Die A7 Kassel Richtung Hannover ist zwischen Göttingen Nord und Nörden-Hardenberg immer noch wegen Bergungsarbeiten gesperrt. Die A14 Wittenberge Richtung Wismar ist zwischen Karstädt und Kreuz-Schwerin wegen Reinigungsarbeiten voraussichtlich noch bis 15 Uhr gesperrt. A28 Bremen Richtung Oldenburg zwischen Oldenburg-Rheinbrück und Oldenburg-Harentor 3 Kilometer Stau. Und eine Meldung noch von der A31 Gronau Richtung Oberhausen. Die Ausfahrt Gronau-Ochtrup ist immer noch wegen eines brennenden Lkw gesperrt. Wir wünschen Ihnen eine gute und sichere Fahrt. 10.36 Uhr ist es im Studio Nina Zimmermann. Ein Techno-Festival in der Schweiz endete mit tödlichen Schüssen. In der Nacht zu Sonntag wird in Aarau eine junge Italienerin getötet, 5 Menschen verletzt. Wer geschossen hat und warum, ist bislang unklar. Von dem oder den Tätern fehlt jede Spur. Thomas Wagner berichtet.
4: Hey, hallo, hier ist Samadi. Ich war gestern auf dem Festival.
5: Disc-Jockey Samadi wird diesen Abend nicht so schnell vergessen. Da war einerseits die friedliche, ausgelassene Stimmung auf dem Rave-Festival in Aarau am frühen Abend, als er selber noch aufgelegt hat. Und dann der Morgen danach.
4: Zeitgleich habe ich dann auch das in den Medien gelesen und ja, das hat mich sehr, sehr, sehr getroffen. Das hat mich sehr mitgenommen.
5: Mitgenommen hat den DJ das, was der Kantonspolizei Aargau um genau 2.33 Uhr telefonisch gemeldet worden ist.
6: Es wurden viele Schüsse gemeldet. Also ich selber wurde durch diese Schüsse auch wach.
5: So Michael Leupold, Kommandant der Kantonspolizei Aargau, am Sonntagabend vor Medienvertretern. Schließlich die Schreckensnachricht.
6: Wir haben eine Tote zu beklagen, eine junge Frau mit Wohnsitz in der Schweiz, italienische Staatsbürgerin, das wissen wir. Und wir haben 5 Verletzte, mindestens einer davon ist schwer verletzt. Alles junge Menschen, die an diesem Rave-Event teilnahmen.
5: Doch was war das Motiv der, wie das im schweizerischen Amtsdeutsch heißt, bislang unbekannten Täterschaft? Polizeikommandant Michael Leupold verfolgt die sogenannte 3-Hypothesen-Theorie.
6: Die eine Hypothese ist Terroranschlag, die zweite Hypothese ist Amoklauf und die dritte Hypothese ist einfach ein kriminelles Geschehen mit uns zurzeit noch unbekannter Motivlage, eine Abrechnung in irgendeinem Milieu oder was auch immer.
5: Insbesondere die Möglichkeit, dass es sich um einen Anschlag mit terroristischem Hintergrund gehandelt haben könnte, wollte der Aargauer Polizeichef ausdrücklich nicht ausschließen.
6: Rein der äußere Tatablauf, dass ein Active Shooter an einem Anlass mit Tausenden von Leuten in die Leute hineinschießt, da ist völlig klar, dass die Frage oder das Motiv Terror in Frage kommt.
5: Klar ist auch, geschossen wurde aus 2 Waffen. Das zeigt die Auswertung der aufgefundenen Patronenhülsen. Einmal wurde aus einer Pistole gefeuert, Kaliber 9 mm, aber dann gab es noch, so Einsatzleiter Matthias Schildknecht, eine weitere, größere Waffe.
7: Zudem sicherten wir Hülsen von einer 5,45 x 39 mm Patronen. Über ein Dutzend von solchen Hülsen, wie sie bei Langwaffen, beispielsweise Sturmgewehren, eingesetzt werden.
5: Dabei sei aber unklar, ob ein Täter alleine mit beiden Waffen in die Menge geschossen hat oder ob mehrere Täter am Werk waren. Die Ermittlungen, hieß es, laufen auf Hochtouren.
3: Nach dem Schüssen auf einem Rave-Festival in Aarau, ein Bericht von Thomas Wagner aus der Schweiz.
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3: Etwa jeder zehnte junge Mensch im Alter zwischen 20 und 24 ist in Deutschland ohne Job, ohne Bildungs- oder Ausbildungsplatz. Der Anteil ist mit 10% höher als zum Beispiel in den Niederlanden oder in Schweden oder auch in Tschechien. Für Deutschland ein Alarmsignal, denn ein hoher Anteil von jungen Menschen, die weder in Bildung, Ausbildung noch in Jobs stecken, birgt ja auch zahlreiche gesellschaftliche Risiken wie Arbeitslosigkeit, geringe Teilhabe, steigende Kriminalität und politische Frustration. Wo liegen also Ursachen, wo Lösungen? Unser NDR-Info-Thema heute Morgen, wir schauen aus ganz unterschiedlichen Perspektiven drauf, haben ja auch schon über China vor einer Stunde berichtet, wo das Problem noch viel dominanter ist. Jetzt schauen wir aber in die Niederlande, was dort anders, vielleicht auch besser läuft. Sarah Luppes.
8: Rob Füsser erinnert sich noch gut an seine Schulzeit.
9: I was kicked out of school many times.
8: Der Niederländer wurde oft von der Schule geworfen, sagt er. Heute, Jahre später, arbeitet er mit Jugendlichen, die in einer ähnlichen Situation sind.
9: My official title is Job Coach.
8: Rob Füsser arbeitet als Job Coach in einem Projekt des Unternehmens Inverking. Sein Ziel, junge Menschen, die Probleme in der Schule oder am Arbeitsmarkt haben, in die Binnenschifffahrt bringen, einer Branche mit Fachkräftemangel, und die Projektteilnehmer bei ihrem Weg begleiten. Die Niederlande sind besonders gut darin, junge Menschen in Ausbildung und in Jobs zu bringen. Daten der Statistikbehörde Eurostat zeigen, nirgendwo sonst in der EU ist die sogenannte NEET-Quote so niedrig. NEET steht für Neither in Employment, Nor in Education or Training, also auf Deutsch ohne Job, Bildungs- oder Ausbildungsplatz. Vergangenes Jahr lag diese Quote in den Niederlanden für Menschen zwischen 20 und 24 Jahren bei 5,6%. Im EU-Schnitt war sie mehr als doppelt so hoch. Felicitas Hochstrasser vom Forschungsinstitut RAND Europe hat sich angeschaut, warum die Niederlande hier so erfolgreich sind.
10: Das ist kein Zufall. Also das ist einfach das Ergebnis von einem System, das die jungen Menschen früher erreicht und auch praktisch unterstützt. Da treffen dann verschiedene Instanzen wie Schule, Berufsberatung, Kommunen, Arbeitsagenturen und Arbeitgeber alle zusammen und arbeiten auch eng zusammen, viel enger als in anderen Ländern.
8: Die Niederlande mit ihren rund 18 Millionen Einwohnern sind in 35 Arbeitsmarktregionen unterteilt, wo dieser Austausch stattfindet. Auch Rob Füsser vom Binnenschifffahrtsprojekt ist im engen Kontakt mit verschiedenen Stellen.
9: We're not only gonna guide them.
11: Wir begleiten die Projektteilnehmer nicht nur in der Schule, sondern schauen auch auf die Lage zu Hause, die finanzielle Situation. Weil wir glauben, dass das notwendig ist, damit sie erfolgreich sein können. Das heißt, wenn sie in der Woche zur Schule müssen und nicht hingehen, dann kommen wir zu ihnen nach Hause und fragen, was ist das Problem? Also wir sammeln sie dann auf.
8: In den Niederlanden gibt es eine Schulpflicht bis zum 16. Lebensjahr. Wer aber bis dahin noch keinen entsprechenden Abschluss hat, muss erstmal weiter eine Schule besuchen. Und da wird stärker auf den späteren Berufsweg vorbereitet als in vielen anderen Ländern, sagt Felicitas Hochstrasser von RAND Europe.
10: Es gibt auch schon in der Schule viel mehr Berufsorientierung. Das fängt früh an und ist auch ein verbindlicher Teil vom Bildungssystem. Also die jungen Menschen bekommen nicht erst Hilfe, wenn sie ratlos sind und nicht mehr weiter wissen, sondern schon während der Schule und Ausbildung.
8: Es wird aber auch auf die Unternehmen geschaut. Für die gibt es zum Beispiel Steuervorteile, wenn sie junge Menschen einstellen, die Probleme auf dem Arbeitsmarkt haben. Es sind also viele verschiedene Punkte, die zusammenkommen. Für Rob Füsser geht es am Ende aber vor allem um die niederländische Perspektive.
11: Wir schauen nicht drauf, was Menschen nicht können, sondern darauf, was sie können und wie wir sie dabei unterstützen können.
8: Sein Ziel, noch mehr junge Niederländer in die Binnenschifffahrt und damit in einen sicheren Arbeitsplatz bringen.
3: Soweit Eindrücke aus der Wirtschaft über niedrige Jugendarbeitslosigkeit in den Niederlanden. Unser NDR-Info-Thema heute, die Lage in Deutschland. Sie hören es ja auch bei uns in den Nachrichten. Wir schauen gleich in den Weltraum. Der größte Teil unseres Universums gibt ja immer noch viele Rätsel auf, aber jetzt soll das neue Roman-Weltraumteleskop der NASA helfen. Es ähnelt dabei dem in die Jahre gekommenen Hubble, ist aber deutlich schneller, deutlich leistungsstärker. Wir schauen uns das Nancy Grace Roman-Teleskop gleich näher an, vor allem aber auch die deutsche Präzisionstechnik, die da mitfliegt. Gleich ein Thema bei uns. Vorher der Überblick mit Emily Seidel.
1: Der Iran hat heftige Kritik an den jüngsten US-Angriffen geübt. Diese hatten sich nach US-Angaben gegen Raketenwerfer auf der Insel Larak im Persischen Golf gerichtet. Es habe die Befürchtung gegeben, dass von dort aus Seeminen in die Straße von Hormuz befördert werden sollten, so die Begründung. Der Iran reagierte mit Attacken auf US-Stellungen in Jordanien und den Vereinigten Arabischen Emiraten. Das VW-Werk Hannover bildet heute den Abschluss einer ganzen Reihe von Betriebsversammlungen. Bevor am Freitag der Aufsichtsrat zusammenkommt, haben sich Vorstandsmitglieder an mehreren Standorten den Fragen der Belegschaft gestellt. Dabei betonte etwa VW-Chef Blume immer wieder die Notwendigkeit der Sparmaßnahmen. Und das Thema beschäftigt auch die Landesregierung. Am Nachmittag wird Niedersachsens Ministerpräsident Lies im VW-Werk in Emden erwartet. Außenminister Wadefuhl will die Zusammenarbeit mit Tunesien und Algerien im Wirtschafts-, Energie- und Sicherheitsbereich verstärken. Man teile das Ziel, die Sahelregion nachhaltig zu stabilisieren, betonte Wadefuhl vor seiner Abreise. Bei den Treffen in den Hauptstädten Tunis und Algier wird es auch um die Lage im Nahen Osten und auf den Seewegen in der Region gehen. Und das Wetter in Norddeutschland. Heute viele Wolken und teils kräftige Schauer und Gewitter. Manchmal aber auch Sonne bei maximal 19 bis 25 Grad. An der Nordsee teils stürmische Böen. Das war der kurze Überblick. Und jetzt geht's zurück zu Nina Zimmermann.
3: An diesem Montagvormittag um 10.46 Uhr. Die US-Raumfahrtbehörde NASA hat ein neues Weltraumteleskop auf den Weg ins All gebracht. Das nennt sie Grace Roman Space Telescope. Mit einer einzigen Aufnahme kann es einen mehr als 100-mal größeren Ausschnitt des Himmels erfassen als das alte Teleskop Hubble. Nancy Grace Roman war damals an der Planung von Hubble beteiligt, deswegen auch der Name. An Bord des Roman-Teleskop auch deutsche Präzisionstechnik. Das Max-Planck-Institut für Astronomie in Heidelberg hat nämlich zentrale Bauteile für einen Chronographen entwickelt. Der blendet das Licht ferner Sterne aus und macht dadurch Planeten sichtbar, die sie umkreisen. ARD-Wissenschaftsredakteur Stefan Tröttler hat mehr Informationen.
12: Hochpräzise Feinmechanik made in Germany. Mehrere Rahmen aus Metall, die spezielle Linsen und Filter tragen, die verformbar sind. Genau das hat die NASA in Heidelberg bestellt, nach den guten Erfahrungen beim Bau des James-Webb-Teleskops. Die Experten des Max-Planck-Instituts für Astronomie hatten dafür bewegliche optische Filterräder gebaut, die auch im All bei großer Kälte zuverlässig funktionieren. Deswegen hat die US-Raumfahrtbehörde für das Nancy Grace Roman Weltraumteleskop wieder in Heidelberg nachgefragt und wesentliche Bauteile für einen Koronographen bestellt. Dr. Oliver Krause leitet die Forschungsgruppe Weltraumastronomie beim Max-Planck-Institut. Er erklärt:
13: Stellen Sie sich unsere Sonne vor und die Erde. Die Erde ist, ja, wenn ich jetzt von außen da drauf schaue, ein sehr lichtschwaches Objekt neben der hellen Sonne und ich würde die gar nicht sehen. Und ich kann die Erde nur dadurch sichtbar machen, dass ich dieses helle Sonnenlicht wegbekomme. Und das macht der Koronograph.
12: Denn außer der Suche nach dunkler Materie ist eine Aufgabe des neuen Superteleskops die Suche nach Planeten, die außerhalb unseres Sonnensystems um andere Sterne kreisen. Und der eingebaute Koronograph macht es möglich, dass man Exoplaneten direkt sehen kann, weil das Instrument die Helligkeit von Sternen unterdrücken und um mehrere hundert Millionen Mal schwächer erscheinen lassen kann. Der Trick? Verformbare Spiegel, zwischen denen sich Lichtwellen gegenseitig auslöschen.
13: Der Koronograph als Ganzes ist ein äußerst komplexes Instrument. Der kostet eine halbe Milliarde. Das ist eigentlich das komplexeste optische Instrument, was jemals gebaut worden ist.
12: Nicht nur der Bau der Trägerelemente, auch die Belastungstests liefen in Heidelberg. Strahlung, Temperaturen, Erschütterungen wie beim Raketenstart, alles wurde überprüft. Anschließend hat Oliver Krause die empfindlichen Instrumente persönlich in die USA gebracht. In einer versiegelten, 100% staubfreien Kiste, die dank Ausnahmegenehmigung nicht am Flughafen geröntgt wurde. Auch den Start gestern hat er direkt vor Ort verfolgt.
13: Also ich habe den Roman-Start hier 6 Kilometer entfernt von der Startrampe 39A erlebt. Das ist eine historische Rampe, auf der schon die Apollo-Raketen zum Mond geflogen sind, die Space Shuttles. Und es war wirklich ein absolut spektakuläres Erlebnis, muss ich sagen. Wir sind natürlich extrem stolz, dass wir aus Heidelberg bei der Nancy Grace Roman-Mission dabei sind. Wir haben 6 Mechanismen für den Koronographen zur Verfügung gestellt, die dort alle optischen Elemente betätigen. Und wir sind natürlich absolut sicher, dass die funktionieren werden. Aber diesen Moment jetzt hier beizuwohnen, war wirklich ganz toll.
12: Ob mit Sonnenpanelen, Antenne und der Blendenabdeckung alles klappt, das wissen wir erst in ein paar Tagen. Aber Es sieht gut aus, sagt NASA-Administrator Jared Isaacman nach dem Start. Roman wird mehr als 1,5 Millionen Kilometer von der Erde entfernt zum Lagrange-Punkt L2 fliegen und damit beginnen, Bilder und Daten zur Erde zu senden. Die werden zu weltverändernder Wissenschaft beitragen, zusammen mit all den fesselnden Aufnahmen, wie wir sie schon von Hubble und vom James-Webb-Teleskop kennen. Der Begriff Roman wird sich in die Reihe dieser großen Forschungsinstrumente einreihen. Bis das Teleskop seinen endgültigen Platz im All erreicht, ist es gut 3 Monate unterwegs. Die ersten Bilder soll es dann Anfang kommenden Jahres zur Erde funken. Und die Leiterin der Forschungsgruppe, die sich beim Max-Planck-Institut um Exoplaneten kümmert, hofft auf spektakuläre Entdeckungen. Dr. Eva-Maria Ara.
14: Wenn wir die Spektren von den Exoplaneten aufnehmen, können wir Moleküle, Atome feststellen. Und natürlich die Atmosphäre kann auch ein bisschen rückschließen, was so im Planeten vorgeht. Für mich ist exotisch irgendwie so Sonnensystem unähnlich oder ganz anders oder unvorstellbar irgendwie so. Oder irgendwie so Wasserplaneten, Lavaplaneten, so irgendwie, was alles so nach Science Fiction klingt.
12: Um die 6000 Exoplaneten sind schon bekannt. Mit Roman könnten NASA-Schätzungen zufolge bis zu 100.000 weitere gefunden werden. Weil Roman viel leistungsfähiger ist wie sein Vorgänger Hubble, auch wenn es nicht so tief ins All schauen kann. Sein Blickfeld ist 100-mal so groß. Die Mutter und erste Planerin von Hubble war übrigens Nancy Gray Roman, die erste Chefastronomin der NASA, deren Namen das neue Teleskop jetzt trägt.
1: Mitunter wird sie auch Mother of Hubble genannt. Und jetzt ist das Roman-Teleskop erfolgreich ins All gestartet.
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1: Verhandlungen über einen EU-Beitritt wieder aufnehmen oder nicht? Über diese Frage haben die Isländer ja am Wochenende in einem Referendum abgestimmt. Und die Entscheidung war knapp und lautete Nein, zu Deutsch Nein. Fast 53% sprachen sich dagegen aus. Rund 47% stimmten mit Ja. Michael Neudecker, Skandinavien-Korrespondent für die Süddeutsche Zeitung, beleuchtet im SZ-Podcast die Gründe für das Referendum. Und er meint, die Welt heute sei eine andere als beim Abbruch der EU-Beitrittsgespräche 2013.
15: Da geht es zuerst mal natürlich um geopolitische Fragen, um Sicherheitsfragen, sprich Donald Trump, der Krieg Russlands gegen die Ukraine, das Bestreben Chinas auch im arktischen Raum ein bisschen mehr Einfluss zu bekommen. All das sind Themen, die damals so natürlich noch nicht auf dem Tisch waren. Man wollte diesmal das Volk von Anfang an mitnehmen, nicht erst dann, wenn es wirklich um die konkreten Verhandlungsergebnisse geht. Und das ist meines Erachtens zumindest der große Fehler an diesem Referendum, schon vorher das Volk zu befragen, ohne dass das Volk eigentlich genau weiß, worüber es da abstimmt. Das hat jetzt sicher auch dazu beigetragen, dass es ein recht klares Nein wurde.
1: Meint Michael Neudecker von der Süddeutschen Zeitung. Für viele Medien steht fest, das Ergebnis der Abstimmung ist nicht nur eine Niederlage für die europafreundliche Regierung von Premierministerin Frosta Dottir, sondern auch für die Europäische Union. Der Kommentar auf der Homepage von NTV sieht die Gründe für das isländische Nein vor allem in der Angst vor EU-Strukturen.
16: Die EU wollte angesichts von Trumps erratischem Größenwahn die Hand ausstrecken und sich der isländischen Bevölkerung als zuverlässige Partnerin auf Augenhöhe zeigen. Doch die Bewohner und Bewohnerinnen der Vulkaninsel machten mit ihrem Votum deutlich, die imperialistischen Bestrebungen in Washington schocken sie weniger als die befürchteten Nachteile eines EU-Beitritts, insbesondere mit Blick auf die damit einhergehende Bürokratie.
1: Der schleswig-holsteinische Zeitungsverlag SAZ meint, die Ablehnung dürfe in Brüssel nicht nur mit höflichem Schulterzucken quittiert werden.
16: Sie muss zu denken geben. Die Antwort müsste voller Pathos sein, dass die EU mehr ist als ein Wirtschaftsraum. Sie ist ein Global Player, bestenfalls auf Augenhöhe mit Russland, China und den USA, immer bereit, Werte wie Frieden, Demokratie und Rechtsstaatlichkeit zu verteidigen und dafür einzustehen. Und dass sich 3/4 der Bevölkerung laut Eurobarometer als EU-Bürger identifizieren, trotz aller kulturellen Unterschiede und regionalen Eigenheiten.
1: Anders bewertet es das Hamburger Abendblatt.
16: Aus Brüsseler Sicht ist das Votum bedauerlich, aber zu verkraften. Eine strategische Niederlage stellt es jedenfalls nicht dar, was ganz anders wäre, wenn Schlüsselstaaten wie Serbien oder die Ukraine Europa plötzlich die kalte Schulter zeigen würden. Island ist klein, NATO-Mitglied und ohnehin eng an die EU gebunden. Es ist vollkommen klar, auf welcher Seite das Land steht. Gleichwohl wäre ein Ja für die EU hochwillkommen gewesen.
1: Für den Kölner Stadtanzeiger sind unter anderem historische Gründe für das Ergebnis verantwortlich.
16: Das Nein offenbart die Angst, als winziges Land untergebuttert zu werden. Diese Angst sitzt in Island, das sich 1944 nach Jahrhunderten unter dänischer Herrschaft selbstständig machte, tief. Dazu kommt, die einzig verbliebene Tageszeitung schürte die EU-feindliche Stimmung. Zudem waren zuhauf Falschnachrichten im Umlauf, die die EU-Skepsis befeuerten. So ist das Abstimmungsergebnis leider auch ein Sieg jener Kräfte, die nicht mit Argumenten überzeugen, sondern mit Ressentiments und Emotionen mobilisieren.
3: Und soweit waren das die Standpunkte zum EU-Referendum in Island, zusammengestellt von Marie Beermann. 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Hürtgenwald in Nordrhein-Westfalen, das Hohe Venn in Belgien, gleich an der Grenze zu Deutschland, oder auch die großen Waldbrände in Südfrankreich, Spanien oder Portugal in diesem Sommer. Jedes Mal hat das Feuer große Flächen an Wald und Vegetation vernichtet. Der Rauch war kilometerweit noch zu sehen und auch zu riechen. Also was für Folgen bleiben nach diesem Hitze- und Brandsommer? Neben der zerstörten Flächen erhöht ein Waldbrand auch die Sterberate in den Gebieten rundherum und kann auch das Grundwasser belasten. Und dem ist Nils Walker aus der Redaktion ARD Gesund nachgegangen.
17: Am 14. August brach in Belgien, nicht weit weg von der Grenze zu Deutschland, der Brand im Hohen Venn aus, einem Naturschutzgebiet mit viel Moor-, Wald- und Heidelandschaft. Und schon einen Tag später wurde die Luftqualität in Leverkusen, das rund 90 Kilometer entfernt liegt, sehr schlecht. Eine riesige Rauchfahne weht herüber.
18: Und es gab in Köln, in Leverkusen, im Kreis Mettmann eine NINA-Warnung durch die Warn-App. Und wir haben das auch gerochen. Ich habe es persönlich also auch gerochen, als ich vor die Türe bin.
17: Erzählt Norbert Mülleneisen. Er ist niedergelassener Lungenfacharzt. Es dauert nicht lang, da bemerkt er die Folgen des Waldbrandes in seinem Sprechzimmer.
18: Die Patienten, die zu mir kamen, ich als Lungenfacharzt, die hatten dann entweder Asthmaanfälle oder einfach nur eine Bronchitis, sprich also Husten und eine Reizung der Schleimhäute.
17: Ein Grund sind die riesigen Mengen an Feinstaub, die bei einem Waldbrand entstehen. In der App Luftqualität, herausgegeben vom Umweltbundesamt, wird das deutlich sichtbar. Am 15. August, also einen Tag nachdem das Hohe Venn zu brennen begann, nahm die Belastung durch Feinstaubpartikel nachweisbar stark zu, sagt Uta Dauert. Sie ist Meteorologin und leitet beim Umweltbundesamt das Fachgebiet Luftqualität. Sie unterscheidet zwischen Staub, den man gerade noch so mit bloßem Auge erkennen kann, und winzig kleinen Teilchen.
19: Die kleinen Partikel sind die schlimmeren, weil je kleiner die Partikel sind, desto tiefer dringen sie in unseren Körper ein. Und die ganz kleinen sogar eben in den Blutkreislauf, sodass wir also nicht nur über gesundheitliche Gefährdung der Atemwege sprechen, sondern da kommen dann eben auch Herz-Kreislauf-Erkrankungen mit zum Krankheitsbild dazu.
17: Studien aus Kanada, den USA und Australien zeigen zudem, nach einem Waldbrand sterben im Umkreis in den Folgetagen und Wochen überdurchschnittlich viele Menschen an einem Herzinfarkt oder einem Schlaganfall. Meist Personen, die bereits eine Vorerkrankung in sich tragen, erklärt Lungenfacharzt Mülleneisen.
18: Sie müssen sich vorstellen, Sie nehmen ja diesen Ultrafeinstaub auf in die Blutbahn und es führt zu einer Entzündung in den Blutgefäßen. Und da setzt sich dann diese Entzündung, die Blutplättchen und so weiter, fest und es kommt zu einer Verstopfung der Gefäße.
17: Eine FFP2-Maske ist ein guter Anfang, schützt aber nicht ausreichend, warnt der Lungenfacharzt.
18: Also die FFP2-Maske ist ganz hilfreich für den groben Feinstaub, aber für den Feinstaub nützt er Ihnen gar nichts. Und er nützt Ihnen auch nichts gegen die nicht riechbaren und nicht schmeckbaren anderen Substanzen, die bei einem solchen Waldbrand entstehen, also wie zum Beispiel Kohlenmonoxid oder PAKs.
17: PAK steht für polyzyklische aromatische Kohlenwasserstoffe. Sie sind krebserregend und können auch über die Haut in den Körper eindringen. Doch bei einem Waldbrand brennen nicht nur Sträucher und Bäume, auch der Boden brennt. Und das kann zu einem Problem für das Grundwasser werden, erklärt Julian Klaus, Professor für Physische Geographie an der Uni Bonn.
20: Man muss sich eben vorstellen, beim Waldbrand brennt der Boden selbst. Die Humusschicht verschwindet durch den Brand. Und die Humusschicht ist unser bester Filter.
17: Fehlt dieser Filter, können nicht nur PAKs aus dem Brand, sondern auch Schwermetalle in großen Mengen nach unten sickern und ins Grundwasser gelangen. Es ist dann nicht mehr als Trinkwasser nutzbar. Ist der Brand vorbei, muss sich neuer Humus bilden. Das dauert aber, so Professor Klaus.
20: Das kann aber im Fall der Bodenbildung wirklich ein halbes Jahrhundert oder länger brauchen, bis wir da resiliente Böden bekommen.
17: Julian Klaus forscht zu Grundwasserverschmutzung nach Waldbränden in den USA, weil es dort bisher viel mehr große Waldbrände gab. Dass er sein Wissen so schnell auch schon in Deutschland anwenden konnte, damit hat er nicht gerechnet.
3: Soweit Nils Walker über die Auswirkungen der Waldbrände auf Gesundheit. Wie findet man nach einer langen Pause noch einmal den Weg ins Berufsleben? Gleich erzählen wir die Geschichte einer jungen Frau, die genau das versucht hat und jetzt endlich auch loslegen will. Wir schauen auf das NDR-Info-Thema, auf junge Menschen, die ohne Job und Ausbildungsplatz ins Leben starten und auf die Gründe und möglichen Lösungen nach diesen Nachrichten um 11 Uhr.

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1: Um 11 Uhr mit Emily Seidel. Im Irankrieg hat es zum ersten Mal seit Wochen wieder Kampfhandlungen gegeben. Sowohl die USA als auch der Iran führten Angriffe aus. Aus der NDR-Nachrichtenredaktion Janine Artist.
2: Zuerst hat das US-Militär nach eigenen Angaben iranische Raketenwerfer an der Straße von Hormuz attackiert. Zur Begründung hieß es, Truppen der iranischen Revolutionsgarden hätten Vorbereitungen getroffen, mit Seeminen bestückte Raketen in Richtung der Meerenge abzufeuern. Der Iran sprach von amerikanischer Aggression und reagierte mit Angriffen auf US-Stellungen in Jordanien und einen Luftwaffenstützpunkt in den Vereinigten Arabischen Emiraten. Ziel dort waren laut iranischer Armee Bereiche, in denen US-Truppen und Hubschrauber stationiert sind. Nach Angaben des Iran brennt in der Straße von Hormuz zurzeit ein Supertanker, der von zwei Minen getroffen worden sein soll. Das Schiff habe versucht, die Wasserstraße illegal zu passieren, so die Revolutionsgarden. Nähere Details zu dem Tanker gaben sie nicht.
1: Die Vereinigten Arabischen Emirate haben die iranischen Berichte zurückgewiesen. In einer Mitteilung des Verteidigungsministeriums ist lediglich von einer Drohne über den Hoheitsgewässern der Emirate die Rede, auf die man reagiert habe. Bei VW in Hannover läuft die letzte von 9 Betriebsversammlungen zu den geplanten Sparmaßnahmen. Das Nutzfahrzeugwerk gehört zu den 4 Standorten, deren Schließung im Gespräch ist. Konzernchef Blume ist in Hannover nicht dabei, stattdessen stellt sich Finanzvorstand Antlitz den Beschäftigten. Der Vorstand hatte angekündigt, den Sparkurs bei Volkswagen noch einmal zu verschärfen. Das Land Niedersachsen und die Arbeitnehmerseite sollen Vorschläge eingereicht haben, um Schließungen zu verhindern. Heute können die letzten Anträge für den sogenannten Corona-Aufbaufonds der EU abgegeben werden. Bisher wurden etwa 580 Milliarden Euro an die Mitgliedstaaten ausgezahlt, der Großteil als Zuschüsse, ein kleiner Teil als Kredite. Aus Brüssel Sabrina Fritz.
3: Den größten Brocken erhielt Italien. Auch Frankreich und Spanien haben profitiert. Deutschland erhielt rund 28 Milliarden Euro aus dem Corona-Topf. Das Geld sollte einerseits die wirtschaftlichen Folgen der Pandemie lindern. Gleichzeitig sollen Projekte gefördert werden, die die EU umweltfreundlicher und digitaler machen. Der Europäische Rechnungshof hat immer wieder kritisiert, es werde zu wenig geprüft, wofür das Geld ausgegeben wird. Italien soll Brunnen und Sportstadien saniert haben, Malta neue Autos angeschafft haben.
1: Unter jungen Menschen gibt es in Deutschland mehr Männer als Frauen, bei Älteren ist es umgekehrt. Das hat das Statistische Bundesamt ausgerechnet. Der Grund: In den vergangenen Jahren wurden etwa 5% mehr Männer geboren. Außerdem sind mehr Männer als Frauen nach Deutschland zugewandert. Aber ab dem Alter von etwa 50 Jahren aufwärts dreht sich dieses Verhältnis um. Der deutsche Waffenhersteller Heckler & Koch verbucht Rekordumsätze und Gewinne. Im ersten Halbjahr verzeichnete das Unternehmen nach eigenen Angaben einen Umsatz von rund 264 Millionen Euro. Damit lag er etwa 47% höher als im Vorjahreszeitraum. Der Gewinn hat sich demnach mehr als verdreifacht, von rund 12 Millionen Euro auf gut 41 Millionen. Heckler & Koch profitiert von den höheren Verteidigungsausgaben der NATO-Staaten seit Beginn des russischen Angriffskriegs auf die Ukraine. Zu den Kunden gehören neben der Bundeswehr unter anderem auch Frankreich, Norwegen und die baltischen Staaten. In Niedersachsen versuchen Kultusministerium und Schulbehörden aufzuklären, wie mehr als 100 Schülerinnen und Schüler in Vechta falsche Zeugnisse erhalten konnten. Recherchen des NDR zeigen jetzt, dass es das Problem schon seit 10 Jahren gibt. Angelika Henkel aus Hannover mit den Einzelheiten.
4: Es geht um 2 Fälle aus dem Jahr 2016 in der Region Hannover. Die beiden Jugendlichen haben damals ein Schuljahr wiederholt, weil ihre Noten falsch summiert wurden. 10 Jahre, das kann in der Folge also bedeuten, dass weit mehr Schülerinnen und Schüler falsche Zeugnisse oder gar keinen Schulabschluss bekommen haben. Was also tun? Auf Anfrage fordert der Vorsitzende des Verbandes Erziehung und Bildung, Franz Josef Meyer, dass alle Zeugnisse aus den letzten 10 Jahren systematisch überprüft werden, also mehr als bisher gedacht.
1: Das waren die Nachrichten.
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5: Jetzt in den Vormittags- und Mittagsstunden bleibt es erst einigermaßen trocken und teilweise auch sonnig, aber es zieht dann durchaus so ab 14 Uhr wahrscheinlich doch zu und dann wird es auch ungemütlich. Wir erwarten einige schwere Gewitter, teilweise eben auch mit viel Regen, der dann über die Abendstunden über uns einmal kräftig hinwegziehen wird. Das Ganze bei Temperaturen heute zwischen 19 und 25 Grad und begleitet an der Nordsee von teils stürmischen Böen. Auch morgen wechselhaft mit Wolken, Sonne, auch mal Schauern, vereinzelt Gewittern bei 19 bis 22 Grad. NDR Info mit dem Verkehrsservice mit Stau und stockendem Verkehr ab einer Länge von 3 Kilometern. Und da schauen wir auf die A2 Berlin Richtung Hannover. Zwischen Peine und Hemlerwald 7 Kilometer stockend vor der Baustelle. Und die A2 Hannover Richtung Dortmund. Die ist zwischen Hannover-Herrenhausen und Garbsen wegen eines Feuerwehreinsatzes gesperrt. Auch hier staut es sich ungefähr auf 4 Kilometer. Eine Umleitung gibt es über die U34. Die A2 Hannover Richtung Dortmund ist zwischen Ostwestfalen-Lippe und Bielefeld-Ost nach einem Unfall gesperrt, auch hier 4 Kilometer Stau. Die A7 Kassel Richtung Hannover ist zwischen Göttingen-Nord und Nörden-Hardenberg wegen Bergungsarbeiten gesperrt, auch hier 3 Kilometer Stau. Die A14 Wittenberge Richtung Wismar ist zwischen Karstadt und Kreuz-Schwerin wegen Reinigungsarbeiten bis ca. 15 Uhr noch gesperrt. Und die A31 Gronau Richtung Oberhausen, die Ausfahrt Gronau-Ochtrop, ist nach wie vor wegen eines brennenden LKW gesperrt. Wir wünschen Ihnen eine gute und sichere Fahrt heute Vormittag, 11:06 mittlerweile im Studio für Sie, Nina Zimmermann. Und unser NDR-Info-Thema heute Morgen und heute Vormittag, Jugend ohne Job. Wo liegen die Ursachen? Vor allem, wie sehen Lösungen aus? Der Anteil junger Menschen, die ohne Job, ohne Bildungs- und Ausbildungsplatz momentan sind, die steigt ja statistisch. Das Bundesamt sagt momentan, dass man davon ausgehen muss, dass etwa jeder 10. Mensch zwischen 20 und 24 in Deutschland betroffen ist. Die Gründe sind vielfältig und oft ganz individuell, von gesundheitlichen Einschränkungen über fehlende Sprachkenntnisse bis hin auch zu Erkrankungen, zu psychischen Erkrankungen. Unsere Reporterin Konstanze Nastorowitz hat in Wilhelmshaven eine junge Frau getroffen, die einige dieser Herausforderungen aus eigener Erfahrung sehr gut kennt und trotzdem endlich loslegen will.
6: Hallo.
7: Hallo.
8: Jasmin Eichhorst hat gerade Mittagspause und schaut schüchtern im Büro ihres Jobcoaches vorbei. Die 25-Jährige ist aufgeregt vor diesem Gespräch. Gerade macht sie hier in Wilhelmshaven beim Institut für berufliche Bildung eine Umschulung zur Mediengestalterin. Ein Interview fürs Radio, das ist kein Selbstläufer für die junge Frau. Sie hat eine Angststörung.
9: Klar sitze ich jetzt hier und fühle mich innerlich sehr unruhig.
8: Gerade soziale Interaktionen fallen ihr schwer. Das Gespräch will Jasmin Eichhorst trotzdem unbedingt führen.
9: Weil die Angst ist halt im Kopf.
8: Es ist auch diese Angststörung, die es Jasmin bisher erschwert hat, beruflich durchzustarten. Ihr Weg nach der Schule verlief alles andere als geradlinig. Eine frühere Ausbildung hat sie nicht beendet.
9: Und dann kommt da immer wieder die Angst hoch. Man hat Angst, dass seine eigenen Kompetenzen nicht ausreichen für den Beruf, für den Bereich.
8: Mehrere Jahre lang ist sie auf der Suche, auch im Ausland, immer wieder in verschiedenen kleinen Jobs. Nichts passt so richtig.
9: Also am Anfang hatte ich auf jeden Fall das Gefühl, dass ich viele Menschen enttäuscht habe. Nicht nur meine Dozenten von der Akademie, auch meine Eltern.
8: Es braucht Zeit, bis Jasmin für sich herausfindet, Mediengestalterin. Das will sie werden. Das liegt ihr. Die Ausbildung dazu hatte sie schon mal angefangen, dann nicht beendet. Jetzt will sie am Weiterbildungsinstitut in Wilhelmshaven da wieder anknüpfen. Die Umschulung gibt ihr eine Richtung, eine Perspektive. Neben ihr sitzt Jobcoach Gerjet Kleine-Weischede. Er berät am Institut Menschen beim Einstieg in den Arbeitsmarkt. Ermutigung und Motivation sind hier das Motto. Das merkt man übrigens auch an seiner Bürodekoration. Da hängen allerlei bunte Motivationspostkarten an der Wand mit Sprüchen wie: Wer ins kalte Wasser springt, taucht in ein Meer voller Möglichkeiten. Psychische Herausforderungen erlebt der Jobcoach gerade bei seinen jungen Kundinnen und Kunden verstärkt.
10: Junge Menschen wachsen heute wirklich mit einer Multikrise auf. Ja, angefangen von Wirtschaft über die lange Corona-Zeit. Wir haben die Klimakrise. Das heißt, etwas, was sonst jugendliche Menschen ausgezeichnet hat, nämlich Optimismus, Neugier, Lust aufs Leben, Lust auf Abenteuer, das ist bei manchen einfach abhanden gekommen oder schon mit einem ordentlichen Dämpfer versehen.
8: Gemeinsam mit Jasmin Eichhorst, der angehenden Mediengestalterin, hat er in der ersten Sitzung versucht, ihre Stärken herauszukitzeln. Denn ein gewisses Selbstbewusstsein ist auch wichtig für künftige Bewerbungen.
9: Und dann sind wir wirklich erstmal knapp eine Stunde wirklich alle möglichen Kompetenzen durchgegangen, die ich habe. Und dann war es so, ja, okay, ja, kann ich. Okay, die Kompetenz habe ich auch. Und dann wurde das so ein kleiner Aha-Effekt mit sich schweifend auf jeden Fall.
8: Jasmin Eichhorst hat auch eine Hausaufgabe bekommen, arbeitet an einer Liste ihrer Kompetenzen. Sie ist mittlerweile überzeugt.
9: Jeder findet irgendwann seinen Weg. Es ist nicht immer der gleiche Weg. Es ist nicht immer geradlinig. Es gibt Umwege, es gibt Haltestopps. Aber jeder findet irgendwann dann auch seinen eigenen Weg auf jeden Fall.
8: Das ist vielleicht auch irgendwie eine Botschaft an sie selbst. Und an all die Gleichaltrigen, denen es gerade ähnlich geht. Sie hat aber auch noch eine Botschaft an die Gesellschaft.
9: Ich finde, dass das immer sehr pauschalisiert wird. Es sind nicht alle Jugendlichen und jungen Erwachsenen, die sich immer krankschreiben lassen, die keine Lust haben, die nicht zur Arbeit gehen möchten. Ich kenne viele, die arbeiten wollen. Wir wollen lernen, wir wollen daran teilhaben. Wir wollen ein Teil der Gesellschaft halt auch sein.
8: Am Ende des Gesprächs merkt man Jasmin Eichhorst dann auch kaum noch an, dass sie anfangs so viel Angst davor hatte.
5: Unsere Kollegin Konstanze Nastorowitz hat Jasmin Eichhorst getroffen. Gedanken einer 25-jährigen Umschulung zu unserem NDR-Info-Thema. Immer mehr junge Menschen, die nicht in Arbeit, aber auch nicht in die Ausbildung kommen. Und wir sprechen heute über Ursachen, aber auch mögliche Lösungen.
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5: In Mecklenburg-Vorpommern gibt es einen neuen Trend. Immer mehr Blumenliebhaber aus Deutschland, aus Österreich und der Schweiz schließen sich nämlich mit einer Vision zusammen, Blumen bei sich auf dem Hof oder im Garten wachsen zu lassen. Möglichst regional, möglichst saisonal und nachhaltig und mit möglichst wenig Wasser und null Chemie. Und dann möchte man das so in der Umgebung auch anbieten an andere. Die sogenannte Slow-Flower-Bewegung. Inzwischen werden es immer mehr, auch in Mecklenburg-Vorpommern. Und Franziska Drewes hat sich das Hägerfeld bei Güstrow mal angeschaut.
6: Honigbienen vom Nachbarn fliegen von Blüte zu Blüte. Im Garten von Christine Siebert, mitten in der Natur, umgeben von alten Aussiedlerhöfen.
7: Also die Honigbienen sind hier auf alle Fälle jetzt gerade bei den Skabiosen. Ne? Da gibt es ordentlich was zu holen. Das sind ganz viele kleine Punkte, die zusammenkommen. Aus diesen kleinen Knöpfchen kommen dann die einzelnen Blütenblätter hervor. Ich mag sie, weil sie so verschiedene Stadien haben, die einfach in den Sträußen auch unheimlich schön aussehen.
6: Neben den Skabiosen blühen Sonnenhüte, Löwenmäuler, auch erste Dahlien. Christine Siebert bietet seit diesem Jahr ihre Blumen an. Auf der Suche nach Blumensamen stieß sie im Internet auf die sogenannte Slow-Flower-Bewegung.
7: Ja, wir setzen uns dafür ein, dass gerade die Schnittblume wieder vermehrt vor Ort, also in der Region, wachsen sollte. Saisonal vor allen Dingen, so wie jetzt auch klassischerweise bei Spargel oder Erdbeeren. Da warte ich ja auch auf die Zeit, bis es hier wächst. Und dafür stehen wir eben ein, dass wieder die Wertschätzung auch für die Blume da ist. Dass ich nicht rund um die Uhr und nicht Ende Januar rote Rosen haben muss, nur weil ich es möchte.
6: Auch beispielsweise in Bennett, Greifswald oder Matzlo-Garwitz gibt es Gleichgesinnte, zeigt die Landkarte des Vereins. Christine Siebert und ihr Mann haben im vergangenen Herbst erstmals 900 Tulpen und knapp 100 Narzissenzwiebeln in die Erde gesetzt und ihr Kleinunternehmen Karma Bouquet angemeldet.
7: Ich bin schon immer ein Blumenmädchen. Ich weiß noch früher bei meiner Oma und Opa im Garten, Dahlien zum Beispiel, wenn Oma die geschnitten hat, das war so ein spezieller Geruch. Den habe ich heute noch. Wenn ich jetzt anfange, dann fühle ich mich zurückversetzt. Also Blumen wecken in den, ja eigentlich in allen Menschen Emotionen.
6: Hauptberuflich ist Christine Siebert Quartiersmanagerin in Bützow. Ihre Blumen bietet sie über die Gemeinde-App an, auch in einem Naturkostladen in Güstrow, auf Regionalmärkten oder als Vasenfüllungen für Veranstaltungen. Ab Ende Oktober ruhen die Beete. Dann ist Zeit, sich zu treffen mit Vereinsmitgliedern aus Deutschland, Österreich und der Schweiz.
7: Und wir sind ja mittlerweile schon knapp, ich glaube fast 500 Leute. Wenn wir dann uns da alle gegenseitig auch wieder pushen oder auch mal sagen, hey, das lief total doof dieses Jahr. Und dann geht's nächstes Jahr dann quasi mit gefüllten Akkus weiter.
6: Und mit neuen Plänen, etwa einem Blumenbeet zum selber pflücken auf dem eigenen Hof. Irgendwann möchte Christine Siebert ganz vom Verkauf ihrer Blumen leben.
5: Unsere Reporterin Franziska Drewes unterwegs bei Güstrow. Sie hat sich das Hägerfeld angeschaut und wie man dort auch Teil der Slow-Flower-Blumenbewegung sein will in Mecklenburg-Vorpommern. In der Hamburger Innenstadt beginnt heute der Umbau der Steinstraße. Die Straße soll in den nächsten 2 Jahren autoarm umgestaltet werden. Benedikt Barthe erklärt, was konkret geplant ist.
11: Die Fahrbahn wird radikal verschlankt auf nur noch eine Spur pro Richtung. Dadurch bekommen Fußgänger und Radfahrer mehr Platz. Und es werden auch 2 Reihen Bäume gepflanzt. Außerdem soll es mehr Platz für die Außengastronomie geben. Insgesamt will die Stadt, dass weniger Autos durch die Steinstraße fahren und nur mit Tempo 30. Das gilt für alle Verkehrsteilnehmer. Das langfristige Ziel ist, die Innenstadt wieder stärker mit dem Kontohausviertel zu verbinden. Die Strecke ist rund 570 Meter lang und die Arbeiten gehen in 4 Bauabschnitten voran. Los geht es im Westen, am Speersort. Der Landesbetrieb Straßen will dabei möglichst immer noch einen Fahrstreifen für Autos offen halten. Kosten für den Umbau rund 14,2 Millionen Euro.
5: Im niedersächsischen Hessisch-Oldendorf sind am späten Abend mindestens 7 Menschen bei einer gewalttätigen Auseinandersetzung schwer verletzt worden. Offenbar gingen 2 verfeindete Gruppen aufeinander los. 2 Verdächtige wurden festgenommen. Julia Willkomm.
12: Mit Messern und Schusswaffen sind die Beteiligten gestern gegen 17.30 Uhr im Ortsteil Weibeck aufeinander losgegangen, heißt es von der Polizei. Mehrere Personen sollen auch mit einem Auto angefahren und verletzt worden sein. Zeugen alarmierten die Polizei. Als die ersten Einsatzkräfte eintrafen, stellten sie mehrere Verletzte vor Ort fest. Die Täter waren bereits geflüchtet. Der kurz darauf eintreffende Rettungsdienst übernahm laut Polizei die Versorgung der Verletzten. Anschließend wurden sie in umliegende Krankenhäuser gebracht. Zwei Tatverdächtige wurden kurz darauf in der Nähe festgenommen und befinden sich in Gewahrsam. Was die Polizei bisher bestätigt, die beteiligten Personen stehen nach jetzigen Hinweisen in einer Beziehung zueinander. Die Hintergründe der Tat sowie der genaue Ablauf sollen nun ermittelt werden.
5: Und soweit waren das die Berichte unserer Reporterinnen und Reporter hier aus dem Norden. Noch bevor überhaupt konkrete Bedingungen auf dem Tisch liegen, zieht Island die Tür zur EU wieder zu. Beim Referendum am Wochenende in Island über die Wiederaufnahme von Beitrittsverhandlungen mit der Europäischen Union haben sich die Gegner ja knapp durchgesetzt. Warum ist dort die Skepsis so groß? Und wie wichtig wäre Island für die EU gewesen? Das vertiefen wir gleich mit einem Experten. Nach dem Sport, der HSV hat nochmal auf dem Transfermarkt zugeschlagen, aber erst einmal kompakt der Überblick für Sie.
1: Die iranische Regierung hat die jüngsten US-Angriffe scharf verurteilt. Es waren die ersten Attacken seit Wochen. Als Reaktion griff das Land US-Stellungen in Jordanien und den Vereinigten Arabischen Emiraten an. Das US-Militär hatte zuvor mitgeteilt, Raketenwerfer auf der Insel Larak beschossen zu haben. Damit sollte demnach verhindert werden, dass der Iran weitere Seeminen in der Straße von Hormuz deponiert. Beim Volkswagen-Konzern wird heute an mehreren Stellen über die Zukunft beraten. In Hannover stand der Abschluss einer ganzen Reihe von Betriebsversammlungen. Dabei stellte sich Finanzvorstand Antlitz den Fragen der Belegschaft. Niedersachsens Ministerpräsident Lies besucht heute Nachmittag das VW-Werk in Emden. Beide Standorte sind von einer möglichen Schließung bedroht. Wie es weitergeht, könnte sich Ende der Woche abzeichnen, wenn Präsidium und Aufsichtsrat über Sanierungskonzepte beraten. Nach den heftigen Sturzfluten in der Himalaya-Region ist die Zahl der Toten auf mehr als 900 gestiegen. Mehr als 4000 Menschen gelten weiter als vermisst. Die Such- und Aufräumarbeiten werden dabei durch die Sorge vor neuen Erdrutschen und Fluten erschwert. Für die kommenden Tage ist weiterer Regen angekündigt. Und das Wetter in Norddeutschland: heute viele Wolken und teils kräftige Schauer und Gewitter. Aber auch mal die Sonne bei maximal 19 bis 25 Grad und an der Nordsee teils stürmische Böen. Das war der kurze Überblick und jetzt geht's zurück zu Nina.
5: Danke dir, Emily.
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5: Niederlagen für die beiden norddeutschen Teams zum Start der Fußball-Bundesliga. Sie haben es ja vielleicht auch gesehen oder gehört. Werder Bremen verliert mit 1:4 in Freiburg und zuvor hatte auch der HSV mit 0:2 in Dortmund den Kürzeren gezogen. Und trotzdem, Martin Roschitz aus der Sportredaktion ist jetzt bei mir, herrscht gute Stimmung bei den Hamburgern. Und da müssten wir einmal das Studio für den Martin, da bist du ja, doch.
13: Regen, aber auch Sonne, also würde ich sagen. Bei den Hamburgern, der HSV schlägt noch einmal kräftig auf dem Transfermarkt zu und holt zwei Topspieler. Unter anderem werden die Hamburger heute die Verpflichtung von Schlüsselspieler Fabio Vieira verkünden. Jörg Naroska.
14: Fotos und Videos im Internet sorgen seit gestern für begeisterte HSV-Fans. Zu sehen ist Fabio Vieira nach seiner Ankunft am Hamburger Flughafen. Der Portugiese, der vergangene Saison bereits vom HSV ausgeliehen war, soll heute einen neuen Vertrag im Volkspark unterschreiben. Die Ablösesumme an Vieiras bisherigen Club Arsenal soll bei 10 Millionen Euro liegen. Mit Zakaria El-Ouadi kommt außerdem ein neuer Außenverteidiger aus Genk zum HSV.
13: WM-Titel verteidigt und Rekord eingestellt. Wie schon 2023 sind die deutschen Hockeymänner wieder Weltmeister. Zum zweiten Mal haben sie jetzt ihren Titel verteidigt. Das hat noch keine andere Nation geschafft im Hockey. Außerdem hat die DHB-Auswahl jetzt nach dem 1:0-Sieg im Finale gegen Spanien gestern insgesamt 4 WM-Titel auf ihrem Konto und ist mit dem bisherigen alleinigen Rekordhalter Pakistan gleichgezogen. Christina Schröder berichtet.
15: Für Siegestorschütze Michel Struthoff war nach dem WM-Triumph klar.
16: Ja, geschlafen wird auf jeden Fall nicht.
15: Torhüter Jean Danneberg war sich sicher, der Abend werde.
17: Ja, sehr flüssig natürlich in erster Linie.
15: Und Kapitän Tom Grambusch plante gleich mehrere Tage für die WM-Party ein.
18: Es wird auf jeden Fall abgehen und wahrscheinlich auch nicht nur heute Abend. Ich freue mich sehr, die Jungs freuen sich sehr und ich glaube, es wird eine ganz runde Sache.
15: Eine runde Sache war auch der WM-Auftritt dieses jungen Teams um Grambusch. Die Titelverteidigung war alles andere als selbstverständlich. Es hatte einen großen Umbruch gegeben.
16: Wir haben 8 Jungs dabei, die vor 4 Jahren schon mal dabei waren. Der Rest ist neu. Das heißt, es waren ganz viele Fragezeichen, ganz viele Variablen, die da im Raum standen. Und die haben wir in ganz kurzer Zeit wunderbar integriert.
15: Jeder im Honnamas-Team wusste, welchen Job er hatte. Nicht mehr und nicht weniger. Das hatte Bundestrainer André Henning jedem einzelnen Spieler klargemacht.
16: Ich rede sie natürlich auch gut und stark und sag ihnen, was sie können. Du bist hier aus einem bestimmten Grund, weil du eine krasse Stärke hast und die wollen wir von dir hier auch sehen.
15: Und das Erfolgsrezept seines Teams bei diesem Turnier?
16: Mentale Stärke auf den Punkt. Und als zweites natürlich, die Defensive gewinnt die großen Meisterschaften. Der Satz zählt für uns einmal mehr. Ich glaube, wir haben 7 Tore in 7 Spielen bekommen. Das ist im Hockey ein extrem geringer Wert.
15: Und nach so viel Disziplin und Kraftaufwand haben die deutschen Hockeymänner sich das Feiern redlich verdient. Vielleicht ja auch über mehrere Tage.
13: Erfolgreich verlief auch die Leichtathletik-EM in Birmingham für das deutsche Team. Gestern gab es eine Art Schaulaufen im Berliner Olympiastadion beim traditionellen ISTAF. Auch da zeigten die DLV-Athletinnen und Athleten noch einmal Top-Leistungen. Europameister Julian Weber siegte im Speerwerfen mit einem Wurf an die 90-Meter-Marke. Auch Emil Ajekum feierte bei seinem ISTAF-Debüt direkt einen Sieg über 400 Meter Hürden. Und auch der König der Athleten gab sich die Ehre mit Zehnkämpfer Leo Neugebauer bei einem Wettkampf in einer abgespeckten Version. Jens-Jörg Rieck.
18: Was für ein Druck. Leo Neugebauer musste nach 2 Fehlversuchen mit dem Diskus liefern, setzte alles auf eine Karte und warf mit 58,54 Metern fast persönliche Bestleistung.
19: In so einer Situation zu sein, dass man noch einen Wurf hat und die 2 davor ungültig sind, das ist echt, da will kein Mehrkämpfer drin sein, kein Athlet generell. Und genau, und dann nochmal so einen rauszuhauen, das war echt von Zero to Hero-Wurf. Also es war verrückt.
18: Damit war Deutschland Sportler des Jahres auch im abschließenden 1500-Meter-Lauf der Sieg im extra für das ISTAF aufgesetzten Dreikampf nicht mehr zu nehmen. Am Ende gewann der Mehrkampf-Europameister souverän vor seinen Teamkollegen Amadeus Gräber und Niklas Kaul. Mit dem Mainzer Speerwerfer Julian Weber und Hindernisstar Gesa Krause durften sich 2 weitere Goldmedaillengewinner der EM über Tagessiege beim ältesten Leichtathletik-Meeting der Welt freuen. Und das vor großer Kulisse.
20: Ich finde es grundsätzlich toll, dass so viele Menschen eben auch ins Stadion kommen, um mich laufen zu sehen. Und deswegen ist es, denke ich, das Mindeste, was ich tun kann, ist eben ein paar Bilder zu machen, Autogramme zu geben. Man schafft nicht alles zu bewältigen bei 45.000 Leuten, die hier sind. Aber dieses positive Feedback, was man sich als Athlet wünscht, und das habe ich hier in Berlin schon immer erfahren. Und deswegen ist es ganz besonders.
13: Sagt Gesa Krause, die Europameisterin über 3.000 Meter Hindernis nach einem tollen Leichtathletik-Meeting in Berlin. Bei den US Open, der Tennis Profis hat es gleich zum Auftakt eine große Überraschung gegeben. Der Novak Djokovic, der Grand-Slam-Rekordsieger, ist in der ersten Runde gescheitert. Das ist ihm bei den vergangenen 78 Grand-Slam-Turnieren noch nie passiert. Gegen den Argentinier Mariano Navone hatte Djokovic körperliche und gesundheitliche Probleme, musste sich sogar übergeben. Auf dem Platz am Ende verlor der inzwischen 39 Jahre alte Djokovic in 5 Sätzen nach über 4,5 Stunden. Für French Open-Sieger Alexander Zverev aus Hamburg starten die US Open dann morgen.
21: Aber Djokovic nur zu schlagen, wenn er so gesundheitlich am Boden ist anscheinend. Erstmal vielen Dank für den Sport, Martin Rostedt.
13: Sehr gerne.
21: Island ist eng mit Europa verbunden. Über einen EU-Beitritt verhandeln will das Land vorerst trotzdem nicht. In einem Referendum hat eine knappe Mehrheit am Wochenende gegen die Wiederaufnahme der Gespräche gestimmt. Davor wurde emotional über das Für und Wider eines EU-Beitritts im Land debattiert. Warum stößt die EU in Island weiterhin auf Vorbehalte? Darüber sprechen wir gleich mit einem Experten. Auch ob das ein Verlust für die EU ist, dass Island nicht Teil davon sein will. Zunächst aber die Reaktion aus Brüssel von Sarah Lopez.
22: In Brüssel reagiert man zurückhaltend auf das Nein der Isländer. Die EU-Kommission respektiere die Entscheidung, heißt es in einem kurzen Statement. Island bleibe ein enger Partner der EU. Aus dem Team von EU-Ratspräsident Costa hört man Ähnliches. Costa habe Nachrichten mit der isländischen Premierministerin Frostadóttir ausgetauscht. Darin hätten beide Politiker den Wunsch geäußert, die Beziehung zwischen der EU und Island weiter zu stärken. Auch wenn die Isländer sich gegen gegen eine Wiederaufnahme von Beitrittsgesprächen mit der EU entschieden haben, bleiben Island und die Europäische Union stark verbunden. Island ist und bleibt Teil des Schengen-Raums. Außerdem gehört die Insel zum europäischen Wirtschaftsraum, kann also vom Binnenmarkt profitieren. Allerdings kann Island bei wichtigen Themen nicht mitentscheiden. Die isländische Premierministerin sagte bei einer Pressekonferenz, das Ergebnis des Referendums zeige, die Isländer seien zufrieden mit der aktuellen Beziehung zur EU. In Brüssel hatten sich einige mehr gewünscht. Wäre es am Ende tatsächlich zu einem EU-Beitritt Islands gekommen, dann hätte man ein wohlhabendes Mitglied gewonnen und damit einen Nettozahler. Und man hätte den EU-Skeptikern einen Erfolg präsentieren können. Mittlerweile ist es mehr als 13 Jahre her, dass die Europäische Union ein neues Mitglied aufgenommen hat.
5: Warum will Island trotz seiner engen Verbindung zu Europa keine neuen Beitrittsgespräche? Darüber hat Stefan Schlag heute Morgen hier bei uns im Programm mit Klaus-Peter Saalbach gesprochen. Er ist Professor am Institut für Sozialwissenschaften der Universität Osnabrück und beschäftigt sich vor allem mit der Geopolitik auch in der Arktis. Hat er mit dem Nein der Isländer zur EU gerechnet?
2: Also ich sage ganz ehrlich, ich habe mit einem knappen Ja gerechnet. Und es ist aber halt so, dass die Island, wie schon im Beitrag gesagt wurde, über die europäische Freihandelszone EFTA sich ja schon in einem gemeinsamen europäischen Wirtschaftsraum mit der EU befindet. Die haben dann zwar, wie richtig gesagt wurde, kein Mitspracherecht, aber die EFTA gibt den Mitgliedern auch nicht so strenge Regeln vor, sodass den Isländern ein größerer nationaler Spielraum bleibt. Man könnte von einer europäischen Mitgliedschaft light sprechen, sozusagen.
3: Worin sehen Sie denn den entscheidenden Grund für dieses Nein der Isländer?
2: Dazu muss man vielleicht die Geschichte des Referendums kurz betrachten. Es ist so gewesen, Auslöser war ursprünglich der Angriff Russlands auf die Ukraine. Deshalb wurde im März 2022 ein erster Antrag auf dieses Referendum ins Parlament eingebracht. 2024 hat die neue Regierung dies dann im Koalitionsvertrag festgeschrieben. Dann entwickelten sich zwar Drohungen gegenüber Grönland, die Strafzölle gegenüber Island und die Bemerkung des isländischen US-Botschafters, dass Island einen guten US-Bundesstaat abgeben würde, dann als Beschleuniger, sodass das Referendum vorgezogen wird. Nun ist es aber so, dass sich in der Zwischenzeit die Gemüter wieder beruhigt haben. Also zum Beispiel auf Grönland hat Dänemark, das noch im Januar Blutkonserven nach Grönland gebracht hatte und die Sprengung der Landebahn vorbereitet hatte, laut Informationen des US-Militärs, schon im März wieder gemeinsam mit den Amerikanern auf Grönland geübt. Mhm. Und auf Island läuft zurzeit die gemeinsame Übung mit den Amerikanern und den NATO-Partnern Northern Viking, mit der mögliche Schiffspassagen der modernisierten russischen Nordmeerflotte in den Atlantik, die sogenannte GIUK-Lücke, Grönland, Island, UK, überwacht wird. Und also das heißt, die Gemüter haben sich beruhigt. Das andere ist natürlich gewesen, dass die alten Argumente, die 2013 zum Abbruch der Verhandlungen führten, weiterhin Bestand hatten. Also das heißt, Bedenken vor allem wegen der Fischereipolitik. Aber man darf auch halt nicht vergessen, dass das Nein-Lager im Parlament ja bereits über eine klare Mehrheit verfügt.
3: Ich will noch einmal einhaken, was Sie gerade gesagt haben, Herr Saalbach. Diese ja doch dann auch kritische Haltung vielleicht, wir wollen auch souverän bleiben. Passt dieses Ergebnis dieses Referendums in Island zu einer insgesamt europakritischen Haltung, die wir ja auch in den Mitgliedstaaten spüren? Oder ist das wirklich etwas anderes, was Island da entschieden hat?
2: Es ist eigentlich nicht europakritisch, denn Island hat schon mit der EG damals den europäischen Gemeinschaften 1972 ein Freihandelsabkommen geschlossen, bevor dann halt der europäische Wirtschaftsraum 1994 gegründet wurde. Also Island ist ganz klar europaorientiert in der Wirtschaft. Sie haben halt nur Furcht. Sie müssen sich vorstellen, Island hat knapp 400.000 Einwohner. Denen stehen 450 Millionen Einwohner in der EU. Da können Sie sich vorstellen, dass Island fürchtet, keine allzu große Rolle zu spielen.
5: Politikwissenschaftler und Geopolitikexperte am Institut für Sozialwissenschaften an der Uni Osnabrück, Klaus-Peter Saalbach, über das Nein der Isländer zu neuen EU-Beitrittsverhandlungen. Kurz vor 11:30 am Montag.
4: Also es ist ganz fürchterlich.
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26: 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Heute Abend gleich das erste Thema, die Angriffe auf Angestellte der Bus und Bahn. Und wir fragen, wie kann man besser die Menschen

0: der US-Armee in Jordanien und in den Vereinigten Arabischen Emiraten. Das erklärte die Islamische Revolutionsgarde. In Jordanien hätte sie Kampfjetstellungen und technische Infrastruktur ins Visier genommen und in den Vereinigten Arabischen Emiraten mit Drohnen, US-Hubschrauber und Personal angegriffen. Aus den Emiraten wird die Darstellung zurückgewiesen. Man habe lediglich eine iranische Drohne abgefangen. Auch aus Jordanien gibt es keine Angaben über Schäden. 8 iranische Raketen seien dort ebenfalls abgefangen worden. Das Außenministerium in Teheran verurteilte die Angriffe der USA auf die Insel Larak, Zitat, aufs Schärfste. Sie verstießen gegen die Charta der Vereinten Nationen. Gleichzeitig drohte Teheran mit weiteren Gegenschlägen.
1: Unser Korrespondent Benjamin Weber aus Istanbul. Der Volkswagen-Vorstand stellt sich heute in Hannover den Fragen der Beschäftigten. Es ist die letzte von 9 Betriebsversammlungen zu den geplanten Sparmaßnahmen im Konzern. Aus der NDR-Nachrichtenredaktion Constanze Semidey.
2: VW-Chef Blume war in der vergangenen Woche an mehreren Standorten. Er wurde von den Mitarbeitern teilweise mit Pfiffen empfangen. Die Werke Emden und Zwickau sind von der Schließung bedroht. Auch in Hannover wissen die VW-Mitarbeiter nicht, wie es nach 2030 weitergehen soll. Konkrete Aussagen der Volkswagen-Führung werden aber auch heute wohl nicht kommen. Blume hatte sich bei seinen Besuchen nur allgemein zu Einsparungen und Verschlankungen geäußert, die dringend notwendig seien. Ende der Woche beraten dann Aufsichtsrat und Präsidium von Volkswagen über Sanierungskonzepte.
1: Die Finanznöte der Pflegeversicherung werden angesichts stark steigender Ausgaben immer schlimmer. Wie der Spitzenverband der gesetzlichen Krankenkassen mitteilte, lief in der ersten Jahreshälfte ein Defizit von 770 Millionen Euro auf. Voraussichtlich im Oktober würden die Einnahmen nicht mehr reichen, um die Pflegeleistungen voll zu finanzieren. Bis zum Jahresende fehlten dann nochmals 500 Millionen Euro, trotz eines Darlehens des Bundes. Der Verband appellierte deshalb an die Politik, jetzt schnell zu handeln. Im Herbst plant die Bundesregierung eine Pflegereform, um die Kosten unter Kontrolle zu bringen. Nach der Sturzflut im Himalaya ist die Zahl der Toten auf über 900 gestiegen. Mehr als 4000 Menschen werden nach Behördenangaben noch vermisst. Die Suche nach ihnen geht am 5. Tag nach der Katastrophe weiter. Aus Neu-Delhi, Lena Bodewein.
3: Auch in der Nacht haben Rettungsmannschaften versucht, Zugang zu einem Tunnel zu bekommen. Mehr als 900 Menschen, so wird befürchtet, sind in Wasserkraftprojekten verschüttet oder eingeschlossen. Zehntausende Helfer sind weiterhin im Einsatz. Doch Evakuierungen aus der Luft und Einsätze am Boden werden zurzeit durch schlechte Wetterbedingungen erheblich erschwert. Durch Regen, Schlamm oder drohende Erdrutsche. Nepal hat offiziell spezialisierte ausländische Unterstützung angefordert. Das Nachbarland Indien entsandte mehr als 57 Tonnen Hilfsgüter sowie ein auf Tunnelrettung spezialisiertes Team und Forensikexperten für DNA-Identifizierungen. China entsandte 5 Tunnelexperten aus Tibet.
1: Island hat in einer Volksabstimmung gegen neue Verhandlungen über einen EU-Beitritt des Landes gestimmt. Vor dem Abflug zu Gesprächen nach Tunesien äußerte sich Außenminister Wadefuhl zu der Entscheidung. Er respektiere sie, sehe es aber auch als Anlass, die EU wieder attraktiver für Staaten zu machen, sagte er.
4: Das gilt natürlich insbesondere für die wirtschaftlichen Aussichten, die wir bieten. Ich glaube nach wie vor, dass wir das Ziel einer Norderweiterung der Europäischen Union nicht aus dem Blick verlieren sollten. Dazu gehört natürlich Island, aber dazu würde dann auch Norwegen gehören. In beiden Ländern haben sich die Menschen leider mehrfach gegen die Europäische Union entschieden. Und ich denke, das wird jetzt auch eins der Themen sein müssen, die wir zu besprechen haben. Ich fahre ja in dieser Woche auch noch nach Irland, um im Gümnich-Rahmen mit meinen Kolleginnen und Kollegen aus den Außenministerien der anderen Länder über die Zukunft der Europäischen Union zu sprechen.
1: Bundesaußenminister Wadefuhl. Feuerwehrleute kämpfen am Highway 1 in Kalifornien gegen 2 Waldbrände. Die bei Touristen für Roadtrips beliebte Küstenautobahn ist deshalb auf einem 70 Kilometer langen Teilstück zwischen San Francisco und Los Angeles gesperrt. Aus Los Angeles, Reinhard Spiegelhauer.
5: Das größere der beiden Feuer brennt schon seit mehr als einer Woche etwas südlich der Region Big Sur. Dort liegen mehrere Campingplätze, darunter ein extrem beliebter State Park. Für den größten Teil des Gebietes sind Evakuierungen angeordnet worden. Im dünn besiedelten unmittelbaren Küstenstreifen sind die Bewohnerinnen und Bewohner aufgefordert, zu Hause zu bleiben. Ein zweiter Waldbrand brach vor 4 Tagen etwa 45 Kilometer südlich aus. Die Strecke dazwischen und jeweils rund 10 Kilometer nördlich und südlich sind gesperrt. Feuerwehrleute versuchen, die Flammen daran zu hindern, über den Highway in bisher nicht betroffene Küstenstreifen

0: Reifen zu sprengen. Ihre Arbeit wird durch Steinschlag behindert. Der gesperrte Abschnitt gilt wegen der zerklüfteten Küste und mehreren ikonischen Brücken als einer der landschaftlich schönsten entlang des Küstenhighways.
1: Das waren die Nachrichten.
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3: Heute gibt es einige Wolken und teils auch kräftige Schauer oder Gewitter. Falls es noch nicht bei Ihnen danach aussieht und noch sonnig und trocken ist, das zieht im Laufe des Mittags, späten Mittags durchaus zu. Und dann kann es ungemütlich werden über den ganzen Nachmittag hinweg bis in die Abendstunden. Einige Regenfelder, teils immer auch mit Gewittern dabei. Die Temperaturen 19 bis 25 Grad. In der Nacht auch gebietsweise Schauer, vereinzelt auch dann noch Gewitter bei 12 bis 17 Grad. Und morgen, der Dienstag, mit Wolken und etwas Sonne, erneut Schauern und auch trockenen Phasen. Also unbeständig geht's weiter bei Höchstwerten um 20 Grad. 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Mit Stau und stockendem Verkehr ab einer Länge von 3 Kilometern auf der A2 Hannover Richtung Dortmund. Die ist zwischen Hannover-Herrenhausen und Garbsen wegen eines Feuerwehreinsatzes gesperrt. Hier 4 Kilometer Stau, die Umleitung über die U34. Die A2 Hannover Richtung Dortmund ist zwischen Ostwestfalen-Lippe und Bielefeld-Ost nach einem Unfall gesperrt. Hier gibt es momentan 4 Kilometer Stau, die Umleitung für Sie, die U24A. Die A14 Wittenberge Richtung Wismar ist zwischen Karstädt und Kreuz-Schwerin nach wie vor wegen Reinigungsarbeiten gesperrt, voraussichtlich noch bis ca. 15 Uhr. Und die A31 Gronau Richtung Oberhausen, auch hier ist die Ausfahrt Gronau-Ochtop nach wie vor nach dem Brand in einem LKW gesperrt. Wir wünschen Ihnen eine gute und sichere Fahrt an diesem Montagvormittag, 11.37 Uhr ganz genau. Im Studio Nina Zimmermann. Kein Scrollen auf Instagram mitten in der Nacht und höchstens 2 Stunden Facebook, Instagram oder Social Media am Tag. Auf solche Vorgaben hat sich ja der Meta-Konzern nach einem milliardenschweren Vergleich in den USA eingelassen. Mehrere Bundesstaaten hatten ihm vorgeworfen, Kinder und Jugendliche gezielt zu einer möglichst langen Nutzung zu verleiten. Solche Zeitlimits und solche nächtlichen Sperren könnten den Nutzungsdruck, den es ja mitunter gibt, verringern, sagt auch die Chefin des Verbraucherzentrale Bundesverbands, Ramona Popp. Für einen wirksamen Schutz reiche das allein aber nicht. Sie fordert Plattformen, die für Minderjährige von vornherein sicher eingestellt sind. Und dennoch bleibt die Frage, was könnte sich auch in Europa verändern? Vor allem, wie groß ist das Problem übermäßiger Mediennutzung bei Kindern und Jugendlichen hierzulande überhaupt? Johannes Koch und Milad Kupay haben eine Kinderarztpraxis besucht und sich dort umgehört.
4: Guten Morgen. Hi, jetzt komme ich auch, Levi. Hi. Bitte, der hat mit rein. Habt ihr ja schon kennengelernt, ne, Levi?
5: Routineuntersuchung für den 5-jährigen Levi. Kinderarzt Florian Flüß überprüft hier Koordination, Wachstum, Augen, aber auch den Medienkonsum.
4: Wie viel darfst du Fernseh gucken zu Hause?
6: Nur abends.
4: Nur abends? Und habt ihr in der Regel wie lange? Hat Mama gesagt, wann sie Stopp sagt?
6: Bis wir ins Bett gehen.
4: Bis wir ins Bett gehen. Haben Sie irgendwas festgelegt? Sonst machen Sie eine Folge oder eine halbe Stunde?
6: Ja.
4: Oder?
5: Eine halbe Stunde darf Levi maximal gucken. Andere Patienten in seinem Alter haben schon eigene Tablets, so der Kinderarzt aus Hamburg-Bergedorf. Zu viel Zeit vor dem Bildschirm wird später zum Problem, vor allem bei Jugendlichen.
4: Ich habe hier Jugendliche, hatte gestern einen, der 5 Stunden Computer spielt und danach noch 6 Stunden Bildschirmzeit vorzuweisen hatte. Der war selber ein bisschen erschrocken. Wer wenig erschrocken war, war das Elternteil, das daneben saß. Das wäre eigentlich die Person, die als erstes sagen müsste, Stopp.
5: Einen großen Anteil daran hätten auch Social-Media-Apps vom US-Konzern Meta. Nach dem Vergleich mit mehreren US-Bundesstaaten will der nun neue Jugendschutzmechanismen einbauen, unter anderem Zeitlimits und Nachtsperren. Gelten wird das aber erstmal nur in den USA. Der Rechtswissenschaftler Professor Jan Oster von der Universität Osnabrück glaubt, dieser Vergleich wird jetzt auch den Druck auf die Europäische Kommission erhöhen, im Bereich des Jugendschutzes tätig zu werden.
7: Aber die Art und Weise, wie die Plattformen Inhalte anbieten, wie sie sich strukturieren, wie sie auch mit der Art und Weise des Inhalteangebots süchtig machen, da haben wir jetzt tatsächlich ein höheres Schutzniveau in den USA, als wir das in Europa haben. Und das ist zugegebenermaßen für Europa, für die Europäische Union noch einigermaßen beschämend.
5: Auch aus Sicht des Bundesfamilienministeriums ist eine europaweite Regelung unbedingt wünschenswert. Die zuständige Ministerin Karin Prien ruft die EU daher auf, den Druck auf Konzerne wie Meta zu erhöhen.
8: Da, wo die EU Kompetenz hat, und das betrifft eben die großen Plattformen, geht es darum, zum einen einheitliche Altersgrenzen einzuführen, aber eben auch den Schutz von Kindern und Jugendlichen über die Plattformen selber, über Safety by Design, das ist der Fachbegriff, zu realisieren.
5: Das fordert auch Kinderarzt Flüß. Übermäßiger Konsum bei Jugendlichen ist für ihn längst ein Gesundheitsrisiko.
4: Für mich hat das fast den gleichen Stellenwert wie Tabakwaren oder Alkohol. Einem 10-jährigen Kind würde ich kein Bier in die Hand drücken und ich finde auch, ein 10-jähriges Kind sollte noch kein Smartphone mit unbegrenztem Internetzugang haben.
5: Ob strengere Regeln aus Brüssel kommen, ist noch offen. Aus Sicht von Kinderarzt Flüß bleibt der Schutz vor zu viel Social Media vor allem eine Aufgabe der Eltern.
9: Eindrücke aus einer Hamburger Kinderarztpraxis, gesammelt von Milad Kupay. Nach dem Vergleich, den Meta in den USA geschlossen hat, stellt sich die Frage, wie sich die Social-Media-Nutzung auch in Europa verändern kann. Entsprechend wird der Druck auf die EU-Kommission jetzt größer.
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9: Jugendarbeitslosigkeit wird in Deutschland zu einem wachsenden Problem. Knapp jeder Zehnte zwischen 20 und 24 ist in Deutschland weder in Arbeit noch in einer Aus- oder einer Weiterbildung. Also inzwischen knapp jeder Zehnte. Darum geht es heute in unserem NDR-Info-Thema. Und da schauen wir auf ganz unterschiedlichen Perspektiven drauf und auch über Deutschlands Grenzen hinweg, zum Beispiel jetzt nach China. Dort ist die Lage auf dem Arbeitsmarkt noch angespannter. Dabei konnte ich mit Christoph Kober in unserem ARD-Studio Peking heute Vormittag sprechen und ich habe ihn gefragt, wie schwierig ist die Lage dort, gerade für junge Menschen?
10: Die Aussichten auf einen Job haben sich für junge Menschen weiter eingetrübt. Im Juli ist die Arbeitslosenquote für Menschen im Alter zwischen 16 und 24 Jahren auf fast 18% geklettert. Deutlich höher als noch im Vormonat. Also fast jeder fünfte junge Mensch ist ohne Job hier im Land. Und die eigentliche Rate dürfte noch höher liegen, weil diese offizielle Statistik nur die Lage in den Städten widerspiegelt und nicht auf dem Land, wo es oft noch weniger feste Beschäftigungsverhältnisse gibt. Das hat zum einen damit zu tun, dass die Konjunktur in China generell deutlich schlechter läuft, als viele das gerne hätten. Und zum anderen drängt auf diesen ohnehin angespannten Arbeitsmarkt dieses Jahr eine Rekordzahl an Hochschulabgängern. 12,7 Millionen junge Menschen, die ihr Studium abgeschlossen haben und die nur eine Arbeit suchen.
9: Und nehmen wir uns doch bitte auch mal mit, welche Rolle bei dieser rasanten Entwicklung auch künstliche Intelligenz spielt.
10: Die spielt eine immense Rolle, denn vermutlich kein anderes Land auf der Welt macht die Fortschritte bei der künstlichen Intelligenz so zügig Teil des öffentlichen Lebens wie China. Das heißt, der Arbeitsmarkt ändert sich durch KI so schnell, dass das, was Absolventen in den vergangenen Jahren studiert haben, zum Teil gar nicht mehr gebraucht wird. Und es ist gerade die Arbeit von Beschäftigten in eher unteren Unternehmenspositionen, die durch KI gerne mal wegfällt. Also Programmierer in der Kundenbetreuung, der Verwaltung, der Datenverarbeitung oder in der Contentproduktion. Das sind traditionell die Einstiegsjobs für Uni-Abgänger und die fehlen nun vielerorts. Eine Umfrage unter Jugendlichen aus dem vergangenen Jahr hat dann auch ergeben, dass die Hälfte derer, die keinen Job haben, KI als Bedrohung für ihre Beschäftigungsaussichten ansieht.
9: Und wie versucht die Regierung dagegen zu steuern?
10: Da gibt es schon Ideen und Maßnahmen, etwa Zuschüsse zu den Sozialversicherungsbeiträgen für kleine und mittlere Unternehmen, wenn sie eben Absolventen einstellen. Staatliche Unternehmen sind aufgefordert, junge Menschen einen Job zu geben. Gerade diesen Monat haben drei Ministerien hier in Peking sowie lokale Behörden sich verpflichtet, alle neu geschaffenen Stellen für Hochschulabsolventen zu öffnen. Diese Schritte wirken aber nur bedingt, weil lokale Regierungen prinzipiell ihre Belegschaft eher ab- als aufbauen wollen.
9: Welche Auswirkungen hat das alles auf junge Menschen in China und vor allem auch auf die Wirtschaft im Großen?
10: Naja, die jungen Menschen versuchen sich umzuorientieren. Sie versuchen dann einen Job im Staatssektor statt in der Privatwirtschaft zu finden. Man verdient dort zwar weniger, aber die Anstellung gilt dafür als sicherer. Aber wie gesagt, eben auch in diesem öffentlichen Sektor gibt es Stellennot. Manche gehen aus den Städten zurück aufs Land, versuchen dort was zu finden. Dort gibt es aber tendenziell eben auch keine hochbezahlten Stellen in Innovationsbereichen. Andere ziehen zurück zu ihren Eltern oder geben gleich ganz auf, machen gar nichts mehr, einfach nur rumhängen und eben keinen Antrieb haben. Diese Haltung ist in den vergangenen Jahren tatsächlich gewachsen und wird im Internet mittlerweile auch stärker zensiert. Für die chinesische Wirtschaft bedeutet das alles weniger Konsum, weniger Binnennachfrage. Die demografische Krise im Land verschärft sich, weil eben junge Menschen später oder gar nicht mehr heiraten zum Beispiel und Kinder bekommen. Und eine ganze Generation, die mehr oder weniger psychisch und finanziell belastet ist.
9: Ja, aber da verändert sich ja dann doch einiges, weil es gab ja auch so eine hungrige Generation davor. Glauben junge Menschen in China überhaupt noch an so ein Wohlstandsversprechen oder geht dieses Vertrauen in die Regierung angesichts auch dieser hohen Jugendarbeitslosigkeit verloren?
10: Also dieses Wohlstandsversprechen, das hat zumindest ziemlichen Schaden genommen. Junge Menschen in China, die lernen extrem hart, um eben auch auf gute Universitäten zu kommen. Auch dort gibt es immensen Druck. Und wer dem standhält, zumindest in der Vergangenheit, der hatte dann wirklich auch Aussichten auf eine gute Stelle. Und das ist heute eben nicht mehr so. Und das frustriert. Gleichzeitig sind junge Menschen auch stolz auf den wirtschaftlichen Aufstieg des Landes in den vergangenen Jahrzehnten. Viele sehen die Kommunistische Partei auch als Garant für Stabilität, anders als westliche Demokratien. Und wer das nicht tut, tja, dem fehlen dann Alternativen. Organisierte Gruppen, die sich gegen Missstände auflehnen könnten zum Beispiel. Und die Kommunistische Partei kontrolliert und zensiert Medien, Bildung und soziale Netzwerke, sodass es eine echte Alternative zum aktuellen System also auch gar nicht gibt.
9: Soweit Informationen von Christoph Kober in Peking über die hohe Jugendarbeitslosigkeit dort in China. Mit dem Blick auf Deutschland ist das nämlich heute unser NDR-Info-Thema. Nach der verheerenden Sturzflut in Nepal suchen Rettungskräfte weiter nach tausenden Vermissten. Dutzende Ortschaften wurden zerstört und schwer beschädigt. Und über allem liegt der schwere Schlamm, der jetzt eintrocknet. Das macht jegliche Rettung schwierig und man muss sich jetzt vor allem dringend auch um die Beisetzung hunderter Leichen kümmern. Über die Lage sprechen wir gleich mit unserem Korrespondenten. Aber erst einmal kompakt der Überblick für Sie.
1: Der Iran hat heftige Kritik an den jüngsten US-Angriffen geübt. Diese hatten sich nach US-Angaben gegen Raketenwerfer auf der Insel Larak im Persischen Golf gerichtet. Es habe die Befürchtung gegeben, dass von dort aus Seeminen in die Straße von Hormuz befördert werden sollten, so die Begründung. Der Iran reagierte mit Attacken auf US-Stellungen in Jordanien und den Vereinigten Arabischen Emiraten. Das VW-Werk Hannover bildet heute den Abschluss einer ganzen Reihe von Betriebsversammlungen. Bevor am Freitag der Aufsichtsrat zusammenkommt, haben sich Vorstandsmitglieder an mehreren Standorten den Fragen der Belegschaft gestellt. Dabei betonte etwa VW-Chef Blume immer wieder die Notwendigkeit der Sparmaßnahmen. Und das Thema beschäftigt auch die Landesregierung. Am Nachmittag wird Niedersachsens Ministerpräsident Lies im VW-Werk in Emden erwartet. Außenminister Wadefuhl will die Zusammenarbeit mit Tunesien und Algerien im Wirtschafts-, Energie- und Sicherheitsbereich verstärken. Man teile das Ziel, die Sahelregion nachhaltig zu stabilisieren, betonte Wadefuhl vor seiner Abreise. Bei den Treffen in den Hauptstädten Tunis und Algier wird es auch um die Lage im Nahen Osten und auf den Seewegen in der Region gehen. Und das Wetter in Norddeutschland, heute viele Wolken und teils kräftige Schauer und Gewitter, manchmal auch die Sonne bei maximal 19 bis 25 Grad. An der Nordsee teils stürmische Böen. Das war der kurze Überblick und jetzt geht's zurück zu Nina Zimmermann.
9: Danke dir, Emily. Am Mittwoch raste eine gewaltige Flutwelle durch die Täler des Himalaya, riss Häuser, Brücken und auch Wasserkraftanlagen mit, begrub ganze Orte unter Schlamm und Geröll. Nach dieser verheerenden Sturzflut suchen die Rettungskräfte weiter, nach tausenden Vermissten. Über die Lage in Nepal konnte ich mit unserem Korrespondenten Markus Spieker sprechen, der vor Ort ist in Nepal, in der Hauptstadt Kathmandu. Ich habe ihn gefragt, was wissen wir heute Vormittag, heute Morgen über die Zahl der Opfer und Vermissten?
11: Ja, die wird ja leider ständig nach oben korrigiert. Wir sind jetzt ja bei Opferzahlen rein auf nepalesischer Seite, glaube ich, bei 900. Chinesische Seite hat ja noch kaum welche gemeldet, aber jeder, der die Zerstörung vor Ort aus der Luft gesehen hat und dann auch das Video vom Mittwoch von der Überwachungskamera aufgenommen am Grenzübergang vor Augen hat, weiß, das werden noch ganz schreckliche Zahlen sein, die aus China kommen. Ich habe mit einem Tourveranstalter hier geredet, der auch der Präsident des hiesigen Tracking-Verbandes ist, also der die Gegend sehr, sehr gut kennt. Und der sagt, er geht sogar von bis zu 5000 Toten aus. Das hoffen wir mal natürlich nicht. Also es ist ein ganz großes Drama, was sich hier entfaltet.
9: Was geschieht denn ganz praktisch mit den hunderten Toten? Also wie bewältigt man diese Situation zum Beispiel mit den Beerdigungen?
11: Ja, da gibt es jetzt ja Massenbegräbnisse, teilweise von Leichen, die man gar nicht identifizieren kann, weil sie so deformiert sind durch die ganzen Felsen und durch den Wasserdruck, der auf die eingewirkt hat. Es ist ja gerade Monsunzeit. Es ist auch relativ heiß in der Region, sodass man auch deshalb natürlich die Leichen sehr schnell kremiert. Gibt auch eine große Krankheits- und Ansteckungsgefahr. Also da hat man gar keine Zeit, jetzt auch zu warten, dass Angehörige dazukommen, auch trauern können. Die werden auch wahrscheinlich nie trauern richtig können, keinen Ort dafür haben, weil einfach sie nicht wissen, wo dann ihre Liebsten geblieben sind. Also da wird es eine riesige Dunkelziffer dann auch in Zukunft geben.
9: Man sieht ja auch in den Aufnahmen, die aus dem Gebiet kommen, wie die Menschen dann teilweise knietief in den Schlamm einsinken. Wie weit sind die Rettungskräfte eigentlich überhaupt in diese besonders betroffenen Gebiete vorgedrungen dadurch?
11: Ja, das ist ganz, ganz schwer. Ich habe ja gestern selber am Katastrophengebiet versucht, ein bisschen zu Fuß weiterzukommen. Und da versinkt man dann tatsächlich sofort in dieses schlammige Wasserüberbleibsel. Also ganz, ganz schwer, da vorwärts zu kommen. Das geht dann eigentlich nur mit Baggern irgendwann. Dann geht es mit Helikoptern natürlich, die im Minutentakter ab dem Armeelandeplatz da starten und wiederkommen, Hilfsgüter abwerfen, Vermisste mitbringen. Die Namen der Vermissten werden dann auf Listen ausgehangen. Dann stehen dann die Angehörigen davor und hoffen, dass die Namen ihrer Liebsten darunter sind. Also auch ein Wettlauf mit der Uhr, der sich da vollzieht. Denn man sagt ja, nach einer Naturkatastrophe gibt es so ein Zeitfenster eigentlich von 3 Tagen, wo die Chance am größten ist, Leute dann noch zu finden, zu bergen. Und die ist ja schon lange überschritten.
9: Mehr als 900 Beschäftigte zerstörter Wasserkraftwerke werden ja teils noch vermisst, auch in Tunneln dieser Anlagen. Was macht denn dieses Gebiet gerade zu so einem besonderen Schwerpunkt für Wasserkraft? Weil Nepal setzt da ja wirtschaftlich auch total verstärkt drauf.
11: Naja, einfach weil da die Wasserkraft halt da ist, die von Tibet dann da runterkommt. Das hat man halt genutzt. Es gibt da auch ein riesiges Solarkraftwerk, das größte des Landes, was auch komplett zerstört ist. Und jetzt ist natürlich die Stromversorgung in Nepal stark eingeschränkt. Und das wird jetzt auch Jahre dauern, das dann wieder aufzubauen. Und das ist dann genau der Punkt, wo dann auch die internationale Hilfe ins Spiel kommt. Volkswirtschaftlicher Schaden wird ja hier auf so 4-5 Milliarden Dollar geschätzt. Das ist ein großer Teil eigentlich des Bruttoinlandsprodukts hier. Und das wird ohne die Hilfe von außen gar nicht gehen, das wieder aufzubauen.
9: Wie wird denn das eigentlich vor Ort diskutiert, warum man die Menschen entlang der Flüsse offenbar gar nicht rechtzeitig warnen konnte?
11: Ja, einmal, weil man auf diese tsunamihafte Sturzwelle nicht vorbereitet war, vielleicht auch nicht sein konnte. Das gab es einfach noch nicht, dass so ein gigantischer, wahrscheinlich 100 Meter breiter Eisblock über 1000 Meter in die Tiefe fällt und dann für diese Sturzwelle ohnegleichen sorgt. Was man natürlich vor allem auch China übernimmt, ist, dass man sagt, es gab im letzten Jahr schon Überschwemmungen. Es gab schon Hochwasser entlang des Flusses und eigentlich hätte man da sensibilisiert sein können, vielleicht auch Leute davor zu warnen, nah am Fluss zu bauen, vielleicht sich rechtzeitig in Sicherheit zu bringen. Aber ich glaube, auf diesen speziellen Fall konnte man wirklich kaum vorbereitet sein. Hätte man einfach langfristig sagen müssen, das ist ein Gefahrengebiet entlang des Flusses, da baut man gar nicht. Aber das ist natürlich schwierig bei so einem armen Land, wo die Leute auch gar nicht wissen, wohin sie gehen sollen. Und ich habe mit Leuten geredet, die vor 11 Jahren beim Erdbeben schon alles verloren hatten, dann zum Fluss umgesiedelt sind und jetzt wieder vor dem Nichts stehen.
9: Die Schlagzeilen drehen sich ja mittlerweile nicht nur um die Toten und Vermissten und die weiteren Bergungs- und Rettungsversuche. Wie ist denn sonst auch die Lage gerade bei Trinkwasser, Medikamenten, Versorgung?
11: Ja, schwierig. Also dem Ort, den ich gestern besucht habe, gab es eigentlich kein Trinkwasser oder kein fließendes Wasser mehr. Und dann haben die Leute dann aus Brunnen Wasser geschöpft und teilweise 100 Meter getragen. Das ist natürlich, um eine ganze Kleinstadt zu versorgen, sehr, sehr schwierig. Es fahren dann immer Laster vor, die dann Trinkwasserkanister geladen haben, die Obst, Gemüse geladen haben, Grundnahrungsmittel, Brot. Es werden Stände mit Medikamentenausgabe eingerichtet. Da funktioniert dann auch die internationale Hilfe. Also ob Rotes Kreuz und andere, die sind ja dann mittlerweile auch alle vor Ort und unterstützen, vor allem materiell. Meiner Ansicht nach funktioniert das halbwegs gut, weil auch die Anzahl der Geretteten jetzt noch nicht die Dimensionen hat, etwa beim Erdbeben. Also wir reden jetzt noch nicht von Lagern, wo Tausende untergebracht werden, sondern das ist noch handelbar. Im Moment ist der Fokus sehr stark, die Vermissten soweit möglich doch noch zu retten.
9: Nepal, nach der Flut Eindrücke von unserem Korrespondenten Markus Spieker aus Kathmandu in Nepal.
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9: Gut 1,5 Jahre nach den verheerenden Bränden ist die Villa Aurora in Los Angeles in Kalifornien jetzt wieder für die Öffentlichkeit zugänglich. Das ehemalige Exil des deutschen Schriftstellers Leon Feuchtwanger musste ja wegen eingedrungenen Rauches aufwendig gereinigt werden, nimmt aber jetzt wieder Stipendiaten auf. Unser Korrespondent Reinhard Spiegelauer berichtet aus Los Angeles.
0: Es grenzt an ein Wunder, dass die Villa Aurora noch steht. Denn in unmittelbarer Nachbarschaft sind wohl ein Dutzend Häuser zerstört. Brennende Pflanzenteile waren damals im Garten der Villa gelandet, aber das Gebäude blieb verschont. Trotzdem mussten eine Menge Gutachten eingeholt werden. In den Innenräumen ging es vor allem um Giftstoffe, die mit dem Rauch hineingelangt waren, sagt Claudia Gordon, Direktorin der Villa Aurora.
12: Die zweite Sache war natürlich, dass der Hügel komplett abgebrannt war. Also alle Pflanzen, die das Erdreich festhalten, Felsspalten waren weg. Und das ist natürlich eine große Gefahr für die Stabilität. Also da hat man Erosion befürchtet und Erdrutsche. Dankenswerterweise hat uns das Auswärtige Amt eine zusätzliche Förderung dafür zugesagt, wieder zu bepflanzen und dann auch eine Stützmauer aufzubauen.
0: Zur Wiedereröffnung gab es jetzt einen Empfang für Freunde und Freundinnen, für Unterstützer, Partner und nicht zuletzt von dem Feuer vor gut 1,5 Jahren betroffenen Nachbarn. Dabei kehrten auch die letzten der nach dem Brennen ausgelagerten Schätze in die Villa zurück.
12: Die meisten Dinge sind schon zurück. Was heute noch offiziell zurückkommt, ist ein Porträt Martha Feuchtwangers aus dem Jahr 1932. Wir wissen leider nicht, wer es gemalt hat. Es gibt einen Eintrag im Tagebuch von Dion Feuchtwanger. Der hat dieses Porträt zum Geburtstag bekommen. Er erwähnt leider nicht, wer der Künstler oder die Künstlerin war.
0: Auch die Stipendiumsaufenthalte in der Villa kehren zurück. Im Oktober kommen die ersten 3 Künstlerinnen aus Deutschland in das Haus in den Pacific Palisades. Die Menschenrechtsaktivistin, Autorin und Filmemacherin Düsen Tekal, die derzeit einen Stipendiumsaufenthalt im wenige Kilometer entfernten Thomas-Mann-Haus verbringt, sagt: Man kann die Bedeutung der beiden Häuser nicht hoch genug einschätzen.
13: Ich glaube, es war nie wichtiger als jetzt, an die deutsche Exilgemeinde zu erinnern, die vor den Faschisten fliehen musste, wie kurz vor den Landtagswahlen in Deutschland. Und für mich ist es wirklich ein Geschenk, hier zu sein, auf den Wegen zu gehen, dieser alten, wichtigen Geister gegen Faschisten. Das zu begreifen, verlangt auch die Begegnung. Davon bin ich fest überzeugt.
0: Für Villa Aurora-Direktorin Claudia Gordon ist das ehemalige Haus von Leon und Martha Feuchtwanger ein wichtiger Mosaikstein für die Pflege der transatlantischen Beziehungen. Vielleicht auch gerade in Zeiten, in denen sie auf Regierungsebene angespannt sind. Das Interesse an dem geschichtsträchtigen Ort sei jedenfalls groß, sowohl vor Ort in Los Angeles als auch in Deutschland.
12: Als Zufluchtsort des Exils, Ort der Freiheit der Kunst, der freien Meinungsäußerung und des klaren Bekenntnisses auch zur Demokratie. Wir haben eben an den Reaktionen gemerkt, wie es Menschen auf beiden Seiten des Atlantik eben am Herzen liegt.
0: Das Veranstaltungsprogramm in der Villa Aurora läuft nun wieder an. Im September liest Michael Lenz, Villa Aurora-Stipendiat des Jahres 2001, aus seinem Roman Schattenfroh. Und nach 2 Jahren Pause könnte es Anfang des Jahres auch wieder einen Empfang der deutschen und deutschsprachigen Oscar-Nominierten geben.
12: Wir hoffen, dass wir es hier wieder machen können. Wir haben aber auch schon die Zusage vom Wendemuseum, dass sie uns noch ein Jahr aufnehmen würden, wenn die Notwendigkeit besteht.
9: Und jetzt, 1,5 Jahre danach, nach den Feuern von Los Angeles, kehrt auch das kulturelle Leben in die Villa Aurora zurück.
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9: Seine Partei braucht dringend Aufwind in Sachsen-Anhalt, aber SPD-Mann Armin Willingmann ist keiner, der die Stimme schnell erhebt und laut wird. Er setzt auf Sachlichkeit und Erfahrung und nach eigener Aussage sei er keine Rampensau. Er war Professor, langjähriger Minister und jetzt eben Spitzenkandidat für die SPD. Ob er mit seinem Kurs der schwer angeschlagenen SPD Auftrieb geben kann, das schauen wir uns gleich um 11:15 an, denn wir stellen Ihnen die Spitzenkandidaten dieser Landtagswahl in dieser kommenden Woche alle genauer vor. Gleich Armin Willingmann nach den Nachrichten 12:00.

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1: Um 12 Uhr mit Benjamin Kirsch. Im Irankrieg hat es zum ersten Mal seit Wochen wieder Kampfhandlungen gegeben. Sowohl die USA als auch der Iran führten Angriffe aus. Aus der NDR-Nachrichtenredaktion Janine Artist.
2: Zuerst hat das US-Militär nach eigenen Angaben iranische Raketenwerfer an der Straße von Hormuz attackiert. Zur Begründung hieß es, Truppen der iranischen Revolutionsgarden hätten Vorbereitungen getroffen, mit Seeminen bestückte Raketen in Richtung der Meerenge abzufeuern. Der Iran sprach von amerikanischer Aggression und reagierte mit Angriffen auf US-Stellungen in Jordanien und einen Luftwaffenstützpunkt in den Vereinigten Arabischen Emiraten. Ziel dort waren laut iranischer Armee Bereiche, in denen US-Truppen und Hubschrauber stationiert sind. Nach Angaben des Iran brennt in der Straße von Hormuz zurzeit ein Supertanker, der von zwei Minen getroffen worden sein soll. Das Schiff habe versucht, die Wasserstraße illegal zu passieren, so die Revolutionsgarden. Nähere Details zu dem Tanker gaben sie nicht.
1: Die Vereinigten Arabischen Emirate haben die iranischen Berichte zurückgewiesen. In einer Mitteilung des Verteidigungsministeriums ist lediglich von einer Drohne über den Hoheitsgewässern der Emirate die Rede, auf die man reagiert habe. Die VW-Spitze hat sich heute noch einmal vor Mitarbeitenden zu den geplanten Sparplänen geäußert. Die außerordentliche Betriebsversammlung fand im Werk in Hannover statt. Es war die letzte von 9 solcher Versammlungen, bevor der VW-Aufsicht am Freitag zusammenkommt. Heute Nachmittag ist dann Niedersachsens Ministerpräsident Lies im Werk in Emden zu Besuch. Beide Standorte gelten als bedroht. Unser Reporter Thomas Stahlberg berichtet aus Emden, dass es dort, ähnlich wie in Hannover, viel Kritik am Sparkurs des Konzerns geben dürfte.
3: Schon in der vergangenen Woche war VW-Chef Blume in Emden, musste die Pfiffe von mehr als 4.000 Beschäftigten über sich ergehen lassen, weil er verkündet hat, ja, ihr habt schon gut gespart, aber ihr müsst noch mehr sparen im europäischen Vergleich. Der Emder Betriebsrat hatte 2024 einen Vertrag mit VW abgeschlossen. Inhalt: spart Emden bis Ende 26 rund 20% ein, erhält das Werk den Zuschlag, einen Nachfolger des ID Tiguan ab 2031 bauen zu dürfen. Nun heißt es, dass alles wird sich erst in 6 bis 12 Monaten entscheiden. Da wirft die IG Metall VW-Chef Blume vor, Vertragsbruch anzukündigen.
1: Der deutsche Waffenhersteller Heckler & Koch verbucht Rekordumsätze und Gewinne. Im ersten Halbjahr verzeichnete das Unternehmen nach eigenen Angaben einen Umsatz von rund 264 Millionen Euro. Damit lag er etwa 47% höher als im Vorjahreszeitraum. Der Gewinn hat sich demnach mehr als verdreifacht, von rund 12 Millionen Euro auf gut 41 Millionen. Heckler & Koch profitiert von den höheren Verteidigungsausgaben der NATO-Staaten seit Beginn des russischen Angriffskrieges auf die Ukraine. Zu den Kunden gehören neben der Bundeswehr auch Frankreich, Norwegen und die baltischen Staaten. Bundesaußenminister Wadefuhl hat bedauert, dass die Isländerinnen und Isländer nicht Teil der EU werden wollen. Der CDU-Politiker sieht darin aber zugleich einen Auftrag an die Europäische Union. Aus Berlin Nicole Markwald.
4: Nach dem Votum in Island müsse die Europäische Union darüber nachdenken, wie sie attraktiver werden könnte. Das isländische Referendum gegen Gespräche über einen EU-Beitritt sei Anlass zu schauen, wo wir besser werden können, betonte Wadefuhl. In einer knappen Entscheidung hatte die Mehrheit der Bürgerinnen und Bürger Islands am Wochenende gegen eine Wiederaufnahme von Gesprächen zum EU-Beitritt gestimmt. Island hatte nach der Finanzkrise 2009 den Beitritt zur EU beantragt. Die Gespräche wurden 4 Jahre später aber abgebrochen. Damals kam eine EU-kritische Regierung in Reykjavik an die Macht.
1: Nach einer Gewalttat mit 7 Verletzten in Hessisch-Oldendorf im Landkreis Hameln-Pyrmont laufen die Ermittlungen. Einige der Betroffenen hätten Stich- und Schussverletzungen erlitten. Andere seien mit Autos angefahren worden, teilte die Polizei mit. In akuter Lebensgefahr befinde sich niemand. Was genau geschah und wer für die Tat verantwortlich ist, werde noch ermittelt. Nach bisherigen Erkenntnissen geht die Polizei davon aus, dass die mutmaßlichen Täter und die Opfer miteinander in Beziehung stehen. Das waren die Nachrichten.
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5: Einige Wolken begleiten uns heute und kräftige Schauer. Also selbst wenn es bei Ihnen noch sonnig und trocken sein sollte, das ändert sich jetzt in den kommenden Stunden im Grunde so ab 13 Uhr in einer Stunde kommen dann die Regengebiete von Westen an uns ran und ziehen dann auch in den kommenden Stunden teils auch immer wieder mit kräftigen Gewittern über uns hinweg. Beschäftigt uns örtlich dann bis in die Abendstunden hinein. Die Temperaturen heute 19 bis 25 Grad, in der Nacht Tiefstwerte bei 12 bis 17 Grad. Und morgen am Dienstag auch Wolken, etwas Sonne, wieder Schauer, aber auch trockene Phasen bei maximal 20 Grad. NDR Info mit dem Verkehrsservice mit Stau und stockendem Verkehr ab 3 Kilometern. A1 Lübeck Richtung Hamburg zwischen Hamburg-Billstedt und Norderelbbrücke 4 Kilometer stockend. Die A2 Hannover Richtung Dortmund, die ist zwischen Hannover-Herrenhausen und Garbsen wegen eines Feuerwehreinsatzes gesperrt, aktuell 4 Kilometer Stau. Die Umleitung führt über die U34. Die A2 Hannover Richtung Dortmund ist zwischen Ostwestfalen-Lippe und Bielefeld-Ost nach einem Unfall gesperrt. Der Stau ist 4 Kilometer lang. Eine Umleitung führt über die U24a. Und noch einmal die A2 Dortmund Richtung Hannover zwischen Wunstorf, Lute und Garbsen 5 Kilometer stockend. Die A14 Wittenberge Richtung Wismar ist zwischen Karstädt und Kreuz Schwerin wegen Reinigungsarbeiten bis ca. 15 Uhr gesperrt. A31 Gronau Richtung Oberhausen. Die Ausfahrt Gronau-Ochtrop ist nach dem Brand in einem LKW gesperrt. Und die A352, A2 Hannover-Nord Richtung Dortmund zwischen Hannover Flughafen und Hannover Herrenhausen. Ein Unfall und 4 Kilometer Stau. Ich wünsche Ihnen eine gute Fahrt heute Mittag. 12:06 ist es im Studio Nina Zimmermann. Noch knapp eine Woche, dann wird in Sachsen-Anhalt gewählt und das Land steht da vor einer Wahl, auf die ganz Deutschland blinkt. In den jüngsten Umfragen dieser Landtagswahl liegt die AfD mit 42% weit vor allen anderen Parteien. Ihr Landesverband wird vom Verfassungsschutz als gesichert rechtsextremistisch eingestuft. Spitzenkandidat Ulrich Siegmund könnte der erste AfD-Ministerpräsident Deutschlands dort werden. Die SPD dagegen kämpft um ihre politische Bedeutung. In den jüngsten Umfragen kommt sie auf ungefähr 8%. Für die Sozialdemokraten ist dabei selbst die 5%-Hürde nicht mehr selbstverständlich. Ein Hochschulprofessor, ein Minister, soll den Absturz verhindern. SPD-Spitzenkandidat Armin Willingmann. Und den stellt uns jetzt Laura Sinem-Hoeneß vor.
6: Samstagmorgen in einer kleinen Buchhandlung in Wernigerode. Zwischen historischen Werken, politischer Literatur und Büchern über den Harz sucht Armin Willingmann nach neuem Lesestoff. Der Spitzenkandidat der SPD in Sachsen-Anhalt kommt regelmäßig hierher.
7: Das Wundervolle ist, dass ich samstags morgens versuche, die Familieneinkäufe zu erledigen, Lebensmittel sozusagen. Bücher und Literatur sind Lebensmittel.
6: An diesem Tag empfiehlt Willingmann ein Buch des Historikers Götz Ali. Geschichten, Politik, Belletristik. Lesen gehört zu seinen größten Leidenschaften. Die Buchhandlung kennt er seit vielen Jahren. Den Inhaber auch. Beide sitzen gemeinsam im Stadtrat von Wernigerode.
7: Es tut Not in unserer Zeit, sich mit Geschichte zu beschäftigen. Einfach um zu erkennen, dass vieles, was geschehen ist, auch wieder geschehen kann.
6: Auch klassische Musik begleitet den 63-Jährigen durch seinen Alltag.
7: In meinem Dienstzimmer läuft immer im Hintergrund leise Musik. In aller Regel Barock. Ich entscheide morgens, welche CD ich auflege. Sie unterstreicht manchmal die Stimmung, manchmal passt es zum Tag.
6: Willingmann lebt in Wernigerode, einer Stadt am Nordrand des Harzes im Westen Sachsen-Anhalts. Geboren wurde er allerdings rund 350 Kilometer entfernt, in Dienstlaken in Nordrhein-Westfalen. Nach Jurastudium und Promotion führen ihn verschiedene berufliche Stationen zunächst nach Norddeutschland. 1999 bekommt er schließlich eine Professur für Wirtschaftsrecht an der Hochschule Harz in Wernigerode.
7: Dann lebte damals meine Familie noch in Rostock, wir alle dort zusammen. Dann bin ich erst ein bisschen gependelt. Wir haben dann irgendwann gemerkt, das ist ja ein ganz bezauberndes kleines Städtchen, in dem wir uns auch vorstellen konnten, dass unsere Kinder groß werden. Unser Sohn sollte eingeschult werden, unsere Tochter war geboren. Und da war es eine schöne Gelegenheit zu sagen, jetzt verlegen wir den Lebensmittelpunkt nach Wernigerode. Wir haben es nicht bereut. Ich lebe gerne hier. Es ist meine Heimat geworden.
6: Und die ist es bis heute geblieben. Auch als Willingmann 2016 in die Landesregierung nach Magdeburg wechselt, kommt ein Umzug für ihn nicht in Frage. Nur wenige Gehminuten von seinem Zuhause entfernt liegt die Hochschule Harz. 13 Jahre lang war Willingmann hier Rektor, bis 2016. Damals wie heute mit dabei die Familienhündin. Doch woher kam dann der Wechsel in die Politik?
7: 2008 habe ich es für angemessen gehalten, dass ich mich auch ein Stück weit in der Stadtpolitik engagiere, weil die Hochschule dort bislang nicht sehr stark repräsentiert war in diesem Stadtrat und weil die Hochschule Harz für Wernigerode schon eine sehr prägende Einrichtung ist.
6: Er steigt politisch immer weiter auf. Aus dem Kommunalpolitiker wird später ein Landespolitiker. Er ist Wirtschafts- und Wissenschaftsminister, seit 2021 Minister für Wissenschaft, Energie, Klimaschutz und Umwelt. Außerdem ist Willingmann stellvertretender Ministerpräsident Sachsen-Anhalts. Doch wie sieht er sich selbst, fernab der politischen Ämter? Als besonnen, als jemand, der zuhört und politische Kompromisse sucht. Eines sei er dagegen nicht.
7: Was ich nicht bin, ist ohne Frage so eine Art Rampensau. Ich glaube, ich eigne auch nicht zum Volkstribun. Ich bin, glaube ich, auch nicht der ganz große Star in Social Media. Aber das muss man auch nicht sein.
6: Jetzt muss Willingmann allerdings Wählerinnen und Wähler von sich und seiner SPD überzeugen. Als Spitzenkandidat will er seine Partei bei der Landtagswahl am 6. September erneut ins Parlament in Magdeburg führen. Ob seine politische Karriere danach weitergeht, entscheiden die Menschen in Sachsen-Anhalt.
5: Die SPD auf jeden Fall geht dort mit Armin Willingmann ins Rennen. Wir stellen Ihnen diese Woche die Spitzenleute der einzelnen Parteien genauer vor.
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5: Ein im Frühjahr eröffnetes Hotel am Harburger Binnenhafen wird ab morgen nur noch geflüchtete Menschen beherbergen. Dafür erntete die SPD-geführte Sozialbehörde ja massiv Kritik und auch aus den eigenen Reihen wurde dafür nicht immer mit Verständnis reagiert. Das Nachrichtenportal Harburg Aktuell hatte zuerst berichtet. Jenny Witt.
8: Für heute könnte man im New Key Hotel noch eine Übernachtung buchen, ab morgen aber nicht mehr. Denn dort sollen 340 ukrainische Flüchtlinge unterkommen, sagt der Sprecher der Sozialbehörde auf Anfrage. Erst Anfang Mai hatte das Hotel seine Türen geöffnet. Es gehört der Hamburger Hotelgruppe Novum Hospitality. Die betreibt es zusammen mit der Holiday Inn Gruppe. Laut der Behörde ist die Hotelanmietung eine Überbrückungsmaßnahme. Denn sie will große Unterkünfte schließen, darunter auch drei in Harburg. Für die Bewohner gäbe es aber nicht immer gleich neue Plätze. Dann würden sie kurzfristig in Hotels untergebracht. Das New Key Hotel hat die Behörde zunächst bis Jahresende angemietet. In Harburg stößt die Entscheidung aber auf scharfe Kritik. Er sei sehr verärgert, sagt der Harburger SPD-Co-Fraktionschef Frank Richter, denn die Bezirksversammlung sei nicht beteiligt worden. Das kritisiert auch der CDU-Fraktionsvorsitzende Rainer Bliefernicht. Und er sorgt sich um die Entwicklung des Binnenhafenquartiers.
5: In den kommenden zwei Monaten wird es in Schleswig-Holstein schwieriger, an die Strände von Timmendorfer Strand und Scharbeutz zu kommen. Denn die Bundesstraße 76 wird ab heute zur Baustelle. Der Landesbetrieb Straßenbau und Verkehr Schleswig-Holstein saniert die beschädigte Fahrbahn bis Ende Oktober. Jannik Wölfel berichtet.
9: Gebaut wird in 6 Abschnitten von der B432 in Scharbeutz bis zur Lübecker Straße im Timmendorfer Strand. Heute starten die Arbeiten gleichzeitig an 2 Stellen, an der Kreuzung B76, B432 bei Scharbeutz und zwischen dem Waldfriedhof Timmendorfer Strand und der Lübecker Straße. Dort bleibt die Straße bis zum 12. September gesperrt. Anschließend folgen weitere Abschnitte, unter anderem am Fachmarktzentrum und am Gorch-Fock-Ring. Die ausgeschilderte Umleitung führt über Rathekau, Pansdorf und Pönitz. Polizei und Rettungsdienste können die Baustellenbereiche passieren. Auch die Linienbusse sollen weitestgehend fahren können. Die Sanierung kostet rund 3,6 Millionen Euro.
5: Und wir kommen nochmal nach Hamburg. Dort ist die neue Sternbrücke wieder in Betrieb. Inzwischen fahren wieder Züge zwischen Altona und Sternschanze. Die Strecke war 6 Wochen lang ja gesperrt. Benedikt Barthe.
10: 900 Züge rollen über die Strecke Hauptbahnhof Altona im Schnitt pro Tag. Die Sternbrücke ist 3700 Tonnen schwer. Ihr Einbau gilt als technische Meisterleistung. Sie ist deutlich größer als ihre Vorgängerin, was bei Anwohnern nach wie vor kritisiert wird. Bahn und Stadt teilen die Kosten von zuletzt rund 173 Millionen Euro untereinander auf. Die Straßen unter der Sternbrücke sind übrigens nicht rechtzeitig fertig geworden. Die Stresemannstraße ist erst vom kommenden Montag an wieder frei, die Max-Brauer-Allee noch später.
5: Im niedersächsischen Hessisch-Oldendorf sind am späten Abend mindestens 7 Menschen bei einer gewalttätigen Auseinandersetzung schwer verletzt worden. Offenbar gingen 2 verfeindete Gruppen aufeinander los. 2 Verdächtige wurden festgenommen. Julia Willkomm.
11: Mit Messern und Schusswaffen sind die Beteiligten gestern gegen 17.30 Uhr im Ortsteil Weibeck aufeinander losgegangen, heißt es von der Polizei. Mehrere Personen sollen auch mit einem Auto angefahren und verletzt worden sein. Zeugen alarmierten die Polizei. Als die ersten Einsatzkräfte eintrafen, stellten sie mehrere Verletzte vor Ort fest. Die Täter waren bereits geflüchtet. Der kurz darauf eintreffende Rettungsdienst übernahm laut Polizei die Versorgung der Verletzten. Anschließend wurden sie in umliegende Krankenhäuser gebracht. Zwei Tatverdächtige wurden kurz darauf in der Nähe festgenommen und befinden sich in Gewahrsam. Was die Polizei bisher bestätigt, die beteiligten Personen stehen nach jetzigen Hinweisen in einer Beziehung zueinander. Die Hintergründe der Tat sowie der genaue Ablauf sollen nun ermittelt werden.
12: Soweit die Berichte unserer Reporterinnen und Reporter aus dem Norden. Auf ndr.de online haben wir natürlich auch noch einen Bericht aus Mecklenburg-Vorpommern zu den Aufräumarbeiten nach dem Sturm, der am Freitagabend über die Müritzregion gefegt ist. Eine Schneise der Verwüstung hinterlassen hat durch mehrere Gemeinden. Die Aufräumarbeiten könnten noch Wochen dauern. New York steht für Aufstieg und große Möglichkeiten, aber selbst Menschen mit einem festen Job können sich das Leben dort kaum noch leisten. Gleichzeitig prägen aber die Superreichen und auch Luxusimmobilien diese Stadt. Die ARD-Doku Wem gehört New York? Fragt, ob Bürgermeister Zohra Mamdani dieses Ungleichgewicht wirklich verändern kann. Und wir schauen da auf eine der ersten Maßnahmen, die der Bürgermeister jetzt losgetreten hat. Millionenschwere Immobilien nämlich zusätzlich zu besteuern. Das gleich nach dem Sport, aber erstmal kompakt der Überblick.
1: Die neuen US-Angriffe auf den Iran lassen den Ölpreis weiter steigen. Ein Barrel der Sorte Brent kostete am Morgen mehr als 90 Dollar. Der ADAC geht davon aus, dass Benzin und Diesel auch in Deutschland entsprechend teuer bleiben. Die USA hatten in der Nacht erstmals seit Ende Juli wieder Ziele im Iran bombardiert. Die Revolutionsgarden reagierten nach eigenen Angaben mit Drohnenangriffen auf US-Stützpunkte in Jordanien und den Emiraten. Viele Angaben aus der Region widersprechen sich. Die unklare Lage am Persischen Golf sorgt seit Monaten weltweit für steigende Energiepreise und gestörte Lieferketten. Außenminister Wadefuhl will die Zusammenarbeit mit Tunesien und Algerien im Wirtschafts-, Energie- und Sicherheitsbereich verstärken. Man teile das Ziel, die Sahelregion nachhaltig zu stabilisieren, betonte Wadefuhl vor seiner Abreise. Bei den Treffen in den Hauptstädten Tunis und Algier wird es auch um die Lage im Nahen Osten und auf den Seewegen in der Region gehen. Beim Volkswagen-Konzern wird heute an mehreren Stellen über die Zukunft beraten. In Hannover stand der Abschluss einer ganzen Reihe von Betriebsversammlungen statt. Dabei stellte sich Finanzvorstand Antlitz den Fragen der Belegschaft. Niedersachsens Ministerpräsident Lies besucht heute Nachmittag das VW-Werk in Emden. Beide Standorte sind von einer möglichen Schließung bedroht. Wie es weitergeht, könnte sich Ende der Woche abzeichnen, wenn Präsidium und Aufsichtsrat über Sanierungskonzepte beraten. Das Wetter in Norddeutschland. Teils trockene Phasen, teils Wolken, kräftige Schauer und Gewitter. 19 bis 25 Grad. Das war der kurze Überblick. Weiter geht's mit Nina Zimmermann.
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12: Es ist ein historischer Triumph. Die deutsche Hockey-Männer haben ihren Weltmeistertitel verteidigt und das, Martin Roschitz aus der Sportaktion, nicht zum ersten Mal?
13: Nee, zum zweiten Mal haben sie jetzt zweimal in Folge den WM-Titel geholt, erst 2002 und 2006. Und nach 2023 jetzt also wieder mit dem 1:0-Sieg im Finale gegen Spanien gestern. Zweimal den Weltmeistertriumph wiederholen, das hat noch keine andere Nation geschafft im Hockey. Und insgesamt sind es jetzt 4 WM-Siege. Damit ist die deutsche Hockey-Nationalmannschaft mit dem bisherigen alleinigen Rekordsieger Pakistan gleichgezogen. Christina Schröder war bei der WM für uns dabei und ordnet diesen Erfolg ein.
14: Ja, auf dem Papier war es eigentlich klar. Die deutschen Hockeymänner werden bei dieser Weltmeisterschaft mindestens ins Finale einziehen. So war es schließlich bei den letzten 4 großen Turnieren auch. So glasklar war das vorab aber nicht. Es hatte nämlich einen großen Umbruch gegeben. Im 20-Mann-Kader musste jeder seine Rolle neu finden. Das betraf die Debütanten genauso wie die erfahrensten im Team. Die Vorbereitung war außerdem durchwachsen und so war vor WM-Start niemandem so richtig klar, was von diesem Honamas-Team zu erwarten war. Im Verlauf des WM-Turniers bewies aber auch dieses junge DHB-Team wieder einmal Turniercharakter. Je länger es andauerte, desto erwachsener und selbstbewusster spielte Deutschland, ließ sich auch von einem Dämpfer nicht verunsichern, sondern zog Schlüsse für die folgenden Spiele. Bundestrainer André Henning hat es also in kürzester Zeit geschafft, jedem seine Rolle doch klar zu machen und mit der zweiten Titelverteidigung nach 2002 und 2006 auch noch Historisches zu leisten.
13: Ja, und Historisches ist auch heute früh deutscher Zeit passiert bei den US Open der Tennisprofis. Da ist nämlich Novak Djokovic, der Grand Slam-Rekordsieger, völlig überraschend in der ersten Runde ausgeschieden. Das ist ihm bei den vergangenen 78 Grand Slam-Turnieren nicht passiert. Gegen den Argentinier Mariano Navone hatte Djokovic körperliche und gesundheitliche Probleme, musste sich sogar auf dem Platz übergeben. Am Ende verlor der inzwischen 39 Jahre alte Djokovic in 5 Sätzen nach über 4,5 Stunden. Für French Open-Sieger Alexander Zverev aus Hamburg starten die US Open dann morgen. Er ist eine Klasse für sich. Ruderer Oliver Zeidler. Gestern ist der Münchner zum insgesamt 4. Mal Weltmeister im Einer geworden. Er ist Olympiasieger, Europameister und jetzt wieder Weltmeister. Jan Dittjogeit.
15: Unmittelbar nach der Zieldurchfahrt gingen bei Oliver Zeidler 4 Finger nach oben. WM-Titel Nummer 4 war eingefahren und das bedeutet ihm
16: ganz, ganz viel. Ich habe es noch nie geschafft, alle großen Titel zusammenzuhalten, also Europameister, Weltmeisterschaften und Olympia. Das ist das erste Mal in meiner Karriere, dass das geklappt hat. Und das ist natürlich ein Wahnsinnsgefühl und eine riesige Ehre.
15: Doch der 30-jährige Münchner hat sich das mehr als verdient. Schon so oft ist er als Favorit in ein Rennen gegangen. Doch selten zuvor war die Ausgangslage so klar wie diesmal. Oliver Zeidler hat in dieser Saison alle Rennen gewonnen, auch das letzte. Da kann man nun am Ende doch auch mal einen raushauen.
16: Ja, also wir sind ja in Holland. Die Holländer wissen ja, wie feiern geht. Wir sind in Amsterdam, auch eine große Ruderhochburg. Das heißt, es werden viele Ruderer feiern. Und ich glaube, es wird eine ordentliche Party. Und schauen wir mal, ob es genauso wild wird wie damals im Deutschen Haus nach Paris.
15: Der Olympiasieg vor 2 Jahren war ein Knackpunkt für Oliver Zeidler. Es folgte zunächst ein Jahr mit halber Kraft und mit Konzentration auf die berufliche Laufbahn. Und dann wurde der Alltag noch kräftig umgestellt. Er hat seinen Hauptwohnsitz in die Schweiz verlagert, hat das Training etwas umgestellt und er strahlt vor allem eine Leichtigkeit aus, die man vor seinem Olympiasieg in Paris von ihm so nicht kannte.
16: Also ich bin deutlich lockerer, muss mir viel mehr beweisen, als ich anderen beweisen muss, glaube ich, nach dieser Goldmedaille. Macht mir einfach gerade Spaß.
15: Und es verschafft ihm eben auch ein gutes Gefühl, dass die getroffenen Veränderungen in seinem Leben eher das Kreuz noch breiter gemacht haben.
16: Ich habe auf jeden Fall Mut gebraucht, es hat ja davor schon funktioniert, aber ich wollte einfach schauen dieses Jahr auch so ein bisschen, ob nicht noch mehr geht, obwohl man schon erfolgreich ist.
15: Und die Erkenntnis ist, mehr geht immer. Oliver Zeidler hat bei der Weltmeisterschaft in Amsterdam seine Ausnahmestellung einmal mehr unter Beweis gestellt. Er ist nicht nur das unumstrittene Aushängeschild des Deutschen Ruderverbandes, sondern derzeit der beste Ruderer der Welt.
13: Ja, das Aushängeschild des Deutschen Ruderverbandes war mal der Deutschlandachter. Das ist aber nicht mehr so. Das einzige deutsche Paradeboot kam gestern nur auf Platz 4.
17: Martin Raschitz aus unserer Sportredaktion. Danke, Martin. Tax the Rich, besteuert die Reichen. Damit hat Soran Mamdani Wahlkampf gemacht, als er um den New Yorker Bürgermeisterposten angetreten ist. Und jetzt macht er auch ernst damit. Auf teure Immobilien, die ihren Besitzer nicht als Hauptwohnsitz dienen, erhebt die Stadt New York einen zusätzlichen Steueraufschlag. Bei Häusern greift er zum Beispiel ab 5 Millionen Dollar. Ein Teil der Reichen und Superreichen läuft Sturm dagegen. Aber es gibt auch Millionäre in New York, die Mamdani unterstützen. Abigail Disney zum Beispiel, eine Erbin mit berühmten Namen.
18: Abigail Disney sind die Millionen in die Wiege gelegt worden. Sie ist die Enkeltochter von Roy Disney, dem Mitbegründer des Disney-Imperiums. Die 66-Jährige mit dem Lockenkopf kann sich gut daran erinnern, wie das war, mit Grandpa im Privatjet zu fliegen, an sein Haus in Hollywood.
19: That's Grandpa.
18: Da ist Opa, zeigt sie auf ihren Bildschirm.
19: This is his house.
18: Auf dem die Doku der Filmemacherin
19: Actually,
18: läuft.
19: It's very Hollywood neighborhood.
18: Sie wollte zeigen, wie Reichtum sich verändert hat.
20: Actually, schon eine Hollywood-Umgebung. Aber dort lebten die, die zwar wohlhabend waren, aber nicht bei denen mit den gigantischen Villen wohnen wollten.
18: Aber ihr Großvater sei nicht so abgehoben gewesen wie viele Konzernmanager heute. Er habe noch den Müll aufgehoben, wenn er durchs Disneyland ging.
20: Er hat nie mehr als 20 Mal so viel verdient wie ein Angestellter im Schnitt.
18: Heute verdient der Disney-Boss mehr als 800 Mal so viel. Das sei doch absurd, sagt die Disney-Erbin, die mit mehr als 100 patriotischen Millionären dafür kämpft, dass Reiche wie sie höher besteuert werden. Abigail Disney setzt große Hoffnungen in den neuen New Yorker Bürgermeister Zoran Mamdani. Einer, der sich selbst als demokratischen Sozialisten bezeichnet und die Reichen zur Kasse bitten will. In einem Video auf Social Media verkündet er einen ersten Plan.
2: Als ich angetreten bin, habe ich gesagt, ich werde die Reichen besteuern. Heute besteuern wir die Reichen. Eine jährliche Abgabe auf Luxusimmobilien im Wert von mehr als 5 Millionen Dollar. Wenn die Eigentümer nicht dauerhaft hier leben, wie dieses Penthouse. Der Hedgefonds-Chef Ken Griffin hat es für 238 Millionen Dollar gekauft. Jeder muss einen Beitrag leisten. Und manch ein kleines bisschen mehr als andere.
18: Das Video geht viral. Es wird fast 5 Millionen Mal geliked. Doch einige Superreiche laufen Sturm. Milliardär Ken Griffin droht sogar, New York zu verlassen.
21: Mamdani macht's klar, Erfolg ist in New York nicht willkommen.
18: Auch Amazon-Gründer Jeff Bezos kontert mit heftiger Kritik an Mamdani. Er hat ein riesiges Apartment mitten in der Stadt und behauptet, selbst wenn er doppelt so viele Steuern zahlen würde, dann würde das der Lehrerin in Queens nicht helfen.
22: You could double the taxes I pay. And it's not going to help that teacher in Queens. I promise you.
18: US-Präsident Trump, selbst New Yorker, verdammt Mamdani als Kommunisten.
23: Seine Politik ist schlecht. Er vertreibt die Leute und fügt allen großen Schaden zu. Die Steuern für alle gehen durch die Decke.
18: Abigail Disney wundert sich nicht über den heftigen Gegenwind, den Mamdani erlebt. Seit den 1980er Jahren seien die Reichen immer besser behandelt worden von der Politik. Alles habe mit Präsident Reagan begonnen, erklärt Abigail. Der habe den Millionären Steuererleichterungen beschert und Amerika radikal umgebaut.
24: Er attackierte die Gewerkschaften, stoppte die Zahlungen für Infrastruktur, entzog den öffentlichen Schulen alle Gelder. Er ging gegen alles vor, überall gleichzeitig.
18: Bis heute hat es kein Präsident gewagt, das zurückzudrehen, auch die Demokratischen nicht. Die Konsequenzen seien bei den letzten Wahlen zu spüren gewesen, sagt die Disney-Erbin.
24: Trump-Wähler sind Menschen, die sehr wütend darüber sind, wie man sie geopfert hat und ihnen den Boden unter den Füßen weggezogen hat.
18: Fast 400.000 Millionäre leben in New York und 66 Milliardäre. Das sei nicht gut für die Stadt, sagt Frau Disney.
24: Ich hoffe, dass es Zoran gelingt, junge Menschen in die Stadt zu bringen. Denn die jungen Leute, die jetzt hier wohnen, hoffen alle mal, Hedgefondsmanager zu werden. Das sind ganz andere junge Leute. Ich will die Künstler zurück, die Schriftsteller, die hungernden Dichter.
18: Doch sie weiß, es wird ein harter Kampf, den Mamdani sich da vorgenommen hat. Auch wenn keiner der Superreichen New York bisher verlassen hat, eine Gruppe von ihnen hat geklagt. Sie wollen Mamdanis Steuer verhindern, mit allen Mitteln.
25: Aus New York ein Bericht von Marion Schmickler und die Weltspiegel-Doku. Wem gehört New York? Reiche, Normalos und die großen Hoffnungen. Auf Mamdani können Sie jederzeit in der ARD-Mediathek sich anschauen. 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Heute Abend geht es in der ersten Folge gleich um Gewalt in Bussen und Bahnen. Beschäftigte werden ja immer wieder beschimpft, bedroht und angegriffen. Allein bei DB Regio wurden im ersten Halbjahr diesen Jahres fast 1000 Übergriffe auf Beschäftigte registriert. Die Mehrzahl, 800 davon, sind versuchte oder vollendete Körperverletzungen. Rechnerisch findet so etwas also viermal am Tag statt. Warum eskaliert die Lage und wie lässt sich das Personal besser schützen? Darüber reden die Kollegen vom RBB, vom Rundfunk Berlin-Brandenburg heute. Und deswegen gibt es hier auch ein paar Stimmen aus Berlin-Spandau.
26: Es gibt ja in London das System oder auch in Frankreich, meine ich, dass man in die Bahnsteige nur reinkommt, wenn quasi das Ticket schon am Anfang zeigt. Ich weiß jetzt nicht, ob das Problem lösen würde, aber ich könnte mir vorstellen, dass es zumindest ein Teil wäre oder ein Anfang.
27: Ich glaube, was helfen könnte, ist, das Bahnpersonal mit Sicherheitskameras auszustatten. Gibt es teilweise, ich komme aus Hannover, da gibt es das teilweise auch schon, ist aber nur ein Pilotprojekt, glaube ich. Und ja, Überwachungskameras gibt es ja schon in den Zügen eigentlich. Vielleicht, dass man die noch besser auswertet oder insgesamt die Sicherheitsmaßnahmen erhöht.
28: Ich habe gesehen, dass jetzt überall so Plakate auch stehen mit, auch wenn es Stress gibt, bleiben wir freundlich miteinander, so eine Erinnerung daran. Das finde ich schon mal ganz gut.
29: Die labern immer nur und wir müssten, aber getan wird uns.
25: Ja, angepöbelt und angegriffen. Wie schützen wir unser Bus- und Bahnpersonal? Diskutieren Sie gerne mit. Heute Abend 20.15 Uhr rufen Sie dann die bekannte 08000-44-1777 an. Das ist die Nummer zu uns ins Studio. Oder schauen Sie gerne auch zu beim Mitreden im extra dafür eingerichteten YouTube-Kanal @ARD-Mitreden. Unser ARD-Weiter-Talk ist zurück aus der Sommerpause. Deutschland will die Beziehung außenpolitisch zu Tunesien und Algerien ausbauen, also wirtschaftlich und strategisch vor allem. Aber der Außenminister Wadephul kommt in eine Region bei seiner Reise gerade, in der Versorgungsnot, Proteste und auch verheerende Feuer die Lage bestimmen. Was Johann Wadephul auf seiner Reise sonst noch begleitet und erwartet, darauf schauen wir gleich nach diesen Nachrichten um 5:30.
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1: Um 12.29 Uhr mit Benjamin Kirsch. Die EU-Kommission hat ChatGPT als sehr große Online-Suchmaschine eingestuft. Damit gelten für das KI-Tool künftig strengere Auflagen. Aus Brüssel, Katrin Schmidt.
3: Ja, die EU-Kommission geht damit sozusagen einen wirklich entscheidenden Schritt, denn sie nimmt jetzt erstmals einen KI-Chatbot sozusagen unter den strengen Schirm des DSA, also der europäischen Digitalgesetze. Bisher betreffen die ja vor allem die großen Social-Media-Plattformen wie Facebook, Instagram, TikTok und viele mehr. Also von jetzt an gilt, auch ChatGPT muss die Risiken des Systems ausführlicher bewerten und vor allem eingrenzen in Europa. Also wenn es zum Beispiel um die Verbreitung illegaler, gefährlicher Inhalte geht, wenn es um negative Auswirkungen auf körperliche und mentale Gesundheit der Nutzerinnen und Nutzer geht, vor allem auch Minderjähriger. Oder noch ein Beispiel, wenn die Plattform genutzt werden kann, um Wahlprozesse oder die öffentliche Sicherheit zu stören.
1: Die USA und der Iran haben sich wieder gegenseitig angegriffen. Es waren die ersten Attacken seit einem Monat. Aus der NDR-Nachrichtenredaktion Christiane Rüther.
4: Zuerst bombardierten die USA in der Nacht Ziele auf der iranischen Insel Larak in der Straße von Hormus. Das Militär sprach von begrenzten, gezielten Maßnahmen gegen Minenlegeeinheiten der Revolutionsgarden. Damit

0: des Landes weiter unter Druck setzen.
1: Die Finanznöte der Pflegeversicherung werden angesichts stark steigender Ausgaben immer schlimmer. Nach einem Defizit von 4,4 Milliarden Euro in diesem Jahr werde sich der bisher nicht gedeckte Finanzbedarf im nächsten Jahr voraussichtlich bereits auf 10 Milliarden Euro erhöhen, teilte der Spitzenverband der gesetzlichen Krankenkassen mit. Die Ausgaben stiegen inzwischen fast dreimal stärker als die Einnahmen. Voraussichtlich im Oktober würden die Einnahmen nicht mehr reichen, um die Pflegeleistungen voll zu finanzieren. Der Verband appellierte an die Politik, jetzt schnell zu handeln. Die Bundesregierung plant eine Pflegereform, um die Kosten unter Kontrolle zu bringen. Der Volkswagen-Vorstand stellt sich heute in Hannover den Fragen der Beschäftigten. Es ist die letzte von 9 Betriebsversammlungen zu den geplanten Sparmaßnahmen im Konzern. Aus der NDR-Nachrichtenredaktion Constanze Semidey.
2: VW-Chef Blume war in der vergangenen Woche an mehreren Standorten. Er wurde von den Mitarbeitern teilweise mit Pfiffen empfangen. Die Werke Emden und Zwickau sind von der Schließung bedroht. Auch in Hannover wissen die VW-Mitarbeiter nicht, wie es nach 2030 weitergehen soll. Konkrete Aussagen der Volkswagen-Führung werden aber auch heute wohl nicht kommen. Blume hatte sich bei seinen Besuchen nur allgemein zu Einsparungen und Verschlankungen geäußert, die dringend notwendig seien. Ende der Woche beraten dann Aufsichtsrat und Präsidium von Volkswagen über Sanierungskonzepte.
1: Der Bremer Raumfahrtkonzern OHB hat einen Milliardenauftrag an Land gezogen. Wie die Geschäftsführung mitteilte, soll das Unternehmen 18 Satellitenplattformen für das europäische Netzwerk IRIS herstellen. Die rund 2,6 Tonnen schweren Satelliten sollen künftig in einer mittleren Erdumlaufbahn kreisen und damit einen zentralen Teil der Infrastruktur bilden. IRIS ist nach dem Navigationssystem Galileo und dem Erdbeobachtungsprogramm Copernicus das dritte große Raumfahrtprojekt der EU. Es soll vor allem eine abhörsichere und krisenfeste Kommunikation für Regierungen und Wirtschaft in Europa gewährleisten. Nach der Sturzflut im Himalaya ist die Zahl der Toten auf über 900 gestiegen. Mehr als 4000 Menschen werden nach Behördenangaben noch vermisst. Die Suche nach ihnen geht am fünften Tag nach der Katastrophe weiter. Aus Neu-Delhi, Lena Bodewein.
3: Auch in der Nacht haben Rettungsmannschaften versucht, Zugang zu einem Tunnel zu bekommen. Mehr als 900 Menschen, so wird befürchtet, sind in Wasserkraftprojekten verschüttet oder eingeschlossen. Zehntausende Helfer sind weiterhin im Einsatz. Doch Evakuierungen aus der Luft und Einsätze am Boden werden zurzeit durch schlechte Wetterbedingungen erheblich erschwert. Durch Regen, Schlamm oder drohende Erdrutsche.
1: Nach den tödlichen Schüssen bei einem Techno-Festival in der Schweiz sind der oder die Täter weiterhin auf der Flucht. Eine 22-jährige Frau war gestern bei dem Rave getötet worden. 5 weitere Menschen wurden verletzt, darunter eine Deutsche. Aus dem ARD-Studio Schweiz, Patricia Werm.
4: Derzeit schließt die Polizei weder einen Terroranschlag noch einen Amoklauf oder eine Abrechnung im kriminellen Milieu als Hintergrund der Tat aus. Allerdings hatte der Sprecher der Polizei Aarau gestern gesagt, dass die Uhrzeit der Tat, gegen 2.30 Uhr in der Nacht, eher gegen einen Anschlag spreche, da der Rave zu diesem Zeitpunkt zu Ende war und viele Besucher das Gelände schon verlassen hatten. Mittlerweile gehen die Behörden davon aus, dass an 2 verschiedenen Orten geschossen wurde. Es seien Patronenhülsen von 2 unterschiedlichen Kalibern gefunden worden. Pistolenmunition und Hülsen einer Langwaffe, etwa eines Sturmgewehrs.
1: Das waren die Nachrichten.
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6: Sonnige und trockene Phasen gibt es heute schon auch, aber es zieht auch zunehmend zu von Westen her. Zieht Regen an uns heran, teilweise mit Gewittern, und es bleibt jetzt auch in den kommenden Stunden bis in die Abendstunden im Grunde so, dass es immer mal wieder dann auch richtig regnen kann. Die Temperaturen 19 bis 25 Grad. In der Nacht vereinzelt Nebel, gebietsweise auch Schauer und Gewitter bei 12 bis 17 Grad. Und morgen der Dienstag mit Wolken, etwas Sonne, wieder Schauer und auch trockene Phasen, also es bleibt unbeständig bei Höchstwerten um 20 Grad. NDR Info mit dem Verkehrsservice mit Stau und stockendem Verkehr ab 3 Kilometern. A1 Lübeck Richtung Hamburg zwischen Hamburg-Billstedt und Norderelbbrücke 4 Kilometer stockend. Die A2 Hannover Richtung Dortmund ist zwischen Hannover-Herrenhausen und Garbsen wegen Bergungsarbeiten gesperrt. Der Stau ist mittlerweile 10 Kilometer lang. Sie werden umgeleitet über die U34. Die A2 Hannover Richtung Dortmund ist zwischen Ostwestfalen-Lippe und Bielefeld-Ost nach einem Unfall gesperrt. Hier der Stau mit 4 Kilometern. Eine Umleitung hier die U24a. Die A14 Wittenberge Richtung Wismar ist zwischen Karstädt und Kreuz-Schwerin wegen Reinigungsarbeiten immer noch gesperrt, voraussichtlich bis 15 Uhr heute Nachmittag. Und die A320

0: B53, A2 Hannover Nord Richtung Dortmund, zwischen Flughafenstraße, also der B522 und Hannover Herrenhausen, nach einem Unfall 4 Kilometer Stau. Gute Nerven wünsche ich Ihnen und vor allem eine gute Fahrt. 12.36 Uhr im Studio Nina Zimmermann. Zwei Nachbarländer in Nordafrika und zwei sehr unterschiedliche Partner für Deutschland. Außenminister Johann Wadephul reist heute zunächst nach Tunesien und anschließend nach Algerien. Denn in Algerien geht es vor allem um Energie und neue Investitionen. Deswegen ist auch eine Wirtschaftsdelegation mit dabei. Wenige Wochen nach dem Besuch jetzt von Präsident Tebboune in Berlin. Tunesien ist für Europa dagegen besonders in der Migrationspolitik wichtig. Aber Wadephul trifft so oder so auf zwei Länder unter Druck, innenpolitisch. In Tunesien sorgen Wasser- und Stromausfälle für Proteste. Inzwischen verteilt ja sogar die Armee Trinkwasser. Und Algerien kämpft mit den Folgen schwerer Waldbrände.
1: Es ist ein kritischer Moment in Tunesien, wo Deutschlands Außenminister Wadephul am Morgen für ein paar Stunden erwartet wird. Die Wirtschaft stottert. Nach Strom- und Wasserabschaltungen gibt es ernstzunehmende und parteiübergreifende Proteste gegen das autoritäre Regime von Präsident Kais Saied, zuletzt vergangene Woche. Wir leben in entwürdigenden Umständen. Es gibt heute weder Wasser noch Strom. Es gibt keine Freiheit. Die Lebensbedingungen sind schlecht. Die Demonstranten und Demonstrantinnen fordern den Rücktritt des Präsidenten. Doch der macht einmal mehr finstere Mächte und Sabotage für die schlechte Lage im Land verantwortlich. Nach Hitzewellen und Produktionsausfällen fehlt es sogar an Mineralwasser. Der Mangel ist so groß, dass sich manche Besucher ihr Trinkwasser im Koffer nach Tunis mitbringen. Aus Sicht der Maghreb-Expertin Isabel Wehrenfels von der Stiftung Wissenschaft und Politik in Berlin hat der Kurzbesuch des deutschen Außenministers vor allem symbolische Bedeutung.
2: Also ich denke sicherlich, man möchte Tunesien bei der Stange halten. Tunesien spielt noch eine Rolle und sicherlich ist es auch ein Zeichen nach innen, nach Deutschland, vor so wichtigen Wahlen, in denen man könnte sagen, disproportional viel über Migration gesprochen wird.
1: Mit dem Reizthema Migration werden in Deutschland Wahlkämpfe geführt. Doch Tunesien hat die Zahl irregulärer Migranten mit Hilfe der EU in nur 3 Jahren auf einen Bruchteil der früheren Dimension eingedämmt. Zumindest in diesem Punkt kann der deutsche Außenminister in Tunis auf eine aus europäischer Sicht erfolgreiche Politik verweisen. Kritiker dagegen beklagen schwere Verletzungen der Menschenrechte, darunter Philipp Damm von Human Rights Watch in Brüssel.
3: Germany should make clear to Tunisian authorities.
1: Deutschland sollte den tunesischen Behörden klar machen, dass es kein EU-Geld und kein Geld von EU-Mitgliedstaaten geben sollte für Amtsträger und Institutionen, die brutale Menschenrechtsverletzungen begehen, wie sie immer wieder dokumentiert wurden. Am Nachmittag wird Johann Wadephul in Algier eintreffen. Deutschland hofft auf wachsende Energielieferungen aus Algerien, vor allem auf grünen Wasserstoff von dort. Auch in anderen Feldern winken attraktive Kooperationen, sagt Oliver Blank, Geschäftsführer der deutsch-algerischen Handelskammer. In Algier.
4: Wer sich nie so richtig hier Richtung Algerien getraut hat, waren mittelständische Firmen. Das scheint sich jetzt zu ändern. Also wir haben auch jetzt dieses Jahr und auch im letzten Jahr eigentlich wirklich fast jede Woche Besucher aus Deutschland gehabt, also Firmenvertreter, die sich das anschauen.
1: Der Autobauer Opel plant sogar eine Motorenfabrik in Algerien mit dem Ziel, auch dort mehr Autos zu verkaufen. Algerien will unabhängiger werden vom Export fossiler Energie. Deutschland wiederum sucht neue Partner in der Welt. Die aber könne man sich nicht aussuchen, gibt Analystin Wehrenfels zu bedenken.
2: Wenn wir nach Nordafrika gucken, gibt es keinen demokratischen Staat. Es sind alles autoritäre Staaten und es sind unsere Nachbarn. Es sind Staaten, mit denen wir auf allen Ebenen verflochten sind. Gesellschaftlich, wirtschaftlich.
1: Deutschland und Europa verfügten durchaus über Hebel, auf die Länder am südlichen Mittelmeerrand Einfluss auszuüben. Etwa mit Hilfe von Institutionen wie der Deutschen Entwicklungsbank, KfW.
2: Natürlich sind die europäischen Staaten komplett entscheidend für den Infrastrukturbereich. Es gäbe kaum Kläranlagen, die funktionieren, ohne die KfW. Eine deutsch finanzierte Entsalzungsanlage versorgt ganz Djerba.
1: Djerba in Tunesien, ein bei Urlaubern beliebtes Reiseziel. Für Johann Wadephul ist es natürlich eine Dienstreise. Ihm geht es wohl vor allem darum, mit den Ländern Nordafrikas im Gespräch zu bleiben.
0: Der Bundesaußenminister besucht heute und morgen, also Tunesien und Algerien, zwei Länder, die die Regierung als wichtige Partner, als Bindeglied zwischen dem europäischen und dem afrikanischen Kontinent versteht. Mittlerweile 20 vor 1.
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0: Nach dem Hitzesommer naht das nächste Wetterextrem und es könnte auch weitreichende wirtschaftliche Folgen haben. El Niño, also das Kind, das Christkind. El Niño bringt je nach Region sehr hohe Temperaturen und auch Starkregen. Die Folgen dieses Wetterphänomens können auch hierzulande spürbar werden, vom Supermarkt bis zur Elektroindustrie zum Beispiel. Paula Protzen berichtet.
5: Hitzewellen, ausgetrocknete Flüsse, gestörte Lieferketten. Wie sehr Wetterextreme die Wirtschaft treffen können, war in diesem Sommer überall im Land zu spüren. Das trifft auf eine ohnehin angespannte Konjunktur, denn Handelskonflikte und Lieferprobleme belasten die deutsche Wirtschaft schon länger. Jetzt kommt das Wetterphänomen El Niño dazu. Es tritt alle 2 bis 7 Jahre auf und bringt weltweit das Klima aus dem Takt. Besonders stark trifft es dabei Südamerika und Südostasien.
6: El Niño hat in diesem Jahr eine etwas größere Bedeutung für den Finanzmarkt, einfach weil er ein Stück weit zu einer Unzeit kommt. Er führt unter anderem dazu, dass zum Beispiel in rohstoffproduzierenden Ländern in Südamerika es zu mehr Unwettern kommt, insbesondere stärkeren Regenfällen, Überschwemmungen und so weiter.
5: Sagt Stefan Kemper, Chefstratege bei BNP Paribas. Gleichzeitig bleibt Regen im Süden Asiens aus und sorgt dort für Dürre. In beiden Regionen sind Ernteausfälle zu befürchten. Bei früheren starken El Niños waren global mehr als 60 Millionen Menschen betroffen, warnt die Welthungerhilfe. Insgesamt drohen weitere und vor allem langfristige Folgen für die Wirtschaft, so Kemper weiter.
6: Und das zeigt einfach, dass durch gerade auch die negativen Einflüsse in der Logistik, durch die Überschwemmung, zerstörte Straßen und so weiter und so fort, dass das kein vorübergehendes Phänomen ist, sondern dass das wirklich etwas ist, was langfristig durchaus einen Einfluss auf die wirtschaftliche Entwicklung hat.
5: In der Vergangenheit haben starke El Niños die globale Wirtschaftsleistung um 4 bis 6 Billionen Dollar gebremst, sagt Kemper. Die Folgen für Deutschland seien dabei überwiegend indirekter Art, zum Beispiel durch den Rohstoff Kupfer. Das Metall ist unverzichtbar in der Produktion von E-Autos und Kabeln. Aus Chile und Peru kommen 1/3 der Ressourcen. Wenn hier Minen überschwemmt werden und ein Mangel entsteht, würde das in Deutschland die Elektroindustrie treffen, die Automobilbranche und den Bau ebenso. Auch bei Kaffee, Kakao und Zucker wächst die Sorge vor Ernteausfällen durch Trockenheit oder Starkregen. Im Schnitt steigen Lebensmittelpreise nach einem El Niño im globalen Durchschnitt um rund 5%, hat der Internationale Währungsfonds analysiert.
6: Wir erwarten dieses Jahr wahrscheinlich den stärksten El Niño aller Zeiten. Also muss man davon ausgehen, dass mehr als 5% ist. Das hätte natürlich dann auch direkt Auswirkungen auf Inflation.
5: Die Inflation, die sich gerade ohnehin wieder auf einem höheren Niveau befindet, weil die Energiepreise durch den Krieg im Iran angetrieben werden. Das alles trifft in eine Zeit, in der viele Lieferketten bereits strapaziert oder unterbrochen sind. Für Unternehmen kann das eine Negativspirale anstoßen. Wenn sich Lieferungen verzögern, können sich auch die Bezahlungen dafür nach hinten verschieben. Unternehmen strecken dann Selbstzahlungen, verschulden sich oder geben die Kosten weiter. Wenn sich gleichzeitig die wirtschaftliche Lage wichtiger Schwellenländer verschärft, sinkt dort die Nachfrage nach deutschen Exporten wie Maschinen, Chemikalien und Fahrzeugen. Weniger Absatz in Auslandsmärkten bedeutet für heimische Firmen womöglich weiter sinkende Umsätze. Vom Klimawandel muss man El Niño jedoch abgrenzen, sagt Umweltökonom Jörg Ankel-Peters vom RWI.
7: Was am El Niño interessant ist, ist eben seine Vorherseh- und dann auch Vorhersagbarkeit. Anders als Wetterereignisse, die möglicherweise durch den Klimawandel ausgelöst werden, die sind aber eben im Ex-ante, also im Vorhinein, nicht vorhersagbar und auch natürlich nicht vorhersehbar. El Niño wiederum ist das.
5: Damit könnten sich Unternehmen früh oder zumindest rechtzeitig auf Schwierigkeiten einstellen, Lieferketten optimieren, Zahlungsziele neu verhandeln. Diversifizierung macht Unternehmen dabei insgesamt krisenfester. In einer Welt, in der zuletzt eine Krise die nächste ablöst.
0: Paula Protzen über El Niño und wie dieses Wetterereignis, dieses Wetterphänomen auch die Wirtschaft beeinflussen könnte. Sie wissen ja, unendliche Weiten. Der größte Teil unseres Universums gibt immer noch Rätsel auf. Jetzt soll das neue Roman-Weltraumteleskop der NASA helfen. Es ähnelt dem dann doch in die Jahre gekommenen Hubble, ist deutlich schneller, deutlich leistungsstärker. Das Roman-Teleskop soll dunkle Materie finden und Planeten anderer Sonnen fotografieren. Auch mit Hilfe der deutschen Präzisionstechnik an Bord. Und auf die schauen wir gleich. Und das machen wir direkt nach diesem Überblick.
8: Für ChatGPT, das Online-Forum Reddit und die Spieleplattform Roblox gelten bald deutlich strengere EU-Regeln. Die drei US-Unternehmen sind mittlerweile so groß geworden, dass sie unter den Digital Services Act DSA fallen. Das Gesetz über digitale Dienste greift ab 45 Millionen Usern pro Monat und schreibt unter anderem mehr Kinder- und Jugendschutz vor. Auf Grundlage des DSA hat die EU bereits zahlreiche Verfahren eingeleitet, unter anderem gegen TikTok, Facebook, Instagram und große Pornoplattformen. Das VW-Werk Hannover bildet heute den Abschluss einer ganzen Reihe von Betriebsversammlungen. Bevor am Freitag der Aufsichtsrat zusammenkommt, haben sich Vorstandsmitglieder an mehreren Standorten den Fragen der Belegschaft gestellt. Dabei betonte etwa VW-Chef Blume immer wieder die Notwendigkeit der Sparmaßnahmen. Und das Thema beschäftigt auch die Landesregierung. Am Nachmittag wird Niedersachsens Ministerpräsident Lies im VW-Werk in Emden erwartet. Spaniens Regierung hat sich nochmal ausführlich zu den Hintergründen der Massenflucht nach Ceuta geäußert. Ende Juli waren innerhalb kurzer Zeit etwa 80.000 Menschen von Marokko in der spanischen Exklave angekommen. Spaniens Ministerpräsident Sanchez hat jetzt Russland und Israel vorgeworfen, den Ansturm mit Fake News und Social Media Kampagnen befeuert zu haben. Beide Regierungen nutzten das Thema Migration als Waffe, so Sanchez. Dahinter steckten rechtsextreme Netzwerke, die Europa schaden wollten. Das Wetter in Norddeutschland. Teils trockene Phasen, teils Wolken, kräftige Schauer und Gewitter. 19 bis 25 Grad. Das war der kurze Überblick. Weiter geht's mit Nina Zimmermann.
0: Danke dir. 12.47 Uhr mittlerweile. Die US-Raumfahrtbehörde NASA hat also jetzt ein neues Weltraumteleskop auf den Weg ins All gebracht. Das Nancy Grace Roman Space Telescope. Mit einer einzigen Aufnahme kann es einen mehr als 100-mal größeren Ausschnitt des Himmels erfassen als das Teleskop Hubble. Nancy Grace Roman war an der Planung von Hubble damals maßgeblich beteiligt, deswegen auch der Name ihr zu Ehren. An Bord des Weltraumteleskops Roman auch deutsche Präzisionstechnik. Das Max-Planck-Institut für Astronomie in Heidelberg hat zentrale Bauteile für einen Chronographen entwickelt. Der blendet das Licht ferner Sterne aus und macht dadurch Planeten sichtbar, die sie umkreisen. Aus der Wissenschaftsredaktion Stefan Tröntle.
9: Hochpräzise Feinmechanik made in Germany. Mehrere Rahmen aus Metall, die spezielle Linsen und Filter tragen, die verformbar sind. Genau das hat die NASA in Heidelberg bestellt, nach den guten Erfahrungen beim Bau des James-Webb-Teleskops. Die Experten des Max-Planck-Instituts für Astronomie hatten dafür bewegliche optische Filterräder gebaut, die auch im All bei großer Kälte zuverlässig funktionieren. Deswegen hat die US-Raumfahrtbehörde für das Nancy Grace Roman Weltraumteleskop wieder in Heidelberg nachgefragt und wesentliche Bauteile für einen Koronographen bestellt. Dr. Oliver Krause leitet die Forschungsgruppe Weltraumastronomie beim Max-Planck-Institut. Er erklärt:
10: Stellen Sie sich unsere Sonne vor und die Erde. Die Erde ist, ja, wenn ich jetzt von außen da drauf schaue, ein sehr lichtschwaches Objekt neben der hellen Sonne und ich würde die gar nicht sehen. Und ich kann die Erde nur dadurch sichtbar machen, dass ich dieses helle Sonnenlicht wegbekomme. Und das macht der Koronograph.
9: Denn außer der Suche nach dunkler Materie ist eine Aufgabe des neuen Superteleskops die Suche nach Planeten, die außerhalb unseres Sonnensystems um andere Sterne kreisen. Und der eingebaute Koronograph macht es möglich, dass man Exoplaneten direkt sehen kann, weil das Instrument die Helligkeit von Sternen unterdrücken und um mehrere hundert Millionen Mal schwächer erscheinen lassen kann. Der Trick? Verformbare Spiegel, zwischen denen sich Lichtwellen gegenseitig auslöschen.
10: Der Koronograph als Ganzes ist ein äußerst komplexes Instrument. Der kostet eine halbe Milliarde. Das ist eigentlich das komplexeste optische Instrument, was jemals gebaut worden ist.
9: Nicht nur der Bau der Trägerelemente, auch die Belastungstests liefen in Heidelberg. Strahlung, Temperaturen, Erschütterungen wie beim Raketenstart, alles wurde überprüft. Anschließend hat Oliver Krause die empfindlichen Instrumente persönlich in die USA gebracht. In einer versiegelten, 100% staubfreien Kiste, die dank Ausnahmegenehmigung nicht am Flughafen geröntgt wurde. Auch den Start gestern hat er direkt vor Ort verfolgt.
10: Also ich habe den Roman-Start hier 6 Kilometer entfernt von der Startrampe 39A erlebt. Das ist eine historische Rampe, auf der schon die Apollo-Raketen zum Mond geflogen sind, die Space Shuttles. Und es war wirklich ein absolut spektakuläres Erlebnis, muss ich sagen. Wir sind natürlich extrem stolz, dass wir aus Heidelberg bei der Nancy Grace Roman-Mission dabei sind. Wir haben 6 Mechanismen für den Koronographen zur Verfügung gestellt, die dort alle optischen Elemente betätigen und wir sind natürlich absolut sicher, dass die funktionieren werden, aber diesen Moment jetzt hier beizuwohnen war wirklich ganz toll.
9: Ob mit Sonnenpanelen, Antenne und der Blendenabdeckung alles klappt, das wissen wir erst in ein paar Tagen. Aber Es sieht gut aus, sagt NASA-Administrator Jared Isaacman nach dem Start. Roman wird mehr als 1,5 Millionen Kilometer von der Erde entfernt zum Lagrange-Punkt L2 fliegen und damit beginnen, Bilder und Daten zur Erde zu senden. Die werden zu weltverändernder Wissenschaft beitragen, zusammen mit all den fesselnden Aufnahmen, wie wir sie schon von Hubble und vom James-Webb-Teleskop kennen. Der Begriff Roman wird sich in die Reihe dieser großen Forschungsinstrumente einreihen. Bis das Teleskop seinen endgültigen Platz im All erreicht, ist es gut 3 Monate unterwegs. Die ersten Bilder soll es dann Anfang kommenden Jahres zur Erde funken. Und die Leiterin der Forschungsgruppe, die sich beim Max-Planck-Institut um Exoplaneten kümmert, hofft auf spektakuläre Entdeckungen. Dr. Eva-Maria Ara.
11: Wenn wir die Spektren von den Exoplaneten aufnehmen, können wir Moleküle, Atome feststellen. Und natürlich die Atmosphäre kann auch ein bisschen rückschließen, was so im Planeten vorgeht. Für mich ist exotisch irgendwie so Sonnensystem unähnlich oder ganz anders oder unvorstellbar irgendwie so. Oder irgendwie so Wasserplaneten, Lavaplaneten, so irgendwie, was alles so nach Science Fiction klingt.
9: Um die 6000 Exoplaneten sind schon bekannt. Mit Roman könnten NASA-Schätzungen zufolge bis zu 100.000 weitere gefunden werden. Weil Roman viel leistungsfähiger ist wie sein Vorgänger Hubble, auch wenn es nicht so tief ins All schauen kann. Sein Blickfeld ist 100-mal so groß. Die Mutter und erste Planerin von Hubble war übrigens Nancy Gray Roman, die erste Chefastronomin der NASA, deren Namen das neue Teleskop jetzt trägt.
0: Und das hat die NASA erfolgreich ins All gestartet.
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0: Die südkoreanische Schriftstellerin Han Kang gilt als zurückhaltend, fast scheu. 2016 gewann sie mit ihrem Buch Die Vegetarierin den internationalen Booker Prize und 2024 den Nobelpreis für Literatur. Heute erscheint ein neues Buch von Han Kang auf Deutsch. Der goldene Faden heißt es. Und darin zeigt sich die Autorin von einer ungewöhnt persönlichen Seite. Barbara Geschwinde hat das Buch schon gelesen.
13: Ein Bild aus einem Gedicht, das Han Kang als 8-jähriges Mädchen geschrieben hat, gibt diesem Buch seinen Namen und seine Idee. Der goldene Faden, der die Menschen miteinander verbindet. Jahre später findet sie dieses Gedicht in einem Schuhkarton wieder und es wurde zum Titel ihrer Nobelpreisrede. Genau dieser Bogen, von einem Kindheitsgedicht zur Rede vor der Königlich-Schwedischen Akademie, macht die Grundspannung des Buches aus.
14: Wo könnte die Liebe sein? In meinem pochenden Herzen ist sie verborgen. Was ist Liebe? Ein goldener Faden, der Herz mit Herz verbindet.
13: Der goldene Faden ist kein klassischer Roman. Han Kang versammelt hier autobiografische Skizzen, geschrieben in der Ich-Form, die uns die Person hinter dem Werk näher bringen. Nicht die Erzählerin, sondern die Autorin selbst mit ihrer Stimme, ihren Erinnerungen, ihrem Blick auf die Welt. Was das Buch trägt, ist die Idee, dass sich Kreise im Leben schließen. Der goldene Faden aus dem Kindergedicht taucht Jahrzehnte später wieder auf, aufgegriffen und weitergesponnen. Auch das Haus, das Han Kang am Ende bewohnt, schließt einen solchen Kreis. Es ähnelt dem Haus ihrer Kindheit. Diese Wiederkehr gibt dem Buch seine leise, aber konsequente innere Logik. Nichts wirkt zufällig, alles verweist aufeinander, wie Fäden, die sich zu einem Muster verknüpfen.
14: Ein Moment des Staunens, ein Augenblick reiner Ehrfurcht. Unzählige Ichs gleichzeitig, jeder für sich und doch in dieser Erfahrung verbunden. Rückblickend will es mir vorkommen, als habe ich all die Jahre, in denen ich Literatur gelesen und geschrieben habe, immer wieder genau diesen Moment der Verwunderung erlebt. Das Gefühl, dass man mit dem Faden der Sprache tief in das Herz, in das Innerste anderer eintauchen kann.
13: Han Kang gibt persönliche Einblicke in die teilweise mühsame und aufwendige Arbeit des Schreibens, der Recherche und der damit einhergehenden emotionalen Belastung. In der Auseinandersetzung mit sich selbst entsteht Schmerz, aber auch Erkenntnis und tiefe Verbundenheit mit dem Leben. Wer Han Kang bisher vor allem als Chronistin von Gewalt und historischem Trauma kennt, etwa aus Menschenwerk oder Unmöglicher Abschied, begegnet ihr hier in einem anderen Licht. Nachdenklich, verletzlich und immer wieder erstaunt über das, was das Schreiben selbst mit ihr macht. Besonders berührend und ein passender Schlusspunkt für dieses Buch ist das Bild der Spiegel, die Han Kang in ihrem kleinen, schattigen Garten aufstellt. Während die Erde sich dreht, richtet die Autorin die Spiegel Stunde um Stunde neu aus, um Licht zu den Pflanzen zu lenken, die sonst im Schatten stünden.
14: An Tagen, an denen ich den Sträuchern Licht gebe, bin ich vollauf damit beschäftigt, mit diesem Tempo Schritt zu halten. Die 8 Spiegel müssen etwa alle 15 Minuten neu ausgerichtet werden, damit jede Pflanze gleichermaßen Sonne abbekommt. So lernte ich die Geschwindigkeit der Erdrotation kennen. Außerdem erfuhr ich so ganz nebenbei, wie schnell sich die Erde auf ihrer Umlaufbahn bewegt, da der Sonnenstand den Jahreszeiten folgt und ich alle paar Tage die Spiegelposition leicht justieren muss.
13: Darin liegt vielleicht die schönste Zusammenfassung dessen, was dieses Buch will. Licht dorthin zu lenken, wo es sonst nicht hinkäme, mit Geduld, mit stetiger, fast unscheinbarer Arbeit.
14: In den letzten 3 Jahren habe ich gespürt, wie diese Arbeit mein Wesen grundlegend verändert hat, während die sanfte Ruhe dieses kleinen Ortes mich still umarmt. Jeden Tag, jeden Augenblick, im Rhythmus des sich wandelnden Lichts der Jahreszeiten.
13: Der goldene Faden eignet sich sowohl als Einstieg in Han Kangs Werk als auch als Ergänzung für alle, die ihre Bücher bereits kennen.
15: Und der goldene Faden ist bei Ullstein erschienen, kostet 23 Euro.
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15: Auch die internationale Presse beschäftigt sich heute mit dem Referendum in Island vom Wochenende. Die dortigen Einwohnerinnen und Einwohner, die haben, wenn auch knapp, aber mehrheitlich, sich ja gegen eine Wiederaufnahme der Gespräche über einen EU-Beitritt ihres Landes entschieden und so gestimmt. Dazu meint die Neue Zürcher Zeitung aus der Schweiz.
16: Reykjaviks Wunsch, die Verhandlungen wieder aufzunehmen, speiste sich aus einem Angstgefühl. Unter dem Eindruck eines US-Präsidenten, der Grönland beherrschen will, im selben Atemzug auch von Island redet und mit Zöllen droht, möchte die Regierung Zuflucht beim EU-Verbund suchen. Als ob Brüssel im Krisenfall die isländische Souveränität verteidigen könnte. Ängste und abstrakte Heilsversprechen sind keine guten Argumente, um die Bevölkerung für das EU-Projekt zu begeistern. Der Souverän verlangt eine saubere, überzeugende Kosten-Nutzen-Rechnung. Die bleibt die isländische Regierung bis heute schuldig. Zu Recht erhielt sie vom Volk die Quittung.
15: Die italienische Zeitung La Repubblica schreibt:
16: Gewonnen haben die Ängste der Bevölkerung und die enorme Medienmacht der Fischereilobby, die für 8% des Bruttoinlandsprodukts steht und eine Invasion europäischer Fischereifahrzeuge und Unternehmen befürchtete. Fischerei und nationale Souveränität waren stärkere Argumente als jene der Ja-Seite. Diese hatte vor allem mit der Suche nach geopolitischer Stabilität in einem Westen argumentiert, der von Russland bedroht und durch die USA geschwächt wird. Die USA waren stets Garanten für die Verteidigung Islands, könnten aber angesichts ihrer Ambitionen auf das benachbarte Grönland möglicherweise nicht mehr als verlässlicher Partner gelten.
15: Die Zeitung Népszava aus Ungarn kommentiert:
16: Island ist Teil der europäischen Rechtsordnung und der grenzkontrollfreien Schengen-Zone. Als Mitglied des Europäischen Wirtschaftsraums, EWR, ist es auch heute schon im gemeinsamen Markt der EU. Es ist in der bequemen Lage, dass es die meisten Vorteile der europäischen Integration auch ohne EU-Mitgliedschaft genießt. Bei all dem bewahrte das Land seine Selbstständigkeit in den Bereichen, die die isländische Bevölkerung für besonders heikel hält: Fischfang, Agrarpolitik und eigene Währungspolitik. Warum sollte es das aufgeben?
15: Die niederländische Zeitung De Volkskrant schreibt:
16: Das Nein-Lager erklärte, die eigene Wirtschaft weiterhin vor europäischen Konkurrenten abschirmen zu wollen. Dies spielt insbesondere für den großen Teil der Isländer eine Rolle, deren Einkommen von einem der großen Fischereiunternehmen auf der Insel abhängen. Das Argument, Island wäre unter den Fittichen der EU sicherer, konterten die Beitrittsgegner mit dem spöttischen Hinweis, die EU könne sich doch nicht einmal selbst verteidigen. Für Islands Regierungschefin Frosta Dottir dürfte es eine wichtige Lehre sein, dass die Isländer mit ihren derzeitigen wirtschaftlichen Verhältnissen und den Beziehungen ihres Landes zur EU ziemlich zufrieden sind.
15: Und soweit waren das die Auszüge aus Kommentaren der internationalen Presse, zusammengestellt von Beate Rüsop. Die Tür im Hintergrund, die hat Gerd Wolf geöffnet. Der kommt nämlich jetzt ins Studio, übernimmt die kommenden Stunden und schaut auch auf die Schlagzeilen des IFO-Instituts. Denn oft scheint es düster in der Wirtschaft zuzugehen, aber in Ostdeutschlands Unternehmen wächst die Zuversicht. Gerd Wolf fragt gleich, warum. Ich bin Nina Zimmermann, wünsche einen guten Tag.
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8: Um 13 Uhr mit Benjamin Kirsch. Für ChatGPT gelten bald strengere Regeln. Die EU-Kommission hat das KI-Tool als sehr große Suchmaschine eingestuft. Es unterliegt damit künftig den Vorschriften der europäischen Digitalgesetze. Aus der NDR-Nachrichtenredaktion Daniel Runge.
17: Damit gelten für ChatGPT die gleichen Regeln wie etwa für die großen Social-Media-Plattformen Facebook, Instagram und TikTok, etwa beim Kinder- und Jugendschutz oder bei der Bekämpfung illegaler oder gefährlicher Inhalte. Hier müssen ChatGPT und das dahinterstehende US-Unternehmen OpenAI strenge Sicherheitsmaßnahmen ergreifen. Zeigen sie keine Wirkung, drohen hohe Geldstrafen. Auch für die Online-Plattform Reddit und Roblox gelten bald die strengeren EU-Vorschriften. Sie alle haben aber 4 Monate Zeit, sich auf die neuen Regeln einzustellen.
8: Nach der verheerenden Sturzflut im Himalaya steigt die Zahl der Opfer weiter. Bestätigt ist inzwischen der Tod von mehr als 900 Menschen, etwa 5000 werden noch vermisst. Darunter sind auch fast 1000 Arbeiter, die an Wasserkraftanlagen eingesetzt waren. Vermutet wird, dass sie in schlammverschütteten Tunneln eingeschlossen sind. Die Regierung geht davon aus, dass viele von ihnen noch am Leben sind. Einsatzkräfte versuchen derzeit, zu den Verschütteten vorzudringen. Unterstützt werden sie von Spezialisten aus China und Indien. Der Iran hat die US-Angriffe auf die Insel Larak in der Straße von Hormus verurteilt. Das Außenministerium in Teheran teilte mit, die iranische Armee habe mit Gegenangriffen reagiert. Aus Istanbul Benjamin Weber.
18: Iran habe Raketen und Drohnen abgeschossen auf Stützpunkte der US-Armee in Jordanien und in den Vereinigten Arabischen Emiraten. Das erklärte die Islamische Revolutionsgarde. In Jordanien hätte sie Kampfjetstellungen und technische Infrastruktur ins Visier genommen und in den Vereinigten Arabischen Emiraten mit Drohnen US-Hubschrauber und Personal angegriffen. Aus den Emiraten wird die Darstellung zurückgewiesen. Man habe lediglich eine iranische Drohne abgefangen. Auch aus Jordanien gibt es keine Angaben über Schäden. 8 iranische Raketen seien dort ebenfalls abgefangen worden. Das Außenministerium in Teheran verurteilte die Angriffe der USA auf die Insel Larak, Zitat, aufs Schärfste. Sie verstießen gegen die Charta der Vereinten Nationen. Gleichzeitig drohte Teheran mit weiteren Gegenschlägen.
8: Bei VW in Hannover läuft die letzte von 9 Betriebsversammlungen zu den geplanten Sparmaßnahmen. Das Nutzfahrzeugwerk gehört zu den 4 Standorten, deren Schließung im Gespräch ist. Konzernchef Blume ist in Hannover nicht dabei. Stattdessen stellt sich Finanzvorstand Antlitz den Beschäftigten. Der Vorstand hatte angekündigt, den Sparkurs bei Volkswagen noch einmal zu verschärfen. Das Land Niedersachsen und die Arbeitnehmerseite sollen Vorschläge eingereicht haben, um Schließungen zu verhindern. Die Finanznöte der Pflegeversicherung spitzen sich zu. Der Spitzenverband der gesetzlichen Krankenkassen spricht von Alarmstufe Rot und fordert Reformen. Aus Berlin Markus Reher.
19: 500 Millionen Euro, das ist die Summe, die der Pflegeversicherung bis zum Jahresende fehlen werde, so GKV-Chef Oliver Blatt. Schon im Oktober werden die Einnahmen nicht mehr reichen, um die Pflegeleistungen voll zu finanzieren. Die Ausgaben seien im Vergleich zum Vorjahreszeitraum um 11% gestiegen, die Beitragseinnahmen aber nur um 3,9%. Der Grund, immer mehr Menschen nehmen Pflegeleistungen in Anspruch, hinzu kämen die Kosten bei der Kurzzeit- und Verhinderungspflege und die ständig steigenden Zuschüsse zu den Eigenanteilen in der vollstationären Pflege. Blatt forderte kurzfristige Maßnahmen. Der Bund müsse der Pflegeversicherung etwa noch außerordentliche Ausgaben aus der Corona-Zeit in Höhe von 5,2 Milliarden Euro zurückzahlen. Langfristig stünden grundlegende Reformen an. Damit seien, Zitat, womöglich auch schmerzhafte Einschnitte verbunden.
8: Der deutsche Waffenhersteller Heckler & Koch verbucht Rekordumsätze und Gewinne. Im ersten Halbjahr verzeichnete das Unternehmen nach eigenen Angaben einen Umsatz von rund 264 Millionen Euro. Damit lag er etwa 47% höher als im Vorjahreszeitraum. Der Gewinn hat sich demnach mehr als verdreifacht, von rund 12 Millionen Euro auf gut 41 Millionen. Heckler & Koch profitiert von den höheren Verteidigungsausgaben der NATO-Staaten seit Beginn des russischen Angriffskriegs auf die Ukraine. Zu den Kunden gehören neben der Bundeswehr unter anderem auch Frankreich, Norwegen und die baltischen Staaten. Das waren die Nachrichten.
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20: Wechselhaft wird dieser Nachmittag, teils kräftige Schauer und Gewitter, teils trockene Abschnitte bei höchstens 25 Grad. Die Nacht dann bringt weiter gebietsweise Schauer und ein paar Gewitter. Die Werte gehen bis auf 12 Grad runter. Morgen etwas Sonne, aber mehrheitlich wechselhaft. Schauer und trockene Phasen wechseln sich ab. Um die 20 Grad Mittwoch und Donnerstag unverändert. Ein bisschen wärmer dann 22 bis 23 Grad. In der Info der Verkehrsservice. Wir haben Stau oder stockenden Verkehr ab 3 Kilometern für Sie zusammengefasst. Beginnen auf der A2 Hannover Richtung Dortmund. Zwischen Hannover-Lahr und Hannover-Herrenhausen 10 Kilometer Stau. Die A2 Hannover Richtung Dortmund ist zwischen Ostwestfalen-Lippe und Bielefeld-Ost nach einem Unfall gesperrt. Es gibt 4 Kilometer Stau. Umleitung bitte über die U24a. Dann zur A7 Flensburg Richtung Hamburg. Zwischen dem Dreieck Hamburg-Nordwest und dem Elbtunnel 5 Kilometer stockend. Dann die A14 Wittenberg Richtung Wismar. Zwischen Karstädt und dem Kreuz Schwerin wegen Reinigungsarbeiten noch bis etwa 15 Uhr gesperrt. Und die A352, A2, Hannover-Nord Richtung Dortmund, zwischen Flughafenstraße B522 und Hannover-Herrenhausen. Dort 3 Kilometer Stau nach einem Unfall. In der Info jetzt mit Gerd Wolf. Einen schönen guten Tag. Die Wahrnehmung in den ostdeutschen Wahlkämpfen ist gelegentlich eine andere. Die Debatte um VW-Standorte in Sachsen tun ein Übriges. Aber die wirtschaftliche Lage im Osten ist gar nicht so schlecht, wie es durchklingt häufig. Die Wirtschaftsforscher vom Münchner IFO-Institut haben Zahlen vorgelegt. Der Geschäftsklima-Index für die regionale ostdeutsche Wirtschaft ist erneut angestiegen. Das ist ja sozusagen das Stimmungsbarometer. Und wenn man da dran klopft, dann wechselt die Laune mittlerweile häufig auf optimistisch. Dr. Robert Lehmann wertet für das IFO-Institut die jeweils aktuellen Zahlen aus. Und ich habe ihn gefragt, zum 4. Mal in Folge, wieder positive Zahlen für den Osten. Ist das schon ein Trend?
3: Unbedingt ist das ein Trend und es bestätigt letztendlich auch die extrem gute Entwicklung zu Jahresbeginn, die wir in Deutschland insgesamt, aber auch für den Osten beobachten. Denn die Konjunktur ist sowohl in den ersten 3 Monaten als auch im ersten halben Jahr dieses Jahres aufwärts gerichtet in Deutschland. Und das spürt natürlich auch die Wirtschaft in Ostdeutschland. Das heißt, wir gehen mit sehr guten Neuigkeiten in die zweite Jahreshälfte.
20: Um das mal einzuordnen, 1700 Unternehmen melden ihre Erwartungen. Daraus lässt sich dann eine Entwicklung ablesen. Was hören Sie genau aus den Unternehmen?
3: Ja, wir hören genau, wir können das ja sozusagen die Antworten dieser 1700 Unternehmen, insbesondere mit Blick in die Zukunft, ja aufteilen in die einzelnen Wirtschaftsbereiche. Also da wäre zum Beispiel die Industrie, der Bau, die Dienstleister und die Handelsunternehmen. Und was wir vor allem sehen, ist, dass die Lage und die Erwartungen sich in der ostdeutschen Industrie deutlich gebessert haben. Also das typische Sorgenkind, von dem man in Deutschland spricht, ist wieder auf einem ganz guten konjunkturellen wirtschaftlichen Weg. Und für den Osten bedeutet das insbesondere, weil wir eine starke Verflochtenheit haben mit osteuropäischen Handelspartnern wie Polen und Tschechien. Bei denen läuft die Konjunktur sehr gut. Und dann läuft es eben auch über die Exporte, über die Ausfuhren in der ostdeutschen Industrie sehr gut. Man muss auch sagen, die Handelsunternehmen, aber auch die Dienstleister, haben vor allem von dem Energiepreisschock, also wir erinnern uns alle an die extrem gestiegenen Preise an den Tankstellen, so stark hat es diese Unternehmen eigentlich in der Breite gar nicht getroffen in ihrer wirtschaftlichen Entwicklung in den letzten Monaten. Und das sozusagen mit Nachlassen der Preiseffekte zieht dort weiterhin auch die gute konjunkturelle Lage weiter an.
20: Wir wollen das versuchen, gleich so ein bisschen auf einzelne Branchen einzuordnen. Nehmen wir mal die Baubranche. Da sind positive Entwicklungen abzusehen. Liegt das daran, dass jetzt sozusagen das ganze große Maßnahmenpaket, das die Bundesregierung auf den Weg bringen will, mit den Investitionen in Infrastruktur und Ähnliches, langsam sich zeigt, dass es positiv wird?
3: Das ist auch wieder ein zweischneidiges Schwert. Ich würde es mit Jein beantworten. Also nein, leider ist sozusagen in den Bereichen des Hochbaus, da sehen wir sozusagen noch keine so wirklich gute Besserung. Das sind typischerweise Wohnungsbauangelegenheiten. Da zeigt sich langsam eine konjunkturelle Besserung, aber da kommt sozusagen aktuell noch nicht so viel an. Wo das Sondervermögen der Bundesregierung natürlich sehr gut wirkt, ist der klassische Tiefbau. Was stellen wir uns daran davor? Straßenbau, Schienenbau etc. Also genau in diesen Bereichen, Infrastrukturmaßnahmen, da sehen wir sozusagen positive Signale im Bau. Da füllen sich die Auftragsbücher, unter anderem eben auch gestützt durch die Maßnahmen der Bundesregierung.
20: Sie haben vorhin gesagt, Industrie macht sich wieder mehr Hoffnungen. Gilt das für alle?
3: Ja, das ist letztendlich auch ein geteiltes Bild, die wir da haben. Es gibt natürlich Industrieunternehmen, die natürlich, sagen wir mal, sehr kräftig leiden oder auch gelitten haben, zum Beispiel unter der zunehmenden Konkurrenz aus China. Da wäre zum Beispiel zu nennen, die Fahrzeugbauer, die haben es natürlich sozusagen schwer, weil die Konkurrenz immer stärker wird. Aber gerade im Zuge der Digitalisierung, also alles, was elektrische Ausrüstungen etc. sind, die profitieren sehr kräftig sozusagen von der konjunkturellen Belebung, aber auch alle Bereiche, die sehr nah an der Rüstungsindustrie sind. Ja, also Großaufträge kommen herein für neue Panzer, für neue Schiffe. Und gerade solche Güter aus der Industrie, die wir für den Schiffsbau und für den Panzerbau brauchen, nämlich sowas wie Metalle, die profitieren auch sehr stark sozusagen von der aktuellen Situation und dem Maßnahmenpaket der Bundesregierung.
4: Wenn ich so ein Schlagwort nutze wie der Aufschwung kommt, gehen Sie mit?
3: Ich gehe mit. Hundertprozentig gehe ich mit. Der Aufschwung kommt nicht nur, er ist sogar schon da. Und wir gehen auch davon aus, dass er sich in den nächsten Monaten weiter verstetigen wird.
4: Wie erklären Sie sich angesichts dieser Entwicklung diesen großen Unterschied zwischen einer von Ihnen messbaren und einer gefühlten Stimmung?
3: Ja, wir haben da, das ist immer richtig gefühlt. Und messbare Stimmung ist natürlich immer eine starke Grauzone. Wir haben aber am IFO-Institut auch mal die Firmen gefragt, mit was sie denn sozusagen ihre Geschäftserwartungen und ihre Geschäftslage einschätzen. Also was für eine Kennziffer haben denn da letztendlich die Unternehmen dahinter? Und da sind es ganz klassischerweise ihre Umsatzentwicklung, aber auch ihre Auftragseingänge. Das heißt, die Firmen bewerten das anhand realer Größen, die sie selber tagtäglich in ihrem Unternehmen messen können. Und dadurch sozusagen überträgt sich dieses Stimmungsbild, was die Firmen selber abgeben, dann eben auch in verlässlich gute Signale, die wir dann für die wirkliche Wirtschaftsentwicklung messen können.
4: Wenn wir nochmal auf die Automobilindustrie schauen, die Zahlen sind nicht gut. VW in Sachsen beispielsweise ist ein Problemkind. Kann das den Aufschwung, von dem Sie sprechen, nachhaltig beeinflussen?
3: Unbedingt. Das ist natürlich ein hohes Risiko, das ist gar keine Frage. Die Deutschen und da mit Blick jetzt auf den Osten hat natürlich Sachsen sich sehr stark spezialisiert auf den Fahrzeugbau, nur Stichwort Zwickau. Sofern sich da natürlich entscheiden sollte, wovon man jetzt nicht hoffen möchte, dass natürlich so ein Werk, insbesondere in Ostdeutschland, geschlossen werden könnte oder zumindest, wir wollen ja nicht von der Schließung sprechen, aber zumindest da ein Beschäftigungsabbau droht, dann ist das natürlich insbesondere für die Länder sehr gefährlich, Bundesländer sehr gefährlich, die sich sehr stark spezialisiert haben. Und das würde natürlich auch den Aufschwung, den wir in Ostdeutschland sehen, dann insbesondere auch in Sachsen, doch deutlich eindämpfen.
4: Sagt Dr. Robert Lehmann, der für das IFO-Institut die jeweils aktuellen Geschäftszahlen auswertet. Und wir bleiben noch beim Thema Autoindustrie.
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4: Vor der entscheidenden Aufsichtsratssitzung bei Volkswagen am Freitag besucht Niedersachsens Ministerpräsident Lies heute das VW-Werk in Emden. Das Werk, ja, eins von vieren, das auf der Kippe steht. Thomas Stahlberg berichtet, was die Beschäftigten von ihrem Ministerpräsidenten erwarten.
21: Der sitzt ja im VW-Aufsichtsrat und so wollen die Emder ein klares Bekenntnis zum Standort. Lies hatte ja schon mehrfach gesagt, keine Werksschließungen und zuletzt am Wochenende angekündigt, am Freitag im Aufsichtsrat auf eine einvernehmliche Lösung im Sinne der Beschäftigten und der Regionen zu drängen. Das wollen sie heute noch mal deutlich hören, die Ostfriesen. Laut Emdens Oberbürgermeister Tim Krüthoff hängen 50.000 Ostfriesen am VW-Werk. Von einem Plan B, also mögliche Aufträge aus der Rüstungsindustrie, will er nichts hören, bislang jedenfalls. Es gibt auch Stimmen, die sagen schon scherzhaft, meinetwegen können wir in Emden auch Kugelschreiber zusammenschrauben. Hauptsache, die 7.700 Arbeitsplätze bleiben erhalten.
4: In Mecklenburg-Vorpommern gibt es so etwas wie einen neuen Trend. Immer mehr Blumenliebhaberinnen und Liebhaber aus Deutschland, aus Österreich und der Schweiz schließen sich ja im Moment mit einer Vision zusammen, Blumen bei sich auf dem Hof oder im Garten wachsen zu lassen. Das Ganze möglichst regional, saisonal, nachhaltig, möglichst wenig Wasser, null Chemie. Und diese Blumen werden dann in der unmittelbaren Umgebung angeboten. Das ist die sogenannte Slow-Flower-Bewegung. Die wird immer größer. Franziska Drewes hat sich das mal in Hägerfelde bei Güstrow angeschaut.
22: Honigbienen vom Nachbarn fliegen von Blüte zu Blüte. Im Garten von Christine Siebert, mitten in der Natur, umgeben von alten Aussiedlerhöfen.
23: Also die Honigbienen sind hier auf alle Fälle jetzt gerade bei den Skabiosen. Ne? Da gibt es ordentlich was zu holen. Das sind ganz viele kleine Punkte, die zusammenkommen. Aus diesen kleinen Knöpfchen kommen dann die einzelnen Blütenblätter hervor. Ich mag sie, weil sie so verschiedene Stadien haben, die einfach in den Sträußen auch unheimlich schön aussehen.
22: Neben den Skabiosen blühen Sonnenhüte, Blüte, Löwenmäuler, auch erste Dahlien. Christine Siebert bietet seit diesem Jahr ihre Blumen an. Auf der Suche nach Blumensamen stieß sie im Internet auf die sogenannte Slow-Flower-Bewegung.
23: Ja, wir setzen uns dafür ein, dass gerade die Schnittblume wieder vermehrt vor Ort, also in der Region, wachsen sollte. Saisonal vor allen Dingen, so wie jetzt auch klassischerweise bei Spargel und Erdbeeren. Da warte ich ja auch auf die Zeit, bis es hier wächst. Und dafür stehen wir eben ein, dass wieder die Wertschätzung auch für die Blume da ist. Dass ich nicht rund um die Uhr und nicht Ende Januar rote Rosen haben muss, nur weil ich es möchte.
22: Auch beispielsweise in Bennett, Greifswald oder Matzlo-Gawitz gibt es Gleichgesinnte, zeigt die Landkarte des Vereins. Christine Siebert und ihr Mann haben im vergangenen Herbst erstmals 900 Tulpen und knapp 100 Narzissenzwiebeln in die Erde gesetzt und ihr Kleinunternehmen Karma Bouquet angemeldet.
23: Ich bin schon immer ein Blumenmädchen. Ich weiß noch früher bei meiner Oma und Opa im Garten, Dahlien zum Beispiel, wenn Oma die geschnitten hat, das war so ein spezieller Geruch. Den habe ich heute noch. Wenn ich jetzt anfange, dann fühle ich mich zurückversetzt. Also Blumen wecken in den, ja eigentlich in allen Menschen Emotionen.
22: Hauptberuflich ist Christine Siebert Quartiersmanagerin in Bützow. Ihre Blumen bietet sie über die Gemeinde-App an, auch in einem Naturkostladen in Güstrow, auf Regionalmärkten oder als Vasenfüllungen für Veranstaltungen. Ab Ende Oktober ruhen die Beete. Dann ist Zeit, sich zu treffen mit Vereinsmitgliedern aus Deutschland, Österreich und der Schweiz.
23: Und wir sind ja mittlerweile schon knapp, ich glaube fast 500 Leute. Wenn wir dann uns da alle gegenseitig auch wieder pushen oder auch mal sagen, hey, das lief total doof dieses Jahr. Und dann geht's nächstes Jahr dann quasi mit gefüllten Akkus weiter.
22: Und mit neuen Plänen, etwa einem Blumenbeet zum selber pflücken auf dem eigenen Hof. Irgendwann möchte Christine Siebert ganz vom Verkauf ihrer Blumen leben.
4: Trends aus dem Norden zuverlässig um diese Zeit hier bei NDR Info. Was folgt nun aus den Funden von sprengstoffbeladenen Drohnen auf dem Flughafen in Leipzig? Der Kanzler hat angekündigt, da werde bald etwas kommen. Nur was? Und was war in Leipzig überhaupt los? Wollen wir gleich drauf schauen, was sich da in Entwicklung abzeichnet. Nach dem Sport und nach diesem Überblick jetzt um 13.16 Uhr.
8: Für ChatGPT, das Online-Forum Reddit und die Spieleplattform Roblox gelten bald deutlich strengere EU-Regeln. Die drei US-Unternehmen sind mittlerweile so groß geworden, dass sie unter den Digital Services Act DSA fallen. Das Gesetz über digitale Dienste greift ab 45 Millionen Usern pro Monat und schreibt unter anderem mehr Kinder- und Jugendschutz vor. Auf Grundlage des DSA hat die EU bereits zahlreiche Verfahren eingeleitet. Die neuen US-Angriffe auf den Iran lassen den Ölpreis weiter steigen. Ein Barrel der Sorte Brent kostete am Morgen mehr als $90. Der ADAC geht davon aus, dass Benzin und Diesel auch in Deutschland entsprechend teuer bleiben. Die USA hatten in der Nacht erstmals seit Ende Juli wieder Ziele im Iran bombardiert. Die Revolutionsgarden reagierten nach eigenen Angaben mit Drohnenangriffen auf US-Stützpunkte in Jordanien und den Emiraten. Der Sommer in diesem Jahr ist nach einer vorläufigen Auswertung der zweitwärmste seit Beginn der Aufzeichnungen. Laut deutschem Wetterdienst liegt das voraussichtliche Temperaturmittel bei 19,6 Grad. Wärmer war demnach nur der Jahrhundertsommer 2003 mit 19,7 Grad. Dieses Jahr gab es laut DWD eine beispiellose Häufigkeit von Hitzetagen mit über 30 oder sogar über 35 Grad. Ende Juni wurden in Ostdeutschland zudem die Rekorde für den heißesten Tag und die wärmste Nacht übertroffen. Das Wetter in Norddeutschland, teils trockene Phasen, teils Wolken, kräftige Schauer und Gewitter, 19 bis 25 Grad. Das war der kurze Überblick. Weiter mit Gerd Wolf.
4: Vielen Dank und der leitet nur über.
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4: Dann machen wir mit Fußball erstmal weiter. Niederlagen für die beiden norddeutschen Teams zum Start der Fußball-Bundesliga. Werder 1:4 in Freiburg. Und kurz davor hatte auch der HSV mit 0:2 in Dortmund den Kürzeren gezogen. Aber trotzdem Martin Roschitz aus der Sportredaktion. Bei den Hamburgern zumindest ist nach wie vor gute Stimmung.
2: Ja, das kann man sagen, denn der HSV schlägt noch einmal kräftig auf dem Transfermarkt zu und holt zwei Top-Spieler. Unter anderem werden die Hamburger heute noch die Verpflichtung von Schlüsselspieler Fabio Vieira verkünden. Jörg Nachroska mit den Einzelheiten.
6: Fotos und Videos im Internet sorgen seit gestern für begeisterte HSV-Fans. Zu sehen ist Fabio Vieira nach seiner Ankunft am Hamburger Flughafen. Der Portugiese, der vergangene Saison bereits vom HSV ausgeliehen war, soll heute einen neuen Vertrag im Volkspark unterschreiben. Die Ablösesumme an Vieiras bisherigen Club Arsenal soll bei 10 Millionen Euro liegen. Mit Zakaria El-Ouadi kommt außerdem ein neuer Außenverteidiger aus Genk zum HSV.
2: Ja, Viera und El Wadi haben ihre Medizinchecks bestanden. Offenbar soll noch ein hochkarätiger Linksverteidiger hinzukommen. Wie das Hamburger Abendblatt berichtet, befindet sich mit dem norwegischen Nationalspieler und WM-Fahrer David Möller-Wolf bereits ein entsprechender Akteur in der Hansestadt. Der 24-Jährige spielte in der vergangenen Saison bei den Wolverhampton Wanderers, könnte nach dem Abstieg aus der Premier League aber ein neues Kapitel beim HSV aufschlagen. 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Bei der Ruder-WM in Posen haben auch die Kanuten insgesamt überzeugt. Zum Abschluss gab es Gold für Max Lemke und Jakob Schopf im Kajak-Zweier über die 500 Meter. Und der Frauen-Zweier mit Paulina Paschek aus Hannover und Pauline Jaksch gewann Bronze. Guido Ringel zieht Bilanz.
1: Wenn man es kurz fasst, dann ist Posen gut gelaufen.
5: Sehr gut gelaufen. Das hätten wir im Vorfeld nicht so gedacht in der Masse. Aber nehmen wir gerne mit.
1: So schnappt sich der Bundestrainer Arndt Hanisch die deutsche Erfolgsgeschichte. Abgeliefert haben die deutschen Boote bei dieser WM in den wichtigen olympischen Disziplinen. Viermal Gold und zweimal Bronze, das ist eine gewichtige Aussage. Die Leistung zwei Jahre vor Olympia ist da, wo sie sein soll und heißt,
5: dass wir zumindest in den olympischen Disziplinen sehr, sehr gut dran sind. War auch nochmal wichtig für die olympische Qualifikation, die zählte nämlich 1,5-fach. Der Weg ist erstmal gut, heißt aber jetzt nicht nachlassen, sondern der neue Winter kommt, die neue Saison kommt und dann können wir den Blick Richtung L.A. richten.
1: L.A., also Los Angeles, Olympia in zwei Jahren. Bei aller Wertschätzung für Weltmeisterschaften und auch andere Titelkämpfe, das Herz der Kanuten schlägt in größter Intensität nur für die Olympischen Spiele, das Maß der Dinge. Und in vielen deutschen Booten ist jetzt schon eine olympiataugliche Qualität erkennbar. Bis auf den Kanadierbereich der Herren. Der hinkt im internationalen Vergleich spätestens seit dem Rücktritt von Olympiasieger Sebastian Brendel hinterher. Gibt auch der Bundestrainer zu.
5: Da können wir ganz viel verbessern, müssen ganz viel verbessern. Da sind wir zurzeit nicht da, wo wir uns diese Saison erhofft haben. Wir werden jetzt mal genauer noch mal in die Daten und Zahlen gucken müssen. Und dann müssen wir reagieren und schauen wir mal. Also das wird auf jeden Fall besser nächstes Jahr.
1: Aber ein Durchstarten innerhalb von nur zwei Jahren ist kaum zu erwarten. Wenigstens haben die Kanadier Frauen aufgeholt. Lange war aus deutscher Sicht hier eine große Lücke zur Weltspitze. Jetzt ist diese so gut wie geschlossen. Und das macht auch dem Bundestrainer Arndt Hanisch Mut.
5: Wenn man vorne mitfährt und dann mit vier Goldmedaillen herausgeht, dann nicht optimistisch sein. Das funktioniert nicht. Wir sind sehr optimistisch, versuchen das natürlich jetzt auch über die nächsten Jahre dann weiter so fortzusetzen.
1: Posen 2026 war aus deutscher Sicht jetzt nicht Jubel, Trubel, Heiterkeit, aber ein sehr solider Erfolg. Der Kompass für die kommenden zwei Jahre ist justiert.
2: Die deutschen Kanuten können auf den Leistungen bei der WM in Posen aufbauen und zuversichtlich Richtung LA 2028 blicken.
4: So weiter Sport mit Martin Roschitz heute. Welche Folgen könnte etwas haben, von dem man gar nicht so genau weiß, was es war? Was war das mit den sprengstoffbeladenen Drohnen am Leipziger Flughafen? War das ein hybrider Angriff, der fehlgeschlagen ist? Eine Warnung, die vieldeutig sein kann am Ende? War es ein blöder Streich? Und vor allem, wer steckt dahinter? Wenn wir dem Kanzler glauben, dann stehen die Ermittlungen vor dem Abschluss. Und nun gehe es um Konsequenzen und um Reaktionen, die abgewogen werden müssen. Mehr dazu zeitnah, hat Friedrich Merz versprochen. Und jetzt? Bei so vielen Fragen versuchen wir erst einmal die Fakten zu sammeln. Markus Sambale in unserem Hauptstadtstudio. Also, was ist mittlerweile bekannt?
7: Also, bekannt ist, oder ich sag mal, es deutet viel darauf hin, dass tatsächlich diese Woche womöglich in den nächsten Tagen in Kürze die Bundesregierung zum ersten Mal offiziell sagt, wen sie verantwortlich macht für diesen Drohnenvorfall mit den Sprengstoffdrohnen in Leipzig. Und das könnte in den nächsten Tagen passieren. Es gibt da ein EU-Außenministertreffen ab morgen Abend und am Mittwoch. Das könnte in dem zeitlichen Zusammenhang passen, weil man auch die EU mit einbinden will. Und was die Bundesregierung genau sagt, da schweigen sich wirklich und auch relativ entschlossen die wirklich Verantwortlichen aus. Also, dass viele Spuren nach Russland weisen, ist das eine. Aber von der Bundesregierung selbst hat das niemand bislang gesagt.
4: Na, aber wenn Moskau dementiert, was hier passiert, viele vermuten hierzulande russische Dienste hinter diesen Drohnenfunden. Der Finger wird gezeigt. Schauen wir drauf. Was spricht dafür?
7: Ja, es sind Fachleute, es sind auch einige Außenpolitiker und Politikerinnen hier aus der Koalition. Aus der SPD zum Beispiel hat sich gerade jetzt erst nochmal Siemtje Möller geäußert, die sagt, dass sie davon ausgeht, dass es Russland war. Ich weiß nicht, ob die noch mehr Erkenntnisse haben. Es deutet wohl einiges darauf hin, dass es eben eine sehr professionelle Drohne war, dass auch der Sprengstoff, der gefunden wurde, das haben journalistische Recherchen ergeben, dass der wohl ein militärisch genutzter Sprengstoff ist, wo man auch vermuten könnte, das müsste eben ein staatlicher Akteur sein. Der Innenminister selber spricht bislang nur von fremden Mächten, aber auch von hybriden Angriffen. Das Wort Hybrid haben wir in den letzten Jahren meistens gehört, wenn es um Russland ging. Und dann natürlich die ganze Tatsache, wo das passiert ist. Auf dem Flughafen Leipzig-Halle, da standen ukrainische Transportmaschinen in der Nähe. Das Ganze gilt als ein Hub, als ein Drehkreuz für Waffenlieferungen, die in die Ukraine weitergehen. Und deswegen liegt natürlich der Verdacht nahe, dass es Russland ist. Aber auch der Innenminister hat kürzlich gesagt, Russland macht es einem leicht, einen Verdacht zu haben, aber sehr schwer, den Beweis zu führen.
4: Aber wenn es denn russische Profis waren, andere Profis, warum ist das alles schiefgegangen? Oder war das eher eine Warnung?
7: Das wissen wir tatsächlich nicht. Da bin ich auch gespannt, ob die Bundesregierung, wenn sie dann doch noch weitere Indizien vorlegt. Der Innenminister hat gesagt, dass die Beweiskette, die man da präsentieren will, dass die auch für die Öffentlichkeit nachvollziehbar sein soll. Also da erfahren wir dann vielleicht ein bisschen mehr, ob das wirklich am Ende die Idee war, dass das Ganze nicht explodiert oder ob das mehr Zufall und dann am Ende Glück war. Das ist tatsächlich im Moment offen.
4: Aber wenn man eine Beweiskette, eine Linie ziehen kann zwischen Sprengstoffdrohnen auf einem deutschen Airport und ausländischen Diensten, dann war das ein Angriff. Egal, ob da was explodiert ist oder am Ende nicht. Welche Optionen hat die Bundesregierung als Reaktion?
7: Genau, die Reaktion müsste natürlich einerseits sehr hart sein, weil man zeigen will, wir lassen uns das nicht gefallen, dass womöglich hier ein ausländischer Staat, ein ausländischer Geheimdienst es schafft, hier auf deutschem Boden so eine Art Angriff vorzubereiten und auch fast umzusetzen dann am Ende, eine Art Stoppschild. Und gleichzeitig müsste diese Reaktion natürlich so sein, dass man nicht eine ungesteuerte Eskalation befeuert. Gerade wenn es dazu kommt, dass man Russland als den Urheber benennt, dann wäre natürlich sehr schnell die Frage von Krieg und Frieden im Raum. Deswegen muss diese Reaktion eben sehr abgewogen sein und am Ende wird es, glaube ich, eine Mischung sein können aus diplomatischen Reaktionen, aber zusammen mit der EU, womöglich auch mit der NATO, eben nochmal deutliche Signale der Entschlossenheit.
4: Eine abgewogene Reaktion. Wir hören Stimmen, zum Beispiel von den Grünen, die sprechen ziemlich laut von Verzögerung, von Verdruckstheit, von Verzagtheit auf Seiten der Bundesregierung. Ist das eine mehrheitsfähige Einschätzung mittlerweile?
7: Ich glaube, für die Mehrheit sprechen die im Moment nicht. Also wenn ich mir zum Beispiel die AfD-Fraktion angucke, die sagt umgekehrt und warnt, dass eben die Bundesregierung nicht vorschnell zum Beispiel Russland benennen solle, bevor das ganz genau bewiesen sei. Das Problem bei dieser Zuordnung des Täters, Attribuierung heißt das dann hier in Berlin, das ist natürlich, dass wir keinen Gerichtsprozess haben werden in den nächsten Tagen, wo einwandfrei ein Täter juristisch wasserdicht benannt und womöglich verurteilt ist, sondern das werden Erkenntnisse von Geheimdiensten, Erkenntnisse von Ermittlern und anderen Polizeibehörden sein, wo die Bundesregierung am Ende dann nur sagen kann, für uns ist das plausibel, dass das zum Beispiel nach Russland führt. Das wird nicht 100% für alle juristisch belegbar sein. Und deswegen kann ich schon nachvollziehen, dass die Bundesregierung jetzt auch, jetzt sind es fast 4 Wochen, erstmal hat untersuchen lassen, weil sie weiß, einen anderen Staat oder staatliche Stellen ihnen vorzuwerfen, einen Anschlag in Deutschland geplant zu haben, das ist einfach ein extrem gravierender Vorgang.
4: Aber es ist ja eben nicht nur der Einzelfall Leipzig, sondern am Ende die Gesamtheit an Ereignissen, an Provokationen, an Einmischung, an Taten, wenn man so will, alles, was heutzutage unter Hybrid fällt. Ist Deutschland dagegen aufgestellt? Ich sag mal, hat das Land den Schuss gehört?
7: Also alleine dadurch, wie viele Fälle wir in den letzten Monaten und Jahren erlebt haben, zeigt sich, dass wir nicht ausreichend gewappnet sind, ob das Cyberangriffe sind oder ob das Drohnensichtungen sind. Wir haben in den letzten Monaten ja viele Debatten erlebt, wie man Drohnen abwehren soll. Es wurden Abwehrzentren gegründet, es wurden Koordinationsstellen gegründet und trotzdem kommt es mir so vor, dass wir da keinen guten Schutz haben. Gleichzeitig muss man sagen, Deutschland versucht einiges, hat da im Moment auch aufgerüstet, steckt da auch Geld rein. Und der Punkt ist tatsächlich interessant, ob die Bundesregierung morgen eben vor allen Dingen diese Leipziger Sprengstoffdrohne in den Mittelpunkt rückt oder ob sie das Ganze eben in eine Reihe von hybriden Vorfällen stellt. Und das würde dann auch, glaube ich, ein bisschen dazu führen, wie sehr man die Reaktion macht. Also ob man zum Beispiel dann doch, das wäre ein sehr weitgehender Schritt, auch das Ganze als eine Struktur von Angriffen, die schon knapp unterhalb einer militärischen Angriffsschwelle ist, was dann zum Beispiel auch Beratungen mit der NATO möglich machen könnte. Das ist im Moment für mich nicht so ganz wahrscheinlich, aber auch nicht ausgeschlossen. Auch das ist was, worauf Experten und auch wir Journalisten gespannt sind, wenn die Bundesregierung ihre Reaktion dann bekannt gibt.
4: Nach den Drohnenfunden in Leipzig, in Berlin waren das Einschätzungen von unserem Hauptstadtkorrespondenten Markus Sambale.
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8: Um 13.30 Uhr mit Benjamin Kirsch. Für ChatGPT gelten schon bald strengere Regeln. Die EU-Kommission hat das KI-Tool als sehr große Suchmaschine eingestuft. Es unterliegt damit künftig den Vorschriften der europäischen Digitalgesetze. Damit gelten für ChatGPT die gleichen Regeln wie für die großen Social-Media-Plattformen Facebook, Instagram und TikTok, etwa beim Kinder- und Jugendschutz oder bei der Bekämpfung rechtsextremer Inhalte. Hier müssen ChatGPT und das dahinterstehende US-Unternehmen OpenAI strenge Sicherheitsmaßnahmen ergreifen. Zeigen sie keine Wirkung, drohen hohe Geldstrafen. Auch für die Online-Plattformen Reddit und Roblox gelten bald die strengeren EU-Vorschriften. Sie haben 4 Monate Zeit, sich auf die neuen Regeln einzustellen. Die USA und der Iran haben sich wieder gegenseitig angegriffen. Es waren die ersten Attacken seit einem Monat. Aus der NDR-Nachrichtenredaktion Christiane Rüther.
9: Zuerst bombardierten die USA in der Nacht Ziele auf der iranischen Insel Larak in der Straße von Hormus. Das Militär sprach von begrenzten, gezielten Maßnahmen gegen Minenlegeeinheiten der Revolutionsgarden. Damit habe man verhindern wollen, dass der Iran weitere Seeminen in der Straße

0: Massenandrang von Migranten in Ceuta die Einreisekontrollen zu Spanien an Häfen und Flughäfen wieder eingeführt. Die Maßnahme sollte eigentlich morgen enden, wurde aber nun verlängert. Aus Rom, Anna Giordano.
1: Das italienische Innenministerium begründete die Verlängerung der Kontrollen mit einer anhaltenden Risikolage nach der Migrationskrise in der spanischen Exklave Ceuta. Zwar erkenne man die Schritte an, die Spanien gemeinsam mit der EU bereits eingeleitet habe, um die Lage zu normalisieren. Dennoch gelte dem zuständigen Ausschuss zufolge weiterhin dieselbe Sicherheitsbewertung von Anfang August, als die Kontrollen eingeführt wurden. Ende Juli hatten Zehntausende Migranten versucht, Ceuta von Marokko aus zu erreichen. Ausgelöst worden war dies offenbar durch eine Desinformationskampagne im Internet.
0: Die VW-Spitze hat sich bei einer weiteren Betriebsversammlung zu den Sparplänen des Konzerns geäußert. Im Werk in Hannover kamen dazu tausende Mitarbeitende zusammen. Sie haben zum Start der Versammlung dagegen protestiert, dass Werke wie das in Hannover geschlossen werden könnten. VW-Finanzchef Antlitz bezeichnete die Fabrikkosten dort aber als zu hoch. Im Zweifel müssten neue Perspektiven für das Werk in Hannover gefunden werden. Es war die letzte von 9 Betriebsversammlungen zum VW-Sparkurs, bevor am Freitag der Aufsichtsrat zusammenkommt. Der Bremer Raumfahrtkonzern OHB hat sich einen milliardenschweren Auftrag gesichert. Das Unternehmen baut in den nächsten Jahren mehrere Plattformen für das europäische Satellitennetzwerk IRIS. Aus Bremen, Milan Jäger.
2: Insgesamt soll das Satellitenprogramm mit dem Namen IRIS Square aus 348 Satelliten bestehen. Vor allem Militär und Geheimdienste sollen ein sicheres Internet aus dem All bekommen und abhörsicher kommunizieren können. OHB steuert mit den Plattformen wichtige Teile für die Satelliten bei. Der Vorstandsvorsitzende Marco Fuchs sieht in IRIS Square einen wichtigen Schritt Europas hin zu mehr Unabhängigkeit. IRIS Square ist nach dem Navigationssystem Galileo und dem Erdbeobachtungsprogramm Copernicus das dritte große Raumfahrtprojekt der EU. 2030 soll es einsatzbereit sein.
0: In Hessisch-Oldendorf bei Hameln in Niedersachsen ermittelt die Polizei nach der schweren Gewalttat. Sie will noch keine Details zu dem Fall nennen, der sich gestern Nachmittag im kleinen Ortsteil Weibeck ereignet hat. Fest steht bislang nur, es gab eine Auseinandersetzung zwischen mehreren Personen. 7 Menschen wurden verletzt, 6 davon schwer. Sie haben Stich- und Schussverletzungen oder sind mit einem Auto angefahren worden. Die Polizei geht bislang davon aus, dass sich Täter und Opfer kannten. 2 Verdächtige wurden festgenommen. In Niedersachsen versuchen Kultusministerium und Schulbehörden aufzuklären, wie mehr als 100 Schülerinnen und Schüler in Vechta falsche Zeugnisse erhalten konnten. Recherchen des NDR zeigen jetzt, dass es das Problem schon seit 10 Jahren gibt. Angelika Henkel in Hannover mit den Einzelheiten.
3: Es geht um 2 Fälle aus dem Jahr 2016 in der Region Hannover. Die beiden Jugendlichen haben damals ein Schuljahr wiederholt, weil ihre Noten falsch summiert wurden. 10 Jahre, das kann in der Folge also bedeuten, dass weit mehr Schülerinnen und Schüler falsche Zeugnisse oder gar keinen Schulabschluss bekommen haben. Was also tun? Auf Anfrage fordert der Vorsitzende des Verbandes Erziehung und Bildung, Franz Josef Meyer, dass alle Zeugnisse aus den letzten 10 Jahren systematisch überprüft werden, also mehr als bisher gedacht. Die heutige Kultusministerin Hamburg sieht das anders. Aus ihrer Sicht reicht es aus, Stichproben zu nehmen und dort in die Tiefe zu gehen, wo es den Verdacht auf Fehler gab.
0: Das waren die Nachrichten.
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5: Das wird eher wechselhaft heute Nachmittag. Teilweise kräftige Schauer und Gewitter lösen sich ab mit trockenen Abschnitten. Maximal 25 Grad heute noch. Dann die Nacht. Für gebietsweise Schauer, einzelne Gewitter ziehen durch, aber im Wesentlichen bleibt es trocken. Die Werte gehen bis auf 12 Grad runter. Morgen dann Wolken, etwas Sonne, wieder Schauer, trockene Phasen im Wechsel bis zu 20 Grad. Und Mittwoch und Donnerstag im Wesentlichen unverändert, aber wieder ein bisschen wärmer, 22 bis 23 Grad höchstens. In der Info der Verkehrsservice, Stau oder stockender Verkehr ab 3 Kilometern. Beginnen wir auf der A1 jetzt, Hamburg Richtung Osnabrück. Zwischen Uphusen, Bremen, Marndorf und Asten, 6 Kilometer stockend. Nochmal A1, Osnabrück Richtung Bremen. Zwischen Bremen-Brinkum und Asten, 3 Kilometer stockend. A2, Hannover Richtung Dortmund. Zwischen Hannover-Langenhagen und Garbsen, 5 Kilometer stockend. A2 Hannover Richtung Dortmund, die ist zwischen Ostwestfalen-Lippe und Bielefeld-Ost nach einem Unfall gesperrt. Es gibt 4 Kilometer Stau dort zwischen diesen beiden Anschlussstellen, Umleitungen mittlerweile über die U24a. Dann zur A7 Flensburg Richtung Hamburg, zwischen dem Dreieck Hamburg-Nordwest und dem Elbtunnel, also Richtung Süden, 5 Kilometer stockend.

0: Dann die A14, Wittenberg Richtung Wismar, zwischen Karstädt und dem Kreuz Schwerin. Wegen Reinigungsarbeiten ist die A14 noch bis etwa 14 Uhr gesperrt. Dann die A19, Berlin Richtung Rostock, die ist zwischen Lage und Kavelsdorf ebenfalls nach einem Unfall gesperrt. Dort ist im Moment ein Rettungshubschrauber im Einsatz. Wo es noch geht, gute Fahrt. Dass die Gesundheit von Frauen eigene Anforderungen stellt, das liegt in der Natur. Dass das geplante Gesetz zur Stabilisierung der gesetzlichen Krankenkassen die ärztliche Versorgung von Frauen am Ende beeinträchtigen kann, dagegen nicht. Die Reform zur Finanzierung der gesetzlichen Krankenkassen soll ja von 2027 an gelten. Sie soll die Kosten der klinischen und der ambulanten Versorgung begrenzen. Und das werden, befürchten Ärztinnen, am Ende auch die Folgen für die Frauengesundheit sein, die dann auffallen werden. Die Kritik reiht sich ein in viele Klagen aus vielen medizinischen Fachbereichen. Katrin Simonsen hat mit zwei Frauenärztinnen gesprochen.
1: Nicole Matern will die Hoffnung noch nicht aufgeben. Die Berliner Frauenärztin setzt darauf, dass man doch noch Gehör findet beim neuen Bundesgesundheitsminister. Dafür wurde eine Petition gestartet. Die Berliner Landesvorsitzende des Berufsverbandes der Frauenärztinnen und Frauenärzte sagt im Podcast Hormongesteuert:
2: Hier und jetzt geht es darum, dass Frauengesundheit ein wichtiges Thema darstellt. Und dafür lohnt es sich immer zu kämpfen, um die Versorgung in Deutschland in den nächsten Jahren in der ambulanten Versorgung weiter so aufrechtzuerhalten.
1: Finanziell wird es für die niedergelassenen Ärztinnen und Ärzte ab 2027 deutlich schwieriger. Künftig werden alle Leistungen streng budgetiert, auch die Krebsvorsorge und die Schwangerenbetreuung. Damit werden die Spielräume kleiner.
2: Es wird ein Riesenthema in der Versorgung geben. Und darauf müssen wir uns alle vorbereiten.
1: 3,5 Millionen kurzfristige Termine könnten bundesweit wegfallen. Das ist die Prognose, die der Bundesverband der Frauenärztinnen und Frauenärzte berechnet hat. Schon jetzt ist es manchmal schwierig, kurzfristig einen Frauenarzttermin zu bekommen. Die Frauenärztin zu wechseln, im ländlichen Raum nahezu unmöglich, in der Stadt reine Glückssache. Das wird nicht besser werden, sagt Matern.
2: Das heißt, wir haben noch ein ganz anderes Dilemma. Wir haben wahnsinnig viele Patientinnen pro Praxis im Pool, können die aber in Zukunft gar nicht mehr betreuen, in dem Umfang, wie wir es gerne wollten.
1: Als Ärztin stecke sie zwischen ethischer Verpflichtung und wirtschaftlichen Zwängen. Am meisten schmerze es, dass sie künftig nur eine begrenzte Zahl schwangerer Patientinnen betreuen dürfe. So könne es passieren, dass sie langjährige Patientinnen in andere Praxen vermitteln müsse.
2: Das ist auch für mich frustrierend. Aufs Äußerste, weil ich bin die Vertrauensperson für diese Frau, für dieses Paar und muss dann anfangen zu vermitteln. Das ist eigentlich nicht meine Aufgabe, aber sie wird zu meiner Aufgabe gemacht.
1: Katrin Schaudig hat sich mit ihrer Frauenarztpraxis in Hamburg auf die Betreuung von Frauen in den Wechseljahren spezialisiert. Als Präsidentin der Deutschen Menopausegesellschaft fährt sie seit Monaten regelmäßig nach Berlin ins Bundesgesundheitsministerium. Erklärtes Ziel: Frauen in der Lebensmitte müssen medizinisch besser beraten und betreut werden.
3: Wir haben einerseits diese Awareness-Kampagne für Wechseljahre, die ja sehr breit ist. Da passiert viel. Aber das Komische ist, jetzt sollen Gelder gestrichen werden. Da ist ein krasser Widerspruch drin. Das frustriert mich sehr.
1: Aktuell läuft in Bayern noch eine Studie zum präventiven Nutzen einer ausführlichen Wechseljahreberatung für Frauen über 40 Jahren. Diese soll dann möglichst von den Krankenkassen bezahlt werden. Doch Katrin Schaudig fehlt aktuell die Fantasie, wo das Geld für die bezahlte ärztliche Wechseljahreberatung herkommen soll. Stattdessen beobachtet sie, dass viele Ärztinnen und Ärzte dies als Selbstzahlerleistung anbieten. Nicole Matern bestätigt das.
2: Es wird darauf hinauslaufen, dass wir wirtschaftlichen Einbußen durch Selbstzahlersprechstunden und Privatsprechstunden erweitern muss, um wirtschaftlich überleben zu können.
1: Eine ausführliche Beratung auf eigene Kosten? Das kann sich nur ein Teil der Frauen finanziell leisten.
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0: Kalorienreiche Notfallriegel. Diese trockenen, kleinen, kompakten Dinger werden immer häufiger online verkauft. Die Werbung verspricht dabei, sie würden jederzeit Energie liefern, ob nun für Sport, unterwegs, für die Reise und eben für den Notfall. Aber wie sinnvoll sind diese Riegel eigentlich? Die ARD-Verbraucherredaktion hat nachgefragt und Claudia Plass berichtet.
5: Hohe Energiedichte, lange Haltbarkeit. Kalorienreiche, kompakte Energieriegel sollen sofort den Hunger stillen können, wenn keine anderen Lebensmittel verfügbar sind. sind. Fest verpackt in stabilen Alufolien sind sie von außen für viele nicht gleich als Riegel zu erkennen.
6: Was ist das, eine Proteinriegel zu so oder so?
7: Raumfahrtnahrung?
8: Ein Stück Butter oder so?
5: Ein solcher Riegel, eher wie ein trockener Keks, sagt Julian Büchel. Er ist einer der Einsatzkräfte beim Technischen Hilfswerk in Bremerhaven. Er und seine Kollegen kennen sich mit besonderen Anforderungen aus. Sie schützen die Bevölkerung bei Katastrophen oder Notlagen. Dabei sind sie manchmal stundenlang im Einsatz. Büchel probiert einen Riegel. Dieser könnte im Ernstfall durchaus wichtige Energie liefern, findet er.
9: Ich denke, damit könnte man sich auf jeden Fall ernähren, um zumindest die ausreichende Energie zu bekommen, die der Körper benötigt.
5: Das findet auch THW-Kollege Philipp Gulde.
10: Kann man auf jeden Fall machen in einer Notlage.
5: Bei den Riegeln mit dem Namen Energy Emergency Food etwa sind Vitamine und Mineralstoffe zugesetzt. Andere mit der Bezeichnung High Energy Bar gibt es in mehreren Geschmacksrichtungen. Sie kosten zwischen 2 und mehr als 3 Euro pro 100 Gramm. Verschiedene Hersteller bieten unterschiedliche Produkte an. Auf der Zutatenliste stehen Weizenmehl, pflanzliche Öle, Zucker und Milcheiweiß. Die Riegel sollen zwischen 20 und 30 Jahre haltbar sein. Die lange Haltbarkeit liegt auch an der Verpackung, erklärt die Lebensmittelexpertin Katharina Rien.
11: Die lange Haltbarkeit beruht tatsächlich gar nicht auf irgendwelchen geheimen Zusatzstoffen, sondern auf klassischen Prinzipien der Lebensmittelkonservierung. Und das ist in diesem Fall wenig Wasser und eine sehr stabile Verpackung, die das Lebensmittel vor Umwelteinflüssen wie Licht, aber auch Feuchtigkeit schützt.
5: Insgesamt haben die Riegel eine hohe Energiedichte. 100 Gramm beinhalten beispielsweise bei einem der Produkte 475 Kilokalorien.
11: Es ist für Notfälle oder eine höhere körperliche Belastung sinnvoll, aber im normalen Alltag eben schnell zu viel. Dann bestehen komprimierte Rationen eben häufig aus Mehl, aus Zucker, aus Fetten und Eiweißkomponenten. Und da fehlen dann einfach beispielsweise sekundäre Pflanzenstoffe, zum Teil auch Ballaststoffe.
5: Und gerade die helfen dabei, langanhaltend satt zu bleiben. Die Riegel sind deshalb nur für Ausnahmesituationen gedacht. Das kann zum Beispiel für Notfälle oder besondere Abenteuertrips gelten. Auch die Experten vom THW empfehlen, sich bei einer Notlage eher ballaststoffreich zu ernähren, zum Beispiel mit Vollkornnudeln oder Hülsenfrüchten.
12: Am Ende des Tages ist es eine Frage der Organisation. Ich selber zu Hause habe das, was ich halt eben im Alltag auch benutze. Konserven, andere haltbare Lebensmittel, dann ist das vollkommen ausreichend.
5: Sagt THW-Mann André Schröder. Das gilt auch für einen Langzeitvorrat. Das Bundesamt für Bevölkerungsschutz und Katastrophenhilfe empfiehlt, einen Lebensmittelvorrat für 10 Tage im Haus zu haben. Spezielle Riegel seien nicht unbedingt notwendig. Vielmehr, rät Marianne Sundrup vom Bundesamt, gehe es um einen sogenannten lebenden Vorrat.
13: Man kauft Produkte neu, packt sie hinten ins Regal, nimmt die älteren vorne aus dem Regal raus, sodass das immer wieder gewälzt werden kann.
5: Eine Maßnahme auch gegen Lebensmittelverschwendung. Die Energieriegel, eine Option für den Hunger unterwegs, auch weil sie klein und kompakt sind und wenig wiegen. Wegen ihrer hohen Energiedichte sollten sie aber nur in Maßen gegessen werden.
0: Claudia Plass berichtete. Musikclubs haben es nicht leicht in diesen Zeiten, da hat sich was verändert offenbar. Viele klagen jedenfalls. Einer hält durch. Zyklus 66 in Göttingen, ein Rückblick auf 60 Jahre Geschichte. Noch vor 14 Uhr hier auf NDR Info. Jetzt schnell der Überblick um 13.45 Uhr.
14: Die EU verschärft die Kontrolle von ChatGPT und anderen Online-Plattformen. Das KI-Tool fällt jetzt unter den Digital Services Act und muss sich damit ab sofort an strengere Auflagen halten. Das betrifft vor allem den Kinder- und Jugendschutz und das Verbreiten illegaler Inhalte. Gegen TikTok, Facebook, Temu oder X hat die EU auf Basis des DSA schon Verfahren eingeleitet oder Strafen verhängt. Neben ChatGPT fallen ab heute auch die Plattformen Reddit und Roblox unter den Digital Services Act. Der Iran hat heftige Kritik an den jüngsten US-Angriffen geübt. Diese hatten sich nach US-Angaben gegen Raketenwerfer auf der Insel Larak im Persischen Golf gerichtet. Es habe die Befürchtung gegeben, dass von dort aus Seeminen in die Straße von Hormuz befördert werden sollten, so die Begründung. Der Iran reagierte mit Attacken auf US-Stellungen in Jordanien und den Vereinigten Arabischen Emiraten. Außenminister Wadephul will die Zusammenarbeit mit Tunesien und Algerien im Wirtschafts-, Energie- und Sicherheitsbereich verstärken. Man teile das Ziel, die Sahelregion nachhaltig zu stabilisieren, betonte Wadephul vor seiner Abreise. Bei den Treffen in den Hauptstädten Tunis und Algier wird es auch um die Lage im Nahen Osten und auf den Seewegen in der Region gehen. Das Wetter in Norddeutschland. Teils trockene Phasen, teils Wolken, kräftige Schauer und Gewitter bei 19 bis 25 Grad. Das war der kurze Überblick. Weiter mit Gerd Wolf.
0: Dankeschön. Über 20 Millionen Menschen sollen im Großraum Kairo wohnen. Ob das stimmt, so genau weiß das niemand. Aber sicher ist, so viele Menschen produzieren eine Menge Müll. Fast unvorstellbar, dass es trotzdem kein funktionierendes öffentliches System für die Müllentsorgung gibt. In einigen wenigen Vierteln existiert zwar sowas wie eine städtische Müllabfuhr, aber den Großteil, das erledigt sozusagen der informelle Sektor. Und das heißt, Menschen fahren mit Karren oder kleinen LKWs von Haus zu Haus, sammeln den Müll ein, sortiert wird dann nichts. Mülltrennung, sowas kennt man in Ägypten nicht wirklich. Und wenn die Ladefläche vom LKW voll ist, dann wird das und der ganze Abfall in die berüchtigten Viertel von Kairo gebracht, nämlich die sogenannten Müllstädte. Jens Paul berichtet.
7: Ein LKW nach dem anderen schiebt sich durch die engen Gassen des Viertels. Auf den Ladeflächen stapeln sich Berge von Müll meterhoch in den Himmel. Plastik, Pappe, Essensreste, Glas und Metall. Die LKWs bringen den Abfall von über 20 Millionen Einwohnern Kairos in einen Teil der Stadt, den hier alle nur Müllstadt nennen. Davon gibt es sogar mehrere in der Metropole. Vor einem großen Haufen Müll neben einer Haustür sitzt eine kleine Frau, vielleicht anderthalb Meter groß. Der Müllberg neben ihr überragt sie locker. Sie ist eine der Sabalin, eine der sogenannten Müllmenschen, die den Abfall nur mit den Händen sortiert. Ihren Namen will die Mitte-50-Jährige lieber nicht sagen.
15: Im Müll sind auch Sachen dabei wie Windeln, Katzen und Hundekot. Und das ist schrecklich. Manchmal stinkt es so sehr, dass meine Augen anfangen zu tränen.
7: Es ist Hochsommer in Kairo und die Sonne brennt unbarmherzig vom Himmel. Die kleine Frau trennt mit geübtem Handgriff den Deckel von Deo-Spraydosen vom Gehäuse. Der Plastikdeckel kommt in eine große blaue Tüte, der Aluminiumkörper in eine andere. Später will sie die vollen Tüten an ein Geschäft im Viertel verkaufen, das die Materialien weiter recycelt. Seit sie 6 Jahre alt ist, sortiert sie Müll. Jeden Tag, bei jedem Wetter.
15: Ich habe versucht, meinem Sohn eine Schulbildung zu ermöglichen. Aber als er etwas älter wurde, habe ich gemerkt, dass die Umgebung hier einfach anders ist. Es gibt hier nicht die gleichen Bildungsmöglichkeiten wie anderswo. Wenn jemand hier eine gute Position erreichen möchte, muss er extrem hart arbeiten.
7: Und diese Erfolgsgeschichten, wenn man sie denn so nennen will, gibt es hier auch in der Müllstadt. In einigen wenigen Hauseinfahrten stehen blitzblank geputzte, neue, teure Autos. Die passen eigentlich so gar nicht hier ins Bild. Doch einige der Sabalin verdienen mit dem Müll gutes Geld. Rizk Youssef ist einer von ihnen. Er hat Angestellte, die für ihn den Müll aus Kairo holen und sortieren. Youssef hat sich auf Plastik spezialisiert. In einem Hinterhof steht eine große Presse, die Plastikflaschen in große Pakete presst. Ein Hauseingang weiter ist sogar eine ganze Recyclingstraße aufgebaut. Das Plastik wird erst geschreddert, dann geschmolzen und in einem Wasserbad zu Plastikgranulat verarbeitet.
16: In Krisenzeiten wird unsere Arbeit wertvoller. Wir haben von der Iran-Krise profitiert. Natürlich sind wir grundsätzlich gegen Krieg und möchten ihn nicht, aber für uns ist es eine umgekehrte Gleichung. Wenn es eine Krise gibt, steigen die Preise und die Arbeit ist gefragt.
7: Statt einem Pfund bekommt er jetzt 5 Pfund pro Kilo. Ein enormer Preissprung. Die Müllsammler sehen sich auch als eine Gemeinschaft, die zusammenhält. Vor allem gegen die Diskriminierung von außen. Die meisten sind Kopten, also christlichen Glaubens. Und so hört man hier auch ein Geräusch, das es sonst kaum gibt in Kairo. Rund 30 Schweine grunzen fröhlich, als Ayman einen Eimer mit Essensresten über den Zaun wirft. Alles gefunden im Müll aus Kairo.
17: Ich würde mir natürlich ein besseres Leben wünschen, ganz sicher. So wie der Tag beginnt, endet er auch. Wenn es etwas gäbe, das besser und sauberer ist, wäre das eine gute Sache. Für meine Zukunft oder auch für die meiner Kinder.
7: Für die kleine Frau mit der fleckigen Galabeya geht der Arbeitstag nach Sonnenuntergang langsam zu Ende. Doch Ruhe kehrt nicht ein in die Müllstadt. Die mit Abfall beladenen LKWs suchen sich weiter ihren Weg durch die kleinen Gassen.
15: Ohne unsere Arbeit hier in Kairo würde die Stadt stinken. Ohne uns ganz Ägypten, jeder Ort. Wir sind diejenigen, die alles sauber machen.
0: Kairos Müllstadt. Die Reportage von Jens Paul, unserem Korrespondenten dort.
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0: Es gibt Musikclubs, es gibt Vereine, die mit großem Engagement von ehrenamtlichen Helferinnen und Helfern über Jahrzehnte hinweg am Leben erhalten werden. Zyklus 66 in Hildesheim ist ein Beispiel für Durchhaltevermögen, auch in Krisenzeiten. 1966 gegründet von einer Gruppe Hildesheimer Bürgerinnen und Bürger und junger Schauspieler vom Stadttheater. Dieser Kulturverein ist jetzt seit 1971 in der Bischofsmühle zu Hause. Und dort geben eben seitdem Jazz und Blues und Folk und Soul und Swing den Ton an. Der Club Zyklus 66 hat jetzt sein 60-jähriges Jubiläum gefeiert, im Gegensatz zu den Sorgen in der gesamten Branche.

0: Zuversichtlich und bester Laune zeigten sich die ehrenamtlichen Helfer und Unterstützer des Zyklus 66, als sie kürzlich anlässlich des 60. Vereinsjubiläums zusammenkamen und Erinnerungen an großartige Konzerte austauschten. Alljährlich zu Pfingsten bei der Jazztime traten immer wieder große Stars wie Klaus Doldinger und Paul Kuhn auf. Doch auch und gerade in der kleinen Bischofsmühle konnte man immer wieder auch junge Acts erleben. So wie Anfang der 70er Jahre Lösekes Blues Gang, die ohne den Zyklus 66 kaum Auftrittsmöglichkeiten gehabt hätten, wie Sänger Falk Stehr betont.
1: Ohne den Zyklus 66 oder ohne die Bischofsmühle hätte es hier die Blues-Szene in Hildesheim nicht gegeben, weil wir haben ja damals Locations gesucht, wo wir spielen konnten, und die haben uns das hier zur Verfügung gestellt. Und das ist ganz wichtig für die Bands, auch die nach uns gekommen sind, gewesen.
0: Auch Bernie Ringe, Grafiker und selber Musiker und Zyklus-Unterstützer, kann sich noch genauestens an sein erstes Konzert als Blues-Fan in der Mühle erinnern.
2: Willie Dixon mit Clifton Chenier, Lafayette Leak, Matt Murphy an der Gitarre und Shaky Horton an der Mundharmonika.
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0: Natürlich gab es in den vielen Jahren nicht nur musikalische Highlights zu feiern, sondern auch herbe Rückschläge zu beklagen. Der Vorstandsvorsitzende Achim Mennecke erinnert sich an die schlimmste Zeit.
4: Corona. Da war halt von einem auf den anderen Tag Schluss mit Konzerten. Anderthalb Jahre gar nichts. Dann unter richtig erschwerten Bedingungen mit 3G und Abstandsregeln, dann darfst du nur 50 Leute reinlassen. Die Bands haben wir damals nicht im Stich gelassen, wir haben die genauso bezahlt wie vorher auch. Wir haben also nie gesagt, Corona, ihr kriegt nur das halbe Geld. Wir haben den Bands immer die geforderte ganze Gage gezahlt. Und das war uns möglich, weil die Stadt so nett war, uns während Corona die Zuschüsse weiterzuzahlen.
0: Ein großer finanzieller Schaden war bereits im Jahr 2017 entstanden, als die normalerweise beschauliche Innerste über die Ufer trat und die ehemalige Wassermühle gleich zweimal flutete.
5: Böses, Böses ist im Blues passiert.
0: Rund 5.500 Konzerte mit Musikern aus 48 Ländern und der Zyklus 66 organisiert, darunter die weitgereisten Baggers aus Australien und natürlich Lokalmatadore wie BB and the Blues Shacks, die auch im kommenden Herbst wieder in der Bischofsmühle spielen werden und die schon liebgewonnene Tradition fortsetzen und am Heiligabend den Weihnachtsblues vertreiben. Frohe Feste!

0: Uli Kniep über das 60-jährige Jubiläum des Hildesheimer Musikclubs Zyklus 66.
1: Die internationalen Pressestimmen.
0: Die beschäftigt sich heute vor allem mit dem Referendum in Island. Die dortigen Einwohnerinnen und Einwohner hatten sich ja mehrheitlich gegen eine Wiederaufnahme von Gesprächen über einen EU-Beitritt abgestimmt. Und sie hatten sich dagegen entschieden. Und dazu meint die Neue Zürcher Zeitung aus der Schweiz.
2: Reykjaviks Wunsch, die Verhandlungen wieder aufzunehmen, speiste sich aus einem Angstgefühl. Unter dem Eindruck eines US-Präsidenten, der Grönland beherrschen will, im selben Atemzug auch von Island redet und mit Zöllen droht, möchte die Regierung Zuflucht beim EU-Verbund suchen. Als ob Brüssel im Krisenfall die isländische Souveränität verteidigen könnte. Ängste und abstrakte Heilsversprechen sind keine guten Argumente, um die Bevölkerung für das EU-Projekt zu begeistern. Der Souverän verlangt eine saubere, überzeugende Kosten-Nutzen-Rechnung. Die bleibt die isländische Regierung bis heute schuldig. Zu Recht erhielt sie vom Volk die Quittung.
0: Dazu schreibt die italienische Zeitung La Repubblica.
2: Gewonnen haben die Ängste der Bevölkerung und die enorme Medienmacht der Fischereilobby, die für 8% des Bruttoinlandsprodukts steht und eine Invasion europäischer Fischereifahrzeuge und Unternehmen befürchtete. Fischerei und nationale Souveränität waren stärkere Argumente als jene der Ja-Seite. Diese hatte vor allem mit der Suche nach geopolitischer Stabilität in einem Westen argumentiert, der von Russland bedroht und durch die USA geschwächt wird. Die USA waren stets Garanten für die Verteidigung Islands, könnten aber angesichts ihrer Ambitionen auf das benachbarte Grönland möglicherweise nicht mehr als verlässlicher Partner gelten.
0: Die Zeitung Népszavar aus Ungarn kommentiert.
2: Island ist Teil der europäischen Rechtsordnung und der grenzkontrollfreien Schengen-Zone. Als Mitglied des Europäischen Wirtschaftsraums, EWR, ist es auch heute schon im gemeinsamen Markt der EU. Es ist in der bequemen Lage, dass es die meisten Vorteile der europäischen Integration auch ohne EU-Mitgliedschaft genießt. Bei all dem bewahrte das Land seine Selbstständigkeit in den Bereichen, die die isländische Bevölkerung für besonders heikel hält: Fischfang, Agrarpolitik und eigene Währungspolitik. Warum sollte es das aufgeben?
0: Und die niederländische Zeitung De Volkskrant schreibt:
2: Das Nein-Lager erklärte, die eigene Wirtschaft weiterhin vor europäischen Konkurrenten abschirmen zu wollen. Dies spielt insbesondere für den großen Teil der Isländer eine Rolle, deren Einkommen von einem der großen Fischereiunternehmen auf der Insel abhängen. Das Argument, Island wäre unter den Fittichen der EU sicherer, konterten die Beitrittsgegner mit dem spöttischen Hinweis, die EU könne sich doch nicht einmal selbst verteidigen. Für Islands Regierungschefin Frosta-Dottir dürfte es eine wichtige Lehre sein, dass die Isländer mit ihren derzeitigen wirtschaftlichen Verhältnissen und den Beziehungen ihres Landes zur EU ziemlich zufrieden sind.
0: Und das waren die Auszüge aus den Kommentaren der internationalen Presse, die Beate Rüsop heute für Sie zusammenstellte.

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1: Um 14 Uhr mit Benjamin Kirsch. Die EU-Kommission hat ChatGPT als sehr große Online-Suchmaschine eingestuft. Damit gelten für das KI-Tool künftig strengere Auflagen. Aus Brüssel, Katrin Schmidt.
2: Ja, die EU-Kommission geht damit sozusagen einen wirklich entscheidenden Schritt, denn sie nimmt jetzt erstmals einen KI-Chatbot sozusagen unter den strengen Schirm des DSA, also der europäischen Digitalgesetze. Bisher betreffen die ja vor allem die großen Social-Media-Plattformen wie Facebook, Instagram, TikTok und viele mehr. Also von jetzt an gilt, auch ChatGPT muss die Risiken des Systems ausführlicher bewerten und vor allem eingrenzen in Europa. Also wenn es zum Beispiel um die Verbreitung illegaler, gefährlicher Inhalte geht, wenn es um negative Auswirkungen auf körperliche und mentale Gesundheit der Nutzerinnen und Nutzer geht, vor allem auch Minderjähriger. Oder noch ein Beispiel, wenn die Plattform genutzt werden kann, um Wahlprozesse oder die öffentliche Sicherheit zu stören.
1: Nach der verheerenden Sturzflut im Himalaya steigt die Zahl der Opfer weiter. Bestätigt ist inzwischen der Tod von mehr als 900 Menschen. Etwa 5000 werden noch vermisst. Darunter sind auch fast 1000 Arbeiter, die an Wasserkraftanlagen eingesetzt waren. Vermutet wird, dass sie in schlammverschütteten Tunneln eingeschlossen sind. Die Regierung geht davon aus, dass viele von ihnen noch am Leben sind. Einsatzkräfte versuchen derzeit, zu den Verschütteten vorzudringen. Bei VW hat es eine weitere Betriebsversammlung zum angekündigten Sparkurs gegeben. Diesmal war das Werk in Hannover dran. Tausende Mitarbeitende haben sich dort am Vormittag versammelt. Mit Transparenten und Trillerpfeifen protestierten sie dagegen, dass Werke geschlossen werden könnten. Aus Hannover, Oliver Jürgens.
3: Betriebsrat und IG Metall fordern, dass der VW-Transporter ab 2031 wieder in Hannover gebaut und das Werk so wieder ausgelastet wird. Innerhalb weniger Tage haben die Vorstandsmitglieder von Volkswagen neun Werke besucht und den Beschäftigten ihre Pläne vorgestellt. Zur Zukunft der Werke gab es nur so viel. Innerhalb der kommenden 6 bis 12 Monate will Vorstandschef Blume Klarheit schaffen. Ende der Woche tagt der Volkswagen-Aufsichtsrat. Dort wollen auch die Arbeitnehmerseite und der Anteilseigner, das Land Niedersachsen, eigene Zukunftskonzepte vorstellen.
1: Die Finanznöte der Pflegeversicherung spitzen sich zu. Der Spitzenverband der gesetzlichen Krankenkassen spricht von Alarmstufe Rot und fordert Reformen. Aus Berlin, Markus Reher.
4: 500 Millionen Euro, das ist die Summe, die der Pflegeversicherung bis zum Jahresende fehlen werde, so GKV-Chef Oliver Blatt. Schon im Oktober werden die Einnahmen nicht mehr reichen, um die Pflegeleistungen voll zu finanzieren. Die Ausgaben seien im Vergleich zum Vorjahreszeitraum um 11% gestiegen, die Beitragseinnahmen aber nur um 3,9%. Der Grund, immer mehr Menschen nehmen Pflegeleistungen in Anspruch, hinzu kämen die Kosten bei der Kurzzeit- und Verhinderungspflege und die ständig steigenden Zuschüsse zu den Eigenanteilen in der vollstationären Pflege.
1: Der Deutsche Wetterdienst hat seine Sommerbilanz vorgelegt. Demnach war der Sommer 2026 außergewöhnlich heiß und trocken und wird als einer der wärmsten seit 1881 in die Klimastatistik eingehen. Aus der ARD-Klimaredaktion Katharina Wilhelm.
5: Vor allem Spitzenwerte von mehr als 40 Grad in Deutschland Ende Juni, das sei ein nie beobachtetes Ausmaß. Das Temperaturmittel des Sommers habe bei 19,6 Grad gelegen, 2 Grad wärmer im Vergleich zum Zeitraum 1991 bis 2020. Die Hitze und die Trockenheit hatten in diesem Jahr massive Auswirkungen auf die Ernten, die Schifffahrt und damit die deutsche Wirtschaft und nicht zuletzt auf die Gesundheit. Der Klimawandel hat dabei eine entscheidende Rolle gespielt. Eine Studie des Deutschen Wetterdienstes zur Hitzewelle Ende Juni 2026 ergab, dass eine Hitzewelle dieses Ausmaßes ohne den Klimawandel statistisch unmöglich gewesen wäre. Ohne den Klimawandel wären laut Deutschem Wetterdienst die Temperaturen Ende Juni rund 3 bis 3,5 Grad geringer gewesen.
1: Nach den Schüssen auf einer Techno-Party in der Schweiz hat die Polizei einen Verdächtigen festgenommen. Es handelt sich den Angaben zufolge um einen 43-jährigen Schweizer. Er wurde laut Polizei bereits in der vergangenen Nacht in Gewahrsam genommen. Nähere Informationen zu dem Verdächtigen oder einem möglichen Motiv liegen noch nicht vor. In Aarau, etwa 40 Kilometer westlich von Zürich, waren in der Nacht zu Sonntag Schüsse auf die Besucher eines Raves abgefeuert worden. Eine 22-jährige Frau starb, 5 weitere Menschen wurden verletzt. Das waren die Nachrichten.
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6: Ja, das bleibt wechselhaft heute. Schauer und Gewitter lösen sich ab mit einigen trockenen Abschnitten. Bis zu 25 Grad heute tagsüber noch. Die Nacht dann gehen die Werte bis auf 12 Grad runter. Wird eher wechselhaft, Schauer, Gewitter, aber im Wesentlichen trocken. Ein bisschen zieht Nebel durch. Morgen dann Wolken, etwas Sonne, wieder Schauer, wieder trockene Phasen. Viel Abwechslung also bei Werten um die 20 Grad. Mittwoch und Donnerstag im Wesentlichen unverändert. Ein bisschen wärmer, 22 bis 23 Grad. In der Info der Verkehrsservice. Wir haben Stau oder stockenden Verkehr zusammengefasst. Jetzt ab 3 Kilometern für Sie. 9 Meldungen. Die erste betrifft die Autobahn 1. Hamburg Richtung Osnabrück. Zwischen dem Bremer Kreuz und Arsten. 7 Kilometer stockend. Nochmal A1. Osnabrück Richtung Bremen. Zwischen Bremen-Brinkum und Arsten. 3 Kilometer stockend. Zur A2. Hannover Richtung Dortmund. Zwischen Hannover-Langenhagen und Garbsen. 5 Kilometer stockend. Nochmal A2. Hannover Richtung Dortmund. Die A2 zwischen Ostwestfalen-Lippe und der Anschlussstelle Bielefeld-Ost nach wie vor nach einem Unfall gesperrt. 4 Kilometer Stau, Umleitung über die U24A. Zur A7 Flensburg Richtung Hamburg zwischen dem Kreuz Rendsburg und Bordesholm 6 Kilometer stockend. Weiter A7 Flensburg Richtung Hamburg zwischen Hamburg-Stellingen und dem Elbtunnel 4 Kilometer stockend für Lkw im Moment. Dann die A7 Hannover Richtung Kassel. Zwischen Hildesheim-Dristenstedt und Derneburg-Salzgitter 5 Kilometer stockend im Baustellenbereich. Und die vierte A7-Meldung Hannover Richtung Hamburg. Zwischen Mellendorf und Berghof 5 Kilometer stockend. Und dann zum Schluss A14 Wittenberge Richtung Wismar. Zwischen Karstädt und dem Kreuz Schwerin ist die Autobahn noch bis etwa 15 Uhr wegen Reinigungsarbeiten gesperrt. Kommen Sie gut durch. Noch knapp eine Woche. Sachsen-Anhalt steht vor einer Wahl, auf die ganz Deutschland schaut. Dort wird ja am Sonntag ein neuer Landtag gewählt. Jüngste Umfrage, da liegt die AfD mit 42% weit vor allen anderen Parteien. AfD-Landesverband wird ja vom Verfassungsschutz als gesichert rechtsextremistisch in Sachsen-Anhalt eingestuft. Der dortige Spitzenkandidat Ulrich Siegmund könnte aber der erste AfD-Ministerpräsident Deutschlands werden, wenn es am Ende reicht. Die SPD dagegen kämpft um ihre politische Bedeutung im Land. In der jüngsten Umfrage kommen die Sozialdemokraten nur noch auf 8%. Wir stellen Ihnen in dieser Woche alle Spitzenleute vor der Partei. Und wir beginnen für die SPD mit Armin Willingmann. Er ist ein Hochschulprofessor. Und dieser Professor soll den Absturz der SPD in Sachsen-Anhalt verhindern. Laura Sinem-Hönes berichtet.
7: Samstagmorgen in einer kleinen Buchhandlung in Wernigerode. Zwischen historischen Werken, politischer Literatur und Büchern über den Harz sucht Armin Willingmann nach neuem Lesestoff. Der Spitzenkandidat der SPD in Sachsen-Anhalt kommt regelmäßig hierher.
8: Das Wundervolle ist, dass ich samstags morgens versuche, die Familieneinkäufe zu erledigen, Lebensmittel sozusagen. Bücher und Literatur sind Lebensmittel.
7: An diesem Tag empfiehlt Willingmann ein Buch des Historikers Götz Ali. Geschichten, Politik, Belletristik. Lesen gehört zu seinen größten Leidenschaften. Die Buchhandlung kennt er seit vielen Jahren, den Inhaber auch. Beide sitzen gemeinsam im Stadtrat von Wernigerode.
8: Es tut Not in unserer Zeit, sich mit Geschichte zu beschäftigen, einfach um zu erkennen, dass vieles, was geschehen ist, auch wieder geschehen kann.
7: Auch klassische Musik begleitet den 63-Jährigen durch seinen Alltag.
8: In meinem Dienstzimmer läuft immer im Hintergrund leise Musik. In aller Regel Barock. Ich entscheide morgens, welche CD ich auflege. Sie unterstreicht manchmal die Stimmung, manchmal passt es zum Tag.
7: Willingmann lebt in Wernigerode, einer Stadt am Nordrand des Harzes im Westen Sachsen-Anhalts. Geboren wurde er allerdings rund 350 Kilometer entfernt, in Dienstlaken in Nordrhein-Westfalen. Nach Jurastudium und Promotion führen ihn verschiedene berufliche Stationen zunächst nach Norddeutschland. 1999 bekommt er schließlich eine Professur für Wirtschaftsrecht an der Hochschule Harz in Wernigerode.
8: Dann lebte damals meine Familie noch in Rostock, wir alle dort zusammen. Dann bin ich erst ein bisschen gependelt. Wir haben dann irgendwann gemerkt, das ist ja ein ganz bezauberndes kleines Städtchen, in dem wir uns auch vorstellen konnten, dass unsere Kinder groß werden. Unser Sohn sollte eingeschult werden, unsere Tochter war geboren. Und da war es eine schöne Gelegenheit zu sagen, jetzt verlegen wir den Lebensmittelpunkt nach Wernigerode. Wir haben es nicht bereut. Ich lebe gerne hier. Es ist meine Heimat geworden.
7: Und die ist es bis heute geblieben. Auch als Willingmann 2016 in die Landesregierung nach Magdeburg wechselt, kommt ein Umzug für ihn nicht in Frage. Nur wenige Gehminuten von seinem Zuhause entfernt liegt die Hochschule Harz. 13 Jahre lang war Willingmann hier Rektor, bis 2016. Damals wie heute mit dabei die Familienhündin. Doch woher kam dann der Wechsel in die Politik?
8: 2008 habe ich es für angemessen gehalten, dass ich mich auch ein Stück weit in der Stadtpolitik engagiere, weil die Hochschule dort bislang nicht sehr stark repräsentiert war in diesem Stadtrat und weil die Hochschule Harz für Wernigerode schon eine sehr prägende Einrichtung ist.
7: Er steigt politisch immer weiter auf. Aus dem Kommunalpolitiker wird später ein Landespolitiker. Er ist Wirtschafts- und Wissenschaftsminister, seit 2021 Minister für Wissenschaft, Energie, Klimaschutz und Umwelt. Außerdem ist Willingmann stellvertretender Ministerpräsident Sachsen-Anhalts. Doch wie sieht er sich selbst, fernab der politischen Ämter? Als besonnen, als jemand, der zuhört und politische Kompromisse sucht. Eines sei er dagegen nicht.
8: Was ich nicht bin, ist ohne Frage so eine Art Rampensau. Ich glaube, ich eigne auch nicht zum Volkstribun. Ich bin, glaube ich, auch nicht der ganz große Star in Social Media. Aber das muss man auch nicht sein.
7: Jetzt muss Willingmann allerdings Wählerinnen und Wähler von sich und seiner SPD überzeugen. Als Spitzenkandidat will er seine Partei bei der Landtagswahl am 6. September erneut ins Parlament in Magdeburg führen. Ob seine politische Karriere danach weitergeht, entscheiden die Menschen in Sachsen-Anhalt.
6: Armin Willingmann, ein Professor, soll den Absturz der SPD in Sachsen-Anhalt verhindern. Die anderen Spitzenleute der anderen Parteien stellen wir Ihnen im Laufe der kommenden Woche vor.
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6: Die Landes-AfD in Mecklenburg-Vorpommern rückt erneut in die Schlagzeilen. Es geht jetzt um ihren Rostocker Landtagskandidaten Sascha Gläser. Der 42-Jährige hat seiner Partei offenbar verschwiegen, dass er 2012 eine Bank überfallen hatte und dafür verurteilt worden ist. In diesem Eklat ist die Partei um Schadensbegrenzung bemüht jetzt. Der Kreisverband will ihn aus der Partei ausschließen. Stefan Ludmann.
9: Gestern Abend noch kam die Rostocker AfD-Spitze zu einer Sondersitzung zusammen. Nach NDR-Informationen soll gegen den 42-jährigen Gläser ein Parteiausschlussverfahren in Gang gesetzt werden. Gläser hatte am Wochenende nach entsprechenden Medienberichten eingeräumt, 2012 in Duisburg eine Bank überfallen zu haben. Als er im Juni zum Direktkandidaten für den Rostocker Wahlkreis 7 gewählt wurde, verschwieg er die Straftat und die anschließende Haft. Der AfD-Landesvorstand sprach von einem Vertrauensbruch und erklärte, Gläser sei zwar mit Strafverbüßung resozialisiert, aber über den Banküberfall hätte er im Vorfeld informieren müssen. Gläser soll erklärt haben, er werde, sollte er den Wahlkreis gewinnen, das Mandat nicht annehmen. SPD, CDU und Linke zeigten sich besorgt. Der Fall zeige, so die SPD, dass die AfD eine Gefahr für das Land sei.
6: Bleiben wir noch beim Thema Wahlen. Am 13. September sind ja in Niedersachsen Kommunalwahlen. Und dazu lohnt ein Blick nach Ostfriesland. Da werden ja nicht nur Gemeinde- und Stadträte neu gewählt, sondern auch Bürgermeister und Landräte. Und im Ammerland, in Oldenburg, da bahnt sich jetzt voraussichtlich ein wirklich spannendes Rennen um die Wählerstimmen an. Thomas Stahlberg.
10: Ganz genau. 7 Kandidaten und 2 Kandidatinnen wollen Oberbürgermeister oder die erste Oberbürgermeisterin werden. Es gibt Parteilose, 3 von Wählergemeinschaften, einen Linken und einen FDP-Kandidaten. Und dazu die beiden Favoriten. Der SPD-Landtagsabgeordnete Ulf Prange, der als einziger der Kandidaten auch langjährige Erfahrungen als Ratsherr hat, und der Unternehmer Jascha Rohr, parteilos, wird aber von den Grünen und der CDU unterstützt. Und, da sagen viele Beobachter, sei zwischen den beiden dann 2 Wochen später eine Stichwahl wahrscheinlich, und da gilt der Ausgang als völlig offen. Themen sind neben bezahlbarem Wohnraum, Sanierungsstau an Schulen und Kitas, Klimaschutz, es geht auch um den Haushalt, finanziell ausgeuferte Projekte wie das Flötenteichbad belasten den schwer. Auch der Bau des Stadions, Prange ist dafür, Rohr hat erhebliche Zweifel, ob der Bau eine gute Idee ist, aber das Thema sei durch. Auseinander liegt man auch beim Thema Tempo-30-Zonen, Prange will sie an Lärmhotspots, Rohr will keinen Flickenteppich, er muss den Spagat schaffen, weil ihn ja Grüne und CDU unterstützen. Die Grünen wollen mehr Tempo-30-Zonen, die CDU lehnt sie ab. Rohr will auch die Verwaltung öffnen, die Bürger mehr beteiligen. Prange liegt eher in der Tradition Krogmann, sagt aber auch, die Verwaltung muss schneller und besser werden. Beide wollen mehr Treffpunkte in den Stadtteilzentren, die Innenstadt attraktiver machen und auch das Wasser einbeziehen, hier mit teils kuriosen Ideen. Prange träumt von Bootstouren zu Ikea und Rohr vom Freibad im Hafenbecken. Das Duell wird sicher spannend.
6: Im Schenefeld, im schleswig-holsteinischen Kreis Pinneberg, ist heute früh ein historisches Reetdachhaus komplett abgebrannt. In der Spitze waren etwa 80 Einsatzkräfte von Feuerwehr, Rettungsdienst und Polizei vor Ort. Inzwischen laufen nur noch die Nachlöscharbeiten. Die Polizei geht aber von Brandstiftung aus. Einzelheiten von Hanna Böhme.
11: Gegen 2.30 Uhr war das Feuer heute Nacht in der Schenefelder Nedderstraße ausgebrochen und hatte sich dann rasant in dem Gebäude ausgebreitet. Von Dach und Obergeschoss des historischen Gebäudes ist nach Angaben eines Feuerwehrsprechers inzwischen nicht mehr viel übrig. Das gesamte Haus unbewohnbar. Obwohl die meisten der 8 Menschen, die in dem Haus leben, im Schlaf von dem Feuer überrascht wurden. Schwerer verletzt wurde niemand. Wohl auch, weil ein Feuerwehrmann, der Nachbar ist, durch seinen Pieper alarmiert wurde und dann die noch schlafenden Anwohner weckte. Die Polizei geht im Moment von Brandstiftung aus. Die Kripo hat die Ermittlungen übernommen. Der Sachschaden liegt nach einer ersten Schätzung bei 1,5 Millionen Euro.
6: Soweit aktuelle Entwicklungen aus dem Norden. Interessante Nachricht vom Tennis. Tennis-Grand-Slam-Rekordsieger Djokovic ist bei den US Open, also dem letzten Grand-Slam-Turnier der Saison, in Runde 1 ausgeschieden. Was war da los? Schauen wir gleich drauf im Sport nach diesem Überblick um 14.15 Uhr.
1: Für ChatGPT, das Online-Forum Reddit und die Spieleplattform Roblox gelten bald deutlich strengere EU-Regeln. Die drei US-Unternehmen sind mittlerweile so groß geworden, dass sie unter den Digital Services Act DSA fallen. Das Gesetz über digitale Dienste greift ab 45 Millionen Usern pro Monat und schreibt unter anderem mehr Kinder- und Jugendschutz vor. Auf Grundlage des DSA hat die EU bereits zahlreiche Verfahren eingeleitet. Die neuen US-Angriffe auf den Iran lassen den Ölpreis weiter steigen. Ein Barrel der Sorte Brent kostete am Morgen mehr als 90 Dollar. Der ADAC geht davon aus, dass Benzin und Diesel auch in Deutschland entsprechend teuer bleiben. Die USA hatten in der Nacht erstmals seit Ende Juli wieder Ziele im Iran bombardiert. Die Revolutionsgarden reagierten nach eigenen Angaben mit Drohnenangriffen auf US-Stützpunkte in Jordanien und den Emiraten. Der Sommer in diesem Jahr ist nach einer vorläufigen Auswertung der zweitwärmste seit Beginn der Aufzeichnungen. Laut Deutschem Wetterdienst liegt das voraussichtliche Temperaturmittel bei 19,6 Grad. Wärmer war demnach nur der Jahrhundertsommer 2003 mit 19,7 Grad. Dieses Jahr gab es laut DWD eine beispiellose Häufigkeit von Hitzetagen mit über 30 oder sogar über 35 Grad. Ende Juni wurden in Ostdeutschland zudem die Rekorde für den heißesten Tag und die wärmste Nacht übertroffen. Das Wetter in Norddeutschland. Teils trockene Phasen, teils Wolken, kräftige Schauer und Gewitter. 19 bis 25 Grad. Das war der kurze Überblick. Weiter mit Gerd Wolf.
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6: Kann man fast nicht anderes sagen, aber bei den US Open der Tennisprofis ist heute Morgen Historisches passiert. Mehr dazu hat Martin Roschitz aus der Sportredaktion.
12: Ja, der Grand Slam-Rekordsieger Novak Djokovic ist völlig überraschend in der ersten Runde ausgeschieden. Das ist dem 39 Jahre alten Serben bei den vergangenen 78 Grand Slam-Turnieren nicht passiert. Aus New York berichtet Tim Brockmeier.
13: Das letzte Aus des Serben in der ersten Runde eines Majors gab es vor mehr als 20 Jahren. Diese Statistiken müssen jetzt neu geschrieben werden. Dank einer 5-Satz-Niederlage gegen den bravourös kämpfenden Argentinier Mariano Navone, Nummer 95 der Tenniswelt. Rund 4,5 Stunden standen beide im riesigen Ash Stadium auf dem Platz. Djokovic offenbarte dabei immer wieder körperliche Probleme, übergab sich einmal, wurde am Rücken behandelt, nutzte mehrfach ein Inhalationsspray, mutmaßlich wegen Atemproblemen, und konnte vor allem im 5. Satz dann seinem Gegner körperlich nichts mehr entgegensetzen. Total überraschendes Erstrundenaus in New York also für den Rekord-Grand-Slam-Champion Djokovic, dessen Traum von Grand-Slam-Titel Nummer 25 sich wohl nicht mehr zu erfüllen scheint. Die US Open starten endlich auch aus deutscher Sicht. Zwei deutsche Profis sind heute am Start. Tamara Korpatsch eröffnet den US Open-Tag auf Platz Nummer 13, trifft dort auf die junge Österreicherin Lilly Tagger. In der Weltrangliste sind beide Nachbarinnen Platz 48 gegen 49. Das nennt man dann wohl ein Duell auf Augenhöhe. Korpatsch ist die zurzeit bestplatzierte Deutsche, spielt ein gutes Jahr, unter anderem Turniersieg in Hamburg, und will in New York endlich mal wieder in die zweite Runde einziehen. Das schaffte Yannick Hanfmann noch nie. Er ist der zweite Deutsche, der heute ran muss gegen den Chinesen. Chilenen Alejandro Tabilo ist Hanfmann auf dem Papier zumindest Außenseiter. Tabilo aber ist alles andere als ein Hartplatz-Spezialist. Vielleicht ist also doch was drin für den Mann aus Karlsruhe. Die restlichen der insgesamt 8 Deutschen in New York, so auch Alexander Zverev, greifen erst morgen ins Turnier ein. Die Headlines heute am zweiten Tag bei den US Open gehören übrigens weder Korpatsch noch Hanfmann. Die großen Namen auf der Anlage heute sind andere. Die Weltranglistenerste und Titelverteidigerin Arina Sabalenka zum Beispiel, der Titelverteidiger bei den Männern Carlos Alcaraz nach langer Verletzungspause wieder zurück in Action. Oder auch der Local Hero Ben Shelton. Dem übrigens trauen die Tennisfans in New York die ganz große Überraschung zu. Vor dieser steht aber für ihn und auch für alle anderen erstmal die erste Runde.
14: Er ist eine Klasse für sich. Ruderer Oliver Zeitler. Gestern ist der Münchner zum insgesamt 4. Mal Weltmeister im Einer geworden. Er ist Olympiasieger, Europameister und jetzt wieder Weltmeister. Jan Dittjo Geitz aus Posen.
15: Unmittelbar nach der Zieldurchfahrt gingen bei Oliver Zeitler 4 Finger nach oben. WM-Titel Nummer 4 war eingefahren und das bedeutet ihm
16: ganz, ganz viel. Ich habe es noch nie geschafft, alle großen Titel zusammenzuhalten, also Europameister, Weltmeisterschaften und Olympia. Das ist das erste Mal in meiner Karriere, dass das geklappt hat. Und das ist natürlich ein Wahnsinnsgefühl und eine riesen Ehre.
15: Doch der 30-jährige Münchner hat sich das mehr als verdient. Schon so oft ist er als Favorit in ein Rennen gegangen. Doch selten zuvor war die Ausgangslage so klar wie diesmal. Oliver Zeitler hat in dieser Saison alle Rennen gewonnen, auch das letzte. Da kann man nun am Ende doch auch mal einen raushauen.
16: Ja, also wir sind ja in Holland. Die Holländer wissen ja, wie feiern geht. Wir sind in Amsterdam, auch eine große Ruderhochburg. Das heißt, es werden viele Ruderer feiern. Und ich glaube, es wird eine ordentliche Party. Und schauen wir mal, ob es genauso wild wird wie damals im Deutschen Haus nach Paris.
15: Der Olympiasieg vor 2 Jahren war ein Knackpunkt für Oliver Zeitler. Es folgte zunächst ein Jahr mit halber Kraft und mit Konzentration auf die berufliche Laufbahn. Und dann wurde der Alltag noch kräftig umgestellt. Er hat seinen Hauptwohnsitz in die Schweiz verlagert, hat das Training etwas umgestellt und er strahlt vor allem eine Leichtigkeit aus, die man vor seinem Olympiasieg in Paris von ihm so nicht kannte.
16: Also ich bin deutlich lockerer, muss mir viel mehr beweisen, als ich anderen beweisen muss, glaube ich, nach dieser Goldmedaille. Macht mir einfach gerade Spaß.
15: Und es verschafft ihm eben auch ein gutes Gefühl, dass die getroffenen Veränderungen in seinem Leben eher das Kreuz noch breiter gemacht haben.
16: Ich habe auf jeden Fall Mut gebraucht, es hat ja davor schon funktioniert, aber ich wollte einfach schauen dieses Jahr auch so ein bisschen, ob nicht noch mehr geht, obwohl man schon erfolgreich ist.
15: Und die Erkenntnis ist, mehr geht immer. Oliver Zeitler hat bei der Weltmeisterschaft in Amsterdam seine Ausnahmestellung einmal mehr unter Beweis gestellt. Er ist nicht nur das unumstrittene Aushängeschild des Deutschen Ruderverbandes, sondern derzeit der beste Ruderer der Welt.
14: Ein Aushängeschild des Deutschen Ruderverbandes war mal der Deutschlandachter. Das ist inzwischen nicht mehr so. Das einstige deutsche Paradeboot kam gestern nur auf den 4. Platz.
6: Sport mit Martin Roschitz. Die europäischen Verteidigungsminister treffen sich an den kommenden beiden Tagen in Irland. Heute geht das los und inhaltlich geht es darum, wie sich die Länder vor Drohnen schützen können. Wir haben vorhin schon darüber berichtet. Die Vorfälle am Leipziger Flughafen haben viele alarmiert, nicht nur in Deutschland, im Moment vor allem in Rumänien. Rumänien, das NATO-Land, hat eine gemeinsame Grenze mit der Ukraine. Russland hat 2026 mehr Drohnenangriffe in dieser Grenzregion ausgeführt als in den vorigen Kriegsjahren zusammen. Und eine Konsequenz daraus ist, dass immer wieder russische Drohnen den rumänischen Luftraum eindringen. Rumänien wehrt sich, versucht die Drohnen seit dem Sommer konsequent abzuschießen, was aber nicht immer gelingt. Und deswegen liegen vor allen Dingen die Menschen in der Grenzregion Rumänien-Ukraine mittlerweile in großer Sorge. David Freches, unser Korrespondent für die Region, war für uns dort unterwegs.
17: Elena Rotaru wohnt in Tschuschla, einem kleinen Dorf 2 Autostunden nördlich von Bukarest. Tschuschla ist ein verschlafenes 1000-Seelendorf und dazu passt auch der Garten der Rentnerin. Ein großer Nussbaum, viele Sträucher und mitten auf dem Rasen eine Hundehütte. Vor einer Woche wurde diese Idylle aber gestört.
18: Da vorne ist sie abgestürzt, hier, wo der Nussbaum ist. Sie sagten mir, die Drohne war ohne Sprengstoff. Ich hatte also Glück.
17: Das Verteidigungsministerium hat im Anschluss bestätigt, die Drohne war nicht mit Sprengstoff geladen, darum auch keine Explosion. Aber dass überhaupt in einem kleinen Dorf rund 100 Kilometer von der Grenze zur Ukraine entfernt eine Drohne abstürzt, das zeigt, wie sich die Realität im Osten Rumäniens verändert hat. Besonders deutlich geworden ist das in Galați, rund 1,5 Stunden Fahrt vom Dorf Tschuschla entfernt. Galatz ist die Provinzhauptstadt der gleichnamigen Region und in etwa so groß wie Rostock, Mainz oder Leverkusen. Bis zur ukrainischen Grenze sind es 30 Kilometer. Und trotzdem ist Ende Mai mitten im Stadtzentrum nachts eine Drohne in einen Wohnblock eingeschlagen. In den Wohnblock, in dem auch der Lehrer Julian Maciciano lebt. Wir haben vorher, wie so oft, einen Alarm aufs Handy bekommen. Aber niemals ist irgendetwas passiert. Diesmal war es anders. Und der Moment vor der Explosion, es klingt, wie wenn ein Motorrad Gas gibt. Und dann hörst du diesen Knall. Die Drohne hat den oberen Teil des Gebäudes getroffen und zwei Menschen verletzt. Auch 3 Monate später sind noch einige Schäden sichtbar. Und der Einschlag hat nicht nur äußerliche Spuren hinterlassen. Ich hätte nie gedacht, dass wir sowas mal erleben. Man kann sich nicht vorstellen, was so eine Alarmmeldung auf dem Handy jetzt für uns bedeutet. Dir gehen alle möglichen Gedanken durch den Kopf. Und diese Meldungen gibt es aktuell regelmäßig für die Menschen in Galatz. Der Grund dafür ist, dass Russland in diesem Jahr mehr Drohnenangriffe in der Grenzregion geflogen hat als in allen Kriegsjahren zuvor. Das sagt der rumänische Verteidigungsminister Radu Miruța. Alleine in diesem Jahr wurde unser Luftraum 25 Mal verletzt. Es gab seit Kriegsbeginn 130 Angriffe an der Grenze, davon dieses Jahr 61. Die russischen Drohnen würden oft auf die Häfen in Reni und Ismail zielen. Nur die Donau trennt Rumänien dort noch von der Ukraine. Und daraus resultierten auch die Luftraumverletzungen. Rumänien hat das lange Zeit nur beobachtet und kritisiert, in diesem Sommer die Taktik aber angepasst. Die Drohnen werden jetzt nach Möglichkeit abgeschossen. Rumänien ist nicht Teil dieses Krieges. Rumänien unterstützt die Ukraine voll und ganz. Und das ist eine Botschaft speziell für Russland. Wenn sie eine Drohne einsetzen, dann sind sie auch für den Weg verantwortlich, den diese Drohne zurücklegt. Sie darf nicht in unseren Luftraum eindringen. Radu Miruța geht davon aus, dass die Angriffe in der Grenzregion weitergehen. Rumänien habe darum erst kürzlich Bodenabwehrsysteme bestellt, sagt er. Sein Ministerium tue alles, um die Bevölkerung zu schützen.
6: 14.26 Uhr. 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
1: Um 14.29 Uhr mit Benjamin Kirsch. Für ChatGPT gelten bald strengere Regeln. Die EU-Kommission hat das KI-Tool als sehr große Suchmaschine eingestuft. Es unterliegt damit künftig den Vorschriften der europäischen Digitalgesetze. Aus der NDR-Nachrichtenredaktion Daniel Runge.
2: Damit gelten für ChatGPT die gleichen Regeln wie etwa für die großen Social-Media-Plattformen Facebook, Instagram und TikTok, etwa beim Kinder- und Jugendschutz oder bei der Bekämpfung illegaler oder gefährlicher Inhalte. Hier müssen ChatGPT und das dahinterstehende US-Unternehmen OpenAI strenge Sicherheitsmaßnahmen ergreifen. Zeigen sie keine Wirkung, drohen hohe Geldstrafen. Auch für die Online-Plattform Reddit und Roblox gelten bald die strengeren EU-Vorschriften. Sie alle haben aber 4 Monate Zeit, sich auf die neuen Regeln einzustellen.
1: Spaniens linker Regierungschef Sanchez hat sozialen Netzwerken mit Verbindungen zu Russland und Israel vorgeworfen, durch Falschmeldungen den Andrang auf die Nordafrika-Exklave Ceuta angeheizt zu haben. In einem Interview sagte Sanchez, seine Regierung sei vom Europäischen Auswärtigen Dienst entsprechend informiert worden. Wenn sich die beiden Länder derart einmischten, dann nicht aus Interesse an den Migranten, sondern weil Spanien Israels Vorgehen im Gazastreifen und den russischen Angriffskrieg gegen die Ukraine angeprangert habe. Spekulationen über eine Beteiligung Marokkos wies Sanchez hingegen zurück. Ende Juli hatten mehr als 72.000 Migranten die Grenze von Marokko zur spanischen Exklave irregulär überquert. Nach Angaben der örtlichen Behörden in Ceuta kamen dabei mindestens 100 Menschen ums Leben. Ein weiterer Hitzesommer geht gerade zu Ende. Jetzt hat der Deutsche Wetterdienst dazu seine offizielle Sommerstatistik vorgestellt. Das Deutschlandwetter im Sommer verzeichnet etliche Rekorde. Aus der NDR-Nachrichtenredaktion Christoph Tietz.
3: Aufs Konto des Hitzesommers 2026 gehen der heißeste Tag und die heißeste Nacht, die jemals in Deutschland gemessen wurden. Am 27. Juni stieg die Temperatur in Möckern-Drewitz in Sachsen-Anhalt auf 41,8 Grad. In der Nacht darauf erlebten oder vielmehr durchlitten die Menschen in Kubschütz in Sachsen eine Nacht, in der die Temperatur nicht unter 29,4 Grad sank. Für den heißesten Sommer seit Beginn der Aufzeichnungen reichte es nicht ganz. Trotz der Hitzewellen im

0: Hannover kamen dazu tausende Mitarbeitende zusammen. Sie haben zum Start der Versammlung dagegen protestiert, dass Werke wie das in Hannover geschlossen werden könnten. VW-Finanzchef Antlitz bezeichnete die Fabrikkosten dort aber als zu hoch. Im Zweifel müssten neue Perspektiven für das Werk in Hannover gefunden werden. Es war die letzte von 9 Betriebsversammlungen zum VW-Sparkurs, bevor am Freitag der Aufsichtsrat zusammenkommt. Der Bremer Raumfahrtkonzern OHB hat sich einen milliardenschweren Auftrag gesichert. Das Unternehmen baute in den nächsten Jahren mehrere Plattformen für das europäische Satellitennetzwerk IRIS. Aus Bremen, Milan Jäger.
1: Insgesamt soll das Satellitenprogramm mit dem Namen IRIS Square aus 348 Satelliten bestehen. Vor allem Militär und Geheimdienste sollen ein sicheres Internet aus dem All bekommen und abhörsicher kommunizieren können. OHB steuert mit den Plattformen wichtige Teile für die Satelliten bei. Der Vorstandsvorsitzende Marco Fuchs sieht in IRIS Square einen wichtigen Schritt Europas hin zu mehr Unabhängigkeit. IRIS Square ist nach dem Navigationssystem Galileo und dem Erdbeobachtungsprogramm Copernicus das dritte große Raumfahrtprojekt der EU. 2030 soll es einsatzbereit sein.
0: Die Inflation in Deutschland ist im August erneut gestiegen. Laut dem Statistischen Bundesamt haben sich Waren und Dienstleistungen im Vergleich zum Vorjahresmonat um 2,9% verteuert. Die wieder gestiegenen Ölpreise haben die Kosten für Energie insgesamt um 7,5% anziehen lassen. Lebensmittel waren durchschnittlich 0,1% teurer als im August 2025, Versicherungen oder Reisen 2,8%. Zu den hohen Preisen beigetragen hat auch das Niedrigwasser der Flüsse. Binnenschiffe beliefern in der Regel Raffinerien und transportieren viele Waren. Die griechische Feuerwehr löscht jedes Jahr tausende Waldbrände. Doch circa ein Viertel der griechischen Feuerwehrleute ist nur saisonal für die waldbrandgefährdete Zeit angestellt. Im Winter sind sie arbeitslos. Unter anderem dagegen haben sie heute vor dem Amtssitz des Premierministers demonstriert. Aus Athen, Astrid Halder.
2: Was den Unmut nun zusätzlich anheizt, ist die Ankündigung, dass die Regierung zwar viele neue Feuerwehrleute einstellen will, aber mit einer Altersbegrenzung von 30 Jahren. Die Saisonkräfte warnen davor, dass damit viele wertvolle Erfahrung verloren geht. Die Regierung begründet den Schritt damit, dass das Durchschnittsalter bei der griechischen Feuerwehr insgesamt sehr hoch sei. Auch an den befristeten Verträgen will sie im Moment nichts ändern. Das Feuerwehrsystem in Griechenland unterscheidet sich stark vom deutschen. Ein flächendeckendes Netz von freiwilligen Feuerwehren gibt es nicht, sondern eine zentral gesteuerte nationale Berufsfeuerwehr.
0: Das waren die Nachrichten.
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4: Es bleibt ein eher wechselhafter Nachmittag heute. Schauer und Gewitter wechseln sich ab mit einigen trockenen Abschnitten, bis zu 25 Grad immerhin heute. Dann die Nacht, die bringt gebietsweise Schauer, einzelne Gewitter. Es bleibt aber im Wesentlichen trocken. Vereinzelt zieht schon Nebel auf, 12 Grad Mindesttemperaturen. Morgen dann weiterhin der Wechsel von Sonne und Wolken, Höchstwerte um die 20 Grad. Und auch Mittwoch und Donnerstag unverändert. Regen im Südosten, gerne freundlicher, ein bisschen wärmer, 23 Grad maximal. In der Info der Verkehrsservice mit Stau oder stockendem Verkehr ab 3 Kilometern. Wir beginnen auf der A1 Hamburg Richtung Osnabrück. Zwischen Bremerkreuz und Asten 7 Kilometer stocken zurzeit. A1 Osnabrück Richtung Bremen. Zwischen dem Dreieck Stur und Bremen-Asten 6 Kilometer stocken dort vor der Baustelle. A2 Hannover Richtung Dortmund. Zwischen Hannover-Langenhagen und Garbsen 5 Kilometer stockend. Zur A7 Flensburg Richtung Hamburg. Zwischen dem Kreuz Rendsburg und Bordesholm 6 Kilometer stockend. Nochmal A7 Flensburg Richtung Hamburg, zwischen dem Dreieck Hamburg Nordwest und dem Elbtunnel, also Richtung Süden, 5 Kilometer stockend. Und die A7 Hannover Richtung Hamburg zwischen Mellendorf und Berghof ebenfalls mit 5 Kilometer stockendem Verkehr belastet. Und zum Schluss A14 Wittenberge Richtung Wismar. Zwischen Karstedt und dem Kreuz Schwerin ist die Autobahn noch bis 15 Uhr wegen Reinigungsarbeiten gesperrt. Der Außenminister in Nordafrika, Johan Wadephul, reist heute erst nach Tunesien, anschließend nach Algerien. Zwei Nachbarländer und zwei sehr unterschiedliche Partner für Deutschland. In Algerien, da werden sich die Gespräche vor allem um Energie, um neue Investitionen drehen. Tunesien ist dagegen für Deutschland und für Europa besonders wegen der Migrationspolitik wichtig. Wadephul trifft auch auf zwei Länder, die unter Druck stehen. Algerien kämpft mit den Folgen der schweren Waldbrände in diesem Jahr. Und Tunesien, da sorgen Wasser- und Stromausfälle mittlerweile für massive Proteste.
5: Es ist ein kritischer Moment in Tunesien, wo Deutschlands Außenminister Wadephul am Morgen für

0: paar Stunden erwartet wird. Die Wirtschaft stottert. Nach Strom- und Wasserabschaltungen gibt es ernstzunehmende und parteiübergreifende Proteste gegen das autoritäre Regime von Präsident Kais Said, zuletzt vergangene Woche. Wir leben in entwürdigenden Umständen. Es gibt heute weder Wasser noch Strom. Es gibt keine Freiheit. Die Lebensbedingungen sind schlecht. Die Demonstranten und Demonstrantinnen fordern den Rücktritt des Präsidenten. Doch der macht einmal mehr finstere Mächte und Sabotage für die schlechte Lage im Land verantwortlich. Nach Hitzewellen und Produktionsausfällen fehlt es sogar an Mineralwasser. Der Mangel ist so groß, dass sich manche Besucher ihr Trinkwasser im Koffer nach Tunis mitbringen. Aus Sicht der Maghreb-Expertin Isabel Wehrenfels von der Stiftung Wissenschaft und Politik in Berlin hat der Kurzbesuch des deutschen Außenministers vor allem symbolische Bedeutung.
1: Also ich denke sicherlich, man möchte Tunesien bei der Stange halten. Tunesien spielt noch eine Rolle und sicherlich ist es auch ein Zeichen nach innen, nach Deutschland, vor so wichtigen Wahlen, in denen man könnte sagen, disproportional viel über Migration gesprochen wird.
0: Mit dem Reizthema Migration werden in Deutschland Wahlkämpfe geführt. Doch Tunesien hat die Zahl irregulärer Migranten mit Hilfe der EU in nur 3 Jahren auf einen Bruchteil der früheren Dimension eingedämmt. Zumindest in diesem Punkt kann der deutsche Außenminister in Tunis auf eine aus europäischer Sicht erfolgreiche Politik verweisen. Kritiker dagegen beklagen schwere Verletzungen der Menschenrechte, darunter Philippe Damm von Human Rights Watch in Brüssel.
2: Germany should make clear to Tunisian authorities.
0: Deutschland sollte den tunesischen Behörden klar machen, dass es kein EU-Geld und kein Geld von EU-Mitgliedstaaten geben sollte für Amtsträger und Institutionen, die brutale Menschenrechtsverletzungen begehen, wie sie immer wieder dokumentiert wurden. Am Nachmittag wird Johann Wadephul in Algier eintreffen. Deutschland hofft auf wachsende Energielieferungen aus Algerien, vor allem auf grünen Wasserstoff von dort. Auch in anderen Feldern winken attraktive Kooperationen, sagt Oliver Blank, Geschäftsführer der deutsch-algerischen Handelskammer in Algier.
3: Wer sich nie so richtig hier Richtung Algerien getraut hat, waren mittelständische Firmen. Das scheint sich jetzt zu ändern. Also wir haben auch jetzt dieses Jahr und auch im letzten Jahr eigentlich wirklich fast jede Woche Besucher aus Deutschland gehabt, also Firmenvertreter, die sich das anschauen.
0: Der Autobauer Opel plant sogar eine Motorenfabrik in Algerien mit dem Ziel, auch dort mehr Autos zu verkaufen. Algerien will unabhängiger werden vom Export fossiler Energie. Deutschland wiederum sucht neue Partner in der Welt. Die aber könne man sich nicht aussuchen, gibt Analystin Wehrenfels zu bedenken.
1: Wenn wir nach Nordafrika gucken, gibt es keinen demokratischen Staat. Es sind alles autoritäre Staaten und es sind unsere Nachbarn. Es sind Staaten, mit denen wir auf allen Ebenen verflochten sind. Gesellschaftlich, wirtschaftlich.
0: Deutschland und Europa verfügten durchaus über Hebel, auf die Länder am südlichen Mittelmeerrand Einfluss auszuüben. Etwa mit Hilfe von Institutionen wie der Deutschen Entwicklungsbank, KfW.
1: Natürlich sind die europäischen Staaten komplett entscheidend für den Infrastrukturbereich. Es gäbe kaum Kläranlagen, die funktionieren, ohne die KfW. Eine deutsch finanzierte Entsalzungsanlage versorgt ganz Djerba.
0: Djerba in Tunesien, ein bei Urlaubern beliebtes Reiseziel. Für Johann Wadephul ist es natürlich eine Dienstreise. Ihm geht es wohl vor allem darum, mit den Ländern Nordafrikas im Gespräch zu bleiben.
4: Der Bundesaußenminister in Tunesien und Algerien. Die Bundesregierung sieht hier wichtige Partner, die als eine Art Bindeglied zwischen dem europäischen und dem afrikanischen Kontinent fungieren könnten. Stefan Ehlert berichtete aus unserem Studio in Rabat.
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4: Nach dem Hitzesommer nun womöglich das nächste Wetterextrem, könnte wirtschaftliche Folgen haben. El Niño, auf Deutsch ja das Christkind. El Niño bringt, je nach Region, sehr hohe Temperaturen oder starken Regen. Und die Folgen dieses Wetterphänomens könnten hierzulande auch spürbar werden, vom Supermarkt bis hin zur Elektroindustrie. Paula Protzen berichtet.
6: Hitzewellen, ausgetrocknete Flüsse, gestörte Lieferketten. Wie sehr Wetterextreme die Wirtschaft treffen können, war in diesem Sommer überall im Land zu spüren. Das trifft auf eine ohnehin angespannte Konjunktur, denn Handelskonflikte und Lieferprobleme belasten die deutsche Wirtschaft schon länger. Jetzt kommt das Wetterphänomen El Niño dazu. Es tritt alle 2 bis 7 Jahre auf und bringt weltweit das Klima aus dem Takt. Besonders stark trifft es dabei Südamerika und Südostasien.
7: El Niño hat in diesem Jahr eine etwas größere Bedeutung für den Finanzmarkt, einfach weil er ein Stück weit zu einer Unzeit kommt. Er führt unter anderem dazu, dass zum Beispiel in rohstoffproduzierenden Ländern in Südamerika es zu mehr Unwettern kommt, insbesondere stärkeren Regenfällen, Überschwemmungen und so weiter.
6: Sagt Stefan Kemper, Chefstratege bei BNP Paribas. Gleichzeitig bleibt Regen im Süden Asiens aus und sorgt dort für Dürre. In beiden Regionen sind Ernteausfälle zu befürchten. Bei früheren starken El Niños waren global mehr als 60 Millionen Menschen betroffen, warnt die Welthungerhilfe. Insgesamt drohen weitere und vor allem langfristige Folgen für die Wirtschaft, so Kemper weiter.
7: Und das zeigt einfach, dass durch gerade auch die negativen Einflüsse in der Logistik, durch die Überschwemmung, zerstörte Straßen und so weiter und so fort, dass das kein vorübergehendes Phänomen ist, sondern dass das wirklich etwas ist, was langfristig durchaus einen Einfluss auf die wirtschaftliche Entwicklung hat.
6: In der Vergangenheit haben starke El Niños die globale Wirtschaftsleistung um 4 bis 6 Billionen Dollar gebremst, sagt Kemper. Die Folgen für Deutschland seien dabei überwiegend indirekter Art, zum Beispiel durch den Rohstoff Kupfer. Das Metall ist unverzichtbar in der Produktion von E-Autos und Kabeln. Aus Chile und Peru kommen ein Drittel der Ressourcen. Wenn hier Minen überschwemmt werden und ein Mangel entsteht, würde das in Deutschland die Elektroindustrie treffen, die Automobilbranche und den Bau ebenso. Auch bei Kaffee, Kakao und Zucker wächst die Sorge vor Ernteausfällen durch Trockenheit oder Starkregen. Im Schnitt steigen Lebensmittelpreise nach einem El Niño im globalen Durchschnitt um rund 5%, hat der Internationale Währungsfonds analysiert.
7: Wir erwarten dieses Jahr wahrscheinlich den stärksten El Niño aller Zeiten. Also muss man davon ausgehen, dass mehr als 5% ist. Das hätte natürlich dann auch direkt Auswirkungen auf Inflation.
6: Die Inflation, die sich gerade ohnehin wieder auf einem höheren Niveau befindet, weil die Energiepreise durch den Krieg im Iran angetrieben werden. Das alles trifft in eine Zeit, in der viele Lieferketten bereits strapaziert oder unterbrochen sind. Für Unternehmen kann das eine Negativspirale anstoßen. Wenn sich Lieferungen verzögern, können sich auch die Bezahlungen dafür nach hinten verschieben. Unternehmen strecken dann Selbstzahlungen, verschulden sich oder geben die Kosten weiter. Wenn sich gleichzeitig die wirtschaftliche Lage wichtiger Schwellenländer verschärft, sinkt dort die Nachfrage nach deutschen Exporten wie Maschinen, Chemikalien und Fahrzeugen. Weniger Absatz in Auslandsmärkten bedeutet für heimische Firmen womöglich weiter sinkende Umsätze. Vom Klimawandel muss man El Niño jedoch abgrenzen, sagt Umweltökonom Jörg Ankel Peters vom RWI.
8: Was am El Niño interessant ist, ist eben seine Vorherseh- und dann auch Vorhersagbarkeit. Anders als Wetterereignisse, die möglicherweise durch den Klimawandel ausgelöst werden, die sind aber eben im Ex-ante, also im Vorhinein, nicht vorhersagbar und auch natürlich nicht vorhersehbar. El Niño wiederum ist das.
6: Damit könnten sich Unternehmen früh oder zumindest rechtzeitig auf Schwierigkeiten einstellen, Lieferketten optimieren, Zahlungsziele neu verhandeln. Diversifizierung macht Unternehmen dabei insgesamt krisenfester. In einer Welt, in der zuletzt eine Krise die nächste ablöst.
4: Der Bericht von Paula Protzen aus der Wirtschaftsredaktion. Illegale Drogen werden uns gleich beschäftigen. Opioide im Baltikum, Kokain in Nordrhein-Westfalen. Was wir hören, klingt überall gleich. Der Konsum steigt, die Besorgnis vor den Folgen wächst. Mehr dazu nach diesem Überblick jetzt um 14.45 Uhr.
9: Die EU verschärft die Kontrolle von ChatGPT und anderen Online-Plattformen. Das KI-Tool fällt jetzt unter den Digital Services Act und muss sich damit ab sofort an strengere Auflagen halten. Das betrifft vor allem den Kinder- und Jugendschutz und das Verbreiten illegaler Inhalte. Neben ChatGPT fallen ab heute auch die Plattformen Reddit und Roblox unter den Digital Services Act. Die Krise bei Volkswagen hat sich nach den Betriebsversammlungen eher verschärft als entspannt. Die IG Metall äußerte sich nach dem letzten Treffen im Werk Hannover-Stöcken enttäuscht über die Aussagen des Managements. Die Kommunikation nach innen sei ein absolutes Desaster, sagte Bezirksleiter Gröger. Hintergrund sind Sparpläne und mögliche Werksschließungen beim größten deutschen Autobauer, noch über den schon vereinbarten Stellenabbau hinaus. Volkswagen steckt wie andere deutsche Hersteller in einer Absatzkrise. Spaniens Regierung hat sich noch einmal ausführlich zu den Hintergründen der Massenflucht nach Ceuta geäußert. Ende Juli waren innerhalb kurzer Zeit etwa 80.000 Menschen von Marokko in der spanischen Exklave angekommen. Spaniens Ministerpräsident Sanchez hat jetzt Russland und Israel vorgeworfen, den Ansturm mit Fake News und Social Media Kampagnen befeuert zu haben. Beide Regierungen nutzten das Thema Migration als Waffe, so Sanchez. Dahinter steckten rechtsextreme Netzwerke, die Europa schaden wollten. Das Wetter in Norddeutschland. Teils trockene Phasen, teils Wolken, kräftige Schauer und Gewitter, 19 bis 25 Grad. Das war der kurze Überblick. Weiter mit Gerd Wolf.
4: Estland ist nicht nur Europas Digitalisierungs-Champion. Estland ist in den vergangenen Jahren auch zu einem Testlabor für neue synthetische Drogen geworden. Dieses kleine Land mit seinen knapp 1,4 Millionen Einwohnern steht im Moment auf Platz 1 der EU-Länder mit der höchsten Zahl von Drogentoten pro Einwohner. Dabei hat Estland eigentlich Erfolge im Kampf gegen Opioide vorzuweisen. Aber seit einigen Jahren tauchen eben immer mehr neue Stoffe auf dem Markt auf. Das ist schwer kontrollierbar. Aus Tallinn berichtet Christian Stichler.
10: Vor dem Tod habe sie keine Angst mehr, sagt Julia auf einer Parkbank am Stadtrand von Tallinn. Sie ist abgemagert, trägt schwarze Klamotten. Die Kapuze hat sie über den Kopf gezogen. Die 34-Jährige hat eine lange Drogenkarriere hinter sich, die in ihrer Kindheit in einer Plattenbausiedlung begonnen hat.
11: Ich war erst 5 oder 6 Jahre alt. Meine Mutter hatte mich mit zu einem Mitsommerfest genommen. Es war im Sommer am Johannistag und alle tranken und rauchten. Mir haben sie Gin gegeben. Ich habe alles getrunken. Das fanden sie lustig. Ein kleines Mädchen und schon betrunken.
10: Damals fing alles an. Ihren wahren Namen möchte sie nicht nennen, ihre Stimme haben wir deshalb verfremdet. Julia schämt sich für ihre Drogensucht, aber sie kennt die Stoffe, vor denen Drogenexperten weltweit derzeit warnen.
11: Dieses Zyklophin, das haut dich einfach um. Du bist high, schläfst ein und wachst wieder auf. Es gibt überhaupt keinen echten Rausch, du bist wie ein Zombie. Alles ist weg und das war's. Alle, die es nehmen, sind die ganze Zeit wie weggetreten.
10: Synthetische Drogen sind 100-fach wirksamer als Heroin. Schon eine winzige Überdosis kann tödlich sein. In Estland dominiert diese Form der Opioide mittlerweile fast vollständig den Markt. Heroin sei praktisch verschwunden, erklärt Mart Kalvet, der für die Organisation Lunest arbeitet.
12: Estland ist seit ein paar Jahren zu einem Testmarkt geworden für kriminelle Banden, um Ersatzstoffe für Heroin auf den Markt zu bringen, also für synthetische Opioide.
10: Mit Lunest setzt sich Mart Kalvet für eine Entkriminalisierung des Drogenkonsums ein. Nur so könne man den Banden und Kartellen ihr Handwerk legen, das ist seine Sicht. Dabei hat Estland eigentlich eine Erfolgsgeschichte im Kampf gegen die Drogen zu erzählen. Der baltische Staat war eines der Länder, in dem sich Fentanyl zuerst verbreitet hat, Anfang der 2000er Jahre und lange bevor das ursprüngliche Schmerzmittel in den USA zu einer Massendroge wurde. Dann schlug die estnische Polizei zu und legte den kriminellen Netzwerken das Handwerk. Der Erfolg stellte sich ein. Die Zahl der Drogentoten ging bis 2018 um mehr als 50% zurück. Doch es war nicht das Ende. Stattdessen kamen neue Stoffe. Zuerst Nitazin, dann Zyklophin. Wir hatten den Kampf also nicht gewonnen, sagt Reid Picaro, Leiter der Kripo in Tallinn heute.
12: Es ist ein schwieriger Kampf, aber es ist nicht aussichtslos. Wir haben 500 Menschenleben gerettet. Das ist unsere Erfolgsgeschichte bei Fentanyl. Aber klar ist auch, solange es eine Nachfrage nach Drogen gibt, wird es immer wieder Akteure geben, die mit neuen Substanzen auf den Markt kommen.
10: Aktuell kann die estnische Polizei keine größeren Ermittlungserfolge vorweisen. Bei den neuen Stoffen gäbe es immer sehr viele Spuren.
12: Es gibt keine geografischen Grenzen mehr für die Labore, in denen diese synthetischen Drogen hergestellt werden. Die Grundzutaten kommen aus Asien oder anderen Ländern. Aber dann werden die Stoffe gemischt und aufbereitet. Das kann man in Laboren irgendwo machen. Es ist eine ständige Jagd nach diesen Laboren.
10: Wie schwer die Jagd ist, zeigen die aktuellen Zahlen. In den ersten Monaten diesen Jahres hat es schon wieder einen neuen Rekord an Drogentoten in Estland gegeben. Julia, die Drogenabhängige von Tallinn, die keine Angst vor dem Tod mehr haben will, hat trotzdem einen Wunsch. Sie will ihre Krücken endlich loswerden. Denn ihr großes Ziel ist, irgendwann einmal wieder als Kurierfahrerin zu arbeiten. Sie liebe das Autofahren.
4: Nach Deutschland. Die Rapperin Icky Mel singt drüber. Rappern wie Haftbefehl können wir in einer Doku dabei zusehen, wie ihn die Droge verändert. Kokain ist inzwischen fester Bestandteil der Popkultur, ob nun in Film oder Musik. Und irgendwie ist Koks längst in der Mitte der Gesellschaft angekommen. Zeigt auch eine aktuelle Recherche des Radiosenders 1 Live vom Westdeutschen Rundfunk. Sie belegt in einer Datenanalyse, wie verbreitet Kokainkonsum in Nordrhein-Westfalen wirklich ist und wie sehr das alles schon gesamtgesellschaftlich akzeptiert wurde. Die Reporterin Inga Meckel fasst zusammen.
13: Kokainkonsum ist ein Thema, über das Menschen lieber anonym sprechen. Ich würde sagen, ich habe das im Griff, aber das wird jeder Junkie sagen, oder?
11: Auch dieser Mann spricht offen darüber und konsumiert sogar vor unserem Reporter. Seinen Namen möchte er allerdings nicht in der Öffentlichkeit hören.
14: Also meistens hat man halt so Steine und dann hat man das klein, so im besten Fall nicht direkt auf der Toilettenablage, sondern irgendwie auf dem Handy oder sowas, was auch nicht so geil ist. Ja, und dann, zieht man das, ne? Am besten mit dem Geldschein durch die Nase, ne?
11: Kokain umgibt ein bestimmtes Image. Viele Konsumenten versprechen sich Hochstimmung, Leistungssteigerung und Zugehörigkeit. Genau diese Dinge haben auch Charlie gereizt. Er arbeitet als DJ und wurde süchtig nach Kokain. Auch seinen Namen ändern wir auf Wunsch.
15: Wenn ich nüchtern war, dann fiel es mir auch extrem schwer, irgendwie den Leuten oder dem Publikum so in die Augen zu gucken. Also da war ich dann eher für mich. Und wenn ich was konsumiert habe, dann war ich schon auf einmal eher diese Partysau auch beim Auflegen. Also da waren schon Welten dazwischen tatsächlich.
11: Auch wenn Charlie mittlerweile clean ist, die ständige Verfügbarkeit der Droge macht ihm zu schaffen.
15: Dass du es halt einfach zur Verfügung hast, immer. Günstig, schnell und ich glaube, das macht auch viel aus. Ich glaube, was da auch wichtig irgendwie zu erkennen ist, ist einfach, dass Kokain keine Droge von den Reichen ist, sondern Kokain ist halt, wenn wahrscheinlich die Droge, die durch alle Gesellschaftsschichten geht.
11: Tatsächlich sagen Experten, Kokain wird in den letzten Jahren reiner, verfügbarer und dadurch auch billiger. Der Blick auf die letzten 10 Jahre zeigt, der Konsum hat sich bei jungen Menschen zwischen 18 und 25 verdreifacht. So belegt es die aktuelle Drogenaffinitätsstudie. Die aktuelle Datenerhebung von 1Live zeigt, in NRW landen immer mehr Menschen wegen Kokainkonsum im Krankenhaus. Außerdem erfasst die Polizei 2025 dreimal mehr Straftaten, die mit Kokain und Crack zu tun haben, als noch vor 10 Jahren. In Düsseldorf registriert die Polizei die meisten Straftaten wegen Kokain und Crack im Verhältnis zur Einwohnerzahl. In Münster hat sich die Zahl der Delikte besonders stark entwickelt. Dort sind es fast 9-mal so viele Straftaten wie noch vor 10 Jahren. Um ein Stimmungsbild zur Akzeptanz von Kokain zu bekommen, hat 1Live auf dem eigenen Kanal bei Instagram eine Umfrage gemacht, die über 10.000 Menschen beantwortet haben. Diese Kommentare wurden zur Anonymisierung nachgesprochen.
16: Hab's probiert und für schlecht befunden. Zu viele negative Vibes und schädlich ist es auch.
17: Das wird so doll toleriert. Ich wünschte, es wäre nicht so leicht zugänglich.
18: In meinem Umfeld ist es relativ normal, beim Partymachen gelegentlich zu konsumieren.
17: Das hat eine Weile zum Fußballwochenende dazugehört. Nachdem ich Mutter wurde, war es vorbei.
19: Wie nennen Sie die Narzisstendroge? Wir haben Freunde dran verloren.
17: Also ich habe selbst kein Interesse dran, aber diese Selbstverständlichkeit von anderen belastet mich schon sehr.
11: Auch die Umfragewerte zeigen eine große Ambivalenz des Themas. 8% der Befragten geben an, dass sie Kokain schon mal konsumiert haben. Dafür war Kokain für 64% der Befragten noch nie Thema. Eine große Mehrheit lehnt Kokainkonsum im persönlichen Umfeld ab. Nur 7% tolerieren diesen.
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4: Die südkoreanische Schriftstellerin Han Kang gilt als zurückhaltend, fast scheu. Sie hat 2016 mit ihrem Buch Die Vegetarierin den internationalen Booker Prize gewonnen und 2024 den Nobelpreis für Literatur. Und heute scheint ein neues Buch von Han Kang auf Deutsch. Der goldene Faden heißt es und es zeigt darin die Autorin von einer ungewohnt persönlichen Seite. Barbara Geschwinde hat das Buch gelesen.
20: Ein Bild aus einem Gedicht, das Han Kang als 8-jähriges Mädchen geschrieben hat, gibt diesem Buch seinen Namen und seine Idee. Der goldene Faden, der die Menschen miteinander verbindet. Jahre später findet sie dieses Gedicht in einem Schuhkarton wieder und es wurde zum Titel ihrer Nobelpreisrede. Genau dieser Bogen, von einem Kindheitsgedicht zur Rede vor der Königlich-Schwedischen Akademie, macht die Grundspannung des Buches aus.
21: Wo könnte die Liebe sein? In meinem pochenden Herzen ist sie verborgen. Was ist Liebe? Ein goldener Faden, der Herz mit Herz verbindet.
20: Der goldene Faden ist kein klassischer Roman. Han Kang versammelt hier autobiografische Skizzen, geschrieben in der Ich-Form, die uns die Person hinter dem Werk näher bringen. Nicht die Erzählerin, sondern die Autorin selbst mit ihrer Stimme, ihren Erinnerungen, ihrem Blick auf die Welt. Was das Buch trägt, ist die Idee, dass sich Kreise im Leben schließen. Der goldene Faden aus dem Kindergedicht taucht Jahrzehnte später wieder auf, aufgegriffen und weitergesponnen. Auch das Haus, das Han Kang am Ende bewohnt, schließt einen solchen Kreis. Es ähnelt dem Haus ihrer Kindheit. Diese Wiederkehr gibt dem Buch seine leise, aber konsequente innere Logik. Nichts wirkt zufällig, alles verweist aufeinander, wie Fäden, die sich zu einem Muster verknüpfen.
21: Ein Moment des Staunens, ein Augenblick reiner Ehrfurcht. Unzählige Ichs gleichzeitig, jeder für sich und doch in dieser Erfahrung verbunden. Rückblickend will es mir vorkommen, als habe ich all die Jahre, in denen ich Literatur gelesen und geschrieben habe, immer wieder genau diesen Moment der Verwunderung erlebt. Das Gefühl, dass man mit dem Faden der Sprache tief in das Herz, in das Innerste anderer eintauchen kann.
20: Han Kang gibt persönliche Einblicke in die teilweise mühsame und aufwendige Arbeit des Schreibens, der Recherche und der damit einhergehenden emotionalen Belastung. In der Auseinandersetzung mit sich selbst entsteht Schmerz, aber auch Erkenntnis und tiefe Verbundenheit mit dem Leben. Wer Han Kang bisher vor allem als Chronistin von Gewalt und historischem Trauma kennt, etwa aus Menschenwerk oder Unmöglicher Abschied, begegnet ihr hier in einem anderen Licht. Nachdenklich, verletzlich und immer wieder erstaunt über das, was das Schreiben selbst mit ihr macht. Besonders berührend und ein passender Schlusspunkt für dieses Buch ist das Bild der Spiegel, die Han Kang in ihrem kleinen, schattigen Garten aufstellt. Während die Erde sich dreht, richtet die Autorin die Spiegel Stunde um Stunde neu aus, um Licht zu den Pflanzen zu lenken, die sonst im Schatten stünden.
21: An Tagen, an denen ich den Sträuchern Licht gebe, bin ich vollauf damit beschäftigt, mit diesem Tempo Schritt zu halten. Die 8 Spiegel müssen etwa alle 15 Minuten neu ausgerichtet werden, damit jede Pflanze gleichermaßen Sonne abbekommt. So lernte ich die Geschwindigkeit der Erdrotation kennen. Außerdem erfuhr ich so ganz nebenbei, wie schnell sich die Erde auf ihrer Umlaufbahn bewegt, da der Sonnenstand den Jahreszeiten folgt und ich alle paar Tage die Spiegelposition leicht justieren muss.
20: Darin liegt vielleicht die schönste Zusammenfassung dessen, was dieses Buch will. Licht dorthin zu lenken, wo es sonst nicht hinkäme, mit Geduld, mit stetiger, fast unscheinbarer Arbeit.
21: In den letzten 3 Jahren habe ich gespürt, wie diese Arbeit mein Wesen grundlegend verändert hat, während die sanfte Ruhe dieses kleinen Ortes mich still umarmt. Jeden Tag, jeden Augenblick, im Rhythmus des sich wandelnden Lichts der Jahreszeiten.
20: Der goldene Faden eignet sich sowohl als Einstieg in Han Kangs Werk als auch als Ergänzung für alle, die ihre Bücher bereits kennen.
4: Das Buch ist bei Ullstein erschienen und kostet 23 €.

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1: Um 15 Uhr mit Tarek Yusbashi. Die EU-Kommission hat ChatGPT als sehr große Online-Suchmaschine eingestuft. Damit gelten für das KI-Tool künftig strengere Auflagen. Aus Brüssel, Katrin Schmidt.
2: Ja, die EU-Kommission geht damit sozusagen einen wirklich entscheidenden Schritt, denn sie nimmt jetzt erstmals einen KI-Chatbot sozusagen unter den strengen Schirm des DSA, also der europäischen Digitalgesetze. Bisher betreffen die ja vor allem die großen Social-Media-Plattformen wie Facebook, Instagram, TikTok und viele mehr. Also von jetzt an gilt, auch ChatGPT muss die Risiken des Systems ausführlicher bewerten und vor allem eingrenzen in Europa. Also wenn es zum Beispiel um die Verbreitung illegaler, gefährlicher Inhalte geht, wenn es um negative Auswirkungen auf körperliche und mentale Gesundheit der Nutzerinnen und Nutzer geht, vor allem auch Minderjähriger. Oder noch ein Beispiel, wenn die Plattform genutzt werden kann, um Wahlprozesse oder die öffentliche Sicherheit zu stören.
1: Nach der verheerenden Sturzflut im Himalaya steigt die Zahl der Opfer weiter. Bestätigt ist inzwischen der Tod von mehr als 900 Menschen. Etwa 5000 werden noch vermisst. Darunter sind auch fast 1000 Arbeiter, die an Wasserkraftanlagen eingesetzt waren. Vermutet wird, dass sie in schlammverschütteten Tunneln eingeschlossen sind. Die Regierung geht davon aus, dass viele von ihnen noch am Leben sind. Einsatzkräfte versuchen derzeit, zu den Verschütteten vorzudringen. Bei VW hat es eine weitere Betriebsversammlung zum angekündigten Sparkurs gegeben. Diesmal war das Werk in Hannover dran. Tausende Mitarbeitende haben sich dort am Vormittag versammelt. Vorstand Antlitz erklärte, VW sehe für das Werk keine Wirtschaftlichkeit mehr für die Zeit nach 2030, nach Ende der aktuellen Produktion. Aus Hannover, Oliver Jürgens.
3: Betriebsrat und IG Metall fordern, dass der VW-Transporter ab 2031 wieder in Hannover gebaut und das Werk so wieder ausgelastet wird. Innerhalb weniger Tage haben die Vorstandsmitglieder von Volkswagen neun Werke besucht und den Beschäftigten ihre Pläne vorgestellt. Zur Zukunft der Werke gab es nur so viel. Innerhalb der kommenden 6 bis 12 Monate will Vorstandschef Blume Klarheit schaffen. Ende der Woche tagt der Volkswagen-Aufsichtsrat. Dort wollen auch die Arbeitnehmerseite und der Anteilseigner, das Land Niedersachsen, eigene Zukunftskonzepte vorstellen.
1: Die Finanznöte der Pflegeversicherung spitzen sich zu. Der Spitzenverband der gesetzlichen Krankenkassen spricht von Alarmstufe Rot und fordert Reformen. Aus Berlin, Markus Reher.
4: 500 Millionen Euro, das ist die Summe, die der Pflegeversicherung bis zum Jahresende fehlen werde, so GKV-Chef Oliver Blatt. Schon im Oktober werden die Einnahmen nicht mehr reichen, um die Pflegeleistungen voll zu finanzieren. Die Ausgaben seien im Vergleich zum Vorjahreszeitraum um 11% gestiegen, die Beitragseinnahmen aber nur um 3,9%. Der Grund, immer mehr Menschen nehmen Pflegeleistungen in Anspruch, hinzu kämen die Kosten bei der Kurzzeit- und Verhinderungspflege und die ständig steigenden Zuschüsse zu den Eigenanteilen in der vollstationären Pflege.
1: Der Sommer dieses Jahres ist nach einer vorläufigen Auswertung der zweitwärmste, der jemals in Deutschland gemessen wurde. Laut deutschem Wetterdienst lag das voraussichtliche Temperaturmittel bei 19,6 Grad. Damit dürfte nur der Jahrhundertsommer 2003 um 0,1 Grad wärmer gewesen sein, heißt es vom Wetterdienst. Beispiellos war im laufenden Jahr demnach die Häufigkeit der Hitze. An 22 Tagen stieg die Temperatur über 30 und an 5 Tagen über 35 Grad. In Sachsen-Anhalt wurde Ende Juni mit 41,8 Grad die höchste je in Deutschland gemessene Temperatur vermerkt. Kubschütz in Sachsen erlebte die bislang heißeste Nacht. Dort sank die Temperatur nicht unter 29,4 Grad. Nach den tödlichen Schüssen auf einer Techno-Party im schweizerischen Aarau hat die Polizei einen Verdächtigen festgenommen. Viel ist über den Mann nicht bekannt. Aus dem ARD-Studio Schweiz, Patricia Werm.
5: Die Kantonspolizei teilte auf X mit, bei dem Verdächtigen handle es sich um einen 43-jährigen Schweizer. Wo der Mann festgenommen wurde, schreibt die Polizei nicht. Auch die Hintergründe seiner Festnahme sind unklar. Die Ermittlungen zum genauen Hergang der Tat sowie zu den Hintergründen und dem möglichen Motiv liefen noch, heißt es. Details will die Polizei erst am Mittwoch bekannt geben. Eine 22-jährige Frau war in der Nacht zum Sonntag durch Schüsse getötet worden. 5 weitere Menschen wurden verletzt.
1: Das waren die Nachrichten.
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6: Der Nachmittag bringt noch wechselhaftes Wetter, teilweise auch ein paar kräftige Schauer oder Gewitter, aber auch ein paar trockene Abschnitte bei bis zu 25 Grad. Die Nacht, dann gehen die Werte auf 12 Grad maximal herunter, aber es gibt weitere Schauer und Gewitter. Im Wesentlichen soll es aber trocken bleiben. Morgen unverändert tagsüber, der Wechsel von Wolken und Sonne, wieder gepaart mit Schauer und trockenen Phasen. Bei höchsten Werten um die 20 Grad und der Mittwoch bringt unverändertes Wetter, aber es wird etwas wärmer sein, bis zu 23 Grad. Ende Info der Verkehrsservice, Stau oder stockender Verkehr ab 3 Kilometern. A1 Hamburg Richtung Osnabrück, zwischen dem Bremer Kreuz und Hemelingen 6 Kilometer stockend. A1 Osnabrück Richtung Bremen, zwischen dem Dreieck Stur und Bremen-Arsten 6 Kilometer stockend dort vor der Baustelle. A2 Hannover Richtung Dortmund, zwischen Hannover-Langenhagen und Garbsen 5 Kilometer stockend. A7 Flensburg Richtung Hamburg, zwischen dem Kreuz Rendsburg und Bordesholm 3 Kilometer stockend. Nochmal A7 Flensburg Richtung Hamburg, zwischen dem Dreieck Hamburg-Nordwest und dem Elbtunnel 5 Kilometer stockend im Moment. Dann die A7 Hannover Richtung Hamburg, zwischen Mellendorf und Berghof 5 Kilometer stockend. Und zum Schluss A28 Bremen Richtung Oldenburg, zwischen Oldenburg-Osternburg und Oldenburg-Harentor 4 Kilometer stockend. Im Westjordanland eskaliert die Gewalt radikaler israelischer Siedler gegen Palästinenser. Und am Wochenende ist nun ein internationales Kamerateam ins Visier der militanten Siedler geraten. Kritische Berichte zur Siedlungspolitik dort im Westjordanland werden offenbar immer häufiger handgreiflich beantwortet. Und die Regierung? Premier Netanyahu bleibt widersprüchlich. Einerseits verurteilt er die Übergriffe ungewöhnlich scharf als kriminelle Gewalttaten. Und andererseits betont er, er wolle die Siedlerbewegung insgesamt stärken. Zeitgleich wächst der internationale Druck auf Israel. Die Siedler sollen zur Rechenschaft gezogen werden und Journalisten am Ende besser geschützt werden. Eine Gemengelage, die explosiv werden kann. Aus Tel Aviv berichtet Julia Lai.
7: Jagdszenen im palästinensischen Kusra. In dem Dorf im Norden des besetzten Westjordanlandes haben Dutzende israelische Siedler am Samstag Palästinenser angegriffen. Bewohner und die israelische Armee berichteten von Steinwürfen und gewaltsamen Zusammenstößen. Es soll mehrere Verletzte gegeben haben. Zu den Vorfällen nahm Israels Regierungschef Benjamin Netanyahu am Sonntagmorgen ungewöhnlich deutlich Stellung. In einem schriftlichen Statement verurteilte er die, Zitat, kriminellen Gewalttaten einer Handvoll Randalierer. Parallel wächst der Druck aus dem Ausland. Ebenfalls am Samstag hatten Siedler einen britischen Aktivisten in dem Dorf Umm el-Khair im Süden des Westjordanlandes festgesetzt, ihn etwa eine halbe Stunde in einem Schuppen eingeschlossen und anschließend der Polizei übergeben. Für internationale Schlagzeilen sorgte außerdem ein Angriff auf ein Fernsehteam des US-Senders NBC News in Jalut. Journalisten von NBC News hatten eine palästinensische Frau namens Aida zu ihrem Haus in der Westbank begleitet, ein Haus, das sie vor längerer Zeit schon verlassen musste. Der betroffene Korrespondent schildert die Situation später so. Als Aida uns näher an ihr Haus heranführte, stürmten plötzlich vermummte junge Männer herbei. Sie waren mit Stöcken und Steinen bewaffnet. Ihr Fahrzeug hatte ein israelisches Kennzeichen. Sie schlugen die Windschutzscheibe unseres Autos ein, prügelten mit Knüppeln auf unser Team ein und schlugen Aida bewusstlos. Der Verband ausländischer Journalisten in Israel zeigte sich in einem Statement zutiefst alarmiert. Die Vorstandsvorsitzende Tanja Krämer spricht von einem wiederkehrenden Muster der Gewalt.
8: Das ist leider kein Einzelfall. Wir haben immer wieder auf diese gewalttätigen Übergriffe von israelischen Siedlern auf Journalisten aufmerksam gemacht. Was die Foreign Press Association in dieser Erklärung fordert, ist, dass die Gewalttaten tatsächlich untersucht werden und die Personen, die dafür verantwortlich sind, auch zur Rechenschaft gezogen werden, strafrechtlich verfolgt werden.
7: Am Sonntagabend dann äußerte sich auch Premierminister Benjamin Netanyahu noch einmal ausführlicher im israelischen Fernsehen. Öffentliche Kritik Netanyahus an gewalttätigen Siedlern ist bislang selten. Da in Israel Ende Oktober gewählt wird, muss der Premier nun einen Drahtseilakt vollführen. Einerseits die internationale Empörung beruhigen und sich andererseits die Siedlerbewegung gewogen halten. Wir müssen uns nicht selbst zusätzliche Probleme bereiten. Das ist nicht die Siedlerbewegung. Das fügt der großen Gemeinschaft der Siedler in Judäa und Samaria enormen Schaden zu. Einer gesetzestreuen Gemeinschaft, einer Gemeinschaft, die kämpft, die enorme Opfer bringt und sich zudem mit terroristischen Bedrohungen auseinandersetzen muss, die dort größer sind als irgendwo sonst im Land. Nach internationalem Recht sind alle israelischen Siedlungen im besetzten Westjordanland rechtswidrig. Nach israelischem Recht gibt es allerdings einen Unterschied zwischen legalen, befestigten Siedlungen, die von der Regierung geplant und genehmigt wurden, und illegalen Außenposten, die oft nur aus ein paar Wohnwagen bestehen. Netanyahu versucht immer wieder, die anhaltende Gewalt im Westjordanland als die Taten weniger radikaler abzutun. Es ist ein Narrativ, dem israelische Menschenrechtsaktivisten wie Nadav Weiman von Breaking the Silence widersprechen. Viele Außenposten erhielten Unterstützung durch die israelische Regierung. Woher kriegen sie den Asphalt für ihre Außenposten? Wie sind sie an Waffen der Armee gekommen? Wieso haben sie Geländewagen von Finanzminister Bezalel Smotrich bekommen? Wer liefert ihnen ihre Wohnwagen? Es sind die örtlichen Behörden, der Staat Israel und die Armee. Und genau davon will Benjamin Netanyahu ablenken. Von der Frage, wer tatsächlich für die Gewalt der Siedler und den jüdischen Terror verantwortlich ist. Ab morgen tagen im irischen Wicklow die europäischen Außenminister. Dabei wollen sie auch über mögliche Sanktionen gegen radikale israelische Siedler beraten.
6: Zurück nach Deutschland.
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6: Stürme, die jetzt am Ende des Sommers über den Norden fegen, hinterlassen besonders in der Natur große Schäden. Das Laub ist ja noch an vielen Bäumen vorhanden und deswegen bietet sich dem Wind eine besonders große Angriffs- und Zerstörungskraft. So geschehen am vergangenen Wochenende rund um Waren in Mecklenburg-Vorpommern. Dazu tagt heute im Amt Seenlandschaft ein Krisenstab, um festzustellen, wie schnell die Schäden beseitigt werden können. Heike Becker.
9: An mehreren Straßen im Bereich Kissero, Penkow, Rötz, Malchow, Göhren-Lebin, Jabel, Nossentin, Silz, Grabohöfe und Peenetal sind hunderte Straßenbäume umgekippt. Die Freiwilligen Feuerwehren waren am Wochenende im Dauereinsatz, um die Straßen frei zu bekommen. Die Bäume liegen jetzt alle am Straßenrand und müssen entsorgt werden. Im Amt Malchow wird im Laufe des Tages auch eine Bestandsaufnahme gemacht. Es gebe Befürchtungen, dass viele Alleebäume in Mitleidenschaft gezogen wurden, so Malchows Bürgermeister Putzer. Im Amt Seenland geht es ebenfalls um Bestandsaufnahme. Oberste Priorität hat die Sicherheit der Anwohner, so Amtsvorsteher Marlow, der auch Bürgermeister von Grabohöfe ist. Mehrere Gemeindestraßen sind noch gesperrt, wie etwa zwischen Baumgarten und Grabohöfe.
10: Man wird erstmal alles auch bilanzieren müssen, was wieder an Kostenschäden zusammenkommt, inwieweit die Versicherung aufkommt nachher, was wir erstmal aus dem Haushalt nehmen. Wir werden dann natürlich auch mit dem Landkreis, mit dem Land ins Benehmen gehen, das machen wir immer so. Und jetzt wird erstmal aufgearbeitet, das wird auch die nächsten Tage und Wochen erstmal dauern.
9: Als erstes gehen die Aufträge an die Baumfäller raus, damit die Gemeindestraßen so schnell wie möglich wieder genutzt werden können. Ein Sturm ist Freitagnacht durch zahlreiche Gemeinden an der Mecklenburgischen Seenplatte gefegt. Dächer wurden abgedeckt, Bäume stürzten um, ein Zug blieb nahe Grabohöfe stehen, weil die Oberleitung beschädigt wurde. Etwa 150 Menschen waren betroffen und mussten auf einen Ersatzzug warten. Verletzt wurde niemand. Auch auf der Insel Rügen hat es ordentlich gestürmt, betroffen hier die Gegend um Klus und Gagern. Der Friedwald Pansewitz ist wegen umgestürzter Bäume teilweise gesperrt.
6: Ein fast fertiges Krankenhaus steht in Salzgitterbad, seit Monaten leer, weil die Betreibergesellschaft des St. Elisabeth Krankenhauses kurz zuvor Insolvenz angemeldet hat. Das entsprechende Verfahren läuft seit dem Frühjahr. Patienten werden im Altgebäude weiterversorgt, aber die Zukunft der Belegschaft und des Neubaus ist ungewiss. Am Abend ruft ein Bündnis aus Kommunalpolitikern und Gewerkschaften nun zu einer Demo auf dem Marktplatz und zu einem Solidaritätsmarsch auf. Uwe Dey berichtet.
11: Es müssen Verhandlungen aufgenommen und Klartext gesprochen werden, um das St. Elisabeth Krankenhaus zu retten. Das sagte Mario Römer vom Organisationsbündnis der Aktion. Vor allem der katholische Vinzenzverbund als Träger müsse endlich klare, eindeutige Informationen zur Zukunft des Hauses liefern. Wenn wir wissen, was Sie brauchen, können wir auch Gespräche führen, so Römer wörtlich. Am runden Tisch sollen auch das Land Niedersachsen und die Stadt Salzgitter sitzen, denn der Neubau sei zu 96% fertig und das Land habe mehr als 35 Millionen Euro investiert. Der geplante Protest heute soll Druck auf die Geschäftsführung machen. Die Veranstalter erwarten bis zu 1000 Teilnehmer.
6: Mit Borkum Riffgrund 3 ist jetzt einer der größten Offshore-Windparks offiziell ans Netz gegangen. Das teilte der dänische Energiekonzern Ørsted mit, der den Windpark zusammen mit dem amerikanischen Finanzkonzern Nuveen gebaut hat. Der Park liegt rund 50 Kilometer vor der ostfriesischen Nordseeinsel Borkum. Thomas Stahlberg hat Daten und Zahlen dazu.
12: wie viel Strom dort eigentlich produziert wird.
13: Die 83 Anlagen, 70 Kilometer vor der ostfriesischen Küste, produzieren 913 Megawatt Strom. Das würde theoretisch für 900.000 Haushalte reichen, aber der erneuerbare Strom geht an die Industrie- und Technologieunternehmen. Ørsted hat langfristige Lieferverträge zwischen 10 und 25 Jahren, unter anderem mit Amazon, BASF und Google abgeschlossen. Es ist bereits der 6. Offshore-Windpark von Ørsted in der deutschen Nordsee. Geschäftsführer Muth sagte, unsere Energiezukunft werde nicht aus Importen fossiler Brennstoffe bestehen, sondern aus erneuerbaren Energien. Aber die Politik müsse einen verlässlichen Rahmen für die Finanzierbarkeit der Projekte schaffen.
12: Gleich der Sport hier auf NDR Info. Da schauen wir auf türkische Derbys, Galatasaray gegen Fenerbahce. Aber erst einmal der aktuelle und schnelle Überblick um 15.15 Uhr.
1: Der Sommer in diesem Jahr ist nach einer vorläufigen Auswertung der zweitwärmste seit Beginn der Aufzeichnungen. Laut deutschem Wetterdienst liegt das voraussichtliche Temperaturmittel bei 19,6 Grad. Wärmer war demnach nur der Jahrhundertsommer 2003 mit 19,7 Grad. Dieses Jahr gab es laut DWD eine beispiellose Häufigkeit von Hitzetagen mit über 30 oder sogar über 35 Grad. Ende Juni wurden in Ostdeutschland zudem die Rekorde für den heißesten Tag und die wärmste Nacht übertroffen. Das Leben in Deutschland wird immer teurer. Die Inflationsrate ist im August auf 2,9% gestiegen. Das ist der höchste Wert seit fast 3 Jahren. Zentraler Preistreiber war erneut Energie. Tanken und Heizen kostet aktuell 10,5% mehr als vor einem Jahr. Die USA haben weitere Angriffe auf den Iran angekündigt. Das erschwert eine Lösung für die blockierte Straße von Hormus. Der Ölpreis könnte dadurch weiter steigen. Für ChatGPT, das Online-Forum Reddit und die Spieleplattform Roblox gelten bald deutlich strengere EU-Regeln. Die 3 US-Unternehmen sind mittlerweile so groß geworden, dass sie unter den Digital Services Act DSA fallen. Das Gesetz über digitale Dienste greift ab 45 Millionen Usern pro Monat und schreibt unter anderem mehr Kinder- und Jugendschutz vor. Auf Grundlage des DSA hat die EU bereits zahlreiche Verfahren eingeleitet. Das Wetter in Norddeutschland, teils trockene Phasen, teils Wolken, kräftige Schauer und Gewitter bei 19 bis 25 Grad. Das war der kurze Überblick. Weiter geht's mit Gerd Wolf.
12: Dankeschön.
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12: Die Fußball-Bundesliga hat ja wieder begonnen, der Ball rollt also wieder. Es gibt nur noch 2 norddeutsche Bundesligisten, die beide mit einer Niederlage in die Saison gestartet sind. Martin Roschitz aus der Sportredaktion. Wann treffen eigentlich die beiden, die da verloren haben, also Werder und der HSV, aufeinander?
14: Oh, das wird erst am vorletzten Novemberwochenende sein. Der genaue Termin steht noch nicht fest, aber das Nordderby elektrisiert natürlich die Fans. Nach dem Aufstieg von Schalke gibt es ja auch wieder das Revierderby und überhaupt üben Derbys ja einen ganz besonderen Reize aus. Grund genug für die ARD, die Serie über große Fußballderbys fortzusetzen. Jetzt gibt es nämlich in der ARD-Mediathek einen neuen Film über das interkontinentale Derby in Istanbul. Galatasaray gegen Fenerbahce. Es geht um Historie, um Leidenschaft, um den gesellschaftlichen Stellenwert und immer wieder um die Frage, woher kommt die Rivalität? Norbert Kunze berichtet.
15: Was wird uns heute hier erwarten? Wir sind zum 1. Mai.
16: Ich sag mal, eine heftige Stimmung. Auf jeden Fall.
17: Viel Spaß mit den Ohren.
16: Und ich würde mal sagen, haltet die Ohren zu.
18: Nirgendwo sonst prallen die Gegenpole einer Gesellschaft so deutlich aufeinander wie beim Fußball. Arm gegen Reich, Groß gegen Klein, Tradition gegen Moderne. Fußball bringt Menschen zusammen oder entzweit sie. Und manchmal sind sie auch vereint in der Abneigung gegeneinander.
15: Was verbindet dich mit Fenerbahce?
19: Gar nichts. Hass.
20: Ich lebe für den Verein. Ich würde alles tun für diesen Verein. Ich würde sterben für diesen Verein.
18: Nährboden für Rivalität sind vor allem die sogenannten Derbys. 2 Teams, eine Stadt, ein Traum. So ist es auch in Istanbul zwischen den beiden großen Clubs Galatasaray und Fenerbahce, der auf dem asiatischen Teil der Millionenstadt am Bosporus beheimatet ist.
21: Fenerbahce wurde gegründet vor mehr als 100 Jahren in einem Wohnhaus hier im Viertel in Kadıköy. Der Namensgeber des Clubs ist der Platz um einen Leuchtturm, auch hier im Viertel in Kadıköy. Also die Identität dieses Clubs ist das Viertel, ist Kadıköy.
18: Galatasaray hingegen hat seine Wurzeln auf dem europäischen Teil Istanbuls.
21: Und jetzt gehen wir hier in Istanbul in eine Schule, Galatasaray Lisesi, also das Galatasaray Gymnasium. Und warum? Weil das ist der Gründungsort des Galatasaray Fußballclubs.
2: Tatsächlich ist diese Schule eine der elitärsten des Landes. Hier aufgenommen zu werden, ist ein Privileg und schwierig.
3: Die Konkurrenz dieser beiden Stadtclubs bietet auf der Subebene noch einen politisch-religiösen Kontext. Fenerbahçe in der Tradition des Gründers der modernen Türkei Kemal Atatürk und der Trennung von Staat und Religion. Andererseits Galatasaray als regierungsnaher Verein und seiner Nähe zu Präsident Erdogan. Dazu ARD-Korrespondentin Katharina Willinger.
22: Ich würde fast sagen, dass es in der Türkei wenige Bereiche gibt, die nicht politisiert sind. Und der Fußball ist ganz, ganz stark politisiert. Das hat zum einen damit zu tun, dass ja Erdogan selbst, der Staatspräsident, ein riesengroßer Fußballfan ist, dem ja auch mal eine große Karriere eigentlich hervorgesehen wurde. Also viele haben gesagt, er könnte ein Fußballstar werden. Und jetzt sagen ironischerweise sehr viele seiner Gegner, ach, wäre er es doch geworden, dann wäre er nicht der Staatspräsident.
3: Reporter Ben Wosny hat die Stimmung beim Derby eingefangen, mit Fans, Vereinsverantwortlichen und Journalisten gesprochen und ein Spiel im vermutlich lautesten Stadion der Erde besucht.
23: Mir klingeln die Ohren und das ist ja auch nicht das Stadion. Also hier passen 55.000 Menschen rein. Es gibt größere Stadien. Es ist auch nicht die Architektur. Oben ist auch relativ offen. Können nur die Menschen sein. Die nehmen es einfach ernst. Die nehmen es richtig ernst. Das ist schon geil.
3: Der Fußball wird in seiner Bedeutung zwar häufig überhöht, ist aber für viele Menschen Lebensinhalt und Identität zugleich. Das wird deutlich in diesem interkontinentalen Istanbuler Derby zwischen Fenerbahçe und Galatasaray.
24: Die Derbys, Galatasaray gegen Fenerbahçe, ab sofort in der ARD-Mediathek. Es gibt eine deutsche und eine türkische Version und im linearen TV läuft der Film am Mittwoch nach dem DFB-Pokalspiel Osnabrück gegen Bayern im Ersten. Morgen gibt es ein weiteres reizvolles Pokalduell in Hamburg und der Hamburger Fünftligist HEBC wird in seinem Jahrhundertspiel in der ersten Runde des DFB-Pokals gegen den Bundesligisten Borussia Dortmund einen Rekord aufstellen. Stand heute Mittag waren mehr als 41.600 Karten für die Partie verkauft, die morgen ja um 20.45 Uhr im Volksparkstadion angepfiffen wird. Die bisherige Bestmarke für ein Erstrundenspiel mit Beteiligung eines Fünftligisten, die lag bei 41.500. So viele Zuschauer waren 2019 im Weserstadion, als Atlas Delmenhorst 1:6 gegen Werder Bremen verlor.
25: Martin Roschitz hat den Sport in dieser Stunde. Große Frage: Welche Folgen könnte etwas haben, von dem man noch gar nicht so genau weiß, was es überhaupt war? Was war mit dem sprengstoffbeladenen Drohnen am Leipziger Flughafen? Ein hybrider Angriff, der fehlgeschlagen ist? Eine Warnung, die vieldeutig sein kann? War es ein blöder Streich am Ende? Und vor allem, wer steckt dahinter? Wenn wir dem Kanzler glauben, dann stehen die Ermittlungen vor dem Abschluss. Und nun gehe es eben darum, Konsequenzen und Reaktionen abzusehen. Das alles müsse abgewogen werden. Und mehr dazu werde zeitnah erfolgen, hat Friedrich Merz versprochen. Aber was ist jetzt? Bei so vielen Fragen versuchen wir erst einmal, die Fakten zu sammeln. Die Frage an Markus Sambade in unserem Hauptstadtstudio war, was genau bekannt ist über die Vorfälle in Leipzig.
26: Es deutet viel darauf hin, dass tatsächlich diese Woche womöglich in den nächsten Tagen in Kürze die Bundesregierung zum ersten Mal offiziell sagt, wen sie verantwortlich macht für diesen Drohnenvorfall mit den Sprengstoffdrohnen in Leipzig. Und das könnte in den nächsten Tagen passieren. Es gibt da ein EU-Außenministertreffen ab morgen Abend und am Mittwoch. Das könnte in dem zeitlichen Zusammenhang passen, weil man auch die EU mit einbinden will. Und was die Bundesregierung genau sagt, da schweigen sich die wirklich Verantwortlichen aus. Also, dass viele Spuren nach Russland weisen, ist das eine, aber von der Bundesregierung selbst hat das niemand bislang gesagt.
24: Na, aber wenn Moskau dementiert, was ja passiert, viele vermuten hierzulande russische Dienste hinter diesen Drohnenfunden, der Finger wird gezeigt. Schauen wir drauf, was spricht dafür?
26: Ja, es sind Fachleute, es sind auch einige Außenpolitiker und Politikerinnen hier aus der Koalition. Aus der SPD zum Beispiel hat sich gerade jetzt erst nochmal Siemtje Möller geäußert, die sagt, dass sie davon ausgeht, dass es Russland war. Ich weiß nicht, ob die noch mehr Erkenntnisse haben. Es deutet wohl einiges darauf hin, dass es eben eine sehr professionelle Drohne war, dass auch der Sprengstoff, der gefunden wurde, das haben journalistische Recherchen ergeben, dass der wohl ein militärisch genutzter Sprengstoff ist, wo man auch vermuten könnte, das müsste eben ein staatlicher Akteur sein. Der Innenminister selber spricht bislang nur von fremden Mächten, aber auch von hybriden Angriffen. Das Wort Hybrid haben wir in den letzten Jahren meistens gehört, wenn es um Russland ging. Und dann natürlich die ganze Tatsache, wo das passiert ist. Auf dem Flughafen Leipzig-Halle, da standen ukrainische Transportmaschinen in der Nähe. Das Ganze gilt als ein Hub, als ein Drehkreuz für Waffenlieferungen, die in die Ukraine weitergehen. Und deswegen liegt natürlich der Verdacht nahe, dass es Russland ist. Aber auch der Innenminister hat kürzlich gesagt, Russland macht es einem leicht, einen Verdacht zu haben, aber sehr schwer, den Beweis zu führen.
25: Aber wenn es denn russische Profis waren, andere Profis, warum ist das alles schiefgegangen? Oder war das eher eine Warnung?
26: Das wissen wir tatsächlich nicht. Da bin ich auch gespannt, ob die Bundesregierung, wenn sie dann doch noch weitere Indizien vorlegt. Der Innenminister hat gesagt, dass die Beweiskette, die man da präsentieren will, dass die auch für die Öffentlichkeit nachvollziehbar sein soll. Also da erfahren wir dann vielleicht ein bisschen mehr, ob das wirklich am Ende die Idee war, dass das Ganze nicht explodiert oder ob das mehr Zufall und dann am Ende Glück war. Das ist tatsächlich im Moment offen.
25: Aber wenn man eine Beweiskette, eine Linie ziehen kann zwischen Sprengstoffdrohnen auf einem deutschen Airport und ausländischen Diensten, dann war das ein Angriff. Egal, ob da was explodiert ist oder am Ende nicht. Welche Optionen hat die Bundesregierung als Reaktion?
26: Genau, die Reaktion müsste natürlich einerseits sehr hart sein, weil man zeigen will, wir lassen uns das nicht gefallen, dass womöglich hier ein ausländischer Staat, ein ausländischer Geheimdienst es schafft, hier auf deutschem Boden so eine Art Angriff vorzubereiten und auch fast umzusetzen dann am Ende, eine Art Stoppschild. Und gleichzeitig müsste diese Reaktion natürlich so sein, dass man nicht eine ungesteuerte Eskalation befeuert. Gerade wenn es dazu kommt, dass man Russland als den Urheber benennt, dann wäre natürlich sehr schnell die Frage von Krieg und Frieden im Raum. Deswegen muss diese Reaktion eben sehr abgewogen sein und am Ende wird es, glaube ich, eine Mischung sein können aus diplomatischen Reaktionen, aber zusammen mit der EU, womöglich auch mit der NATO, eben nochmal deutliche Signale der Entschlossenheit.
25: Eine abgewogene Reaktion. Wir hören Stimmen, zum Beispiel von den Grünen, die sprechen ziemlich laut von Verzögerung, von Verdruckstheit, von Verzagtheit auf Seiten der Bundesregierung. Ist das eine mehrheitsfähige Einschätzung mittlerweile?
26: Ich glaube, für die Mehrheit sprechen die im Moment nicht. Also wenn ich mir zum Beispiel die AfD-Fraktion angucke, die sagt umgekehrt und warnt, dass eben die Bundesregierung nicht vorschnell zum Beispiel Russland benennen solle, bevor das ganz genau bewiesen sei. Das Problem bei dieser Zuordnung des Täters, Attribuierung heißt das dann hier in Berlin, das ist natürlich, dass wir keinen Gerichtsprozess haben werden in den nächsten Tagen, wo einwandfrei ein Täter juristisch wasserdicht benannt und womöglich verurteilt ist, sondern das werden Erkenntnisse von Geheimdiensten, Erkenntnisse von Ermittlern und anderen Polizeibehörden sein, wo die Bundesregierung am Ende dann nur sagen kann, für uns ist das plausibel, dass das zum Beispiel nach Russland führt. Das wird nicht 100% für alle juristisch belegbar sein. Und deswegen kann ich schon nachvollziehen, dass die Bundesregierung jetzt auch, jetzt sind es fast 4 Wochen, erstmal hat untersuchen lassen, weil sie weiß, einen anderen Staat oder staatliche Stellen ihnen vorzuwerfen, einen Anschlag in Deutschland geplant zu haben, das ist einfach ein extrem gravierender Vorgang.
25: Aber es ist ja eben nicht nur der Einzelfall Leipzig, sondern am Ende die Gesamtheit an Ereignissen, an Provokationen, an Einmischung, an Taten, wenn man so will, alles, was heutzutage unter Hybrid fällt. Ist Deutschland dagegen aufgestellt? Ich sag mal, hat das Land den Schuss gehört?
26: Also alleine dadurch, wie viele Fälle wir in den letzten Monaten und Jahren erlebt haben, zeigt sich, dass wir nicht ausreichend gewappnet sind, ob das Cyberangriffe sind oder ob das Drohnensichtungen sind. Wir haben in den letzten Monaten ja viele Debatten erlebt, wie man Drohnen abwehren soll. Es wurden Abwehrzentren gegründet, es wurden Koordinationsstellen gegründet und trotzdem kommt es mir so vor, dass wir da keinen guten Schutz haben. Gleichzeitig muss man sagen, Deutschland versucht einiges, hat da im Moment aufgerüstet, steckt da auch Geld rein. Und der Punkt ist tatsächlich interessant, ob die Bundesregierung morgen eben vor allen Dingen diese Leipziger Sprengstoffdrohne in den Mittelpunkt rückt oder ob sie das Ganze eben in eine Reihe von hybriden Vorfällen stellt. Und das würde dann auch, glaube ich, ein bisschen dazu führen, wie sehr man die Reaktion macht. Also ob man zum Beispiel dann doch, das wäre ein sehr weitgehender Schritt, auch das Ganze als einen Struktur von Angriffen, die schon knapp unterhalb einer militärischen Angriffsschwelle ist, was dann zum Beispiel auch Beratungen mit der NATO möglich machen könnte. Das ist im Moment für mich nicht so ganz wahrscheinlich, aber auch nicht ausgeschlossen. Auch das ist was, worauf Experten und auch wir Journalisten gespannt sind, wenn die Bundesregierung ihre Reaktion dann bekannt gibt.
25: Was folgt aus den Drohnenfunden von Leipzig? Einschätzungen aus Berlin von unserem Korrespondenten Markus Sambale.
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1: Um 15.29 Uhr mit Tarek Yusbashi. Der Sommer in diesem Jahr wird als einer der wärmsten der vergangenen fast 150 Jahre in die Klimastatistik eingehen. Das geht aus einer Bilanz des Deutschen Wetterdienstes hervor, die heute vorgestellt wurde. Aus der ARD-Klimaredaktion Katharina Wilhelm.
4: Vor allem Spitzenwerte von mehr als 40 Grad in Deutschland Ende Juni, das sei ein nie beobachtetes Ausmaß. Das Temperaturmittel des Sommers habe bei 19,6 Grad gelegen, 2 Grad wärmer im Vergleich zum Zeitraum 1991 bis 2020. Die Hitze und die Trockenheit hatten in diesem Jahr massive Auswirkungen auf die Ernten, die Schifffahrt und damit die deutsche Wirtschaft und nicht zuletzt auf die Gesundheit. Der Klimawandel hat dabei eine entscheidende Rolle gespielt. Eine Studie des Deutschen Wetterdienstes zur Hitzewelle Ende Juni 2026 ergab, dass eine Hitzewelle dieses Ausmaßes ohne den Klimawandel statistisch unmöglich gewesen wäre. Ohne den Klimawandel wären laut Deutschem Wetterdienst die Temperaturen Ende Juni rund 3 bis 3,5 Grad geringer gewesen.
1: Die Inflation in Deutschland ist im August erneut gestiegen. Wie das Statistische Bundesamt auf Basis einer ersten Schätzung mitteilte, lag die Inflationsrate im August bei 2,9% nach 2,8% im Juli. Aus Frankfurt am Main, Ursula Mayer.
5: Zentraler Preistreiber war, wie im Monat zuvor schon, Energie. Fürs Heizen und Tanken mussten Verbraucher im Schnitt fast 11% mehr zahlen als vor einem Jahr. Vor allem beim Heizöl, Diesel und Benzin gab es in vielen Bundesländern regelrechte Preissprünge. Hintergrund ist, dass der Iran-Krieg auch die Preise für Rohöl wieder in die Höhe getrieben hat. Dazu erschwerte das Niedrigwasser auf dem Rhein den Transport von Kraftstoffen. Auch andere Waren und Dienstleistungen wie etwa die Pflege oder Versicherungen wurden im Jahresvergleich teurer. Dagegen blieben die Preise für Nahrungsmittel nahezu gleich.
1: Die Bergungs- und Rettungsarbeiten in Nepal und Tibet laufen weiter auf Hochtouren. Bislang wurden mehr als 900 Leichen gefunden. Tausende Menschen werden noch vermisst. Aus Kathmandu, Markus Spieker.
7: Ja, da konzentriert man sich eigentlich auf zwei Gruppen, die gesucht werden oder die geborgen werden sollen. Einmal fast 1000 Angestellte von Wasserkraftwerken, die in Tunneln unterhalb der Kraftwerke sozusagen eingemauert sind. Da liegt der Schlamm drüber und da versucht man jetzt reinzukommen. Da schwindet natürlich die Überlebenschance permanent. Und dann die Leute, die es geschafft haben, sich vor den Fluten in Sicherheit zu bringen, die jetzt aber irgendwie gefunden und evakuiert werden müssen. Und man hofft natürlich, dass die 8 Deutschen, die vermisst werden, darunter sind. Und es ist tatsächlich jetzt von den chinesischen Behörden eine neue Warnung herausgegeben worden,

0: Die Schritte an, die Spanien gemeinsam mit der EU bereits eingeleitet habe, um die Lage zu normalisieren. Dennoch gelte dem zuständigen Ausschuss zufolge weiterhin dieselbe Sicherheitsbewertung von Anfang August, als die Kontrollen eingeführt wurden. Ende Juli hatten Zehntausende Migranten versucht, Ceuta von Marokko aus zu erreichen. Ausgelöst worden war dies offenbar durch eine Desinformationskampagne im Internet.
1: Für ChatGPT gelten schon bald strengere Regeln. Die EU-Kommission hat das KI-Tool als sehr große Suchmaschine eingestuft. Es unterliegt damit künftig den Vorschriften der europäischen Digitalgesetze. Damit gelten für ChatGPT die gleichen Regeln wie für die großen Social-Media-Plattformen Facebook, Instagram und TikTok, etwa beim Kinder- und Jugendschutz oder bei der Bekämpfung rechtsextremer Inhalte. Hier müssen ChatGPT und das dahinterstehende US-Unternehmen OpenAI strenge Sicherheitsmaßnahmen ergreifen. Zeigen sie keine Wirkung, drohen hohe Geldstrafen. Nach den Schüssen auf einer Techno-Party in der Schweiz hat die Polizei einen Verdächtigen festgenommen. Es handelt sich den Angaben zufolge um einen 43-jährigen Schweizer. Er wurde laut Polizei bereits in der vergangenen Nacht in Gewahrsam genommen. Nähere Informationen zu dem Verdächtigen oder einem möglichen Motiv liegen noch nicht vor. In Aarau, etwa 40 Kilometer westlich von Zürich, waren in der Nacht zu Sonntag Schüsse auf die Besucher eines Raves abgefeuert worden. Eine 22-jährige Frau starb, 5 weitere Menschen wurden verletzt. In Niedersachsen versuchen Kultusministerium und Schulbehörden aufzuklären, wie mehr als 100 Schüler in Vechta falsche Zeugnisse erhalten konnten. Recherchen des NDR zeigen, dass es das Problem schon seit 10 Jahren gibt. Angelika Henkel aus Hannover mit den Einzelheiten.
2: Es geht um 2 Fälle aus dem Jahr 2016 in der Region Hannover. Die beiden Jugendlichen haben damals ein Schuljahr wiederholt, weil ihre Noten falsch summiert wurden. 10 Jahre, das kann in der Folge also bedeuten, dass weit mehr Schülerinnen und Schüler falsche Zeugnisse oder gar keinen Schulabschluss bekommen haben. Was also tun? Auf Anfrage fordert der Vorsitzende des Verbandes Erziehung und Bildung, Franz Josef Meyer, dass alle Zeugnisse aus den letzten 10 Jahren systematisch überprüft werden, also mehr als bisher gedacht.
1: Das waren die Nachrichten.
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4: Es bleibt wechselhaft. Heute Nachmittag teilweise kräftige Schauer und Gewitter wechseln sich ab mit trockenen Abschnitten bis zu 25 Grad heute. Die Nacht, dann gehen die Werte bis auf 12 Grad runter. Es bleibt auch in der Nacht wechselhaft. Zeitweise ziehen Schauer und Gewitter auf. Aber es bleibt im Wesentlichen, so heißt es, trocken. Morgen dann wieder ein Wechsel von Wolken und etwas Sonne. Werte um die 20 Grad. Der Mittwoch wird wieder etwas wärmer, bis zu 23 Grad. Aber am grundsätzlichen Wettergeschehen ändert sich wenig. In der Info der Verkehrsservice, Stau oder stockender Verkehr ab 3 Kilometern. Betrifft die A1 Hamburg Richtung Osnabrück. Zwischen dem Bremer Kreuz und Bremen Arsten 6 Kilometer stockend. A1 Osnabrück Richtung Bremen. Zwischen dem Dreieck Stur und Bremen Arsten 4 Kilometer stockend vor der Baustelle. A7 Flensburg Richtung Hamburg. Zwischen dem Kreuz Rendsburg und Bordesholm 3 Kilometer stockend. Nochmal A7 Flensburg Richtung Hamburg, zwischen Hamburg-Volkspark und dem Elbtunnel 3 Kilometer stockend im Moment für Lkw. Dann die A7 Hannover Richtung Hamburg, zwischen Mellendorf und Berghof 4 Kilometer stockend. Und zum Schluss die A27 Bremen Richtung Bremerhaven, zwischen Bremen Industriehäfen und Bremen Nord 7 Kilometer Stau. Über 20 Millionen Menschen sollen im Großraum Kairo wohnen. So genau weiß das keiner. Aber es ist sicher, dass so viele Menschen eben auch eine Menge Müll produzieren. Und es ist schwer vorstellbar, aber Tatsache, dass es trotzdem kein funktionierendes öffentliches System für die Müllentsorgung gibt. In einigen wenigen Vierteln der Stadt gibt es zwar eine städtische Müllabfuhr, aber den Großteil, das erledigt sozusagen der informelle Sektor. Das heißt, Menschen fahren mit Karren oder mit kleinen LKWs von Haus zu Haus, sie sammeln den Müll ein. Sortiert wird dann nichts, aber die Mülltrennung, das ist für Ägypter im Wesentlichen ein, unbekanntes Phänomen. Und wenn bei diesem kleinen LKW dann die Ladefläche voll ist, dann bringen sie den Abfall in das berüchtigste Viertel der Stadt, die Müllstadt.
5: Ein LKW nach dem anderen schiebt sich durch die engen Gassen des Viertels. Auf den Ladeflächen stapeln sich Berge von Müll meterhoch in den Himmel. Plastik, Pappe, Essensreste, Glas und Metall. Die LKWs bringen den Abfall von über 20 Millionen Einwohnern Kairos in einen Teil der Stadt, den hier alle nur Müllstadt nennen. Davon gibt es sogar mehrere in der Metropole. Vor einem großen Haufen Müll neben einer

0: Haustür sitzt eine kleine Frau, vielleicht 1,5 Meter groß. Der Müllberg neben ihr überragt sie locker. Sie ist eine der Sabalin, eine der sogenannten Müllmenschen, die den Abfall nur mit den Händen sortiert. Ihren Namen will die Mitte-50-Jährige lieber nicht sagen.
1: Im Müll sind auch Sachen dabei wie Windeln, Katzen und Hundekot. Und das ist schrecklich. Manchmal stinkt es so sehr, dass meine Augen anfangen zu tränen.
0: Es ist Hochsommer in Kairo und die Sonne brennt unbarmherzig vom Himmel. Die kleine Frau trennt mit geübtem Handgriff den Deckel von Deo-Spraydosen vom Gehäuse. Der Plastikdeckel kommt in eine große blaue Tüte, der Aluminiumkörper in eine andere. Später will sie die vollen Tüten an ein Geschäft im Viertel verkaufen, das die Materialien weiter recycelt. Seit sie 6 Jahre alt ist, sortiert sie Müll. Jeden Tag, bei jedem Wetter.
1: Ich habe versucht, meinem Sohn eine Schulbildung zu ermöglichen. Aber als er etwas älter wurde, habe ich gemerkt, dass die Umgebung hier einfach anders ist. Es gibt hier nicht die gleichen Bildungsmöglichkeiten wie anderswo. Wenn jemand hier eine gute Position erreichen möchte, muss er extrem hart arbeiten.
0: Und diese Erfolgsgeschichten, wenn man sie denn so nennen will, gibt es hier auch in der Müllstadt. In einigen wenigen Hauseinfahrten stehen blitzblank geputzte, neue, teure Autos. Die passen eigentlich so gar nicht hier ins Bild. Doch einige der Sabalin verdienen mit dem Müll gutes Geld. Rizk Youssef ist einer von ihnen. Er hat Angestellte, die für ihn den Müll aus Kairo holen und sortieren. Youssef hat sich auf Plastik spezialisiert. In einem Hinterhof steht eine große Presse, die Plastikflaschen in große Pakete presst. Ein Hauseingang weiter ist sogar eine ganze Recyclingstraße aufgebaut. Das Plastik wird erst geschreddert, dann geschmolzen und in einem Wasserbad zu Plastikgranulat verarbeitet.
2: In Krisenzeiten wird unsere Arbeit wertvoller. Wir haben von der Iran-Krise profitiert. Natürlich sind wir grundsätzlich gegen Krieg und möchten ihn nicht, aber für uns ist es eine umgekehrte Gleichung. Wenn es eine Krise gibt, steigen die Preise und die Arbeit ist gefragt.
0: Statt 1 Pfund bekommt er jetzt 5 Pfund pro Kilo. Ein enormer Preissprung. Die Müllsammler sehen sich auch als eine Gemeinschaft, die zusammenhält. Vor allem gegen die Diskriminierung von außen. Die meisten sind Kopten, also christlichen Glaubens. Und so hört man hier auch ein Geräusch, das es sonst kaum gibt in Kairo. Rund 30 Schweine grunzen fröhlich, als Ayman einen Eimer mit Essensresten über den Zaun wirft. Alles gefunden im Müll aus Kairo.
3: Ich würde mir natürlich ein besseres Leben wünschen, ganz sicher. So wie der Tag beginnt, endet er auch. Wenn es etwas gäbe, das besser und sauberer ist, wäre das eine gute Sache. Für meine Zukunft oder auch für die meiner Kinder.
0: Für die kleine Frau mit der fleckigen Galabeya geht der Arbeitstag nach Sonnenuntergang langsam zu Ende. Doch Ruhe kehrt nicht ein in die Müllstadt. Die mit Abfall beladenen LKWs suchen sich weiter ihren Weg durch die kleinen Gassen.
1: Ohne unsere Arbeit hier in Kairo würde die Stadt stinken. Ohne uns ganz Ägypten, jeder Ort. Wir sind diejenigen, die alles sauber machen.
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5: Dubrovnik galt jahrelang als Sinnbild für Massentourismus. Überfüllte Gassen, ein Kreuzfahrtschiff nach dem anderen. Heute verfolgt der Bürgermeister einen anderen Kurs. Dafür wird Dubrovnik sogar von der Europäischen Kommission ausgezeichnet als Green Pioneer of Smart Tourism, also als grüner Pionier für einen verantwortungsbewussten Tourismus. Aber noch immer schieben sich Menschenmengen durch den historischen Stadtkern. Nina Knop hat sich das einmal angeguckt in Dubrovnik und mit Einwohnerinnen und Einwohnern dieser kroatischen Hafenstadt gesprochen.
6: This was my gallery.
7: Thea Batinic kennt die historische Altstadt von Dubrovnik wie kaum eine andere. Wenn die 75-Jährige durch die weiß gepflasterten Gassen läuft, begrüßt sie an jeder Ecke Menschen, kennt die Familiengeschichte. Kein Wunder, die Altstadt sei früher ihr Spielplatz gewesen. Das ist das Haus, in dem ich geboren wurde. Dort lebe ich immer noch. Ich habe das 2. Stockwerk und die Hälfte des Dachbodens geerbt. Von da aus hat Thea direkten Blick auf die umliegenden Gassen. Die sind meist prall gefüllt mit Urlaubern. Thea Batinic beobachtet also aus nächster Nähe, wie sich der Tourismus in ihrer Heimatstadt in den letzten Jahrzehnten verändert hat. Schneller, billiger, weniger Zeit. Alles muss sofort sein und es muss immer mehr werden. Mehr, mehr, mehr. Immer mehr. Das war lange der Tourismuskurs der Stadt Dubrovnik. Hauptattraktion, die Altstadt. UNESCO-Weltkulturerbe, umgeben von einer mächtigen, mittelalterlichen Stadtmauer, Drehort der Erfolgsserie Game of Thrones. Jährlich kommen knapp 1,5 Millionen Besucherinnen und Besucher in die kroatische Adriastadt. Aber der Erfolg droht die Stadt zu ersticken, gefährdet sogar ihren UNESCO-Status. Das erkennt auch Bürgermeister Mato Frankovic. Wenn man merkt, dass der Tourismus die Lebensqualität zerstört, dann muss man die Reißleine ziehen. Und die hat er gezogen. Sein Ziel seit seinem Amtsantritt 2017, den unkontrollierten Massentourismus in den Griff bekommen für eine lebenswerte Stadt. Aber ganz ohne Touristen geht es auch nicht. Immerhin lebt der Großteil der Bevölkerung Dubrovniks vom Fremdenverkehr. Deswegen beginnt die Stadt 2017 mit Maßnahmen, um beides miteinander in Einklang zu bringen. Erste Maßnahme: Platz machen. Dubrovnik entfernt mehr als 80% der Souvenirstände auf den Wegen, genauso wie ein Drittel der Tische und Stühle vor den Restaurants. Man kann in der Stadt besser herumlaufen, sie genießen und die Kulturdenkmäler entdecken. Hilft aber wenig, wenn alle Passagiere der Kreuzfahrtschiffe gleichzeitig in die Altstadt laufen. Daher die zweite Maßnahme: weniger Kreuzfahrtschiffe. Früher kamen bis zu 10 von ihnen täglich, heute sind es maximal 2. Und die müssen mindestens 8 Stunden lang anlegen. Dritte Maßnahme: Besucher besser auf die Stadt verteilen. Die können online nämlich sehen, welche Sehenswürdigkeit gerade besonders voll ist und welche frei. So stürmen nicht 11.000 Menschen gleichzeitig zum selben Museum. Für viele in Dubrovnik komme der Kampf gegen den Massentourismus gut an, so Thea. Auch wenn sie weiß, so etwas lässt sich nicht von heute auf morgen kontrollieren. Schritt für Schritt bewegt sich etwas. Geht es nach Bürgermeister Frankovic, bewegt sich bald sogar noch mehr. Rund um die Altstadt wandeln wir 185 Grundstücke, die bislang als Bauland ausgewiesen waren, in Grünflächen um. Denn wir sind der Ansicht, dass Dubrovnik keine weiteren Ferien- oder Touristenunterkünfte mehr braucht. Mit diesen Plänen sind nicht alle einverstanden. Mato Frankovic erhält Bedrohungen, vermutet Immobilienspekulanten mit Verbindung zur Mafia in Montenegro. Frankovic steht derzeit unter Polizeischutz. Aber es gibt viele Menschen, denen nicht gefällt, was ich mache. Manche von ihnen haben vermutlich geglaubt, dass ich durch Drohungen eingeschüchtert werde und zurücktrete, anstatt weiterzumachen. Thea Batinic sehe diesen Einsatz des Bürgermeisters. Schließlich ist Dubrovnik mehr für sie als nur eine Immobilie.
6: Home is home.
7: Heimat bleibt Heimat.
5: Nina Knupp berichtet da aus Dubrovnik. Eine gute wirtschaftliche Entwicklung irgendwie unter dem Radar. Zum 4. Mal in Folge ist der IFO-Geschäftsklimaindex für Orte aus Deutschland angestiegen. Der Aufschwung kommt, heißt es von den Forschern. Hintergründe und Analysen zu dieser Entwicklung gleich nach diesem Überblick um 15.46 Uhr.
8: Die Krise bei Volkswagen hat sich nach den Betriebsversammlungen eher verschärft als entspannt. Die IG Metall äußerte sich nach dem letzten Treffen im Werk Hannover-Stöcken enttäuscht über die Aussagen des Managements. Die Kommunikation nach innen sei ein absolutes Desaster, sagte Bezirksleiter Gröger. Hintergrund sind Sparpläne und mögliche Werksschließungen beim größten deutschen Autobauer, noch über den schon vereinbarten Stellenabbau hinaus. Volkswagen steckt wie andere deutsche Hersteller in einer Absatzkrise. Die EU verschärft die Kontrolle von ChatGPT und anderen Online-Plattformen. Das KI-Tool fällt jetzt unter den Digital Services Act und muss sich damit ab sofort an strengere Auflagen halten. Das betrifft vor allem den Kinder- und Jugendschutz und das Verbreiten illegaler Inhalte. Neben ChatGPT fallen ab heute auch die Plattformen Reddit und Roblox unter den Digital Services Act. Deutschland hat den zweitwärmsten Sommer seit 1881 erlebt. Das zeigen vorläufige Daten des Deutschen Wetterdienstes. Der Mittelwert lag bei 19,6 Grad. Wärmer war es laut DWD nur 2003. Auch im Norden gehört dieser Sommer zu den wärmsten seit Beginn der Aufzeichnungen. In Niedersachsen, Mecklenburg-Vorpommern und Bremen gab es Ende Juni Temperaturrekorde. Hamburg meldete zum ersten Mal mehr als 18 Tage mit über 30 Grad. Relativ gemäßigt verlief der Sommer in Mecklenburg-Vorpommern mit 18,3 Grad Durchschnittstemperatur und 760 Stunden Sonne. deutlich mehr als erwartet. Das Wetter in Norddeutschland, teils trockene Phasen, teils Wolken, kräftige Schauer und Gewitter bei 19 bis 25 Grad. Das war der kurze Überblick. Weiter geht's mit Gerd Wolf.
5: Dankeschön. Die Wahrnehmung in den ostdeutschen Wahlkämpfen ist gelegentlich eine andere. Die Debatten um VW-Standorte in Sachsen beispielsweise tut ein Übriges. Aber die wirtschaftliche Lage im Osten ist gar nicht so schlecht, wie es häufiger durchklingt. Die Wirtschaftsforscher vom Münchner IFO-Institut haben Zahlen vorgelegt. Der Geschäftsklimaindex für die regionale ostdeutsche Wirtschaft ist erneut angestiegen. Das ist das sozusagen Stimmungsbarometer. Und wenn man da dran klopft, dann wechselt die Laune mittlerweile häufig auf optimistisch. Dr. Robert Lehmann wertet für das IFO-Institut die jeweils aktuellen Zahlen aus. Und ich habe ihn gefragt, zum vierten Mal in Folge wieder positive Zahlen für den Osten. Ist das schon ein Trend?
6: Unbedingt ist das ein Trend und es bestätigt letztendlich auch die extrem gute Entwicklung zu Jahresbeginn, die wir in Deutschland insgesamt, aber auch für den Osten beobachten. Denn die Konjunktur ist sowohl in den ersten drei Monaten als auch im ersten halben Jahr dieses Jahres aufwärts gerichtet in Deutschland. Und das spürt natürlich auch die Wirtschaft in Ostdeutschland. Das heißt, wir gehen mit sehr guten Neuigkeiten in die zweite Jahreshälfte.
5: Um das mal einzuordnen, 1700 Unternehmen melden ihre Erwartungen. Daraus lässt sich dann eine Entwicklung ablesen. Was hören Sie genau aus den Unternehmen?
6: Ja, wir hören genau, wir können das ja sozusagen die Antworten dieser 1700 Unternehmen, insbesondere mit Blick in die Zukunft, ja aufteilen in die einzelnen Wirtschaftsbereiche. Also da wäre zum Beispiel die Industrie, der Bau, die Dienstleister und die Handelsunternehmen. Und was wir vor allem sehen, ist, dass die Lage und die Erwartungen sich in der ostdeutschen Industrie deutlich gebessert haben. Also das typische Sorgenkind, von dem man in Deutschland spricht, ist wieder auf einem ganz guten konjunkturellen wirtschaftlichen Weg. Und für den Osten bedeutet das insbesondere, weil wir eine starke Verflochtenheit haben mit osteuropäischen Handelspartnern wie Polen und Tschechien. Bei denen läuft die Konjunktur sehr gut. Und dann läuft es eben auch über die Exporte, über die Ausfuhren in der ostdeutschen Industrie sehr gut. Und man muss auch sagen, die Handelsunternehmen, aber auch die Dienstleister, haben vor allem von dem Energiepreisschock, also wir erinnern uns alle an die extrem gestiegenen Preise an den Tankstellen, so stark hat es diese Unternehmen eigentlich in der Breite gar nicht getroffen in ihrer wirtschaftlichen Entwicklung in den letzten Monaten. Und das sozusagen mit Nachlassen der Preiseffekte zieht dort weiterhin auch die gute konjunkturelle Lage weiter an.
5: Wir wollen das versuchen, gleich so ein bisschen auf einzelne Branchen einzuordnen. Nehmen wir mal die Baubranche. Da sind positive Entwicklungen abzusehen. Liegt das daran, dass jetzt sozusagen das ganze große Maßnahmenpaket, das die Bundesregierung auf den Weg bringen will, mit den Investitionen in Infrastruktur und Ähnliches, langsam sich zeigt, dass es positiv wird?
6: Das ist auch wieder ein zweischneidiges Schwert. Ich würde es mit Jein beantworten. Also nein, leider ist sozusagen in den Bereichen des Hochbaus, da sehen wir sozusagen noch keine so wirklich gute Besserung. Das sind typischerweise Wohnungsbauangelegenheiten. Da zeigt sich langsam eine konjunkturelle Besserung, aber da kommt sozusagen aktuell noch nicht so viel an. Wo das Sondervermögen der Bundesregierung natürlich sehr gut wirkt, ist der klassische Tiefbau. Was stellen wir uns daran davor? Straßenbau, Schienenbau etc. Also genau in diesen Bereichen, Infrastrukturmaßnahmen, da sehen wir sozusagen positive Signale im Bau. Da füllen sich die Auftragsbücher, unter anderem eben auch gestützt durch die Maßnahmen der Bundesregierung.
5: Sie haben vorhin gesagt, Industrie macht sich wieder mehr Hoffnungen. Gilt das für alle?
6: Ja, das ist letztendlich auch ein geteiltes Bild, die wir da haben. Es gibt natürlich Industrieunternehmen, die natürlich, sagen wir mal, sehr kräftig leiden oder auch gelitten haben, zum Beispiel unter der zunehmenden Konkurrenz aus China. Da wäre zum Beispiel zu nennen, die Fahrzeugbauer, die haben es natürlich sozusagen schwer, weil die Konkurrenz immer stärker wird. Aber gerade im Zuge der Digitalisierung, also alles, was elektrische Ausrüstungen etc. sind, die profitieren sehr kräftig sozusagen von der konjunkturellen Belebung, aber auch alle Bereiche, die sehr nah an der Rüstungsindustrie sind. Ja, also Großaufträge kommen herein für neue Panzer, für neue Schiffe. Und gerade solche Güter aus der Industrie, die wir für den Schiffsbau und für den Panzerbau brauchen, nämlich sowas wie Metalle, die profitieren auch sehr stark sozusagen von der aktuellen Situation und dem Maßnahmenpaket der Bundesregierung.
5: Wenn ich so ein Schlagwort nutze wie der Aufschwung kommt, gehen Sie mit?
6: Ich gehe mit. Hundertprozentig gehe ich mit. Der Aufschwung kommt nicht nur, er ist sogar schon da. Und wir gehen auch davon aus, dass er sich in den nächsten Monaten weiter verstetigen wird.
5: Wie erklären Sie sich angesichts dieser Entwicklung diesen großen Unterschied zwischen einer von Ihnen messbaren und einer gefühlten Stimmung.
6: Ja, wir haben da, das ist immer richtig gefühlt, und messbare Stimmung ist natürlich immer eine starke Grauzone. Wir haben aber am IFO-Institut auch mal die Firmen gefragt, mit was sie denn sozusagen ihre Geschäftserwartungen und ihre Geschäftslage einschätzen. Also was für eine Kennziffer haben denn da letztendlich die Unternehmen dahinter? Und da sind es ganz klassischerweise ihre Umsatzentwicklung, aber auch ihre Auftragseingänge. Das heißt, die Firmen bewerten das anhand realer Größen, die sie selber tagtäglich in ihrem Unternehmen messen können. Und dadurch sozusagen überträgt sich dieses Stimmungsbild, was die Firmen selber abgeben, dann eben auch in verlässlich gute Signale, die wir dann für die wirkliche Wirtschaftsentwicklung messen können.
5: Wenn wir nochmal auf die Automobilindustrie schauen, die Zahlen sind nicht gut. VW in Sachsen beispielsweise ist ein Problemkind. Kann das den Aufschwung, von dem Sie sprechen, nachhaltig beeinflussen?
6: Unbedingt. Das ist natürlich ein hohes Risiko, das ist gar keine Frage. Die Deutschen, und da mit Blick jetzt auf den Osten, hat natürlich Sachsen sich sehr stark spezialisiert auf den Fahrzeugbau, nur Stichwort Zwickau. Sofern sich da natürlich entscheiden sollte, wovon man jetzt nicht hoffen möchte, dass natürlich so ein Werk, insbesondere in Ostdeutschland, geschlossen werden könnte oder zumindest, wir wollen ja nicht von der Schließung sprechen, aber zumindest da ein Beschäftigungsabbau droht, dann ist das natürlich insbesondere für die Länder sehr gefährlich, Bundesländer sehr gefährlich, die sich sehr stark spezialisiert haben. Und das würde natürlich auch den Aufschwung, den wir in Ostdeutschland sehen, dann insbesondere auch in Sachsen, doch deutlich eindämpfen.
5: Sagt Dr. Robert Lehmann, der für das IFO-Institut die jeweils aktuellen Zahlen zum Geschäftsklima-Index auswertet.
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5: In den späten 90ern, da galt sie als Wegbereiterin des sogenannten Neo-Soul. Und seitdem hat Erykah Badu mit ihrer ungewöhnlichen Mischung aus Soul, R&B und Hip-Hop 5 erfolgreiche Alben veröffentlicht. Sie hat diverse Grammys eingeheimst und sie wird auch als Mode-Ikone verehrt. Und nach einer 11-jährigen Pause gibt es jetzt ein neues Album von ihr, Before the World Blows. Götz Steger stellt das neue Album von Erykah Badu vor.
9: Ein Soundteppich formiert sich aus Tönen einer Kalimba, Frequenzgeräuschen aus dem Äther, von irgendwoher hört man Chorstimmen. Eine aufgeschreckte Gänseherde markiert schließlich den Einsatz des samtig weichen Beats. So setzt die Intro des Albums die Kulisse einer Erzählung, in der sich Vergangenheit und Gegenwart verbinden.

Überhaupt ist das Verbindende, Gemeinsame das, worum es Erykah Badu geht, was gleich im ersten Refrain deutlich wird. 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Wenn wir uns schon auf keinen Gott einigen können, dann bitte wenigstens auf die Snare und Kickdrum von diesem Beat. Dem in Zeiten von Trump erstarkenden Rassismus tritt sie mit entschlossenem, geschichtsbewussten Stolz entgegen. Früher waren wir verbunden durch das Blut, jetzt verbindet uns die Liebe. Früher waren wir verbunden durch Ketten, jetzt durch unseren Verstand.

0: Die Beats von The Alchemist sind mal komplex, an anderer Stelle simpel und auf das Wesentliche reduziert, aber stets groovy, subtil und vielschichtig. Ein Alchemist, der sein Handwerk versteht. And it's always gonna be Mit kleinen Besonderheiten wird die Erzählung des Songs in Sound übersetzt. Zum Beispiel hier bei To the Moon, wo gegen Ende ein altes, schepperndes Klavier einsetzt, das an vergangene Zeiten erinnert. Erykah Badu hat sich jede Menge Gäste in das Studio geholt. Das eben war Rapper Steve Lacy. Auch Starsaxophonist Kamasi Washington ist auf einem Track zu hören. Black Box unterscheidet sich vom restlichen Album durch zeitlos swingenden Jazz mit improvisatorischen Freiräumen und Spoken Word Poetry.
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0: Liebesbeziehungen und ihre Tücken, darum geht es auf dem Album immer wieder. In Love Me Not beschreibt Erykah Badu die Enttäuschung bei einer romantischen Begegnung, bei der es ihm doch nur um Sex geht, während sie sich nach Zärtlichkeit sehen.

0: Das dicke Ende kommt dann allerdings in der konkreten Situation, in der sich die Rollen in einer Art Hörspielsequenz sprichwörtlich umdrehen.
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0: Anders als der Albumtitel Before the World Blows suggerieren mag, haben Erykah Badu und The Alchemist die Welt keinesfalls aufgegeben. Ihr Rezept für die Zukunft heißt Kreativität und Empathie.
3: Musik von Erykah Badu, das neue Album Before the World Blows, Götz Steger hat es vorgestellt.

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1: Um 16 Uhr mit Tarek Yusbaschi. Mit Hitzerekorden, ungewöhnlicher Trockenheit und extrem viel Sonnenschein geht der diesjährige Sommer in die deutsche Wettergeschichte ein. Das voraussichtliche Temperaturmittel lag bei 19,6 Grad, wie der Deutsche Wetterdienst heute in einer ersten Bilanz mitteilte. Nach den vorläufigen Berechnungen war nur der Jahrhundertsommer 2003 wärmer, und zwar um 0,1 Grad. Dazu Andreas Becker vom Deutschen Wetterdienst.
2: Man kann durchaus von einem exorbitanten Sommer sprechen, insbesondere wenn wir auf die Extreme schauen. Sehr, sehr früh hatten wir Ende Juni schon eine massive Hitzewelle, die auch im Ausmaß historisch war. Und es ging dann mit sehr vielen Hitzetagen auch weiter. Wir haben über 20 Hitzetage. Das liegt weit über den jüngsten Durchschnitten, die maximal bei 12 Hitzetagen im Schnitt liegen. Auch bei den mittleren Werten landet dieser Sommer wahrscheinlich auf Platz 2, vielleicht sogar auf Platz 1.
1: Andreas Becker vom Deutschen Wetterdienst. Die Inflation in Deutschland ist im August erneut gestiegen. Laut dem Statistischen Bundesamt haben sich Waren und Dienstleistungen im Vergleich zum Vorjahresmonat um 2,9% verteuert. Die wieder gestiegenen Ölpreise haben die Kosten für Energie um insgesamt 7,5% anziehen lassen. Lebensmittel waren durchschnittlich 0,1% teurer als im August 2025, Versicherungen oder Reisen 2,8%. Nach dem Fährunglück mit mindestens 8 Toten vor der Küste Nordzyperns beginnt die Aufarbeitung. Der Kapitän und die Crew müssen sich gegen den schweren Vorwurf wehren, falsch reagiert zu haben. Aus Istanbul Gabriele Dunkel.
3: Was bestätigt wurde durch mehrere Passagiere, die an Bord waren, ist, dass der Kapitän mit einer der ersten war, der mit der Rettungsweste ins Wasser gesprungen sei. Dass er also nicht, wie man sich es hätte wünschen können, dass er sich bemüht hätte, den Menschen Rettungswesten zu geben und die Menschen geordnet oder einigermaßen geordnet von Bord zu bringen. Es gibt weiterhin Vorwürfe, dass dieses Schiff marode gewesen sein soll, dass es kaputt oder gerade in Reparatur war. Und es gibt auch Gerüchte, die besagen, dass der Besitzer dieses Schiffes oder dieser Flotte dieses Schiff verkaufen wollte. Also das muss aber jetzt erst einmal alles geklärt werden.
1: Nach den tödlichen Schüssen auf einer Techno-Party im schweizerischen Aarau hat die Polizei einen Verdächtigen festgenommen. Viel ist über den Mann nicht bekannt. Aus dem ARD-Studio Schweiz, Patricia Werner.
4: Die Kantonspolizei teilte auf X mit, bei dem Verdächtigen handle es sich um einen 43-jährigen Schweizer. Wo der Mann festgenommen wurde, schreibt die Polizei nicht. Auch die Hintergründe seiner Festnahme sind unklar. Die Ermittlungen zum genauen Hergang der Tat sowie zu den Hintergründen und dem möglichen Motiv liefen noch, heißt es. Details will die Polizei erst am Mittwoch bekannt geben. Eine 22-jährige Frau war in der Nacht zum Sonntag durch Schüsse getötet worden. 5 weitere Menschen wurden verletzt.
1: Nach der heftigen Sturzflut im Himalaya-Gebirge sind in Nepal vermutlich noch hunderte Arbeiter in Tunneln eingeschlossen. Sie waren in verschiedenen Wasserkraftanlagen im Einsatz, als sie von der Flutwelle überrascht wurden. Spezialisten aus mehreren Ländern sind im Einsatz, um die Männer zu retten. Die Zahl der Todesopfer der Naturkatastrophe ist inzwischen auf mehr als 900 gestiegen. Tausende Menschen werden noch vermisst. Für ChatGPT gelten bald strengere Regeln. Die EU-Kommission hat das KI-Tool als sehr große Suchmaschine eingestuft. Es unterliegt damit künftig den Vorschriften der europäischen Digitalgesetze. Aus der NDR-Nachrichtenredaktion Daniel Runge.
5: Damit gelten für ChatGPT die gleichen Regeln wie etwa für die großen Social-Media-Plattformen Facebook, Instagram und TikTok, etwa beim Kinder- und Jugendschutz oder bei der Bekämpfung illegaler oder gefährlicher Inhalte. Hier müssen ChatGPT und das dahinterstehende US-Unternehmen OpenAI strenge Sicherheitsmaßnahmen ergreifen. Zeigen sie keine Wirkung, drohen hohe Geldstrafen. Auch für die Online-Plattformen Reddit und Roblox gelten bald die strengeren EU-Vorschriften. Sie alle haben aber 4 Monate Zeit, sich auf die neuen Regeln einzustellen.
1: Das waren die Nachrichten.
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6: Die Nacht bringt wieder vereinzelte Schauer und vereinzelte Gewitter. Es bleibt dabei im Wesentlichen trocken. Tiefste Werte 17 bis 12 Grad. Morgen dann Wolken und etwas Sonne und trockene Phasen, aber auch ein paar Schauer ziehen wieder durch. Höchste Werte um die 20 Grad. Mittwoch im Nordwesten eher regnerisch, im Südosten eher freundlicher, 18 bis 23 Grad. In der Info der Verkehrsservice mit Stau oder stockendem Verkehr ab 3 Kilometern. A1 Lübeck Richtung Bremen. Zwischen Norderelbbrücke und Süderelbbrücke 5 Kilometer stockend nach einem Unfall. A1 Hamburg Richtung Osnabrück. Zwischen Bremer Kreuz und Asten 6 Kilometer stockend. A1 Osnabrück Richtung Bremen. Zwischen Dreieck Stur und Bremen-Asten 4 Kilometer stockend dort vor der Baustelle. A7 Flensburg Richtung Hamburg. Zwischen Hamburg-Volkspark und dem Elbtunnel 3 Kilometer stockend zurzeit für Lkw. A7 Hannover Richtung Hamburg, zwischen Mellendorf und Berghof 4 Kilometer stockend. Nochmal A7 Hannover Richtung Flensburg, zwischen Hamburg-Hausbruch und dem Elbtunnel 3 Kilometer stockend. Und die A23 Heide Richtung Hamburg ist zwischen Lägerdorf und Hohenfelde nach einem Unfall gesperrt. Und zum Schluss A27 Bremen Richtung Bremerhaven, zwischen Bremen-Überseestadt und Bremen-Nord 9 Kilometer Stau dort nach einem Unfall. Die europäischen Verteidigungsminister treffen sich für 2 Tage in Irland. Es geht darum, wie sich die europäischen Länder vor Drohnen schützen können künftig. Das Thema steht ja nicht nur in Deutschland wegen der Vorfälle am Leipziger Flughafen auf der Tagesordnung, vor allem auch in Rumänien. Das NATO-Land hat eine gemeinsame Grenze mit der Ukraine. Russland hat 2026 mehr Drohnenangriffe in dieser Region durchgeführt als an allen vorigen Kriegsjahren zusammen. Und eine Folge daraus war, dass immer mehr Drohnen den rumänischen Luftraum verletzt haben. Rumänien wehrt sich dagegen, versucht Drohnen seit diesem Sommer konsequent abzuschießen. Aber weil das nicht immer gelingt, leben die Menschen in der Grenzregion zwischen Rumänien und der Ukraine in großer Sorge. David Freches, unser Korrespondent für die Region, war dort für uns unterwegs.
7: Elena Rotaru wohnt in Tschuschla, einem kleinen Dorf 2 Autostunden nördlich von Bukarest. Tschuschla ist ein verschlafenes 1000-Seelendorf und dazu passt auch der Garten der Rentnerin. Ein großer Nussbaum, viele Sträucher und mitten auf dem Rasen eine Hundehütte. Vor einer Woche wurde diese Idylle aber gestört.
8: Da vorne ist sie abgestürzt, hier, wo der Nussbaum ist. Sie sagten mir, die Drohne war ohne Sprengstoff. Ich hatte also Glück.
7: Das Verteidigungsministerium hat im Anschluss bestätigt, die Drohne war nicht mit Sprengstoff geladen, darum auch keine Explosion. Aber dass überhaupt in einem kleinen Dorf, rund 100 Kilometer von der Grenze zur Ukraine entfernt, eine Drohne abstürzt, das zeigt, wie sich die Realität im Osten Rumäniens verändert hat. Besonders deutlich geworden ist das in Galați, rund 1,5 Stunden Fahrt vom Dorf Tschuschla entfernt. Galați ist die Provinzhauptstadt der gleichnamigen Region und in etwa so groß wie Rostock, Mainz oder Leverkusen. Bis zur ukrainischen Grenze sind es 30 Kilometer. Und trotzdem ist Ende Mai mitten im Stadtzentrum nachts eine Drohne in einen Wohnblock eingeschlagen. In den Wohnblock, in dem auch der Lehrer Julian Macișanu lebt. Wir haben vorher, wie so oft, einen Alarm aufs Handy bekommen. Aber niemals ist irgendetwas passiert. Diesmal war es anders. Und der Moment vor der Explosion, es klingt, wie wenn ein Motorrad Gas gibt. Und dann hörst du diesen Knall. Die Drohne hat den oberen Teil des Gebäudes getroffen und 2 Menschen verletzt. Auch 3 Monate später sind noch einige Schäden sichtbar. Und der Einschlag hat nicht nur äußerliche Spuren hinterlassen. Ich hätte nie gedacht, dass wir sowas mal erleben. Man kann sich nicht vorstellen, was so eine Alarmmeldung auf dem Handy jetzt für uns bedeutet. Dir gehen alle möglichen Gedanken durch den Kopf. Und diese Meldungen gibt es aktuell regelmäßig für die Menschen in Galați. Der Grund dafür ist, dass Russland in diesem Jahr mehr Drohnenangriffe in der Grenzregion geflogen hat als in allen Kriegsjahren zuvor. Das sagt der rumänische Verteidigungsminister Radu Miruța. Alleine in diesem Jahr wurde unser Luftraum 25 Mal verletzt. Es gab seit Kriegsbeginn 130 Angriffe an der Grenze, davon dieses Jahr 61. Die russischen Drohnen würden oft auf die Häfen in Reni und Ismail zielen. Nur die Donau trennt Rumänien dort noch von der Ukraine. Und daraus resultierten auch die Luftraumverletzungen. Rumänien hat das lange Zeit nur beobachtet und kritisiert, in diesem Sommer die Taktik aber angepasst. Die Drohnen werden jetzt nach Möglichkeit abgeschossen. Rumänien ist nicht Teil dieses Krieges. Rumänien unterstützt die Ukraine voll und ganz. Und das ist eine Botschaft speziell für Russland. Wenn sie eine Drohne einsetzen, dann sind sie auch für den Weg verantwortlich, den diese Drohne zurücklegt. Sie darf nicht in unseren Luftraum eindringen. Radu Miruza geht davon aus, dass die Angriffe in der Grenzregion weitergehen. Rumänien habe darum erst kürzlich Bodenabwehrsysteme bestellt, sagt er. Sein Ministerium tue alles, um die Bevölkerung zu schützen.
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6: Die Landes-AfD in Mecklenburg-Vorpommern rückt erneut in die Schlagzeilen. Es geht um den Rostocker Landtagskandidaten Sascha Gläser. Der 42-Jährige hat seiner Partei offenbar verschwiegen, dass er 2012 eine Bank überfallen hatte und dafür verurteilt worden war. In diesem Eklat ist der Partei nun um Schadensbegrenzung bemüht. Der Kreisverband will den Mann aus der Partei ausschließen. Stefan Dudmann.
9: Gestern Abend noch kam die Rostocker AfD-Spitze zu einer Sondersitzung zusammen. Nach NDR-Informationen soll gegen den 42-jährigen Gläser ein Parteiausschlussverfahren in Gang gesetzt werden. Gläser hatte am Wochenende nach entsprechenden Medienberichten eingeräumt, 2012 in Duisburg eine Bank überfallen zu haben. Als er im Juni zum Direktkandidaten für den Rostocker Wahlkreis 7 gewählt wurde, verschwieg er die Straftat und die anschließende Haft. Der AfD-Landesvorstand sprach von einem Vertrauensbruch und erklärte, Gläser sei zwar mit Strafverbüßung resozialisiert, aber über den Banküberfall hätte er im Vorfeld informieren müssen. Gläser soll erklärt haben, er werde, sollte er den Wahlkreis gewinnen, das Mandat nicht annehmen. SPD, CDU und Linke zeigten sich besorgt. Der Fall zeige, so die SPD, dass die AfD eine Gefahr für das Land sei.
6: Am 13. September sind in Niedersachsen Kommunalwahlen und in Oldenburg bahnt sich da voraussichtlich ein wirklich spannendes Rennen um die Wählerstimmen an. Thomas Stahlberg.
10: Ganz genau, 7 Kandidaten und 2 Kandidatinnen wollen Oberbürgermeister oder die erste Oberbürgermeisterin werden. Es gibt Parteilose, 3 von Wählergemeinschaften, einen Linken und einen FDP-Kandidaten. Und dazu die beiden Favoriten, der SPD-Landtagsabgeordnete Ulf Prange, der als einziger der Kandidaten auch langjährige Erfahrungen als Ratsherr hat, und der Unternehmer Jascha Rohr, parteilos, wird aber von den Grünen und der CDU unterstützt. Und, da sagen viele Beobachter, sei zwischen den beiden dann 2 Wochen später eine Stichwahl wahrscheinlich. Und da gilt der Ausgang als völlig offen. Themen sind neben bezahlbarem Wohnraum, Sanierungsstau an Schulen und Kitas, Klimaschutz, es geht auch um den Haushalt, finanziell ausgeuferte Projekte wie das Flötenteichbad belasten den schwer. Auch der Bau des Stadions, Prange ist dafür, Rohr hat erhebliche Zweifel, ob der Bau eine gute Idee ist, aber das Thema sei durch. Auseinander liegt man auch beim Thema Tempo-30-Zonen, Prange will sie an Lärmhotspots, Rohr will keinen Flickenteppich, er muss den Spagat schaffen, weil ihn ja Grüne und CDU unterstützen. Die Grünen wollen mehr Tempo-30-Zonen, die CDU lehnt sie ab. Rohr will auch die Verwaltung öffnen, die Bürger mehr beteiligen. Prange liegt eher in der Tradition Krogmann, sagt aber auch, die Verwaltung muss schneller und besser werden. Beide wollen mehr Treffpunkte in den Stadtteilzentren, die Innenstadt attraktiver machen und auch das Wasser einbeziehen, hier mit teils kuriosen Ideen. Prange träumt von Bootstouren zu Ikea und Rohr vom Freibad im Hafenbecken. Das Duell wird sicher spannend.
6: Ein im Frühjahr eröffnetes Hotel am Harburger Binnenhafen in Hamburg wird von morgen an nur noch geflüchtete Menschen beherbergen. Dafür erntet die SPD-geführte Sozialbehörde massive Kritik, auch aus den eigenen Reihen. Das Nachrichtenportal Harburg Aktuell hatte zuerst berichtet. Jenny Witt.
11: Für heute könnte man im New Key Hotel noch eine Übernachtung buchen, ab morgen aber nicht mehr. Denn dort sollen 340 ukrainische Flüchtlinge unterkommen, sagt der Sprecher der Sozialbehörde auf Anfrage. Erst Anfang Mai hatte das Hotel seine Türen geöffnet. Es gehört der Hamburger Hotelgruppe Novum Hospitality. Die betreibt es zusammen mit der Holiday Inn Gruppe. Laut der Behörde ist die Hotelanmietung eine Überbrückungsmaßnahme. Denn sie will große Unterkünfte schließen, darunter auch 3 in Harburg. Für die Bewohner gäbe es aber nicht immer gleich neue Plätze. Dann würden sie kurzfristig in Hotels untergebracht. Das New Key Hotel hat die Behörde zunächst bis Jahresende angemietet. In Harburg stößt die Entscheidung aber auf scharfe Kritik. Er sei sehr verärgert, sagt der Harburger SPD-Ko-Fraktionschef Frank Richter, denn die Bezirksversammlung sei nicht beteiligt worden. Das kritisiert auch der CDU-Fraktionsvorsitzende Rainer Bliefernicht. Und er sorgt sich um die Entwicklung des Binnenhafenquartiers.
6: Soweit die neuesten Entwicklungen im Norden für diese Stunde.
12: Tax the Rich. In New York wird das gerade Wirklichkeit. Der neue linke Bürgermeister hat die Steuern für viele Immobilienbesitzer erhöht. Viele Reiche reagieren unentspannt, aber nicht alle. Wir berichten gleich aus New York nach dem Sport und nach diesem schnellen Überblick um 16.15 Uhr.
1: Der Sommer in diesem Jahr ist nach einer vorläufigen Auswertung der zweitwärmste seit Beginn der Aufzeichnungen. Laut Deutschem Wetterdienst liegt das voraussichtliche Temperaturmittel bei 19,6 Grad. Wärmer war demnach nur der Jahrhundertsommer 2003 mit 19,7 Grad. Dieses Jahr gab es laut DWD eine beispiellose Häufigkeit von Hitzetagen mit über 30 oder sogar über 35 Grad. Ende Juni wurden in Ostdeutschland zudem die Rekorde für den heißesten Tag und die wärmste Nacht übertroffen. Das Leben in Deutschland wird immer teurer. Die Inflationsrate ist im August auf 2,9% gestiegen. Das ist der höchste Wert seit fast 3 Jahren. Zentraler Preistreiber war erneut Energie. Tanken und Heizen kostet aktuell 10,5% mehr als vor einem Jahr. Die USA haben weitere Angriffe auf den Iran angekündigt. Das erschwert eine Lösung für die blockierte Straße von Hormus. Der Ölpreis könnte dadurch weiter steigen. Für ChatGPT, das Online-Forum Reddit und die Spieleplattform Roblox gelten bald deutlich strengere EU-Regeln. Die drei US-Unternehmen sind mittlerweile so groß geworden, dass sie unter den Digital Services Act, DSA, fallen. Das Gesetz über digitale Dienste greift ab 45 Millionen Usern pro Monat und schreibt unter anderem mehr Kinder- und Jugendschutz vor. Auf Grundlage des DSA hat die EU bereits zahlreiche Verfahren eingeleitet. Das Wetter in Norddeutschland, teils trockene Phasen, teils Wolken, kräftige Schauer und Gewitter bei 19 bis 25 Grad. Das war der kurze Überblick und nun weiter mit Gerd Wolf.
12: Dankeschön.
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12: Nach dem Saisonstart der Fußball-Bundesliga stehen schon die nächsten großen Spiele an, DFB-Pokal. Und da heißt es aus norddeutscher Sicht gleich zweimal David gegen Goliath. Martin Roschitz.
13: Ja, am Mittwoch empfängt der Zweitliga-Aufsteiger VfL Osnabrück an der Bremer Brücke den Titelverteidiger FC Bayern München. Und außerdem bereitet sich ein Hamburger Fünftligist auf das größte Spiel der Vereinsgeschichte vor. Der HEBC, der Hamburg-Eimsbütteler Ballspielclub, eine Mannschaft, in der kein Spieler Geld bekommt, trifft morgen in der ersten DFB-Pokalrunde auf den deutschen Vizemeister Borussia Dortmund. Gespielt wird im Volksparkstadion. Und da wird es auch einen neuen Besucherrekord geben. Jan Möller.
14: Normalerweise kommen um die 250 Fans zu den Spielen des HEBC in der Hamburger Oberliga. Für die Partie morgen Abend im Volksparkstadion waren bis heute Mittag schon mehr als 41.600 Tickets weg. Die alte Bestmarke von Atlas Delmenhorst ist damit geknackt. Noch nie zuvor wollten so viele Menschen ein Pokalspiel eines Fünftligisten sehen. Für uns ist das Wahnsinn, sagt Trainer Philipp Obloch. Es ist auch eine Belohnung für alle, die im Verein und im Stadtteil so viel auf die Beine gestellt haben. Seit Tagen herrscht in Eimsbüttel große Euphorie, überall hängen Plakate, eine Konditorei verkauft sogar Gebäck in lila-weiß. Und für die Fahrt ins Stadion hat die Hochbahn einen Linienbus zur Verfügung gestellt, der ebenfalls in den Vereinsfarben gestaltet worden ist. Organisatorisch wird der Stadtteilclub vom HSV unterstützt. Dessen Profis haben in Dortmund gerade 0:2 verloren. Das Ziel des HEBC ist es, nicht zweistellig zu verlieren, vielleicht sogar ein Tor zu schießen und vor allem dieses Jahrhundertspiel so richtig zu genießen.
13: Ja, bei den US Open der Tennisprofis ist heute Morgen kein Jahrhundertereignis eingetreten, aber doch etwas Sporthistorisches. Denn der Grand Slam-Rekordsieger Novak Djokovic aus Serbien ist völlig überraschend in der ersten Runde ausgeschieden. Das ist ihm bei den vergangenen 78 Grand Slam-Turnieren nicht passiert. Aus New York berichtet Tim Brockmeier.
15: Das letzte Aus des Serben in der ersten Runde eines Majors gab es vor mehr als 20 Jahren. Diese Statistiken müssen jetzt neu geschrieben werden. Dank einer 5-Satz-Niederlage gegen den bravourös kämpfenden Argentinier Mariano Navone, Nummer 95 der Tenniswelt. Rund 4,5 Stunden standen beide im riesigen Ash Stadium auf dem Platz. Djokovic offenbarte dabei immer wieder körperliche Probleme, übergab sich einmal, wurde am Rücken behandelt, nutzte mehrfach ein Inhalationsspray, mutmaßlich wegen Atemproblemen, und konnte vor allem im 5. Satz dann seinem Gegner körperlich nichts mehr entgegensetzen. Total überraschendes Erstrundenaus in New York also für den Rekord-Grand-Slam-Champion Djokovic, dessen Traum von Grand-Slam-Titel Nummer 25 sich wohl nicht mehr zu erfüllen scheint. Die US Open starten endlich auch aus deutscher Sicht. Zwei deutsche Profis sind heute am Start. Tamara Korpatsch eröffnet den US Open-Tag auf Platz Nummer 13, trifft dort auf die junge Österreicherin Lilly Tagger. In der Weltrangliste sind beide Nachbarinnen Platz 48 gegen 49. Das nennt man dann wohl ein Duell auf Augenhöhe. Korpatsch ist die zurzeit bestplatzierte Deutsche, spielt ein gutes Jahr, unter anderem Turniersieg in Hamburg und will in New York endlich mal wieder in die zweite Runde einziehen. Das schaffte Jannik Hanfmann noch nie. Er ist der zweite Deutsche, der heute ran muss gegen den Chilenen. Alejandro Tabilo ist Hanfmann auf dem Papier zumindest Außenseiter. Tabilo aber ist alles andere als ein Hartplatz-Spezialist. Vielleicht ist also doch was drin für den Mann aus Karlsruhe. Die restlichen der insgesamt 8 Deutschen in New York, so auch Alexander Zverev, greifen erst morgen ins Turnier ein. Die Headlines heute am zweiten Tag bei den US Open gehören übrigens weder Korpatsch noch Hanfmann. Die großen Namen auf der Anlage heute sind andere. Die Weltranglistenerste und Titelverteidigerin Arina Sabalenka zum Beispiel, der Titelverteidiger bei den Männern Carlos Alcaraz nach langer Verletzung Pause wieder zurück in Action. Oder auch der Local Hero Ben Shelton. Dem übrigens trauen die Tennisfans in New York die ganz große Überraschung zu. Vor dieser steht aber für ihn und auch für alle anderen erstmal die erste Runde.
12: Und in der nächsten Stunde, so gegen 5:50, schalten wir hier im Sport live nach New York zum Tennis in Flushing Meadows. Es ist das letzte Grand Slam Turnier des Jahres. Die Ticketpreise sind gesalzen, aber das gilt ja für nahezu alles in New York. Und genau mit diesem Thema geht's jetzt weiter bei Gerd Wolf.
6: Das zweite Sport mit Martin Roschitz.
12: Ja, Tax the Rich besteuert die Reichen. Damit hat Zoran Mamdani, der neue Bürgermeister, seinen Wahlkampf beworben und hat damit viele Stimmen gut machen können. Und nun macht er ernst auf teure Immobilien, die ihren Besitzern nicht als Hauptwohnsitz dienen, erhebt die Stadt künftig einen zusätzlichen Steueraufschlag. Bei Häusern greift dieser Zuschlag ab 5 Millionen Dollar wert. Ein Teil der Reichen und Superreichen in der Stadt läuft nun Sturm dagegen. Aber es gibt auch Millionäre in New York, die Mamdani unterstützen. Abigail Disney zum Beispiel, eine Erbin mit einem sehr berühmten Namen.
16: Abigail Disney sind die Millionen in die Wiege gelegt worden. Sie ist die Enkeltochter von Roy Disney, dem Mitbegründer des Disney-Imperiums. Die 66-Jährige mit dem Lockenkopf kann sich gut daran erinnern, wie das war, mit Grandpa im Privatjet zu fliegen, an sein Haus in Hollywood.
17: That's Grandpa.
16: Da ist Opa, zeigt sie auf ihren Bildschirm.
17: This is his house.
16: Auf dem die Doku der Filmemacherin
17: Actually,
16: läuft.
17: Very Hollywood neighborhood.
16: Sie wollte zeigen, wie Reichtum sich verändert hat.
18: Actually, schon eine Hollywood-Umgebung. Aber dort lebten die, die zwar wohlhabend waren, aber nicht bei denen mit den gigantischen Villen wohnen wollten.
16: Aber ihr Großvater sei nicht so abgehoben gewesen wie viele Konzernmanager heute. Er habe noch den Müll aufgehoben, wenn er durchs Disneyland ging.
18: Er hat nie mehr als 20 Mal so viel verdient wie ein Angestellter im Schnitt.
16: Heute verdient der Disney-Boss mehr als 800 Mal so viel. Das sei doch absurd, sagt die Disney-Erbin, die mit mehr als 100 patriotischen Millionären dafür kämpft, dass Reiche wie sie höher besteuert werden. Abigail Disney setzt große Hoffnungen in den neuen New Yorker Bürgermeister Zoran Mamdani. Einer, der sich selbst als demokratischen Sozialisten bezeichnet und die Reichen zur Kasse bitten will. In einem Video auf Social Media verkündet er einen ersten Plan.
19: Als ich angetreten bin, habe ich gesagt, ich werde die Reichen besteuern. Heute besteuern wir die Reichen. Eine jährliche Abgabe auf Luxusimmobilien im Wert von mehr als 5 Millionen Dollar. Wenn die Eigentümer nicht dauerhaft hier leben, wie dieses Penthouse. Der Hedgefonds-Chef Ken Griffin hat es für 238 Millionen Dollar gekauft. Jeder muss einen Beitrag leisten. Und manch ein kleines bisschen mehr als andere.
16: Das Video geht viral. Es wird fast 5 Millionen Mal geliked. Doch einige Superreiche laufen Sturm. Milliardär Ken Griffin droht sogar, New York zu verlassen.
20: Mamdani macht's klar, Erfolg ist in New York nicht willkommen.
16: Auch Amazon-Gründer Jeff Bezos kontert mit heftiger Kritik an Mamdani. Er hat ein riesiges Apartment mitten in der Stadt und behauptet, selbst wenn er doppelt so viele Steuern zahlen würde, dann würde das der Lehrerin in Queens nicht helfen.
21: You could double the taxes I pay. And it's not going to help that teacher in Queens. I promise you.
16: US-Präsident Trump, selbst New Yorker, verdammt Mamdani als Kommunisten.
22: Seine Politik ist schlecht. Er vertreibt die Leute und fügt allen großen Schaden zu. Die Steuern für alle gehen durch die Decke.
16: Abigail Disney wundert sich nicht über den heftigen Gegenwind, den Mamdani erlebt. Seit den 1980er Jahren seien die Reichen immer besser behandelt worden von der Politik. Alles habe mit Präsident Reagan begonnen, erklärt Abigail. Der habe den Millionären Steuererleichterungen beschert und Amerika radikal umgebaut.
18: Er attackierte die Gewerkschaften, stoppte die Zahlungen für Infrastruktur, entzog den öffentlichen Schulen alle Gelder. Er ging gegen alles vor, überall gleichzeitig.
16: Bis heute hat es kein Präsident gewagt, das zurückzudrehen, auch die Demokratischen nicht. Die Konsequenzen seien bei den letzten Wahlen zu spüren gewesen, sagt die Disney-Erbin.
18: Trump-Wähler sind Menschen, die sehr wütend darüber sind, wie man sie geopfert hat und ihnen den Boden unter den Füßen weggezogen hat.
16: Fast 400.000 Millionäre leben in New York und 66 Milliardäre. Das sei nicht gut für die Stadt, sagt Frau Disney.
18: Ich hoffe, dass es Soran gelingt, junge Menschen in die Stadt zu bringen. Denn die jungen Leute, die jetzt hier wohnen, hoffen alle mal, Hedgefondsmanager zu werden. Das sind ganz andere junge Leute. Ich will die Künstler zurück, die Schriftsteller, die hungernden Dichter.
16: Doch sie weiß, es wird ein harter Kampf, den Mamdani sich da vorgenommen hat. Auch wenn keiner der Superreichen New York bisher verlassen hat, eine Gruppe von ihnen hat geklagt. Sie wollen Mamdanis Steuer verhindern, mit allen Mitteln.
12: Aus New York berichtete Marion Schmickler. Und die Weltspiegel-Doku, wem gehört New York? Reiche, Normalos und die großen Hoffnungen auf Mamdani finden Sie in der ARD-Mediathek.
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12: Heute vor 40 Jahren ist Henry Moore gestorben, der große englische Bildhauer und Zeichner. Er wurde bekannt durch seine monumentalen Skulpturen. Silke Henning hat das Porträt.
2: Als Kind, soweit ich zurückdenken kann, zeichnete ich. Und wenn jemand fragte, Henry, was willst du mal werden, dann wusste ich will Bildhauer werden.
3: Selbstverständlich ist das nicht. Henry Moore wird 1898 in Yorkshire geboren. Die Familie ist arm. Der Vater, ein Bergmann, interessiert sich für Musik und Literatur. Seine Kinder sollen eine gute Schulbildung bekommen. Henrys Studium der Natur aber beginnt schon zu Hause. Seine Mutter leidet an Rheuma und bittet ihn oft, ihren Rücken einzureiben.
2: Dabei lernte ich all diese Knochenpartien kennen. Die Schulterblätter waren anders als die Lenden. Einen Rücken zu modellieren fällt mir daher sehr leicht. Der Tastsinn gehört zur Bildhauerei, auch wenn er nicht alles ist.
3: Die Kunst der 50er und 60er Jahre, der Zeit seines internationalen Aufstiegs, steht im Zeichen eines ideologisch aufgeladenen Gegensatzes zwischen Abstraktion und Figuration. Moore aber verbindet beides. Eine liegende Figur erinnert bei ihm an einen ausgewaschenen Knochen. Andere wiederkehrende Motive sind Mutter und Kind, Innen- und Außenraum. Seine Skulpturen finden sich auf Plätzen in aller Welt. In Japan, in den USA, am UNESCO-Hauptsitz in Paris, ebenso wie vor dem früheren Kanzleramt in Bonn. Mehr als 1000 plastische Werke sowie tausende Zeichnungen, aber auch Wandteppiche und Textilien schuf Henry Moore. Einen großen Teil seiner beträchtlichen Einnahmen steckte er in seine Stiftung und lebte selbst bescheiden. Er starb mit 88 Jahren am 31. August 1986, heute vor 40 Jahren.
12: Der Stichtag von Silke Henning. Hier ist in der Info. 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
24: Ich habe gesehen, dass jetzt überall so Plakate auch stehen mit, auch wenn es Stress gibt, bleiben wir freundlich miteinander, so eine Erinnerung daran. Das finde ich schon mal ganz gut.
25: Die labern immer nur und wir müssten, aber getan wird uns.
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1: Um 16.30 Uhr mit Tarek Yusbashi. Ein weiterer Hitzesommer geht gerade zu Ende. Jetzt hat der Deutsche Wetterdienst dazu seine offizielle Statistik vorgestellt, mit etlichen Rekorden, aus der NDR-Nachrichtenredaktion Christoph Tietz.
5: Aufs Konto des Hitzesommers 2026 gehen der heißeste Tag und die heißeste Nacht, die jemals in Deutschland gemessen wurden. Am 27. Juni stieg die Temperatur in Möckern-Drewitz in Sachsen-Anhalt auf 41,8 Grad. In der Nacht darauf erlebten oder vielmehr durchlitten die Menschen in Kubschütz in Sachsen eine Nacht, in der die Temperatur nicht unter 29,4 Grad sank. Für den heißesten Sommer seit Beginn der Aufzeichnungen reichte es nicht ganz. Trotz der Hitzewellen im Juni und im August kam dieses Jahr verglichen mit 2003 auf den zweiten Rang. Es fehlten aber nur 0,1 Grad. Der bundesweite Sommerdurchschnitt lag 2 Grad über dem Mittel der Jahre 91 bis 2020. Bei uns im Norden war es insgesamt etwas kühler, zumindest an den Küsten. Hamburg erlebte aber die meisten heißen und sehr heißen Tage seit Beginn der Aufzeichnungen, nämlich 14. Und für Niedersachsen stellte Lüchow mit 40,2 Grad ein Allzeittemperaturhoch für das Bundesland auf.
1: Die Inflation in Deutschland ist im August erneut gestiegen. Wie das Statistische Bundesamt auf Basis einer ersten Schätzung mitteilte, lag die Inflationsrate im August bei 2,9% nach 2,8% im Juli. Aus Frankfurt am Main, Ursula Mayer.
7: Zentraler Preistreiber war, wie im Monat zuvor, schon Energie. Fürs Heizen und Tanken mussten Verbraucher im Schnitt fast 11% mehr zahlen als vor einem Jahr. Vor allem beim Heizöl, Diesel und Benzin gab es in vielen Bundesländern regelrechte Preissprünge. Hintergrund ist, dass der Iran-Krieg auch die Preise für Rohöl wieder in die Höhe getrieben hat. Dazu erschwerte das Niedrigwasser auf dem Rhein den Transport von Kraftstoffen. Auch andere Waren und Dienstleistungen wie etwa die Pflege oder Versicherungen wurden im Jahresvergleich teurer. Dagegen blieben die Preise für Nahrungsmittel nahezu gleich.
1: Die Bergungs- und Rettungsarbeiten in Nepal und Tibet laufen weiter auf Hochtouren. Bislang wurden mehr als 900 Leichen gefunden. Tausende Menschen werden noch vermisst. Aus Kathmandu, Markus Spieker.
8: Ja, da konzentriert man sich eigentlich auf zwei Gruppen, die gesucht werden oder die geborgen werden sollen. Einmal fast 1000 Angestellte von Wasserkraftwerken, die in Tunneln unterhalb der Kraftwerke sozusagen eingemauert sind. Da liegt der Schlamm drüber und da versucht man jetzt reinzukommen. Da schwindet natürlich die Überlebenschance permanent. Und dann die Leute, die es geschafft haben, sich vor den Fluten in Sicherheit zu bringen, die jetzt aber irgendwie gefunden und evakuiert werden müssen. Und man hofft natürlich, dass die 8 Deutschen, die vermisst werden, darunter sind.
1: Nach den Schüssen auf einer Techno-Party in der Schweiz hat die Polizei einen Verdächtigen festgenommen. Es handelt sich den Angaben zufolge um einen 43-jährigen Schweizer. Er wurde laut Polizei bereits in der vergangenen Nacht in Gewahrsam genommen. Nähere Informationen zu dem Verdächtigen oder einem möglichen Motiv liegen noch nicht vor. In Aarau, etwa 40 Kilometer westlich von Zürich, waren in der Nacht zu Sonntag

0: Israel hätten den Massenandrang Ende Juli auf Ceuta mit Falschmeldungen angeheizt. Als Quelle für diese Informationen nannte Sanchez den Europäischen Auswärtigen Dienst. Das ist der diplomatische Dienst der Europäischen Union. Wenn sich beide Länder in diese Angelegenheit einmischten, dann nicht aus Interesse an den Migranten, sondern weil Spanien Israels so wörtlich Völkermord im Gazastreifen und den russischen Angriffskrieg gegen die Ukraine angeprangert habe, fügte Sanchez hinzu. Israels Außenminister Saar warf dem spanischen Ministerpräsidenten daraufhin vor, so wörtlich unverschämte Lügen zu verbreiten.
1: Bei VW hat es eine weitere Betriebsversammlung zum angekündigten Sparkurs gegeben. Diesmal war das Werk in Hannover dran. Tausende Mitarbeitende hatten sich dort am Vormittag versammelt. Aus Hannover Oliver Jürgens.
2: Betriebsrat und IG Metall fordern, dass der VW-Transporter ab 2031 wieder in Hannover gebaut und das Werk so wieder ausgelastet wird. Innerhalb weniger Tage haben die Vorstandsmitglieder von Volkswagen neun Werke besucht und den Beschäftigten ihre Pläne vorgestellt. Zur Zukunft der Werke gab es nur so viel. Innerhalb der kommenden 6 bis 12 Monate will Vorstandschef Blume Klarheit schaffen. Ende der Woche tagt der Volkswagen-Aufsichtsrat. Dort wollen auch die Arbeitnehmerseite und der Anteilseigner, das Land Niedersachsen, eigene Zukunftskonzepte vorstellen.
1: Für ChatGPT gelten schon bald strengere Regeln. Die EU-Kommission hat das KI-Tool als sehr große Suchmaschine eingestuft. Es unterliegt damit künftig den Vorschriften der europäischen Digitalgesetze. Damit gelten für ChatGPT die gleichen Regeln wie für die großen Social-Media-Plattformen Facebook, Instagram und TikTok, etwa beim Kinder- und Jugendschutz oder bei der Bekämpfung rechtsextremer Inhalte. Hier müssen ChatGPT und das dahinterstehende US-Unternehmen OpenAI strenge Sicherheitsmaßnahmen ergreifen. Zeigen sie keine Wirkung, drohen hohe Geldstrafen. Und das waren die Nachrichten.
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4: Die Nacht bringt Schauer, einzelne Gewitter, aber im Wesentlichen soll es trocken bleiben. Aber es zieht auch Nebel mittlerweile auf, bei 17 bis 12 Grad. Morgen dann Wolken, etwas Sonne, wieder Schauer und wechseltrockene Phasen. Höchste Werte um die 20 Grad. Und der Mittwoch bringt dann im Nordwesten Regen, im Südosten bleibt es freundlicher bei 18 bis 23 Grad. In der Info der Verkehrsservice, Stau oder stockender Verkehr zusammengefasst ab 3 Kilometern. A1 Lübeck Richtung Hamburg. Zwischen der Norderelbbrücke und Stillhorn 3 Kilometer stockend. A1 Hamburg Richtung Osnabrück. Zwischen dem Bremer Kreuz und Arsten 8 Kilometer stockend. A1 Osnabrück Richtung Bremen. Zwischen dem Dreieck Stur und Bremen-Arsten 4 Kilometer stockend dort vor der Baustelle. Dann die A2 Dortmund Richtung Hannover. Zwischen Wunstorf, Luthe und Garbsen ist die Autobahn nach einem Unfall gesperrt. Die Umleitung über die U13. Zur A7, Flensburg Richtung Hamburg. Zwischen Hamburg-Volkspark und dem Elbtunnel, also Richtung Süden, 3 Kilometer stockend. A7 Hannover Richtung Hamburg, zwischen Mellendorf und Berghof, 4 Kilometer stockend. Und dann die A27 Bremen Richtung Bremerhaven, zwischen Bremen-Hornlehe und Bremen-Nord, 11 Kilometer Stau. Dass die Gesundheit von Frauen eigene Anforderungen stellt, liegt in der Natur. Dass das geplante Gesetz zur Stabilisierung der gesetzlichen Krankenkassen die ärztliche Versorgung von Frauen beeinträchtigen kann, dagegen nicht. Die Reform zur Finanzierung der gesetzlichen Kassen soll von 2027 an gelten und die Kosten in der klinischen und in der ambulanten Versorgung begrenzen. Und das werde am Ende auch Folgen für die Frauengesundheit haben, befürchten Ärztinnen. Und die Kritik reiht sich ein in die Klagen aus vielen Fachbereichen. Katrin Simonsen hat mit zwei Frauenärztinnen gesprochen.
5: Nicole Matern will die Hoffnung noch nicht aufgeben. Die Berliner Frauenärztin setzt darauf, dass man doch noch Gehör findet beim neuen Bundesgesundheitsminister. Dafür wurde eine Petition gestartet. Die Berliner Landesvorsitzende des Berufsverbandes der Frauenärztinnen und Frauenärzte sagt im Podcast Hormongesteuert.
6: Hier und jetzt geht es darum, dass Frauengesundheit ein wichtiges Thema darstellt. Und dafür lohnt es sich immer zu kämpfen, um die Versorgung in Deutschland in den nächsten Jahren in der ambulanten Versorgung weiter so aufrechtzuerhalten.
5: Finanziell wird es für die niedergelassenen Ärztinnen und Ärzte ab 2027 deutlich schwieriger. Künftig werden alle Leistungen streng budgetiert, auch die Krebsvorsorge und die Schwangerenbetreuung. Damit werden die Spielräume kleiner.
6: Es wird ein Riesenthema in der Versorgung geben und darauf müssen wir uns alle vorbereiten.
5: 3,5 Millionen kurzfristige Termine könnten bundesweit wegfallen. Das ist die Prognose, die der Bundesverband der Frauenärztinnen und Frauenärzte berechnet hat. Schon jetzt ist es manchmal schwierig, kurzfristig einen Frauenarzttermin zu bekommen. Die Frauenärztin zu wechseln, im ländlichen Raum nahezu unmöglich, in der Stadt reine Glück.

0: Kopfsache. Das wird nicht besser werden, sagt Matern.
1: Das heißt, wir haben noch ein ganz anderes Dilemma. Wir haben wahnsinnig viele Patientinnen pro Praxis im Pool, können die aber in Zukunft gar nicht mehr betreuen, in dem Umfang, wie wir es gerne wollten.
0: Als Ärztin stecke sie zwischen ethischer Verpflichtung und wirtschaftlichen Zwängen. Am meisten schmerze es, dass sie künftig nur eine begrenzte Zahl schwangerer Patientinnen betreuen dürfe. So könne es passieren, dass sie langjährige Patientinnen in andere Praxen vermitteln müsse.
1: Das ist auch für mich frustrierend, aufs Äußerste, weil ich bin die Vertrauensperson für diese Frau, für dieses Paar und muss dann anfangen zu vermitteln. Das ist eigentlich nicht meine Aufgabe, aber sie wird zu meiner Aufgabe gemacht.
0: Katrin Schaudig hat sich mit ihrer Frauenarztpraxis in Hamburg auf die Betreuung von Frauen in den Wechseljahren spezialisiert. Als Präsidentin der Deutschen Menopausegesellschaft fährt sie seit Monaten regelmäßig nach Berlin ins Bundesgesundheitsministerium. Erklärtes Ziel: Frauen in der Lebensmitte müssen medizinisch besser beraten und betreut werden.
2: Wir haben einerseits diese Awareness-Kampagne für Wechseljahre, die ja sehr breit ist. Da passiert viel. Aber das Komische ist, jetzt sollen Gelder gestrichen werden. Da ist ein krasser Widerspruch drin. Das frustriert mich sehr.
0: Aktuell läuft in Bayern noch eine Studie zum präventiven Nutzen einer ausführlichen Wechseljahreberatung für Frauen über 40 Jahren. Diese soll dann möglichst von den Krankenkassen bezahlt werden. Doch Katrin Schaudig fehlt aktuell die Fantasie, wo das Geld für die bezahlte ärztliche Wechseljahreberatung herkommen soll. Stattdessen beobachtet sie, dass viele Ärztinnen und Ärzte dies als Selbstzahlerleistung anbieten. Nicole Matern bestätigt das.
1: Es wird darauf hinauslaufen, dass wir wirtschaftlichen Einbußen durch Selbstzahlersprechstunden und Privatsprechstunden erweitern muss, um wirtschaftlich überleben zu können.
0: Eine ausführliche Beratung auf eigene Kosten? Das kann sich nur ein Teil der Frauen finanziell leisten.
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4: Am 31. August 1976, also vor genau 50 Jahren, da brachte der US-amerikanische Investor John C. Bogle den ersten Indexfonds für Privatanleger auf den Markt. Dieser Fonds galt als Vorläufer der heutigen ETFs und bildete seinerzeit die 500 wertvollsten Börsenkonzerne der USA ab. Was seitdem auf diesem Markt passiert ist und warum dieses Anlageinstrument ETF den Börsenmarkt entscheidend verändert hat, weiß Bianca von der Au.
5: Der erste Indexfonds fürs breite Publikum war eine kleine Sensation. Denn bis dahin war Investieren an der Börse nur institutionellen Vermögensverwaltern oder wohlhabenden Privatpersonen vorbehalten. Am 31. August 1976, also heute vor 50 Jahren, änderte sich das, sagt Sebastian Külps, Deutschland- und Nordeuropa-Chef beim US-amerikanischen Vermögensverwalter Vanguard.
6: Der Fokus verlagert sich einfach davon, versuchen den Markt zu schlagen, hin zur breiten Marktteilnahme. Man hat verstanden, dass letztendlich einfacher, transparenter und kostengünstiger investiert werden konnte. Und Millionen von Menschen hatten zum ersten Mal die Möglichkeit, eben effizient über das indexierte Anlegen Vermögen aufzubauen.
5: Im Jahr 1976 legte John Bogle, Gründer der Investmentgesellschaft Vanguard, damit einen Meilenstein für die Demokratisierung der Geldanlage. Statt teure Fondsmanager zu bezahlen, die oft schlechter abschnitten als der Markt, war es plötzlich möglich, in einen bestimmten Index, also einen ganzen Korb voll Aktien, zu investieren. Der Vorläufer der börsengehandelten ETFs war geboren, so Hermann Josef Tenhagen vom Verbraucherportal Finanztipp.
7: Es ist ein gutes Einsteigerprodukt für Leute ohne Vorwissen und es ist ein preiswertes Produkt. Das heißt, man kann preiswert am Aktienmarkt unterwegs sein und in Aktien anlegen und muss eben nicht so hohe Gebühren dafür bezahlen.
5: Denn die Idee von 1976 war so simpel wie genial. Statt die Nadel im Heuhaufen zu suchen, also die eine Aktie mit hohem Kurspotenzial, kauft man gleich den ganzen Heuhaufen, also den gesamten Index. Im konkreten Fall eine Nachbildung auf den S&P 500, der die 500 größten börsennotierten US-Konzerne in sich vereint. In Deutschland folgte die Entwicklung gut ein Vierteljahrhundert später, erinnert sich Askan Iredi von der Plutos Vermögensverwaltung.
8: Um das Jahr 2000 hat die Hypovereinsbank, Herr Kirchhoff war das damals, sich dieses Produkt aus den USA kopiert und in Deutschland eingeführt auf den DAX, auf den Eurostoxx und auf den Stoxx 50. Damals drei Produkte, die jahrelang den Markt beherrscht haben und für Deutschland sozusagen die Einstiegsdroge in das Thema ETF waren.
5: Konnte man die Indexfonds anfangs nur beim Anbieter selbst kaufen, sind die sogenannten ETFs, also Exchange-Traded Funds, an der Börse handelbar. Das erleichtert den Zugang. Andererseits berge der Run auf ETFs gewisse Gefahren, sagt Askan Iredi von der Plutos Vermögensverwaltung.
8: Eine starke Konzentrierung auf Aktien, die immer größer werden, weil Geld, was beispielsweise in die großen Indizes fließt, immer dann mit auch in die gleichen Aktien fließt und damit sozusagen Trends von gleichen Aktien befeuert und die Breite hinter sich lässt, was dazu führt, dass einzelne Aktien dann eben auch sehr teuer werden.
5: Aus Anlegersicht gelten ETFs als risikoarmes Investment, eben weil keine Einzelaktie gekauft, sondern breit gestreut wird. Zudem fallen nur geringe Gebühren an, anders bei Vermögensverwaltern oder aktiv gemanagten Fonds. Nach Angaben des Vanguard Deutschland-Chefs hat die Erfindung des Indexfonds 1976 Anlegern im Laufe der Zeit rund 1 Billion Dollar an Gebühren erspart.
4: Der Sommer so heiß wie nie. Na und? Müssen wir uns Sorgen machen nach den Rekordtemperaturen? Oder sollten wir einfach weiter das Wetter genießen? Wir berichten gleich über die neue Bilanz des Deutschen Wetterdienstes und wir kommentieren. Nach diesem aktuellen Überblick, der schon mal einführt, um 16.45 Uhr.
9: Ja, Deutschland hat den zweitwärmsten Sommer seit 1881 erlebt. Das zeigen vorläufige Daten des Deutschen Wetterdienstes. Der Mittelwert lag bei 19,6 Grad. Wärmer war es laut DWD nur 2003. Auch im Norden gehört dieser Sommer zu den wärmsten seit Beginn der Aufzeichnungen. In Niedersachsen, Mecklenburg-Vorpommern und Bremen gab es Ende Juni Temperaturrekorde. Hamburg meldete zum ersten Mal mehr als 18 Tage mit über 30 Grad. Relativ gemäßigt verlief der Sommer in Mecklenburg-Vorpommern mit 18,3 Grad, Durchschnittstemperatur und 760 Stunden Sonne, deutlich mehr als erwartet. Die Krise bei Volkswagen hat sich nach den Betriebsversammlungen eher verschärft als entspannt. Die IG Metall äußerte sich nach dem letzten Treffen im Werk Hannover-Stöcken enttäuscht über die Aussagen des Managements. Die Kommunikation nach innen sei ein absolutes Desaster, sagte Bezirksleiter Gröger. Hintergrund sind Sparpläne und mögliche Werksschließungen beim größten deutschen Autobauer noch über den schon vereinbarten Stellenabbau hinaus. Volkswagen steckt wie andere deutsche Hersteller in einer Absatzkrise. Spaniens Regierung hat sich nochmal ausführlich zu den Hintergründen der Massenflucht nach Ceuta geäußert. Ministerpräsident Sanchez hat dabei Russland und Israel vorgeworfen, den Ansturm mit Fake News und Social Media Kampagnen befeuert zu haben. Ende Juli waren innerhalb kurzer Zeit etwa 80.000 Menschen von Marokko in der spanischen Exklave angekommen. Moskau hat den Vorwurf zurückgewiesen. Das Wetter in Norddeutschland, teils trockene Phasen, teils Wolken, kräftige Schauer und Gewitter bei 19 bis 25 Grad. Das war der kurze Überblick. Es geht weiter mit Gerd Wolf.
4: Vielen Dank. Es war trocken, es war heiß, es war ein historischer Hitzesommer. Das belegen nun auch die Daten, wir haben es gerade gehört. Der Deutsche Wetterdienst in Offenbach hat die Sommerbilanz vorgelegt und die extreme Hitzewelle im Juni macht den Klimawandel spürbar. Mit einem voraussichtlichen Temperaturmittel von 19,6 Grad wird dieser Sommer also als einer der wärmsten seit 1881 in die Statistik eingehen. Katharina Wilhelm kennt die neuesten Daten und hat sich umgehört, wie die Menschen diesen Sommer erlebt haben.
10: Ich würde schon sagen, in der Uni war das extrem. Also hat man es gemerkt, weil wir haben keine Klimaanlage und nichts gehabt.
11: Also ich meine, wir hören ja jeden Sommer ist der heißeste Sommer seit, keine Ahnung, Wetteraufzeichnung, bla bla. Kann nur schlimmer werden, glaube ich. Wird nicht genug getan in der Politik.
10: Aber was halt in Deutschland ein bisschen fehlt, ist, dass wir keine Klimaanlagen haben. Also egal, wo ich essen war, also man hat wirklich beim Essen, ist man weggeölt.
12: Diesem Gefühl ordnet der Deutsche Wetterdienst in Offenbach heute Zahlen zu. Bei der Veröffentlichung der Sommerbilanz 2026 wird klar, es war ein außergewöhnlicher Sommer, sagt Andreas Becker, Leiter der Klimaüberwachung.
13: Man kann durchaus von einem exorbitanten Sommer sprechen, insbesondere wenn wir auf die Extreme schauen. Sehr, sehr früh hatten wir Ende Juni schon eine massive Hitzewelle, die auch im Ausmaß historisch war. Und es ging dann mit sehr vielen Hitzetagen auch weiter.
12: Im Durchschnitt waren es 22 Hitzetage in Deutschland, also Tage, an denen es mehr als 30 Grad heiß war. Sonst lagen die Sommer in Deutschland im Durchschnitt bei 12 Hitzetagen. Das Temperaturmittel habe bei 19,6 Grad gelegen, 2 Grad wärmer im Vergleich zum Zeitraum 1991 bis 2020. Der Sommer war zudem sehr trocken, besonders im Westen und Südwesten Deutschlands. Die frühen Hitzetage, gepaart mit wenig Niederschlag, sorgten dafür, dass Flüsse austrockneten, die Schifffahrt massiv beeinträchtigt wurde, Felder verdorrten und die Ernten teils schlechter ausfielen. Auch die massiven Waldbrände in Europa wurden durch die Trockenheit und Hitze begünstigt. Die Produktivität sank ebenfalls, unter anderem weil Menschen durch die Hitze häufiger krank wurden. Der Umweltverband Greenpeace rechnete aus, dass durch die Hitze der deutschen Volkswirtschaft ein Schaden von rund 36 Milliarden Euro entstanden ist. Und rund 15.800 Menschen seien an den Folgen der Hitze in diesem Sommer gestorben, meldete das Robert-Koch-Institut. Wie überraschend war dieser Sommer für die Experten beim Deutschen Wetterdienst?
13: Dass es jetzt ausgerechnet dieses Jahr war, das ist vielleicht überraschend. Aber grundsätzlich hat uns dieser Sommer nicht überrascht. Man kann sogar sagen, er war eigentlich fällig. Es war sozusagen aufgrund der globalen Erwärmung war absehbar, dass entweder letztes Jahr oder einer der nächsten Sommer so heftig auch ausfallen können, weil das einfach die Variabilität des Wetters auch ist.
12: So Andreas Becker. Der europäische Klimaüberwachungsdienst Copernicus bilanzierte ebenfalls, dass Juni und Juli die heißesten Monate in Westeuropa seit Beginn der Wetteraufzeichnung waren. Die Klimaveränderung, vor allem verursacht durch den Ausstoß von CO2 bei der Verbrennung von Gas, Öl und Kohle, das hätte die Temperaturen beeinflusst. Eine Studie des Deutschen Wetterdienstes zur Hitzewelle Ende Juni 2026 ergab, dass eine Hitzewelle dieses Ausmaßes ohne den Klimawandel statistisch unmöglich gewesen wäre. Und die Erderwärmung werde weiterhin dafür sorgen, dass sich unsere Sommer in Deutschland verändern, so Becker.
13: Man kann letztendlich sagen, in der Rückschau ist dieser Sommer exorbitant. In der Vorschau wird er wahrscheinlich eher gewöhnlich sein. Und wenn wir beim Klimaschutz nicht erfolgreich sind, wird es vielleicht sogar eines Tages ein eher kühler Sommer sein.
12: Es sei jetzt wichtig, sich für das heißere Klima vorzubereiten, sagt Andreas Becker vom Deutschen Wetterdienst und betont mit dieser Sommerbilanz aber auch, dass es jetzt umso wichtiger sei, weiterhin auch Klimaschutz zu betreiben. Denn jedes Zehntel Grad weniger bei der Erderwärmung zähle.
4: Ohne den Klimawandel wäre also, wie eben gehört, so eine Hitzewelle wie in diesem Sommer statistisch nicht möglich gewesen. Was folgt nun daraus? Judith Kösters aus der ARD-Klimaredaktion kommentiert.
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14: Dass der Klimawandel gefährlich ist für uns Menschen, für die Wirtschaft, für unsere Lebensgrundlagen. Jetzt wird es greifbar. In zwei Fallen darf man jetzt nicht tappen. Die erste nenne ich Klimaverharmlosung, die zweite Klimafatalismus. Die Klimaverharmloser reden das Problem klein. Ja, es werde heißer, aber da müsse sich der Mensch halt anpassen. Natürlich ist Klimaanpassung wichtig. Mehr Hitzeschutz in Schulen, Kindergärten, Pflegeheimen, Büros und Behörden, begrünte Innenstädte, angepasste Arbeitszeiten, neue Pflanzen und Erntefolgen. Wir stecken mittendrin im Klimawandel und damit müssen wir umgehen. Aber die Forderung Klimaanpassung statt Klimaschutz geht vorne und hinten nicht auf. Denn mit der Anpassung werden wir nicht hinterherkommen, wenn sich der Planet weiter stark aufheizt. Und das wird passieren, solange Fabriken, Heizungen und Autos Gas, Öl und Kohle verbrennen. Irgendwann kommt dann selbst der beste Hitzeaktionsplan nicht mehr mit, geschweige denn, dass er finanzierbar wäre. Die zweite Falle nenne ich Klimafatalismus oder anders ausgedrückt die Haltung, wir können eh nichts tun oder es ist eh alles zu spät. Dabei sind Sonne und Wind längst die günstigsten Energiequellen. Nur die, die direkt oder indirekt mit der Förderung und Nutzung von Gas, Öl und Kohle Geld verdienen, halten immer noch dagegen. Sie machen sehr geschickt Lobbyarbeit und reden uns ein, dass Wirtschaft und Klimaschutz nicht vereinbar seien, was schlicht nicht stimmt. Und dann der immer wieder, zuletzt von Bundeskanzler Friedrich Merz vorgebrachte Hinweis, Deutschland allein könne das Klima doch eh nicht retten. Nein, aber davon war auch nie die Rede. Die Idee des 1,5-Grad-Ziels im UN-Klimaabkommen ist ja, jeder macht seinen Teil. Andere machen Klimapolitik inzwischen teils viel selbstverständlicher und besser als Deutschland. Ich sage nur China und E-Mobilität. Kurz gesagt, starker, entschlossener Klimaschutz ist die einzig schlaue Option, menschlich wie wirtschaftlich gesehen. Und das Beste, es geht.
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4: In Frankreich gibt es ja diese sogenannten Bahnhofsklaviere sehr häufig. Da können Reisende dann während ihrer Wartezeit sitzen und spielen. Seltener ist, dass Menschen an diesen Klavieren direkt das Spielen lernen und dadurch auch noch berühmt werden. Aber genau das hat nun der 20-jährige Aziz Ahmedi aus Grenoble geschafft. In seinem Heimatort ist er längst bekannt und in diesem Jahr bringt er nun sein erstes Album raus. Lili Weiler hat ihn getroffen.
15: Diese Töne erzählen eine ganz besondere Geschichte, die von Aziz Ahmedi. Mit umgekehrter Baseballmütze, Cargo-Shorts und Turnschuhen sitzt der 20-Jährige an dem Klavier, an dem er spielen lernte.
16: C'est mon plus grand rêve. Je rêvais de ça quand j'avais 3 ans.
15: Ein Kindheitstraum, der sich erst spät erfüllte. Seine Mutter war damals schwer krank, ein Klavier nicht im Budget. Erst vor einem Jahr setzte sich Aziz an das Bahnhofsklavier seiner Heimatstadt Grenoble. Ohne Noten lesen zu können, ohne jemals Unterricht genommen zu haben, Musik als pures Gefühl.
17: Mein Talent, wie die Leute sagen, ist, dass ich mich ans Klavier setze und mich frage, was will ich heute erzählen? Das Klavier ist quasi mein Tagebuch.
15: Endlich am Klavier konnte ihn nichts mehr von dem Instrument trennen. Täglich kam er her, um zu üben. Heute postet er seine Fortschritte auf Social Media. Der Bahnhof ist seine Bühne.
17: Manche Menschen sind vielleicht auf dem Weg zu einer Beerdigung und durch meine Musik fühlen sie sich etwas besser. Andere verreisen und mein Klavierspiel zaubert ihnen ein Lächeln ins Gesicht. Meine Musik begleitet die Emotionen aller Reisenden und das ist einfach perfekt.
15: Als Sohn tunesischer Einwanderer wuchs Aziz in einem Vorort von Grenoble auf, zwischen Hochhäusern, Asphaltplatten und Bahnschienen. Heute ist er das erste Mal seit langem wieder zurück und er erinnert sich an das leckere Essen seiner Mutter, die Dummheiten in der Schule und wie er sich immer wieder gesagt hat, wenn ich groß bin, werde ich Klavier spielen.
17: Das ist unglaublich. Früher habe ich davon geträumt und jetzt bin ich wieder hier, um Interviews zu geben.
15: Inzwischen ist Aziz eine kleine Berühmtheit in seiner Heimatstadt Grenoble. Am Bahnhof bildeten sich wahre Menschentrauben, dann kamen die Medien und in diesem Jahr gibt Aziz seine ersten eigenen Konzerte.
17: Ich habe mir gesagt, alles ist möglich und ich möchte eben ein Pianist sein, der aussieht wie ein Rapper. Das ist mein Image, meine DNA. Dann kann es doch nicht so schlecht sein. Ich breche Konventionen. Zu meinem Stil sage ich gerne die Melancholie der Straße.
15: Das Publikum am Bahnhof ist immer noch seine Heimat.
18: Ich habe ihn auf TikTok gesehen und bin dann am Bahnhof vorbeigekommen und habe ihn hier spielen gesehen. Durch sein Klavierspielen gibt er der Stadt wieder ein besseres Image und das finde ich gut.
19: Bei ihm rechnet man gar nicht damit, dass er Klavier spielt. Wenn man so seinen Kleidungsstil sieht und mit den Vorurteilen, die man hat, würde man nicht meinen, dass er so gut spielen kann.
15: Aziz arbeitet gerade an seinem ersten eigenen Album und eine der Kompositionen wird er nicht im Studio aufnehmen, sondern an seinem geliebten Bahnhofsklavier.
4: Lili Weiler über Aziz, den Klavierspieler vom Bahnhof in Grenoble.
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26: Hallo!
4: In der Info bisher mit Gerd Wolf. Mit den Nachrichten um 17 Uhr übernimmt hier die Kollegin Birgit Langhammer. Und in den Themen des Tages geht es zuerst einmal um die Angriffe, die erneuten zwischen den USA und dem Iran und die Folgen für die Weltwirtschaft.

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1: Um 17 Uhr mit Tarek Yusbaschi. Mit Hitzerekorden, ungewöhnlicher Trockenheit und extrem viel Sonnenschein geht der diesjährige Sommer in die deutsche Wettergeschichte ein. Das voraussichtliche Temperaturmittel lag bei 19,6 Grad, wie der Deutsche Wetterdienst heute in einer ersten Bilanz mitteilte. Nach den vorläufigen Berechnungen war nur der Jahrhundertsommer 2003 wärmer, und zwar um 0,1 Grad. Dazu Andreas Becker vom Deutschen Wetterdienst.
2: Man kann durchaus von einem exorbitanten Sommer sprechen, insbesondere wenn wir auf die Extreme schauen. Sehr, sehr früh hatten wir Ende Juni schon eine massive Hitzewelle, die auch im Ausmaß historisch war. Und es ging dann mit sehr vielen Hitzetagen auch weiter. Wir haben über 20 Hitzetage. Das liegt weit über dem auch den jüngsten Durchschnitten, die maximal bei 12 Hitzetagen im Schnitt liegen. Auch bei den mittleren Werten landet dieser Sommer wahrscheinlich auf Platz 2, vielleicht sogar auf Platz 1.
1: Andreas Becker vom Deutschen Wetterdienst. Das Leben in Deutschland hat sich im August weiter verteuert. Die Verbraucherpreise lagen im Schnitt um 2,9% höher als im Vorjahresmonat. Das teilte das Statistische Bundesamt auf Basis vorläufiger Zahlen mit. Vor allem Kraftstoffe und Heizöl haben sich in den vergangenen 12 Monaten verteuert, und zwar um 10,5%. Die Preise von Nahrungsmitteln blieben dagegen nahezu unverändert. Nach dem Fährunglück vor Nordzypern gibt es erste Festnahmen. Die Fähre war gestern mit 267 Menschen an Bord, kurz nach dem Auslaufen gekentert und gesunken. 8 Menschen starben, 20 gelten als vermisst. Nun stehen schwere Vorwürfe gegen die Schiffsbesatzung im Raum. Aus Istanbul Oliver Bemelmann.
3: Im Fokus stehen laut türkischen und zyprischen Medien zurzeit 9 Verdächtige, darunter der Kapitän, mehrere Besatzungsmitglieder und der Chef des zuständigen Fährunternehmens. Sie wurden festgenommen und müssen sich vor Gericht verantworten. Außerdem wollen die Ermittler weitere Zeugen vernehmen und technische Daten der Fähre auswerten. Das Schiff liegt in gut 500 Metern Tiefe. Die Such- und Rettungsaktionen dauern weiter an. Die Unglücksursache ist weiter unklar. Passagiere werfen der Besatzung vor, Warnungen über eintretendes Wasser ignoriert zu haben.
1: Nach den tödlichen Schüssen auf einer Techno-Party im schweizerischen Aarau hat die Polizei einen Verdächtigen festgenommen. Viel ist über den Mann nicht bekannt. Aus dem ARD-Studio Schweiz Patricia Wern.
4: Die Kantonspolizei teilte auf X mit, bei dem Verdächtigen handle es sich um einen 43-jährigen Schweizer. Wo der Mann festgenommen wurde, schreibt die Polizei nicht. Auch die Hintergründe seiner Festnahme sind unklar. Die Ermittlungen zum genauen Hergang der Tat sowie zu den Hintergründen und dem möglichen Motiv liefen noch, heißt es. Details will die Polizei erst am Mittwoch bekannt geben. Eine 22-jährige Frau war in der Nacht zum Sonntag durch Schüsse getötet worden. 5 weitere Menschen wurden verletzt.
1: Nach der heftigen Sturzflut im Himalaya-Gebirge sind in Nepal vermutlich noch hunderte Arbeiter in Tunneln eingeschlossen. Sie waren in verschiedenen Wasserkraftanlagen im Einsatz, als sie von der Flutwelle überrascht wurden. Spezialisten aus mehreren Ländern sind im Einsatz, um die Männer zu retten. Die Zahl der Todesopfer der Naturkatastrophe ist inzwischen auf mehr als 900 gestiegen. Tausende Menschen werden noch vermisst. Die EU-Kommission hat ChatGPT als sehr große Online-Suchmaschine eingestuft. Damit gelten für das KI-Tool künftig strengere Auflagen. Aus Brüssel, Katrin Schmidt.
5: Ja, die EU-Kommission geht damit sozusagen einen wirklich entscheidenden Schritt, denn sie nimmt jetzt erstmals einen KI-Chatbot sozusagen unter den strengen Schirm des DSA, also der europäischen Digitalgesetze. Bisher betreffen die ja vor allem die großen Social-Media-Plattformen wie Facebook, Instagram, TikTok und viele mehr. Also von jetzt an gilt, auch ChatGPT muss die Risiken des Systems ausführlicher bewerten und vor allem eingrenzen in Europa. Also wenn es zum Beispiel um die Verbreitung illegaler, gefährlicher Inhalte geht, wenn es um negative Auswirkungen auf körperliche und mentale Gesundheit der Nutzerinnen und Nutzer geht, vor allem auch Minderjähriger. Oder noch ein Beispiel, wenn die Plattform genutzt werden kann, um Wahlprozesse oder die öffentliche Sicherheit zu stören.
1: Das waren die Nachrichten.
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6: Es gibt auch heute Abend trockene Phasen, zum Teil aber auch kräftige Schauer und Gewitter. Und das Ganze kann sich innerhalb von Minuten abwechseln. Temperaturen 17 bis 23 Grad. In der kommenden Nacht dann zum Teil auch noch nass mit Blitz und Donner, zum Teil aber eben auch länger trocken. Und die Werte sinken auf 17 bis 12 Grad. Morgen am Dienstag sieht es ganz ähnlich aus. Auch dann immer wieder Regenschauer, vereinzelt auch Gewitter, aber eben auch längere trockene Phasen bei 19 bis 22 Grad. In der Info der Verkehrsservice: Stau oder stockend ab 3 Kilometern. A1 Lübeck Richtung Hamburg zwischen Norderelbbrücke und Stillhorn 3 Kilometer stockend. A1 Hamburg Richtung Osnabrück zwischen Bremerkreuz und Arsten 7 Kilometer stockend. A1 Osnabrück Richtung Bremen zwischen Dreieckstur und Bremen-Arsten 4 Kilometer stockend. Die A2 Dortmund Richtung Hannover ist zwischen Wunstorf-Lute und Garbsen nach einem Unfall gesperrt, dadurch 3 Kilometer Stau zwischen Bad Nenndorf und Wunstorf-Lute. A7 Flensburg Richtung Hamburg zwischen Hamburg-Stellingen und dem Elbtunnel 4 Kilometer stockend. A7 Hannover Richtung Hamburg zwischen Mellendorf und Berghof 4 Kilometer stockend. Und A27 Bremen Richtung Bremerhaven zwischen Bremen-Überseestadt und Bremen-Nord 10 Kilometer Stau nach einem Unfall. Allen unterwegs, gute und sichere Fahrt.
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6: Ja, und wir beschäftigen uns in der kommenden halben Stunde zum Beispiel mit diesem. Nach einem Monat Pause, USA greifen Ziele im Iran an. Als Ziel werden Raketenwerfer genannt. Iran dementiert, startet aber Gegenangriffe. Wir klären gleich, was das für die diplomatischen Verhandlungen und die Lage in der Straße von Hormuz bedeutet. Nach den tödlichen Schüssen auf einen Rave in der Schweiz am Wochenende hat es in der vergangenen Nacht eine Festnahme gegeben. Und die neuen Betriebsversammlungen an unterschiedlichen Standorten bei Volkswagen sind vorbei. Ein Fazit, wie gut sich die Belegschaft informiert fühlt über Zukunftsfragen im Autobauerkonzern, hören wir gleich aus Hannover. Ich bin Birgit Langhammer. Schönen guten Abend. Nach einer mehrwöchigen Pause haben die USA gestern wieder Ziele im Iran angegriffen. Und diese Angriffe richteten sich gegen Raketenwerfer auf die iranischen Insel Larak in der Straße von Hormuz, so teilt es das zuständige US-Militärkommando mit. Nach Angaben des Militärs sollten diese Angriffe also verhindern, dass der Iran weitere Seeminen in der Straße von Hormuz deponiert. Beziehungsweise es sollen Mitglieder der Revolutionsgarden dabei beobachtet worden sein, wie sie Raketen mit Seeminen in die Straße von Hormuz abfeuern wollten. Im Gegenzug hat Iran mit Vergeltungsangriffen auf 2 Stützpunkte des US-Militärs in Jordanien reagiert. Diese Raketen wurden laut jordanischen Angaben jedoch abgefangen. Benjamin Weber ist Korrespondent für diese Region, mir jetzt zugeschaltet. Herr Weber, was ist denn in den vergangenen Stunden jetzt konkret passiert? Was wissen wir gesichert über diese neuen gegenseitigen Angriffe?
7: Also gesichert ist eigentlich nicht viel mehr bekannt als das, was Sie schon gesagt haben. Also die USA haben heute Nacht diese Angriffe auf die Insel Larak geflogen, zum ersten Mal seit Ende Juli. Dabei sind Menschen gestorben, das haben iranische Quellen bestätigt. Es handelt sich da offenbar um 2 Tote, Revolutionsgardisten offenbar sollen es sein und mehrere Verletzte. Ja, und die Angriffe des Iran auf die US-Stützpunkte in der Golfregion in Jordanien und in den Vereinigten Arabischen Emiraten, die sind danach dann groß angekündigt worden und dann auch gekommen. Da sollen dann Stellungen angegriffen worden sein von amerikanischen Hubschraubern, von amerikanischen Kampfjets. Ja, aus den Emiraten und auch aus Jordanien wurden da keine Schäden gemeldet. Da hieß es eigentlich nur, dass diese Raketen und Drohnen abgefangen worden sind.
6: Wir fragen uns natürlich, warum gerade jetzt und warum gerade diese Ziele auf Larak in der Straße von Hormuz?
7: Ja, es steht ja diese Befürchtung oder diese Mutmaßung im Raum, die Revolutionsgarde könnte mit Raketen wieder versuchen, die Straße von Hormuz erneut zu verminen. Das hat ja das CENTCOM, dieses Militärkommando, was für die Region zuständig ist, das amerikanische, heute gesagt. Die iranische Nachrichtenagentur Tasnim, die der Revolutionsgarde nahesteht, hat das zurückgewiesen. Die USA hätten nicht Minenleger angegriffen, heißt es da, sondern sie seien bei dem Versuch gescheitert, eine iranische Militärmaßnahme gegen nonkonforme Schiffe aufzuhalten. Also, dass man da versucht hat, ein Schiff anzugreifen, was durch die Straße von Hormuz gefahren ist. Das ist zum jetzigen Zeitpunkt nicht so richtig klar. Ich denke aber, diese Sache mit den Seeminen ist schon relativ naheliegend.
6: Mhm. Weil die ja auch das große Problem sind, deswegen kann man ja die Straße von Hormuz auch nicht einfach von einem auf den anderen Tag wieder freigeben. Wir haben ja viel darüber berichtet. Wenn wir jetzt aber nochmal drauf schauen, dass nach mehrwöchigen Unterbrechungen jetzt wieder Kampfhandlungen aufgenommen worden sind zwischen den USA und Iran, heißt das dann auch, die Deeskalation ist jetzt vorbei?
7: Also wenn man sich das anhört, was beide Seiten jetzt so veröffentlicht haben, dann würde ich sagen, scheinen das jetzt erstmal begrenzte Angriffe und Gegenangriffe gewesen zu sein. Iran hat das Ganze als Aggression der USA bezeichnet und auch als Verstoß gegen die Charta der Vereinten Nationen. Das US-Militär weist das zurück und sagt, das war eine begrenzte, präzise Aktion, die defensiv gewesen ist, eben wegen dieser Seeminen. Ich denke, die Deeskalation ist jetzt trotzdem nicht vorbei. Und auch im August, als keine militärischen Kampfhandlungen stattgefunden haben, kann man eigentlich nicht davon sprechen, dass es komplett deeskalativ gewesen ist. Denn die USA haben ja doch den wirtschaftlichen Druck sehr erhöht. Und für den Iran gibt es eben jetzt ein großes Problem, nämlich iranische Schiffe können diese Meerenge nicht passieren zurzeit. Andere aber doch. Und das ist mit Hilfe der USA jetzt dann auch passiert, dass ungefähr 2/3 des Verkehrs von vor dem Krieg da jetzt zuletzt zumindest punktuell wieder durchgefahren sind auf einer Route, die direkt an der omanischen Küste entlang führt. Und das ist für den Iran ein großes Problem, weil sie nämlich jetzt so langsam erstens ihre Einnahmequelle verlieren. Öl nach China ist ja eine große Einnahmequelle für den Iran gewesen. Ja, und das Zweite ist eben, dass sie jetzt auch ihren großen Trumpf verlieren. Nämlich sie haben ja quasi mit der Kontrolle der Straße von Hormuz die USA vor sich hergetrieben. Und deswegen finde ich es auch sehr naheliegend, dass man da aus Teheran jetzt versucht, neue Minen in diese Straße von Hormuz, in diese Meerenge einzubringen.
6: Informationen von unserem Korrespondenten Benjamin Weber. Herzlichen Dank. Und wir wollen das Thema auch noch weiter vertiefen. Daniel Gerlach ist Nahost-Experte und ihn habe ich kurz vor der Sendung gefragt. Mehr als 6 Monate dauert der Krieg jetzt schon an und gerade haben wir von der neuen Eskalation gehört. Hat Sie das jetzt eigentlich überrascht oder war das absehbar?
8: Es ist absehbar, weil natürlich auch beide Seiten zeigen wollen, dass sie abwehrbereit sind, dass sie angriffsbereit sind und dass sie sich nichts schenken. Wenn eine solche Situation sich verstetigt, dann müssen die Konfliktparteien immer mal wieder daran erinnern, dass es sich hier um eine Kriegssituation handelt. Und wir dürfen auch eine Sache nicht vergessen. Es gibt die politische Dimension des Ganzen, auch die strategische Kommunikation. Aber es gibt natürlich auch die Militärs, die sich gegenseitig genau beobachten, die Aufklärung betreiben und schauen, wer fährt gerade welches Manöver, wer setzt sich wo fest, wer versucht irgendwo militärisches Material hinzubringen. Und dementsprechend erfolgen solche Angriffe ja nicht nur, weil man ein politisches Signal setzen möchte, sondern weil man auch eine militärische Situation ganz konkret hat vor Ort.
6: Das heißt, Sie wären jetzt auch eher bei der amerikanischen Lesart, dass hier gerade Waffen in Stellung gebracht werden sollte, die dann für die Straße von Hormuz gegebenenfalls wieder Attacken bedeutet hätten?
8: Das halte ich auf jeden Fall nicht für unwahrscheinlich, ja.
6: Und wenn Sie sagen, dass es eben auch auf so viel mehr ankommt, wenn jetzt die USA iranische Stellungen angreifen, Iran wieder antwortet, ist das für Sie jetzt noch ja, eine Art kontrollierte Eskalation oder entgleitet da einem auch mal die Dynamik?
8: Das ist eine kontrollierte Eskalation. Wir haben ja den letzten Monaten gesehen, wie schnell das geht, dass sich die Konfliktparteien an ein solches Muster gewöhnen. Der große Nachteil für beide Seiten ist übrigens, dass sich Abschreckung irgendwann abnutzt. Das heißt, wenn Sie Ihr Material benutzt haben und wenn Sie gezeigt haben, was Sie können und wie weit Sie bereit sind zu gehen, dann sind Sie irgendwann nicht mehr in der Lage, den Gegner abzuschrecken. Denn Abschreckung existiert ja von der Sorge, dass der Gegner einen Schritt weiter gehen würde. Und die militärischen Möglichkeiten sind weitestgehend ausgereizt. Natürlich haben die Amerikaner die Möglichkeit, jetzt ganz groß zu mobilisieren und eine Bodeninvasion Irans vorzubereiten. Aber das ist angesichts der Erfahrungen mit dem bisherigen Kriegsverlauf völlig utopisch. Und das weiß die iranische Seite. Auf der anderen Seite muss die iranische Seite aber auch damit rechnen, dass die Nachbarn in der Region und natürlich die Amerikaner versuchen, solche Workarounds zu finden. Das heißt, das Hauptdruckmittel, was Iran derzeit hat auf die Weltwirtschaft, nämlich die Straße von Hormuz, zu umgehen. Und deswegen gehe ich davon aus, natürlich kann man diese Situation derzeit lösen, aber es ist auch durchaus vorstellbar, dass wir, wie in anderen Konflikten auch, eine Verstetigung über Jahre erleben, in denen die Konfliktparteien sich an die Situation gewöhnen und versuchen, eben solche Workarounds zu finden und die Straße von Hormuz zu umgehen.
6: Was will Donald Trump eigentlich in Iran erreichen? Also jetzt doch ein Abkommen? Soll es eine dauerhafte Schwächung des Landes geben oder doch noch eine Ablöse des Regimes? Wo sehen Sie den Schwerpunkt?
8: Nein, ein Ende des Regimes oder ein Sturz des Regimes ist bei den Amerikanern nach meinem Dafürhalten derzeit nicht auf der Agenda. Und man hat eben auch gesehen, dass das so nicht funktioniert. Also diejenigen, die davor gewarnt haben vor diesem Ansatz, sind bestätigt worden. Das amerikanische Argument ist immer, ja, wir haben ja jetzt ein anderes Regime als vorher. Wir haben eine Veränderung, wir haben eine Dynamik. Und Ich denke, dass der Versuch des Regime Change durch die USA und die israelische Führung zwar gescheitert ist, aber wir haben natürlich trotzdem große Instabilität und große Wandlungsprozesse innerhalb des iranischen Regimes. Also die Spätfolgen dieses drastischen Angriffs, wir dürfen nicht vergessen, da sind mehrere Dutzend von Führungspersönlichkeiten inklusive des Staatsoberhaupts umgebracht worden beim ersten Angriff. Und das wird natürlich langfristig seine Folgen zeitigen. Und die Amerikaner werden immer sagen, naja, wir haben ja einen Wandel erreicht, auch wenn wir nicht die Islamische Republik jetzt damit abgeschafft haben mit diesem Krieg. Das Zynische an dieser ganzen Situation ist, diejenigen, die das Material haben, die Mittel haben, die Macht haben, werden immer Wege finden, darum herum zu bauen. Aber diejenigen, die auf der schwächeren Seite sitzen, die abhängig sind von den Düngerlieferungen, von den Öllieferungen, insbesondere in der dritten Welt, die sind diejenigen, die massiv darunter leiden werden. Wer Geld hat und risikobereit ist und sich Risiken leisten kann, ist immer in der Lage, Alternativen aufzubauen. Aber diejenigen, die eben davon abhängig sind, dass einigermaßen die Preise niedrig sind und die Lieferungen fortbestehen, die haben das ganz große Problem.
6: Vielleicht noch ein Satz zu Israel. Würde die USA sich also quasi mit Iran einigen, würde man den bisherigen Partner Israel ja dann alleine stehen lassen. Also das wäre dann auch noch eine weitere Ebene, die man einziehen müsste.
8: Naja, die Voraussetzung wäre natürlich schon, dass Iran von einer aggressiven Rhetorik und einem aggressiven Vorgehen in der Region Abstand nimmt. Schauen Sie, alles, was selbst in diesem selbst merkwürdigen Memorandum of Understanding, also diese Absichtserklärung, die da im Juni unterzeichnet wurde, drinsteht, ist eigentlich einlösbar. Die ganze Verhandlung war zwar relativ stümperhaft und es hat auch niemand nachgearbeitet, wie man dann nachher diese Ergebnisse erzielt, aber alles, was da drin steht, ist theoretisch einlösbar. Die Aufhebung von Sanktionen, die Verwässerung von Uranreserven, also das heißt der Abbau des Atomprogramms, des mutmaßlich militärischen Atomprogramms, die Öffnung der Straße von Hormuz. Das sind alles eigentlich Dinge, die einlösbar sind. Das sind keine Luftschlösser in der Realität. In der Umsetzung ist es schwierig, aber es ist trotzdem möglich. Und ich denke tatsächlich, momentan haben wir die Situation, dass eine bilaterale, also amerikanisch-iranische oder amerikanisch-israelisch-iranische Annäherung nicht möglich ist. Und hier muss eigentlich ein altes Konzept wieder reaktiviert werden, was auch relativ viel im Schwange gerade ist. Und das ist ein regionales Sicherungssystem, ein multilaterales Sicherheitssystem, eine Art Konferenz für Sicherheit und Zusammenarbeit, wo eben, ohne dass es vorab Vertrauen gibt, die Akteure an einen Tisch kommen und Vertrauen aufbauen. Denn das ist derzeit aus berechtigter Weise zwischen den USA, Israel und Iran nicht vorhanden.
6: Sagt der Autor und Nahostexperte Daniel Gerlach. Zu einem weiteren Thema. Am Sonnabend feierten rund 3.500 Menschen in der Schweiz beim Aarau-Rave. Die Party war dann eigentlich schon vorbei. Auf dem Gelände waren aber noch rund 100 Leute und dann fielen am frühen Sonntagmorgen plötzlich Schüsse. Eine 22-jährige Italienerin starb, 4 Schweizer und eine Deutsche wurden teilweise schwer verletzt und der oder die mutmaßlichen Täter konnten fliehen. Die Fahndung der Schweizer Polizei lief auf Hochtouren. Patricia Wern arbeitet für das Studio Genf von Baden-Baden aus. Ich habe sie gefragt, in der Nacht zu heute hat die Polizei nun offenbar einen dringend Tatverdächtigen verhaftet, also fast 24 Stunden später. Wo genau hat denn die Polizei zugegriffen? Wer ist da jetzt festgenommen worden?
9: Die Polizei hat bestätigt, dass ein Tatverdächtiger festgenommen wurde. Allerdings gibt sie nicht viel Preis, was die Informationen dazu angeht. Sie sagt, es ist ein 43-jähriger Schweizer, will aber nicht sagen, wo genau sie den Tatverdächtigen festgenommen hat. Sie sagt auch nicht, was ihm vorgeworfen wird. Und auch der Stand der Ermittlungen, da will sie nicht sagen, wieso jetzt gerade der Schweizer festgenommen wurde. Und es ist auch so, dass wir nachgefragt haben, ob es denn Hintergründe gibt, ein mögliches Motiv. Allerdings möchte sich die Polizei erst übermorgen gegenüber der Öffentlichkeit äußern. Und als Argument bringt sie, alle Informationen werden bis dahin gesammelt und dann sozusagen den Medien und der Öffentlichkeit vorgestellt.
6: Mhm. Kann man vielleicht nachvollziehen, aber einiges weiß man ja eben doch jetzt auch schon. Also gleich nach dem Angriff, da kam raus, dass der oder die Angreifer ja offenbar mit einem Sturmgewehr auf die Partygäste gefeuert hat. Es sind auch 2 Patronenhülsen gefunden worden. Also geht man von mehreren Tätern aus?
9: Ja, das ist eine sehr berechtigte Frage. Einerseits hat die Polizei jetzt einen Tatverdächtigen festgenommen und schließt auch aus, dass es einen zweiten Täter gibt. Sie sagt, sie geht zum aktuellen Standpunkt davon aus, dass es ein Einzeltäter gewesen ist. Aber es stimmt, die Polizei hat Patronenhülsen von zwei verschiedenen Kalibern gefunden, eben von einer Pistole und Hülsen auch von einer Langwaffe, also einem Sturmgewehr. Deswegen widerspricht es der These zu sagen, dass es nur ein Täter ist, aber die Polizei bleibt dabei, sie geht von einem Einzeltäter aus.
6: Und kann man sonst schon was ableiten? Also wieso dieses Techno-Festival, dieser Rave, kannten sich vielleicht die Verletzten untereinander?
9: Auch dazu gibt es keine gesicherte Antwort. Die Polizei sagt aber, dass die Opfer sich untereinander nicht kannten und auch nichts miteinander zu tun hatten. Dennoch sagt die Polizei, es ist noch nicht gesichert, was der Hintergrund der Tat ist. Es kann ein möglicher Anschlag gewesen sein, ein möglicher Amoklauf oder eine Abrechnung im kriminellen Milieu. Das alles muss dann auf diesem Rave passiert sein, auf diesem Festival. Aber warum gerade dort, warum gerade zu diesem Zeitpunkt? Vor allem war der Rave ja da auch schon zu Ende, seit circa einer halben Stunde. Viele Teilnehmer sind auch schon gegangen, haben das Gelände verlassen und erst dann sind die Schüsse gefallen. Also es gibt nach wie vor sehr viele offene Fragen.
6: Und gerade haben wir ja schon über die Opfer gesprochen. Zunächst hieß es, dass es sehr schwere Verletzungen gibt. Was weiß man denn über die Verletzten?
9: Ich habe heute selber angerufen bei der Kantonspolizei, um zu fragen, was sie über die Verletzten wissen. Wir wissen ja gesichert, dass es eine Deutsche ist. Die unter den Verletzten ist eine Frau. Die anderen vier Verletzten sind Männer. Alle wurden gestern in ein Schweizer Krankenhaus eingeliefert. Die einen sind schwer verletzt, die anderen weniger schwer, also haben leichte Verletzungen. Aber die Kantonspolizei möchte nichts dazu sagen zum Gesundheitszustand, zum aktuellen, weder von der Deutschen noch von den anderen Vieren. Ich habe auch nachgefragt, ob Sie mir sagen können, aus welchem Bundesland die Frau ist oder aus welcher Stadt. Aber auch dazu dürfen Sie sich leider nicht äußern.
6: Sagt Patricia Wern. Alle weiteren Informationen dann also Mittwochmittag von der Schweizer Polizei. Wir haben inzwischen gehört von der deutschen Presseagentur, alle Verletzten seien außer Lebensgefahr. Das soll eine Polizeisprecherin bestätigt haben. Am vergangenen Mittwoch hat eine große Sturzflut im Himalaya-Gebirge für Schäden gesorgt. Noch immer werden viele Menschen in den Schlammmassen vermisst. Andere haben nicht nur Häuser verloren, sondern auch ihre Felder, die Ernte, die Lebensgrundlage. Für viele Menschen im Katastrophengebiet stellt sich nicht nur die Frage, wohin kann ich zurückkehren, sondern im wahrsten Sinne fehlt dem Land Energie. Sechs wichtige Wasserkraftwerke sind zerstört und damit auch ein großer Anteil der nationalen Stromkapazität. Lena Bodewein berichtet.
10: Noch immer werden tausende Menschen vermisst. Ihre Angehörigen warten stündlich auf Nachrichten. Doch die sind in vielen Fällen traurig. Uni Krishnan von der Hilfsorganisation Plan International beschreibt die Szenen, die sich dort abspielen, wo die Helikopter landen, die aus den abgeschnittenen Bergregionen zurückkehren.
11: It's also quite heartbreaking to watch when the helicopters come back.
12: Es ist herzzerreißend mit anzusehen, wenn die Hubschrauber zurückkehren. Für die Familien, die auf ihre Angehörigen gewartet haben, ist es ein Wechselbad der Gefühle. Wir haben dort viele Menschen gesehen, die schon seit dem allerersten Tag gewartet haben. Diese Hubschrauber bringen sowohl Hoffnung als auch Verzweiflung mit sich, denn einige wissen, dass sie wieder mit ihren Familienangehörigen vereint werden, während andere wissen, dass ihre Liebsten nicht lebend zurückkehren. Sie sind also nur dort, um Leichensäcke in Empfang zu nehmen.
10: Für viele Bewohner der Region ist es das zweite Mal, dass ihr Leben erschüttert wird.
13: Die Bewohner meines Dorfes hatten schon das Erdbeben von 2015 überlebt. Vor etwa 10 Jahren waren wir aus unserer früheren Heimat vertrieben worden und hatten uns hier niedergelassen. Jetzt sind wir erneut vertrieben worden und wir haben keine Ahnung, wohin wir als nächstes gehen sollen.
10: So erzählt es Ajay Tamang, der seine Frau und viele andere Angehörige verloren hat. Andere erzählen, dass sie damals, nach den katastrophalen Beben von 2015 mit 9000 Toten, auch aus Angst woanders hingezogen sind. Dorthin, wo sie sich sicher vor einem neuen Beben fühlten. Und dort hat sie jetzt die Flut erwischt. Weggespülte Brücken trennen ganze Regionen ab. Sie sind nach wie vor nur aus der Luft zu erreichen. Die Hauptroute, die Nepal mit dem chinesisch verwalteten Tibet verbindet, wurde Berichten zufolge vollständig zerstört. Damit ist ein Handelskorridor mit China für eine ganze Zeit verloren. Und die Katastrophe hat auch das Kraftzentrum eines Landes getroffen. In dieser Region Nepals sind wichtige Solar- und Wasserkraftwerke beschädigt, bereits laufende oder Projekte im Bau. Die Übertragungsinfrastruktur ist ebenfalls vernichtet. Ein Wirtschaftszweig verloren. Und nicht nur das, erklärt Uni Krishnan von Plan International.
12: Wenn es einen Zeitpunkt gibt, an dem Strom und damit vor allem Beleuchtung besonders dringend benötigt wird, dann ist es genau dann, wenn Katastrophen eintreten und Menschen als Vertriebene leben müssen. Da kann ich gar nicht genug betonen, wie wichtig eine zuverlässige Stromversorgung und sichere Unterkünfte sind. Es geht darum, die Orte, an denen sich Kinder, Mädchen und Frauen aufhalten, durch gute Beleuchtung und Ähnliches sicherer zu machen.
10: Wie häufig nach Katastrophen dieser Art sind Kinder am meisten gefährdet. Viele befinden sich in einem Schockzustand, haben ihre Eltern verloren, wissen nicht, wo sie weiterleben werden. Und gerade Mädchen sind dann Risiken aller Art ausgesetzt und besonders angreifbar. Ihre Gegenwart sieht womöglich dunkel aus. Aber Hilfsorganisationen und Freiwillige in Nepal setzen alles daran, dass ihre Zukunft heller wird.
6: Ein Bericht von unserer Korrespondentin Lena Bodewein. Und als letztes Thema schauen wir noch zurück nach Deutschland, vor allem Norddeutschland. Seit vergangener Woche hat es insgesamt 9 außerordentliche Betriebsversammlungen an Standorten von VW gegeben. Es ging und geht ja um nicht weniger als die Zukunft des Konzerns, zu dem ja auch Porsche und Audi gehören. VW ist einer der größten Arbeitgeber in Deutschland. 9-mal Proteste, 9-mal große Erwartungen und 9-mal wenig Antworten. Ende dieser Woche tagt dann der Volkswagen-Aufsichtsrat und dort wollen Führungsriege, aber auch Arbeitnehmerseite und das Land Niedersachsen als Anteilseigner ihre Zukunftskonzepte vorstellen. Aus Hannover berichtet Oliver Jürgens.
14: Auch heute gab es noch einmal Trillerpfeifen und Unmut, diesmal am Standort von Volkswagen-Nutzfahrzeuge in Hannover. Einem der Werke, das laut Vorstand auf der Kippe steht. Viel erwartet wurde heute nicht mehr von der Konzernspitze.
15: Also unsere Hoffnung ist, dass wir die Zusage kriegen, dass wir hier weiterhin Fahrzeuge bauen können.
16: Heute werden wir wahrscheinlich auch wieder nichts erfahren, weil es wird nie was gesagt.
17: Es ist auf jeden Fall enttäuschend, weil ich sag mal, das sind hochbezahlte Manager, deren Aufgabe ist es, eben Zukunftsperspektiven zu schaffen und sich eben im Markt zu behaupten. Wir sind hier die ausführende Hand.
14: Und die wünscht sich klare Worte, klare Perspektiven. Doch die blieb der Vorstand schuldig. Stattdessen gab es wieder die übliche Zustandsbeschreibung. Finanzvorstand Arno Antlitz sprach von großen Kostenunterschieden zu anderen europäischen Werken. Auch für Hannover gäbe es deshalb aktuell keine Perspektive über 2030 hinaus. Für den Betriebsratsvorsitzenden in Hannover, Stavros Christidis, inakzeptabel.
18: Und wir haben darauf geworben, dass wir als Nutzfahrzeuge, das ist ja das Zentrum der Nutzfahrzeuge hier in Hannover, ein Segment beliefern, was in Zukunft noch weit wichtiger sein wird. Und man muss uns einfach das zustehen, was in den Verträgen steht, und zwar nicht mehr und nicht weniger, als den Transporter nach 31 wieder in seine Heimat zurückzubringen.
14: Ob es jedoch zu einer Rückkehr des VW-Transporters nach Hannover kommen wird, ist äußerst fraglich. Erst in 6 bis 12 Monaten will VW-Konzernchef Blume sagen, was aus den VW-Werken werden soll. So lange werden die Volkswagen-Beschäftigten in Unsicherheit über ihre Arbeitsplätze leben müssen. Nicht nur in Hannover und in anderen von einer möglichen Schließung betroffenen Standorte in Emden, Zwickau und Neckarsulm. Selbst in Wolfsburg war die Angst nach der ersten Betriebsversammlung hörbar.
19: Ja, immer noch unsicher. Immer noch genauso wie die letzten Wochen. Wird sich jetzt erstmal nichts ändern.
20: Ich bin auch selbst 20 Jahre an Bord. Meine ganze Familie hat da gearbeitet, von Großeltern, Onkel. Es ist sehr traurig.
14: Gleichzeitig vermitteln Betriebsräte und die IG Metall Kampfbereitschaft. Der IG Metall Bezirkschef für Niedersachsen und Sachsen-Anhalt, Thorsten Gröger, erwartet vom Vorstand klare Entscheidungen zum Wohl des Unternehmens.
21: Also man kann ja wohl erwarten, dass es einen konkreten Plan gibt, wie man dieses Unternehmen, wie man die Standorte und damit auch die vielen Beschäftigten, die dieses Unternehmen groß gemacht haben und im Moment auch dafür sorgen, dass hier immer noch Gewinne gemacht werden, wie man diese Beschäftigten mit in die Zukunft nimmt.
14: Dabei gibt die VW-Betriebsratsvorsitzende Daniela Cavallo den Kurs und die rote Linie vor.
22: Meine Linie ist klar. Wir schließen betriebsbedingte Kündigungen definitiv aus. Wir haben eine Beschäftigungssicherung erkämpft und wir werden natürlich auch in Zukunft darum kämpfen, dass Veränderungen sozialverträglich stattfinden.
14: Ministerpräsident Olaf Lies scheint im Konflikt zwischen Unternehmen und Belegschaft die Rolle des Vermittlers zu übernehmen. Auch er schließt Werksschließungen weiter aus, spricht gleichzeitig aber nur noch vom Erhalt von Industriearbeitsplätzen.
2: Dass wir zu Lösungen kommen, die Perspektiven für die Kolleginnen und Kollegen öffnen, die sicherstellen, dass Automobilproduktion in Niedersachsen, in Deutschland möglich ist. Aber nicht im Gegeneinander, sondern im Miteinander.
14: Am Freitag tagt der Volkswagen-Aufsichtsrat. Dort wollen auch die Arbeitnehmer und der Volkswagen-Anteilseigner, das Land Niedersachsen, eigene Rettungskonzepte vorlegen. Wie so etwas aussehen könnte, zeigt sich am Werk in Osnabrück. Kommenden Montag soll für das Werk eine Absichtserklärung zwischen dem Land, Volkswagen und einem israelischen Rüstungskonzern unterzeichnet werden. Der Staatskonzern aus Israel möchte in Osnabrück Teile für den Raketenabwehrschirm Iron Dome bauen. In Osnabrück soll im kommenden Jahr die Autoproduktion auslaufen.
6: Aus Hannover berichtete Oliver Jürgens am Freitag. Also Volkswagen sicher wieder, auch in unseren Themen des Tages. Das war die heutige Ausgabe für den 31. August. Auch morgen, 1. September, gibt es eine neue Themen des Tages-Ausgabe. Kurz nach 17 Uhr, zu finden übrigens auch in der ARD Sounds App.
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1: Um 17.30 Uhr mit Tarek Yusbashi. Ein weiterer Hitzesommer geht gerade zu Ende. Jetzt hat der Deutsche Wetterdienst dazu seine offizielle Statistik vorgestellt, mit etlichen Rekorden. Aus der NDR-Nachrichtenredaktion Christoph Tietz.
3: Aufs Konto des Hitzesommers 2026 gehen der heißeste Tag und die heißeste Nacht, die jemals in Deutschland gemessen wurden. Am 27. Juni stieg die Temperatur in Möckern-Drewitz in Sachsen-Anhalt auf 41,8 Grad. In der Nacht darauf erlebten oder vielmehr durchlitten die Menschen in Kubschütz in Sachsen eine Nacht, in der die Temperatur nicht unter 29,4 Grad sank. Für den heißesten Sommer seit Beginn der Aufzeichnungen reichte es nicht ganz. Trotz der Hitzewellen im Juni und im August kam dieses Jahr verglichen mit 2003 auf den zweiten Rang. Es fehlten aber nur 0,1 Grad. Der bundesweite Sommerdurchschnitt lag 2 Grad über dem Mittel der Jahre 91 bis 2020.
1: Bundesbildungsministerin Prien hat den mit den Ländern vereinbarten Digitalpakt unterzeichnet. Damit können in den kommenden 5 Jahren insgesamt 5 Milliarden Euro an die Schulen fließen. Investiert werden sollen neue Server, Unterrichtsräume, mobile Endgeräte und Lernplattformen. Auch Fortbildungen von Lehrkräften, zum Beispiel beim Thema KI, können von dem Geld bezahlt werden. Bund und Länder zahlen jeweils die Hälfte, also 2,5 Milliarden Euro. Die Inflation in Deutschland ist im August erneut gestiegen. Wie das Statistische Bundesamt auf Basis einer ersten Schätzung mitteilte, lag die Inflationsrate im August bei 2,9% nach 2,8% im Juli. Aus Frankfurt am Main, Ursula Mayer.
4: Zentraler Preistreiber war, wie im Monat zuvor, schon Energie. Fürs Heizen und Tanken mussten Verbraucher im Schnitt fast 11% mehr zahlen als vor einem Jahr. Vor allem beim Heizöl, Diesel und Benzin gab es in vielen Bundesländern regelrechte Preissprünge. Hintergrund ist, dass der Iran-Krieg auch die Preise für Rohöl wieder in die Höhe getrieben hat. Dazu erschwerte das Niedrigwasser auf dem Rhein den Transport von Kraftstoffen. Auch andere Waren und Dienstleistungen wie etwa die Pflege oder Versicherungen wurden im Jahresvergleich teurer. Dagegen blieben die Preise für Nahrungsmittel nahezu gleich.
1: Die Bergungs- und Rettungsarbeiten in Nepal und Tibet laufen weiter auf Hochtouren. Bislang wurden mehr als 900 Leichen gefunden. Tausende Menschen werden noch vermisst. Aus Kathmandu, Markus Spieker.
23: Ja, da konzentriert man sich eigentlich auf zwei Gruppen, die gesucht werden oder die geborgen werden sollen. Einmal fast 1000 Angestellte von Wasserkraftwerken, die in Tunneln unterhalb der Kraftwerke sozusagen eingemauert sind. Da liegt der Schlamm drüber und da versucht man jetzt reinzukommen. Da schwindet natürlich die Überlebenschance permanent. Und dann die Leute, die es geschafft haben, sich vor den Fluten in Sicherheit zu bringen, die jetzt aber irgendwie gefunden und evakuiert werden müssen. Und man hofft natürlich, dass die 8 Deutschen, die vermisst werden, darunter sind.
1: Die Verteidigungsminister der EU treffen sich heute Abend im irischen Dublin. Ein Thema ist der Schutz vor Drohnenangriffen. Nicht alle EU-Länder sind ausreichend vorbereitet. Aus Brüssel Sabrina Fritz.
24: Aber auch die Sicherheit der Ukraine steht weiterhin auf dem Programm der Verteidigungsminister. Das Land sieht sich seit Wochen massiven Angriffen durch Russland ausgesetzt. Vor allem der Mangel an Patriot-Abwehrraketen macht sich schmerzhaft bemerkbar. Ein EU-Mitglied, das davon noch einige Vorräte hat, ist Griechenland. Die Griechen haben allerdings gerade einen Teil ihrer Patriot-Raketen nach Kreta verlegt, aus Angst vor dem Nahostkonflikt. Die EU-Verteidigungsminister

0: angeheizt. Als Quelle für diese Informationen nannte Sanchez den Europäischen Auswärtigen Dienst. Das ist der diplomatische Dienst der Europäischen Union. Wenn sich beide Länder in diese Angelegenheit einmischten, dann nicht aus Interesse an den Migranten, sondern weil Spanien Israels so wörtlich Völkermord im Gazastreifen und den russischen Angriffskrieg gegen die Ukraine angeprangert habe, fügte Sanchez hinzu. Israels Außenminister Saar warf dem spanischen Ministerpräsidenten daraufhin vor, so wörtlich unverschämte Lügen zu verbreiten.
1: Nach den Schüssen auf einer Techno-Party in der Schweiz hat die Polizei einen Verdächtigen festgenommen. Es handelt sich den Angaben zufolge um einen 43-jährigen Schweizer. Er wurde laut Polizei bereits in der vergangenen Nacht in Gewahrsam genommen. Nähere Informationen zu dem Verdächtigen oder einem möglichen Motiv liegen noch nicht vor. In Aarau, etwa 40 Kilometer westlich von Zürich, waren in der Nacht zu Sonntag Schüsse auf die Besucher eines Raves abgefeuert worden. Eine 22-jährige Frau starb, 5 weitere Menschen wurden verletzt. Und noch eine Meldung vom Fußball. Superstar Lionel Messi hat seinen Rücktritt aus der argentinischen Nationalmannschaft erklärt. Der 39-Jährige verkündete seine Entscheidung via Social Media, 6 Wochen nach dem Finale der Fußball-Weltmeisterschaft. Argentinien hatte dabei mit 0:1 nach Verlängerung gegen Spanien verloren. Und das waren die Nachrichten.
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3: Auch heute Abend bleibt es wechselhaft mit trockenen Phasen, zum Teil aber auch kräftigen Schauern oder Gewittern. So sieht es dann auch in der Nacht aus. Zum Teil länger trocken, zum Teil aber auch ein Regenguss oder auch mal Blitz und Donner dabei. Die Temperaturen sinken dann auf 17 bis 12 Grad und morgen am Dienstag ein ganz ähnlich aprilhaftes Bild. Zum 1. September auch dann zeitweise Schauer, vereinzelt Gewitter, teilweise aber eben auch mal länger trocken. NDR Info, der Verkehrsservice, stau oder stockend ab 3 Kilometern. A1 Lübeck Richtung Hamburg zwischen Norderelbbrücke und Stillhorn, 3 Kilometer stockend. A1 Hamburg Richtung Osnabrück zwischen Bremerkreuz und Arsten, 5 Kilometer stockend. A1 Osnabrück Richtung Bremen zwischen Dreieckstur und Bremen-Arsten, 4 Kilometer stockend vor der Baustelle. A2 Dortmund Richtung Hannover zwischen Bad Nenndorf und Garbsen, 6 Kilometer nach einem Unfall. Es wird hier empfohlen, über die U9, U11 und U13 auszuweichen. Und A27 Bremen Richtung Bremerhaven zwischen Bremen-Überseestadt und Bremen-Nord. 8 Kilometer Stau nach einem Unfall. Ein Zeugnis entscheidet oft über die ganze Zukunft eines Menschen, ein falsches also auch. Und genau das ist in Niedersachsen offenbar nicht nur einmal passiert. NDR-Recherchen zeigen, schon vor 10 Jahren ist an einer Schule eine Ausgleichsregelung falsch angewendet worden. Gerade in Vechta haben mehr als 100 Schüler und Schülerinnen möglicherweise einen falschen Abschluss erhalten. Eine Schülerin hat sogar ein Jahr wiederholen müssen, obwohl es rein rechnerisch gereicht hätte für den Abschluss. Die Regelung an sich ist sehr kompliziert und noch ist auch nicht ersichtlich, wie viele Zeugnisse in Niedersachsen betroffen sind. Meine Kollegin Angelika Henkel hat mit recherchiert und auch mit Betroffenen gesprochen. Wie groß ist denn dieses Zeugnisproblem inzwischen?
4: Ja, ich würde sagen, der Fall jetzt zeigt, dass das Problem größer sein könnte und struktureller ist, als man zunächst dachte. Aber wie groß, das wird man erst am Ende der Aufarbeitung wissen. Im Fall in Vechta, da war es ja so, dass eine betroffene Schülerin sich an das Ministerium gewandt hat. Dann hat man da genauer hingeguckt und Kultusministerin Hamburg ist dann an die Öffentlichkeit gegangen und hat sich entschuldigt bei allen Betroffenen. Aber das Problem, das scheint tatsächlich größer. Ja.
3: Und was haben jetzt die neuen Recherchen ergeben? Warum ist dieser aktuelle Fall aus Vechta offenbar kein Einzelfall und reicht eben auch schon so lange zurück?
4: Ja, schon 2016, da war das. Da gab es 2 Fälle, und zwar hier im Landkreis Schaumburg, das ist in der Nähe von Hannover. Ein Junge und ein Mädchen sind sitzen geblieben, total traurig, denn das heißt ja, die Freunde ziehen weiter, man bleibt zurück, hat den angestrebten Abschluss nicht geschafft. Ja, und im Frühjahr stellte sich heraus, das hätte das Mädchen gar nicht machen müssen. Die Noten waren ausreichend für ihren erweiterten Realschulabschluss. Sie hatte also ein Jahr verloren, und zwar nicht, weil sie irgendwas nicht geschafft hatte, sondern weil ihre Lehrer offenbar die Verordnung des Kultusministeriums falsch interpretiert hatten.
3: Und wie konnte es dann passieren, dass eben Schüler und Schülerinnen wegen dieser falsch angewandten Regel den schlechteren Abschluss bekamen oder sogar ein Schuljahr wiederholen mussten? Also gibt es da keinen Double-Check zum Beispiel?
4: Ja, das hat versagt. Die Verordnung dazu, wo die Vorschriften drinstehen, die ist einfach furchtbar kompliziert. Ich hatte mich vorher mit diesen Feinheiten des Schulsystems nicht befasst, aber was da Lehrkräften zugemutet wird, ja, das ist aus meiner Sicht eine echte Zumutung. Und wenn man bedenkt,

0: dass ja auch Eltern und Jugendliche selbst das Ganze nachvollziehen können sollten, dann wurde hier leider vom Kultusministerium das Ziel verfehlt, und zwar halt schon vor vielen, vielen Jahren.
1: Und du hast es mehrfach jetzt betont, die Regelung ist so kompliziert, dass eben auch Lehrkräfte nicht durchsteigen. Aber kannst du grob umreißen, worum es bei diesem Ausgleich geht?
0: Ja, ich versuche mal. Die Regel, die betrifft integrierte Gesamtschulen und Oberschulen in Niedersachsen. Und an diesen Schulen, da können Schülerinnen und Schüler im Kurssystem verschiedene Fächer wählen. Eine schlechte Note, und darauf kommt es jetzt an, kann man durch eine bessere Note ausgleichen. Und wie genau das funktioniert, das steht da in dieser Verordnung. Ja, und wie es immer so ist, ne? Je ausdifferenzierter die Dinge sind, desto komplizierter klingen sie dann auch am Ende juristisch.
1: Und jetzt geht das Ganze also auch schon einen längeren Zeitraum zurück, obwohl zwischenzeitlich ja vom Land das nochmal gerade gezogen worden sein sollte. Und wenn wir nochmal auf heute schauen, wir haben ja vor einiger Zeit schon darüber berichtet, dass das Kultusministerium in Hannover eben nicht alle Zeugnisse prüfen lassen möchte. Das kann man verstehen, das sind viele, aber vielleicht zumindest bei denen, die da ein Interesse dran haben?
0: Ja, man kann sich ja melden bei der Landesschulbehörde. Dort gibt es eine Stelle, die alle Verdachtsfälle aufnimmt. Ich habe verstanden, dass sich dort so viele noch gar nicht gemeldet haben. Kultusministerin Hamburg von den Grünen, die sagt ja, es soll jetzt die aktuellsten Jahrgänge aufgearbeitet werden und dann unabhängige Stichproben geben. Und wenn sich dann an bestimmten Schulen konkrete Verdachtsmomente ergeben, dass man denkt, ach guck mal, da war das strukturell, dann will sie in die Tiefe gehen. Sie findet, das ist ausreichend. Es gibt Kritik, zum Beispiel Franz Josef Meyer vom Verband Erziehung und Bildung, der ist da anderer Meinung. Der fordert, dass man jetzt systematisch alle Zeugnisse dieser Schulen anschauen muss aus den letzten 10 Jahren, auch wenn das ganz viel Arbeit bedeutet. Er sagt, das ist aber im Sinne der Gerechtigkeit, dass die Leute erfahren, wie ihre Noten tatsächlich waren.
1: Über die Fehler bei der Notenvergabe in Niedersachsen berichtete Angelika Henkel.
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1: Jahrelang galt Dubrovnik als Sinnbild des Massentourismus, überfüllte Gassen und ein Kreuzfahrtschiff nach dem anderen. Heute verfolgt der dortige Bürgermeister einen anderen Kurs. Dafür wird Dubrovnik sogar von der Europäischen Kommission ausgezeichnet als Green Pioneer of Smart Tourism, also grüner Pionier für verantwortungsbewussten Tourismus. Aber es schieben sich immer noch Menschenmengen durch den historischen Stadtkern. Nina Knopp hat sich in Dubrovnik umgeschaut und mit Einwohnern der kroatischen Hafenstadt gesprochen.
3: This was my gallery, Duke's Palace.
4: Thea Batinic kennt die historische Altstadt von Dubrovnik wie kaum eine andere. Wenn die 75-Jährige durch die weiß gepflasterten Gassen läuft, begrüßt sie an jeder Ecke Menschen, kennt die Familiengeschichte. Kein Wunder, die Altstadt sei früher ihr Spielplatz gewesen. Das ist das Haus, in dem ich geboren wurde. Dort lebe ich immer noch. Ich habe das zweite Stockwerk und die Hälfte des Dachbodens geerbt. Von da aus hat Thea direkten Blick auf die umliegenden Gassen. Die sind meist prall gefüllt mit Urlaubern. Thea Batinic beobachtet also aus nächster Nähe, wie sich der Tourismus in ihrer Heimatstadt in den letzten Jahrzehnten verändert hat. Schneller, billiger, weniger Zeit. Alles muss sofort sein und es muss immer mehr werden. Mehr, mehr, mehr. Immer mehr. Das war lange der Tourismuskurs der Stadt Dubrovnik. Hauptattraktion, die Altstadt. UNESCO-Weltkulturerbe, umgeben von einer mächtigen, mittelalterlichen Stadtmauer. Drehort der Erfolgsserie Game of Thrones. Jährlich kommen knapp 1,5 Millionen Besucherinnen und Besucher in die kroatische Adriastadt. Aber der Erfolg droht die Stadt zu ersticken, gefährdet sogar ihren UNESCO-Status. Das erkennt auch Bürgermeister Mato Frankovic. Wenn man merkt, dass der Tourismus die Lebensqualität zerstört, dann muss man die Reißleine ziehen. Und die hat er gezogen. Sein Ziel seit seinem Amtsantritt 2017, den unkontrollierten Massentourismus in den Griff bekommen für eine lebenswerte Stadt. Aber ganz ohne Touristen geht es auch nicht. Immerhin lebt der Großteil der Bevölkerung Dubrovniks vom Fremdenverkehr. Deswegen beginnt die Stadt 2017 mit Maßnahmen, um beides miteinander in Einklang zu bringen. Erste Maßnahme: Platz machen. Dubrovnik entfernt mehr als 80% der Souvenirstände auf den Wegen, genauso wie ein Drittel der Tische und Stühle vor den Restaurants. Man kann in der Stadt besser herumlaufen, sie genießen und die Kulturdenkmäler entdecken. Hilft aber wenig, wenn alle Passagiere der Kreuzfahrtschiffe gleichzeitig in die Altstadt laufen. Daher die zweite Maßnahme: weniger Kreuzfahrtschiffe. Früher kamen bis zu 10 von ihnen täglich, heute sind es maximal 2. Und die müssen mindestens 8 Stunden lang anlegen. Dritte Maßnahme, Besucher besser auf die Stadt verteilen. Die können online nämlich sehen, welche Sehenswürdigkeit gerade besonders voll ist und welche frei. So stürmen nicht 11.000 Menschen gleichzeitig zum selben Museum. Für viele in Dubrovnik komme der Kampf gegen den Massentourismus gut an, so Thea. Auch wenn sie weiß, so etwas lässt sich nicht von heute auf morgen kontrollieren. Schritt für Schritt bewegt sich etwas. Geht es nach Bürgermeister Frankovic, bewegt sich bald sogar noch mehr. Rund um die Altstadt wandeln wir 185 Grundstücke, die bislang als Bauland ausgewiesen waren, in Grünflächen um. Denn wir sind der Ansicht, dass Dubrovnik keine weiteren Ferien- oder Touristenunterkünfte mehr braucht. Mit diesen Plänen sind nicht alle einverstanden. Mato Frankovic erhält Bedrohungen, vermutet Immobilienspekulanten mit Verbindung zur Mafia in Montenegro. Frankovic steht derzeit unter Polizeischutz. Aber es gibt viele Menschen, denen nicht gefällt, was ich mache. Manche von ihnen haben vermutlich geglaubt, dass ich durch Drohungen eingeschüchtert werde und zurücktrete, anstatt weiterzumachen. Thea Batinic sehe diesen Einsatz des Bürgermeisters. Schließlich ist Dubrovnik mehr für sie als nur eine Immobilie. Heimat bleibt Heimat.
1: Smart Tourism statt Massentourismus. Dubrovnik geht da voran. Nina Knopp hat sich vor Ort umgeschaut und wir werfen noch einen Blick auf die Börse. Der DAX verliert 1,1% auf jetzt 26.270 Punkte. Auch der Dow Jones notiert um 0,6% leichter. Der US-Index steht bei 53.220 Zählern. Der Euro kostet einen US-Dollar 16,18 und das Barrel Rohöl der Sorte Brent ist derzeit für 90 US-Dollar 44 zu haben. Das waren Meldungen aus unserer Wirtschaftsredaktion und gleich machen wir weiter mit Sport. Und einem, der in seiner Nationalmannschaft nicht mehr weitermacht. Vorher aber noch der kompakte Überblick.
5: Der Sommer in diesem Jahr ist nach einer vorläufigen Auswertung der zweitwärmste seit Beginn der Aufzeichnungen. Laut deutschem Wetterdienst liegt das voraussichtliche Temperaturmittel bei 19,6 Grad. Wärmer war demnach nur der Jahrhundertsommer 2003 mit 19,7 Grad. Dieses Jahr gab es laut DWD eine beispiellose Häufigkeit von Hitzetagen mit über 30 oder sogar 35 Grad. Ende Juni wurden in Ostdeutschland zudem die Rekorde für den heißesten Tag und die wärmste Nacht übertroffen. Das Leben in Deutschland wird immer teurer. Die Inflationsrate ist im August auf 2,9% gestiegen. Das ist der höchste Wert seit fast 3 Jahren. Zentraler Preistreiber war erneut Energie. Tanken und Heizen kostet aktuell 10,5% mehr als vor einem Jahr. Die USA haben weitere Angriffe auf den Iran angekündigt. Das erschwert eine Lösung für die blockierte Straße von Hormus. Der Ölpreis könnte dadurch weiter steigen. Für ChatGPT, das Online-Forum Reddit und die Spieleplattform Roblox gelten bald deutlich strengere EU-Regeln. Die 3 US-Unternehmen sind mittlerweile so groß geworden, dass sie unter den Digital Services Act DSA fallen. Das Gesetz über digitale Dienste greift ab 45 Millionen Usern pro Monat und schreibt unter anderem mehr Kinder- und Jugendschutz vor. Auf Grundlage des DSA hat die EU bereits zahlreiche Verfahren eingeleitet. Das Wetter in Norddeutschland, nachts gebietsweise Schauer, einzelne Gewitter, teilweise auch trocken, bei Tiefstwerten von 17 bis 12 Grad. Das war der kurze Überblick. Weiter geht's mit Birgit Langemann.
1: Vielen Dank.
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1: 8 deutsche Tennisprofis sind bei den US Open mit dabei. Das ist das letzte Grand Slam Turnier des Jahres und für 2 könnte heute auch schon Endstation sein, Moritz Kühn.
6: Tja, wir schauen gleich zum Tennis. Es geht auf jeden Fall um Tamara Korpatsch, die Hamburgerin, die gerade spielt. Und auch Jannik Hanfmann ist heute Abend im Einsatz. Aber vorher natürlich die Meldung, die gerade eben reinkam. Lionel Messi hat nämlich im Alter von 39 Jahren seine Nationalmannschaftskarriere beendet. Das hat er eben gerade in den sozialen Medien bekannt gegeben. Er wird nicht mehr das Trikot der argentinischen Nationalmannschaft tragen. Bei Instagram schreibt Messi zu seinem Karriereende in der Nationalmannschaft, Zitat: "Es war eine Entscheidung, die mir in der Seele wehgetan hat und immer noch wehtut, aber ich verstehe, dass es an der Zeit ist." Messi ist 39 Jahre alt, lief 207 Mal für Argentinien auf, erzielte 125 Tore und wurde 2022 Weltmeister und er hatte auch zweimal die Copa America gewonnen, also sozusagen die Fußball-Europameisterschaft für Südamerika. Mittlerweile spielt er in den USA für Inter Miami. So, apropos USA, jetzt sind wir da, wo wir eben waren, rund 3 Flugstunden von Miami entfernt. Da sind nämlich gerade die besten Tennisprofis der Welt zu Gast in New York bei den US Open. Das ist das letzte Grand Slam-Turnier dieses Jahres. 8 deutsche Tennisprofis sind im Einzel dabei. 2 möchten heute ihre Auftakthürden meistern. Für Jannik Hanfmann heißt es am späteren Abend deutscher Zeit Abfahrt. Dann geht es gegen den Chilenen Tabilo um den Zweitrundeneinzug. Das ist die Nummer 28 der Welt. Jetzt schon im Einsatz Tamara Korpatsch. Die Hamburgerin spielt gegen die Österreicherin Lilly Tagger und war vor dem Match bei den Wettanbietern Außenseiterin. Unser Reporter live vor Ort in New York ist Tim Brockmeier. Tim, kann Korpatsch die Buchmacher überraschen?
7: Nee, leider gar nicht. Es läuft ziemlich genauso, wie die Buchmacher sich das gedacht haben. Vielleicht sogar noch ein bisschen deutlicher. Erster Satz ist schon rum, halbe Stunde vorbei. 0-6 aus Sicht von Tamara Korpatsch. Ein Donut, wie man in den USA sagt. Es läuft gar nichts. Vor allen Dingen der Service funktioniert nicht. Sie trifft keinen Aufschlag, macht damit kaum Punkte dazu. Viel zu viele einfache Fehler. Und so dauert es eben nur eine halbe Stunde. Und dann war das Ding mit 0-6 weg. Sie ist jetzt gerade mal vom Platz runtergegangen. Platz 13, das ist eine der Außenplätze hier auf der riesigen US Open-Anlage, um sich umzuziehen. Um sich irgendwie in der Kabine mal kurz zu sammeln, weil irgendwas muss ja passieren. Sonst ist dieses US Open-Abenteuer für sie ganz, ganz schnell vorbei wieder.
6: Tja, ein größeres Thema bei den US Open, der Geruch von Marihuana, der über das Gelände wabert. In ganz New York darf ja seit Ende 2022 Cannabis konsumiert werden. Zumindest dürfen es diejenigen, die 21 Jahre oder älter sind. Tim, wie gehen die Tennisprofis damit um?
7: Ja, ist immer wieder Thema, auch dieses Jahr wieder rund um die Anlage, war auch bei Tamara Korpatsch im Vorfeld Thema, denn man muss wissen, diese US Open Anlage liegt in einem riesigen Park im Flushing Meadows Corona Park, das ist der große Park im Stadtteil Queens, und da gibt es natürlich relativ viele New Yorker, die diesen Park auch nutzen, um entspannungsmäßig sich halt eben einen Joint reinzuziehen, und das riecht dann entsprechend mehr auf den äußeren Trainingsplätzen, wo Korpatsch auch in den letzten Tagen unterwegs war. Da hat sie mehrfach gesagt, oh, das stört mich sehr, weil ich habe Asthma und wenn ich das rieche, dann habe ich sofort Probleme, Luft zu bekommen. Auf der Anlage muss man sagen, geht es. Also da darf auch nicht entsprechend geraucht werden. Da ist es relativ, ist die Luft relativ rein. Es sei denn, es wabert mal so an den Rand der Plätze was rüber. Aber immer wieder Thema bei den US Open Profis hier, weil eben ja in der Tat ganz Manhattan und ganz New York sehr, sehr, sehr nach Marihuana riecht. Das ist schon richtig.
6: Sagt Tim Brockmeier, vielleicht etwas benebelt live in New York. Und einen Live-Ticker zum Erstrundenmatch von Tamara Korpatsch gibt's übrigens auf sportschau.de. Den ersten Satz hat sie ja klar mit 0-6 gegen die Österreicherin verloren. Der seit Jahren beste deutsche Tennisspieler Alexander Zverev, der steigt dann erst in der Nacht von Dienstag auf Mittwoch ins Turnier ein. Ein herausragender Fußballer ist der Franzose Bradley Barcola. Der 23-Jährige hat schon zweimal den Champions-League-Titel mit Paris Saint-Germain gewonnen. Nun ist er zum FC Liverpool gewechselt. Uli Schäfer mit den Einzelheiten.
8: Medienberichten zufolge soll Liverpool für den französischen Nationalspieler eine Basisablöse in Höhe von 125 Millionen Euro zahlen. Inklusive Boni könnte sich der Deal auf bis zu 145 Millionen Euro belaufen. Bradley Barcola unterschrieb beim englischen Rekordmeister einen Vertrag bis 2031 und sagte, er sei stolz, für Liverpool spielen zu dürfen und wolle Großes erreichen, allen voran den Gewinn der Champions League. Barcola hatte in den letzten 3 Jahren in Paris in 152 Pflichtspielen 39 Tore erzielt und 35 Vorlagen gegeben. Mit Frankreich erreichte er bei der WM im Sommer Platz 4. In Liverpool trifft Barcola auf viele andere Offensivstars, zum Beispiel Florian Wirtz, Dominik Szoboszlai, Cody Gakpo oder Alexander Isak.
6: Wir bleiben beim Thema Fußball, schauen aber auf ein ganz spezielles Derby, nämlich das in Istanbul, Galatasaray und Fenerbahce. Über dieses besondere Spiel gibt es einen neuen Film in unserer Serie über die großen Fußballderbys, und zwar in der ARD Mediathek. Einer der Autoren, Ben Wozni, und an ihn ging die Frage, wie dieses und was dieses Duell zwischen den beiden Stadtrivalen so besonders macht.
9: Eine Stadt, 16 Millionen Menschen, 2 Kontinente, Europa und Asien, getrennt nur durch den Bosporus. Auf der einen Seite Galatasaray, auf der anderen Seite Fenerbahce. Und für viele ist das der Grund für die Rivalität bei diesem interkontinentalen Derby. Doch ist das wirklich so oder steckt gar etwas anderes, viel mehr oder viel weniger dahinter? Das sind die Fragen, die der Film beantwortet. Dazu wirklich pure Leidenschaft. Und man sagt das immer so, aber das habe ich wirklich so noch nie erlebt. Dieses Derby nimmt den Vergleich mit Buenos Aires oder Glasgow nicht nur auf, es übertrifft ihn in Sachen Lautstärke auf jeden Fall.
6: Ist dieses Derby nur was für Türkinnen und Türken oder geht die Strahlkraft um die ganze Welt?
9: Tausende fliegen jedes Jahr aus Deutschland ein, nur für dieses eine Spiel. Wir haben jemanden getroffen, der ist sogar mehrere Tage mit dem Auto gefahren. Tickets kosten auf dem Schwarzmarkt bis zu 1000 Euro. Fans aus Deutschland, Frankreich, Norwegen, Österreich, alle wollen dabei sein, weil jeder auch weiß, da geht's immer zur Sache. Und das interkontinentale Derby ist längst mehr als Fußball. Es ist ein Erlebnis.
6: 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Kleiner Hinweis, es gibt eine deutsche und eine türkische Version.
1: Und soweit der Sport heute Abend von Moritz Kühn. Vielen Dank.
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1: In den späten 1990er Jahren, da galt sie als Wegbereiterin des Neo-Soul. Seitdem hat Erykah Badu mit ihrer ungewöhnlichen Mischung aus Soul, R&B und Hip-Hop 5 erfolgreiche Alben veröffentlicht, diverse Grammys eingeheimst und sie wurde auch als Mode-Ikone verehrt. Nach einer 11-jährigen Pause gibt's jetzt ein neues Album, Before the World Blows. Götz Steger stellt es uns vor.
10: Ein Soundteppich formiert sich aus Tönen einer Kalimba, Frequenzgeräuschen aus dem Äther, von irgendwoher hört man Chorstimmen. Eine aufgeschreckte Gänseherde markiert schließlich den Einsatz des samtig weichen Beats. So setzt die Intro des Albums die Kulisse einer Erzählung, in der sich Vergangenheit und Gegenwart verbinden.

Überhaupt ist das Verbindende, Gemeinsame das, worum es Erykah Badu geht, was gleich im ersten Refrain deutlich wird. 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Wenn wir uns schon auf keinen Gott einigen können, dann bitte wenigstens auf die Snare und Kickdrum von diesem Beat. Dem in Zeiten von Trump erstarkenden Rassismus tritt sie mit entschlossenem, geschichtsbewusstem Stolz entgegen. Früher waren wir verbunden durch das Blut, jetzt verbindet uns die Liebe. Früher waren wir verbunden durch Ketten, jetzt durch unseren Verstand.

0: die Beats von The Alchemist sind mal komplex, an anderer Stelle simpel und auf das Wesentliche reduziert, aber stets groovy, subtil und vielschichtig. Ein Alchemist, der sein Handwerk versteht. And it's always gonna be mit kleinen Besonderheiten wird die Erzählung des Songs in Sound übersetzt. Zum Beispiel hier bei To the Moon, wo gegen Ende ein altes, schepperndes Klavier einsetzt, das an vergangene Zeiten erinnert. Erykah Badu hat sich jede Menge Gäste in das Studio geholt. Das eben war Rapper Steve Lacy. Auch Starsaxophonist Kamasi Washington ist auf einem Track zu hören. Black Box unterscheidet sich vom restlichen Album durch zeitlos swingenden Jazz mit improvisatorischen Freiräumen und Spoken Word Poetry.
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0: Liebesbeziehungen und ihre Tücken, darum geht es auf dem Album immer wieder. In Love Me Not beschreibt Erykah Badu die Enttäuschung bei einer romantischen Begegnung, bei der es ihm doch nur um Sex geht, während sie sich nach Zärtlichkeit sehen. Das dicke Ende kommt dann allerdings in der konkreten Situation, in der sich die Rollen in einer Art Hörspielsequenz sprichwörtlich umdrehen.
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0: Anders als der Albumtitel Before the World Blows suggerieren mag, haben Erykah Badu und The Alchemist die Welt keinesfalls aufgegeben. Ihr Rezept für die Zukunft heißt Kreativität und Empathie.
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Musik von Erykah Badu von ihrem neuen Album Before the World Blows. Götz Steger hat es vorgestellt und bis zu den 18 Uhr Nachrichten hören wir noch weiter rein.

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1: Um 18 Uhr mit Martin Wilhelmi. 2026 war einer der wärmsten Sommer, die in Deutschland je gemessen wurden. Das geht aus der Bilanz hervor, die der Deutsche Wetterdienst heute gezogen hat. Katharina Wilhelm aus der ARD-Klimaredaktion mit den Einzelheiten.
2: Außergewöhnlich seien vor allem die Spitzen gewesen, also die Hitzetage. Schon Ende Juni hat es ja eine Hitzewelle gegeben mit teilweise 40 Grad Celsius. Und das sei wirklich absolut historisch und außergewöhnlich, betont der Deutsche Wetterdienst. Außerdem sei es eben außergewöhnlich gewesen, dass wir so viele Hitzewellen gehabt haben. Sehr trockene Tage, die dann eben auch verbunden damit waren, dass Flüsse ausgetrocknet sind, wir Ernteausfälle hatten. Ja, dass die Menschen auch wirklich deutlich daran gelitten haben, nicht nur an den heißen Tagen, sondern auch an den sehr warmen Nächten. Und in Zahlen ausgedrückt sind es 22 Hitzetage im Durchschnitt. Das Mittel läge sonst normalerweise bei etwa 12 Hitzetagen in Deutschland. Also da sieht man schon einen deutlichen Unterschied.
1: Das Leben in Deutschland hat sich im August weiter verteuert. Die Verbraucherpreise lagen im Schnitt um 2,9% höher als im Vorjahresmonat. Das teilte das Statistische Bundesamt auf Basis vorläufiger Zahlen mit. Vor allem Kraftstoffe und Heizöl haben sich in den vergangenen 12 Monaten verteuert, und zwar um 10,5%. Die Preise von Nahrungsmitteln blieben dagegen nahezu unverändert. Die Finanznöte der Pflegeversicherung spitzen sich zu. Der Spitzenverband der gesetzlichen Krankenkassen spricht von Alarmstufe Rot und fordert Reformen. Aus Berlin Markus Rehr.
3: 500 Millionen Euro, das ist die Summe, die der Pflegeversicherung bis zum Jahresende fehlen werde, so GKV-Chef Oliver Blatt. Schon im Oktober werden die Einnahmen nicht mehr reichen, um die Pflegeleistungen voll zu finanzieren. Die Ausgaben seien im Vergleich zum Vorjahreszeitraum um 11% gestiegen, die Beitragseinnahmen aber nur um 3,9%. Der Grund: immer mehr Menschen nehmen Pflegeleistungen in Anspruch, hinzu kämen die Kosten bei der Kurzzeit- und Verhinderungspflege und die ständig steigenden Zuschüsse zu den Eigenanteilen in der vollstationären Pflege.
1: Nach dem Fährunglück vor Nordzypern gibt es erste Festnahmen. Die Fähre war gestern mit 267 Menschen an Bord kurz nach dem Auslaufen gekentert und gesunken. 8 Menschen starben, 20 gelten als vermisst. Nun stehen schwere Vorwürfe gegen die Schiffsbesatzung im Raum. Aus Istanbul Oliver Bemelmann.
4: Im Fokus stehen laut türkischen und zyprischen Medien zurzeit 9 Verdächtige, darunter der Kapitän, mehrere Besatzungsmitglieder und der Chef des zuständigen Fährunternehmens. Sie wurden festgenommen und müssen sich vor Gericht verantworten. Außerdem wollen die Ermittler weitere Zeugen vernehmen und technische Daten der Fähre auswerten. Das Schiff liegt in gut 500 Metern Tiefe. Die Such- und Rettungsaktionen dauern weiter an. Die Unglücksursache ist weiter unklar. Passagiere werfen der Besatzung vor, Warnungen über eintretendes Wasser ignoriert zu haben.
1: Für ChatGPT gelten schon bald strengere Regeln. Die EU-Kommission hat das KI-Tool als sehr große Suchmaschine eingestuft. Es unterliegt damit künftig den Vorschriften der europäischen Digitalgesetze. Damit gelten für ChatGPT dieselben Regeln wie für die großen Social-Media-Plattformen Facebook, Instagram und TikTok, etwa beim Kinder- und Jugendschutz und bei der Bekämpfung rechtsextremer Inhalte. Hier müssen ChatGPT und das dahinterstehende US-Unternehmen OpenAI strenge Sicherheitsmaßnahmen ergreifen. Zeigen sie keine Wirkung, drohen hohe Geldstrafen. Superstar Lionel Messi hat seinen Rücktritt aus der argentinischen Nationalmannschaft erklärt. Der 39-Jährige verkündete seine Entscheidung via Social Media 6 Wochen nach der 0:1-Niederlage Argentiniens im Finale der Fußball-Weltmeisterschaft. Aus Rio de Janeiro, Anne Herberg.
5: Er habe es immer geliebt, in der Selektion zu spielen, immer gekämpft. Nun aber sei er leer. Er habe nichts mehr zu geben. Und außerdem kämen nach ihm großartige Nachwuchsspieler, die es verdient hätten, dort zu sein, schrieb Messi weiter. Er bedankte sich bei den Trainern, Mitspielern, Managern und Fans und beendete das Schreiben, das er nach eigenen Angaben bereits 2 Tage nach dem verlorenen Finale gegen Spanien aufgesetzt hatte, mit den Worten: Ich liebe euch alle, danke Gott, dass ich Argentinier bin. Auf geht's, Argentinien.
1: Das waren die Nachrichten.
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6: Auch am Abend neben trockenen Phasen zum Teil sehr kräftige Schauer oder auch Gewitter. Und so sieht es auch in der Nacht aus. Auch dann Regen, zum Teil mit Blitz und Donner. Es gibt aber auch mal längere trockene Phasen. Die Temperaturen sinken auf 17 bis 12 Grad. Und morgen tagsüber dann ähnlich wechselhaft. Zeitweise Regen, vereinzelt Gewitter, teilweise aber eben auch trocken. Das Ganze bei 19 bis 22 Grad maximal. NDR Info, der Verkehrsservice, A1 Hamburg Richtung Osnabrück zwischen Bremerkreuz und Hemelingen 4 Kilometer stockend. Die A1 Hamburg Richtung Osnabrück wird zwischen Kreuz Bargteheide und Bad Oldesloe wegen Fahrbahnerneuerungen ab 19 Uhr, also in einer Stunde, bis morgen früh 5 Uhr gesperrt. Die A1 Lübeck Richtung Fehmarn ist zwischen Linsan und Oldenburg Süd nach einem Unfall gesperrt. A2 Dortmund Richtung Hannover zwischen Bad Nenndorf und Garbsen 8 Kilometer Stau nach einem Unfall. Es wird hier empfohlen, über die U9, U11 und U13 auszuweichen. A27 Bremen Richtung Bremerhaven zwischen Bremen-Überseestadt und Bremen-Nord 5 Kilometer stockend. Und die A36 Wolfenbüttel Richtung Fienenburg ist zwischen Lengte und Fienenburg nach einem Unfall gesperrt. Die Umleitung hier führt über die U36. Allen unterwegs gute und sichere Fahrt. Im Sommer machen ja auch Politiker und Politikerinnen mal Pause. Sie nutzen die Zeit aber auch, um ausführliche Sommerinterviews zu geben und nach Möglichkeit bei Wähler und Wählerinnen zu punkten. Auch in diesem Sommer hat die ARD die Spitzenpolitik wieder auf die große Interviewbühne geholt, zuletzt Bundeskanzler Friedrich Merz. Er und seine Regierung mit der SPD stecken ja im Umfragetief und dennoch zeigt sich der CDU-Chef im Interview optimistisch. Die Wirtschaft erhole sich bereits und wichtig sei vor allem, dass Deutschland langfristig gut aufgestellt sei. Wir schauen nun etwas genauer darauf in der neuesten Folge vom Podcast Berlin Code mit Host Linda Zervakis.
7: Was ist los mit Friedrich Merz? Es war kein einfacher Sommer für den Bundeskanzler und CDU-Chef. Es gab einen ziemlich rumpeligen Umbau seiner Bundesregierung. Die Debatte um seinen Urlaub gab es. Dann waren da noch die Diskussionen um die Rentenreform. Und dann auch noch der Anschlagsversuch auf den Leipziger Flughafen. Am Sonntagabend saß Friedrich Merz dann im ARD-Sommerinterview bei Markus Preis. Und ich habe viele Fragen dazu. Deswegen ist es schön, dass Markus bei uns ist. Hallo Markus.
8: Hallo Lena.
7: Und Kerstin Palzer ist auch da. Du hast das Interview mit vorbereitet. Hallo Kerstin. Und jetzt geht's los. Markus, ich hatte das Gefühl, als ich das Interview gesehen habe, dass Friedrich Merz ziemlich zurückhaltend war. War das eine Strategie, um ja nichts Falsches zu sagen oder wie hast du ihn erlebt?
8: Ja, nichts Falsches zu sagen, aber es bleibt ihm auch gerade nichts anderes übrig. Also ich glaube, wenn man Friedrich Merz ein bisschen ärgern will, muss man sagen, er fühlt sich gerade alternativlos. Das ist ja das, was Angela Merkel auch häufig zur Politik gesagt hat. Für ihn gibt es nur eins. Er ist sozusagen ganz tief unten im Loch und die einzige Strategie, die er hat, ist zu sagen, das ist aber trotzdem der richtige Weg und den müssen wir jetzt einfach gehen und dann geht es irgendwann nach oben. Er hatte eine Schildkröte ja quasi auf der Krawatte. Ich habe das als Symbol gedeutet, Geduld, Langlebigkeit und in 170 Jahren sind wir am Ziel.
7: Ja, ich habe gedacht, ist das vielleicht das Reformtempo, mit dem er jetzt nach vorne gehen will.
9: Ich
7: aber
9: finde auch, es klingt jetzt auch nicht gerade wahnsinnig dynamisch. Ne? Das ist nicht so die Assoziation, die man mit einer Schildkröte hat.
7: Aber Kerstin, du hast das Interview mit vorbereitet. Wenn man weiß, der Kanzler kommt, wie lange im Vorlauf bereitet man so ein Interview vor? Was ist da wichtig zu beachten und gibt es da Abstimmung?
9: Also Abstimmung mit dem Kanzler? Nein, das ist vielleicht das Allerwichtigste. Also wir stellen unsere Fragen da niemandem vorher vor oder fragen, ist Ihnen das genehm, Herr Merz? Sowas gibt es tatsächlich überhaupt nicht. Aber wir haben seit Montag so richtig zusammengesessen. Markus und ich waren dann auch noch in Neu-Hardenberg zusammen, wo ja die Klausurtagung war, wo wir den Kanzler auch noch mal beobachtet haben, so mit seinem neuen Team, was er sich im Sommer zusammengebastelt hat. Und dann entsteht sowas, das muss man sich vielleicht so vorstellen, das ist so ein Batzen Ton, so ein Interview. Und dann kommt immer mal ein bisschen was dazu und dann wird ein bisschen moduliert. Und zwar aber klar, wir wollten einen roten Faden haben und das war schon diese Frage, die Markus ja dann auch gestellt hat, was ist die Vision? Wo will dieser Kanzler mit Deutschland hin? Wo soll Deutschland in 5 Jahren sein, wenn es nach ihm geht? Und dann hatten wir uns eben so Themenkomplexe überlegt, wie zum Beispiel die Verteidigungsausgaben oder eben auch die Energiepreise und dann natürlich der Blick auf Sachsen-Anhalt. Das war uns ganz wichtig. Ja, und das baut man sich dann so ein bisschen zusammen. Spielt das dann auch immer so ein bisschen durch? Was könnte ein Kanzler sagen? Und dann passiert.
8: Das ist erstaunlich manchmal, wie vorhersehbar der Kanzler ist. Also, der ein oder andere hat bei uns mal den Kanzler auch gemacht und vieles von dem war eigentlich auch fast so, wie es im Gespräch dann kam.
7: Worauf gibt es da bestimmte Beispiele, an die du jetzt denkst? Also wo du dachtest, ah ja,
8: nee, das aber die, sagen wir mal, wie gewisse Ausweichstrategien laufen, wie gewisse Verweise auf die Vergangenheit laufen. Mhm. Also das, was auch im Interview passiert ist.
7: Okay, behalten wir mal die Vision als Cliffhanger, damit wir am Ende da nochmal drauf kommen. Fangen wir mit Sachsen-Anhalt an. Das ist ein Thema, worüber ihr natürlich auch gesprochen habt. Am nächsten Sonntag wird in Sachsen-Anhalt ein neuer Landtag gewählt. Die CDU steht ganz schön unter Druck, weil nach Umfragen, so wie es jetzt aussieht, ist die AfD weiterhin ganz vorne. Und irgendwie fällt auf, dass sich der Kanzler ja doch zurückhält. Also er hat sich da jetzt nicht oft blicken lassen. Macht er das mit Absicht, weil er eh schlechte Umfragewerte hat? Oder warum hat man den Eindruck, er ist da ziemlich ruhig?
8: Naja, ich glaube, ist ein Bundeskanzler natürlich auch immer busy. Das ist einfach auch objektiv so, auch verglichen mit anderen Parteivorsitzenden. Aber ganz großer Teil der Wahrheit ist auch, er reißt da nichts. Also er ist eher quasi wahrscheinlich eine Belastung in diesem Wahlkampf. Wir haben ja auch im Sommerinterview auch nochmal Bilder und O-Töne von Wahlkampfständen in Sachsen-Anhalt, in Berlin und in Mecklenburg-Vorpommern gezeigt. Da gehen sozusagen die Schotten runter, wenn man den Namen Merz nur sagt. Und entsprechend zurückhaltend ist er dann auch quasi bei seinen Auftritten. Und die er jetzt macht, am Montag jetzt in Quedlinburg und auch am Donnerstag nochmal, die sind fast unter Ausschluss der Öffentlichkeit. Mhm.
9: Also das ist schon natürlich auffällig, ne? Also wir haben mit Leuten so am Wahlkampfstand in Gröningen in Sachsen-Anhalt gesprochen und wenn dann CDU-Leute, also jetzt nicht normale also Wählerinnen und Wähler, sondern seine Leute sagen, oh, das ist ganz schwierig und wenn, also auf den über den wollen wir eigentlich gar nicht reden hier, sondern wir wollen über die Landesthemen reden und Friedrich Merz sollte am besten gar kein Thema sein, wenn wir hier um Wählerinnen und Wähler werben. Das finde ich schon. Das ist ja auch frustrierend.
7: Mhm. Er hat ja in dem Interview auch eine ziemlich harte Aussage getroffen. Er hat ja die Menschen in Sachsen-Anhalt, wenn man so will, gewarnt. Hören wir mal rein.
10: Wenn das so kommt, wie das in den Umfragen möglich erscheint, dann wird dieses Bundesland erhebliche Probleme bekommen. Ich kann mir nicht vorstellen, dass noch internationale Investoren mit einem AfD-Ministerpräsidenten zu einem Spatenstich kommen, um neue Werke zu gründen und neue Unternehmen in Sachsen-Anhalt anzusiedeln.
7: Würdet ihr sagen, das war schlau, dass man sagt, ey, wenn ihr die AfD wählt, dann schadet ihr eurem Land? Oder kann so eine Warnung auch nach hinten losgehen?
8: Also mich hat es erinnert an meine Zeit als EU-Korrespondent. Da gab es ja auch immer mal so Wahlen und Referenden in Griechenland, wo man dann quasi von außen den Griechen aber gesagt hat, oh, das ist aber keine gute Idee, wenn ihr das machen würdet. Oder den Italienern, wenn ihr Giorgia Meloni wählt. Die Erfahrung zeigt, dass es immer nach hinten losgegangen. Also das Referendum ging dann doch sozusagen mit gegen den Euro aus und Giorgia Meloni wurde dann trotzdem gewählt. Also ich glaube, das ist schwierig. Umgekehrt, finde ich, steht es auch jedem Politiker zu, klar seine Meinung zu sagen. Und wenn das seine Haltung ist, dann finde ich das auch in einem Wahlkampf, in einem Diskurs, wo man sagt, ich möchte auch deutlich machen, worum es geht, auch okay. Ob es politisch geschickt ist, aber vielleicht hat er auch einfach nichts mehr da zu verlieren.
9: Ich glaube, es war ungeschickt von ihm, weil ich habe ja selber Jahrzehnte in Sachsen-Anhalt gelebt. Also ich glaube, ich kenne viele Leute da. Und also wenn man den als Bundeskanzler quasi droht, wählt mal lieber nicht die AfD, dann werden die sehr trotzig. Also die sind sowieso manchmal trotzig und sagen, also die aus Berlin, das hatten wir ganz früher schon mal, zu DDR-Zeiten. Das ist, glaube ich, eher so die Reaktion.
7: Die haben uns überhaupt nichts zu sagen.
9: Okay. Und Friedrich Merz, du hast uns auch jetzt nichts zu sagen. Und wir machen das, was wir für richtig halten. Ich hätte eher das Gefühl, dass bei vielen Menschen das eher so eine demokratische Gegenreaktion hervorruft.
8: Umgekehrt könnte seine sozusagen Analyse auch sein, sozusagen die AfD ist ausmobilisiert. Da schrecke ich keinen mehr ab. Meinem Statement, da bringe ich jetzt keinen mehr zur AfD. Aber die vielleicht noch unentschieden sind, denen gebe ich nochmal einen Gedanken mit, sozusagen, wollt ihr das? Es ist schwierig, wie du es gesagt hast. Ich glaube auch, die Griechen haben auch nach diesen Warnungen erst recht das Gegenteil gemacht. Also das ist schon generell die Gefahr bei so einer Aussage.
7: Du hast ihn ja auch gefragt, was macht die CDU, wenn die AfD mit einem ziemlich starken Ergebnis dasteht? Was hat er da gesagt? Wie hat er sich da geäußert?
8: Naja, er hat erstmal gesagt, dass man erstmal das Wahlergebnis natürlich abwarten muss. Ich war überrascht, wie sehr zurückgelehnt er da war, so ungefähr. Also die CDU regiert da und da muss auch erstmal eine Wahl, sozusagen muss auch erstmal wer anders gewählt werden. Also nach meiner Erkenntnis ist nächste Woche, ist es soweit, nächsten Sonntag, dann wird wer anders gewählt. Und das zeigen ja alle Umfragen, dass es auch ein starkes Ergebnis gibt. Man muss sehen, wie stark es wird. Also die Umfragen sind da sehr, sehr deutlich. Nach den letzten Zahlen, auch von uns, von der ARD, liegt ja die AfD bei 42%, die CDU bei 22%, also ein deutlicher Abstand. Aber auch bei der letzten Wahl in Sachsen-Anhalt gab es dann bei der Wahl selber auch noch mal wirklich einen deutlichen Sprung, damals mit Rainer Haseloff. Und man muss sehen, wie das an der Stelle dann ausgeht.
11: Kerstin, was glaubst du, wie ist dann der Plan, wenn die AfD tatsächlich als stärkste Partei hervorgeht? Was glaubst du?
9: Also davon geht ja mittlerweile jeder aus, ne? Also die müssten quasi 20 Prozentpunkte jetzt noch einholen innerhalb dieser Woche. Davon gehen, glaube ich, auch die flammendsten Fans der CDU wirklich nicht mehr aus. Das heißt, man kalkuliert auch in der Parteizentrale der CDU natürlich ein, dass das ein Sieg für die AfD wird. Aber das möchte ich wirklich betonen, wirklich immer nur abseits von irgendwelchen Mikrofonen oder Kameras hört, ist, dass die CDU, sollte die AfD die absolute Mehrheit in Sachsen-Anhalt erringen, aus einem Dilemma rauskämen, nämlich dem Dilemma, dass man eine Regierung mit anderen Parteien im Landtag von Sachsen-Anhalt stellen müsste als CDU. Hätte die AfD die absolute Mehrheit, wäre die CDU quasi, was das angeht, raus. Mhm. Ja, also das wäre eine Lösung, weil wenn es nicht so wäre, dass die AfD die absolute Mehrheit hat, dann würde man schon sagen, CDU, das ist jetzt eventuell dein Regierungsauftrag, das hatte Markus auch nochmal gefragt, also empfindet die CDU das dann als ihren Regierungsauftrag? Und dann wird es ja ganz, ganz schwierig, dann müsste nämlich die CDU nicht nur mit der SPD und mit eventuell den Grünen, die eventuell reinkommen, reden, das Grüne wird schon schwierig, sondern sie müsste auch mit der Linkspartei reden. Mhm. Und da gibt es den Unvereinbarkeitsbeschluss von 2018. Und Friedrich Merz hat zu Markus noch mal gesagt, das sind Radikale. Also er hat es noch mal ganz massiv, er hat es quasi noch mal gehighlevelt und hat gesagt, nicht nur die AfD sind radikal für mich, sondern die Linke ist auch radikal. Wir haben bei den Linken einen Parteivorsitzenden, Luigi Pantisano, der hat gesagt, jeder in der CDU ist quasi Faschist. Also da gucken wir mal, und die sollen dann gemeinsam eine Koalition oder zumindest eine Tolerierung durch die Linke bilden. Ich kann mir das wirklich nicht vorstellen, und es würde die CDU auch echt zerreißen.
11: Ein anderes Thema, komplett anders, was aber auch wichtig war in eurem Interview. Anfang August, ich habe es eingangs erwähnt, wurde ja am Leipziger Flughafen eine mit Sprengstoff beladene Drohne gefunden. Und noch hat die Bundesregierung nicht gesagt, wen sie als mutmaßlichen Drahtzieher dahinter sieht. Es deutet einiges auf Russland hin. Und im Interview hat Merz aber ziemlich deutlich gesagt, da kommt bald was.
10: Warten wir mal ab, was angemessen reagieren heißt. Wir sind dabei, die Ermittlungen abzuschließen. Wir haben eine weitgehende Einigung in der Bundesregierung, wie wir reagieren. Und das werden wir in den nächsten Tagen auch klar zum Ausdruck bringen. Es wird nicht mehr lange dauern.
11: Nimm uns mal mit, Markus. Was meint er damit und warum reagiert er so, wie er reagiert hat?
8: Na, ich glaube, das ist schon sozusagen oberste Staatsaffäre. Also das ist, das zu machen, diesen Schritt zu gehen, wenn es sich wirklich um Russland dann handelt, dann sind wir sozusagen auf dem obersten diplomatischen Parkett, dann sind wir bei den schwierigsten Fragen, die ein Kanzler behandeln kann, nämlich da, wo es letztlich um Krieg und Frieden oder zumindest die diplomatischen Beziehungen zu einem ganz wichtigen Akteur in unserer Region hier in Europa geht. Deswegen ist man da auch unglaublich vorsichtig und muss es halt abstimmen. Und wir wissen jetzt noch nicht, was sozusagen das Ergebnis sein wird. Aber die Bundesregierung, weiß ich, die macht sich halt auch Gedanken darüber, wer kommuniziert da. Machen das Minister, macht das Innenminister Dobrindt, der Außenminister, macht es der Bundeskanzler selber. Braucht man vielleicht sozusagen noch eine weitere, zumindest diplomatische Eskalationsstufe, falls auch noch mal weitere Vorfälle sind, wo vielleicht auch noch Menschen zu Schaden kommen oder getötet werden, hat er ja gesagt, die Angreifer würden sowas mittlerweile auch in Kauf nehmen. Also man stuft da sehr genau ab, wie man reagieren wird, weil es einfach um sehr, sehr viel geht. Also Russland zu sagen, ihr führt Sprengstoffanschläge auf deutschem Boden durch. Das ist natürlich dann wirklich eine wirkliche Eskalation.
11: Und ist das auch der Grund, warum die Bundesregierung sich so lange Zeit lässt, um darauf zu reagieren?
9: Ich finde, das ist schon richtig, dass bei einer solchen Sache, die tatsächlich die diplomatischen Beziehungen zwischen zwei Staaten, Russland und Deutschland, so massiv tangieren würde, dass man da echt genau dann auch schaut, finden wir wirklich den Verursacher? Also es wäre ja völlig fahrlässig, da eben nicht ordentlich zu ermitteln. Das finde ich schon richtig und das fand ich auch gut, dass Dobrindt da am Anfang ja gesagt hat, wir gucken jetzt erstmal, wir ermitteln jetzt erstmal. Mhm. Jetzt scheint es Ergebnisse zu geben, zumindest hören wir das so. Und dann muss man aber trotzdem ja noch im Hinterkopf haben, wie sollte Deutschland, Merz hat ja gestern gesagt, im Zusammenspiel mit den europäischen Partnern, wie sollte Deutschland darauf reagieren? Also man muss ja auch aufpassen, dass selbst wenn man darauf reagiert, man es selber nicht eskaliert. Mhm. Das finde ich schon auch noch eine Gefahr und ich glaube, das spüren auch viele Leute. Denn diese Angst von Menschen, dass Deutschland Kriegsteil wird, Kriegspartner wird in dem Konflikt, in dem Krieg zwischen dem von Russland begonnenen Krieg gegen die Ukraine, das ist, glaube ich, schon auch für die Bevölkerung ein wichtiges Thema. Gerade auch jetzt vor den Wahlen in Sachsen-Anhalt.
11: Damit sind wir komplett im Themenkomplex Verteidigungspolitik. Deutschland gibt ja wahnsinnig viel Geld für diesen Bereich aus. Und an anderer Stelle fragt man sich, wenn wir uns angucken, Elterngeld oder für Frührente ist auch weniger Geld da. Wie passt das zusammen? Und das führt natürlich auch zu Unmut. Und ihr habt ihn damit, oder du hast ihn damit konfrontiert. Da hören wir einmal kurz rein.
8: Herr Bundeskanzler, können Sie den Bürgern solche gigantischen Summen vermitteln, wenn Elterngeld gekürzt wird, wenn Frühverrentung gestrichen werden sollen, wenn die Zuzahlungen für Medikamente steigen?
10: Wir haben über diese Fragen im Kabinett ja auch lange diskutiert. Und das ist ja keine alleinige Entscheidung von mir, aber ich halte sie für richtig.
11: Warum hat er das so betont? Das ist keine alleinige Entscheidung von mir. Sondern auch wieder so Schutzpanzer. Ich bin nicht für seine Umfragewerte.
8: So habe ich es verstanden. Ich meine, es ist schön, dass nicht nur er das entschieden hat, aber er ist trotzdem der Bundeskanzler. Genau. Und das ist ja auch ein Punkt, den man häufig merkt. Er vertritt die Punkte dann nicht so wirklich hart. Also ich meine, es geht um 83 Milliarden Euro dieses Jahr und nächstes Jahr um 109. Da möchte ich doch keinen hören, der die ganze Zeit sagt, ja, eigentlich finde ich es auch nicht so gut. Dafür ist es, finde ich, ein bisschen zu teuer. Du hast vorhin gefragt, warum wir das ausgewählt haben. Dieses Thema ist aus meiner Sicht eins, was wirklich sehr, sehr viele Menschen in Deutschland beschäftigt, auch spaltet, wo man sich fragt, diese ganzen schwierigen Reformen und dann im Prinzip unbegrenzte Ausgaben dafür. Also das fanden wir auch wirklich aus der Blickwinkel, wie gucken wir jetzt mal der Regierung da auf die Finger. Ganz wichtig, dieses Thema eben auch mal da zu bearbeiten und auch auf so einer Bühne, wo das auch wirklich viele nochmal mitbekommen.
9: Zumal wir ja auch Hinweise haben, dass in der Rüstungsindustrie, Markus nannte es im Interview, Champagnerlaune besteht. Also, dass man irgendwie auch das Gefühl hat, hey, die Rüstungsunternehmen können momentan jede Fantasiesumme nennen und es wird halt einfach jeder Preis bezahlt. Und gleichzeitig dann erleben Menschen aber, dass ihre Schulen in den Orten so aussehen, wie sie aussehen, nämlich schlecht. Und das ist einfach dieses Ungleichgewicht, glaube ich, dass man das Gefühl hat, da wird quasi wie mit einem Füllhorn Geld ausgekippt, damit unsere Armee moderner wieder wird. Und ich glaube, es ist einigermaßen Common Sense, das muss die Bundeswehr, die ist vernachlässigt worden, also wir müssen da wieder auf ein neues Level kommen, aber geben wir eventuell da mit einem Füllhorn Geld aus, was uns dann an vielen anderen Orten, Stichwort Schulen beispielsweise, Pflegeheime und so weiter,
8: das
9: fehlt.
8: Eine meiner Lieblingsfragen haben wir leider nicht gestellt. Ließe sich im Wehretat gerade mehr Geld sparen als bei der Gesundheitsreform?
11: Ja, es geht ja allgemein in diese Frage, ne? Also er gibt diese Milliarden für die Rüstung aus. Dann haben wir die Menschen, die sich am Ende des Monats fragen, wie geht's weiter? Du hast es vorhin angesprochen, die hohen Energiepreise. Nicht nur schwierig für den einzelnen Privathaushalt, sondern auch für die Wirtschaft. Also ist er in der Lage, dieses Ungleichgewicht den Menschen zu vermitteln, es muss jetzt so sein? Und ist das der richtige Plan auch seiner? Ich habe immer das Gefühl, es schwankt selber.
9: Also ich glaube schon, dass sehr viele Menschen Friedrich Merz als Person und als Bundeskanzler nicht abnehmen, dass er genau dieses Gefühl hat. Also kann er sich in die alleinerziehende Mutter in Leipzig reindenken? Ist das wirklich das, was ihn auch in seinem Leben geprägt hat? kennt er solche Menschen überhaupt näher? Und das bezweifeln viele. Und deswegen, glaube ich, nehmen ihm viele das auch nicht ab, dass er das tatsächlich miteinander abwägt. Mhm.
11: Kommen wir zu der Frage, und da ist Merz auch auffällig unkonkret geblieben. Soll Deutschland nach Frank-Walter Steinmeier erstmals eine Bundespräsidentin bekommen?
10: Wahr ist trotzdem, dass wir einen Staatsoberhaupt brauchen, das die Gesellschaft zusammenhält und auch eine hohe Integrationskraft in unser Land hinein hat. Und da ist die Frage nach dem Geschlecht weniger wichtig als die Persönlichkeit des nächsten Staatsoberhauptes, und die Anforderungen sind hoch.
11: Übersetzt das doch einmal bitte, Markus. Will er jetzt eine Frau als Bundespräsidentin? Also wird es eine Frau oder wird es keine?
8: Also ich habe eher den Eindruck, er möchte eigentlich eine Frau. Er hat es aber jetzt in einer Form wieder gesagt, wo heute, wenn ich sozusagen die Nachberichterstattung auch bei den Kollegen und so sehe, viele das sind so verstanden haben, nee, es soll keine Frau werden. Also eine gelungene Kommunikation war es nicht. Im Prinzip gibt es ja sehr, sehr viele Stimmen, die sagen, es ist jetzt wirklich auch mal an der Zeit, dass es eine Frau wird. Und es gibt auch genug, die die Gesellschaft zusammenhalten können, die die juristischen Qualifikationen haben, alles, was er da aufgezählt hat. Er hat es aber, finde ich, ein bisschen verstolpert. Also er hat nicht quasi klar gesagt, ja, es wird jetzt eine, sondern er hat wieder sehr wichtig gesagt, dass es auch noch andere Dinge gibt und nicht nur das
11: Geschäft. Ja, aber zumal er ja eigentlich auch vorher mal gesagt hat, er hat auch qualifizierte Kandidatinnen in seiner Partei. Und dann war es wieder so eine, also eine 1A-Politiker-Antwort, ne?
9: Genau. Genau, also man hörte tatsächlich aber schon im Vorfeld, also ich finde es auch wirklich krass, es wäre für ihn die Chance gewesen, als wir ihn das gestern gefragt haben, dass er sich klar positioniert, wie es übrigens Markus Söder vor 4 Wochen auf genau diesem Stuhl, auf dem Merz gestern saß, ja gemacht hat. Der hat sich ja für Ilse Aigner ausgesprochen, und es war eine klare Positionierung. Und es wäre für Merz ein leichtes gewesen, da dann jetzt quasi den Deckel drauf zu machen.
11: Zum Schluss, wir haben am Anfang über die Vision gesprochen. Was würdet ihr nach diesem Interview sagen? Was ist die Vision eines Friedrich Merz? Und wie steht er da?
8: Also, ich gebe ihm recht, die Ausgangslage ist schwierig. Also, er kann nicht zaubern. Er übernimmt eine Lage, die er auch von seinen Vorgängern übernehmen musste. Weil, wie vorhin schon mal gesagt, das ist halt so. Ich war trotzdem ein bisschen erstaunt, weil wir haben ja versucht, wirklich auch so die zentralen Dinge, die am Standort Deutschland problematisch sind, auch ein bisschen rauszuarbeiten. Zum Beispiel das Thema Energiepreise. Und wenn da der Bundeskanzler im Prinzip nicht mal eine Vorstellung hat, nicht mal ein Ziel hat, wo zum Beispiel die Energiepreise hingehen sollen, obwohl die ganze Zeit, seit Jahren und auch er selber gesagt wird, die sind auf jeden Fall zu hoch. Wie sollen dann ein Unternehmen sagen, ich investiere jetzt hier auf 20 Jahre, wenn ich überhaupt nicht weiß, was dann quasi wie meine Energierechnung, und das ist ein Faktor, aussehen wird. Und das fand ich schon fast so ein bisschen wirtschaftspolitischen Offenbarungseid, dass da nicht mal eine Vorstellung war. Und das Gleiche gilt im Prinzip auch bei der Frage, ich habe gefragt, was bisher war die Autoindustrie, klar die dominierende Industrie, was ist die künftig? Da hat er sehr lange gesucht und war dann auch beim Handwerk, hat auch einige, sage ich mal, modern klingende Dinge wie Gesundheitstechnik und KI genannt. Aber sozusagen diese Vorstellung, wie soll das 83 Millionen Leute ernähren? Mhm. Was ist der Plan? Wie spielt das zusammen? Wie hängt das auch mit der, zum Beispiel mit der Energieversorgung zusammen? Fand ich erstaunlich wenig, aber umgekehrt, ich glaube, die Deutschen haben viel in sich, die haben viel auch Unternehmergeist in sich. Deswegen sehe ich es auch nicht zu negativ, aber von ihm war ich da an der Stelle ein bisschen enttäuscht.
9: Also ich hatte wirklich auch gedacht, da kommt jetzt eine Vision. Das hatte ich wirklich gedacht und war dann eigentlich auch enttäuscht, dass dieser immer noch einigermaßen neue, aber 70-jährige Bundeskanzler mir diese Vision, wo will er Deutschland in 5 Jahren sehen, dass er mir die nicht gegeben hat. Und dafür, dass die Deutschen momentan wirklich mit den ganzen Reformen, er bürdet ihnen ganz schön viel auf. Also da wird es Einschnitte geben, die wir alle persönlich erleben. Und da will ich doch wenigstens wissen, warum akzeptiere ich das alles als Wählerin auch. Und das habe ich leider nicht gehört.
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1: Um 18.29 Uhr mit Martin Wilhelmi. Ein weiterer Hitzesommer geht gerade zu Ende. Jetzt hat der Deutsche Wetterdienst dazu seine offizielle Statistik vorgestellt mit etlichen Rekorden. Aus der NDR-Nachrichtenredaktion Christoph Tietz.
13: Aufs Konto des Hitzesommers 2026 gehen der heißeste Tag und die heißeste Nacht, die jemals in Deutschland gemessen wurden. Am 27. Juni stieg die Temperatur in Möckern-Drewitz in Sachsen-Anhalt auf 41,8 Grad. In der Nacht darauf erlebten oder vielmehr durchlitten die Menschen in Kubschütz in Sachsen eine Nacht, in der die Temperatur nicht unter 29,4 Grad sank. Für den heißesten Sommer seit Beginn der Aufzeichnungen reichte es nicht ganz. Trotz der Hitzewellen im Juni und im August kam dieses Jahr verglichen mit 2003 auf den zweiten Rang. Es fehlten aber nur 0,1 Grad. Der bundesweite Sommerdurchschnitt lag 2 Grad über dem Mittel der Jahre 91 bis 2020.
1: Bundesbildungsministerin Prien hat den mit den Ländern vereinbarten Digitalpakt unterzeichnet. Damit können in den kommenden 5 Jahren insgesamt 5 Milliarden Euro an die Schulen fließen. Investiert werden soll in neue Server, Unterrichtsräume, mobile Endgeräte und Lernplattformen. Auch Fortbildungen von Lehrkräften, zum Beispiel beim Thema KI, können von dem Geld bezahlt werden. Bund und Länder zahlen jeweils die Hälfte, also 2,5 Milliarden Euro. Die Inflation in Deutschland ist im August erneut gestiegen. Wie das Statistische Bundesamt auf Basis einer ersten Schätzung mitteilte, lag die Inflationsrate im August bei 2,9%, nach 2,8% im Juli. Aus Frankfurt am Main, Ursula Mayer.
14: Zentraler Preistreiber war, wie im Monat zuvor, schon Energie. Fürs Heizen und Tanken mussten Verbraucher im Schnitt fast 11% mehr zahlen als vor einem Jahr. Vor allem beim Heizöl, Diesel und Benzin gab es in vielen Bundesländern regelrechte Preissprünge. Hintergrund ist, dass der Iran-Krieg auch die Preise für Rohöl wieder in die Höhe getrieben hat. Dazu erschwerte das Niedrigwasser auf dem Rhein den Transport von Kraftstoffen. Auch andere Waren und Dienstleistungen wie etwa die Pflege oder Versicherungen wurden im Jahresvergleich teurer. Dagegen blieben die Preise für Nahrungsmittel nahezu gleich.
1: Die Bergungs- und Rettungsarbeiten in Nepal und Tibet laufen weiter auf Hochtouren. Bislang wurden mehr als 900 Leichen gefunden. Tausende Menschen werden noch vermisst. Aus Kathmandu, Markus Spieker.
15: Ja, da konzentriert man sich eigentlich auf zwei Gruppen, die gesucht werden oder die geborgen werden sollen. Einmal fast 1000 Angestellte von Wasserkraftwerken, die in Tunneln unterhalb der Kraftwerke sozusagen eingemauert sind. Da liegt der Schlamm drüber und da versucht man jetzt reinzukommen. Da schwindet natürlich die Überlebenschance permanent. Und dann die Leute, die es geschafft haben, sich vor den Fluten in Sicherheit zu bringen, die jetzt aber irgendwie gefunden und evakuiert werden müssen. Und man hofft natürlich, dass die 8 Deutschen, die vermisst werden, darunter sind.
1: Die Verteidigungsminister der EU treffen sich heute Abend im irischen Dublin. Ein Thema ist der Schutz vor Drohnenangriffen. Nicht alle EU-Länder sind ausreichend vorbereitet. Aus Brüssel Sabrina Fritz.
16: Aber auch die Sicherheit der Ukraine steht weiterhin auf dem Programm der Verteidigungsminister. Das Land sieht sich seit Wochen massiven Angriffen durch Russland ausgesetzt. Vor allem der Mangel an Patriot-Abwehrraketen macht sich schmerzhaft bemerkbar. Ein EU-Mitglied, das davon noch einige Vorräte hat, ist Griechenland. Die Griechen haben allerdings gerade einen Teil ihrer Patriot-Raketen nach Kreta verlegt, aus Angst vor dem Nahostkonflikt. Die EU-Verteidigungsminister haben also einige Krisenherde zu besprechen.
1: Nach den Schüssen auf einer Techno-Party in der Schweiz hat die Polizei einen Verdächtigen festgenommen. Es handelt sich den Angaben zufolge um einen 43-jährigen Schweizer. Er wurde laut Polizei bereits in der vergangenen Nacht in Gewahrsam genommen. Nähere Informationen zu dem Verdächtigen oder einem möglichen Motiv liegen noch nicht vor. In Aarau, etwa 40 Kilometer westlich von Zürich, waren in der Nacht zu Sonntag Schüsse auf die Besucher eines Raves abgefeuert worden. Eine 22-jährige Frau starb, 5 weitere Menschen wurden verletzt. Und das waren die Nachrichten.
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12: Heute Abend gibt es zum Teil recht kräftige Schauer, auch das ein oder andere Gewitter ist noch dabei, aber vielleicht ist es bei Ihnen ja auch gerade trocken. All das ist möglich und genauso sieht es in der Nacht aus. Die Temperaturen sinken dann auf 17 bis 12 Grad und auch morgen wenig Änderung. Es bleibt so wechselhaft mit Regenschauern, vereinzelt auch Gewittern, teilweise aber auch trockenen Phasen und mal einem Sonnenstrahl. Die Höchstwerte morgen 19 bis 22 Grad. NDR Info, der Verkehrsservice, Stau oder stockend ab 3 Kilometern, A1 Bremen Richtung

0: 3 Kilometer stockender Verkehr. Wir wünschen gute Fahrt.
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0: Mit Birgit Langhammer und um diese Themen kümmern wir uns. Nach einem Monat Pause, die USA greifen Ziele im Iran an. Was bedeutet das für die diplomatischen Verhandlungen, die Lage in der Straße von Hormus? Nach den tödlichen Schüssen auf einen Rave in der Schweiz am Wochenende hat es heute eine Festnahme gegeben. Dazu weitere Informationen von unserer Korrespondentin. Und die neuen Betriebsversammlungen an unterschiedlichen Standorten bei Volkswagen sind rum. Ein Fazit, wie gut sich die Belegschaft jetzt informiert fühlt über Zukunftsfragen im Autobauerkonzern, hören wir gleich aus Hannover. Nach einer längeren Pause haben die USA gestern wieder Ziele im Iran angegriffen und diese Angriffe richteten sich gegen Raketenwerfer auf der iranischen Insel Larak in der Straße von Hormus. Das hat das zuständige US-Militärkommando mitgeteilt. Es sollen so Angriffe verhindert worden sein, also verhindert, dass der Iran weitere Seeminen in der Straße von Hormus deponiert, beziehungsweise sollen Mitglieder der Revolutionsgarden dabei beobachtet worden sein, wie sie solche Raketen abfeuern wollten. Im Gegenzug hat Iran mit Vergeltungsangriffen auf 2 Stützpunkte des US-Militärs in Jordanien reagiert. Diese Raketen wurden laut jordanischen Angaben abgefangen. Benjamin Weber ist unser Korrespondent für die Region. Zunächst, was ist denn in den vergangenen Stunden konkret passiert? Was wissen wir gesichert über diese neuen gegenseitigen Angriffe?
2: Also gesichert ist eigentlich nicht viel mehr bekannt als das, was Sie schon gesagt haben. Also die USA haben heute Nacht diese Angriffe auf die Insel Larak geflogen, zum ersten Mal seit Ende Juli. Dabei sind Menschen gestorben, das haben iranische Quellen bestätigt. Es handelt sich da offenbar um 2 Tote, Revolutionsgardisten offenbar sollen es sein und mehrere Verletzte. Ja, und die Angriffe des Iran auf die US-Stützpunkte in der Golfregion in Jordanien und in den Vereinigten Arabischen Emiraten, die sind danach dann groß angekündigt worden und dann auch gekommen. Da sollen dann Stellungen angegriffen worden sein von amerikanischen Hubschraubern, von amerikanischen Kampfjets. Ja, aus den Emiraten und auch aus Jordanien wurden da keine Schäden gemeldet. Da hieß es eigentlich nur, dass diese Raketen und Drohnen abgefangen worden sind.
0: Wir fragen uns natürlich, warum gerade jetzt und warum gerade diese Ziele auf Larak in der Straße von Hormus?
2: Ja, es steht ja diese Befürchtung oder diese Mutmaßung im Raum, die Revolutionsgarde könnte mit Raketen wieder versuchen, die Straße von Hormus erneut zu verminen. Das hat ja das CENTCOM, dieses Militärkommando, was für die Region zuständig ist, das amerikanische, heute gesagt. Die iranische Nachrichtenagentur Tasnim, die der Revolutionsgarde nahesteht, hat das zurückgewiesen. Die USA hätten nicht Minenleger angegriffen, heißt es da, sondern sie seien bei dem Versuch gescheitert, eine iranische Militärmaßnahme gegen nonkonforme Schiffe aufzuhalten. Also dass man da versucht hat, ein Schiff anzugreifen, was durch die Straße von Hormus gefahren ist. Das ist zum jetzigen Zeitpunkt nicht so richtig klar. Ich denke aber, diese Sache mit den Seeminen ist schon relativ naheliegend.
0: Mhm. Weil die ja auch das große Problem sind, deswegen kann man ja die Straße von Hormus auch nicht einfach von einem auf den anderen Tag wieder freigeben. Wir haben ja viel darüber berichtet. Wenn wir jetzt aber nochmal drauf schauen, dass nach mehrwöchigen Unterbrechungen jetzt wieder Kampfhandlungen aufgenommen worden sind zwischen den USA und Iran, heißt das dann auch, die Deeskalation ist jetzt vorbei?
2: Also wenn man sich das anhört, was beide Seiten jetzt so veröffentlicht haben, dann würde ich sagen, scheinen das jetzt erstmal begrenzte Angriffe und Gegenangriffe gewesen zu sein. Iran hat das Ganze als Aggression der USA bezeichnet und auch als Verstoß gegen die Charta der Vereinten Nationen. Das US-Militär weist das zurück und sagt, das war eine begrenzte, präzise Aktion, die defensiv gewesen ist, eben wegen dieser Seeminen. Ich denke, die Deeskalation ist jetzt trotzdem nicht vorbei. Und auch im August, als keine militärischen Kampfhandlungen stattgefunden haben, kann man eigentlich nicht davon sprechen, dass es komplett deeskalativ gewesen ist. Denn die USA haben ja doch den wirtschaftlichen Druck sehr erhöht. Und für den Iran gibt es eben jetzt ein großes Problem. Nämlich, iranische Schiffe können diese Meerengen nicht passieren zurzeit. Andere aber doch. Und das ist mit Hilfe der USA jetzt dann auch passiert, dass ungefähr 2 Drittel des Verkehrs von vor dem Krieg da jetzt zuletzt zumindest punktuell wieder durchgefahren sind auf einer Route, die direkt an der omanischen Küste entlang führt. Und das ist für den Iran ein großes Problem, weil sie nämlich jetzt so langsam erstens ihre Einnahmequelle verlieren. Öl nach China ist ja eine große Einnahmequelle für den Iran gewesen. Ja, und das Zweite ist eben, dass sie jetzt auch ihren großen Trumpf verlieren. Nämlich sie haben ja quasi mit der Kontrolle der Straße von Hormus die USA vor sich hergetrieben. Und deswegen finde ich das auch sehr naheliegend, dass man da aus Teheran jetzt versucht, neue Minen in diese Straße von Hormus, in diese Meerenge einzubringen.
0: Soweit unser Korrespondent Benjamin Weber und ich habe das mit dem Nahostexperten Daniel Gerlach vertieft. Mehr als 6 Monate dauert der Krieg.

0: Vicky jetzt schon, wir haben von der Eskalation gehört. Hat sie das eigentlich überrascht oder war das absehbar?
1: Es ist absehbar, weil natürlich auch beide Seiten zeigen wollen, dass sie abwehrbereit sind, dass sie angriffsbereit sind und dass sie sich nichts schenken. Wenn eine solche Situation sich verstetigt, dann müssen die Konfliktparteien immer mal wieder daran erinnern, dass es sich hier um eine Kriegssituation handelt. Und wir dürfen auch eine Sache nicht vergessen. Es gibt die politische Dimension des Ganzen, auch die strategische Kommunikation. Aber es gibt natürlich auch die Militärs, die sich gegenseitig genau beobachten, die Aufklärung betreiben und schauen, wer fährt gerade welches Manöver, wer setzt sich wo fest, wer versucht irgendwo militärisches Material hinzubringen. Und dementsprechend erfolgen solche Angriffe ja nicht nur, weil man ein politisches Signal setzen möchte, sondern weil man auch eine militärische Situation ganz konkret hat vor Ort.
0: Das heißt, Sie wären jetzt auch eher bei der amerikanischen Lesart, dass hier gerade Waffen in Stellung gebracht werden sollte, die dann für die Straße von Hormuz gegebenenfalls wieder Attacken bedeutet hätten?
1: Das halte ich auf jeden Fall nicht für unwahrscheinlich, ja.
0: Und wenn Sie sagen, dass es eben auch auf so viel mehr ankommt, wenn jetzt die USA iranische Stellungen angreifen, Iran wieder antwortet, ist das für Sie jetzt noch ja, eine Art kontrollierte Eskalation oder entgleitet da einem auch mal die Dynamik?
1: Das ist eine kontrollierte Eskalation. Wir haben ja in den letzten Monaten gesehen, wie schnell das geht, dass sich die Konfliktparteien an ein solches Muster gewöhnen. Der große Nachteil für beide Seiten ist übrigens, dass sich Abschreckung irgendwann abnutzt. Das heißt, wenn Sie Ihr Material benutzt haben und wenn Sie gezeigt haben, was Sie können und wie weit Sie bereit sind zu gehen, dann sind Sie irgendwann nicht mehr in der Lage, den Gegner abzuschrecken. Denn Abschreckung existiert ja von der Sorge, dass der Gegner einen Schritt weiter gehen würde. Und die militärischen Möglichkeiten sind weitestgehend ausgereizt. Natürlich haben die Amerikaner die Möglichkeit, jetzt ganz groß zu mobilisieren und eine Bodeninvasion Irans vorzubereiten. Aber das ist angesichts der Erfahrungen mit dem bisherigen Kriegsverlauf völlig utopisch. Und das weiß die iranische Seite. Auf der anderen Seite muss die iranische Seite aber auch damit rechnen, dass die Nachbarn in der Region und natürlich die Amerikaner versuchen, solche Workarounds zu finden. Das heißt, das Hauptdruckmittel, was Iran derzeit hat auf die Weltwirtschaft, nämlich die Straße von Hormuz, zu umgehen. Und deswegen gehe ich davon aus, natürlich kann man diese Situation derzeit lösen, aber es ist auch durchaus vorstellbar, dass wir, wie in anderen Konflikten auch, eine Verstetigung über Jahre erleben, in denen die Konfliktparteien sich an die Situation gewöhnen und versuchen, eben solche Workarounds zu finden und die Straße von Hormuz zu umgehen.
0: Was will Donald Trump eigentlich in Iran erreichen? Also jetzt doch ein Abkommen? Soll es eine dauerhafte Schwächung des Landes geben oder doch noch eine Ablöse des Regimes? Wo sehen Sie den Schwerpunkt?
1: Nein, ein Ende des Regimes oder ein Sturz des Regimes ist bei den Amerikanern nach meinem Dafürhalten derzeit nicht auf der Agenda. Und man hat eben auch gesehen, dass das so nicht funktioniert. Also diejenigen, die davor gewarnt haben vor diesem Ansatz, sind bestätigt worden. Das amerikanische Argument ist immer, naja, wir haben ja jetzt ein anderes Regime als vorher. Wir haben eine Veränderung, wir haben eine Dynamik. Und ich denke, dass der Versuch des Regime Change durch die USA und die israelische Führung zwar gescheitert ist, aber wir haben natürlich trotzdem große Instabilität und große Wandlungsprozesse innerhalb des iranischen Regimes. Also die Spätfolgen dieses drastischen Angriffs, wir dürfen nicht vergessen, da sind mehrere Dutzend von Führungspersönlichkeiten inklusive des Staatsoberhaupts umgebracht worden beim ersten Angriff. Und das wird natürlich langfristig seine Folgen zeitigen. Und die wir Amerikaner werden immer sagen, naja, wir haben ja einen Wandel erreicht, auch wenn wir nicht die Islamische Republik jetzt damit abgeschafft haben mit diesem Krieg. Das Zynische an dieser ganzen Situation ist, diejenigen, die das Material haben, die Mittel haben, die Macht haben, werden immer Wege finden, darum herumzubauen. Aber diejenigen, die auf der schwächeren Seite sitzen, die abhängig sind von den Düngerlieferungen, von den Öllieferungen, insbesondere in der dritten Welt, die sind diejenigen, die massiv darunter leiden werden. Wer Geld hat und risikobereit ist und sich Risiken leisten kann, ist immer in der Lage, Alternativen aufzubauen. Aber diejenigen, die eben davon abhängig sind, dass einigermaßen die Preise niedrig sind und die Lieferungen fortbestehen, die haben das ganz große Problem.
0: Jetzt haben Sie ja schon von einer Verstetigung gesprochen in der Region. Kann es vielleicht auch heißen, dass der jetzige US-Präsident Donald Trump die Geschichte auch gar nicht mehr lösen muss? Wir stehen kurz vor den Midterms, also 2 Jahre hat er noch. Sehen Sie schon so weit in die Zukunft, dass sich etwas in die eine oder die andere Richtung dort verändern kann?
1: Also wenn einem die Geschichte des Nahen Ostens eine Sache lehren kann, dann ist es gibt große Linien, die auch jetzt gerade wieder besonders stark zutage treten. Aber es taucht immer irgendein Underdog aus der Versenkung auf, mit dem niemand gerechnet hat und der dann buchstäblich Geschichte schreibt und die Pläne der großen Mächtigen durchkreuzt. Das können Sie wirklich die letzten 1300 Jahre oder länger in der Geschichte des Nahen Ostens durchexerzieren. Und deswegen ist es auch nicht ausgeschlossen, dass wir aufgrund der Tatsache, dass dort so viele Interessen und so viele Linien zusammenlaufen, explosive Veränderungen erleben und dann entsprechend eine Situation haben, mit der andere nicht gerechnet haben. Das Beispiel Syrien ist, glaube ich, hier ein besonders illustres. Es kann sein, dass sich Trump damit abgefunden hat, dass diese Situation unauflösbar ist, denn letztendlich unterscheidet sie sich vielleicht aus seiner Perspektive nicht maßgeblich von dem Sanktionskrieg, den die Amerikaner gegen Iran in den letzten Jahren geführt haben. Es kann aber auch sein, dass wir eine Konstellation finden, in der die Amerikaner von heute auf morgen sagen, wir wollen keinen Regime-Change. Die Iraner sollen machen, was sie wollen, solange sie amerikanische Investments zulassen und sagen, solange es die Möglichkeit gibt, dort Geschäfte zu machen. Die Sanktionen von heute auf morgen aufheben und entscheiden, dass Iran kein Terrorregime mehr ist. Und das ist durchaus ein Szenario, was ich nicht für vollkommen unrealistisch halte, auch wenn wir derzeit scheinbar weit davon entfernt sind. Und das ist dann auch ein Szenario, bei dem Europa ziemlich das Nachsehen hätte, weil die Europäer sich in diesem Sanktionssystem eingerichtet haben und nicht in der Lage sind, von heute auf morgen zu sagen, die Welt ist eine andere. Aber wir haben die Erfahrung gemacht, wenn die Amerikaner im westlichen Lager solche neuen Realitäten einfach schaffen und sagen, das ist die Situation, wie sie ist, und wir glauben daran, dass das jetzt anders werden muss, dann funktioniert das interessanterweise auch.
0: Sie haben schon gesagt, es ist wirklich so kleinteilig und verstrickt, aber vielleicht noch ein Satz in Ihrem Szenario jetzt zu Israel. Würden die USA sich also quasi mit Iran einigen, würde man den bisherigen Partner Israel ja dann alleine stehen lassen. Also das wäre dann auch noch eine weitere Ebene, die man einziehen müsste.
1: Naja, die Voraussetzung wäre natürlich schon, dass Iran von einer aggressiven Rhetorik und einem aggressiven Vorgehen in der Region Abstand nimmt. Schauen Sie, alles, was selbst in diesem merkwürdigen Memorandum of Understanding, also diese Absichtserklärung, die da im Juni unterzeichnet wurde, drinsteht, ist eigentlich einlösbar. Die ganze Verhandlung war zwar relativ stümperhaft und es hat auch niemand nachgearbeitet, wie man dann nachher diese Ergebnisse erzielt, aber alles, was da drin steht, ist theoretisch einlösbar. Die Aufhebung von Sanktionen, die Verwässerung von Uranreserven, also das heißt der Abbau des Atomprogramms, des mutmaßlich militärischen Atomprogramms, die Öffnung der Straße von Hormuz. Das sind alles eigentlich Dinge, die einlösbar sind. Das sind keine Luftschlösser in der Realität, in der Umsetzung ist es schwierig, aber es ist trotzdem möglich. Und ich denke tatsächlich, momentan haben wir die Situation, dass eine bilaterale, also amerikanisch-iranische oder amerikanisch-israelisch-iranische Annäherung nicht möglich ist. Und hier muss eigentlich ein altes Konzept wieder reaktiviert werden, was auch relativ viel im Schwange gerade ist, und das ist ein regionales Sicherungssystem, ein multilaterales Sicherheitssystem, eine Art Konferenz für Sicherheit und Zusammenarbeit, wo eben, ohne dass es vorab Vertrauen gibt, die Akteure an einen Tisch kommen und Vertrauen aufbauen, denn das ist derzeit aus berechtigterweise zwischen den USA, Israel und Iran nicht vorhanden.
0: Der Autor und Nahostexperte Daniel Gerlach, das Gespräch haben wir heute Nachmittag geführt. Zu einem weiteren Thema. Am Sonnabend haben rund 3500 Menschen in der Schweiz beim Aarau-Rave gefeiert. Die eigentliche Party war schon vorbei. Auf dem Gelände waren aber noch rund 100 Leute und dann fielen am frühen Sonntagmorgen plötzlich Schüsse. Eine 22-jährige Italienerin starb, 4 Schweizer und eine Deutsche wurden teilweise schwer verletzt und der oder die mutmaßlichen Täter konnten fliehen. Die Fahndung der Schweizer Polizei lief auf Hochtouren. Patricia Wern arbeitet für das Studio Gen von Baden-Baden aus und ich habe sie gefragt, es hat jetzt eine Verhaftung eines Verdächtigen gegeben. Wo genau hat die Polizei zugegriffen?
2: Die Polizei hat bestätigt, dass ein Tatverdächtiger festgenommen wurde. Allerdings gibt sie nicht viel Preis, was die Informationen dazu angeht. Sie sagt, es ist ein 43-jähriger Schweizer, will aber nicht sagen, wo genau sie den Tatverdächtigen festgenommen hat. Sie sagt auch nicht, was ihm vorgeworfen wird. Und auch der Stand der Ermittlungen, da will sie nicht sagen, wieso jetzt gerade der Schweizer festgenommen wurde. Und es ist auch so, dass wir nachgefragt haben, ob es denn Hintergründe gibt, ein mögliches Motiv. Allerdings möchte sich die Polizei erst übermorgen gegenüber der Öffentlichkeit äußern. Und als Argument bringt sie, alle Informationen werden bis dahin gesammelt und dann sozusagen den Medien und der Öffentlichkeit vorgestellt.
0: Mhm. Kann man vielleicht nachvollziehen, aber einiges weiß man ja eben doch jetzt auch schon. Also gleich nach dem Angriff, da kam raus, dass der oder die Angreifer ja offenbar mit einem Sturmgewehr auf die Partygäste gefeuert hat. Es sind auch 2 Patronenhülsen gefunden worden. Also geht man von mehreren Tätern aus?
2: Ja, das ist eine sehr berechtigte Frage. Einerseits hat die Polizei jetzt einen Tatverdächtigen festgenommen und schließt auch aus, dass es einen zweiten Täter gibt. Sie sagt, sie geht zum aktuellen Standpunkt davon aus, dass es ein Einzeltäter gewesen ist. Aber es stimmt, die Polizei hat Patronenhülsen von zwei verschiedenen Kalibern gefunden, eben von einer Pistole und Hülsen auch von einer Langwaffe, also einem Sturmgewehr. Deswegen widerspricht es der These zu sagen, dass es nur ein Täter ist, aber die Polizei bleibt dabei, sie geht von einem Einzeltäter aus.
0: Und kann man sonst schon was ableiten? Also wieso dieses Techno-Festival, dieser Rave, kannten sich vielleicht die Verletzten untereinander?
2: Auch dazu gibt es keine gesicherte Antwort. Die Polizei sagt aber, dass die Opfer sich untereinander nicht kannten und auch nichts miteinander zu tun hatten. Dennoch sagt die Polizei, es ist noch nicht gesichert, was der Hintergrund der Tat ist. Es kann ein möglicher Anschlag gewesen sein, ein möglicher Amoklauf oder eine Abrechnung im kriminellen Milieu. Das alles muss dann auf diesem Rave passiert sein, auf diesem Festival. Aber warum gerade dort, warum gerade zu diesem Zeitpunkt? Vor allem war der Rave ja da auch schon zu Ende, seit circa einer halben Stunde. Viele Teilnehmer sind auch schon gegangen, haben das Gelände verlassen und erst dann sind die Schüsse gefallen. Also es gibt nach wie vor sehr viele offene Fragen.
0: Und gerade haben wir ja schon über die Opfer gesprochen. Zunächst hieß es, dass es sehr schwere Verletzungen gibt. Was weiß man denn über die Verletzten?
2: Ich habe heute selber angerufen bei der Kantonspolizei, um zu fragen, was sie über die Verletzten wissen. Wir wissen ja gesichert, dass es eine Deutsche ist. Die unter den Verletzten ist eine Frau. Die anderen vier Verletzten sind Männer. Alle wurden gestern in ein Schweizer Krankenhaus eingeliefert. Die einen sind schwer verletzt, die anderen weniger schwer, also haben leichte Verletzungen. Aber die Kantonspolizei möchte nichts dazu sagen. Zum Gesundheitszustand, zum aktuellen, weder von der Deutschen noch von den anderen Vieren. Ich habe auch nachgefragt, ob Sie mir sagen können, aus welchem Bundesland die Frau ist oder aus welcher Stadt. Aber auch dazu dürfen Sie sich leider nicht äußern.
0: Nach dem Anschlag auf den Rave in der Schweiz waren das Informationen von Patricia Wern. Am vergangenen Mittwoch hat eine große Sturzflut im Himalaya-Gebirge für Schäden gesorgt. Noch immer werden Menschen in den Schlammmassen vermisst. Andere haben nicht nur ihre Häuser verloren, sondern auch ihre Felder, die Ernte, die Lebensgrundlage. Für viele Menschen im Katastrophengebiet stellt sich die Frage, wohin kann ich zurückkehren? Und im wahrsten Sinne fehlt dem Land Energie. Sechs wichtige Wasserkraftwerke sind nämlich zerstört und damit auch ein großer Anteil der nationalen Stromkapazität. Lena Bodewein berichtet.
3: Noch immer werden tausende Menschen vermisst. Ihre Angehörigen warten stündlich auf Nachrichten, doch die sind in vielen Fällen traurig. Uni Krishnan von der Hilfsorganisation Plan International beschreibt die Szenen, die sich dort abspielen, wo die Helikopter landen, die aus den abgeschnittenen Bergregionen zurückkehren.
4: It's also quite heartbreaking to watch when the helicopters come back.
5: Es ist herzzerreißend mit anzusehen, wenn die Hubschrauber zurückkehren. Für die Familien, die auf ihre Angehörigen gewartet haben, ist es ein Wechselbad der Gefühle. Wir haben dort viele Menschen gesehen, die schon seit dem allerersten Tag gewartet haben. Diese Hubschrauber bringen sowohl Hoffnung als auch Verzweiflung mit sich, denn einige wissen, dass sie wieder mit ihren Familienangehörigen vereint werden, während andere wissen, dass ihre Liebsten nicht lebend zurückkehren. Sie sind also nur dort, um Leichensäcke in Empfang zu nehmen.
3: Für viele Bewohner der Region ist es das zweite Mal, dass ihr Leben erschüttert wird.
6: Die Bewohner meines Dorfes hatten schon das Erdbeben von 2015 überlebt. Vor etwa 10 Jahren waren wir aus unserer früheren Heimat vertrieben worden und hatten uns hier niedergelassen. Jetzt sind wir erneut vertrieben worden und wir haben keine Ahnung, wohin wir als nächstes gehen sollen.
3: So erzählt es Ajay Tamang, der seine Frau und viele andere Angehörige verloren hat. Andere erzählen, dass sie damals, nach den katastrophalen Beben von 2015 mit 9000 Toten, auch aus Angst woanders hingezogen sind. Dorthin, wo sie sich sicher vor einem neuen Beben fühlten. Und dort hat sie jetzt die Flut erwischt. Weggespülte Brücken trennen ganze Regionen ab. Sie sind nach wie vor nur aus der Luft zu erreichen. Die Hauptroute, die Nepal mit dem chinesisch verwalteten Tibet verbindet, wurde Berichten zufolge vollständig zerstört. Damit ist ein Handelskorridor mit China für eine ganze Zeit verloren. Und die Katastrophe hat auch das Kraftzentrum eines Landes getroffen. In dieser Region Nepals sind wichtige Solar- und Wasserkraftwerke beschädigt, bereits laufende oder Projekte im Bau. Die Übertragungsinfrastruktur ist ebenfalls vernichtet. ein Wirtschaftszweig verloren. Und nicht nur das, erklärt Unikrishnan von Plan International.
5: Wenn es einen Zeitpunkt gibt, an dem Strom und damit vor allem Beleuchtung besonders dringend benötigt wird, dann ist es genau dann, wenn Katastrophen eintreten und Menschen als Vertriebene leben müssen. Da kann ich gar nicht genug betonen, wie wichtig eine zuverlässige Stromversorgung und sichere Unterkünfte sind. Es geht darum, die Orte, an denen sich Kinder, Mädchen und Frauen aufhalten, durch gute Beleuchtung und Ähnliches sicherer zu machen.
3: Wie häufig nach Katastrophen dieser Art sind Kinder am meisten gefährdet. Viele befinden sich in einem Schockzustand, haben ihre Eltern verloren, wissen nicht, wo sie weiterleben werden. Und gerade Mädchen sind dann Risiken aller Art ausgesetzt und besonders angreifbar. Ihre Gegenwart sieht womöglich dunkel aus. Aber Hilfsorganisationen und Freiwillige in Nepal setzen alles daran, dass ihre Zukunft heller wird.
0: Und zu unserem letzten Thema heute. Seit vergangener Woche hat es insgesamt 9 außerordentliche Betriebsversammlungen an Standorten von Volkswagen gegeben. Es ging und geht um nicht weniger als die Zukunft des Konzerns, zu dem ja auch Porsche und Audi gehören. 9-mal Proteste, 9-mal große Erwartungen und 9-mal wenig Antworten. Ende der Woche tagt nun der Volkswagen-Aufsichtsrat und dort wollen dann Führungsriege, Arbeitnehmerseite und auch das Land Niedersachsen als Anteilseigner ihre Zukunftskonzepte vorstellen. Oliver Jürgens berichtet aus Hannover.
7: Auch heute gab es noch einmal Trillerpfeifen und Unmut, diesmal am Standort von Volkswagen Nutzfahrzeuge in Hannover. Einem der Werke, das laut Vorstand auf der Kippe steht. Viel erwartet wurde heute nicht mehr von der Konzernspitze.
8: Also unsere Hoffnung ist, dass wir die Zusage kriegen, dass wir hier weiterhin Fahrzeuge bauen können.
9: Heute werden wir wahrscheinlich auch wieder nichts erfahren, weil es wird nie was gesagt.
10: Es ist auf jeden Fall enttäuschend, weil ich sag mal, das sind hochbezahlte Manager, deren Aufgabe ist es, eben Zukunftsperspektiven zu schaffen und sich eben im Markt zu behaupten. Wir sind hier die ausführende Hand.
7: Und die wünscht sich klare Worte, klare Perspektiven. Doch die blieb der Vorstand schuldig. Stattdessen gab es wieder die übliche Zustandsbeschreibung. Finanzvorstand Arno Antlitz sprach von großen Kostenunterschieden zu anderen europäischen Werken. Auch für Hannover gäbe es deshalb aktuell keine Perspektive über 2030 hinaus. Für den Betriebsratsvorsitzenden in Hannover, Stavros Christidis, inakzeptabel.
11: Und wir haben darauf geworben, dass wir als Nutzfahrzeuge, das ist ja das Zentrum der Nutzfahrzeuge hier in Hannover, ein Segment beliefern, was in Zukunft noch weit wichtiger sein wird. Und man muss uns einfach das zustehen, was in den Verträgen steht, und zwar nicht mehr und nicht weniger, als den Transporter nach 31 wieder in seine Heimat zurückzubringen.
7: Ob es jedoch zu einer Rückkehr des VW-Transporters nach Hannover kommen wird, ist äußerst fraglich. Erst in 6 bis 12 Monaten will VW-Konzernchef Blume sagen, was aus den VW-Werken werden soll. So lange werden die Volkswagen-Beschäftigten in Unsicherheit über ihre Arbeitsplätze leben müssen. Nicht nur in Hannover und in anderen von einer möglichen Schließung betroffenen Standorte in Emden, Zwickau und Neckarsulm. Selbst in Wolfsburg war die Angst nach der ersten Betriebsversammlung hörbar.
12: Ja, immer noch unsicher. Immer noch genauso wie die letzten Wochen. Wird sich jetzt erstmal nichts ändern.
13: Ich bin auch selbst 20 Jahre an Bord. Meine ganze Familie hat da gearbeitet, von Großeltern, Onkel. Es ist sehr traurig.
7: Gleichzeitig vermitteln Betriebsräte und die IG Metall Kampfbereitschaft. Der IG Metall Bezirkschef für Niedersachsen und Sachsen-Anhalt, Thorsten Gröger, erwartet vom Vorstand klare Entscheidungen zum Wohl des Unternehmens.
14: Also man kann ja wohl erwarten, dass es einen konkreten Plan gibt, wie man dieses Unternehmen, wie man die Standorte und damit auch die vielen Beschäftigten, die dieses Unternehmen groß gemacht haben und im Moment auch dafür sorgen, dass hier immer noch Gewinne gemacht werden, wie man diese Beschäftigten mit in die Zukunft nimmt.
7: Dabei gibt die VW-Betriebsratsvorsitzende Daniela Cavallo den Kurs und die rote Linie vor.
15: Meine Linie ist klar. Wir schließen betriebsbedingte Kündigungen definitiv aus. Wir haben eine Beschäftigungssicherung erkämpft und wir werden natürlich auch in Zukunft darum kämpfen, dass Veränderungen sozialverträglich stattfinden.
7: Ministerpräsident Olaf Lies scheint im Konflikt zwischen Unternehmen und Belegschaft die Rolle des Vermittlers zu übernehmen. Auch er schließt Werksschließungen weiter aus, spricht gleichzeitig aber nur noch vom Erhalt von Industriearbeitsplätzen.
16: Dass wir zu Lösungen kommen, die Perspektiven für die Kolleginnen und Kollegen öffnen, die sicherstellen, dass Automobilproduktion in Niedersachsen, in Deutschland möglich ist, aber nicht im Gegeneinander, sondern im Miteinander.
7: Am Freitag tagt der Volkswagen-Aufsichtsrat. Dort wollen auch die Arbeitnehmer und der Volkswagen-Anteilseigner, das Land Niedersachsen, eigene Rettungskonzepte vorlegen. Wie so etwas aussehen könnte, zeigt sich am Werk in Osnabrück. Kommenden Montag soll für das Werk eine Absichtserklärung zwischen dem Land, Volkswagen und einem israelischen Rüstungskonzern unterzeichnet werden. Der Staatskonzern aus Israel möchte in Osnabrück Teile für den Raketenabwehrschirm Iron Dome bauen. In Osnabrück soll im kommenden Jahr die Autoproduktion auslaufen.
0: Oliver Jürgens zur Lage bei Volkswagen. Und das waren die Themen des Tages für den letzten Augusttag. 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
18: Um 19 Uhr mit Martin Wilhelmi. Der Pflegeversicherung geht offenbar das Geld aus. Schon im Oktober könnten die Einnahmen nicht mehr reichen, um alle Leistungen zu finanzieren, warnte der Vorstandschef des Spitzenverbands der gesetzlichen Krankenkassen Blatt. Aus der NDR-Nachrichtenredaktion Jonas Valentin Weber.
19: Hintergrund ist demnach ein Defizit von rund 770 Millionen Euro, das die Pflegekassen in der ersten Jahreshälfte eingefahren haben. Inzwischen stiegen die Ausgaben fast dreimal stärker als die Einnahmen, so Blatt. Ende des Jahres müsse deshalb mit einem Defizit von 1,2 Milliarden gerechnet werden. Und dabei sei ein milliardenschweres Darlehen des Bundes schon eingerechnet. Ohne das läge das Ergebnis bei einem Minus von fast 4,5 Milliarden. Blatt forderte die Bundesregierung auf, schnellstmöglich zu handeln. Sie hatte für den Herbst eine Reform angekündigt.
18: Die Inflation in Deutschland ist im August gestiegen. Wie das Statistische Bundesamt mitteilte, lagen die Verbraucherpreise im Schnitt um 2,9% höher als im Vorjahresmonat. Es handelt sich noch um vorläufige Zahlen. Vor allem Kraftstoffe und Heizöl haben sich demnach in den vergangenen 12 Monaten verteuert. Deutschland hat den zweitwärmsten Sommer seit 1881 erlebt. Das zeigen vorläufige Daten des Deutschen Wetterdienstes. Der Mittelwert lag bei 19,6 Grad. Noch etwas wärmer war laut DWD nur der sogenannte Jahrhundertsommer 2003. Auch im Norden gehört dieser Sommer zu den wärmsten seit Beginn der Aufzeichnungen. So gab es Ende Juni in Niedersachsen, Mecklenburg-Vorpommern und Bremen Temperaturrekorde. Nach der heftigen Sturzflut im Himalaya-Gebirge sind vermutlich noch hunderte Arbeiter in Tunneln eingeschlossen. Sie waren in verschiedenen Wasserkraftanlagen im Einsatz, als sie von der Flutwelle überrascht wurden. Spezialisten aus mehreren Ländern sind im Einsatz, um die Männer zu retten. Die Zahl der Todesopfer der Naturkatastrophe ist inzwischen auf mehr als 900 gestiegen. Tausende Menschen werden noch vermisst. Fußball-Superstar Lionel Messi beendet seine Karriere in der argentinischen Nationalmannschaft. Das hat er in seinen Social-Media-Kanälen bekannt gegeben. Aus der NDR-Sportredaktion Moritz Kühn.
20: Es ist eine Entscheidung, die wehtat und in der Seele weiterhin schmerzt, aber ich verstehe, dass jetzt der Zeitpunkt gekommen ist, teilte Lionel Messi mit. Der 39-Jährige absolvierte 207 Länderspiele für Argentinien und erzielte 125 Tore. Sein größter Erfolg, der WM-Titel 2022. Außerdem gewann er zweimal die Copa America, sozusagen die Europameisterschaft für Südamerika. Seine Vereinskarriere geht aber noch weiter. Er spielt in den USA bei Inter Miami und besitzt einen Vertrag bis Ende 2028.
18: Das waren die Nachrichten.
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0: Ja, das Hitzethema aus den Nachrichten greifen wir gleich nochmal auf. Hier bei NDR Info. Erst schauen wir aber auf die aktuelle Wetterlage. Heute Abend trockene Phasen, zum Teil auch mal stärkere Schauer und Gewitter. Genauso in der Nacht. Dann sinken die Temperaturen auf 17 bis 12 Grad. Und auch morgen zeitweise Schauer, vereinzelt auch Gewitter und ab und zu auch trockene Phasen und ein bisschen Sonnenschein. Die Höchstwerte dann 19 bis 22 Grad. Am Mittwoch dann vor allem Richtung Nordwesten noch öfter nass, im Südosten Richtung Niedersachsen schon freundlicher. 18 bis 23 Grad dann. 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Die A1 Hamburg Richtung Lübeck ist zwischen Kreuzbargter Heide und Bad Oldesloe wegen Fahrbahnerneuerungen bis 5 Uhr früh gesperrt. A2 Dortmund Richtung Hannover zwischen Bad Nenndorf und Garbsen 3 Kilometer Stau nach einem Unfall. Und A7 Hannover Richtung Flensburg zwischen Hamburg-Waltershof und Bahrenfeld 6 Kilometer stockender Verkehr. Der Grund auch hier Bauarbeiten. Allen unterwegs eine gute Fahrt. Ja, auch wenn sich es gerade im Moment mit dem aprilhaften Sommer nicht ganz so anfühlt. Schauen wir doch nochmal auf die Bilanz. Und es war trocken, es war heiß, es war ein historischer Hitzesommer. Und das belegen nun auch Daten. Der Deutsche Wetterdienst in Offenbach hat vorher seine Sommerbilanz vorgelegt und die extreme Hitzewelle im Juni macht den Klimawandel spürbar. Mit einem voraussichtlichen Temperaturmittel von 19,6 Grad wird dieser Sommer als einer der wärmsten in die Klimastatistik eingehen. Katharina Wilhelm kennt die neuesten Details und hat sich auch umgehört, wie die Menschen diesen Sommer erlebt haben.
1: Ich würde schon sagen, in der Uni war das extrem. Also hat man es gemerkt, weil wir haben keine Klimaanlage, nichts gehabt.
21: Also ich meine, wir hören ja, jeden Sommer ist der heißeste Sommer seit, keine Ahnung, Wetteraufzeichnung, bla bla. Kann nur schlimmer werden, glaube ich. Wird nicht genug getan in der Politik.
22: Aber was halt in Deutschland ein bisschen fehlt, ist, dass wir keine Klimaanlagen haben. Also egal, wo ich essen war, also man hat wirklich beim Essen, ist man weggeölt.
23: Diesem Gefühl ordnet der Deutsche Wetterdienst in Offenbach heute Zahlen zu. Bei der Veröffentlichung der Sommerbilanz 2026 wird klar, es war ein außergewöhnlicher Sommer, sagt Andreas Becker, Leiter der Klimaüberwachung.
24: Man kann durchaus von einem exorbitanten Sommer sprechen, insbesondere wenn wir auf die Extreme schauen. Sehr, sehr früh hatten wir Ende Juni schon eine massive Hitzewelle, die auch im Ausmaß historisch war. Und es ging dann mit sehr vielen Hitzetagen auch weiter.
23: Im Durchschnitt waren es 22 Hitzetage in Deutschland, also Tage, an denen es mehr als 30 Grad heiß war. Sonst lagen die Sommer in Deutschland im Durchschnitt bei 12 Hitzetagen. Das Temperaturmittel habe bei 19,6 Grad gelegen, 2 Grad wärmer im Vergleich zum Zeitraum 1991 bis 2020. Der Sommer war zudem sehr trocken, besonders im Westen und Südwesten Deutschlands. Die frühen Hitzetage gepaart mit wenig Niederschlag sorgten dafür, dass Flüsse austrockneten, die Schifffahrt massiv beeinträchtigt wurde, Felder verdorrten und die Ernten teils schlechter ausfielen. Auch die massiven Waldbrände in Europa wurden durch die Trockenheit und Hitze begünstigt. Die Produktivität sank ebenfalls, unter anderem, weil Menschen durch die Hitze häufiger krank wurden. Der Umweltverband Greenpeace rechnete aus, dass durch die Hitze der deutschen Volkswirtschaft ein Schaden von rund 36 Milliarden Euro entstanden ist. Und rund 15.800 Menschen seien an den Folgen der Hitze in diesem Sommer gestorben, meldete das Robert-Koch-Institut. Wie überraschend war dieser Sommer für die Experten beim Deutschen Wetterdienst?
24: Dass es jetzt ausgerechnet dieses Jahr war, das ist vielleicht überraschend. Aber grundsätzlich hat uns dieser Sommer nicht überrascht. Man kann sogar sagen, er war eigentlich fällig. Es war sozusagen aufgrund der globalen Erwärmung war absehbar, dass entweder letztes Jahr oder einer der nächsten Sommer so heftig auch ausfallen können, weil das einfach die Variabilität des Wetters auch ist.
23: So Andreas Becker. Der europäische Klimaüberwachungsdienst Copernicus bilanzierte ebenfalls, dass Juni und Juli die heißesten Monate in Westeuropa seit Beginn der Wetteraufzeichnung waren. Die Klimaveränderung, vor allem verursacht durch den Ausstoß von CO2 bei der Verbrennung von Gas, Öl und Kohle, das hätte die Temperaturen beeinflusst. Eine Studie des Deutschen Wetterdienstes zur Hitzewelle Ende Juni 2026 ergab, dass eine Hitzewelle dieses Ausmaßes ohne den Klimawandel statistisch unmöglich gewesen wäre. Und die Erderwärmung werde weiterhin dafür sorgen, dass sich unsere Sommer in Deutschland verändern, so Becker.
24: Man kann letztendlich sagen, in der Rückschau ist dieser Sommer exorbitant. In der Vorschau wird er wahrscheinlich eher gewöhnlich sein. Und wenn wir beim Klimaschutz nicht erfolgreich sind, wird es vielleicht sogar eines Tages ein eher kühler Sommer sein.
23: Es sei jetzt wichtig, sich für das heißere Klima vorzubereiten, sagt Andreas Becker vom Deutschen Wetterdienst und betont mit dieser Sommerbilanz aber auch, dass es jetzt umso wichtiger sei, weiterhin auch Klimaschutz zu betreiben. Denn jedes Zehntel Grad weniger bei der Erderwärmung zähle.
0: Katharina Wilhelm fasste die Bilanz des Deutschen Wetterdienstes zusammen.
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0: Ohne den Klimawandel wäre, wie eben gehört, so eine Hitzewelle wie in diesem Sommer statistisch nicht möglich gewesen. Aber was folgt nun daraus? Judith Kösters aus der ARD-Klimaredaktion kommentiert.
25: Dass der Klimawandel gefährlich ist für uns Menschen, für die Wirtschaft, für unsere Lebensgrundlagen. Jetzt wird es greifbar. In zwei Fallen darf man jetzt nicht tappen. Die erste nenne ich Klimaverharmlosung, die zweite Klimafatalismus. Die Klimaverharmloser reden das Problem klein. Ja, es werde heißer, aber da müsse sich der Mensch halt anpassen. Natürlich ist Klimaanpassung wichtig. Mehr Hitzeschutz in Schulen, Kindergärten, Pflegeheimen, Büros und Behörden, begrünte Innenstädte, angepasste Arbeitszeiten, neue Pflanzen und Erntefolgen. Wir stecken mittendrin im Klimawandel und damit müssen wir umgehen. Aber die Forderung Klimaanpassung statt Klimaschutz geht vorne und hinten nicht auf. Denn mit der Anpassung werden wir nicht hinterherkommen, wenn sich der Planet weiter stark aufheizt Und das wird passieren, solange Fabriken, Heizungen und Autos Gas, Öl und Kohle verbrennen. Irgendwann kommt dann selbst der beste Hitzeaktionsplan nicht mehr mit, geschweige denn, dass er finanzierbar wäre. Die zweite Falle nenne ich Klimafatalismus oder anders ausgedrückt die Haltung, wir können eh nichts tun oder es ist eh alles zu spät. Dabei sind Sonne und Wind längst die günstigsten Energiequellen. Nur die, die direkt oder indirekt mit der Förderung und Nutzung von Gas, Öl und Kohle Geld verdienen, halten immer noch dagegen. Sie machen sehr geschickt Lobbyarbeit und reden uns ein, dass Wirtschaft und Klimaschutz nicht vereinbar seien, was schlicht nicht stimmt. Und dann der immer wieder, zuletzt von Bundeskanzler Friedrich Merz vorgebrachte Hinweis, Deutschland allein könne das Klima doch eh nicht retten. Nein, aber davon war auch nie die Rede. Die Idee des 1,5-Grad-Ziels im UN-Klimaabkommen ist ja, jeder macht seinen Teil. Andere machen Klimapolitik inzwischen teils viel selbstverständlicher und besser als Deutschland. Ich sage nur China und E-Mobilität. Kurz gesagt, starker, entschlossener Klimaschutz ist die einzig schlaue Option. Menschlich wie wirtschaftlich gesehen. Und das Beste, es geht.
0: Die Meinung von Judith Kösters aus der ARD-Klimaredaktion.
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0: Ein Zeugnis entscheidet oft über die Zukunft eines Menschen. Ein falsches also auch. Und genau das ist in Niedersachsen offenbar nicht nur einmal passiert. NDR-Recherchen zeigen, schon vor 10 Jahren ist an einer Schule eine Ausgleichsregelung falsch angewendet worden. In Vechta haben ja mehr als 100 Schüler und Schülerinnen möglicherweise einen falschen Abschluss erhalten. Eine Schülerin hat demnach sogar ein Jahr wiederholen müssen, obwohl es rein rechnerisch gereicht hätte. Die Regelung an sich ist kompliziert und noch ist nicht ersichtlich, wie viele Zeugnisse betroffen sind. Angelika Henkel hat mit recherchiert und auch mit Betroffenen gesprochen. Ich habe sie gefragt, wie groß das Problem inzwischen eigentlich sei.
2: Ja, ich würde sagen, der Fall jetzt zeigt, dass das Problem größer sein könnte und struktureller ist, als man zunächst dachte. Aber wie groß, das wird man erst am Ende der Aufarbeitung wissen. Im Fall in Vechta, da war es ja so, dass eine betroffene Schülerin sich an das Ministerium gewandt hat. Dann hat man da genauer hingeguckt und Kultusministerin Hamburg ist dann an die Öffentlichkeit gegangen und hat sich entschuldigt bei allen Betroffenen. Aber das Problem, das scheint tatsächlich größer. Ja.
0: Und was haben jetzt die neuen Recherchen ergeben? Warum ist dieser aktuelle Fall aus Vechta offenbar kein Einzelfall und reicht eben auch schon so lange zurück?
2: Ja, schon 2016, da war das. Da gab es 2 Fälle, und zwar hier im Landkreis Schaumburg, das ist in der Nähe von Hannover. Ein Junge und ein Mädchen sind sitzen geblieben, total traurig, denn das heißt ja, die Freunde ziehen weiter, man bleibt zurück, hat den angestrebten Abschluss nicht geschafft. Ja, und im Frühjahr stellte sich heraus, ach, das hätte das Mädchen gar nicht machen müssen. Die Noten waren ausreichend für ihren erweiterten Realschulabschluss. Sie hatte also ein Jahr verloren, und zwar nicht, weil sie irgendwas nicht geschafft hatte, sondern weil ihre Lehrer offenbar die Verordnung des Kultusministeriums falsch interpretiert hatten.
0: Und wie konnte es dann passieren, dass eben Schüler und Schülerinnen wegen dieser falsch angewandten Regel den schlechteren Abschluss bekamen oder sogar ein Schuljahr wiederholen mussten? Also gibt es da keinen Double-Check zum Beispiel?
2: Ja, das hat versagt. Die Verordnung dazu, wo die Vorschriften drinstehen, die ist einfach furchtbar kompliziert. Ich hatte mich vorher mit diesen Feinheiten des Schulsystems nicht befasst, aber was da Lehrkräften zugemutet wird, ja, das ist aus meiner Sicht eine echte Zumutung. Und wenn man bedenkt, dass ja auch Eltern und Jugendliche selbst das Ganze nachvollziehen können sollten, dann wurde hier leider vom Kultusministerium das Ziel verfehlt, und zwar halt schon vor vielen, vielen Jahren.
0: Und du hast es mehrfach jetzt betont, die Regelung ist so kompliziert, dass eben auch Lehrkräfte nicht durchsteigen. Aber kannst du grob umreißen, worum es bei diesem Ausgleich geht?
2: Ja, ich versuche mal. Die Regel, die betrifft integrierte Gesamtschulen und Oberschulen in Niedersachsen. Und an diesen Schulen, da können Schülerinnen und Schüler im Kurssystem verschiedene Fächer wählen. Eine schlechte Note, und darauf kommt es jetzt an, kann man durch eine bessere Note ausgleichen. Und wie genau das funktioniert, das steht da in dieser Verordnung. Ja, und wie es immer so ist, ne? Je ausdifferenzierter die Dinge sind, desto komplizierter klingen sie dann auch am Ende juristisch.
0: Und jetzt geht das Ganze also auch schon einen längeren Zeitraum zurück, obwohl zwischenzeitlich ja vom Land das nochmal gerade gezogen worden sein sollte. Und wenn wir nochmal auf heute schauen, wir haben ja vor einiger Zeit schon darüber berichtet, dass das Kultusministerium in Hannover eben nicht alle Zeugnisse prüfen lassen möchte. Das kann man verstehen, das sind viele, aber vielleicht zumindest bei denen, die da ein Interesse dran haben?
2: Ja, man kann sich ja melden bei der Landesschulbehörde. Dort gibt es eine Stelle, die alle Verdachtsfälle aufnimmt. Ich habe verstanden, dass sich dort so viele noch gar nicht gemeldet haben. Kultusministerin Hamburg von den Grünen, die sagt ja, es soll jetzt die aktuellsten Jahrgänge aufgearbeitet werden und dann unabhängige Stichproben geben. Und wenn sich dann an bestimmten Schulen konkrete Verdachtsmomente ergeben, dass man denkt, ach guck mal, da war das strukturell, dann will sie in die Tiefe gehen. Sie findet, das ist ausreichend. Es gibt Kritik, zum Beispiel Franz Josef Meyer vom Verband Erziehung und Bildung, der ist da anderer Meinung. Der fordert, dass man jetzt systematisch alle Zeugnisse dieser Schulen anschauen muss aus den letzten 10 Jahren, auch wenn das ganz viel Arbeit bedeutet. Er sagt, das ist aber im Sinne der Gerechtigkeit, dass die Leute erfahren, wie ihre Noten tatsächlich waren.
0: Über Fehler bei der Notenvergabe berichtete Angelika Henkel. Zwischen Tradition und Zukunft. Unter diesem Motto startet in 10 Tagen die Mecklenburgische Landwirtschaftsausstellung, kurz MELA. Und in diesem Jahr feiert die Agrarschau ihr 35-jähriges Jubiläum. Franziska Drewes mit einem Blick ins Festprogramm.
3: Fast 900 Aussteller aus 11 Ländern präsentieren sich, etwa so viele wie im vergangenen Jahr. Neu dabei Luxemburg. Ein Unternehmen stellt sein Futtermittel für Pferde aus Luzerne vor. Auch modernste Landmaschinen werden präsentiert, etwa der größte Traktor, den es aktuell auf dem Markt gibt. Mehr als 160 Tierrassen werden gezeigt. Hochwertige Zuchttiere, unter ihnen das Mela-Tier in diesem Jahr, das rauwollige pommersche Landschaf. In den 1980er Jahren war die robuste Rasse vom Aussterben bedroht. Aktuell sorgen 28 Züchterinnen und Züchter im Land dafür, dass der Bestand wieder wächst. Landesbauernverbandspräsident Trunk hofft auf möglichst viele Besucher. Die Mela sei ein Schaufenster der heimischen Landwirtschaft und wichtig für den Austausch zwischen Land- und Stadtbevölkerung.
0: Und soweit Meldungen aus Norddeutschland. Wir kommen hier bei NDR Info gleich zum Sport. Da schauen wir auf einen, der zurückgetreten ist, und zwar aus seinem Nationalteam. Davor noch der kompakte Überblick um 19.15 Uhr.
18: Die Finanznot der Pflegeversicherung wird immer größer. Es herrsche Alarmstufe Rot, so der Vorstandschef des Spitzenverbandes der gesetzlichen Krankenkassen Blatt. Nach seinen Worten könnten die Einnahmen schon im Oktober nicht mehr reichen, um alle Leistungen zu finanzieren. Er verwies darauf, dass die Ausgaben wesentlich schneller stiegen als die Einnahmen. Bis zum Ende des Jahres befürchtet er ein Defizit von rund 1,2 Milliarden Euro und das trotz eines fast dreimal so hohen Darlehens des Bundes. Das Leben in Deutschland wird immer teurer. Die Inflationsrate in Deutschland ist im August auf 2,9% gestiegen. Zentraler Preistreiber war erneut Energie. Zugleich haben die USA weitere Angriffe auf den Iran angekündigt. Das erschwert eine Lösung für die blockierte Straße von Hormus. Der Ölpreis könnte dadurch weiter steigen. Deutschland hat den zweitwärmsten Sommer seit 1881 erlebt. Das zeigen vorläufige Daten des Deutschen Wetterdienstes. Der Mittelwert lag bei 19,6 Grad. Noch etwas wärmer war laut DWD nur der sogenannte Jahrhundertsommer 2003. Auch im Norden gehört dieser Sommer zu den wärmsten seit Beginn der Aufzeichnungen. In Niedersachsen, Mecklenburg-Vorpommern und Bremen gab es Ende Juni Temperaturrekorde. Hamburg meldete zum ersten Mal mehr als 18 Tage mit über 30 Grad. Das Wetter in Norddeutschland, nachts gebietsweise Schauer, auch einzelne Gewitter sind möglich, teilweise trocken. Tiefstwerte 17 bis 12 Grad. Das war der Überblick. Zurück zu Birgit Langhammer.
0: Danke, Martin Wilhelmi.
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0: Er hat im Fußball quasi alles gewonnen, was es zu gewinnen gibt. Er gilt für viele Experten sogar als bester Fußballer, den die Welt je gesehen hat. Und heute hat Lionel Messi seinen Rücktritt aus der Nationalmannschaft bekannt gegeben, Lars Bente.
4: Ja, und dieses Mal.
5: Das war eine Entscheidung gewesen, die ihm immer
4: ist
5: noch
4: in
0: der Seele. Das passte.
4: Schneller Winger da drüben im Studio.
0: In der Seele wehgetan hat. Ja. Hätte gepasst.
4: Sehr gut. Ja, also was ich sagen wollte, dieses Mal ist es wohl wirklich für immer, denn zur Erinnerung, vor 10 Jahren, da war der argentinische Superstar schon einmal aus der sogenannten Albi Celeste zurückgetreten. Wenige Wochen später gab es dann aber einen Rücktritt vom Rücktritt. Mittlerweile ist Messi aber 39 Jahre alt, hat 2022 auch den lang ersehnten WM-Titel mit den Argentiniern geholt und stand bei der vergangenen Weltmeisterschaft in Nordamerika ja auch zumindest wieder im Endspiel. Jetzt also das Ende im himmelblau-weiß gestreiften Trikot und die Einzelheiten zu Messis Rücktritt hat unsere Südamerika-Korrespondentin Anne Herberg.
5: Es sei eine Entscheidung gewesen, die ihm immer noch in der Seele wehtue. Aber er verstehe, dass es der richtige Zeitpunkt sei, schrieb er auf seinem Instagram-Account. Dazu das Foto eines handschriftlich verfassten dreiseitigen Briefes. Er habe es immer geliebt, in der Selektion zu spielen, immer gekämpft, nun aber sei er leer. Er habe nichts mehr zu geben und außerdem kämen nach ihm großartige Nachwuchsspieler, die es verdient hätten, dort zu sein, schrieb Messi weiter. Er bedankte sich bei den Trainern, Mitspielern, Managern und Fans und beendete das Schreiben, das er nach eigenen Angaben bereits 2 Tage nach dem verlorenen Finale gegen Spanien aufgesetzt hatte, mit den Worten: Ich liebe euch alle, danke Gott, dass ich Argentinier bin. Auf geht's, Argentinien. Insgesamt stand Messi für die Albiceleste stolze 207 Mal auf dem Rasen. Dabei erzielte er 125 Tore. Zu seinen größten Erfolgen zählt der WM-Titel 2022. Auf Vereinsebene wird er weiterhin für den Club Inter Miami aktiv sein. Dort steht er noch bis zum 31. Dezember 2028 unter Vertrag.
4: Ja, und jetzt blicken bzw. hören wir auch in die USA, denn da steigt ja das letzte Tennis-Grand-Slam-Turnier des Jahres, die US Open in New York. Und die aktuell beste deutsche Spielerin in der Weltrangliste ist ja die Hamburgerin Tamara Korpatsch. Die Nummer 48 der Welt ist in der ersten Runde auf die Nummer 49 getroffen. Und das Duell gegen die Österreicherin Lilly Tagger, Tagger sollte eigentlich auch ein Duell auf Augenhöhe sein. Danach sah es lange Zeit aber nicht aus. Tim Brockmeier ist unser Reporter vor Ort. Ja, was war denn los mit der Deutschen?
6: Ging gar nichts. Also wie ein Loch im Schläger. 10 Ausschlagspiele lang ging gar nichts. Vor allen Dingen beim Service zu schwach. Zu viele einfache Fehler von der Hamburgerin. 0:6 und 0:4 stand es zwischenzeitlich aus ihrer Sicht. Das sah schon schwer danach aus, als wird sie da richtig zerpflückt. Aber dann hat sein erstes Aufschlagspiel gewonnen. Dann plötzlich ist der Kopf freier. Der Arm schwingt lockerer. Tennis ist halt dann doch ein sehr, sehr mentaler Sport. Und dann kam sie zumindest in diesen zweiten Satz zurück, zwang die junge Österreicherin Lilly Tagger, die ist erst 18 Jahre, in den Tiebreak. Aber den holte sich dann Tagger am Ende auch verdient. 0:6 und 6:7 aus Sicht von Korpatsch. Also leider aus in der ersten Runde für die Hamburgerin, die ja in diesem Jahr in Hamburg am Roten Baum noch einen ganz großen Erfolg mit ihrem Turniersieg gefeiert hatte.
4: Ja, mit Turniersiegen kennt sich einer ganz besonders gut aus, nämlich der Rekord-Grand-Slam-Sieger im Herrentennis Novak Djokovic. Der ist jetzt aber überraschend in der ersten Runde rausgeflogen bei den US Open. Eben gerade habe ich über Lionel Messi gesprochen, der mit 39 Jahren seinen Rücktritt zumindest aus der Nationalmannschaft bekannt gegeben hat. Djokovic ist auch 39 Jahre alt. Denkt man da jetzt auch schon mehr, zumindest von außen, über den Rücktritt bei ihm nach?
6: Ja, er wurde es natürlich gefragt dann gestern nach diesem, ja, man muss aus sportlicher Sicht schon fast sagen, dramatischen Match und aus von ihm, ob es denn nicht so langsam Zeit ist, weil der Körper offensichtlich nicht mehr will. Er hatte gestern auch wahnsinnige körperliche Probleme in seinem Erstrundenmatch. Er ist da nicht so richtig drauf eingegangen. Sagt, er will jetzt nicht so tief in die Materie einsteigen, will erst mal gucken, dass er wieder gesund wird. Hat schon das ganze Jahr über Probleme, vor allen Dingen bei Hitze und drückenden Temperaturen, die man eben auch in New York immer wieder hat, bei diesen US Open. Hat sich gestern Abend dann in der Night Session, da war es eigentlich gar nicht mehr so heiß hier in Flushing Meadows, mehrfach übergeben, wurde behandelt, hat Asthma-Spray nehmen müssen, also es war wirklich schlimm, hat dann, als ihm klar war, er wird das körperlich nicht packen, hier die erste Runde zu überstehen, auch ein paar Tränchen verdrückt im Ash Stadium, die Zuschauer haben ihm zugejubelt, aber am Ende, ja, ist natürlich die Frage, wie lange will er es wirklich noch machen, offensichtlich will der Körper nicht mehr so.
4: Tim Brockmeier war das live von den US Open in New York.
0: Und soweit der Sport. Estland ist nicht nur Europas Digitalisierungs-Champion. Estland ist in den vergangenen Jahren auch zu einem Testlabor für neue synthetische Drogen geworden. Das kleine Land mit seinen nur knapp 1,4 Millionen Einwohnern steht derzeit auf Platz 1 der EU-Länder mit der höchsten Zahl von Drogentoten pro Einwohner. Dabei hat Estland eigentlich Erfolge im Kampf gegen illegale Opioide vorzuweisen. Doch seit einigen Jahren tauchen immer neue Stoffe auf dem Markt auf. Aus Tallinn berichtet Christian Stichler.
8: Vor dem Tod habe sie keine Angst mehr, sagt Julia auf einer Parkbank am Stadtrand von Tallinn. Sie ist abgemagert, trägt schwarze Klamotten, die Kapuze hat sie über den Kopf gezogen. Die 34-Jährige hat eine lange Drogenkarriere hinter sich, die in ihrer Kindheit in einer Plattenbausiedlung begonnen hat.
9: Ich war erst 5 oder 6 Jahre alt. Meine Mutter hatte mich mit zu einem Midsommerfest genommen. Es war im Sommer am Johannistag und alle tranken und rauchten. Mir haben sie Gin gegeben. Ich habe alles getrunken. Das fanden sie lustig. Ein kleines Mädchen und schon betrunken.
8: Damals fing alles an. Ihren wahren Namen möchte sie nicht nennen, ihre Stimme haben wir deshalb verfremdet. Julia schämt sich für ihre Drogensucht, aber sie kennt die Stoffe, vor denen Drogenexperten weltweit derzeit warnen.
9: Dieses Zyklophin, das haut dich einfach um. Du bist high, schläfst ein und wachst wieder auf. Es gibt überhaupt keinen echten Rausch. Du bist wie ein Zombie. Alles ist weg und das war's. Alle, die es nehmen, sind die ganze Zeit wie weggetreten.
8: Synthetische Drogen sind hundertfach wirksamer als Heroin. Schon eine winzige Überdosis kann tödlich sein. In Estland dominiert diese Form der Opioide mittlerweile fast vollständig den Markt. Heroin sei praktisch verschwunden, erklärt Mart Kalvet, der für die Organisation Lunest arbeitet.
10: Estland ist seit ein paar Jahren zu einem Testmarkt geworden für kriminelle Banden, um Ersatzstoffe für Heroin auf den Markt zu bringen, also für synthetische Opioide.
8: Mit Lunest setzt sich Mart Kalvet für eine Entkriminalisierung des Drogenkonsums ein. Nur so könne man den Banden und Kartellen ihr Handwerk legen, das ist seine Sicht. Dabei hat Estland eigentlich eine Erfolgsgeschichte im Kampf gegen die Drogen zu erzählen. Der baltische Staat war eines der Länder, in dem sich Fentanyl zuerst verbreitet hat, Anfang der 2000er Jahre und lange bevor das ursprüngliche Schmerzmittel in den USA zu einer Massendroge wurde. Dann schlug die estnische Polizei zu und legte den kriminellen Netzwerken das Handwerk. Der Erfolg stellte sich ein. Die Zahl der Drogentoten ging bis 2018 um mehr als 50% zurück. Doch es war nicht das Ende. Stattdessen kamen neue Stoffe. Zuerst Nitazin, dann Zyklophin. Wir hatten den Kampf also nicht gewonnen, sagt Reid Picaro, Leiter der Kripo in Tallinn heute.
10: Es ist ein schwieriger Kampf, aber es ist nicht aussichtslos. Wir haben 500 Menschenleben gerettet. Das ist unsere Erfolgsgeschichte bei Fentanyl. Aber klar ist auch, solange es eine Nachfrage nach Drogen gibt, wird es immer wieder Akteure geben, die mit neuen Substanzen auf den Markt kommen.
8: Aktuell kann die estnische Polizei keine größeren Ermittlungserfolge vorweisen. Bei den neuen Stoffen gäbe es immer sehr viele Spuren.
10: Es gibt keine geografischen Grenzen mehr für die Labore, in denen diese synthetischen Drogen hergestellt werden. Die Grundzutaten kommen aus Asien oder anderen Ländern. Aber dann werden die Stoffe gemischt und aufbereitet. Das kann man in Laboren irgendwo machen. Es ist eine ständige Jagd nach diesen Laboren.
8: Wie schwer die Jagd ist, zeigen die aktuellen Zahlen. In den ersten Monaten diesen Jahres hat es schon wieder einen neuen Rekord an Drogentoten in Estland gegeben. Julia, die Drogenabhängige von Tallinn, die keine Angst vor dem Tod mehr haben will, hat trotzdem einen Wunsch. Sie will ihre Krücken endlich loswerden. Denn ihr großes Ziel ist, irgendwann einmal wieder als Kurierfahrerin zu arbeiten. Sie liebe das Autofahren.
0: Über die Drogenkrise in Estland berichtete unser Korrespondent Christian Stichler. Und da machen wir nahtlos in Deutschland weiter. Rapperin Iki Mel singt darüber. Rapper Haftbefehl können wir in einer Dokumentation dabei zusehen, wie die Droge ihn und sein Leben verändert. Kokain ist inzwischen fester Bestandteil von Popkultur, ob in Filmen oder Musik. Das zeigt eine aktuelle Recherche vom Radiosender 1 Live des Westdeutschen Rundfunks. Auch, dass die Droge längst in der Mitte der Gesellschaft angekommen ist. Denn die Datenrecherche belegt, wie verbreitet Kokain schon ist und wie sehr gesamtgesellschaftlich akzeptiert. Inga Meckel weiß mehr.
11: Kokainkonsum ist ein Thema, über das Menschen lieber anonym sprechen.
12: Ich würde sagen, ich habe das im Griff, aber das wird jeder Junkie sagen, oder?
11: Auch dieser Mann spricht offen darüber und konsumiert sogar vor unserem Reporter. Seinen Namen möchte er allerdings nicht in der Öffentlichkeit hören.
13: Also meistens hat man halt so Steine und dann hat man das klein, so im besten Fall nicht direkt auf der Toilettenablage, sondern irgendwie auf dem Handy oder sowas, was auch nicht so geil ist. Ja, und dann, zieht man das, ne? Am besten mit dem Geldschein durch die Nase. Ne?
11: Kokain umgibt ein bestimmtes Image. Viele Konsumenten versprechen sich Hochstimmung, Leistungssteigerung und Zugehörigkeit. Genau diese Dinge haben auch Charlie gereizt. Er arbeitet als DJ und wurde süchtig nach Kokain. Auch seinen Namen ändern wir auf Wunsch.
14: Wenn ich nüchtern war, dann fiel es mir auch extrem schwer, irgendwie den Leuten oder dem Publikum so in die Augen zu gucken. Also da war ich dann eher für mich. Und wenn ich was konsumiert habe, dann war ich schon auf einmal eher diese Partysau auch beim Auflegen. Also da waren schon Welten dazwischen tatsächlich.
11: Auch wenn Charlie mittlerweile clean ist, die ständige Verfügbarkeit der Droge macht ihm zu schaffen.
14: Dass du es halt einfach zur Verfügung hast, immer. Günstig, schnell und ich glaube, das macht auch viel aus. Ich glaube, was da auch wichtig irgendwie zu erkennen ist, ist einfach, dass Kokain keine Droge von den Reichen ist, sondern Kokain ist halt... wahrscheinlich die Droge, die durch alle Gesellschaftsschichten geht.
11: Tatsächlich sagen Experten, Kokain wird in den letzten Jahren reiner, verfügbarer und dadurch auch billiger. Der Blick auf die letzten 10 Jahre zeigt, der Konsum hat sich bei jungen Menschen zwischen 18 und 25 verdreifacht. So belegt es die aktuelle Drogenaffinitätsstudie. Die aktuelle Datenerhebung von 1Live zeigt, in NRW landen immer mehr Menschen wegen Kokainkonsum im Krankenhaus. Außerdem erfasst die Polizei 2025 dreimal mehr Straftaten, die mit Kokain und Crack zu tun haben, als noch vor 10 Jahren. Um ein Stimmungsbild zur Akzeptanz von Kokain zu bekommen, hat 1Live auf dem eigenen Kanal bei Instagram eine Umfrage gemacht, die über 10.000 Menschen beantwortet haben. Diese Kommentare wurden zur Anonymisierung nachgesprochen.
1: Hab's probiert und für schlecht befunden. Zu viele negative Vibes und schädlich ist es auch.
7: Das wird so doll toleriert. Ich wünschte, das wäre nicht so leicht zugänglich.
15: In meinem Umfeld ist es relativ normal, beim Partymachen gelegentlich zu konsumieren.
7: Das hat eine Weile zum Fußballwochenende dazugehört. Nachdem ich Mutter wurde, war es vorbei.
16: Wie nennen Sie die Narzisstendroge? Wir haben Freunde dran verloren.
7: Also ich habe selbst kein Interesse dran, aber diese Selbstverständlichkeit von anderen belastet mich schon sehr.
11: Auch die Umfragewerte zeigen eine große Ambivalenz des Themas. 8% der Befragten geben an, dass sie Kokain schon mal konsumiert haben. Dafür war Kokain für 64% der Befragten noch nie Thema. Eine große Mehrheit lehnt Kokainkonsum im persönlichen Umfeld ab. Nur 7% tolerieren diesen.
0: Inga Meckel fasste die WDR-Recherche zur Kokainsucht zusammen.
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18: Um 19.30 Uhr mit Martin Wilhelmi. In Deutschland war der Sommer 2026 einer der wärmsten seit Beginn der Wetteraufzeichnungen. Nach einer vorläufigen Bilanz des Deutschen Wetterdienstes lag die mittlere Temperatur bei 19,6 Grad. Nur der Sommer des Jahres 2003 war demnach noch wärmer. Aus der ARD-Klimaredaktion Katharina Wilhelm.
19: Schon Ende Juni hat es ja eine Hitzewelle gegeben mit teilweise 40 Grad Celsius. Und das sei wirklich absolut historisch und außergewöhnlich, betont der Deutsche Wetterdienst. Außerdem sei es eben außergewöhnlich gewesen, dass wir so viele Hitzewellen gehabt haben, sehr trockene Tage, die dann eben auch verbunden damit waren, dass Flüsse ausgetrocknet sind, wir Ernteausfälle hatten. In Zahlen ausgedrückt sind es 22 Hitzetage im Durchschnitt. Das Mittel läge sonst normalerweise bei etwa 12 Hitzetagen in Deutschland. Also da sieht man schon einen deutlichen Unterschied.
18: Nach Betriebsversammlungen in mehreren VW-Werken ist die Stimmung beim kriselnden Autobauer weiter angespannt. Die IG Metall äußerte sich nach dem letzten Treffen im Werk Hannover-Stöcken enttäuscht über die Aussagen des Managements. Die Kommunikation nach innen sei ein absolutes Desaster, sagte Bezirksleiter Gröger. Hintergrund sind Sparpläne und mögliche Werksschließungen noch über den schon vereinbarten Stellenabbau hinaus. Niedersachsens Ministerpräsident Lies forderte den VW-Vorstand auf, den Fokus stärker auf Wachstumsfelder der Zukunft zu legen. Es dürfe nicht nur darüber nachgedacht werden, wo wie viele Autos gebaut werden, sagte Lies bei einem Besuch des VW-Werks in Emden. Der Spitzenverband der gesetzlichen Krankenkassen GKV warnt davor, dass die Pflegeversicherung bereits im Oktober das Geld ausgehen könnte. Nach den Worten des GKV-Vorstandsvorsitzenden Blatt würden dann die Mittel fehlen, um alle Pflegeleistungen zu bezahlen. Blatt rechnet bis zum Ende des Jahres insgesamt mit einem Defizit von 1,2 Milliarden Euro. Der Grund seien die gestiegenen Kosten bei der Kurzzeitpflege und bei Zuschüssen zu den Eigenanteilen in Heimen. Der Verbandschef appellierte an die Politik, schnell zu handeln. Die Bundesregierung plant eine Pflegereform bis zum Herbst. Die Schweizer Polizei hat im Fall der tödlichen Schüsse bei einem Techno-Festival in Aarau einen 43-jährigen Mann festgenommen. Die Beamten fassten den Verdächtigen nach Behördenangaben bereits in der vergangenen Nacht. Bei dem Rave wurde gestern eine Frau erschossen, 5 Menschen wurden verletzt. Aus dem ARD-Studio Schweiz, Patricia Wern.
20: Der Schweizer Justizminister Beat Jans zeigte sich nach der Tat tief betroffen. Die Ereignisse seien erschütternd, sagte er, und wörtlich, die Ermittlungen laufen. Sie müssen klären, wer für die Tat verantwortlich ist, wie sich die Ereignisse genau abgespielt haben und welches Motiv der Tat zugrunde liegt. Derzeit geht die Polizei von einem Einzeltäter aus. Die Ermittler schließen weder einen möglichen Anschlag noch einen Amoklauf oder eine Abrechnung im kriminellen Milieu aus.
18: Und das waren die Nachrichten.
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0: Auch in der Nacht wird es gebietsweise regnen. Es gibt noch einzelne Gewitter. Zum Teil bleibt es auch länger trocken. Und die Temperaturen sinken auf 17 bis 12 Grad. Morgen dann zum 1. September ganz ähnlich, wechselhaft. Zeitweise Regen, vereinzelt Gewitter, teilweise aber auch trocken und mal Sonnenschein bei 19 bis 22 Grad. 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Die A1 Hamburg Richtung Lübeck ist zwischen Kreuzberg der Heide und Bad Oldesloe wegen Fahrbahnerneuerungen bis morgen früh 5 Uhr gesperrt. Und A7 Hannover Richtung Flensburg zwischen Hamburg-Waltershof und Bahrenfeld 4 Kilometer stockender Verkehr wegen Bauarbeiten. 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
2: Beginnen wollen wir mit einer

0: so kindlich und besonders, wenn man hat das Gefühl, die Welt brennt, wie du gerade gesagt hast. Also ob das Venezuela, also wir haben gar nichts über Iran gesprochen, eine neue Deal oder nicht. Also insofern, es gibt so viele andere Sachen. Es gibt die Zwischenwahl, der kommt im November. Und er, also er ist wütend auf Mark Carney und wir kommen zu der Grund, warum. Aber dann irgendwas zu machen, dass er will einfach irgendwie wehtun, er will Rache haben. Und dann so, dass er unterschreibt noch eine Direktiv, wo er sagt, jetzt heißt das was anderes.
1: Genau, eine Executive Order gab es mal wieder und Lake Ontario nach der kanadischen Provinz benannt und etwas größere Teil liegt tatsächlich auch auf der kanadischen Seite dieses Sees. Und der soll jetzt Lake America heißen. Aber gut, es ist nichts Neues. Er hat ja auch den Golf von Mexiko schon in Gulf of America umbenannt. Und aber es ist quasi so das sichtbarste Zeichen eines Streites, der wirklich handfest ist. Und zwar zwischen den beiden Nachbarn USA und Kanada. Und das ist etwas, was ein Konflikt, der war wirklich vor wenigen Jahren eigentlich kaum vorstellbar. Also zwei Länder, die auch durch Freihandelsabkommen eigentlich verbunden sind. Und es ist, unvorstellbar, wie die jetzt aneinander geraten sind. Und es ist so, dass die Verhandlungen, um die Zölle zu senken, gegenseitig gescheitert sind. In der vergangenen Woche, Mark Carney, der Regierungschef in Kanada, hat gesagt, okay, Auge um Auge, Zahn um Zahn, wenn du uns so kommst, wir haben gar keine andere Wahl, als dann mit Gegenzöllen zu reagieren. Und dann schaukelt sich das hier so hoch. Und man fragt sich halt wirklich, wo das dann endet, denn es sind Gegenzölle von fast 50% teilweise fällig. Ne? Also von Stahl, Aluminium, Produkte, Werkzeuge auch, elektrische Ausrüstung. In der Autoindustrie ist das natürlich ein Riesenthema. Und US-Milchprodukte aus deinem Heimatstaat, Käse. Wisconsin. Käse, ja.
0: Ja, wichtig in Wisconsin.
1: Also da sind riesige Fragezeichen jetzt, wie das da weitergeht, weil die aufeinander zufahren und es ist halt insofern unverständlich, als dass man sagt, naja, eigentlich tut es beiden weh, beiden Seiten. Also für die Kanadier ist es schwierig, weil ich glaube, mehr als 2/3 ihrer Exporte gehen an den südlichen Nachbarn USA und gleichzeitig, und es ist jetzt so eine Frage, wer hält es am längsten aus, habe ich den Eindruck. Also die Zölle auf kanadischer Seite sollen zum 8. September die Gegenzölle starten. Da ist noch ein bisschen Zeit, vielleicht doch noch in letzter Minute die Notbremse zu ziehen. Aber ja, das ist eine Eskalation.
0: Ja, ich glaube, also beide Seiten wollen einen Deal machen. Also Trump hat sogar auch eins angekündigt, bevor das dann der Deal durchgefallen ist. Also Kanada auch. Das wird wirklich wehtun. Und wenn man die Umfrage sieht, steht da, dass 3/4 von Kanadiern sind hinter Carney. Also das ist jetzt nicht mehr nur eine Frage von der Wirtschaft. Das ist eine Frage von Nationalität, von Patriotismus, von Stolz auf das Land. Also, aber dieser Kampf jetzt, also, und Carney hat es auch gesagt, so, wir sind attackiert, das ist ein Kampf. Dieser Kampf bringt das Land zusammen, vielleicht in eine Art und Weise, dass nichts anderes könnte. Ich meine, Kanada war schon in die letzte Zeit sehr unzufrieden mit Trump, mit den USA. Also, die Kanadier sind die größten Touristen in die USA, also fahren gerne in Urlaub in die USA, aber viele haben gesagt, nee, tun wir nicht mehr. Solange dieser Mann im Amt ist, machen wir nicht. Kanada hat auch eine Kampagne gemacht, so Buy Canadian, also versuchen mehr von ihren eigenen Produkten innerhalb des Landes zu kaufen. Aber das ist wirklich irgendwas, also von Anfang an, von also seiner ersten Amtszeit, als Trump diese Witze gemacht hat über Kanada ist der 51. Bundesland. Haben die Kanadier also wirklich einen sauer Geschmack im Mund? Und
1: ja, also wie man eine Nation verprellen kann, das macht Donald Trump, das führt er sehr, sehr effektiv vor. Und interessant finde ich auch diese 50% Zölle, die der Auslöser war, die die USA verhängt haben auf kanadische Waren im Wert von rund 20 Milliarden US-Dollar. Darunter sind auch so Dinge wie Hockeyschläger, also Eishockeyschläger, Möbel, Honig, wahrscheinlich auch Ahornsirup. Ja, und die Gegenzölle, die Carney jetzt formuliert hat, die sollen auch eine politische Wirkung haben.
0: Politische Konsequenzen, besonders wie gesagt, der Zwischenwahl ist in 2 Monaten und so ein Journalist aus die Wall Street Journal hat notiert, dass der Ziel ist Swing States, also dass ein bisschen, dass in diese Swing States, wo es könnte entweder vor einer Republikaner oder Demokrat gehen, dass es tut ein bisschen mehr weh da, weil das ist dann warum, wegen dieser Handelskrieg, dass Trump angefangen hat, dass viele sagen, ist unglaublich unnotwendig und es tut nur die Leute weh, nicht der Regierung. Insofern, Carney weiß, also er weiß das auch und

0: versucht auch, das als eine Handelsstrategie zu benutzen. Also beide Seiten, es klingt wie, beide Seiten wollen zurückkommen. Also es klingt wie, die brauchen ein bisschen cooling off, wie man sagt, eine kleine Pause inzwischen. Also ich habe auch mit einer Freundin in Montreal gesprochen und es gab ein paar, wie wir wissen, ein paar Sticking Points, ein paar Sachen, wo die Kanadier haben gesagt, nee, geht nicht weiter. Eins davon, also die Kanadier, die haben zwei offizielle Sprachen, Englisch und Französisch und wollten, dass französische Content, Film und Serien kommen, also mehr vorne, wenn man auf eine Streaming-Plattform anschaut, wie Netflix oder so. Und das ist, weil Kanada, es ist wichtig, diese zweite Sprache, und die wollen das auch alle zeigen und das, wie sagt man, so promote.
1: Ja, sie wollen es einfach nach vorne bringen, auch ein bisschen unterstützen, ja.
0: Und das war, aber hat meine Freundin gesagt, das war auch irgendwas, wo die Kanadier könnten ein bisschen handeln. Aber der andere große Punkt, dass eigentlich eine rote Linie war der Punkt, dass die USA wollte ein bisschen kontrollieren, mit wem Kanada so Deals macht in der Zukunft. Handelsdeals, die wollten auch, dass Kanada auch die gleiche Zollstrafe macht mit anderen Ländern als die USA. Also wenn die USA zum Beispiel 25% auf Europa, wollten die das auch, dass Kanada es auch macht. Und das für Carney, wie er gesagt hat, war ein Infringement of Sovereignty. Das war, also das nimmt der Unabhängigkeit weg von Kanada, zu entscheiden, was die machen,
1: ja, die mit ihrer
0: Handelspolitik.
1: Genau.
0: Das geht gar nicht. Und das ist irgendwas, das kann man nicht vorstellen, dass es ein Land zustimmen wird. Es ist dann hin und zurück gegangen. Carney hat dann auch gesagt, dass die USA ist nicht mehr verlässig. Dass wenn man die USA unterschreibt, dann ist es geschrieben mit Bleistift. Dass man kann die nicht vertrauen. Und das sehen wir.
1: Man kann sich nicht mehr darauf verlassen. Ja.
0: Nee, also weil Trump hat auch gesagt, das ist der Deal, aber ich kann das ändern, wenn ich will. Es gibt keinen Vertrag, das ich nicht brechen kann. Und warum dann soll man so lange tief handeln, wenn man sich nicht sicher ist, dass das bleibt, wie es ist, wenn das Wort bedeutet gar nichts.
1: Und deswegen hat Carney eben gesagt, dann bleibt mir gar nichts anderes übrig, als hier die harte Linie mit diesen 1:1 Gegenzöllen zu fahren, ebenfalls bis zu 50%. Und wie du sagtest, ich finde es ganz interessant, dass man auch Waren jetzt wahrscheinlich ins Visier nimmt, die aus Swing States kommen. Und wenn da eben die Verbraucher oder die Menschen das spüren am Arbeitsplatz, dass das dann vielleicht eben Auswirkungen hat als Hebel gegenüber Trump. Aber was ich interessant finde an dieser Konfrontation ist eben, dass es jetzt an so einem Punkt ist, der ja vielleicht auch für Europa oder den Rest der Welt, wenn man so will, interessant ist zu beobachten, wie das ausgeht. Denn wir haben ja gesehen, wie viele Länder, auch die EU, versucht mit so einer Art Appeasement so ein bisschen, okay, wir schlucken so und so viel Prozent Zölle und die USA bekommen gar keine von uns, in der Hoffnung, dass es dann das Schlimmere verhindert werden kann. Aber auch da könnte es jederzeit wieder aufgeknüpft und aufgekündigt werden. Und wenn Carney jetzt hier quasi eine rote Linie und sich quasi einbuddelt, dann guckt man natürlich auch in Europa darauf und woanders, ob das erfolgreich ist. Ob das irgendwann dazu führt, diese eher konfrontative Haltung gegenüber Trump und der Handelspolitik, ob das am Ende nicht sinnvoller ist, die einzunehmen, als zu versuchen, zu beschwichtigen. Von daher ist das ein sehr interessanter und wirklich sehr zentraler Handelskonflikt, der wegweisend meiner Meinung nach, wie er ausgeht, für den Rest der Welt ist, wie man sich verhalten sollte gegenüber Trump und seinen Zolldrohungen.
0: Ich glaube auch, Carney hat keine Wahl. Also in dem Sinne von, wir sagen, his back is against the wall, sein Rücken ist gegen der Wand.
1: Das sagen wir im Deutschen auch, ja. Yeah? Hat den Rücken an der Wand, ja.
0: Okay,
1: also keine Ausweg.
0: Trump ist einfach, er ist ein Bully. Sag mal, ein Mobster? Nee, das hat nicht die gleiche Bedeutung.
1: Mobster ist eine Mafia.
0: Ja, Mafia.
1: Aber
0: Mobbing ist Bullying.
1: Ja, genau. Ja.
0: Und also, wie nennt man jemanden, der bullies? Der
1: ja, das Mobs? Ist, seit Trump auf der politischen Bühne ist, ist es immer schwierig für uns in Deutschland, das zu umschreiben, dieses Wort. Schulhofrüpel ist so ein bisschen das, was dem am nächsten kommt.
0: Das
1: aber,
0: ist genau, was er ist. Und nicht nur Trump, aber die ganze Administration. Ich meine, J.D. Vance war neulich in Maine. Maine, der hat eine Grenze mit Kanada und ein sehr wichtiger Partner ist, und hat über Kanada gesprochen und hat gesagt, Canada is a state that, oh, ups, ah ja, sorry, das war ein Fehler.
1: Also,
0: Kanada ist nicht ein Bundesstaat, es ist ein Staat. Insofern, das ist nicht das erste Mal, Marco Rubio hat auch diese Fehler, wenn man will, gemacht. Und das ist nicht lustig, wie wir wissen. Wir haben schon in vergangener Folge über Greenland gesprochen. Frag denen, wie lustig die das finden, wenn er redet über Greenland und wie das muss ein Teil von den USA werden. Also man muss diese Witze, wenn man will, wahrnehmen. Und wir haben auch schon in einer vergangenen Folge gesprochen über die Provinz in Kanada, Alberta, und die Unabhängigkeitsbewegung da und wie es gibt Leute aus Washington, die unterstützen das auch. Mhm. Und das wissen die Kanadier, dass die mischen sich rein in ihre Innenpolitik. Und also das ist wirklich, wie gesagt, das ist irgendwas, das bringt Kanadier zusammen, weil die fühlen sich unter Attacke.
1: Ja, wir sind auf jeden Fall sehr gespannt, wegen eben dieser Signalwirkung, die dieser Konflikt zwischen diesen so verflochtenen eigentlich Nachbarn hat, auf den Rest der Welt und welche Lehren man daraus ziehen kann. Carney ist ja, wenn man so will, seit seiner berühmten Rede in Davos beim Weltwirtschaftsforum in der Schweiz, also eine der Speerspitzen, auch in der Konfrontation gegenüber Trump hat er sich herausgeschält. Und ja, wenn er das jetzt weiter anführt, dann wird das auch Einfluss haben.
0: Ja, er auf jeden Fall genießt jetzt mindestens diese Unterstützung von das ganze Land. Bis mal sehen. Also wenn wirklich diese 50%, also die Leute treffen die Wirtschaft, treffen die Industrie, dann mal sehen, wie lang Leute hinter ihm stehen. Also er hat schon gesagt, dass die würden Hilfe kriegen, das zu überwinden. Aber trotzdem, das wird auf jeden Fall Konsequenzen haben und es wird Leute wehtun. Und wir würden sehen dann, wie lange die das aushalten kann, bevor vielleicht diese Unterstützung nicht so doll ist. Aber mindestens jetzt stehen die hinter ihrem Regierungschef und auch besonders mit der Lake America-Situation. Ich habe gerade gesehen, dass an die Grenze da, an der the shores of Lake Ontario, also die haben eine große Billboard erreicht, wo es steht, das ist Lake Ontario und es wird immer Lake Ontario sein. Und wie gesagt, also meine Freundin hat gesagt, die Kanadier rollen die Augen und finden das also ein Witz. Aber hat gesagt, dass die First Nations, also Natives, finden das ehrlich gesagt nicht so lustig. Die sehen das als ein Insult. Ontario bedeutet große See und das ist auf eine First Nation Sprache und die sehen diese Änderung als eine Beleidigung.
1: Ja, Kanada ist halt eben auch ein Land, das ein Stoppschild für Trump halt aufstellen kann. Ein anderes Land, das das so nicht konnte, ist Venezuela. Und damit kommen wir zu der anderen Entwicklung der vergangenen Woche. Wir erinnern uns, Anfang des Jahres, diese in Anführungsstrichen spektakuläre, aber weil militärisch sehr erfolgreiche Aktion, Nicolas Maduro, den Präsidenten von Venezuela, zu kidnappen letztlich und nach New York zu bringen, dort vor Gericht zu stellen. Und Donald Trump, das hieß immer, ja, wegen Drogenterrorismus und weil Venezuela die USA mit Kokain überschwemmen und so. Aber Donald Trump hat nie einen großen Hehl draus gemacht, dass es eben auch vielleicht wahrscheinlich in erster Linie ums Öl geht. Venezuela ist das Land mit den größten bekannten Erdölvorkommen der Welt. Und jetzt soll es einen Deal geben, der ziemlich zugunsten der USA läuft. Und dieses Land können die USA oder diese US-Regierung anscheinend besser rumschubsen. Delcy Rodriguez, die Interimspräsidentin oder dann Präsidentin, die Regierungsgeschäfte übernommen hat nach der Absetzung von Maduro. Ja, die ist so ein bisschen ja auch auf Gedeih und Verderb ausgeliefert, weil sie immer weiß, notfalls würden die USA sie dann vielleicht auch kidnappen können. Und die Venezuelaner stehen jetzt vor der Situation, dass sie wie so ein Vasallenstaat dastehen. Ja, und dieser Deal, den Donald Trump jetzt verkündet hat, besagt, dass die USA 65 Milliarden fast nachgewiesener Ölreserven in Venezuela jetzt kontrollieren. Also eine gigantische Summe, ein Fünftel der bekannten Vorkommen, natürlich auch mit privaten Investitionen. Aber es ist total unklar, ob jetzt die US-Regierung, also die USA, das übernehmen oder ob er sagt, pass auf, wir bereiten den Weg für private Investitionen. Aber klar ist, die Venezuelaner brauchen Investitionen, gerade auch für die Ölbranche.
0: Aber besonders nach der Erdbeben, der gerade passiert ist, auch für wieder aufbauen, für medizinische Hilfe, für Lebensmittel für die Leute, die haben alles verloren.
1: Mhm. Aber wir sehen, Donald Trump ist es nicht um einen demokratischen Wiederaufbau des Landes gegangen. Die USA sagen, ja, wir gehen da rein, aber es ist noch total unklar, denn das sind ja dann amerikanische Ölkonzerne, die da reingehen. Und die haben sich so oft schon die Finger verbrannt in Venezuela. Da sind Ölfelder enteignet worden, da sind sie verstaatlicht worden. Dann mussten sie da irgendwie lange Prozesse führen, um einen Teil der Gelder wiederzubekommen. Also die Euphorie, die Trump da verspürt, guck mal, wie viel Öl wir kriegen. Wir verdoppeln unsere Ölvorkommen. Wir sind so schon der größte Exporteur gerade von Erdöl. Die Preise werden auf lange Zeit, die Ölpreise werden sinken. Und das ist ja auch ein großes Thema in den USA gerade. Mhm. Wir haben es gerade erlebt in unserem Aufenthalt in den USA, dass es je nach Bundesstaat doch recht teuer wird. Und allerdings, bis da überhaupt das in Gang gekommen ist und die ganzen Investitionen sich auswirken und so, das wird ja erstmal dauern. Also bis zu den Midterms schnell sinkende Ölpreise, das sieht keiner so wirklich. Ich frage mich fast schon, ob das wirklich so ist oder ob das Trump nur einfach mal so in den Raum gestellt hat, um zu zeigen, guck mal, wir haben hier einen Sieg auf unserer Seite.
0: Also wie Carney gesagt hat, es ist wie unterschrieben in Bleistift. Also man kann nicht vertrauen, was er sagt. Und für diese Firmen involviert zu werden und zu investieren, Milliarden von Dollar da drin, die mussten ein bisschen mehr Sicherheit haben. Mehr als nur, wie er sagt immer, wir haben einen Deal. Also und dann gibt es nicht. Ich finde, in Iran in die letzten paar Tage auch, hört man ständig, there's a deal, we have a deal. Mhm. Aber die andere Seite dann sagt, nein, es gibt keinen Deal, wir wissen nicht, wovon er redet. Also insofern, das ist diese, wir hören das ständig und das habe ich das Gefühl auch in Europa so häufig gehört. Wir können, die USA ist nicht mehr ein verlässlicher Partner, wir können die nicht vertrauen. Mhm. Das hören wir auch innerhalb der USA eigentlich. Insofern, man weiß nicht wirklich in Venezuela, was für ein Deal das ist. Es ist auf jeden Fall, passt zu seiner, die neue Außenpolitik, Strategieplan der NSS, der rausgekommen ist, diese Donroe Doctrine, wie manche das nennen, dass diese Hemisphäre gehört uns und wir nehmen, was wir wollen. Mhm. Ein bisschen wie diese Strongman-Politik, dass er macht es jetzt auch in Kanada. Also diese, wir dürfen einfach die Terms von diesem Deal Bescheid geben und ihr habt keine Wahl, ihr müsst sie einfach akzeptieren.
1: Absolut.
0: Das ist der Grund, warum alle stehen hinter Carney und sagen, ja. Ja.
1: Ja, zumal die USA ja bislang eh schon das venezolanische Erdöl kontrolliert haben und seit der Festnahme von Maduro eben verkaufen. Und es weiß niemand so genau, wie viel davon an die USA geht und wie viel auch an Venezuela zurückgespült wird, wie dort eben dieses Regime aufrechtgehalten wird, auch mit diesen Zahlungen aus dem Erdöl. Aber ja, es ist genau wie du sagst, es ist ein Teil dieser Donroe, also diese Adaption der Monroe-Doktrin, aber unter Donald Trump, deswegen Donroe-Doktrin genannt, also nicht offiziell. Wobei doch, ich glaube, Trump hat es damit sogar auch kokettiert.
0: Er fand das
1: ganz gut. Ja. Also diese Donroe-Doktrin. Und in Venezuela funktioniert es in gewisser Weise, also in Anführungsstrichen, im Sinne von, da ist kein starker Gegenpart, sondern sie sind auf Gedeih oder Verderb ausgeliefert. Und Rubio, der Außenminister, der amerikanische, kontrolliert im Prinzip das Land. Der gibt die Anweisung dann weiter an Delcy Rodriguez. Aber Kanada eben nicht. Und deswegen passen diese beiden Entwicklungen auch so gut zusammen in gewisser Weise, weil es, genau wie du sagst, mal sehen, wie es eben in Kanada ausgeht. Und da gucken jetzt alle drauf. Und wer hat da die höhere Schmerztoleranz? Und wer gibt eher klein bei? Oder zumindest vielleicht findet man dann doch noch einen Kompromiss. Aber bevor wir jetzt den Rahmen dieser Folge zu sehr sprengen, wollen wir natürlich zum Ende nochmal auf die großartige, die einzigartige, die ikonische Dolly Parton zu sprechen kommen.
0: Ja, sie war wirklich ein American Original, wie man sagt. Und wie ich habe auch gesehen, es gab so zahlreiche Tributes, also Posts auf Social Media, wo Leute haben Erinnerungen von Dollys Music, von vielleicht haben die Dolly Parton persönlich getroffen oder von einer Geschichte von ihr Leben, wo irgendwas, das sie gesagt hat oder ihre Musik hat die beeinflusst in irgendwelche Art. Und wie eine Freundin zu mir gesagt hat, she really was the best of us. Also wirklich eine einzigartige Person, die hat, also wir sagen, she led by example. Also sie hat mit ihrem Leben gelebt in einer Art, wo man musste nicht fragen, was ihre Werte waren. Also sie kam aus einem kleinen Ort in Appalachia, also in Tennessee, war eigentlich die vierte Kind von 12 Kinder geboren, so ein Paar in einem sehr kleinen Einzimmerhaus und hat irgendwie ihr Weg gefunden zu Musik, hat sehr jung eine Gitarre bekommen von ihrem Onkel und hat dieses Talent, das alle sofort gesehen hat, und hat ihr eigenen Weg gemacht zu Nashville. Das ist der Hauptstadt der Country Music und Bluegrass in die USA. Es war Anfang der 60er, ne? Also, und für eine junge Frau, also allein dahin zu gehen und ihr Weg zu machen, es gab nicht so viele Möglichkeiten in diesen Zeiten für Frauen, besonders als eine junge Frau, besonders als eine Frau, die sah aus, wie sie aussah. Und ich glaube, alle kennen Dolly Parton. Und wenn die an Dolly Parton denken, die denken an diese große blonde Haare und diese riesig große Brüste und die ganze Bling und Rhinestones, das sie hatte.
1: Strasssteine, ja.
0: Und wie sie gesagt hat, also sie weiß genau, wie sie aussieht und will auch diese Aufmerksamkeit.
1: Hat damit auch immer kokettiert, ja.
0: Hat, so wie sie sagte, sie hat immer die Witze gemacht, bevor andere die Witze, weil sie weiß genau, wie sie aussieht. Hat selber Witze gemacht darüber, hat selber gesagt, it's very expensive to look this cheap. Also es kostet viel, so, das heißt, so trashy auszusehen.
1: Ja.
0: Aber sie selber hat gesagt, nee, ich sehe mich nicht als Feminist. Insofern, vielleicht letzte Woche stand ich einen Morgen in die Küche und habe ein Lied gehört, das eine Freundin hat mich geschickt, das ich von Dolly, das ich nie gehört habe. Es heißt I Am Ready. Und sie singt über, I'm ready to go. Ich bin bereit, weil ich weiß, dass alles gut ist bei mir und ich bin bereit, mit meinem Gott zu sein. Und das dann, es war von 99, aber das zu hören am Tag danach, ich stand da in der Küche mit Tränen in die Augen und ein Kind ist reingekommen und hat gesagt, ist alles gut? Und es ist schwer dann manchmal zu erklären, warum das so bewegend ist und warum diese Frau, die ich nie kennengelernt habe, ihr Tod hat mich so bewegt. Ich finde auch, dass der Welt ist auch nicht so gut, wie es war vorletzte Woche. Wir haben wirklich jemanden Besonderes verloren.
1: Und man kann nur hoffen, dass dieser vereinende Spirit und diese doch Gemeinsamkeit, die Dolly Parton in den USA erzeugt hat, über ihr Leben jahrzehntelang, über 8 Jahrzehnte, aber eben auch jetzt mit ihrer Musik, die ja darüber hinaus noch weit, weit bestehen bleibt, dass davon ein bisschen was übrig bleibt und dass die USA vielleicht davon noch ein bisschen in dieser Gesellschaft, die ja so polarisiert ist, was mitnehmen und sich daran erinnern und da vielleicht ein bisschen die Gräben überwinden können, mithilfe von Dolly Partons Musik. Und deswegen enden wir diese heutige Folge auch mit eben diesem Lied, das du angesprochen hast. Dolly Parton, möge sie in Frieden ruhen mit I'm Ready. Tschüss und bis zum nächsten Mal.
0: Bis dann.

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2: Guten Abend, ich begrüße Sie zur Tagesschau. Ein typisches Bild dieses Sommers, ein Fußgänger mit Schirm zum Schutz vor Sonne und Hitze an einem besonders heißen Tag Ende Juni. Von denen gab es 2026 außergewöhnlich viele, wie der Deutsche Wetterdienst jetzt ausgewertet hat. Demnach war dieser Sommer nach vorläufigen Zahlen der zweitwärmste in Deutschland seit Beginn der Aufzeichnungen im Jahr 1881. Die Temperaturen lagen im Schnitt 3,3 Grad über dem langjährigen Mittelwert.
3: Die Sonne brennt. In Deutschland stiegen die Temperaturen zeitweise auf mehr als 40 Grad. Abkühlung während tropischer Nächte gab es vielerorts nicht.
4: Sehr, sehr früh hatten wir Ende Juni schon eine massive Hitzewelle, die auch im Ausmaß historisch war. Und es ging dann mit sehr vielen Hitzetagen auch weiter.
3: Im Schnitt haben die Messstationen in Deutschland 22 Hitzetage in diesem Sommer gezählt, also Tage mit mehr als 30 Grad. So wurde auf Helgoland ein Hitzetag gemessen, in Rheinfelden in Baden-Württemberg waren es 56 Tage. In den vergangenen 10 Jahren gab es im Schnitt knapp 12 Hitzetage. Die meisten Tropennächte mit Temperaturen von mehr als 20 Grad wurden in Stuttgart und Frankfurt am Main gemessen. Hitze und Trockenheit belasten die Landwirtschaft mit Ernteausfällen und geringerer Qualität der Feldfrüchte. Fehlender Niederschlag erhöht die Waldbrandgefahr und lässt Pegelstände in Seen und Flüssen sinken.
5: Insgesamt fielen über die Sommermonate Juni bis August etwa 30% weniger Niederschlag als im langjährigen Mittel, im Westen und Südwesten sogar um die 50% Defizit. In Verbindung mit der Hitze war auch die Verdunstung sehr hoch und entsprechend waren die Böden extrem trocken.
3: Aufgrund des Klimawandels erwartet der DWD, dass Extremtemperaturen wie in diesem Sommer in Zukunft Normalität werden.
4: Man kann letztendlich sagen, in der Rückschau ist dieser Sommer exorbitant. In der Vorschau wird er wahrscheinlich eher gewöhnlich sein. Und wenn wir beim Klimaschutz nicht erfolgreich sind, wird es vielleicht sogar eines Tages ein eher kühler Sommer sein.
3: Mit knapp 780 Sonnenstunden zählt dieser Sommer zu den 5 sonnenreichsten seit Beginn der Aufzeichnungen.
2: Anfang August war am Flughafen Leipzig eine mit Sprengstoff beladene Drohne zwischen ukrainischen Frachtmaschinen entdeckt worden. Sicherheitsexperten vermuten, dass Russland dahinter steckt. Nach Angaben von Bundeskanzler Merz stehen die Ermittlungen dazu kurz vor dem Abschluss. Auch wie Deutschland reagieren werde, sei innerhalb der Regierung weitgehend geklärt. Welche konkreten Schritte gegen die Angreifer erwogen werden, ist noch nicht bekannt.
6: Das russische Haus in bester Lage mitten in Berlin. Bei Geheimdienstexperten steht es schon länger im Verdacht, mehr als nur Kulturzentrum zu sein. Die Möglichkeit einer Schließung durch die Bundesregierung wird nun immer wieder genannt, als eine von mehreren denkbaren Reaktionen von Deutschland selbst und auch von NATO und EU.
7: Auf verschiedenen Ebenen, sodass ganz klar ist, dass wir nicht alleine stehen, sondern mit unseren Partnern zusammen und ein sehr klares Stoppsignal hinsichtlich der Aktivitäten auf unserem Territorium aussenden.
6: Wenn die Bundesregierung Russland für den Drohnenangriff am Leipziger Flughafen verantwortlich macht, wie hart sollte die Reaktion dann ausfallen? AfD und Linke warnen vor einer weiteren Eskalation. Die Grünen dagegen finden die deutsche Position gegenüber Russland zu zurückhaltend und fordern ein regelmäßiges Lagebild.
8: Es gibt jeden Tag Drohnenüberflüge über Industriegelände. Es gibt jeden Tag illegitime Zutritte auf kritischer Infrastruktur. Es gibt große Desinformationskampagnen. Und all das verschwindet in einem Nebel von Hybrid irgendwas.
6: Hybride Angriffe in europäischen Ländern. Krieg gegen die Ukraine. 21 Sanktionspakete gegen Russland hat die EU bislang verabschiedet, das bisher letzte im Juli. Einfuhr- und Ausfuhrverbote, Beschlagnahmung von Vermögen, Maßnahmen gegen Einzelpersonen und Organisationen.
9: Sanktionen sind nur ein Instrument. Also es ist nicht der goldene Schlüssel, der alles löst und dann wird Russland diesen Krieg beenden, sondern es geht einfach darum, dass Russland in seiner Fähigkeit, diesen Krieg zu führen, höhere Kosten zahlen muss.
6: Die Bundesregierung hat sich Zeit gelassen mit ihrer Reaktion auf den Drohnenangriff von Leipzig. Jetzt spricht vieles dafür, dass es in den nächsten Tagen soweit ist.
2: Nach der Sturzflut im Himalaya ist die Zahl der Toten auf 955 gestiegen. Etwa 4000 Menschen werden noch vermisst. Mehr als 600 von ihnen sind wahrscheinlich in Tunnelsystemen und auf Baustellen von Wasserkraftwerken eingeschlossen. Die Rettungsmannschaften in Nepal werden von Tunnelexperten aus Tibet unterstützt, das als autonome Region von China kontrolliert wird.
10: Überall Schutt und Schlamm. Hier war vor knapp einer Woche noch ein großer Grenzübergang samt Zollabfertigung. Nun am fünften Tag nach der Katastrophe graben chinesische Bergungstrupps auf der Suche nach etwa 500 Vermissten auf der tibetischen Seite. Die Schlammlawine hatte sich hier durch ein Tal gewälzt, dabei diesen Grenzübergang hinweggefegt. Aufnahmen einer Überwachungskamera zeigen die ganze Wucht. Die Bilder gingen um die Welt, in China sind sie zensiert und nur schwierig im Internet zu finden. Das Staatsfernsehen zeigt vor allem diese Bilder, die suggerieren, dass alles unter Kontrolle sei. Bautrupps legen eine Behelfsstraße zum verschütteten Grenzposten an. Evakuierte aus tibetischen Dörfern oder Angehörige von Vermissten kommen kaum zu Wort. Ausländische Journalisten dürfen nicht nach Tibet, um Angaben zu prüfen. Chinesische Behörden beobachten Seen, die sich in den Schuttmassen bilden und überlaufen könnten. Wissenschaftler fordern eine engere Zusammenarbeit der Staaten im strategisch wichtigen Himalaya-Gebirge, trotz immer wiederkehrender Spannungen, um Warnsysteme zu verbessern. Es ist technisch schwierig, aber es ist auch eine Herausforderung, dies zwischen zwei oder mehreren Ländern zu koordinieren. Es gibt viele politische Abwägungen. Diese Hindernisse müssen wir beseitigen, um besser zusammenzuarbeiten. Für die akute Nothilfe schickt China Hilfsgüter nach Nepal und Bergungsspezialisten.
2: Und in der Hauptstadt Nepals, in Kathmandu, ist mein Kollege Markus Spieker. Was wird in dem Land jetzt am dringendsten benötigt?
11: Ich würde mal sagen, vor allem technische Hilfe, also zum Beispiel Behelfsbrücken, sind ja mehr als 40 Brücken zerstört, ganze Landstriche abgeschnitten, die müssen wieder erreichbar gemacht werden. Dann Bohrgeräte, um zu den Tunneln vorzudringen, obwohl es ein Wunder wäre, wenn nach 6 Tagen da noch Lebende geborgen werden. Dann Notunterkünfte, vor allem für den bevorstehenden Winter, also materielle Hilfe und natürlich finanzielle Unterstützung. Nepal ist eines der ärmsten Länder der Welt. Die Wiederaufbaukosten werden auf 5 Milliarden Dollar geschätzt. Die internationale Die Staatengemeinschaft hat davon aber noch nicht mal ein Hundertstel bisher in Aussicht gestellt. Da muss und wird sicher mehr kommen.
2: Informationen von Markus Spieker. Vielen Dank. Und Sie können für die Menschen im Katastrophengebiet spenden, und zwar an das Bündnis Entwicklung hilft und die Aktion Deutschland hilft. Stichwort ARD Flut Nepal. Konto Nummer DE 53 200 400 600 200 400 600. Nach etwa einem Monat haben sich die USA und Iran wieder gegenseitig angegriffen. Das US-Militär teilte mit, es habe an der Straße von Hormuz 2 Abschussvorrichtungen für Seeminen auf der Insel Larak zerstört. Aus Teheran hieß es, als Reaktion habe man US-Luftwaffenstützpunkte in Jordanien attackiert.
12: Es ist der erste Angriff der USA auf Iran seit 4 Wochen. Das Ziel, die Insel Larak im Persischen Golf. Laut US-Militär wollte Iran von hier aus neue Seeminen in die Straße von Hormuz schießen, um die Schifffahrt zu behindern. Bilder davon gibt es keine. Stattdessen 2 durch künstliche Intelligenz erstellte Videos, die der US-Präsident postet. So stellt Trump sich offenbar die Lage rund um die Insel Chark vor. Seine Follower begeistert, politische Gegner entsetzt. Er findet das lustig, aber es ist nicht lustig, denn wir geben täglich Milliarden Dollar für diesen Krieg aus und das amerikanische Volk zahlt den Preis dafür in Form steigender Kosten und verschwendeter Steuergelder. Der US-Präsident gibt sich unbeeindruckt. Ich gewinne einfach so, ohne dass ich dafür eine Unterschrift auf einem Stück Papier brauche. Er habe kein Interesse an weiteren Gesprächen zwischen den Kriegsparteien. Irans Präsident Peshekian kündigt umgehend Gegenmaßnahmen an. Iran schießt 8 Raketen auf 2 US-Flugstützpunkte in Jordanien. Nach jordanischen Angaben konnten zwar nicht alle Raketen abgefangen werden, aber es gab keine Verletzten.
13: Beide Seiten, USA und Iran, haben großes wirtschaftliches Interesse, schnell eine Lösung zu finden. Doch direkte Gespräche zwischen den Konfliktparteien gibt es derzeit nicht. Im Hintergrund bemühen sich Oman und Katar um neue Verhandlungen, bislang ohne Erfolg. Das Bombardement in der Nacht zeigt, die Zeichen stehen gerade wieder eher auf Eskalation als auf Annäherung. Der Krieg geht in den 7. Monat.
2: Einen Tag nach dem Schiffsunglück vor der Küste Nordzyperns werden noch 20 Menschen vermisst. Rettungskräfte und Taucher suchen nach ihnen auf dem Meer. Die Fähre war gestern kurz nach dem Auslaufen gekentert, nachdem aus ungeklärter Ursache Wasser eingedrungen war. Mindestens 8 der 267 Menschen an Bord ertranken. Der Kapitän, 7 Besatzungsmitglieder sowie ein Reedereimanager wurden wegen des Vorwurfs der Tötung durch Fahrlässigkeit und Unachtsamkeit festgenommen. In der Schweiz ist nach den tödlichen Schüssen bei einem Techno-Festival ein Verdächtiger gefasst worden. Nach Angaben der Polizei ist es ein 43-jähriger Schweizer. Näheres soll aber erst am Mittwoch mitgeteilt werden. Bei dem Festival in Aarau war in der Nacht zum Sonntag eine Italienerin erschossen worden. 5 Personen wurden verletzt, unter ihnen eine Frau aus Deutschland. Im Streaming-Zeitalter mutet das Musikhören per Schallplatte eher altmodisch an. Doch Liebhaber schwören auf den Klang und die Entschleunigung, die das Auflegen von Vinyl mit sich bringt. Vor 75 Jahren kamen in Deutschland die ersten Langspielplatten auf den Markt. Und anders als prognostiziert, hat die LP auch die CD überlebt. Heute werden sogar wieder mehr Platten als Silberscheiben verkauft.
14: Für Willi Wendt ist das Stöbern nach Schallplatten eine Leidenschaft. Um die 1000 Stück hat er schon gesammelt. Vor allem das Ritual des Hörens ist für ihn besonders.
15: Wir haben so schnelllebige Gesellschaft und dann eben doch mal zu sagen, hey, ich beschäftige mich jetzt mal 30, 40, 45 Minuten mit einem Album und das dann auch zu tun, das ist schon irgendwie vielleicht auch ein kleiner Luxus.
14: Er ist einer von vielen, die die Leidenschaft für Schallplatten neu entdeckt haben, beobachtet der Inhaber des Plattenladens in Berlin.
16: Bei den Jungen sagt, oh, guck mal, ja, das habe ich so oft gehört früher, das will ich mir kaufen.
14: Zwischen den 1950ern bis 80ern ist die Schallplatte der Standard für Musikliebhaber. Dann wird sie von der CD abgelöst. Doch seit einigen Jahren erlebt die große Scheibe ihr Comeback, verkauft sich besser als alle anderen physischen Tonträger. Im Plattenpresswerk Objects ist das spürbar. Hier müssen 55.000 Platten in den kommenden Wochen gepresst werden. Große Plattenfirmen nutzen die Vinyl als eine Art Fanartikel von den Musikern. Für DJs ist es quasi das Arbeitsmittel. Und dann gibt es die Schallplattensammler. All das kombiniert macht die Vinyl einfach sehr besonders. Der einzige Haken, die Platten werden nun, da sie immer beliebter werden, auch immer teurer.
2: Er gilt als einer der besten Fußballer der Welt, Lionel Messi. Jetzt hat der 39-jährige Argentinier seinen Rücktritt aus der Nationalmannschaft bekannt gegeben. Mit Argentinien gewann Messi die Weltmeisterschaft 2022. In diesem Sommer scheiterte die Titelverteidigung erst im Finale gegen Spanien. Messis letztes von insgesamt 207 Länderspielen. Für seinen Verein Inter Miami in den USA bleibt er weiter aktiv. Und nun die Wettervorhersage für morgen, Dienstag, den 1. September.
17: Im Süden sorgt das Azorenhoch oft für sonniges und sommerlich warmes Wetter. Richtung Norden ist es unter Tiefdruckeinfluss dagegen wechselhaft und windig. Auch in der Nacht im Süden meist nur locker bewölkt oder klar und trocken, sonst viele Wolken mit ein paar Schauern. Am Tag scheint etwa südlich von Mosel und Main oft die Sonne. Weiter nördlich gibt's neben Sonnenschein noch dichtere Wolken und gelegentlich Schauer, vor allem Richtung Küsten, wo auch einzelne Gewitter dabei sind. Im Norden heute Nacht 16 bis 14, in einigen Berglagen nur um 10 Grad. In Küstennähe morgen um 20 Grad, im Süden und Südwesten dagegen sommerlich warm. Mittwoch meist trockene Mischung aus Sonne und Wolken in Küstennähe sowie an den Alpen einzelne Schauer und Gewitter. In den folgenden Tagen in der Nordhälfte viele Wolken und zum Teil kräftiger Regen und einzelne Gewitter, dazu windig. Richtung Süden ist es oft sonnig und warm.
2: Um 22.15 Uhr haben wir für Sie die Tagesthemen, die heute aus Sachsen-Anhalt kommen. Ingo, wo genau seid ihr? Und was habt ihr vor?
18: Ja, wir sind heute Abend in Zeitz im südlichen Sachsen-Anhalt. Wegen der Landtagswahlen am kommenden Sonntag senden wir heute die Hälfte der Sendung von hier. Eine Region mal wieder im Strukturwandel zwischen Industriedenkmälern auf der einen Seite und modernen Industrieparks auf der anderen. Und wir wollen wissen, was bewegt die Menschen? Wie ist die Stimmung so kurz vor dieser wichtigen Wahl?
2: Das also in den Tagesthemen 22.15 Uhr. Dankeschön, Ingo. Und ich wünsche Ihnen jetzt noch einen schönen Abend.

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1: Da sind wir wieder. Wunderschönen guten Abend, Deutschland. Hier ist sie wieder, ihre Plauderrunde montags und donnerstags abends auf BR24, HR Info, MDR Aktuell, NDR Info, SWR Aktuell und auf WDR 5 und auf dem RBB 24 Inforadio. Aus dem Funkhaus in Berlin meldet sich Sabine Dahl. Pöbeleien und Angriffe, wie schützen wir Bus- und Bahnpersonal? Das ist unsere Frage heute und Sie sind herzlich eingeladen, mitzudiskutieren. Am Telefon 08000 44 1777. Pöbelei und Angriffe, wie schützen wir Bus- und Bahnpersonal? Auf unserem YouTube-Kanal ARD Mitreden, da können Sie zugucken und Sie können kommentieren auf unserem YouTube-Kanal ARD Mitreden. Und Sie sehen uns auch auf mitreden.ard.de. Da haben uns schon sehr, sehr viele Leute Mails geschrieben und da danke ich ganz herzlich. Sie sehen uns im Studio sitzen. Das heißt, ich habe Gäste. Cosima Ingenschei, stellvertretende Vorsitzende der Eisenbahn- und Verkehrsgewerkschaft EVG. Einen schönen guten Abend.
2: Guten Abend.
1: Und zugeschaltet aus Köln Stefan Biesanz, Geschäftsführer des Instituts für Gewaltprävention, Stress, Krisen- und Bedrohungsmanagement GmbH. Kurz gefasst ein sehr erfahrener Sicherheitsberater, Herr Biesanz. Schönen guten Abend.
3: Schönen guten Abend. Herzlichen Dank.
1: Zwischen 5 und 8 Angriffe jeden Tag in Bus und Bahn. Frau Ingenschei von der EVG, was sind das für Angriffe?
2: Ja, das sind ganz unterschiedliche Angriffe. Kolleginnen und Kollegen werden natürlich beschimpft, beleidigt, bespuckt, geschubst, geschlagen, getreten. Da kommt alles Mögliche vor und es wird immer mehr. Und das ist eben ein Zustand, der für uns nicht mehr haltbar ist.
1: Und sind es, ich weiß nicht, ob die Zahlen das hergeben bei Ihnen, sind es mehr Menschen, die aggressiv werden oder ist diese Zahl gleich geblieben? Aber die Angriffe sind einfach gewalttätiger heutzutage?
2: Das kann ich so genau nicht sagen. Wir haben natürlich auch immer eine hohe Dunkelziffer dabei. Sicherlich haben wir im letzten halben Jahr auch noch mal mehr Meldungen bekommen. Insgesamt ist es einfach, insbesondere seit der Corona-Zeit, mehr geworden. Da ist einfach eine gesellschaftliche Verrohung passiert. Ob das jetzt mehr Menschen sind oder die Angriffe einfach schlimmer, ist am Ende für die Betroffenen auch nicht die wichtige Frage, sondern was passiert da und wie schlimm ist es?
1: Absolut. Herr Biesanz, seit Jahren hören wir ständig, die Zündschnur bei den Leuten ist extrem kurz geworden. Sie sind seit 40 Jahren in der Sicherheitsbranche. Ist das so? Sind die Leute aggressiver unterwegs?
3: Ja, das ist so. Und das ist auch verständlich, weil die Welt ist ja in den letzten, also wenn Sie das auf meine 40 Jahre beziehen, aber wir können das auch kürzer fassen auf die letzten 10 oder 15 Jahre, ist die Welt natürlich auch für uns alle viel größer geworden, weil wir durch die vielen Informationskanäle, die es gibt, insbesondere Internet, soziale Medien und so weiter, erfahren wir halt sehr, sehr viel an Informationen und auch Informationen, die in unserem Leben eigentlich gar keine Rolle spielt, aber trotzdem, dadurch, dass wir sie erfahren, beeindruckt sie uns. Und dadurch haben wir natürlich eine höhere Unsicherheit in uns. Und Unsicherheit führt immer dazu, dass man ein Ventil braucht und sich entladen muss. Und das ist unter anderem ein Grund für die kurze Zündschnur, aber mit Sicherheit nicht der einzige.
1: Wir wollen mal gleich hören. Ich finde das nämlich super. Wir haben schon jede Menge Anrufe, aber Martin Bruns ist unter anderem dran. Da hat die 08000 44 1777 gewählt. Die 08000 44 1777. Martin Bruns aus Bremen. Ich hoffe, Sie sind hier auf Leitung 1. Schönen guten Abend.
4: Guten Abend, Frau Dahl. Guten Abend in die Runde.
1: Super schön, dass Sie anrufen. Wir haben vorher schon mal kurz Kontakt gehabt. Sie rufen an aus Lilienthal bei Bremen und Sie sind Zugbegleiter seit 4 Jahren, aber Sie arbeiten gar nicht mehr. Warum nicht?
4: Ich arbeite seit einem Jahr nicht mehr, weil ich krankgeschrieben bin aufgrund diverser Übergriffe gegenüber meiner Person. Und irgendwann spielt der Kopf dann halt nicht mehr mit.
1: Was ist denn passiert?
4: Verschiedene Sachen. Einmal ein Bodycheck im Zug mit schwerer Rückenprellung, Reizgas ins Gesicht gesprüht, versuchte Messerangriffe. Ja, die ganze, oder man ist mir an die Kehle gesprungen, nur weil ich jemanden aufschreiben musste, weil er keine Fahrkarte hatte.
1: Und wie kümmert sich das Unternehmen um Sie oder kümmert sich die Gewerkschaft um Sie?
4: Wir bekommen natürlich Unterstützung. Die Möglichkeit von Bodycams ist gegeben. Wir haben Deeskalationstrainings. Aber man kann ja nicht immer alles anwenden. Und glaube ich auch, dass Bodycams nicht die Allzweckwaffe gegenüber von Angriffen sind.
1: Danke ganz, ganz herzlich, Herr Bruns, dass Sie gleich so früh schon angerufen haben und uns Ihre Geschichte erzählt haben. Und ich wünsche so von Herzen, dass es Ihnen bald besser geht. Wir sind jetzt bei Bodycams. Frau Ingenschei von der EVG, gute Methode oder nicht so gut?
2: Ist sicherlich eine gute Methode, aber ist natürlich nur eine Maßnahme von vielen. Also Herr Bruns hat es ja gerade geschildert, wie es den Kolleginnen und Kollegen geht. Das hat ganz unterschiedliche Gründe. Da sind Leute, die sie angreifen, weil sie ihren Dienst tun, ja, weil sie eine Fahrkarte kontrollieren, weil sie für Sicherheit im Zug sorgen, weil sie, ja, das sind ja alles so Dinge, da muss ein Zug geräumt werden, weil er einfach zu voll ist und so nicht fahren kann. Und die Kolleginnen und Kollegen, die das dann umsetzen, erfahren Gewalt, Beleidigungen und so weiter. Das ist ja einfach eine Situation, die wird man nie mit einer Maßnahme lösen können.
1: Herr Bisanz, kann es sein, dass die Menschen zunehmend Probleme haben mit Regeln?
3: Ja, zunehmend mit Regeln weiß ich nicht, ob das so pauschal zu handhaben ist. Es äußert sich natürlich auch öfter, als wir das früher kennen. Auch die 3000 Vorfälle, Straftaten, die Sie angesprochen haben, sind ja nur die 3000, die bei der Deutschen Bahn festgestellt worden sind. Damit ist der öffentliche Nahverkehr und Regionalverkehr und Busverkehr in ganz Deutschland ja noch gar nicht mit drin. Also das ist ja um ein Vielfaches mehr, was dort passiert. Aber ich denke, man muss einfach in größere Lösungen denken. Bodycam ist ein Moment, der insbesondere dann, wenn Sie, sag ich mal, die Deluxe-Ausführung haben, wo sich der Angreifer selber auf dem Schirm an der Brust des Bahnbediensteten sieht, das greift eher und am besten in die Psyche des Angreifers ein. Wenn man sich selber sieht, wie man den Bahnbediensteten anschreit, dann führt das oft dazu, bis zumindest einer bestimmten Täterschwelle, dass der Täter ablässt. Meine grundsätzliche Idee ist aber, dass man in Systemen anders denken muss und da anfangen muss, dass man die Störer gar nicht erst in den Zug lässt. Denn man muss sich mal überlegen, was man dem Bediensteten dort, dem Fahrkontrolleur, Kartenkontrolleur im Moment alles für Aufgaben gibt, die er mit Sicherheit beim Unterschreiben seines Arbeitsvertrages noch nicht in seiner Stellenbeschreibung gefunden hat. Also da gibt es eine Überforderung des einzelnen Mitarbeiters, die zwar alle sehr bemüht sind, aber sie sind keine Securities.
1: Ja, Frau Ingenschei von der EVG direkt dazu.
2: Ja, genau. Also da haben Sie absolut recht. Sie sind keine Securities und sie sind ja häufig, und das ist eben unsere wichtigste Forderung immer neben allen anderen, dass die Kolleginnen und Kollegen nicht alleine sind. Weil das, muss man ja mal ehrlich sagen, passiert im Augenblick im Regionalverkehr. Die sind alleine auf dem Zug, die können da nicht weg. Die haben da eine ganz blöde Situation, wenn sie in solche Situationen geraten. Mhm. Und deshalb ist die allerwichtigste Forderung eine Doppelbesetzung, dass also immer zwei da sind, dass man sich gegenseitig unterstützen kann, dass, wenn dem einen was passiert, der andere da ist und so weiter und so fort. Das ist erstmal das Allerwichtigste. Und dann kommen die anderen Dinge. Bodycam sicherlich eine gute Maßnahme. Sehen wir jetzt positiv. Im Augenblick ist es ja so, dass das jetzt vor kurzem aufgrund des traurigen Anlasses, über den wir ja sicherlich auch noch reden werden, sozusagen die Möglichkeit besteht, zumindest bei der Deutschen Bahn, dass jeder die bekommen kann. Aber wir brauchen ganz, ganz viele Maßnahmen.
1: Aber Sie sind, oder ich interpretiere da über, Sie sind zurückhaltend, was Bodycams angeht. Also Bodycams ist, ich glaube, das weiß jeder, sind eben Kameras, die vorne auf der Brust getragen werden und eben dann eingeschaltet werden. Ich glaube, der Bahnbedienstete muss es dem Fahrgast sagen. Ich schalte jetzt meine Bodycam ein, glaube ich. Und dann, verstanden habe bei Herrn Bisanz, ist es mitunter sogar mit einem Bildschirm ausgestattet, dass der Mensch sich selber sieht. Ist das richtig?
2: Ja, es gibt auch Genau, es gibt auch welche mit Tonaufnahmen. Da gibt es jetzt ein Pilotprojekt, weil normalerweise ist da kein Ton dabei, was natürlich manchmal dann zumindest für die Beweisführung einfacher ist, wenn auch ein Ton dabei ist. Das ist natürlich freiwillig. Die Kolleginnen und Kollegen müssen das nicht tragen. Sie können es, wenn sie wollen. Und ja, das Pilotprojekt läuft jetzt. Da muss man eben gucken, welche Wirkung das hat. Mhm. Ich bin da nicht zurückhaltend. Also ich finde das gut und richtig, das zu machen. Aber es kann eben nicht die einzige Bemühung sein, die man macht, zu sagen, ja, wir haben jetzt Bodycams und damit ist das Problem gelöst. Ja. Das Problem ist nicht gelöst.
1: Ja.
2: Auch nicht mit Bodycams.
1: Ja, ich will mal...
3: Wir müssen dann noch
1: ja, natürlich, Herr Bieser.
3: Also hier schlägt wieder Datenschutz Sicherheit, also Schutz des Menschen. Das sollte überdacht werden. Also wenn ich in einer Aggressionssituation bin und dann noch dem Gegenüber darauf aufmerksam machen muss, ich schalte das jetzt aber erstmal an, sind Sie damit einverstanden oder auch nicht, das ist lebensfremd. Also da muss eine Regelung finden, dass sie entsprechend an sein darf. Und das Wichtige daran ist ja nachher die Einsichtnahme in den Daten. Das kann ja kontrolliert sein mit Gewerkschaft, mit Polizei und Datenschutzbeauftragten und. Aber sie während solch einer Lage einzuschalten, das nimmt viel zu viel Zeit und setzt den Bediensteten auch oft noch unter zusätzlichen Stress, dass er daran denken muss.
1: Ja, also Sie sind ja auch bei YouTube hier bei uns mit dabei, bei Mitreden. Deutschland diskutiert, ARD Mitreden ist unser YouTube-Kanal. Und da wird auch schon eifrig kommentiert, was die Bodycams angeht. Und da sind die Leute doch eher skeptisch. Angerufen hat aber Daniel Nöchel, der ruft an aus Weiterstadt bei Darmstadt. Wollen mal gucken. Herr Nöchel, schönen guten Abend, hier ist Mitreden Deutschland diskutiert.
5: Hallo, guten Abend. Also mein Punkt, ich kann natürlich sofort den ganzen Vorredner auch von der EVG unterstützen, ist bei mir die RMV-Bahnlinie RB75 und diese führt halt über Groß-Gerau, wo ein mittlerweile sehr große psychische Einrichtung ist und dort ist halt mittlerweile zum Spaß geworden, dass halt die Tagespflegepatienten, die dann tagsüber halt raus dürfen, halt um ihre Freunde in Darmstadt zu treffen, aus Groß-Gerau die Züge benutzen und die haben sehr häufig natürlich keine Fahrkarte. Und weil das psychisch kranke Personen sind, greifen die sehr häufig die Fahrkartenkontrolleure, mit denen ich auch sehr gut schon per Du von der Hessischen Landesbahn bin, an. Und die sind, wie gerade eben schon geschildert, sehr häufig alleine im Zug. Und das ist auch noch eine Hauptverkehrszeitlinie, also wo pro Bahnfahrt zwischen 300 und 400 Fahrgäste drin sind. Also schon eine Hauptverkehrslinie.
1: Was passiert denn dann, Herr Nöchel? Also kann es sein, dass dann die Schaffner, ich benutze jetzt mal das altmodische Wort, dass die Schaffner dann lieber nicht mehr kontrollieren?
5: Ja. Es sind ja bei mir immer so zwei Triebwagen, die hintereinander gekuppelt sind und sehr häufig kontrollieren die dann halt den vorderen Triebwagen, bleiben dann in denen und den hinteren, wo halt diese Leute sind, sehr häufig kontrollieren die dann nicht und kontrollieren dann erst wieder, wenn die in Darmstadt ausgestiegen sind. Und da würde ich mir auch wünschen, dass endlich diese elendische Regelung, dass diese Bahnpolizisten, die nur bei den Deutschen Bahnzügen dann mitfahren dürfen, so wie die HLB-Fahrkartenkontrolleure es mir erzählt haben, dass die dann auch auf die Privatbahnen dann halt auch mitfahren dürfen und dass auch deren Anzahl sich erhöhen. Denn das Lustige ist halt, bis 2017 war es ja, bevor die Ausschreibung geklappt hat für die HLB, eine Deutsche Bahn DB Regio Hessen Linie. Und damals gab es halt noch nicht so viele Zwischenfälle. Und weil halt auch die Deutsche Bahn in Randzeiten mitgefahren sind. Und jetzt, seitdem es dann ausgebaut wurde, auch bei der Vitus-Ambulanz, sind halt auch die Zwischenfälle auch viel stärker geworden. Und das allein da dann halt, erstens zumindest zu zweit, ich weiß, dann brauchen wir auch viel mehr Fahrkartenkontrolleure, auch zu viert im Notfall auch mitfährt. Und dass man dann auch endlich auch hier die Bodycams einführt. Und was mir auch für die Fahrkartenkontrolleure mir gesagt haben, wäre auch sehr häufig auch Bodycams für den Rücken, also die in beiden Richtungen filmen können, weil die sagen, sehr häufig haben die Angst, dass dann diese Leute dann halt mit Anlauf kommen und dann die dann halt in den Rücken treten,
1: ja,
5: dass
1: ja.
5: Sie auch schon miterleben mussten.
1: Alles klar, ich will mal, also vielen herzlichen Dank für Ihren Anruf und auch für Ihre ganzen Vorschläge, Herr Nöchel. Das, was er eben gesagt hat, Frau Ingenschei von der EVG von der Eisenbahn- und Verkehrsgewerkschaft will ich gleich mal an Sie weitergeben. Die Deutsche Bahnpolizei, er meint wahrscheinlich die Bundespolizei, die darf nur in deutsche Bahnzügen mitfahren?
2: Nein, die Bundespolizei ist für den Bahnverkehr sozusagen zuständig. Die ist ja auch an den Bahnhöfen. Und auf Zügen kann sie natürlich agieren, aber sie muss natürlich da sein. Ne? Das ist der Punkt.
1: Ich will gleich mal zu dem, was ja eigentlich Ihr Hauptpunkt ist, nämlich mehr Personal und was Herr Nöchel ja eben angesprochen hat.
2: Ganz richtig.
1: Da will ich gleich mal ausführlicher drauf eingehen, weil wir aber eben die Bodycams am Wickel hatten und Sie, Herr Bisanz, praktisch gesagt haben, wir müssen uns mal überlegen, was ist wichtiger, Schutz vor Gewalt oder Datenschutz. Jetzt mal kurz gefasst. Wieso geht denn das in anderen Ländern? Also ich finde, warum ist etwas in Deutschland so schwierig, was in so vielen demokratischen Rechtsstaaten normal ist?
3: Ja, also grundsätzlich erleben wir das ja auch in Geschehnissen außerhalb der Bahn oder des Bahngeländes. Deutschland ist kein Präventivvolk. Also selbst wenn wir die Erkenntnis haben, dass etwas passieren kann, warten wir alle darauf, dass es erst passiert und dann kommt die Reaktion, jetzt machen wir aber was. Also das haben sie bei jedem Attentat auf dem Weihnachtsmarkt festgestellt. Die Poller werden danach dahingestellt. Haben sie auch jetzt bei der Drohne am Leipziger Flughafen festgestellt. Das haben wir Sicherheitsexperten deutlichst mehrfach den Sicherheitsbehörden und auch die Sicherheitsbehörden selber entsprechend gesagt. Und jetzt wird dann aufgerüstet. Warum wir ein Präventionsvolk sind und nicht mal etwas proaktiv bewerkstelligen, das kann ich Ihnen so genau leider auch nicht beantworten. Aber in der Feststellung ist es so. Wir sind immer reaktiv in den Sicherheitsmaßnahmen.
1: Haben Sie da eine Vermutung, Frau Ingenschei? Aber wenn das der Sicherheitsberater nicht weiß, dann haben Sie auch keine Antwort, oder?
3: Ich wäre dankbar für jedes Hinweis.
2: Ja, wird ein kulturelles Thema sein. Aber man muss natürlich letztendlich, denke ich immer, unsere Aufgabe oder wie wir als Beschäftigte darauf blicken, ist ja letztendlich ein großer Pragmatismus. Es kann nicht sein, dass man zur Arbeit geht und nicht weiß, ob man gesund wieder nach Hause kommt, weil man aufgrund seiner Arbeit, weil man ganz einfach seine Aufgaben bewältigt, angegriffen wird. So, und da kann man natürlich gesellschaftlich drüber diskutieren. Da gibt es natürlich einen Arbeitgeber, der auch dafür zuständig ist, für Sicherheit zu sorgen. Da muss man natürlich auch selber sich qualifizieren, wissen, wie kann ich deeskalieren, wie kann ich mich im Zweifelsfall verteidigen. Ich denke, das Wichtige ist, dass man wirklich auf die Breite geht. Nicht an einzelne Maßnahmen sozusagen als die Lösung glaubt.
1: Pöbelei und Angriffe, wie schützen wir Bus- und Bahnpersonal? Das ist unser Thema heute, 08000 44 1777, 08000 44 1777 ist unsere Telefonnummer. Und wir haben uns heute dieses Thema ausgesucht, weil Anfang dieses Jahres ein Zugbegleiter in Rheinland-Pfalz bei der Fahrscheinkontrolle von einem Fahrgast so brutal geschlagen wurde, dass er daran gestorben ist. Die EVG, die Eisenbahn- und Verkehrsgewerkschaft, hat jetzt gerade sehr klar gesagt, seitdem ist nichts passiert, um Busfahrer und Zugbegleiter besser zu schützen. Und wenn das so bleibt, fährt ab Januar keine Regionalbahn mehr. Die Betriebsräte der Bahn nehmen die Dienstpläne nicht ab und dann können die nicht in Kraft treten und dann Stillstand. Wie gesagt, Hintergrund dieser Drohung ist, dass nach dem Tod des Zugbegleiters Serkan in Rheinland-Pfalz dem Täter zwar schnell der Prozess gemacht wurde, ansonsten für die Sicherheit der Mitarbeiter aber nicht viel gemacht wurde, kritisieren sämtliche Gewerkschaften in den Öffis. Stimmt das, Frau Ingenschei? Es ist nichts passiert?
2: Naja, nichts kann man nicht sagen. Also zum Beispiel das Thema Bodycams ist ja möglich gemacht worden, dass jetzt tatsächlich jeder, der eine haben möchte, zumindest bei der Deutschen Bahn, auch damit ausgerüstet wird. Das adressiert eher die Politik, weil es soll ja eine Änderung des Strafgesetzbuches geben, dass eben die Menschen, die für die öffentliche Daseinsvorsorge arbeiten, besonders geschützt sind. Da war unsere Forderung spätestens nach dem Tod von unserem Kollegen Serkan Çalha, dass sozusagen diejenigen, die für den öffentlichen Transport zuständig sind, damit aufgenommen werden. Und da ist nichts passiert. Das liegt jetzt seit einem halben Jahr als Referentenentwurf da und es passiert nichts. Deshalb haben wir jetzt den Brief geschrieben und deshalb haben wir auch gesagt an die Ministerin und deshalb haben wir auch gesagt, und das ist auch vollkommen richtig, ein Betriebsrat schaut darauf, dass die Menschen sicher ihrer Arbeit nachgehen können. Und wenn das nicht der Fall ist, weil die Kolleginnen und Kollegen alleine sind, weil sie nicht ausgestattet sind, weil es eben viele Maßnahmen nicht ergriffen werden, die man ergreifen könnte, muss man vielleicht irgendwann die Reißleine sagen und sagen nein. Weil, vielleicht das auch noch mal ganz kurz, wir haben ja auch eine groß angelegte Umfrage gemacht. 2/3 haben das erlebt,

0: willkommen.
1: Ja.
0: Und ich finde das super, dass Sie gleich anrufen.
1: Ja.
0: Was erleben Sie in Bus und Bahn? Sie fahren auch regelmäßig mit den Öffis.
1: Schon seit meinem Studium.
0: Mhm.
1: Und so schlimm der Fall jetzt auch war, was mit dem Zugbegleiter passiert ist. Ich würde mal gerne wissen, wie viele Zugreisende werden im Zug verletzt oder angegriffen. Ich habe ganz viel Gewalt da auch erlebt. Es gibt zig Kameras in Bussen, in Bahnen, überall. Und wenn das so jetzt hochgepusht wird, so empfinde ich das. Ja, weil es gibt ganz viele Berufe, da ist man auch irgendwie in Gefahr. Was soll ich denn da als Zugreisender denken oder als Zugreisende? Bin ich dann jetzt auch potenziell in Gefahr? Weil das sind ja nicht nur Leute, die dann unbedingt nur Zugbegleiter angreifen, die sind ja so potenziell dann schon aggressiv. Ja.
0: Ja, ich verstehe Ihren Punkt, aber ich denke, Sie verstehen auch den Punkt zum Beispiel von Frau Ingenschei, dass niemand angegriffen werden darf, nur weil er seinen Job macht.
1: Nein, klar, das war jetzt wirklich ein ganz, ganz schlimmer Ausnahmefall. Ja.
0: Mhm.
1: Aber ich habe zum Beispiel als Zugreisende auch schon ganz viel Gewalt im Zug miterlebt. Und wie werden wir denn geschützt? Also wir Zugreisenden.
0: Okay, die Frage, ich verstehe total. Und Frau Bollermann, bitte dranbleiben, denn ich denke, Frau Ingenschei hat gleich eine Antwort für Sie. Frau Bollermann macht sich auch Sorgen, wenn sowas schon passiert, dann macht sie sich Sorgen, wie sicher sind denn die Zugreisenden?
2: Ja, also man darf das natürlich überhaupt nicht gegeneinander aufwiegen, ja, das ist ein Fehler. Also natürlich sind auch Zugbegleiter für die Sicherheit im Zug zuständig und nehmen das auch gerne wahr. Ne? Aber sie sind natürlich keine Security-Mitarbeiter. Aber sie können deeskalieren, sie können moderieren, wenn irgendwo zwischen Zugreisenden Probleme auftreten, und das tun sie auch. Aber eben natürlich nur bis zu einem gewissen Grad. So wie ja auch Zugreisende eingreifen, habe ich auch selber schon erlebt, sollte man natürlich auch tun. Zivilcourage, ein Riesenthema, werden wir sicherlich hier auch noch mal länger drüber reden. Wenn ein Zugbegleiter, eine Zugbegleiterin angepöbelt wird oder Schlimmeres passiert, dass man einfach gegenseitig aufeinander guckt und schaut, ja, das ist ja das Allerwichtigste. Nichtsdestotrotz soll sich natürlich niemand in Gefahr bringen, um dann da heldenhaft sozusagen selber was zu riskieren. Also da muss es einfach Maßnahmen geben für Reisende wie für die Beschäftigten. Für die Beschäftigten ist es aus meiner Sicht immer noch mal was anderes, weil die tun ihre Arbeit. Ja? Also der Reisende, also auch da will ich jetzt nicht gegeneinander aufwiegen. Ja? Aber es ist ein bisschen noch was anderes, weil man natürlich, wenn man unterwegs ist, sich selber einem gewissen Risiko immer aussetzt. Klar, vielleicht tut man das auch, weil man zur Arbeit pendelt oder so. Ja? Aber ich glaube, das wäre ganz falsch, da den einen gegen den anderen irgendwie auszuspielen. Insgesamt ist es wichtig, dass das Bahnfahren, dass das unterwegs sein in öffentlichen Verkehrsmitteln für die Kundinnen und Kunden sicher ist, aber für die Beschäftigten genauso.
0: Zu dem Punkt, was kann jeder Einzelne tun, was können wir tun, Stichwort Deeskalation, will ich später nach 21 Uhr noch gerne ausführlicher reden. Aber weil wir die Frau Bollermann ja jetzt gerade dran hatten, Herr Bisanz, das ist ja, Sie sind Geschäftsführer des Instituts für Gewaltprävention, IGSK. Deeskalation ist ja praktisch Ihr Schwarzbrot jeden Tag. Ein Tipp, was kann Frau Bollermann machen, dass sie sich sicherer fühlt?
3: Ja, ich wollte zunächst eine kleine grundsätzliche Einschätzung. Es ist tatsächlich etwas anderes, ob ich dort als Bediensteter tätig bin. Denn als Bediensteter in der Bahn oder im Bus nehme ich eine konfliktträchtige Tätigkeit wahr. Das macht der allgemeine Gast nicht. Der kauft sich eine Fahrkarte und setzt sich hin. Natürlich kann es Menschen in dem Zug geben, die pöbeln oder körperlich werden. Das passiert aber in jeder anderen Lebenslage, die man hat, ob man auf eine Veranstaltung geht, ins Kino, im Kino oder über die Straße auch. Gehört also meiner Einschätzung nach zum allgemeinen Lebensrisiko. Und da kann man nicht die Deutsche Bahn oder Regionalverkehrsgesellschaften dafür verantwortlich machen, wenn da was ist. Da muss natürlich der Zugbegleiter, der das mitkriegt, einschreiten. Aber das wird ja auch getan. Also an dieser Stelle eine Vollkasko-Mentalität.

0: einfordern, halte ich für verkehrt. Deeskalierend kann man natürlich dadurch, dass man, wenn man es kann, wenn man es nicht kann, gilt der Grundsatz der Gefahrenvermeidung. Das heißt, ich begebe mich aus dem Gefahrenkreis hinaus, wenn es denn noch möglich ist. Das wäre der erste Schritt. Und der zweite Schritt ist, ich muss eine Gemeinschaft finden, also Öffentlichkeit schaffen, indem ich laut schreie, wenn es dunkel ist, vielleicht das Licht anmache, meine Handykamera anmache. Licht und Lärm sind für Täter auf diesem Niveau in diesen Zügen oder auf Bahnhöfen abschreckend. Und dafür muss ich sorgen. Natürlich kann man versuchen, beruhigend auf Täter einzureden, aber beruhigend einreden ist nicht immer das 100%-Mittel. Da sollte man deeskalierend einwirken, wenn man das auch mal gelernt hat, wie das geht.
1: Ja, also verstanden. Erstmal ein kleiner Exkurs. Wir vertiefen das nach 21 Uhr noch ein sehr bisschen. Gerne. Sehr gerne, ja. Gehe aus der Gefahr heraus. Und was Sie auch gesagt haben, sei laut, mach Licht, mach Lärm, um auf die Gefahr aufmerksam zu machen. Es gibt jede Menge Vorschläge, denn wir sammeln ja auch im Moment noch ein bisschen Vorschläge. Wie schützen wir Bus- und Bahnpersonal? Und das haben uns auch sehr, sehr viele Leute geschrieben auf unserer Seite mitreden.ard.de. Und da gibt es eben den Vorschlag, meiner Ansicht nach müssten Bahn und Busse mit mehr Personal ausgestattet werden. Haben wir ja schon kurz angetippt, Frau Ingenschei, machen wir gleich weiter. Es sollte, also das mit mehr Personal, schreibt Christiane Decker aus Waldsbühl in Schleswig-Holstein. Dann ebenfalls aus dem Norden Renate Kühl, Oldenburg. Es sollte technische Barrieren geben, die verhindern, dass Personen ohne Fahrschein in öffentliche Verkehrsmittel gelangen. Das beliebte Drehkreuz, können wir auch gleich drüber reden. Und weitere Vorschläge? Nee, erstmal nicht. Hier auf YouTube noch das, was wir schon besprochen haben. Die Bundespolizei sollte auch mal ein bisschen mehr mit der Bahn mitfahren. Wenn wir darüber sprechen, mehr Personal, dann sagen die Kommunen, die ja den Regionalverkehr bestellen und bezahlen müssen, dann sagen die Kommunen, ja, dafür haben wir aber kein Geld. Frau Ingenschei von der EVG, wo ist die Lösung?
2: Ja, die Lösung ist, dass jemand Verantwortung übernehmen muss. Also das läuft ja über die Länder, die dann die Ausschreibungen machen. Da ist auch drin formuliert, wie viel Personal sozusagen vorgesehen werden muss. Unsere wichtigste Forderung immer mindestens zu zweit, das muss jemand bezahlen. So, wenn das jetzt über die Länder nicht finanziert werden kann, der Bund sagt ja auch, alle finden die Forderung richtig, weil ja alle auch wissen, dass das am meisten bringt. Aber bisher hat sich noch niemand gemeldet, der es finanziert im Regionalverkehr. Weder die Länder noch der Bund.
1: Und wie finden Sie das?
2: Ja, das finden wir nicht gut. Das ist ja auch genau der Punkt, wo wir sagen, so kann es nicht weitergehen.
1: Und dann stehen ab Januar die Züge still. Hm. Hm. Herr Bisanz, Sie sind ja auch immer wieder als Sicherheitsberater auch mit Menschen, die Verantwortung tragen, unterwegs, also sprich Politiker, Regierende. Wo ist die Lösung? Wenn sich keiner dazu durchringen kann, ja, dann kostet es eben mehr.
0: Also wenn man da mal zur Ursache geht, warum und wo passieren, denn also was ist die häufigste Konfliktsituation? Und die häufigste Konfliktsituation ist der Gast im Zug, der kein Ticket hat oder ein nicht korrektes Ticket. Und so entsteht der häufigste Konflikt. Und der Reflex von jedermann, wir brauchen mehr Personal, erlebe ich überall. Verstehe ich auch ein bisschen, halte ich aber grundsätzlich nicht für richtig, weil wir auch, wenn wir den zweiten Zugbegleiter haben, haben wir da auch wieder keine Sicherheit, sondern ein Mensch, der einen anderen Beruf gewählt hat und nicht Sicherheit. Das heißt also, ich habe, ohne den Leuten nahezutreten, die geben sich Mühe, ich fahre auch sehr oft Zug und erlebe das, aber letztendlich macht das jeder so nach seinem Gutdünken. Ich muss die Tätergruppe minimieren. Und das kann ich insbesondere dadurch, dass ich zumindest bei der, wenn wir auf die Bundesbahn gucken, Vereinzelungsanlagen habe und dort schon mal sortiere und nicht den Gast in meinem Haus, sprich Bahnhof und in meinem Zug hineinlasse, der dann später stört.
1: Ja, ich habe eben kurz gequietscht sozusagen, denn auch dann kommt gleich wieder, wir haben in Berlin, hatten wir auch kürzlich gerade wieder die Diskussion, Drehkreuze für alle U-Bahnhöfe, wer soll das bezahlen?
0: Ja, das sind immer so, also erstmal Geld im Zusammenhang mit Sicherheit für Menschen ist aus meiner Sicht oder so unredlich, zumal das Geld da ist, es ist nur woanders. Und das ist dann immer so ein Totschlagsargument, nichts zu tun. Und das funktioniert auch nicht. Wir wünschen uns alle den Weltfrieden, können wir auch nicht, machen wir deswegen nichts. Nein, wir versuchen trotzdem irgendwie uns zu schützen in jeglicher Hinsicht. Mhm. Und insofern zu sagen, natürlich kosten Drehkreuzanlage, aber was kostet das, die Bundesbahn überall einen zweiten Mitarbeiter draufzusetzen, die entsprechend auszubilden und so weiter? Oder was kostet es die Bahn, wenn Mitarbeiter kündigen und Züge nicht fahren können oder nicht pünktlich fahren können? Diese Rechnung muss ja auch mal aufgestellt werden und mal dagegen gerechnet werden. Also Geld kostet es alles. Natürlich kostet Sicherheit Geld. Das ist das Normalste der Welt. Aber es ist ein Bereich, der zu einem Unternehmen dazugehört.
1: Ja, die Drehkreuze würden aber dann, also Drehkreuze sorgen ja dafür, dass nur noch Menschen den Bahnsteig betreten können, die eine Fahrkarte haben. Dann, Frau Ingenschei von der EVG, würden die Fahrscheinkontrollen ja eigentlich wegfallen. Ich weiß, ich war in England jetzt vor kurzem, da ist es so und dennoch wirst du kontrolliert, aber dann eben nur noch stichprobenartig.
2: Ja, ich meine, auch das kann man sicherlich als Maßnahme diskutieren, aber auch das ist nur eine. Ja, es gibt ja auch Menschen, die übergriffig werden im Zug, die eine Fahrkarte haben. Mhm. Auch nicht zu knapp. Es gibt auch viele andere Gründe. Ja, Verspätungen, Zugräumungen, das sind alles so Situationen, die Fußballfans, die mögen eine Fahrkarte haben. Aber trotzdem passieren die Übergriffe. Es passieren die Übergriffe, wenn der Zug nicht weiterfahren kann, aus irgendeinem Grund eine Verspätung da ist und so weiter und so fort. Also auch das sichert ja nicht ab, dass Übergriffe passieren auf die Kolleginnen und Kollegen.
1: Okay. Ja.
2: Und auch da, also auch da muss man dann wieder gucken, ne, wenn ich sozusagen, sagen wir mal, Flausen im Kopf habe, komme ich vielleicht auch durchs Drehkreuz oder übers Drehkreuz oder wie auch immer. Deshalb wird dann auch stichprobenartig trotzdem kontrolliert. Also da stehen in Frankreich, habe ich oft gesehen, auch wieder Personal und kontrolliert, wer geht denn jetzt durchs Drehkreuz und wer nicht. Dann bin ich vielleicht lieber nicht alleine auf dem Zug. Ne? Also man kann das alles gegeneinander aufwiegen. Wichtig ist das, was passiert, dass man das ernst nimmt. Sicherheit kostet Geld, da bin ich total bei Ihnen. Und dann muss man eben gucken, welche Maßnahmen sind am sinnvollsten und sie einfach mal angehen. Auch so eine Strafrechtsverschärfung, die ich eben angesprochen habe, ist sicher nicht die einzige Lösung.
1: Ja, ja. Da will ich auch gleich nämlich nochmal wieder zurück, nämlich die Frage schon mal im Hinterkopf, was bringt denn das eigentlich, wenn dann die Bahnbediensteten auch in diesem Gesetz mit drinstehen? Aber ich möchte unbedingt jetzt Herrn Bauer dran nehmen. Der hat die 08000441777 gewählt. Herr Bauer ruft an aus dem wunderschönen Bayern in der Nähe von Memmingen, richtig?
3: Das ist richtig, ja.
1: Ich grüße Sie. Einen wunderschönen guten Abend, Herr Bauer. Was erleben Sie in Bus und Bahn?
3: Ich bin zwar kein Bahnbediensteter, aber ich weiß es so. Weil mein Vater war bei der Bahn, ich selber bin blind und bin gezwungen, ÖPNV zu nutzen und fahre sehr regelmäßig Bahn und Bus. Und ich habe sehr viele Aggressionen so erlebt. Ich würde bloß ein Beispiel nennen. Ich komme in einen gut gefüllten Zug und dann versuche ich halt zu schauen, ob irgendwo noch ein Platz frei ist. Und oft, und das ist ein großer Konfliktbereich, die Leute stellen ihre Handtasche auf den Sitz neben sich und wenn ich dann sage, ich möchte mich gern da hinsetzen, und da bin ich also teilweise schon so aggressiv angegangen worden. Einer hat mal gesagt, ich schlage dich zusammen. Dann habe ich gesagt, okay, wenn Sie mich zusammenschlagen wollen, dann sorge ich dafür, dass Sie weltberühmt werden. Ich werde Sie in alle Zeitungen der Welt setzen, die werden weltberühmt werden. Und dann hat er sich getrollt, ja.
1: Boah, da sind Sie aber mutig gewesen.
3: Ja, und oder einer hat gesagt, ich nehme mein Handy in die Hand und sage, okay, ich habe die Durchwahl vom Zugbegleiter, ich rufe den an, dann können wir feststellen, ob Sie zwei Fahrkarten haben. Weil sie können nicht einen Platz besetzen und ja, und also man muss sich auch selber wehren. Und was ich nur als Verbesserungsvorschlag hätte, wenn ich war regelmäßig zwischen Memmingen und München und Augsburg und Fußball. Wenn die Leute schon einsteigen mit 5 Kisten Bier, und da wird das Aggressionspotenzial wird ja noch angefacht. Ich würde der Bahn dringend empfehlen, die sollen dir verbieten, dass er einen Kasten Bier mit in den Zug nimmt. Ich kann auch mit einem Joint reinlaufen.
1: Auch ein guter Punkt. Das Alkoholverbot haben wir noch gar nicht angesprochen, was ja ab Oktober dann auf allen Bahnhöfen gelten soll. Machen Sie sich da Hoffnung, Herr Bauer, dass es dann ein bisschen ruhiger wird?
3: Ui. Also ich glaube, erst Dinge, die ich dann im Alltag erlebe, also wie gesagt, es wird uns viel versprochen, was man alles macht, sehe unsere Politik. Ja. Mir fällt da ein guter Spruch ein, den mein blinder Kollege von mir gesagt hat, über das Verhalten, was man alles so machen könnte. Die operative Hektik ersetzt geistige Windstille. Und leider treffe ich es immer wieder an. Und ich würde mich gerne eines Besseren belehren lassen, wenn ich mal eine Verbesserung feststellen würde. Ich sage bloß, die armen Zugbegleiter, die tun mir leid.
1: Herr Bauer, ich danke Ihnen so sehr, dass Sie angerufen haben. Vielen herzlichen Dank. Und möglicherweise muss er sich bei Herrn Bisanz bewerben, weil er hat ja offenbar ganz gute Deeskalationsstrategien oder anders ausgedrückt, Angriff ist die beste Verteidigung. Das war ja schon recht mutig, was der Herr Bauer da losgelassen hat. Wir waren, Frau Ingenschei von der EVG, von der Eisenbahn- und Verkehrsgewerkschaft, bei dem Thema, was ja Ihr Punkt ist, es muss jetzt was passieren, es muss in das Gesetz hinein, also das Gesetz zum Schutz besonders gefährdeter Gruppen, das muss jetzt auf den Weg gebracht werden, und zwar müssen da die Mitarbeiter der Öffis mit hinein. Warum sind die nicht von vornherein mit da drin?
2: Ja, das kann ich Ihnen nicht beantworten. Ich habe den Gesetzentwurf nicht geschrieben. Es ist natürlich eine Tätigkeit, wo klar ist, dass es um Daseinsvorsorge geht, wo es auch klar ist, dass es eine Situation ist, wo ich nicht einfach, wie haben Sie es so schön gesagt, man muss sich dann, man muss weggehen. Ja, das kann
1: aus der Gefahr gehen.
2: Aus der Gefahrenzone weggehen ist im Zug halt schwierig. Mhm. Ja. Also all das trifft zu, und deshalb ist es eben wichtig, dass die Beschäftigten da mit reinkommen.
1: Müssten dann auch die Mitarbeiter der Stadt, des Ordnungsamtes, der Bundesagentur für Arbeit und, müssten die dann nicht auch alle mit hinein?
2: Naja, es ist eine andere Situation. Also einmal, klar, der Kundenkontakt ist da auch da, aber die Situation in einem Verkehrsmittel, wo ich eben nicht so einfach den Kollegen, die Kollegin an der Seite habe, wo ich nicht so schnell mal den Ordnungsdienst, die Sicherheit, die da für das Haus zuständig ist und so weiter, anrufen kann. Das dauert alles länger, das ist eine andere Situation. Und das muss man ja auch mal sehen, die Anzahl der Übergriffe ist irre. Ja, wenn wir sehen, dass das 5 bis 8 Übergriffe am Tag sind, und das ist eben auch...
0: Nur für die Deutsche Bahn.
2: Nur für die Deutsche Bahn.
1: Ja.
2: Dass wir wirklich die Situation haben, dass die Menschen, die für den Transport, die den Transport sicherstellen, morgens zur Arbeit gehen, nicht wissen, ob sie gesund wieder nach Hause kommen. Dass Familien Angst haben. Ich habe jetzt eine Kollegin im Fernverkehr zum ersten Mal mit einer Bodycam gesehen. Hatte ich bisher nur im Regionalverkehr. Mhm. Habe sie angesprochen. Die hat gesagt, ihr Mann hat darauf bestanden,
1: dass sie das macht,
2: dass sie das trägt. Mhm. Ja? Also weil der Angst hat, dass ihr was passiert.
1: Ja. Ich habe absolutes Verständnis. Ich frage aber auch noch mal nach und bin auch gespannt, was Herr Bisanz sagt. Ich frage nach, weil wir hatten, glaube ich, vor einem Jahr oder so, hatten wir eine Mitredensendung, da ging es zum Thema Gewalt gegen Politiker. Da war eine Polizeigewerkschafterin im Studio und ein Kommunalpolitiker. Und beide haben gesagt, obwohl beide schon Angriffe erlebt haben, wir wollen keine Strafverschärfung, nur für Uniformträger sozusagen. Alle Menschen sind vor dem Gesetz gleich. Herr Bisanz.
0: Ja, das kann man leicht beantworten. Das ist lebensfremd. Im Übrigen gibt es im Strafgesetzbuch ja schon Gesetze. Und wenn dann ein Politiker sagt, er möchte das nicht, dann irritiert mich das sehr. Also wir haben ja Paragraph 113, glaube ich, im Strafgesetzbuch, 114, 115. Das sind ja so ein bisschen mehrere. Also besonderer Schutz von Vollzugsbeamten. Da gehört eben sowas wie Polizeibeamter, Feuerwehr, Rettungsdienst hinein. Das müsste man erweitern um die Bediensteten in der Bahn, weil sie eine ähnliche Aufgabe wahrnehmen und auch in einem ähnlichen Gefährdungsfeld sich aufhalten. Im Moment ist auch dort ein Gesetzesentwurf, der die Strafen verdoppelt sein soll. Heißt, Mindeststrafe zurzeit greife ich einen Polizisten an, mindestens 3 Monate. Das soll in dem Entwurf erhöht werden auf mindestens 6 Monate. Und es sollte also für die Bediensteten der Bahn jetzt kein zusätzliches Gesetz, sondern sie sollten eigentlich in diese Gruppe mit aufgenommen werden. Ich glaube, das ist von dem ganzen Gesetzesentwurf-Umfang der einfachste Weg.
1: Ja.
0: Und das muss natürlich entsprechend kontrolliert werden. Und wir brauchen dann, wir haben Gewaltenteilung, auch entsprechend Richter, die dann auch so entscheiden.
1: Das ist die Position von Stefan Biesanz, Geschäftsführer des Instituts für Gewaltprävention. Einen Anrufer schaffen wir noch. Wir sind beim Thema Pöbelei und Angriffe. Wie schützen wir Bus- und Bahnpersonal? Und da bin ich mal gespannt, was Herr Heinemann sagt. Ruft aus Thüringen an. Schönen guten Abend.
4: Schönen guten Abend in die Runde.
1: Herr Heinemann, Sie sind auch viel in Bus und Bahn unterwegs.
4: Ja, ich bin selber Lokführer. Ich bin auch Betriebsrat bei einem privaten Bahnanbieter. Und ich merke gerade, wie die Diskussion hier abgeleitet ist. Es geht rein nur um die DB. Wir haben ganz, ganz viele Privatbahnanbieter. Und ich diskutiere gerade als Betriebsrat mit meiner Geschäftsleitung, können wir die Bodycam bei uns im Privatunternehmen einführen? Das kostet Geld, verursacht Aufwand und dergleichen hin und her. Und Leute, sowas muss doch ins Gesetz kommen, dass alle da die Möglichkeit haben.
1: Wie, die Bodycam soll auch mit ins Gesetz?
4: Ja, es sollte zumindest so sein, dass auch die Privatbahnen die Bodycams auch kriegen und nicht jedes Mal mit jedem kleinen Unternehmen sinnlos diskutiert wird, Zeit vergeht, das Ganze wird verschleppt. Das muss doch einfach mal klar geregelt werden. Wer möchte, soll die Bodycam kriegen und muss damit arbeiten. Es kann doch nicht sein, dass wir im Klein-Klein mit unseren jeweiligen Geschäftsleitungen das einzeln abdiskutieren müssen. Da muss es doch mal eine einheitliche Regel geben. Ich finde es gut und freue mich für die DB-Mitarbeiter, dass sie es kriegen können. Was ist denn mit unseren von den Privatbahnen?
1: Was, die Frage gebe ich gleich weiter an Frau Ingenschall.
2: Ja, Rico, wir kennen uns.
1: Ach so.
2: Ja. Ich kenne den Kollegen. Ja, du hast ja total recht. Also es ist... Es ist natürlich genauso wichtig, dass das bei den NE-Bahnen, weil das ist ja der Regionalverkehr, sagen wir mal, wird ja schon längst nicht mehr durch die Deutsche Bahn gemacht. Und da ist es wichtig, dass wir das in die Ausschreibungen reinbekommen. Also das und das, das wird ja politisch gesteuert, das ist die Möglichkeit. Also die Politik muss festlegen oder kann festlegen, wenn ich hier eine Ausschreibung mache für den Regionalverkehr, das ist ja im Wettbewerb, müssen bestimmte Sicherheitsbedingungen erfüllt sein. Zum Beispiel, dass alle Mitarbeiterinnen und Mitarbeiter, die wollen, eine Bodycam bekommen. Aber auch andere Dinge. Richtig. Auch zum Beispiel, sie sind zu zweit auf dem Zug. Ja. Auch zum Beispiel, wie werden die Bahnhöfe ausgestattet und so weiter und so fort. Wie sind die Fahrzeuge ausgestattet? Mhm. Ja, auch mit Notrufen und so weiter und so fort. Das muss alles da rein. Für uns immer ein ganz, ganz wichtiges Thema, wo wir natürlich einen Blick drauf haben. Die Ausschreibungen sind da der Punkt, wo man politisch sozusagen da Vorgaben machen kann.
4: Genau so ist es. Wir haben ja die Personale, dann müssen halt andere Züge unbesetzt fahren, damit die Mitarbeiter dann doppelt fahren können.
1: Genau. Okay. Dankeschön, Herr Heinemann, für den Anruf und danke auch an Sie, Frau Ingenschall, Cosima Ingenschall und Stefan Biesanz. Wir machen hier gleich weiter. Wie schützen wir Bus- und Bahnpersonal? Mitreden Deutschland diskutiert. Jetzt sind erstmal die 21 Uhr Nachrichten dran. Bis gleich.

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1: Um 21 Uhr mit Martin Wilhelmi. In Deutschland war der Sommer 2026 einer der wärmsten seit Beginn der Wetteraufzeichnungen. Nach einer vorläufigen Bilanz des Deutschen Wetterdienstes lag die mittlere Temperatur bei 19,6 Grad. Nur der Sommer des Jahres 2003 war demnach noch wärmer. Aus der ARD-Klimaredaktion Katharina Wilhelm.
2: Schon Ende Juni hat es ja eine Hitzewelle gegeben mit teilweise 40 Grad Celsius. Und das sei wirklich absolut historisch und außergewöhnlich, betont der Deutsche Wetterdienst. Außerdem sei es eben außergewöhnlich gewesen, dass wir so viele Hitzewellen gehabt haben, sehr trockene Tage, die dann eben auch verbunden damit waren, dass Flüsse ausgetrocknet sind, wir Ernteausfälle hatten. In Zahlen ausgedrückt sind es 22 Hitzetage im Durchschnitt. Das Mittel läge sonst normalerweise bei etwa 12 Hitzetagen in Deutschland. Also da sieht man schon einen deutlichen Unterschied.
1: Der Spitzenverband der gesetzlichen Krankenkassen GKV warnt davor, dass der Pflegeversicherung bereits im Oktober das Geld ausgehen könnte. Nach den Worten des GKV-Vorstandsvorsitzenden Blatt würden dann die Mittel fehlen, um alle Pflegeleistungen zu bezahlen. Blatt rechnet bis zum Ende des Jahres insgesamt mit einem Defizit von 1,2 Milliarden Euro. Der Grund seien die gestiegenen Kosten bei der Kurzzeitpflege und bei Zuschüssen zu den Eigenanteilen in Heimen. Der Verbandschef appellierte an die Politik, schnell zu handeln. Die Bundesregierung plant eine Pflegereform bis zum Herbst. In Wilhelmshaven ist eine amerikanische 5-Zentner-Bombe aus dem Zweiten Weltkrieg gefunden worden. Nach Angaben der Stadt muss das Gebiet morgen früh ab 8 Uhr in einem Radius von 1000 Metern um den Fundort im Marinearsenal evakuiert werden. Dann wird auch der Busverkehr eingestellt. Von der Räumung sind mehr als 13.000 Menschen betroffen. Fußball-Superstar Lionel Messi beendet seine Karriere in der argentinischen Nationalmannschaft. Das hat er in seinen Social-Media-Kanälen bekannt gegeben. Aus der NDR-Sportredaktion Moritz Kühn.
3: Es ist eine Entscheidung, die wehtat und in der Seele weiterhin schmerzt, aber ich verstehe, dass jetzt der Zeitpunkt gekommen ist, teilte Lionel Messi mit. Der 39-Jährige absolvierte 207 Länderspiele für Argentinien und erzielte 125 Tore. Sein größter Erfolg, der WM-Titel 2022. Außerdem gewann er zweimal die Copa America, sozusagen die Europameisterschaft für Südamerika. Seine Vereinskarriere geht aber noch weiter. Er spielt in den USA bei Inter Miami und besitzt einen Vertrag bis Ende 2028.
1: Das waren die Nachrichten. Das Wetter in Norddeutschland: nachts gebietsweise Schauer, einzelne Gewitter möglich, zum Teil auch trocken. Die Tiefstwerte 17 bis 12 Grad. Morgen weiterhin zeitweise Schauer, vereinzelt wieder Gewitter und teilweise trocken. Höchstwerte dann 19 bis 22 Grad. Am Dienstag im Nordwesten Regen, im Südosten freundlicher 18 bis 23. Am Donnerstag regnet es, teils auch gewittrig, bei dann 19 bis 22 Grad. Die Zeit 21.03 Uhr.
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4: Pöbeleien und Angriffe. Wie schützen wir Bus- und Bahnpersonal? Das ist die Frage heute Abend. Guten Abend, sagt Sabine Dahl im Studio vom RBB24 Inforadio in Berlin. Guten Abend nach Bad Kreuznach und nach Esslingen, nach Jever und Glücksburg, nach Stolberg und Nürnberg, nach Herne und nach Köln, denn WDR 5 ist jetzt auch dabei. So viele schöne Orte in Deutschland, wo überall Bus und Bahn hinfahren und sicherlich auch der eine und der andere unschöne Situationen, vielleicht bedrohliche Situationen in den Öffis erlebt hat. Wie schützen wir Bus- und Bahnpersonal? Sie sind herzlich eingeladen, mitzudiskutieren. 08000 44 1777. Genauso auch wieder auf unserem YouTube-Kanal ARD Mitreden. Das ist unser YouTube-Kanal ARD Mitreden. Da können Sie nämlich auch mitreden, weil Sie halt mit kommentieren können. Und bei mir im Studio ist Cosima Ingenschei, stellvertretende Vorsitzende der Eisenbahn- und Verkehrsgewerkschaft EVG. Wunderschönen guten Abend auch weiterhin.
5: Ja,
4: und
5: freut mich.
4: Stefan Biesanz ist auch noch dabei, ist uns zugeschaltet aus Köln. Er ist Geschäftsführer des Instituts für Gewaltprävention, Krisenmanagement und noch fünf andere Punkte, denn das Unternehmen heißt IGSK. Ich sag's mal kurz, er ist Sicherheitsberater, er ist absoluter Fachmann für Personenschutz. Herr Biesanz, schönen guten Abend.
6: Schönen guten Abend.
4: Wir haben schon einiges diskutiert. Wir sind noch so ein bisschen am Vorschläge sammeln, wie schützen wir Bus- und Bahnpersonal. Und wir haben auch im Vorfeld der Sendung mal die Berliner gefragt. Was schlagen Sie vor? Wie schützen wir Bus- und Bahnpersonal?
5: Es gibt ja in London das System oder auch in Frankreich, meine ich, dass man in die Bahnsteige nur reinkommt, wenn quasi das Ticket schon am Anfang zeigt. Ich weiß jetzt nicht, ob das das Problem lösen würde, aber ich könnte mir vorstellen, dass es zumindest ein Teil wäre oder ein Anfang.
7: Ich glaube, was helfen könnte, ist, das Bahnpersonal mit Sicherheitskameras auszustatten. Gibt es teilweise, ich komme aus Hannover, da gibt es das teilweise auch schon. Ja, einfach insgesamt die Sicherheitsmaßnahmen erhöht.
8: Ich habe gesehen, dass jetzt überall so Plakate auch stehen mit, auch wenn es Stress gibt, bleiben wir freundlich miteinander. So eine Erinnerung daran, das finde ich schon mal ganz gut.
4: Wir machen nämlich weiter. Zum einen mit der Frage, was sind die Lösungsmöglichkeiten, so wie es die Menschen eben schon angesprochen haben, Bodycams oder Videoüberwachung, Drehkreuze, wo nur noch Menschen auf den Bahnsteig gelangen, die eben eine Fahrkarte gekauft haben. Und dann natürlich auch die Frage, wie deeskaliere ich, wenn es doch mal irgendwie zu Stress kommt im Zug oder im Bus. Und da ist diese Idee von der Dame gerade eben, wir so ungefähr über, ich weiß nicht, wo das jetzt aufgenommen war, aber offenbar stehen da Schilder, so ungefähr, wie benehmen wir uns? Herr Bisanz, Experte für Sicherheit, wie gestalte ich einen Raum möglichst stressfrei?
6: Das ist eine sehr, sehr umfassende Fragestellung. Das ist tatsächlich, also Sie können jetzt sicherlich mit Psychologen sprechen, die Ihnen sagen, dass eine andere Farbgebung in den Zügen sein, die beruhigender wirkt. Und vielleicht ist es das auch so, aber mit Sicherheit nicht. Es gibt immer Konflikte, wo Menschen sind und immer dort, wo konfliktträchtige Situationen entstehen, und eine Kontrolle ist das. Also ob dann die Umgebung in dem Bahnabteil in einem schönen beruhigenden Gelb ist, anstelle in einem aggressiven Rot. Das tut dann nur nebensächlich seinen Anteil dazu bei.
4: Okay.
6: Also es kommt immer auf die Kommunikation an zwischen den Menschen. Und wie gesagt, wenn man nicht ausgebildet ist in diesen Dingen, sowohl in der Deeskalation als auch in der Sache, dass man sich nicht verteidigen kann. Das ist wird immer überall angesprochen, ist ein hohes Gut, wenn man sich verteidigen kann. Dann ist es schlau, Gefahren zu vermeiden und sich der Situation zu entziehen. Mhm. Also wir beraten auch ÖPNV-Unternehmen, überwiegend in NRW auch. Und dann muss man halt auch mal einen Schwarzfahrer laufen lassen und nicht dem letzten Schwarzfahrer hinterherfahren, um diese Aggression, diesen Konflikt dann vielleicht durch eine Verletzung quittieren muss.
4: Oh, da bin ich jetzt
6: insofern
4: aber
6: Gefahrenvermeidung.
4: Überrascht. Herr Bisanz, wir kommen zu dem, wie sorge ich für ein gutes Klima im öffentlichen Raum, komme ich gleich noch zu Ihnen, liebe Frau Ingenschein. Aber Herr Bisanz, da muss ich noch mal zurück, weil ich habe in Vorbereitung der Sendung habe ich gelesen, dass Sie sagen, Fehlverhalten muss Konsequenzen haben. Jetzt sagen Sie, im Zweifel muss ich auch einen Schwarzfahrer mal laufen lassen. Und dann kommt ja noch die Bundesjustizministerin. Und die kann sich vorstellen, Schwarzfahren generell straffrei zu machen. Wie hilfreich ist das?
6: Also Schwarzfahrer werden schon in einigen Kommunen strafrechtlich nicht mehr verfolgt. Also wenn einer sagt, diesen Status quo haben wir schon lange. Und wenn ich sage, man muss mal einen laufen lassen, meine ich es genauso, mal einen laufen lassen.
4: Und Frau Ingenschein, das heißt was sagen
6: nicht
4: Sie?
6: Nicht alle 100, sondern einen von 100.
4: Was sagen Sie dazu, Frau Ingenschein? Weil dann müssen sich ja Ihre Kolleginnen und Kollegen dann irgendwann fragen, was mache ich denn hier eigentlich noch?
9: Genau. Also ich glaube, beides stimmt ein bisschen. Also wir sind absolut dagegen, das straffrei zu stellen, weil genau das passiert dann nämlich. Ja? Also wir haben Kolleginnen und Kollegen, die setzen dafür Leib und Leben quasi aufs Spiel, das sehen wir, um das auch durchzusetzen, dass die Menschen eine Fahrkarte haben, die fahren, dass die auch dafür bezahlen, für die Leistung, die sie bekommen, das, was sie sollen. Nichtsdestotrotz würde ich natürlich auch jedem immer als Mensch raten, bevor du dich in eine für dich gefährliche Gewaltsituation bringst, würde ich den Schwarzfahrer auch lieber laufen lassen. Mhm. Ja, also dann muss man eben auch sagen, das ist auch nicht der Job, den die Zugbegleiter oder Kundenbetreuer haben. Die müssen dann die Polizei rufen, die Bundespolizei rufen, die Polizei rufen und dann muss das geklärt werden.
10: Ja.
9: Ja. Und wenn das eben nicht möglich ist, dann ist das eben im Zweifel so. Das ist aber ja auf der individuellen Ebene das Verhalten. Ja,
10: situativ entscheiden.
9: Genau, das muss man dann situativ entscheiden. Also natürlich soll da niemand mit davonkommen und deshalb finde ich auch, darf es nicht zu einer reinen Ordnungswidrigkeit werden, wo man dann ja auch mit signalisiert, ist nicht so schlimm.
10: Ja, und dann fragen Fahrkarte sich wiederum, dann werden alle anderen, die sich eine Fahrkarte kaufen, natürlich dann sauer, weil sie sich sagen, warum bin ich denn so doof und kaufe mir noch eine Fahrkarte. Noch Ergänzung, Herr Biesanz?
6: Wir haben ja schon den Status quo schon seit längerem, dass auch Fahrgäste in der Deutschen Bundesbahn überhaupt gar nicht geprüft werden. Nehmen Sie mal ein Bundesligaspiel, wenn der FC Köln in Bayern spielt, dann reisen ungefähr 10.000, 12.000 Kölner nach Bayern. Ich tue mir sowas dann auch mal an, um das zu erleben. Das habe ich einmal gemacht und werde so nicht wieder tun. Da wird überhaupt nichts kontrolliert. Die Züge sind komplett überfüllt. Und wenn einer gerne möchte, dass er seinen Platz in der ersten Klasse, den er gebucht und bezahlt hat, im Gegensatz zu 95% der anderen, die gar keine Fahrkarte haben, und das durchsetzen möchte, dann geht es dem auch nicht gut. Also diesen Status quo haben wir dann schon. Meistens wird der Zug dann irgendwo auf der Strecke nach München angehalten und mitgeteilt, er fährt nicht weiter und alle müssen den Zug verlassen. Das erlebt man sehr oft. Also das ist ein rechtsfreier Raum, der da geschaffen wird. Der ist natürlich nicht gut und vor allen Dingen nicht richtig.
10: Ja, aber dann möchte ich auch nicht dabei sein, wenn dann auf halber Strecke, also wenn das Spiel dann in München stattfindet und dann müssen alle aussteigen und du musst fürchten, dass du dann den Anpfiff verpasst. Und nun gut.
9: Insbesondere nicht als Kundenbetreuer, der kriegt das dann nämlich ab.
10: Und das ganz genau. Und dann eben als Kundenbetreuer.
9: Auch wenn er räumen muss. Ne?
10: Ich will mal hören, was Jenny Dabisch sagt. Jenny Dabisch oder Jenny Dabisch ruft aus Frankfurt am Main an. Schönen guten Abend, hier ist Sabine Dahl beim Mitreden.
11: Hallo, Jenny Dabisch ist der Name, genau. Ja, ich rufe an aus Frankfurt am Main und ich habe jetzt schon die ganze Zeit die Sendung aktiv mitverfolgt. Und vorweg, das Thema wurde ja schon mal aufgegriffen mit Drehkreuzen, Vereinzelungsanlagen. Ich nehme jetzt wirklich mal andere Länder, auch Übersee, als Beispiel, wie zum Beispiel Japan. Da kommst du ohne Ticket erstmal gar nicht in diesen Servicebereich. Und auch nochmal selbst vor dem Bahnsteig ist eine Schranke, die auch erst ausgeht, wenn der Zug auch wirklich hält, um eben halt auch, falls jemand alkoholisiert ist oder so, gar nicht die Möglichkeit zu geben, dass der vielleicht in das Gleisbett läuft oder fällt. Und man sieht es ja schon am Flughafen. Das ist ja am Flughafen Standard, dass du ohne einen Boardingpass, also ohne dass du dich eingecheckt hast, deine Personalien erhoben werden, kommst du ja auch gar nicht in den Sicherheitsbereich. In anderen Ländern ist das Standard. Ich frage mich, warum nach wie vor. Sowohl jetzt, ich rede jetzt gar nicht von den lokalen Bahnhöfen, sondern wirklich von Drehkreuzen großen wie Hamburg, München, Frankfurt, warum da die Bahnsteige nach wie vor offen sind.
10: Ja, ist angekommen, Ihre Botschaft, Frau Dabisch, und wir haben das ja auch vorhin schon gehabt, das Thema. Aber Frau Ingenscheider, das wird nicht diskutiert, weil es einfach zu teuer ist, aber vielleicht den Vorschlag aufgreifen von Frau Dabisch, dann nur die großen Bahnhöfe.
9: Ja, da kann man sich sicherlich drüber diskutieren und das auch überlegen, das vielleicht mal kalkulieren, was das kostet. Letztlich, ja, also ich bin da nicht dagegen, aber es ist eben nicht der Weisheit letzter Schluss. Ich glaube, das muss einem klar sein. Wir brauchen ein großes Puzzle mit vielen Puzzlestücken, um die Sicherheit für die Beschäftigten zu gewährleisten.
11: Entschuldigung.
10: Ja, bitte.
11: Darf ich da kurz einhaken?
10: Klar.
11: War, ich verfolge das immer und der Tagesspiegel beispielsweise hat am 16.03.2026 einen Bericht veröffentlicht, dass allein bei der Deutschen Bahn die Zahl der Menschen ohne Ticket bei 268.000 liegt. Nehmen wir jetzt mal an, diese Personen fahren in der zweiten Klasse und das billigste Ticket geht dort jetzt pauschal bei 19 € los. Rede ich von einer jährlichen Schadenssumme von über 5 Millionen €.
9: Aber geht es da nur um den Fernverkehr? Ich würde jetzt mal vermuten, dass der Regionalverkehr da drin ist. Nur Fernverkehr.
11: Das ist ja noch höher. Ist ja noch höher. Da gibt es zwar die polizeiliche Kriminalstatistik, die das erhebt, aber die DB selbst und auch der, Moment, wie heißt der jetzt? Der Ver- Ah, mir vergisst gerade der Name nicht an, Entschuldigung. Genau, der VDV, der Verband Deutscher Verkehrsunternehmen, schätzt ja da deutschlandweit die Schadenssumme auf 750 Millionen Euro.
10: Also,
11: ja, das ist Wahnsinn. Und
10: Ein sehr guter Beitrag. Frau Dabesch, ich danke Ihnen vor allen Dingen, dass Sie sich die Mühe gemacht haben, das auszurechnen. Vielleicht, Frau, Sie sind ja auch im Aufsichtsrätin bei der Deutschen Bahn, vielleicht müssen Sie da nochmal die Diskussion suchen, Frau Ingenschei.
9: Ja, wobei ich, ja, also da kann man sicherlich drüber nachdenken. Aber ich denke nur immer, wer so trickreich ist und ohne Fahrkarte im Fernverkehr, wo ja wirklich, sagen wir mal, nach jedem Personalwechsel mal mindestens kontrolliert wird. Ja?
6: Nein.
9: Ja, doch. Also,
10: ich kann jetzt auch Nein sagen, weil es ist mir auch schon passiert, auch auf wirklich langen Strecken.
9: Passiert mal, aber sagen wir mal, dafür, dass ich nicht nachlösen kann im Zug, also das wäre mir schon zu gefährlich. Ja? Also ohne Fahrkarte einzusteigen und damit zu rechnen, dass ich nicht kontrolliert werde. Also ich fahre sehr viel Zug und ich würde sagen, in den allermeisten Fällen, klar, ist mir auch schon mal passiert, abends spät oder eben in so, also
6: es
9: in
6: wird
9: so
6: Überfüllungssituationen.
9: Ja, also es wird schon kontrolliert.
6: Das
9: klar,
6: ist
9: das ist die. Und dann davon auszugehen, ich werde nicht kontrolliert, sagen wir mal, das denke ich ja immer. Wer die kriminelle Energie schon hat, der kommt auch durch ein Drehkreuz. Würde ich mal denken, aber
10: okay, also ich merke schon ein umstrittenes Thema, aber diese Berechnung fand ich eben von der Frau Dabesch, die fand ich wirklich sensationell. bei YouTube, wir sind ja auch bei YouTube, ARD Mitreden heißt unser Kanal, können Sie uns zugucken, können kommentieren. Bei YouTube gibt es den Vorschlag, einfach mal Bahnfahren gratis machen, aber da waren wir ja eben schon, wenn das alles eine Bagatelle ist, dann brauchen wir langsam wirklich keine Schaffner mehr. Und dann bin ich mal gespannt, was Herr Reichert sagt. Er ruft aus Halle an. Wunderschön. Nee, da ist er. Hier ist er. Herr Reichert? Sabine Dahl hier von Mitreden?
12: Ja, guten Abend.
10: Ja, da ist er. Ich hatte mich eben verdrückt hier bei der Telefonleitung. Aber da sind Sie jetzt. Sie sind noch ein bisschen, wenn ich das richtig verstehe, denn meine lieben Kollegen, unsere Telefonagenten, die schreiben mir immer so ein bisschen was rein, was ihre Meinung ist. Sie sind noch bei der Ursachenforschung. Warum sind die Leute so aggressiv, richtig?
12: Genau, genau so ist es.
10: Und
12: zwar immer verkürzte Züge fahren. Wir haben das jetzt hier auf der S5 zum Beispiel, hier zwischen Halle und Leipzig und Zwickau. Da fahren eigentlich Zweiteiler. Mittlerweile fahren fast nur noch Einteiler rum. Und das geht einfach nicht. Und ich bin absolut gegen Gewalt, aber ich verstehe diese Wut. Oder man wird irgendwo ausgesetzt und dann gibt es keine Informationen mehr. Ich habe das in Gößnitz erlebt. Da wurden wir einfach rausgesetzt. Die S-Bahn fährt nicht weiter wegen einer Bauzeitüberschreitung. Die Bahn hat sich auch in den letzten Jahren zurückentwickelt. Und zur EVG muss ich ehrlich sagen, zu der Dame von der EVG muss ich sagen, mit im Januar das erst machen, das müssten sie jetzt machen, weil die Gefährlichkeit ist jetzt schon da. Das ist klar.
10: Aha, Frau Ingenschei, Herr Reichert ruft Sie ganz klar auf, jetzt schon die Dienstpläne nicht mehr abzusegnen. Aber was ist da dran, was der Vielfahrer Mario Reichert sagt, so ein bisschen die Bahn ist auch selbst schuld. Die Unzuverlässigkeit macht die Leute einfach auch sauer.
9: Ja, da ist natürlich ganz viel dran und das ist ein Problem, was die Beschäftigten ausbaden müssen. Die betriebliche Situation, haben wir jetzt noch gar nicht drüber gesprochen, aber ist ja bekannt. Ja, also die Züge sind häufig zu spät, sind zu voll. Es gibt, die Infrastruktur ist so in so einem Zustand, dass nicht weitergefahren werden kann, irgendwas kaputt geht. Schienenersatzverkehre sind, Umleitungen sind und da werden die Leute natürlich mürbe. Alles kein Grund, haben Sie ja auch gesagt, natürlich alles kein Grund, gewalttätig zu werden. Ja? Aber sagen wir mal, dass da die Nerven blank liegen und das natürlich die Arbeit für meine Kolleginnen und Kollegen erschwert, ist klar. Und was, glaube ich, auch noch dazu führt, ist, dass sozusagen so ein, ich sag mal, gesellschaftlicher Diskurs über die Bahn, die kann nichts, die kriegt's nicht hin, die sonst wie, führt auch schnell dazu, dass dann ein Verhalten legitimiert wird. Also dass sich beschweren, dass sich so den negativen Blick haben, ne? Und das natürlich oft am Personal ausgelassen wird. Auch wenn die dafür gar nichts können und wenn das natürlich, also da versuche ich immer dran zu erinnern, deren Arbeitsbedingungen natürlich auch total erschwert. Es kommt ja nicht nur der Kunde zu spät, sondern der Zugbegleiter, die Lokführerin, alle kommen zu spät, alle leiden unter der Situation und dann eben die Beschäftigten doppelt, wenn sie dann auch noch die negativen Rückmeldungen bekommen und nicht sehen, die Wertschätzung sozusagen, die versuchen das hier irgendwie hinzukriegen. Das ist nämlich so. Die Eisenbahnerinnen, Eisenbahner, auch die Busfahrer, die versuchen irgendwie auszubaden, das ganze Ding noch am Laufen zu halten und das ist eigentlich deren Verdienst, dass das überhaupt dann noch irgendwie klappt und man gut ankommt, ja. Ja, häufig durch Pragmatismus.
10: Ja, dennoch müssen die Missstände ja benannt werden. Ne?
9: Ja, also jetzt, müssen sie, ganz klar.
10: Herr Bisans, Ergänzung?
6: Ja, also natürlich sind das Einzelanlässe, die dann die Wut hochkochen lassen. Und bei dem einen oder anderen brennt dann auch ein bisschen was durch. Klar, jeder hat schon so Erlebnisse gehabt, wo man einfach dann mit einer Stunde später kommt, seinen Termin nicht mehr erreicht. Schlimmer noch, seinen Flug nicht erreicht oder solche Dinge. Das passiert alles. Aber nochmal zurück, die Hauptursache der Konflikte sind die, dass jemand kein Ticket hat oder eben ein Ticket, was nicht korrekt ist. Und diese Menschen kann ich durch eine Vereinzelung, Anlage ausschließen. Und Sie haben eben von Drehkreuzen gesprochen. Man kann sich das natürlich bildlich, stellt man sich jetzt so ein Drehkreuz vor. Eine Vereinzelungsanlage ist, da dreht sich auch ein Kreuz, aber so, dass nach allen Seiten das auch dicht ist. Da kann man nicht drüber steigen.
10: So wie auf dem Flughafen.
6: Das müssen wir auch im Auge haben. Also es ist nicht nur einfach so ein Balken und da sind so drei Stäbe dran, wie wir das so mitunter kennen von solchen Situationen. Natürlich springe ich darüber. So sehen die natürlich nicht aus.
10: Ja.
6: Und wir dürfen auch nicht immer, das ist auch so typisch deutsch, wir versuchen immer alles erstmal zu 100% zu regeln, bevor wir anfangen. Und dann gibt's immer Diskussionen zu Argumenten, warum etwas nicht so richtig klappt. Ich sehe da auch eher den Pragmatismus zu sagen, jetzt fangt mal damit an und fangt mal damit an und dann hat man schon mal die ersten Prozente abgearbeitet. Und manche Dinge dauern länger, aber zum Beispiel so ein Gesetz. Aber dann habe ich schon mal bei einigen Bahnhöfen, das wird mir auch immer von der Deutschen Bahn gesagt, ja, aber alle Bahnhöfe, wir haben 7000 Bahnhöfe oder so, das können wir ja nicht. Ja, dann fangt doch mal mit den ersten 500 an. Und so kann man die Sicherheit Step by Step besser machen.
10: Ein sehr pragmatischer Herr Bisans. Wo Sie gerade dran sind, möchte ich noch eine Frage loswerden. Das wollte ich schon bestimmt seit einer Stunde fragen. Warum Angriffe auf Zugbegleiter oder auf Polizisten oder auf Rettungskräfte? Wirken diese Menschen mit ihrer Uniform wie Repräsentanten des Staates, Herr Bisans? Und da haben dann sowieso einige Leute in Rochus drauf?
6: Wir haben ja das werden Sie im Straßenverkehr festgestellt haben. Wir haben ja inzwischen eine Kultur, wo für einen Fußgänger eine rote Ampel ein Angebot ist und kein Verbot mehr. Und das kriegt jeder von uns mit. Und das ist jetzt nur ein kleines Beispiel, davon haben wir ganz viele. Und wir kriegen auch mit, dass der Mensch, der dann bei Rot über die Ampel gehen kann, überhaupt nicht sanktioniert wird, weil es kontrolliert keiner. Fahrräder ähnlich, noch schlimmer. ADAC hat das überprüft. Fahrradfahrer sind an erster Stelle mit bei Rot über die Ampel, dann Fußgänger, dann Autos. Das heißt also, wenn wir nach und nach lernen, Jahr für Jahr mehr, dass wir mit Regeln das als Angebot nehmen können, müssen wir nicht, können wir, und wenn wir dagegen verstoßen, passiert nichts. Und nun kommt jemand in Uniform, der ja im Grunde genommen der Polizist so oder so, aber auch ein Feuerwehrmann und auch ein Sanitäter haben darunter zu leiden, weil sie ja ihre Maßnahmen, die sie vor Ort machen, zum Schutze anderer Menschen, das ist ja noch das Schlimme daran, dann haben sie was zu sagen und haben was durchzusetzen. Und da muss ich drauf hören. Und das sind wir so nicht mehr gewohnt. Wir nehmen das nicht mehr so ganz für uns in Anspruch, dass wir auf andere Menschen hören müssen in unserem Leben.
10: Und ist dann wieder...
6: Das ergibt dann Aggression.
10: Ja, und aber was ist die Ursache? Ich weiß gar nicht, ob Sie das schon gesagt haben, Frau Ingenschei, aber ich habe viel gelesen, dass die Corona-Zeit eine Ursache ist. Da wurden uns so viele Regeln aufgedrückt, dass die Menschen jetzt sich frei machen sozusagen. Ist das die Ursache? Ganz kurz, Herr Biesanz, aber auch Frau Ingenschei?
6: Ja, das würde ich maximal akzeptieren für einen kurzen Moment dahinter, nach der Corona-Zeit, also vielleicht für ein Jahr. Mhm. Aber dann sollten wir uns auch als Menschheit mal wieder beruhigen und zurück auf die Bodenplatte kommen, um dann uns wieder an Regeln zu halten. Im weitesten ist es ja auch so, dass die gegen Regeln verstoßen, wenn dann gegen ihre Regeln verstoßen wird oder sich was gegen sie richtet, sind das die Ersten, die nach dem Staat rufen und nach der Polizei. Also das ist schon schlimm. Aber ich denke, unsere Gesellschaftsform hat sich ja auch entsprechend verändert. Also ich bin noch so erzogen worden, dass meine Mutter zu Hause war. Das ist heute durch viele gesellschaftlichen, arbeitspolitischen und Dinge gar nicht mehr möglich, dass man nur einen Alleinverdiener hat. Dadurch müssen beide arbeiten gehen. Dadurch werden Kinder oft mal alleine gelassen oder in einer Gruppe gelassen. Und dann ist natürlich eine direkte Einflussnahme durch Erziehung der Eltern, nicht anderer, sondern der Eltern, so nicht mehr möglich, wie es früher war. Und wenn Kinder alleine gelassen werden, dann entwickelt sich natürlich auch eine Fantasie und ein eigenes Regelungswerk.
10: Okay.
6: Und das wird natürlich, was so in der Kindheit mitgenommen wird, wird auch ins Erwachsenenleben getragen.
10: Wir können uns einfach nicht mehr benehmen, Frau Ingenschei.
9: Ja, also die Erklärung widerstrebt mir jetzt etwas, weil ich hoffe doch, dass die Kinder, deren Eltern beide arbeiten, wie ja auch meine Kinder, nicht alleine gelassen werden, sondern die Eltern, wenn sie denn arbeiten, wie ja auch früher die Väter, sichergestellt haben, dass die Kinder gut betreut werden und auch in pädagogischen Einrichtungen oder mit Familie oder wie auch immer so untergebracht werden, dass es möglich sein müsste, da auch Regeln zu lernen und zu lernen, wie man sich verhalten kann.
6: Aber dass eine Erzieherin auf 30 Kinder und nicht ein Elternteil,
10: okay,
6: drei Kinder.
10: Ich glaube, wir schweifen
9: mal ein bisschen. Das machen wir in der nächsten Sendung.
10: Ja, das machen wir dann in der nächsten Sendung.
6: Sehr gerne. Genau.
9: Aber also damit würde ich das jetzt nicht erklären. Es ist ja auch die Frage, ob man es so erklären kann. Es ist eine gesellschaftliche Entwicklung, das ist vollkommen klar. Wann die genau losgegangen ist, ist, glaube ich, auch wahrscheinlich schwierig zu sagen. Für das Thema Übergriffe auf dem Zug oder gegen die Beschäftigten im Transportwesen, ist es schon auffällig, dass es mit der Corona-Zeit, sagen wir mal, noch mal so richtig losgegangen ist. Das Problem gibt es natürlich auch schon länger. Ja? Und ich glaube, da kommen mehrere Faktoren zusammen.
10: Und also was ist mit dem Punkt, was ich gesagt habe, uniformierte Staatsbedienstete?
9: Genau.
10: Also, ich habe sowieso keinen Bock auf Staat, also ist jetzt der Schaffner mein Feind.
9: Ja, genau. Also ich glaube, bei dem Thema Unternehmensbekleidung, wie das ja bei uns heißt, ist es vielleicht sogar gar nicht mal Staat, sondern da spielt auch das rein, was ich vorhin gesagt habe. Da ist ein Unternehmen oder vielleicht auch ein anderes, ja, also wir müssen natürlich die privaten Bahnen da mitdenken, da ist das ja genauso. Das ist vielleicht gar nicht unbedingt der Repräsentant des Staates, sondern der Repräsentant, die Repräsentantin eines Unternehmens, was so nicht funktioniert. Ja, was schon wieder zu spät gekommen ist, was schon wieder teurer geworden ist, was schon wieder Schienenersatzverkehr hat, was schon wieder so. Und der gesellschaftliche Diskurs ist auch so, alle schimpfen darüber, dass das so ist. Ne? Die Frage, ja, wer ist daran schuld, kann ich dann natürlich auch stellen. Da kann ich sagen, das ist die Politik, die da Jahrzehnte nicht genug finanziert hat und so weiter und so fort. Aber sagen wir mal, es ist so, es gibt einen Konsens, dass das irgendwie Mist ist und nicht richtig funktioniert. Und dann steht da jemand, fühlt in der Unternehmensbekleidung ist der Repräsentant und macht dann noch irgendwas.
10: Irgendeine Ansage,
9: ja. Sagt mir dann noch, in der Corona-Zeit hatten wir das Thema, wo ist denn Ihre Maske, ja, die ich nicht tragen will. Und dann flippe ich aus.
10: Ja.
9: Und deshalb kommt ja auch der Punkt, den Sie gesagt haben, wo wir uns ja einig sind, das Problem, wir dürfen nicht meine Kollegen zu denjenigen machen, die das Alkoholverbot durchsetzen, die Maskenpflicht im Zug durchsetzen, die irgendwie da die Hilfspolizei spielen. Das sind sie nicht. Sie sind Zugbegleiter, Sie haben ja zum Teil auch technische Aufgaben, das vergisst man ja auch immer, ne? Also
10: eben, die müssen ja auch noch den Zug praktisch zum Fahren wiederbringen, dass am Bahnsteig alles in Ordnung
9: Sie
10: ist.
9: Sie müssen für den Betrieb sorgen, natürlich auch für die Kunden, aber...
10: Ich habe jetzt, also da sind wir wieder am Anfang unseres Gespräches, dass auch eine unglaubliche Überforderung mittlerweile auf die Zugbegleiter zukommt. Und lieber Herr Bisanz, über das Alkoholverbot, ich bin noch bei Ihrem Zug, 100.000 Köln-Fans auf dem Weg nach München, über das Alkoholverbot haben wir ja noch gar nicht gesprochen, was ja jetzt bald an allen Bahnhöfen gelten soll. Ich habe jetzt aber mal ein paar Fragen, beziehungsweise haben wir auf YouTube schon ganz viele Fragen gesammelt. Auf YouTube sind Sie auch mit dabei, hier bei Mitreden Deutschland diskutiert. ARD Mitreden ist unser YouTube-Kanal. Und da fragt Lil Wannabe, die Frage geht direkt an Sie, Frau Ingenschei, darf die Bahn Leute aus den Zügen verweisen oder vom Bahnhof? Darf sie?
9: Ja, natürlich. Wenn sie sich nicht an die Regeln halten, an die Beförderungsbedingungen, darf sie das.
10: Und dann noch eine Frage, ebenfalls von einem YouTuber. Sollte es eine Gefahrenzulage für Zugbegleiter geben? Fordern Sie das?
9: Auf jeden Fall für jemanden aus der Tarifpolitik erstmal eine gute Idee. Eine Gefahrenzulage. Also klar, man hat natürlich immer die Arbeitsbedingungen im Blick, die Verantwortung im Blick, wenn man Tarifpolitik macht. Das werden sicherlich Themen sein, über die wir auch reden werden müssen. Die Frage ist dann immer, wo grenzt man das ab und so weiter und so fort. Also es gibt ja so klassische Gefahrenzulagen. Das sehe ich jetzt bei einem Zugbegleiter nicht. Das ist einfach wie bei einem... Aber man muss sehen, der Beruf wird gefährlicher. Mhm. Ja, es ist eine andere Belastung da als vielleicht noch vor 20 Jahren, wo das gesellschaftliche Klima eben noch mal ein anderes war. Michael. Und das muss sich natürlich dann auch im Gehalt widerspiegeln, weil sonst, ne, also wie gesagt, ein Drittel überlegt, den Job zu wechseln.
10: Ja.
9: So, und
10: mal sehen, was Michael Rechten dazu sagt. Ja. Ruft an aus Frankfurt am Main. Wunderschönen guten Abend. Sie sind bei Mitreden Deutschland diskutiert, Herr Rechten.
13: Guten Abend.
10: Und habe ich das richtig verstanden? Verstanden? Sie sind Zugbegleiter?
13: Nein, bin ich. Ich war das mal ganz zu Anfang. Nein, aber lange her, damit nichts zu tun. Ich bin eher Fahrgast. Ganz konkret gestern wieder. Da war das Stellwerk, glaube ich, in Siegburg gestört und alle Züge nördlich von Köln hielten erstmal in Köln an und wurden dann so, jeder dritte Zug so gefühlt über die alte Rheinstrecke nach Frankfurt geleitet. Und da war halt, diese Hilflosigkeit des Personals, das ist natürlich überhaupt kein Grund, wie auch der Herr Reichert schon sagte, da jetzt aggressiv und übergriffig zu werden. Aber ich habe das Gefühl, dass viele Personale auch von ihren vorgelagerten Stellen einfach im Stich gelassen werden. Ich kenne es bei anderen ICE-Fahrten, wo dann Verspätungen sind, dann kommt dieses traurige, hilflose, ich habe Ihre Anschlusszüge vorgemeldet, aber ich kriege keine Antwort von der Zentrale. Und dann eine Minute vor Ankunft, Ihre Züge warten jetzt doch nicht. Das ist schon mal nicht souverän. Oder gestern ein ICE aus Amsterdam landet an. Wir fahren jetzt nicht nach Frankfurt, wir bleiben jetzt hier stehen. Sehen Sie zu, wie Sie weiterkommen. Alles stürzt in den einen Zug, der über Bonn-Koblenz nach Süden fährt.
10: Ja, ja.
13: Der Zug ist überfüllt. Die wird angedroht. Die Bundespolizei räumt den Zug, wenn sie nicht aussteigen. Die Braven steigen aus. Die meisten bleiben cool sitzen und die Aggressiven pöbeln rum. Und die Braven, die draußen sind, den Zug, wie der Zug davonfährt und haben keine Alternativlösung. Das ist nicht mal so traurig, wie dann da von höherer Stelle das nicht koordiniert wird, um da einfach Ruhe reinzubringen. So traurig, wie die Lage ist.
10: Ja, Sie sehen, lieber Herr Rechten, oder ich sehe für Sie eine, Frau Ingenschei von der EVG, von der Eisenbahn- und Verkehrsgewerkschaft vor mir sitzen, die da auch irgendwie nur nicken kann. Warum, obwohl das ist vielleicht auch zu pauschal, wie werden denn die Mitarbeiter geschult bei der Bahn?
9: Also ich glaube, das ist kein Problem, dass sie zu wenig geschult sind. Mhm. Also die können das schon. Ich glaube, das Problem
10: ist eher,
9: also wenn ich das höre, dann würde ich sagen, da funktionieren einfach die Fahrpläne nicht mehr, schlicht und ergreifend. Ja. Das ist dann eine Mangelwirtschaft, der Fahrplan funktioniert nicht, man muss es irgendwie auffangen. Das ist ja nicht so, dass dann die Verkehrsleitung das denen einfach nicht sagt, ob die Anschlusszüge warten, sondern die wissen das auch nicht, weil wahrscheinlich da auch irgendwie so eine Geschichte ist. Und das potenziert sich dann. Und das wird dann eben kurzfristig entschieden, ob das irgendwie funktioniert oder nicht. Ob die dann da einfahren können, ob die auch noch warten müssen. Das ist in dem Augenblick, wo der Fahrplan nicht mehr funktioniert, kann man nur noch irgendwie...
10: Und haben Sie denn den Eindruck, dass das schon bei der Bahn und bei allen anderen, Deutsche Bahn, aber auch eben bei allen anderen Bahnunternehmen schon erkannt ist, wenn du es nicht ändern kannst, erklär es wenigstens, Information an die Fahrgäste?
9: Ja, das funktioniert ja eigentlich auch wesentlich besser. Ob das sicherlich das transparent zu machen, was jetzt das Problem ist, worauf wir warten. Also ich halte auch nichts davon, sich dann gegenseitig die Schuld zuzuweisen. Das bringt ja nichts, habe ich auch schon erlebt. Ja, die Verkehrsleitung macht dies und sagt uns nicht und so weiter. Ne? Trotzdem, wenn es für die Fahrgäste transparent ist, was das Problem ist, sie das nachvollziehen können, ist, glaube ich, das Verständnis schon größer. Dass aber natürlich man sich da zu viel erwartet, weil, wie gesagt, auch vielleicht dann die höhere Stelle nicht genau weiß, wie es weitergeht, an einer anderen Stelle auch noch ein Problem hat. Ja, gibt es ja auch manchmal kein Personal da. Da muss ja erstmal einer sich drum kümmern, Personal zu besorgen, damit es weitergeht.
10: Herr Bisanz vom Institut für Gewaltprävention, Sie bieten Deeskalationstrainings an. Wir haben ja schon von Ihnen gelernt, wie deeskaliere ich, also geh aus der Gefahr raus, wenn du die Chance hast, oder sei laut oder mach's hell, um einen Angreifer möglicherweise abzuschrecken. Wie deeskaliere ich aber schon in der Ansprache?
6: Ja, das ist auch etwas, was man ein bisschen lernen kann. Man kann ja Menschen lesen. Das können Sie beide sicherlich auch, weil Sie viel

0: wahrnehmen. Und wenn man ein bisschen weiß, auf was man zu achten hat, auch bei dem Gegenüber, kann man darauf etwas besser eingehen. Aber auch das immer nur bitte bis zu einer bestimmten Stufe. Wenn man dann merkt, die Aggression steigt durch, dann natürlich nach wie vor Gefahrenvermeidung. Was aber auch wichtig ist, ist bei dem Beispiel, was wir gerade hatten, die mentale Resilienz der Mitarbeiter zu schulen und zu stärken, bedeutet, wenn mir jeden Tag einer sagt, dass ich ein dummer Ochse bin, dann hinterlässt das bei mir Spuren. Und der eine ist resilienter, den stört es nicht, der andere weint sich halt abends ins Kopfkissen. Oder meldet sich eine Woche krank, möchte ich als Arbeitgeber auch nicht. Wenn einer krank ist, einer krank, gar keine Frage. Aber man kann durch Trainings mentale Resilienz stärken, dass die Wirkung so einer Beleidigung nicht sein Ziel findet. Und dann bin ich resilienter und kann damit besser umgehen. Das freut mich auch als Mitarbeiter, dass ich mir abends nicht den Kopf machen muss, was ist schon wieder mit mir passiert, sondern ich kann es tatsächlich abstoßen und loswerden.
1: Und wegatmen, ja. Sie sind bei Mitreden. Deutschland diskutiert die 08000441777, die 08000441777. Hat der Herr Bottke gewählt, wie schützen wir Bus- und Bahnpersonal? Und wir sind jetzt bei der Frage, wie deeskaliere ich? Schönen guten Abend, Herr Bottke.
2: Schönen guten Abend, die Dame. Vielen Dank.
1: Wie deeskalieren Sie?
2: Also ich versuche mir meine eigenen Triggerpunkte bewusst zu werden. Und also das ist der Herr, der gerade eben gesprochen hat, dem würde ich mich anschließen. Also einmal Stichwort mentale Resilienz halte ich für den wesentlichen Punkt. Und das eine ist natürlich, dass man über Impulskontrolle gehen kann, wie er gerade gesagt hat. Und man kann Impulskontrolle sicherlich auch schulen. Unabhängig davon steht natürlich die innere Haltung über allem. Und die kann ich versuchen zu reflektieren oder mich reflektieren zu lassen.
1: Okay, das war jetzt noch relativ theoretisch. Geben Sie mir auch ein Beispiel.
2: Also ich merke, dass ich auf Sie jetzt reagieren würde als Beispiel. Dann wäre natürlich in der Akutsituation, dann würde ich versuchen, eine Technik zu ziehen und versuchen, also Sie haben es gerade mit einer Atmung beschrieben. Ich kenne auch Kollegen aus dem Sicherheitsdienst, die würden dann einen Bonbon lutschen, der sehr, sehr scharf schmeckt. Oder ich würde irgendwas visualisieren in so einem Kontext. Aber das, was über allem steht, und das steht meiner persönlichen Meinung nach auch über Impulskontrolltechniken, ist sich zu überlegen, warum reagiere ich auf Sie. Und wenn ich jetzt Busfahrer schule, was Thema Deeskalation angeht, dann ist für mich ein wesentlicher Aspekt der selbstreflektorische Weg, eben genau in solchen Trainings auch sowas aufzuarbeiten.
1: Also Sie schulen Busfahrer?
2: Ich schule Busfahrer, ja, unter anderem.
1: Okay.
2: Also so bin ich darauf gekommen. Mich hat gerade ein Freund angerufen. Ich habe 36 Jahre in Berlin gewohnt und sitze jetzt in der Nähe vom Bodensee. Und der rief mich gerade an und meinte, ruf da mal an, das ist doch genau das, was du beruflich machst. Und ich mache Kommunikations- und Deeskalationsschulungen. Und ich habe die letzten 13 Jahre lang Busfahrer im Thema Deeskalation geschult, ja.
1: Was würden Sie sagen, mit welchem Erfolg? Sie werden immer wieder gebucht, also Sie haben guten Erfolg.
2: Naja, also die Frage ist natürlich, die man sich grundsätzlich stellen muss, ist, was erreiche ich an einem Schulungstag in 8 Stunden? Also ich kann natürlich Denkanstöße geben und wir können über Techniken reden oder wir können über das sprechen, was wir gerade gemacht haben. Aber letztendlich liegt es natürlich an der Person selber zu sagen, ich möchte irgendwie was verändern und bin ich im richtigen Job und kann ich da entsprechend mit reingehen. Also das, was der Herr auch gerade eben angesprochen hat, das würde ich auch unterstreichen. Ja, also das mit der Körpersprache, was er meinte, dass man Statusspiele gezielt einsetzt. Also ich denke, dass man viel mehr auf Körpersprache reagiert. Sie hatten auch, glaube ich, eben gefragt, wie eröffne ich die ganze Geschichte,
1: ja,
2: indem ich meine Körpersprache gezielt einsetze und auf Mimik und Gestik achte und vielleicht auch noch auf interkulturelle Stolpersteine, kann ich gegebenenfalls schon den Wind aus den Segeln nehmen.
1: Wow, danke, Herr Bottke. Ich denke, Sie haben, Marc Bottke heißt der Mann, lebt am Bodensee. Ich glaube, Sie haben jetzt gute Werbung gemacht für Ihre Kurse. Oder Frau Ingenschei, wie sieht es aus? Möchten Sie Herrn Bottke buchen oder wie werden Mitarbeiter geschult? Sowohl was einfach nur Deeskalation angeht, wir haben ja über Körpersprache gesprochen, auch über verbales Abrüsten sozusagen, aber auch Selbstverteidigung. Denn wir haben einige Fragen hier auf YouTube. Gibt es Selbstverteidigungskurse für Bahnmitarbeiter?
3: Gibt es. Also es gibt sowohl Deeskalationstrainings als auch Selbstverteidigung. Auch die Möglichkeit, beides mal zu machen und so weiter. Das wird auch regelmäßig geschult.

0: Aber wir sehen, es ist nicht genug, weil wir bieten als Gewerkschaft auch solche Kurse an, Seminare an. Und da ist ein großer Run drauf. Also wir sehen, die Kolleginnen und Kollegen haben da doch noch mehr Bedarf sozusagen, als sie es über das Unternehmen bekommen. Und dann gibt es ja, wir denken an Herrn Heinemann, auch andere Unternehmen, wo das vielleicht nicht so Usus ist, wirklich regelmäßig auch die Möglichkeit zu haben, Deeskalation, Selbstverteidigung als Schulung zu bekommen.
1: Also Heinemann, für die, die jetzt nicht die ganze Zeit zugehört haben, war ein Hörer von vorhin, der Lokführer, ne, ist bei einem privaten Bahnunternehmen und hat da echt tierisch zu kämpfen. Herr Bisanz, was halten Sie denn von Selbstverteidigungskursen für Bus- und Bahnbedienstete?
2: Gar nichts.
1: Oh, warum?
2: Überhaupt nichts. Ja, weil diese Kurse, wie oft passiert ein Selbstverteidigungskurs für einen Mitarbeiter? Macht er das einmal im Jahr, zweimal im Jahr, dreimal im Jahr? Wenn Sie eine Technik in der Selbstverteidigung handlungssicher anwenden können, das ist wie im Sport, dann müssen Sie diese Bewegung, die dazu führt, einen Schlag abzuwehren zum Beispiel, die müssen Sie ein paar tausendmal üben, damit Sie das in einer Stresssituation, wo Ihre Synapsen im Gehirn ja eh nicht ganz richtig funktionieren, weil Sie unter Stress sind, dann muss das automatisch passieren. Und automatisch passiert es nur, wenn Sie diese Handlung, diese körperliche, operative Bewegung mehrere tausendmal geübt haben. Und die Mitarbeiter, ich halte das sogar für gefährlich, die gehen jetzt zu so einem Kurs hin, machen das vielleicht einen Tag und denken dann auch noch, ich kann das. Und stellen sich dieser Situation anstelle, die Gefahr zu vermeiden, weil sie glauben, sie können einen Schlag abwehren. Und das wird nicht passieren. Davon werden sie Naturtalente haben. Die gibt es bei der Deutschen Bahn ganz sicher und in anderen öffentlichen Personennahverkehrsunternehmen sicherlich auch. Aber die Masse kann es eben nicht. Mhm. Und dann gehen die nach dem Kurs mit dem Glauben in die Züge, ich kann mich körperlich wehren. Das findet nicht statt.
1: Frau Ingenschei, was sagen Sie dazu? Muss das dann praktisch standardisiert werden? Einmal im Jahr muss jeder zum Training?
0: Nein, ich glaube, Sie stellen sich die wahrscheinlich zu kompliziert vor. Ich glaube, da geht es eher darum, gar nicht um bestimmte Grifftechniken, sondern vielmehr tatsächlich genau das auch zu machen, wie stelle ich mich hin, mal schreien. Ja, auch das muss man ja lernen, zum ersten Mal sozusagen seine Stimme zu erheben, vielleicht zu lernen, wie ich mich hinstellen kann, um irgendwas nicht abzukriegen oder so. Ja, also und eben auch, wie gehe ich mit diesen Situationen um, sowas zu reflektieren. Also ich glaube, auf so einem hohen sportlichen Niveau wird sich das nicht bewegen, zumindest nicht das, was wir anbieten. Wie das genau jetzt bei der Deutschen Bahn oder bei anderen Verkehrsunternehmen ist, weiß ich das nicht.
1: Okay. Mal sehen, was Nico Rolfs dazu sagt. Nico Rolfs ist am Telefon, ruft aus Bremerhaven an. Wunderschönen guten Abend, Herr Rolfs.
3: Hallo, guten Abend ins Studio.
1: Und Sie sind als Zugbegleiter unterwegs, ist das richtig?
3: Richtig. Ich bin Zugbegleiter bei einem privaten EVU. Und was mir tatsächlich in der letzten Zeit schon häufiger aufgefallen ist, insbesondere in Verbindung mit dem Deutschland-Ticket, ist, dass es leider häufig gefälscht wird. Also es sind leider oft Fälschungen unterwegs. Es werden QR-Codes quasi in irgendwelche selbstprogrammierten Apps reingepackt. Es werden Screenshots weitergegeben oder teilweise Bildschirmvideos. Häufig ist es ja auch so, dass dann irgendwie ein Logo vom Verkehrsverbund hin und her fährt als Sicherheitsmerkmal. So, und damit sich da irgendwas bewegt, wird dann ein Video vorgezeigt. So, das ist ja dann häufig so, dass diese Tickets von nicht berechtigten Personen benutzt werden, dass es dann weitergegeben wird.
1: Und was machen Sie dann?
3: Ja, dadurch, man spricht es dann häufig an. Ich sage, das Ticket ist vielleicht, sieht vielleicht komisch aus. Oder ich sage dann vielleicht manchmal auch zu den Leuten, dass das nochmal geprüft werden muss, dass sie ihr Ticket, wenn sie eins haben, nachreichen müssen. Aber wie gesagt, worauf ich jetzt kommen möchte, es werden häufig Screenshots vorgezeigt, Bildschirmvideos. Es wird sehr viel gefälscht, leider insbesondere mit dem Deutschland-Ticket. Ich wäre sowieso für eine Vereinfachung dass zum Beispiel auch gar nicht mehr nach dem Ausweis gefragt werden muss, indem zum Beispiel schon in den Apps Fotos vom Reisenden hinterlegt sind oder einfach Chipkarten ausgegeben werden, wo ein Foto drauf ist mit einem Geburtsdatum und Namen, dass es halt der Person direkt zugewiesen werden kann und nicht einfach, dass, also im Prinzip, dass man die Ausweiskontrollen zum Beispiel dadurch, dass es das weniger gibt, was ich nach dem Ausweis fragen muss.
1: Das werde ich gleich mal an Frau Ingenschei weiterreichen, was sie davon hält. Bedeutet das aber, Herr Rolfs, dass wer nur ab und zu mit dem Zug fährt, der kann dann gar nicht mehr mit? Weil ich würde mir einfach ein Ticket am Automaten kaufen und einsteigen, wissen Sie?
3: Ja, das wird ja auch weiterhin Möglichkeit sein. Nur es gibt leider oft Personen, Reisende, die halt ein gefälschtes oder weitergegebenes Ticket vorweisen oder vorzeigen, sich dann vielleicht nicht ausweisen können oder wollen. Und dann hat man natürlich direkt wieder Diskussionspotenzial, ne? Und dann auch einen aggressiven Fahrgast womöglich.
1: Ganz kurz noch, Herr Rolfs, ist Ihnen schon mal was passiert?
3: Wo fange ich da an?
1: Okay.
3: Also in der Regel verbale Übergriffe. Ich bin jetzt auch schon ein, zweimal tatsächlich körperlich angegriffen worden von einem Fahrgast. Da ging es aber jetzt nicht unbedingt immer nur um Fahrscheinkontrollen. Das hat manchmal auch andere. Wenn jemand eine Tür blockiert und nicht sich weigert, irgendwie die Tür frei zu machen, weil er noch auf jemanden wartet, Verspätungen, die dadurch entstehen. Also das ist nicht immer nur eine Fahrkartenkontrolle.
1: Danke für Ihren Dienst. Ja, danke für Ihren Dienst, Herr Rolfs. Bitte passen Sie gut auf sich auf und vielen Dank, dass Sie angerufen haben. Was halten Sie, Cosima Ingenschei von der EVG, von der Eisenbahnverkehrsgewerkschaft, was halten Sie von personalisierten Tickets?
0: Ja, viel. Also das ist auch eine Forderung, die wir haben, weil eben die Ausweiskontrolle auch immer noch mal so ein Moment ist, wo häufig sozusagen dann der Kragen platzt. Und das ist ja leicht verhinderbar. Also genauso, wie er das beschrieben hat. Es ist typischerweise, ich sitze mit meiner Bahncard im Zug, muss meinen Ausweis dazu zeigen, wäre da ein Foto drauf, ein Geburtsdatum, wäre das gar nicht notwendig. Ne? Also, dass man einfach diese Situation, zusätzlich nach dem Ausweis fragen zu müssen, vermeidet, indem man dann eben die Tickets so ausstattet, dass die das haben. Das heißt ja nicht, dass man sich dann nicht mal einen Einzelfahrschein kaufen
1: kann. Ja, das habe ich verstanden.
0: Aber dass diese Dauertickets, Karten sozusagen nicht noch erfordern, dass man einen Ausweis. Da kommt, das finden die dann oft albern, die Fahrgäste. Wie, jetzt soll ich noch einen Ausweis? Also, sie haben doch hier, ja.
1: Ne? Also sehen Sie doch, ich habe da ein Ticket, ja.
0: Ja, genau. Also ich glaube, das ist eine Sache, auch wieder ein Puzzlestück von vielen, was helfen kann. Ich fand übrigens auch nochmal sehr wichtig, dass Sie gesagt haben, dass es eben auch viele andere Momente als die Ticketkontrolle gibt, wie dieses Türblockieren. Habe ich auch einen sehr engen Kollegen, der sogar angezeigt wurde, weil er jemanden sehr sanft aus der Tür buxiert hat, der die Tür blockiert hat, weil noch ein Parkplatz gesucht wurde vom Mitfahrer. Ja, solche Sachen passieren ja. Und ja, auch das sind immer wieder Anlässe, wo es dann zu Übergriffen kommt.
1: Da lächelt Herr Bisanz gerade bei der Geschichte, die Sie erzählt haben, Frau Ingenschei. Aber anfassen ist ja schwierig, ne? Weil Sie ja gerade sagen, jemanden aus der Tür rausbuxieren, das könnte ja, da könnte ja auch gleich derjenige hochgehen, ne? Herr Bisanz?
2: Ja, anfassen ist natürlich immer ein ganz hoher Moment unter uns Menschen. Aber es gibt natürlich auch berechtigte Situationen. Und ein Bahnhof oder ein Zug ist ja wie mein Wohnzimmer, es ist mein Haus, ich habe das Hausrecht. Und wenn ich eine Gefahr für andere vermeiden muss, dann darf ich auch den Einzelnen entsprechend mit einfacher körperlicher Gewalt entsprechend dabei helfen, das Richtige zu tun. Das kann ich vorher ansagen und ansprechen, das würde ich dann schon tun. Aber wenn ich als Kontrolleur das so beurteile, dass das jetzt für alle anderen, vielleicht auch für den Gast besser ist, nicht bei offener Tür irgendwas zu veranstalten oder zu verunfallen oder sonstiges, ist das ein probates und erlaubtes Mittel.
1: Ist es eigentlich auch eine gute Idee, sich Hilfe zu holen? Andere Leute anzusprechen? Hallo Sie, Frau Ingenschei, bitte helfen Sie mir. Ist es?
2: Also auf jeden Fall. Also, da bricht sicherlich auch nicht einem Fahrkontrolleur was aus der Krone, wenn er einen Gast anspricht. Also wenn ich angesprochen würde, und da gibt es ganz viele Gäste, die würden sofort helfen, das ist klar. Und das ist immer gut und es beeindruckt immer einen Täter, sage ich mal, oder einen Störer, wenn auf einmal 5 vor ihm stehen als nur einer. Weil bei einem fange ich ja das Screening an und sage, okay, der ist ein Kopf kleiner als ich, der wiegt 10 Kilo weniger. Als Mann oft, das ist eine Frau, die schaffe ich eh, da bin ich stärker. Muss gar nicht so sein im Übrigen.
1: Ja.
2: Also sobald ich da aber 5 Mann stehen, gibt eigentlich grundsätzlich mal jeder auf.
1: Frau Engelschein?
0: Ich wollte nur auch noch mal alle dazu ermutigen, wenn man so mitbekommt, manchmal so Situationen fangen ja oft ganz langsam an. Hilft es auch schon oft, wenn man dem Zugbegleiter, der Zugbegleiterin signalisiert, ich kriege das hier mit. Ich merke, dass das ein bisschen eine schräge Situation ist oder dass hier jemand, sagen wir mal, dass das hier in eine Richtung geht. Ne? Das kann man ja alles noch einfangen, aber einfach mal einen Blick zu werfen, Mimik und Gestik irgendwie deutlich zu machen, ich bin da, ich kriege das hier mit, ich finde das auch nicht richtig, kann schon ganz viel helfen, weil dann kann derjenige, weiß der Bescheid, aha, okay, die Person kann ich vielleicht auch ansprechen oder die Person wird im Zweifel auch aufstehen und was sagen. Ne? Das ist ja oft ein ganz anderes Gefühl.
1: Ja, richtig. Und der Aggressor in Anführungszeichen sieht, oh, ich muss mir überlegen, dass ich möglicherweise gleich 5 Mann gegen mich habe und nicht nur den Schaffner oder die Schaffnerin. 08000 441777 ist unsere Telefonnummer heute Abend beim Mitreden Deutschland diskutiert. Wie schützen wir Bus- und Bahnpersonal? Und da hat Christian Gasthager aus Bayern angerufen. Gasthager?
4: Ist das ja, ein? Stimmt schon. Grüßi.
1: Grüßi. Schönen guten Abend. Wie schön, dass Sie noch durchgekommen sind, Herr Gasthager.
4: Toll, ich habe nämlich erst vor 2 Minuten angerufen.
1: Wow. Ja. Na dann, das ist ja flott. Und schon sind Sie bei uns im Studio gelandet. Auch Sie erleben die ein oder andere unschöne Situation in Bus und Bahn oder was ist der Grund Ihres Anrufs?
4: Der Grund meines Anrufes ist folgender. Ich wollte einen neuen Aspekt in die Diskussion einbringen, ganz zum Schluss. Und zwar Bahnfahren für Behinderte. Ich selber bin blind und bin sehr, sehr viel mit der Bahn unterwegs. Ich würde mal sagen, locker so 30.000 Kilometer im Jahr. Und ich würde jetzt mal sagen, zu 99% klappt es ganz hervorragend. Ich bin also normalerweise immer die Strecke Nürnberg, München Richtung Salzburg unterwegs. Und da muss ich in München umsteigen. Und das Personal dort, gut, man muss sich dort anmelden. Die kümmern sich wirklich rührend um mich. Da gibt es so kleine Wägelchen, wo die mich dann reinsetzen und von einem Bahngleis zum anderen fahren oder auch im Zug selber. Es wird wirklich zu weit über 90% gefragt, Klammer auf, meistens von den Zugbegleiterinnen, Rufezeichen, Klammer zu, ob ich zurechtkomme, ob ich Hilfe brauche. Und jetzt muss ich auch mal sagen, es gibt nicht nur schlechte Sachen bei der Bahn oder auch bei Averio oder auch bei Meridian oder wie die alle heißen, sondern es gibt auch wirklich gute Sachen und ich wollte mich einfach mal bei den Mitarbeiterinnen und Mitarbeitern bei der Deutschen Bahn und bei den privaten Bahnen ganz, ganz herzlich für ihr ganz tolles Engagement bedanken.
1: Herr Gasthager, das ist aber schön. Vielen herzlichen Dank. Das tut doch jetzt gut, oder?
0: Ja, ich kriege richtig Gänsehaut.
1: Wirklich, wirklich schön. Ganz herzlichen Dank an Herrn Gasthager aus Bayern. Das muss ja auch mal gesagt werden und das ist wahrscheinlich auch ein guter Appell an alle, wenn es gut läuft, es dann noch einfach mal sagen. Ich erinnere gerade an einen, ich muss gerade an einen Kollegen denken, der hat einen U-Bahn-Fahrer hier in Berlin mal angesprochen. Er soll mal das Fenster runter machen, er möchte ihm was sagen. Dann hat er ihm gesagt, vielen Dank, Sie bremsen immer so schön. Also man fliegt nicht durch den halben Zug, weil der Waggon so plötzlich zum Stehen kommt, sondern dieser Fahrer einer Berliner U-Bahn, der bremst immer so schön, dass niemand ins Wanken gerät. Und der U-Bahn-Fahrer wusste gar nicht, wohin mit sich vor lauter Glück, weil endlich mal jemand ihm so einen schönen Dank ausgesprochen hat.
0: Geht auch im Zug, ein Danke beim Aussteigen, freut jeden Mitarbeiter.
1: Ich glaube, wir schaffen jetzt leider keinen Anrufer, keine Anruferin mehr. Ich sage jetzt schon mal, es ist nämlich gleich 22 Uhr, ja leider, leider. Wir sind schon am Ende der Sendung wieder angelangt. Mitreden Deutschland diskutiert. Wir haben heute gesprochen über Pöbelei und Angriffe. Wie schützen wir Bus- und Bahnpersonal? Und wir haben sehr, sehr viele auch gute Vorschläge gesammelt, wo ich echt mal gespannt bin, was daraus wird. Herr Bisanz, Frau Ingenschei, ich habe noch eine Abschlussfrage an Sie beide. Und ich fange mal bei Herrn Bisanz an. Was glauben Sie, wird ab 1. Januar der gesamte Regionalverkehr in Deutschland stillstehen oder wird der Gesetzgeber, werden die Bahnunternehmen doch noch auf die Mitarbeiter zugehen? Was meinen Sie, Herr Bisanz?
2: Also ich glaube, das wird nicht passieren. Sicherlich wird sich die Bahn und der Gesetzgeber etwas bewegen, aber bis zum 1. Januar all das zu erfüllen, wird nicht möglich sein. Aber das wird nicht die Konsequenz haben, dass der gesamte Bahnverkehr stillsteht. Dann haben wir, wenn das passiert, haben wir ganz andere Herausforderungen in Deutschland, in der gesamten Fläche. Das ist weder kalkulierbar noch zu verantworten.
1: Dann schiebe ich noch eine ganz kurze Frage nach. Wird das dann wirklich jemanden beeindrucken, der richtig auf Streit aus ist? Oh weia, jetzt bekomme ich nicht 3 Monate Strafe, sondern 6 Monate. Hat das jemand im Kopf, der so unter Strom steht?
2: Also, das hätte ich vorhin auch schon gern sagen wollen. Jede Tat ist eine Geisteshaltung. Also jeder Täter überlegt schon vorher, kann ich mir das leisten? Es sei denn, es ist ein Amokläufer oder ein psychisch Kranker. Aber alle anderen, der brave Bürger, der mal ausflippt, überlegt trotzdem ganz kurz im Kopf, ist das machbar, was ich hier mache oder nicht? Und da spielt ein kleines Beispiel. Wenn ich auf der Domplatte Papier fallen lasse, passiert gar nichts. Wenn Sie den Menschen fragen, würden Sie das auf dem Roten Platz in Moskau machen oder in Singapur, sagt Ihnen jeder, ich bin doch nicht beklopft. Die gleiche Reaktion, die Sie gerade gezeigt haben, genau das passiert.
1: Ja.
2: Geisteshaltung.
1: Ja.
2: Er glaubt, in Köln kann er sich das erlauben, in Moskau oder Singapur nicht.
1: Ja.
2: Und habe ich das höhere Strafmaß und kommt dann die Konditionierung der Bürger, dass das auch angewandt wird, dass sich immer mehr rumspricht, ich habe jemanden in meinem Umfeld, ich kenne jemanden, der ist 6 Monate
1: dann
2: verknackt worden.
1: Alles klar.
2: Auf Bewährung.
1: Ich muss hier einhaken, weil ich muss die Abschlussfrage natürlich noch an Frau Ingenschei, weil, denn sie ist ja diejenige, die dafür verantwortlich ist. Wird ab dem 1. Januar der gesamte Regionalverkehr in Deutschland stillstehen, Frau Ingenschei?
0: Das werden wir sehen, wenn die Situation für die Kolleginnen und Kollegen bis dahin nicht haltbar ist, sodass sie, sagen wir mal, zumindest verantwortbar sicher ihren Dienst tun können, dann werden wir Zeichen setzen müssen. Ja, das muss nicht flächendeckend sein, aber dann wird es um die Genehmigung von Dienstplänen gehen.
1: Na gut, das werden wir sehen. Danke, danke, danke an Sie, liebe Frau Ingenschei, und an Sie, lieber Herr Bisanz. Das war Mitreden Deutschland diskutiert auf BR24, auf HR Info, auf MDR Aktuell, NDR Info. Die Kollegen von WDR 5 waren dabei, SWR Aktuell und hier das RBB 24 Inforadio. Am Donnerstag sind wir wieder zusammen. Dann geht es um Longevity. Hoffentlich habe ich das jetzt richtig ausgesprochen. Die Langlebigkeit. Longevity, das ist ja im Moment der Trend. Bis Donnerstag. Einen schönen Abend. Eine geruhsame Nacht. Sabine Dahl sagt Ade.

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1: Um 22 Uhr mit Martin Wilhelmi. Der Pflegeversicherung geht offenbar das Geld aus. Schon im Oktober könnten die Einnahmen nicht mehr reichen, um alle Leistungen zu finanzieren, warnte der Vorstandschef des Spitzenverbands der gesetzlichen Krankenkassen Blatt. Aus der Nachrichtenredaktion Jonas Valentin Weber.
2: Hintergrund ist demnach ein Defizit von rund 770 Millionen Euro, das die Pflegekassen in der ersten Jahreshälfte eingefahren haben. Inzwischen stiegen die Ausgaben fast dreimal stärker als die Einnahmen, so Blatt. Ende des Jahres müsse deshalb mit einem Defizit von 1,2 Milliarden gerechnet werden. Und dabei sei ein milliardenschweres Darlehen des Bundes schon eingerechnet. Ohne das läge das Ergebnis bei einem Minus von fast 4,5 Milliarden. Blatt forderte die Bundesregierung auf, schnellstmöglich zu handeln. Sie hatte für den Herbst eine Reform angekündigt.
1: In Polen prüfen die Behörden nach einem Brand in einer Drohnenfabrik, ob ein ausländischer Geheimdienst dahinter steckt. Es bestehe der Verdacht auf Sabotage, hieß es von der zuständigen Staatsanwaltschaft. Bei dem betroffenen Unternehmen handelt es sich um die größte private Rüstungsfirma Polens, die auch die Armee beliefert. Der polnische Staat wiederum ist einer der wichtigsten militärischen Unterstützer der Ukraine. Am Tag nach dem Fährunglück vor Nordzypern hat die Polizei 9 Menschen festgenommen. Der Kapitän, weitere Crewmitglieder sowie der Chef des Fährunternehmens kamen in Untersuchungshaft. Das Schiff mit 267 Menschen an Bord war gestern kurz nach dem Auslaufen gekentert und gesunken. 8 Menschen starben. Die Rettungskräfte suchen weiter nach 20 Vermissten. Passagiere werfen der Besatzung vor, Warnungen über einlaufendes Wasser ignoriert zu haben. Der Sommer dieses Jahres ist nach einer vorläufigen Auswertung der zweitwärmste, der jemals in Deutschland gemessen wurde. Laut Deutschem Wetterdienst lag die mittlere Temperatur voraussichtlich bei 19,6 Grad. Damit war bisher nur der Sommer 2003 noch wärmer. Besonders häufig trat im laufenden Jahr Hitze auf. An 22 Tagen zeigte das Thermometer mehr als 30 Grad an. Der argentinische Fußball-Superstar Lionel Messi tritt aus der Nationalmannschaft zurück. Das hat der 39-Jährige auf seinen Social-Media-Kanälen mitgeteilt. Die Entscheidung sei ihm nicht leicht gefallen, doch es sei der richtige Zeitpunkt, so Messi. Er war für Argentinien in insgesamt 207 Länderspielen aufgelaufen und erzielte dabei 125 Tore. Das waren die Nachrichten. Das Wetter in Deutschland: nachts häufig trocken, an den Küsten und im Osten noch Schauer, die Tiefsttemperaturen 17 bis 8 Grad. Morgen im Süden trocken, sonst einige Schauer und vereinzelt Gewitter, bei Höchstwerten von 18 bis 27 Grad. Am Mittwoch meist trocken, im Norden und Nordwesten zeitweise Regenschauer, dann 18 bis 27 Grad. Ein Blick auf Donnerstag: im Süden heiter, sonst Schauer und Gewitter, bei Temperaturen von 19 bis 29 Grad. Es ist 22.03 Uhr.
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3: Und noch einiges los auf den Straßen. Die A1 Hamburg Richtung Lübeck ist zwischen Kreuz Bargteheide Heide und Bad Oldesloe wegen Fahrbahnänderung bis 5 Uhr früh gesperrt. A1 Lübeck Richtung Hamburg zwischen Morfleet und Norderelbbrücke 1 Kilometer Stau. A3 Linz Richtung Passau zwischen Pocking und Passau Süd 6 Kilometer Stau. Die A4 Frankfurt Richtung Dresden ist zwischen Glauchau Ost und Hohenstein-Ernsttal wegen Bauarbeiten bis 5 Uhr früh gesperrt. A5 Frankfurt Richtung Karlsruhe zwischen Kronau und Bruchsal 1 Kilometer Stau. Die A10 nördlicher Berliner Ring Dreieck Havelland Richtung Dreieck Barnim ist zwischen Mühlenbeck und Dreieck Pankow nach einem Unfall gesperrt. Die A13 Dresden Richtung Berlin ist zwischen Bestensee und Mittenwalde wegen Bergungsarbeiten gesperrt. Die A17 Dresden-Prag ist zwischen Dresden-Gorbitz und Dresden-Südvorstadt in beiden Richtungen wegen Tunnelwartungsarbeiten noch voraussichtlich bis 5 Uhr gesperrt. Die A24 Berlin Richtung Hamburg ist zwischen Herzsprung und Wittstock-Dosse wegen Bergungsarbeiten bis 4 Uhr gesperrt. A40 Duisburg Richtung Venlo ist zwischen Strählen und Kreuz Saale-Heiken wegen Bauarbeiten bis 6 Uhr früh gesperrt. Die A81 Heilbronn Richtung Würzburg ist zwischen Osterburken und Boxberg wegen Reinigungsarbeiten gesperrt. B96 der Tiergartentunnel ist zwischen Heidestraße und Reichpietschufer in beiden Richtungen bis ca. 5.30 Uhr gesperrt. Und eine Meldung habe ich noch für Sie, die ist gerade reingekommen. Die B40 Schwanheimer Knoten Richtung Frankfurt Flughafen. Da ist die Strecke zwischen Ausfahrt Schwanheimer Knoten und Schwanheimer Knoten wegen Bauarbeiten bis zum 1. September 5 Uhr gesperrt. Die Umleitung ist eingerichtet. In eine gute und vor allem sichere Fahrt.
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3: Aus dem Studio von NDR Info in Hamburg. Mein Name ist Reza Wafa. Guten Abend. Wir haben es vermutet, jetzt ist es offiziell. Der Sommer dieses Jahres ist ein historischer gewesen. Der zweitwärmste Sommer seit Beginn der Wetteraufzeichnung in Deutschland. Das hat der Deutsche Wetterdienst bestätigt. Mit einer Durchschnittstemperatur von 19,6 Grad ist dieser Sommer auf Platz 2 der ewigen Rangliste gelandet. Ein Sommer, den viele wahrscheinlich nicht mehr vergessen werden.
4: Ich würde schon sagen, in der Uni war das extrem. Also hat man es gemerkt, weil wir haben keine Klimaanlage und nichts gehabt.
5: Also ich meine, wir hören ja jeden Sommer ist der heißeste Sommer seit, keine Ahnung, Wetteraufzeichnung, bla bla. Kann nur schlimmer werden, glaube ich. Wird nicht genug getan in der Politik.
6: Aber was halt in Deutschland ein bisschen fehlt, ist, dass wir keine Klimaanlagen haben. Also egal, wo ich essen war, also man hat wirklich beim Essen, ist man weggeölt.
7: Diesem Gefühl ordnet der Deutsche Wetterdienst in Offenbach Zahlen zu. Bei der Veröffentlichung der Sommerbilanz 2026 wird klar, es war ein außergewöhnlicher Sommer, sagt Andreas Becker, Leiter der Klimaüberwachung.
8: Man kann durchaus von einem exorbitanten Sommer sprechen, insbesondere wenn wir auf die Extreme schauen. Sehr, sehr früh hatten wir Ende Juni schon eine massive Hitzewelle, die auch im Ausmaß historisch war. Und es ging dann mit sehr vielen Hitzetagen auch weiter.
7: Im Durchschnitt waren es 22 Hitzetage in Deutschland, also Tage, an denen es mehr als 30 Grad heiß war. Sonst lagen die Sommer in Deutschland im Durchschnitt bei 12 Hitzetagen. Das Temperaturmittel habe bei 19,6 Grad gelegen, 2 Grad wärmer im Vergleich zum Zeitraum 1991 bis 2020. Der Sommer war zudem sehr trocken, besonders im Westen und Südwesten Deutschlands. Die frühen Hitzetage gepaart mit wenig Niederschlag sorgten dafür, dass Flüsse austrockneten, die Schifffahrt massiv beeinträchtigt wurde, Felder verdorrten und die Ernten teils schlechter ausfielen. Auch die massiven Waldbrände in Europa wurden durch die Trockenheit und Hitze begünstigt. Die Produktivität sank ebenfalls, unter anderem, weil Menschen durch die Hitze häufiger krank wurden. Der Umweltverband Greenpeace rechnete aus, dass durch die Hitze der deutschen Volkswirtschaft ein Schaden von rund 36 Milliarden Euro entstanden ist. Und rund 15.800 Menschen seien an den Folgen der Hitze in diesem Sommer gestorben, meldete das Robert-Koch-Institut. Wie überraschend war dieser Sommer für die Experten beim Deutschen Wetterdienst?
8: Dass es jetzt ausgerechnet dieses Jahr war, das ist vielleicht überraschend. Aber grundsätzlich hat uns dieser Sommer nicht überrascht. Man kann sogar sagen, er war eigentlich fällig. Es war sozusagen aufgrund der globalen Erwärmung war absehbar, dass entweder letztes Jahr oder einer der nächsten Sommer so heftig auch ausfallen können, weil das einfach die Variabilität des Wetters auch ist.
7: So Andreas Becker. Der europäische Klimaüberwachungsdienst Copernicus bilanzierte ebenfalls, dass Juni und Juli die heißesten Monate in Westeuropa seit Beginn der Wetteraufzeichnung waren. Die Klimaveränderung, vor allem verursacht durch den Ausstoß von CO2 bei der Verbrennung von Gas, Öl und Kohle, das hätte die Temperaturen beeinflusst. Eine Studie des Deutschen Wetterdienstes zur Hitzewelle Ende Juni 2026 ergab, dass eine Hitzewelle dieses Ausmaßes ohne den Klimawandel statistisch unmöglich gewesen wäre. Und die Erderwärmung werde weiterhin dafür sorgen, dass sich unsere Sommer in Deutschland verändern, so Becker.
8: Man kann letztendlich sagen, in der Rückschau ist dieser Sommer exorbitant. In der Vorschau wird er wahrscheinlich eher gewöhnlich sein. Und wenn wir beim Klimaschutz nicht erfolgreich sind, wird es vielleicht sogar eines Tages ein eher kühler Sommer sein.
7: Es sei jetzt wichtig, sich für das heißere Klima vorzubereiten, sagt Andreas Becker vom Deutschen Wetterdienst und betont mit dieser Sommerbilanz aber auch, dass es jetzt umso wichtiger sei, weiterhin auch Klimaschutz zu betreiben. Denn jedes Zehntel Grad weniger bei der Erderwärmung zähle.
3: Ja, die Bilanz des Deutschen Wetterdienstes ohne den Klimawandel wäre so eine Hitzewelle wie in diesem Sommer statistisch wahrscheinlich nicht möglich gewesen. Was folgt nun daraus? Darum geht's jetzt.
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3: Judith Kösters aus der ARD-Klimaredaktion kommentiert.
9: Dass der Klimawandel gefährlich ist für uns Menschen, für die Wirtschaft, für unsere Lebensgrundlagen. Jetzt wird es greifbar. In zwei Fallen darf man jetzt nicht tappen. Die erste nenne ich Klimaverharmlosung, die zweite Klimafatalismus. Die Klimaverharmloser reden das Problem klein. Ja, es werde heißer, aber da müsse sich der Mensch halt anpassen. Natürlich ist Klimaanpassung wichtig. Mehr Hitzeschutz in Schulen, Kindergärten, Pflegeheimen, Büros und Behörden, begrünte Innenstädte, angepasste Arbeitszeiten, neue Pflanzen und Erntefolgen. Wir stecken mittendrin im Klimawandel und damit müssen wir umgehen. Aber die Forderung Klimaanpassung statt Klimaschutz geht vorne und hinten nicht auf. Denn mit der Anpassung werden wir nicht hinterherkommen, wenn sich der Planet weiter stark aufheizt. Und das wird passieren, solange Fabriken, Heizungen und Autos Gas, Öl und Kohle verbrennen. Irgendwann kommt dann selbst der beste Hitzeaktionsplan nicht mehr mit, geschweige denn, dass er finanzierbar wäre. Die zweite Falle nenne ich Klimafatalismus oder anders ausgedrückt die Haltung, wir können eh nichts tun oder es ist eh alles zu spät. Dabei sind Sonne und Wind längst die günstigsten Energiequellen. Nur die, die direkt oder indirekt mit der Förderung und Nutzung von Gas, Öl und Kohle Geld verdienen, halten immer noch dagegen. Sie machen sehr geschickt Lobbyarbeit und reden uns ein, dass Wirtschaft und Klimaschutz nicht vereinbar seien, was schlicht nicht stimmt. Und dann der immer wieder, zuletzt von Bundeskanzler Friedrich Merz vorgebrachte Hinweis, Deutschland allein könne das Klima doch eh nicht retten. Nein, aber davon war auch nie die Rede. Die Idee des 1,5-Grad-Ziels im UN-Klimaabkommen ist ja, jeder macht seinen Teil. Andere machen Klimapolitik inzwischen teils viel selbstverständlicher und besser als Deutschland. Ich sage nur China und E-Mobilität. Kurz gesagt, starker, entschlossener Klimaschutz ist die einzig schlaue Option. Menschlich wie wirtschaftlich gesehen. Und das Beste, es geht.
3: Die Meinung war das von Jude Kösters aus der ARD-Klimaredaktion. Bei VW geht es im Moment aus Sicht vieler um nichts weniger als die Zukunft. Einige Werke stehen auf dem Prüfstand. In den vergangenen Tagen hat es an insgesamt 9 Standorten außerordentliche Betriebsversammlungen gegeben. Heute war Niedersachsens Ministerpräsident Olaf Lies in Emden.
10: Nach 3,5 Stunden Werksbesichtigung, Gesprächen mit der Leitung und den Vertrauensleuten, diese Botschaft von Olaf Lies.
11: Für mich als Ministerpräsident ist es nicht vorstellbar, dass wir hier keine Autos mehr bauen.
10: Aber Lies ist eben auch VW-Aufsichtsrat, muss also auch den Erfolg des Konzerns im Blick haben. Und der Aufsichtsrat beschäftigt sich Freitag mit dem Thema. 3 Vorschläge liegen auf dem Tisch vom Vorstand, den Arbeitnehmern und der vom Land. VW hat einen Vertrag mit den Arbeitnehmern, schafft Emden bis Jahresende die Sparziele, bleibt das Werk erhalten und baut neue Autos. Der Emder Betriebsrat Manfred Wulff.
12: Wir haben mit Wehklagen und mit vielen Herausforderungen in den letzten 20 Monaten das geleistet, was uns vielleicht nicht alle zugetraut hätten. Und jetzt geht es darum, dass der Vertrag, der Ende 2024 geschlossen worden ist, jetzt mit Leben zu füllen. Und das bedeutet, wenn die Fabrikkostenziele bis zum Ende des Jahres eingefahren werden, dass wir dann den ID-Tiguan-Nachfolger ab 2031 in Emden dann bauen dürfen.
10: Lies sieht das auch so, will aber keine Konfrontation im Aufsichtsrat, sondern Einigkeit. Er weiß, am Ende könnten nämlich sogar, wenn es keine Einigkeit gibt, die Aktionäre entscheiden.
11: Emden hat geliefert. Hier ist noch Platz. Hier können wir noch mehr Elektroautos bauen.
10: Vom Plan B, wie einem Einstieg der Rüstungsindustrie, will Lies nichts wissen. Zu viel Kompetenz in Sachen E-Autos in Emden. Oberbürgermeister Tim Krüthoff.
13: Die Lage ist ernst und ausgestanden ist diese Krise bei Volkswagen leider noch nicht.
3: Aus Emden war das Thomas Stahlberg.
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0: Die Zeit, es ist 22.15 Uhr.
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0: Keine Häuser mehr, keine Felder, keine Ernte. Die Sturzflut im Himalaya-Gebirge am vergangenen Mittwoch hat den Menschen im Katastrophengebiet buchstäblich die Lebensgrundlage unter den Füßen weggespült. Für die Überlebenden stellt sich die Frage, wohin überhaupt zurückkehren? Zu einem Überfluss fehlt dem Land jetzt auch noch die Energie. Denn mehrere zerstörte Wasserkraftwerke haben einen gewaltigen Teil des nationalen Stromnetzes lahmgelegt. Unsere Korrespondentin Lena Bodewein berichtet.
2: Noch immer werden tausende Menschen vermisst. Ihre Angehörigen warten stündlich auf Nachrichten. Doch die sind in vielen Fällen traurig. Uni Krishnan von der Hilfsorganisation Plan International beschreibt die Szenen, die sich dort abspielen, wo die Helikopter landen, die aus den abgeschnittenen Bergregionen zurückkehren.
3: It's also quite heartbreaking to watch when the helicopters come back.
4: Es ist herzzerreißend, mit anzusehen, wenn die Hubschrauber zurückkehren. Für die Familien, die auf ihre Angehörigen gewartet haben, ist es ein Wechselbad der Gefühle. Wir haben dort viele Menschen gesehen, die schon seit dem allerersten Tag gewartet haben. Diese Hubschrauber bringen sowohl Hoffnung als auch Verzweiflung mit sich, denn einige wissen, dass sie wieder mit ihren Familienangehörigen vereint werden, während andere wissen, dass ihre Liebsten nicht lebend zurückkehren. Sie sind also nur dort, um Leichensäcke in Empfang zu nehmen.
2: Für viele Bewohner der Region ist es das zweite Mal, dass ihr Leben erschüttert wird.
5: Die Bewohner meines Dorfes hatten schon das Erdbeben von 2015 überlebt. Vor etwa 10 Jahren waren wir aus unserer früheren Heimat vertrieben worden und hatten uns hier niedergelassen. Jetzt sind wir erneut vertrieben worden und wir haben keine Ahnung, wohin wir als nächstes gehen sollen.
2: So erzählt es Ajay Tamang, der seine Frau und viele andere Angehörige verloren hat. Andere erzählen, dass sie damals, nach den katastrophalen Beben von 2015 mit 9000 Toten, auch aus Angst woanders hingezogen sind. Dorthin, wo sie sich sicher vor einem neuen Beben fühlten. Und dort hat sie jetzt die Flut erwischt. Weggespülte Brücken trennen ganze Regionen ab. Sie sind nach wie vor nur aus der Luft zu erreichen. Die Hauptroute, die Nepal mit dem chinesisch verwalteten Tibet verbindet, wurde Berichten zufolge vollständig zerstört. Damit ist ein Handelskorridor mit China für eine ganze Zeit verloren. Und die Katastrophe hat auch das Kraftzentrum eines Landes getroffen. In dieser Region Nepals sind wichtige Solar- und Wasserkraftwerke beschädigt, bereits laufende oder Projekte im Bau. Die Übertragungsinfrastruktur ist ebenfalls vernichtet. Ein Wirtschaftszweig verloren. Und nicht nur das, erklärt Uni Krishnan von Plan International.
4: Wenn es einen Zeitpunkt gibt, an dem Strom und damit vor allem Beleuchtung besonders dringend benötigt wird, dann ist es genau dann, wenn Katastrophen eintreten und Menschen als Vertriebene leben müssen. Da kann ich gar nicht genug betonen, wie wichtig eine zuverlässige Stromversorgung und sichere Unterkünfte sind. Es geht darum, die Orte, an denen sich Kinder, Mädchen und Frauen aufhalten, durch gute Beleuchtung und Ähnliches sicherer zu machen.
2: Wie häufig nach Katastrophen dieser Art sind Kinder am meisten gefährdet. Viele befinden sich in einem Schockzustand, haben ihre Eltern verloren, wissen nicht, wo sie weiterleben werden. Und gerade Mädchen sind dann Risiken aller Art ausgesetzt und besonders angreifbar. Ihre Gegenwart sieht womöglich dunkel aus. Aber Hilfsorganisationen und Freiwillige in Nepal setzen alles daran, dass ihre Zukunft heller wird.
0: Auf diese Wahl schaut ganz Deutschland, die Wahl in Sachsen-Anhalt am kommenden Sonntag. In allen Umfragen liegt die AfD mit ihren Spitzenkandidaten Ulrich Siegmund weit vorn. Für die Wirtschaft in Sachsen-Anhalt stellt sich sehr wahrscheinlich eine Frage, wie attraktiv bleibt das Land künftig für Investitionen, wenn sich das politische Klima dreht? André Damm hat sich bei den Unternehmen umgehört.
6: Die polnische Borischew-Gruppe war über viele Jahre hinweg einer der wichtigsten industriellen Arbeitgeber in der Altmark im Norden Sachsen-Anhalts. Im März dieses Jahres wurde bekannt, dass der Fahrzeugzulieferer sein Werk in Gardelegen zum Jahresende endgültig schließen wird. 330 Mitarbeiter verlieren dann ihre Jobs. Die Enttäuschung unter den Beschäftigten ist zu greifen.
7: Ist halt scheiße, ja. Existenz, ja.
8: Ich mache jetzt bis zum Schluss und dann gucke ich, wie es weitergeht.
9: Das, was hier passiert ist, ist irgendwie eine hausgemachte Sache vom Borischef. Wenn keine Aufträge mehr reinkommen, dann ist irgendwann Schluss.
6: Die Schließung ließ sich nicht mehr umgehen, nachdem der Großkunde Volkswagen absprang und seine Aufträge einstellte. Demgegenüber steht die Großansiedlung von Daimler Truck im Harz. Eine 500 Millionen Euro pumpt der Konzern in den neuen Logistikstandort Halberstadt. Von hier aus werden künftig Lastwagen von Mercedes-Benz weltweit mit Ersatzteilen versorgt, freut sich Sachsen-Anhalt-CDU-Ministerpräsident Sven Schulze.
10: Das macht einen schon stolz, wenn man sieht, dass so ein großes weltweit agierendes Unternehmen seine wichtigste Investitionsentscheidung hier nach Sachsen-Anhalt gebracht hat und jetzt auch noch mal verkündet hat, dass man mehrere hundert zusätzliche Arbeitsplätze noch mal schaffen wird. Das ist für uns wichtig. Das zeigt auch, wie stark Sachsen-Anhalt ist.
6: Licht und Schatten bei den Autozulieferern. Auch in der strukturprägenden Chemieindustrie kommen aus Sachsen-Anhalt längst nicht nur gute Nachrichten. Große Sorgen gibt es im Chemieareal in Leuna, nachdem das hier für den Stoffverbund immens wichtige Unternehmen Domo Caproleuna in die Knie ging und bislang nicht gerettet werden konnte. Die Gründe: hohe Energiekosten, gestiegene Rohstoffpreise, sinkende Nachfrage. Laut Thomas Brockmeier, Hauptgeschäftsführer der Industrie- und Handelskammer Halle-Dessau, ist die Lage schon länger angespannt.
11: Also seit etwa 3 Jahren tritt die Wirtschaft auf der Stelle. Wenn Sie eine energieintensive Industrie haben, also der relative Anteil der Energiekosten an den Gesamtkosten sehr hoch ist, dann tut es natürlich besonders weh, wenn die Kosten hoch sind. Und da haben wir im Vergleich zu den internationalen Wettbewerbern eben seit Jahren schlechte Karten und die sind hausgemacht.
6: Dazu kommt eine vergleichsweise schlechte Stimmung in der Wirtschaft, die von manchen Parteien auch befeuert werde. Brockmeier zufolge sei die politische Forderung, Zuwanderung massiv zu stoppen, genau der falsche Weg.
11: Das Ganze schafft allein schon atmosphärisch eine Situation, in der Menschen sich dreimal überlegen werden, ob sie in ein solches Land zuwandern würden. Ja, da können die so qualifiziert sein, wie sie wollen. Und wir brauchen Leute in allen Bereichen, von der Reinigungskraft angefangen bis zum Chefarzt. Wer glaubt, er könne da eine Abschottungsstrategie fahren, der macht einen großen Fehler.
6: Als weltoffener Industriestandort präsentiert sich deshalb auch der Chemiepark Bitterfeld-Wolfen. Hier haben sich 300 Unternehmen verschiedener Branchen angesiedelt, die insgesamt mehr als 12.000 Mitarbeiter beschäftigen. Seit einigen Jahren ist der Chemiepark dabei, die kohlenstoffneutrale Kreislaufchemie umzusetzen. Das sei grün, nachhaltig und international ein Gütesiegel, sagt Geschäftsführer Patrice Heine.
12: Die Chemieindustrie steht ja vor großen Herausforderungen. Sie muss sich transformieren. Dazu gehört natürlich auch das Thema erneuerbare Energien. Da gibt es keine zwei Meinungen in der Industrie, egal ob jetzt hier in Sachsen-Anhalt oder in Deutschland. Die Zukunft liegt bei den erneuerbaren Energien.
6: Ein politisch verordnetes Ausbremsen grüner Technologien würde aufwendige und teure Transformationsprozesse zunichte machen, befürchtet Heine. Somit könnten die Landtagswahlen in Sachsen-Anhalt auch für die Wirtschaft eine Zäsur darstellen.
0: Der Sommer verabschiedet sich so langsam und ganz leise. Deutschlandweit laufen jetzt die Erntemaschinen an und auch in Brandenburg hat die Apfelsaison offiziell begonnen. Der Startschuss für das Pflücken fiel in Potsdam-Mittelmark. Die Kollegin Magdalena Bienert war im Michendorfer Ortsteil Wildenbruch dabei.
13: Über 100 verschiedene Apfelsorten hat der Familienbetrieb Meiser in Michendorf. Und die Apfelbegeisterung dafür ebbt beim Ehepaar Justus und Jutta Meiser nicht ab.
14: Man sieht es ja auch an den vielen Sorten. Und wenn man jetzt guckt, was alles schon auf den Bäumen wächst, die wir selbst gepflanzt haben, das ist einfach, auch die Säfte schmecken ja alle unterschiedlich. Ist ja nie der Standard. Macht einfach Spaß.
15: Ist es so, dass die Streuobstwiesen tatsächlich auch sowas Langfristiges haben? Wenn Sie sich vorstellen, so ein Baum ist groß und er kann 100 Jahre und älter werden, das ist schon was richtig Tolles.
13: Dass hier nicht nur Obst als Mittel zum Zweck angebaut wird, merkt man auch an der Verbundenheit zu den 7 Streuobstwiesen. Denn die tragen Namen wie Marie, Anna, Jutta oder Moni.
16: Benannt nach meiner Großmutter, die leider von uns gegangen ist, die Wiese Jutta, die hier in Langerbüsch liegt. Benannt nach meiner Mutter und die Wiese Anna gegenüber, auch nach der Uroma benannt. Ja.
13: Sohn Tim Meiser arbeitet auch im Betrieb mit. Dieses Jahr spürt die Familie deutlich die extrem heißen Sommertage, sagt Vater Meiser.
15: Zweimal an die 40 Grad und sehr viel Obst ist runtergeplumpst. Und Sie sehen es vielleicht, wenn Sie schauen, ja, es ist Obst drauf. Aber vieles ist auch schon runtergefallen, vieles konnte nicht verwertet werden. Aber wir haben Obst und wir freuen uns auf die Verwertung.
13: Natürlich Apfelsaft, aber auch Cidre wird aus diesen Äpfeln hergestellt. Auch wenn die Ernte in Michendorf durchwachsen ist, der Gartenbauverband des Landes schätzt den Ertrag insgesamt auf 22.000 Tonnen. Rund 20% mehr als letztes Jahr.
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0: Ja, das war der größte sportliche Moment für Fußballstar Lionel Messi im Trikot der argentinischen Nationalmannschaft. Der WM-Titel 2022 war das. Jetzt hat er Adios gesagt. Moritz Kühn.
17: Ja, Lionel Messi hat heute seine Nationalmannschaftskarriere beendet im Alter von 39 Jahren. Sein letztes Spiel war das WM-Finale in diesem Jahr, das mit 0:1 gegen Spanien verloren ging. In den sozialen Medien hat er geschrieben, Zitat, es war eine Entscheidung, die mir in der Seele wehgetan hat und immer noch wehtut, aber ich verstehe, dass es an der Zeit ist. Ja, damit geht eine unglaubliche Nationalmannschaftskarriere zu Ende. Seine Bilanz 207 Spiele, 125 Tore. Neben dem WM-Titel 2022 gewann er auch noch zweimal die Copa America, also sozusagen die Fußball-Europameisterschaft für Südamerika. An unseren Kollegen Lars Bente ging die Frage, wie die Reaktionen sind.
18: Ja, voller Dankbarkeit und ganz, ganz viel Pathos. Der argentinische Staatspräsident Milei, der schreibt zum Beispiel mit Messi-Bewunderung, vielen Dank, unglaublicher Mann. Auf den Social-Media-Accounts der argentinischen Nationalmannschaft, da heißt es sogar, wir werden dich bis ans Ende unserer Tage lieben. Ja, und auch Messis Mitspieler aus der sogenannten Albi Celeste, die adeln ihn als größten aller Zeiten und ewigen Kapitän. Ja, also ganz andere Reaktion als noch vor 10 Jahren. Da hatte Messi nämlich schon mal seinen Rücktritt aus der Nationalmannschaft erklärt, allerdings eher aus Frust, weil er mit den Argentiniern bis dahin einfach keinen großen Titel gewinnen konnte. Damals flehten ihn die Argentinier an, doch bitte wieder zurückzukehren ins Team. Ja, und eben das tat Messi dann auch schon ein paar Wochen später und sollte dann doch noch die goldenen Zeiten mitprägen.
17: Tja, und Messi hört ja nicht ganz auf. Er wird auch weiter spielen, nur nicht mehr in der Nationalmannschaft. Aktuell kickt er in den USA bei Inter Miami und besitzt noch einen Vertrag bis Ende 2028. Ein doppeltes Comeback gab es bei den Fußballerinnen des FC Bayern. Julia Gwinn und Lena Oberdorf standen nach langer Verletzungspause heute wieder auf dem Platz. Und Julia Gwinn erzielte auch ein Tor beim 2:0-Erfolg in der Bundesliga gegen Aufsteiger Mainz.
19: Klar waren es jetzt im Endeffekt nur 3 Monate. Wenn man schon mal schwere Verletzungen gehabt hat, ist das ein kleines Comeback. Trotzdem bedeutet es einem immer was. Vor allem, wenn man dann wieder eine Zeit lang weg von der Mannschaft war, freut man sich einfach wieder mit den Mädels auf dem Platz zu stehen und ist, glaube ich, immer was Schönes, wenn man dann es noch mit dem Tor krönen kann, wenn man sich irgendwo mit eintragen darf. Und ja, in erster Linie macht es einfach Spaß. War, glaube ich, heute nicht das allerbeste Spiel von uns, aber alles in allem gesund auf dem Platz zu stehen, ist für mich gerade das, was zählt.
17: Und beeindruckend ist die Statistik. Die Münchner haben seit 44 Bundesligaspielen nicht mehr verloren. Und diese Saison ging ja auch richtig gut los. 2 Spiele, 2 Siege. Aufsteiger Mainz wartet dagegen noch auf den ersten Punkt, hatte aber mit München und Bremen ein richtig schweres Auftaktprogramm. Einen schweren Auftaktgegner hat Tennisprofi Jannik Hanfmann bei den US Open, dem letzten Grand-Slam-Turnier des Jahres. Er spielt gegen den Chilenen Tabilo vor den Augen unseres Reporters Tim Brockmeier. Tim, welchen Eindruck macht der Deutsche?
20: Ja, es ist der erwartet schwere Gegner tatsächlich, der an 25 gesetzte Chilene Tabilo. Hat sich den ersten Satz geholt mit 6:3, also einem Break vorne. Hat man versucht, jetzt im zweiten Satz bei eigenem Aufschlag sich die Führung zu holen, liegt aber auch schon wieder 0:40 hinten. Also es wird eine sehr, sehr schwere Aufgabe, die übrigens Tamara Korpatsch, die Hamburgerin, schon hinter sich hat. Die hat verloren, glatt in 2 Sätzen, 0:6 und 6:7, kam ganz schwer und ganz spät ins Spiel gegen die Österreicherin Lilly Tagger. Schlager. Und am Ende eben konnte sie es nicht mehr ziehen. Und dann wurde ja heute mit Spannung erwartet, was macht Carlitos Alcaraz. 4,5 Monate verletzungsbedingt, Handgelenk, nicht auf der Tour gewesen. Comeback bei den US Open, viel umjubelt hier im Ash Stadium. Und die Frage war, wie viel Matchpraxis hat er, wie viel Form hat er? Er hat eine Menge davon. Dreisatzsieg, glatter gegen den Russen Safiulin. Er ist zurück und in der zweiten Runde Carlos Alcaraz, der Titelverteidiger.
17: Sagt Tim Brockmeier live in New York. Und einen Live-Ticker vom Match vom deutschen Jannik Hanfmann gibt's auf sportschau.de.
0: Und das war der Sport mit Moritz Kühn.

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1: Um 22.30 Uhr mit Martin Wilhelmi. Die Pflegebevollmächtigte der Bundesregierung Staffler hat Warnungen vor einer bevorstehenden Zahlungsunfähigkeit der Pflegekassen zurückgewiesen. Der Spitzenverband der gesetzlichen Krankenkasse hatte davor gewarnt, dass schon im Oktober nicht mehr alle Leistungen bezahlt werden könnten. Das bestritt Staffler im Bayerischen Rundfunk aber. Die CSU-Politikerin sagte, man werde die Pflegekassen nicht pleite gehen lassen.
2: Es gibt ja die Darlehen, die in Aussicht gestellt sind und die natürlich auch die Zeit überbrücken werden bis zum 1. Januar, bis die Reform dann in Kraft tritt. Das heißt aber natürlich, dass wir trotzdem bei der Reform jetzt schnell auch zum Ende kommen müssen. Wir wundern uns auch so ein kleines bisschen, warum die Kassen jetzt so hier auch versuchen, das Thema so groß zu machen. Denn genau aus dem Grund steht ja die Pflegereform jetzt vor der Tür.
1: 5 Tage nach der Sturzflut im Himalaya-Gebirge suchen Helfer nach über 4.000 Vermissten. 955 Menschen wurden tot geborgen. Um verwüstete Gebiete zu erreichen, werden etwa Behelfsbrücken gebraucht, sagt unser Korrespondent in Kathmandu, Markus Spieker.
3: Dann Bohrgeräte, um zu den Tunneln vorzudringen. Obwohl es ein Wunder wäre, wenn nach 6 Tagen da noch Lebende geborgen werden. Dann Notunterkünfte, vor allem für den bevorstehenden Winter. Also materielle Hilfe und natürlich finanzielle Unterstützung. Nepal ist eines der ärmsten Länder der Welt. Die Wiederaufbaukosten werden auf 5 Milliarden Dollar geschätzt. Die internationale Staatengemeinschaft hat davon aber noch nicht mal ein Hundertstel bisher in Aussicht gestellt. Da muss und wird sicher mehr kommen.
1: Nach Betriebsversammlungen in mehreren VW-Werken ist die Stimmung beim kriselnden Autobauer weiter angespannt. Der Bezirksleiter der IG Metall Gröger sagte nach dem letzten Treffen im Werk Hannover, die Kommunikation des Managements nach innen sei ein absolutes Desaster. Hintergrund sind Sparpläne und mögliche Werksschließungen. Niedersachsens Ministerpräsident Lies forderte den VW-Vorstand auf, den Fokus stärker auf Wachstumsfelder der Zukunft zu legen. Spaniens Ministerpräsident Sanchez hat Israel und Russland vorgeworfen, zum massenhaften Grenzübertritt in die spanische Exklave Ceuta beigetragen zu haben. In einem Radiointerview sprach Sanchez von Anzeichen einer gezielten Desinformationskampagne in sozialen Netzwerken. Die Spuren führten nach Israel und Russland. Der spanische Regierungschef berief sich auf Erkenntnisse des Auswärtigen Dienstes der EU. Beide Länder mischten sich ein, weil Spanien sowohl das Vorgehen der israelischen Armee im Gazastreifen als auch den Ukraine Krieg angeprangert habe. Israels Außenminister Saar warf Sanchez vor, Lügen zu verbreiten. Vor einem Monat waren kurzzeitig mehr als 70.000 Migranten nach Ceuta gelangt. Das Wetter in Deutschland, nachts häufig trocken, an den Küsten und im Osten noch Schauer bei Tiefstwerten von 17 bis 8 Grad. Morgen im Süden trocken, sonst weiter einige Schauer und auch vereinzelt Gewitter. Die Höchstwerte 18 bis 27 Grad auch am Mittwoch. Und das waren die Nachrichten.
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4: Auf der A1 Lübeck Richtung Hamburg zwischen Morfleth und Norderelbbrücke gibt es derzeit 1 Kilometer Stau. A3 Linz Richtung Passau zwischen Pocking und Passau Süd, da gibt es 6 Kilometer Stau. Stau gibt es auch auf der A3 Köln Richtung Frankfurt, nämlich zwischen Niedernhausen und Wiesbadener Kreuz, dort 2 Kilometer Stau. A5 Frankfurt Richtung Karlsruhe, zwischen Kronau und Bruchsal 1 Kilometer Stau. Die A10 nördlicher Berliner Ring, Dreieck Havelland Richtung Dreieck Barnim, ist zwischen Mühlenbeck und Dreieck Pankow nach einem Unfall gesperrt. Die A13 Dresden Richtung Berlin ist zwischen Bestensee und Mittenwalde wegen Bergungsarbeiten gesperrt. Die A14 Magdeburg Richtung Halle ist zwischen Magdeburg Reform und Schönebeck nach einem Unfall gesperrt. Und das war's. Ihnen eine gute Fahrt.
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4: Mit Reza Waffa. Guten Abend. Die diplomatischen Kanäle, die bringen offenbar schon lange nichts mehr. Aber zwischendurch haben die USA mal eine Zeit lang keine Ziele im Iran angegriffen. Etwa einen Monat lang. Bis zur vergangenen Nacht. Da haben die USA eine Insel im Persischen Golf attackiert. Der Iran griff danach 2 Stützpunkte in Jordanien mit Raketen an, die abgefangen worden sein sollen. Die Kollegin Birgit Langhammer vom NDR hat mit dem Publizisten und Iran-Kenner Daniel Gerlach gesprochen und ihn gefragt, ob ihn diese Angriffe überrascht haben oder ob das absehbar gewesen ist.
5: Es ist absehbar, weil natürlich auch beide Seiten zeigen wollen, dass sie abwehrbereit sind, dass sie angriffsbereit sind und dass sie sich nichts schenken. Wenn eine solche Situation sich verstetigt, dann müssen die Konfliktparteien immer mal wieder daran erinnern, dass es sich hier um eine Kriegssituation handelt. Und wir dürfen auch eine Sache nicht vergessen. Es gibt die politische Dimension des Ganzen, auch die strategische Kommunikation. Aber es gibt natürlich auch die Militärs, die sich gegenseitig genau beobachten, die Aufklärung betreiben und schauen, wer fährt gerade welches Manöver, wer setzt sich wo fest, wer versucht irgendwo militärisches Material hinzubringen. Und dementsprechend erfolgen solche Angriffe ja nicht nur, weil man ein politisches Signal setzt, möchte, sondern weil man auch eine militärische Situation ganz konkret hat vor Ort.
6: Das heißt, Sie wären jetzt auch eher bei der amerikanischen Lesart, dass hier gerade Waffen in Stellung gebracht werden sollte, die dann für die Straße von Hormuz gegebenenfalls wieder Attacken bedeutet hätten?
5: Das halte ich auf jeden Fall nicht für unwahrscheinlich, ja.
6: Und wenn Sie sagen, dass es eben auch auf so viel mehr ankommt, wenn jetzt die USA iranische Stellungen angreifen, Iran wieder antwortet, ist das für Sie jetzt noch ja, eine Art kontrollierte Eskalation oder entgleitet da einem auch mal die Dynamik?
5: Das ist eine kontrollierte Eskalation. Wir haben ja den letzten Monaten gesehen, wie schnell das geht, dass sich die Konfliktparteien ein solches Muster gewöhnen. Der große Nachteil für beide Seiten ist übrigens, dass sich Abschreckung irgendwann abnutzt. Das heißt, wenn sie ihr Material benutzt haben und wenn sie gezeigt haben, was sie können und wie weit sie bereit sind zu gehen, dann sind sie irgendwann nicht mehr in der Lage, den Gegner abzuschrecken. Denn Abschreckung existiert ja von der Sorge, dass der Gegner einen Schritt weiter gehen würde. Und die militärischen Möglichkeiten sind weitestgehend ausgereizt.

0: über Jahre erleben, in denen die Konfliktparteien sich an die Situation gewöhnen und versuchen, eben solche Workarounds zu finden und die Straße von Hormus zu umgehen.
1: Was will Donald Trump eigentlich in Iran erreichen? Also jetzt doch ein Abkommen? Soll es eine dauerhafte Schwächung des Landes geben oder doch noch eine Ablöse des Regimes? Wo sehen Sie den Schwerpunkt?
0: Nein, ein Ende des Regimes oder ein Sturz des Regimes ist bei den Amerikanern nach meinem Dafürhalten derzeit nicht auf der Agenda. Und man hat eben auch gesehen, dass das so nicht funktioniert. Also diejenigen, die davor gewarnt haben vor diesem Ansatz, sind bestätigt worden. Das amerikanische Argument ist immer, ja, wir haben ja jetzt ein anderes Regime als vorher. Wir haben eine Veränderung, wir haben eine Dynamik. Und ich denke, dass der Versuch des Regime Change durch die USA und die israelische Führung zwar gescheitert ist, aber wir haben natürlich trotzdem große Instabilität und große Wandlungsprozesse innerhalb des iranischen Regimes. Also die Spätfolgen dieses drastischen Angriffs, wir dürfen nicht vergessen, da sind mehrere Dutzend von Führungspersönlichkeiten inklusive des Staatsoberhaupts umgebracht worden beim ersten Angriff. Und das wird natürlich langfristig seine Folgen zeitigen. Und die wir Amerikaner werden immer sagen, naja, wir haben ja einen Wandel erreicht, auch wenn wir nicht die Islamische Republik jetzt damit abgeschafft haben mit diesem Krieg. Das Zynische an dieser ganzen Situation ist, diejenigen, die das Material haben, die Mittel haben, die Macht haben, werden immer Wege finden, darum herumzubauen. Aber diejenigen, die auf der schwächeren Seite sitzen, die abhängig sind von den Düngerlieferungen, von den Öllieferungen, insbesondere in der dritten Welt, die sind diejenigen, die massiv darunter leiden werden. Wer Geld hat und risikobereit ist und sich Risiken leisten kann, ist immer in der Lage, Alternativen aufzubauen. Aber diejenigen, die eben davon abhängig sind, dass einigermaßen die Preise niedrig sind und die Lieferungen fortbestehen, die haben das ganz große Problem.
1: Vielleicht noch ein Satz zu Israel. Würde die USA sich also quasi mit Iran einigen, würde man den bisherigen Partner Israel ja dann alleine stehen lassen. Also das wäre dann auch noch eine weitere Ebene, die man einziehen müsste.
0: Naja, die Voraussetzung wäre natürlich schon, dass Iran von einer aggressiven Rhetorik und einem aggressiven Vorgehen in der Region Abstand nimmt. Schauen Sie, alles, was selbst in diesem selbst merkwürdigen Memorandum of Understanding, also diese Absichtserklärung, die da im Juni unterzeichnet wurde, drinsteht, ist eigentlich einlösbar. Die ganze Verhandlung war zwar relativ stümperhaft und es hat auch niemand nachgearbeitet, wie man dann nachher diese Ergebnisse erzielt, aber alles, was da drin steht, ist theoretisch einlösbar. Die Aufhebung von Sanktionen, die Verwässerung von Uranreserven, also das heißt der Abbau des Atomprogramms, des mutmaßlich militärischen Atomprogramms, die Öffnung der Straße von Hormus. Das sind alles eigentlich Dinge, die einlösbar sind. Das sind keine Luftschlösser. In der Realität, in der Umsetzung ist es schwierig, aber es ist trotzdem möglich. Und ich denke tatsächlich, momentan haben wir die Situation, dass eine bilaterale, also amerikanisch-iranische oder amerikanisch-israelisch-iranische Annäherung nicht möglich ist. Und hier muss eigentlich ein altes Konzept wieder reaktiviert werden, was auch relativ viel im Schwange gerade ist. Und das ist ein regionales Sicherungssystem, ein multilaterales Sicherheitssystem, eine Art Konferenz für Sicherheit und Zusammenarbeit, wo eben, ohne dass es vorab Vertrauen gibt, die Akteure an einen Tisch kommen und Vertrauen aufbauen. Denn das ist derzeit berechtigterweise zwischen den USA, Israel und Iran nicht vorhanden.
2: Sagt der Autor Daniel Gerlach.
3: Wirtschaft.
2: Es ist eine Idee gewesen, die das Geldanlegen für normale Menschen völlig verändert hat. Vor genau 50 Jahren, am 31. August 1976, kam in den USA der erste Indexfonds auf den Markt, der Vorläufer der heutigen ETFs. Statt mühsam einzelne Aktien zu kaufen, konnten Sparer da plötzlich mit nur einem Papier in die 500 größten US-Konzerne gleichzeitig investieren. Bianca von Au dazu.
4: Der erste Indexfonds fürs breite Publikum war eine kleine Sensation. Denn bis dahin war Investieren an der Börse nur institutionellen Vermögensverwaltern oder wohlhabenden Privatpersonen vorbehalten. Am 31. August 1976, also heute vor 50 Jahren, änderte sich das, sagt Sebastian Külps, Deutschland- und Nordeuropa-Chef beim US-amerikanischen Vermögensverwalter Vanguard.
5: Der Fokus verlagert sich einfach davon, versuchen den Markt zu schlagen, hin zur breiten Marktteilnahme. Man hat verstanden, dass letztendlich einfacher, transparenter und kostengünstiger investiert werden konnte. Und Millionen von Menschen hatten zum ersten Mal die Möglichkeit, eben effizient über das indexierte Anlegen Vermögen aufzubauen.
4: Im Jahr 1976 legte John Bogle, Gründer der Investmentgesellschaft Vanguard, damit einen Meilenstein für die Demokratisierung der Geldanlage. Statt teure Fondsmanager zu bezahlen, die oft schlechter abschnitten als der Markt, war es plötzlich möglich, in einen bestimmten Index, also einen ganzen Korb voll Aktien, zu investieren.

0: Der Vorläufer der börsengehandelten ETFs war geboren, so Hermann Josef Tenhagen vom Verbraucherportal Finanztipp.
1: Es ist ein gutes Einsteigerprodukt für Leute ohne Vorwissen und es ist ein preiswertes Produkt. Das heißt, man kann preiswert am Aktienmarkt unterwegs sein und in Aktien anlegen und muss eben nicht so hohe Gebühren dafür bezahlen.
0: Denn die Idee von 1976 war so simpel wie genial. Statt die Nadel im Heuhaufen zu suchen, also die eine Aktie mit hohem Kurspotenzial, kauft man gleich den ganzen Heuhaufen, also den gesamten Index. Im konkreten Fall eine Nachbildung auf den S&P 500, der die 500 größten börsennotierten US-Konzerne in sich vereint. Konnte man die Indexfonds anfangs nur beim Anbieter selbst kaufen, sind die sogenannten ETFs, also Exchange-Traded Funds, an der Börse handelbar. Das erleichtert den Zugang. Andererseits berge der Run auf ETFs gewisse Gefahren, sagt Askan Iredi von der Plutos Vermögensverwaltung.
2: Eine starke Konzentrierung auf Aktien, die immer größer werden, weil Geld, was beispielsweise in die großen Indizes fließt, immer dann mit auch in die gleichen Aktien fließt und damit sozusagen Trends von gleichen Aktien befeuert und die Breite hinter sich lässt, was dazu führt, dass einzelne Aktien dann eben auch sehr teuer werden.
0: Aus Anlegersicht gelten ETFs als risikoarmes Investment, eben weil keine Einzelaktie gekauft, sondern breit gestreut wird. Zudem fallen nur geringe Gebühren an, anders bei Vermögensverwaltern oder aktiv gemanagten Fonds. Nach Angaben des Vanguard Deutschland-Chefs hat die Erfindung des Indexfonds 1976 Anlegern im Laufe der Zeit rund 1 Billion Dollar an Gebühren erspart.

0: Die Zeit, es ist 22.45 Uhr.
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0: Künstliche Intelligenz hält mehr und mehr Einzug in die Gerichte in Deutschland. Während die Justiz KI immer häufiger nutzt, um Aktenberge schneller zu bewältigen, stellt die Technik die Gerichte gleichzeitig vor enorme Probleme. Welche und wie KI die Rechtsprechung verändert, hören Sie jetzt im ARD-Radio-Report Recht mit Antonetta Stefani.
2: Seit dem Internet hat wohl kaum eine technische Entwicklung einen so großen Einfluss auf unsere Gesellschaft und unseren Alltag gehabt wie künstliche Intelligenz. Vor allem generative KI, die also selbstständig zum Beispiel Texte und Bilder erzeugen oder Fragen beantworten kann. Dabei macht der technologische Fortschritt auch vor deutschen Gerichten nicht Halt. Aber
3: es ist nicht besser geworden als vorher, weil der KI, soweit wir es sehen können, schlichtweg die juristische Kompetenz fehlt.
2: Berichtet Frank Seeberger, Richter am Landessozialgericht Baden-Württemberg. Also eher schlechte Aussichten für den Einsatz von KI in der Justiz? Bei dieser Frage muss man unterscheiden. Einerseits führt die Verfügbarkeit von KI-Tools wie ChatGPT, Gemini oder Claude aktuell zu einem Problem bei vielen Gerichten. Sie werden von KI-generierten Klagen geflutet, denn immer mehr Bürger holen sich Rechtsberatung bei der KI. Andererseits werden in der deutschen Justiz aber auch immer mehr KI-Tools entwickelt oder schon genutzt, die die Arbeit der Richter erleichtern. Aber der Reihe nach. Zunächst ein Blick auf die Probleme, die die KI der Justiz aktuell bereitet. Nicht vor allen Gerichten in Deutschland herrscht Anwaltszwang. Beispielsweise bei Amtsgerichten braucht man keinen Anwalt, kann selbst für sein Recht kämpfen und sich die Anwaltskosten sparen. Ganz auf eine rechtliche Beratung verzichten können und wollen aber viele Menschen trotzdem nicht und wenden sich daher immer häufiger an die KI. Die hilft nicht nur bei der Bewertung von Rechtsproblemen, sondern empfiehlt auch direkt, welche rechtlichen Schritte man einleiten sollte. Und sie versorgt die Rechtssuchenden nach wenigen Klicks mit vorformulierten Schreiben an das Gericht, also beispielsweise einer fertigen Klage. Bernd Mutschler, Präsident des Landessozialgerichts, weiß, welche Folgen das für die Gerichte hat.
4: Also der eine ganz große Effekt ist, dass es einfach deutlich mehr geworden ist, weil sowohl der Inhalt mehr ist, als auch die Menge der Verfahren, die hereinkommt.
2: Betroffen sind vor allem die Sozialgerichte. Die sind beispielsweise zuständig für Streitigkeiten mit der gesetzlichen Kranken-, Pflege-, Renten- oder Unfallversicherung. Oder für Fragen zur Grundsicherung, Sozialhilfe und zu Asylbewerberleistungen. Das sind also oft Fälle, in denen es für die Betroffenen um viel geht, oft aber das Geld fehlt, sich anwaltliche Unterstützung zu holen. Oder die Hemmschwellen, sich selbstständig an das Gericht oder den Anwalt zu wenden, sind einfach zu groß. Niedrigschwelliger ist da die Beratung durch die KI, auf die immer mehr Menschen in solchen Fällen zurückgreifen. Und so haben sich die Eingangszahlen an den Sozialgerichten in Deutschland in manchen Verfahrensarten fast verdoppelt. Auf den ersten Blick eine positive Entwicklung, denn das Grundgesetz sieht ausdrücklich vor, dass jedermann Zugang zu den Gerichten haben soll. Und KI sorgt scheinbar dafür, dass hier die Hemmschwelle in der Praxis sinkt und mehr Menschen von diesem Recht Gebrauch machen. Auf den zweiten Blick zeigt sich laut Bernd Mutschler aber oft:
4: So ganz sattelfest ist die KI als Rechtsberater dann doch nicht.
2: Zwei Schwachstellen machen sich vor allem bemerkbar. Erstens halluzinieren die KIs. Das heißt, sie packen Quellen in ihre Texte, die entweder nicht passen oder die es schlicht nicht gibt. Die KI erfindet also zur Begründung ihrer Aussagen Urteile, die auf den ersten Blick echt aussehen. Oder sie zitiert Gesetze, die eigentlich gar nicht passen und eine ganz andere Bedeutung haben. Richter Frank Seeberger gibt einen Einblick.
3: Es ist dann sehr KI-typisch, diese Halluzination, bei denen tatsächlich Entscheidungen und wesentliche, auf den ersten Blick authentisch klingende Sätze, Rechtssätze wiedergegeben werden, die wir dann prüfen müssen. Und dann stellt man oft fest, das gibt es nicht. Oder eben ein ganz anderer Fall, ganz anderer Inhalt. Und das ist natürlich mehr Arbeit. Das ist dann nicht nur das reine Lesen, sondern zusätzliche Recherche und Gegenprüfung. Und das verschärft die Schwierigkeit.
2: Das zweite Problem der KI, sie formuliert sehr ausufernd und strukturiert ihre langen Schreiben auch nicht gut. Ausführungen, für die 4 bis 5 Seiten reichen würden, breitet die KI auf über 50 Seiten aus. Laut Seeberger ist das oft kontraproduktiv.
3: Also das hilft dann auch demjenigen, der das Schreiben gemacht hat, nicht unbedingt weiter, wenn die wesentlichen Sachen oder die, über die wir uns prompt dann auch kümmern müssen, versteckt sind. Man hilft weder sich, noch begünstigt man eine zielführende Arbeit des Gerichts.
2: Um der steigenden Zahl von KI-generierten Schriftsätzen Herr zu werden, schlägt Landessozialgerichtspräsident Mutschler vor, den Umfang solcher Schriftsätze zu begrenzen, also eine Obergrenze für die Seitenzahl festzulegen. Was er nicht will, mehr KI-Tools für sein Gericht, um der Flut an KI-generierten Klagen zu begegnen. Bei dieser Frage gehen die Meinungen allerdings auseinander. Professor Börskens von der Universität Passau forscht schon lange zu künstlicher Intelligenz im Rechtsbereich und betont gerade wegen der immer länger werdenden Klagen und immer dicker werdenden Akten die Wichtigkeit von KI-Tools für Gerichte.
5: Die Justiz braucht die KI, um damit zurechtzukommen. Sie wird sie aber auch sinnvoll nutzen können, wenn die Richter verantwortungsvoll damit umgehen. Dann ist es ein Werkzeug, was allen Beteiligten die Arbeit erleichtert, Prozesse beschleunigt, Kosten senkt und vor allen Dingen auch mehr Transparenz schafft und dadurch möglicherweise auch Unsicherheiten beseitigt.
2: Die KI könnte den Richter dann ganz konkret unterstützen.
5: Da kann die KI leicht markieren, wo er hingucken muss, kann die Sachen organisieren, strukturieren. Und wenn man sich einarbeiten will, ist eine KI meistens eine ganz gute Hilfe, wenn es sie denn gibt.
2: Und solche KI-Tools, die gibt es tatsächlich an deutschen Gerichten schon oder sie werden zumindest gerade entwickelt. Alexandra Taddei hat die Hintergründe dazu, wie KI in der Justiz schon genutzt wird oder bald zum Einsatz kommen soll.
6: Angefangen hat der Einsatz der KI vor allem in Masseverfahren. So wurde in Baden-Württemberg KI genutzt, um mit den Klagewellen nach dem Dieselskandal klarzukommen. Zehntausende Klagen waren eingegangen und das oft bei ganz ähnlich gelagerten Fällen. Dafür wurde dann unter anderem Olga entwickelt, der Oberlandesgerichtsassistent des OLG Stuttgart. Das ist eine KI, die die ganzen Dieselklagen analysiert und dann systematisiert hat, also schon mal vorsortiert hat. Inhaltlich bearbeitet und entschieden haben dann aber trotzdem die Richter. Solche KIs gibt es mittlerweile an vielen deutschen Gerichten. Was außerdem schon im Einsatz ist, ist KI, die Urteile automatisch anonymisiert. In Deutschland werden bisher nur knapp 3% aller Urteile veröffentlicht, denn Entscheidungen manuell anonymisieren kostet ganz viel Zeit. Die KI durchsucht Urteile nach Daten, die anonymisiert werden müssen, also zum Beispiel Namen, Ortsnamen oder persönliche Eigenschaften. Entscheiden, was geschwärzt wird, müssen dann aber auch weiterhin die Richter. Früher mussten sie aber jedes Wort, jede Entscheidung einzeln durchgehen, was viel länger gedauert hat. Erprobt werden zurzeit auch KIs, die bei der Recherche oder beim Formulieren helfen. Wichtig dabei, die letzte Entscheidung muss immer bei dem Richter, also bei einem Menschen liegen.
2: Dass KI, die selbst Urteile trifft, erst einmal Zukunftsmusik bleiben wird, liegt auch an der KI-Verordnung. Die EU hat darin Grenzen für die Nutzung von KI festgelegt. Spannend ist dabei auch, dass KI in der Justiz überhaupt zum Einsatz kommen darf. Darüber war man sich anfangs nicht ganz einig.
5: Im Rahmen der KI-Verordnung waren verschiedene Extrempositionen vertreten worden. Aus deutscher Sicht war zunächst mal der Vorschlag gemacht worden, KI-Einsatz in der Justiz ganz zu verbieten. Andere Staaten haben gesagt, nein, wir wollen das ganz offen halten. KI ist doch in der Justiz genauso wie beim Autofahren. Bei beidem sind halt Leib und Leben in Gefahr und Vermögen. Und wenn wir KIs im Straßenverkehr zulassen, warum dann nicht in der Justiz?
2: So schildert Professor Börskens die damaligen Verhandlungen auf EU-Ebene. Geeinigt hat man sich dann am Ende aber doch.
5: Der Kompromiss, den wir nun haben, ist, dass die KI ein sogenanntes Hochrisikogebiet ist, wenn sie zur Entscheidung in Rechtsstreitigkeiten oder auch zur Aufbereitung von Sachverhalten genutzt wird. Und da, sagt die KI-Verordnung, haben wir sehr hohe Anforderungen.
2: Für KI, die an Gerichten wirklich Entscheidungen treffen würde, bestehen in der EU also hohe Hürden. Es fängt schon damit an, dass es schwierig werden würde, Daten zu finden, mit der man eine solche KI überhaupt trainieren könnte. Denn diese Daten müssen absolut repräsentativ und bis ins letzte Detail geprüft sein. Außerdem wäre eine solche KI, die Urteile spricht, ein großes Haftungsrisiko. Denn die Entwickler müssten je nachdem haften, wenn diese KI einen Fehler macht. Und da kann es bei einem falschen Urteil teuer werden. Professor Börskens schätzt daher, dass es noch einige Zeit dauern wird, bis es solche Programme gibt. Zumindest unterstützen lassen darf sich der Richter bei seiner Arbeit von KI aber jetzt schon. Wie das verantwortungsbewusst und rechtssicher möglich ist, beschreibt Professor Börskens so.
5: Im Grunde muss man sich so vorstellen, als sei die KI eine Art Praktikant, der einen Vorschlag macht. Und dem Praktikanten würde ich auch nicht alles glauben, was er behauptet. Warum soll ich also der KI glauben? Die KI hat nie Jura studiert. Sie kann sozusagen nur Sachen behaupten. Wenn man mit diesem Bewusstsein an die Sache rangeht, kann die KI ganz nützlich sein.
2: Auf die Frage, ob KI Fluch oder Segen für die deutsche Justiz und das deutsche Rechtssystem ist, hat Professor Börskens insgesamt eine klare Antwort.
5: Für die Justiz wird es ein Segen sein, aber es wird noch dauern.
2: Die nächsten Jahre gilt es also weiter zu testen und zu beobachten, wie die KI im Justizbereich laufen lernt und wie sich der rasante technologische Fortschritt hier weiter auswirkt.
0: Das war der ARD-Radio-Report Recht mit Antonetta Stefani. 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
0: Erika Badu ist seit den 90er Jahren erfolgreich im Musikbusiness und hat 5 erfolgreiche Alben veröffentlicht, diverse Grammys bekommen und wurde auch als Mode-Ikone verehrt. 11 Jahre lang hat sie eine Pause eingelegt. Jetzt gibt es ein neues Album. Before the World Blows heißt es.
7: Ein Soundteppich formiert sich aus Tönen einer Kalimba, Frequenzgeräuschen aus dem Äther, von irgendwoher hört man Chorstimmen. Eine aufgeschreckte Gänseherde markiert schließlich den Einsatz des samtig weichen Beats. So setzt die Intro des Albums die Kulisse einer Erzählung, in der sich Vergangenheit und Gegenwart verbinden.

Überhaupt ist das Verbindende, Gemeinsame das, worum es Erykah Badu geht, was gleich im ersten Refrain deutlich wird. 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Wenn wir uns schon auf keinen Gott einigen können, dann bitte wenigstens auf die Snare und Kickdrum von diesem Beat. Dem in Zeiten von Trump erstarkenden Rassismus tritt sie mit entschlossenem, geschichtsbewusstem Stolz entgegen. Früher waren wir verbunden durch das Blut, jetzt verbindet uns die Liebe. Früher waren wir verbunden durch Ketten, jetzt durch unseren Verstand.

Die Beats von The Alchemist sind mal komplex, an anderer Stelle simpel und auf das Wesentliche reduziert, aber stets groovy, subtil und vielschichtig. Ein Alchemist, der sein Handwerk versteht. And it's always gonna be Mit kleinen Besonderheiten wird die Erzählung des Songs in Sound übersetzt. Zum Beispiel hier bei To the Moon, wo gegen Ende ein altes, schepperndes Klavier einsetzt, das an vergangene Zeiten erinnert. Erykah Badu hat sich jede Menge Gäste in das Studio geholt. Das eben war Rapper Steve Lacy. Auch Starsaxophonist Kamasi Washington ist auf einem Track zu hören. Black Box unterscheidet sich vom restlichen Album durch zeitlos swingenden Jazz mit improvisatorischen Freiräumen und Spoken Word Poetry. 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Liebesbeziehungen und ihre Tücken, darum geht es auf dem Album immer wieder. In Love Me Not beschreibt Erykah Badu die Enttäuschung bei einer romantischen Begegnung, bei der es ihm doch nur um Sex geht, während sie sich nach Zärtlichkeit sehnt.

0: Das dicke Ende kommt dann allerdings in der konkreten Situation, in der sich die Rollen in einer Art Hörspielsequenz sprichwörtlich umdrehen.
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0: Anders als der Albumtitel Before the World Blows suggerieren mag, haben Erykah Badu und The Alchemist die Welt keinesfalls aufgegeben. Ihr Rezept für die Zukunft heißt Kreativität und Empathie.

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1: Um 23 Uhr mit Martin Wilhelmi. Die massive Finanzlücke in der Pflegeversicherung sorgt für Diskussionen. Der zuständige Spitzenverband hatte davor gewarnt, dass schon im Oktober nicht mehr alle Leistungen bezahlt werden könnten. Die Pflegebevollmächtigte der Bundesregierung Staffler sieht die Gefahr nicht. Aus der NDR-Nachrichtenredaktion Jonas Valentin Weber.
2: Staffler verwies im Gespräch mit dem Bayerischen Rundfunk auf die Pflegereform, die die Regierung im Herbst vorlegen will und die dann Anfang des kommenden Jahres in Kraft treten soll. Da gehe es genau darum, die Pflegereform langfristig tragfähig zu machen. Sollte das Geld bis dahin ausgehen, werde der Bund mit Darlehen einspringen. Pleite gehen lassen werde man die Pflegekassen nicht, so die CSU-Politikerin.
1: In Polen prüfen die Behörden nach einem Brand in einer Drohnenfabrik, ob ein ausländischer Geheimdienst dahinter steckt. Es bestehe der Verdacht auf Sabotage, hieß es von der zuständigen Staatsanwaltschaft. Bei dem betroffenen Unternehmen handelt es sich um die größte private Rüstungsfirma Polens, die auch die Armee beliefert. Der polnische Staat wiederum ist einer der wichtigsten militärischen Unterstützer der Ukraine. Der Brand war in der vergangenen Nacht ausgebrochen, etwa 150 Kilometer südlich von Warschau. Die Teilnahme des russischen Finanzministers Siluanow an einem G20-Treffen in den USA hat bei den europäischen Vertretern Protest ausgelöst. Bundesfinanzminister Klingbeil nannte es irritierend, dass die US-Regierung den russischen Ressortchef eingeladen habe. Er habe Siluanow bei der Sitzung gesagt, dass Russland den Krieg in der Ukraine beenden müsse. US-Finanzminister Bessent hat nach Angaben eines Sprechers am Rande der Beratungen mit seinem russischen Kollegen über den Ukraine-Plan von US-Präsident Trump gesprochen. Die Schweizer Polizei hat im Fall der tödlichen Schüsse bei einem Techno-Festival in Aarau einen 43-jährigen Mann festgenommen. Bei dem Rave wurde gestern eine Frau erschossen, 5 Menschen wurden verletzt. Aus dem ARD-Studio Schweiz, Patricia Wern.
3: Der Schweizer Justizminister Beat Jans zeigte sich nach der Tat tief betroffen. Die Ereignisse seien erschütternd, sagte er, und wörtlich, die Ermittlungen laufen. Sie müssen klären, wer für die Tat verantwortlich ist, wie sich die Ereignisse genau abgespielt haben und welches Motiv der Tat zugrunde liegt. Derzeit geht die Polizei von einem Einzeltäter aus. Die Ermittler schließen weder einen möglichen Anschlag noch einen Amoklauf oder eine Abrechnung im kriminellen Milieu aus.
1: Das waren die Nachrichten. Das Wetter in Deutschland. Nachts häufig trocken, an den Küsten und im Osten noch Schauer bei Tiefstwerten von 17 bis 8 Grad. Morgen im Süden wieder trocken, sonst einige Schauer und vereinzelt wieder Gewitter bei Höchstwerten von 18 bis 27 Grad. Am Mittwoch meist trocken, im Norden und Nordwesten zeitweise Regenschauer, dann 18 bis 27 Grad. Ein Blick auf Donnerstag im Süden heiter, sonst Schauer und Gewitter bei 19 bis 29 Grad. Und die Zeit, es ist 23.03 Uhr.
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4: Die A1 Hamburg Richtung Lübeck ist zwischen Kreuzpark der Heide und Bad Oldesloe wegen Fahrbahnerneuerung bis 5 Uhr früh gesperrt. A1 Lübeck Richtung Hamburg, zwischen Morfleth und Norderelbbrücke 1 Kilometer Stau. A3 Linz Richtung Passau, zwischen Pocking und Passau Süd 6 Kilometer Stau. A3 Köln Richtung Frankfurt, zwischen Niedernhausen und Wiesbadener Kreuz 2 Kilometer Stau. Die A4 Frankfurt Richtung Dresden ist zwischen Glauchau Ost und Hohenstein-Ernsttal wegen Bauarbeiten bis 5 Uhr früh gesperrt. A5 Frankfurt Richtung Karlsruhe, zwischen Kronau und Bruchsal, 1 Kilometer Stau. Die A10 nördlicher Berliner Ring, Dreieck Havelland Richtung Dreieck Barnim, ist zwischen Mühlenbeck und Dreieck Pankow nach einem Unfall gesperrt. Die A13 Dresden Richtung Berlin ist zwischen Bestensee und Mittenwalde wegen Bergungsarbeiten gesperrt. Die A17 Dresden-Prag ist zwischen Dresden-Gorbitz und Dresden-Südvorstadt in beiden Richtungen wegen Tunnelwartungsarbeiten bis voraussichtlich 5 Uhr gesperrt. Die A24 Berlin Richtung Hamburg ist zwischen Herzsprung und Wittstock-Dosse wegen Bergungsarbeiten bis 4 Uhr gesperrt. A40 Duisburg Richtung Venlo ist zwischen Strählen und Kreuz Saade-Heiken wegen Bauarbeiten bis 6 Uhr früh gesperrt. Die A81 Heilbronn Richtung Würzburg ist zwischen Osterburken und Boxberg wegen Reinigungsarbeiten gesperrt. Und noch eine Meldung für Sie, die B96, der Tiergartentunnel, ist zwischen Heidestraße und Reichpietschufer in beiden Richtungen bis voraussichtlich 5.30 Uhr gesperrt. Ihnen eine gute und vor allem sichere Fahrt.
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4: Aus dem Studio von NDR Info in Hamburg. Mein Name ist Reza Wafa. Guten Abend. Es gibt in Deutschland immer mehr junge Menschen, die in keiner Form auf dem Arbeitsmarkt Fuß gefasst haben. Rund jeder Zehnte ist betroffen. So zeigen es die Zahlen, die das Statistische Bundesamt veröffentlicht hat. Warum gelingt so vielen der Einstieg im Berufsleben nicht? Darüber sprechen wir gleich. Erstmal die Zahlen aus Deutschland und der Vergleich mit anderen europäischen Ländern. Marius Zegri hat die Daten.
5: Experten sprechen von der NEET-Quote. Das ist die Abkürzung für Not in Employment, Education or Training. Auf Deutsch weder in Beschäftigung, Weiter- oder Ausbildung. Diese Menschen haben keinen Abschluss, keine Ausbildung, keinen Job. Bei den 20- bis 24-Jährigen betrifft das hierzulande rund 10%. Damit liegt Deutschland im europäischen Mittelfeld. Höher ist die Quote etwa in Frankreich mit 16 und in Rumänien mit sogar fast 23%. Am anderen Ende liegen beispielsweise Tschechien mit knapp 8 und die Niederlande mit gerade einmal 5,6%. Allerdings, während die NEET-Quote in Europa tendenziell eher sinkt, ist sie in Deutschland in den vergangenen Jahren angestiegen. Im Einzelnen sehen die Zahlen folgendermaßen aus. Tendenziell gibt es etwas mehr Frauen als Männer, die in die Kategorie NEET fallen. Und auf dem Land tritt das Problem, weder Job noch Ausbildung zu haben, seltener auf als in den großen Städten. Auch bei den Gründen gibt es Unterschiede. Dazu sind zuletzt vor 2 Jahren im nationalen Bildungsbericht Zahlen erhoben worden. Danach ist rund ein Viertel der Betroffenen auf Arbeitssuche, weitere 10% sind kurz davor, ein Studium aufzunehmen. Das heißt aber auch, fast 2/3 jener Menschen, die betroffen sind, stehen dem Arbeitsmarkt tatsächlich nicht zur Verfügung. Die Gründe dafür sind vielfältig. Angefangen bei fehlender Unterstützung aus der Familie, über die Betreuung eigener Kinder bis hin zu gesundheitlichen Problemen.
4: Die Zahlen zeigen das Ausmaß, aber noch nicht, warum junge Menschen ohne berufliche Perspektive bleiben. Der Kollege Stefan Schlag vom NDR hat mit Menno Baumann über die Ursachen gesprochen. Er ist Professor für Intensivpädagogik und soziale Arbeit an der Fachhochschule Düsseldorf und Host des Podcasts Systemsprenger. Die Frage an den Experten war, was sind die entscheidenden Gründe dafür, dass junge Menschen weder in Ausbildung noch in Arbeit sind?
6: Na, es gibt natürlich einerseits die wirtschaftlichen Gründe, das ist aber ein Thema, zu dem ich als Pädagoge wenig sagen kann. Aber Konjunkturschwäche ist nie gut für solche Prozesse. Was mich natürlich interessiert, sind gerade auch die jugendspezifischen Gründe. Und da muss ich sagen, wir sehen in Deutschland eine Zunahme an Bildungsabbrechern und Abbrecherinnen, vor allen Dingen auch gerade im Ausbildungsmarkt, nicht nur schulisch. Wir sehen, dass der Faktor der Herkunft wieder wichtiger wird für Bildungskarrieren. Da waren wir schon mal besser, das ist gerade wieder rückläufig, so das Unterstützung der Eltern, Einkommen der Eltern und natürlich junge Menschen, die ohne Eltern in Deutschland sind, ganz besonders es schwer haben. Und so ein Stück weit ist es natürlich auch Vorbehalte so. Wir haben immer von Generation Corona gesprochen. Also auch da, diese Generation, das sind ja die jetzt 20-Jährigen, die damals ihre Sek-1-Abschlüsse gemacht haben.
7: Wenn Sie sagen, da gibt es unterschiedliche Gründe auch, dass diese jungen Menschen dann auf dem Arbeitsmarkt auch gar nicht ankommen, dass sie Schule abbrechen, dass sie eine Ausbildung abbrechen. Worin sehen Sie da die Gründe, wenn ein Kind in der Schule nicht zurechtkommt? Ist es zu wenig Unterstützung oder ist es vielleicht schon ein Schritt vorweg, dass in der frühkindlichen Bildung da schon die Ursachen liegen?
6: Na, wenn man sich die Studienlage anguckt, muss man sagen, bis zum Grundschulalter steht Deutschland noch nicht so schlecht da. Das Ganze passiert durchaus im Sek-1-Bereich. Das heißt, diese Trennung, die Selektion in Leistungsgruppen. Und damit auch frühzeitig die Erkenntnis, eigentlich bin ich relativ perspektivlos. Das ist ein wichtiger Faktor. Das sehen wir auch bei unseren Studien zum Thema Jugendgewalt. Wenn ein junger Mensch nicht mehr an seine eigene Zukunft glaubt, das ist immer der größte Faktor für, jetzt wird's schwierig. So, und dann hat es natürlich auch was mit mentaler Gesundheit zu tun. Das Bildungssystem ist Stress, das muss man ganz klar sagen. Der hat auch nicht abgenommen. Gerade durch das Hin und Her G9, G8, G9 sind Jugendliche verunsichert und wir sehen eine höhere Quote von jungen Menschen mit Depressionen. So, und das sind natürlich alles Faktoren, die zusammenkommen und die sich dann natürlich dann auch, ja, europaweit noch relativ gering, aber in der Entwicklung in Deutschland einfach negativ zusammenzählen lassen.
7: Also der Schule produziert, ich nenne es mal so, zu viele Verlierer.
6: Genau. Und dabei sind natürlich auch Faktoren, wir haben viele Studien, die zeigen, Intelligenz ist nicht der Faktor, wie erfolgreich ich in der Schule bin, sondern das reicht von Faktoren wie, was machen meine Eltern? In bestimmten Fächern spielt nach wie vor das Geschlecht eine größere Rolle für die schulische Bewertung als das individuelle Leistungsniveau, bis hin zu, dass es jetzt sogar eine aktuelle Studie über Deutschland, Österreich und die Schweiz gibt, die zeigt, sogar der Body Mass Index, der BMI, lässt sich in den Bewertungen ablesen. Das heißt also, wir haben auch strukturelle Diskriminierungsfaktoren in der Schule, die manchen Menschen schnell signalisieren, das ist hier nicht dein System. Wenn ich lesen und schreiben gut kann und das ist meine Stärke, habe ich einen Vorteil. Wenn ich aber in Sport gut wäre oder wenn ich Dinge kann, die in der Schule überhaupt gar keinen interessieren, aber dafür ist Lesen nicht meine Stärke, dann bin ich schnell draußen.
7: Und wen sehen Sie da in der Pflicht? Sind es dann die Bundesländer, die Schulen entsprechend besser ausstatten müssen, Lehrer besser vorbereiten müssen, dass die Lehrerausbildung dann entsprechend angepasst werden soll? Wo sehen Sie da den Hebel?
6: Es sind verschiedenste Faktoren, die ich da sehen würde. Das eine ist, wir haben natürlich auch ein Matching-Problem. Wir haben ja immer wieder die Diskussion, dass wir mit mindestens so viele freie Lehrstellen wie Bewerber haben und trotzdem finden sie nicht zusammen. Was wir sehen, ist anonymisierte Bewerbungen zum Beispiel. Wenn sich Menschen um Ausbildungsplätze bewerben, ohne Angabe von Name, Geschlecht und ihre Wohnadresse, auch das spielt eine Rolle. Natürlich gibt es auch Stadtteile, aus denen habe ich weniger Chancen als aus anderen. Und wenn ich mich ohne diese ganzen Informationen bewerben kann, dann kommen mehr Menschen in die zweite und dritte Runde, als wenn ich von Anfang an diese Informationen mitliefere. Also da sehen wir erste Faktoren. Wir bräuchten eine viel stärkere Fokussierung auf eben die Sek-1-Abschlüsse und die Berufsabschlüsse. Wir gucken immer nur aufs Abitur. Da war gerade die Corona-Zeit ein schönes Beispiel, dass wir ganze Generationen von Auszubildenden in die Arbeit entlassen haben, ohne praktische Prüfung, war egal, Hauptsache das Abitur stimmt. Und wir müssen viel stärker daran fokussieren. Schulsozialarbeit an Berufsschulen wäre ein wichtiger Faktor. Und auch Mental Coaches, gerade im Ausbildungssektor. Wir haben das in den Schulen in Nordrhein-Westfalen gesehen, dass diese Mental Health Coaches guten Effekt erzielen können. Und ich denke, wir müssen das auf die Phase des jungen Erwachsenenalters einfach mit ausrollen, dass wir junge Menschen auch psychisch begleiten durch diese Phase der Ausbildung. Denn es heißt immer so schön, Lehrjahre sind keine Herrenjahre. Das stimmt, das war noch nie so. Mhm. Aber wir sehen eben jetzt auch gerade, dass wir da Unterstützung leisten sollten, weil wir in einer Zeit, wo wir dringend Fachkräfte brauchen, uns das auch schlicht und ergreifend nicht leisten sollten, dass so viele Menschen abbrechen.
4: Sagt Menno Baumann, Professor an der Fachhochschule Düsseldorf und einer der Macher des Podcasts Systemsprenger. Es ist ein Szenario, das sich keine Behörde wo auch immer wünscht. Hacker dringen unbemerkt in die Computersysteme ein, stehlen unzählige Akten und fordern Lösegeld. Genau das hat sich ja in Berlin ereignet. Die Hackergruppe hat dem Senat bis Freitag ein Ultimatum gestellt, um ein Lösegeld zu bezahlen. Ansonsten drohen die Verbrecher damit, die vielen sensiblen Daten im Netz zu veröffentlichen. Wie geht's jetzt weiter? Dazu Angela Ulrich.
8: Es hat etwas von einem Ping-Pong-Spiel, nur ohne Spaßfaktor. Anruf bei der Senatskanzlei, da heißt es, wir können derzeit nichts sagen zum Hackerangriff. Die Staatsanwaltschaft und das Landeskriminalamt ermitteln. Anruf bei der Berliner Staatsanwaltschaft, nein, hier gibt's leider keine Infos, nur die Senatskanzlei hat die Kommunikationsfäden in der Hand. Es geht hin und her. Am Ende bleiben die Fragezeichen. Was wir wissen ist, Berlin wird erpresst und will diesem Erpressungsversuch nicht nachgeben. Das haben der regierende Bürgermeister Kai Wegner und auch Innensenatorin Spranger schon nach der Sondersenatssitzung am vergangenen Freitag gesagt. Daran habe sich nichts geändert, heißt es aus Senatskreisen. Aber was passiert, wenn dann die gestohlenen Daten veröffentlicht würden? Damit droht ja die Hackergruppe Resida, die angibt, fast 5,8 Terabyte an Daten aus dem Berliner Landesnetz erbeutet zu haben. Geodaten, Verfahren, Klagen, Rechtsgutachten, Verträge, Personalakten, Passwörter, Telefon- und Kontonummern und damit auch ganz persönlich Daten, laut Resida von mehr als 12.000 Menschen. Die müssten informiert werden, um sich vorbereiten zu können. Und zwar schnell, findet Stefan Ziller, der Digitalexperte der Grünen.
9: In manchen Fällen wird Schutz nur so sein, dass man Sachen ändert. Ob das Passwörter sind oder Bankkonten, das muss man sehen, ob so eine Änderung nötig ist. In jedem Fall muss man vorsichtig sein, was da an Abbuchungen und Überweisungen oder so passiert. Und das kann man aber erst, wenn man weiß, dass man auf dieser Liste steht.
8: Bisher sind diejenigen, deren persönliche Daten offenbar erbeutet wurden, aber noch im Unklaren darüber. In einer internen Mail der vom Datendiebstahl betroffenen Verkehrsverwaltung steht,
10: Bitte haben Sie Verständnis dafür, dass wir Ihnen derzeit keine Informationen zu einer gegebenenfalls bestehenden persönlichen Betroffenheit geben können.
8: Man möge auf verdächtige Umstände wie ungewöhnliche E-Mails oder Anrufe achten und diese melden, heißt es weiter. Ähnliche Anweisungen gibt es auch in anderen Senatsverwaltungen. Der grüne Ziller und auch andere Abgeordnete fordern schnelle Informationen an die Betroffenen. Am Dienstag in der Senatssitzung wird der Hackerangriff großen Raum einnehmen. Auch Senatorinnen und Senatoren haben Redebedarf angemeldet.
4: Ja, der Hackerangriff in Berlin. Was steckt dahinter? Angela Ulrich war das. Die Zeit, es ist 23 Uhr und 15.
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4: Es ist ein wichtiges wirtschaftspolitisches Weichenstellen, das eigentlich unter den Augen der Weltöffentlichkeit stattfinden sollte. Aber beim G20-Vorbereitungstreffen in Asheville, das gerade läuft, wird genau diese öffentliche Kontrolle jetzt massiv eingeschränkt. Anscheinend verträgt das Treffen keine unabhängige Transparenz. Führende globale Medienhäuser wie die New York Times, das Wall Street Journal und die Agentur Bloomberg, die sind ausgesperrt worden, weil die US-Regierung eine kritische Begleitung der Gespräche durch unliebsame Journalisten offenbar unterbinden will. Einer, der im US-Bundesstaat North Carolina dabei sein darf, ist ARD-Korrespondent Philipp Eckstein, mit dem ich gesprochen habe. Das wirft ja fast zwangsläufig die unangenehme Frage auf, ob ein vermeintlich wohlwollender Ton seiner Berichterstattung die Eintrittskarte für dieses Gipfel gewesen ist.
11: Nein, davon gehe ich nicht aus. Aber was man durchaus sagen kann, ist, dass die Trump-Administration ja einen sehr besonderen Umgang mit der Presse hat, da immer wieder auch gegen Reporterinnen und Reporter vorgegangen ist. Auch US-Präsident Trump ja Journalistinnen oft schon beschimpft hat. Und bei diesem G20-Finanzministertreffen ist es jetzt tatsächlich so, dass mehrere Reporterinnen und Reporter keine Akkreditierung bekommen haben. Das heißt, sie dürfen nicht vom Veranstaltungsort berichten. Betroffen sind das Wall Street Journal, die New York Times und Bloomberg. Was interessant ist, Bundesfinanzminister Lars Klingbeil nimmt ja auch an dem Treffen mit. Deutsche Politikerminister ins Ausland reisen, lassen sie sich häufig von Journalisten begleiten. Die müssen dann selbst auch diese Reise bezahlen, aber die sind eben nah dran, dürfen auch im Regierungsflieger mitfliegen. Ich bin Teil quasi jetzt dieser Gruppe, die aus Deutschland auch von hier berichtet. Und auch bei uns in der Gruppe ist ein Reporter von Bloomberg, der nicht akkreditiert wurde, also der hier nicht mit aufs Veranstaltungsgelände darf. Man muss sagen, die Bundesregierung hat sich da ziemlich verärgert gezeigt, hat auch versucht zu intervenieren, hat es geschafft, dass ein New York Times-Kollege tatsächlich noch rein durfte. Aber bei dem Bloomberg-Reporter hat das nicht geklappt. Und es gab auch ein Statement vor Ort hier von Bundesfinanzminister Lars Klingbeil, wo er doch mal deutlich seinen Unmut darüber zum Ausdruck gebracht hat. Und ich glaube, es gibt auch so eine Art Solidarität unter den Journalisten und Journalisten, weil über diesen Vorgang ist jetzt doch relativ viel berichtet worden, eben auch von mir. Und wir sprechen ja jetzt auch gerade darüber.
4: Ein Gast ist bei dem Treffen dabei, den vielleicht auch nicht alle dabei haben wollten, und zwar auf politischer Ebene, ne?
11: Ja, und das sorgt hier tatsächlich für Ärger. Die US-Administration hat tatsächlich den russischen Finanzminister Anton Siluanov eingeladen. Davon wurden offenbar viele der anderen G20-Finanzminister auch überrascht. Es gab dazu auch eine Aussprache unter den europäischen Finanzministern. Und die haben dann Druck gemacht und haben gesagt, wenn es hier ein gemeinsames Gruppenfoto geben soll, das wird immer so als Familienfoto bezeichnet, dann entweder ohne uns oder wir machen das und dieser russische Minister darf dabei nicht mit aufs Foto. Da hat sich die europäische Seite dann auch durchgesetzt. Bundesfinanzminister Klingbeil hat das nochmal gelobt und er hat auch berichtet, dass er bei den gemeinsamen Arbeitstreffen, wo man dann eben mit dem russischen Finanzminister ja auch an einem Tisch saß, dass er ihm da sehr direkt ins Gesicht gesagt habe, dass Russland eben den Krieg gegen die Ukraine beenden müsse. Und er hat sich auch irritiert gezeigt, dass die amerikanische Seite ihn hier mehr oder weniger wie einen normalen Gast empfangen hat.
4: Ist das sozusagen der einzige Konflikt bei diesen Vorbereitungstreffen?
11: Nein, in der Tat. Ein weiterer Konflikt ist aber auch der Umgang mit Südafrika. Südafrika ist Mitglied der G20. Es gibt aber schon seit längerem einen Zwist oder auch einen Streit zwischen der US-Regierung und Südafrika. Unter anderem wirft Präsident Trump den Südafrikanern, der südafrikanischen Regierung vor, Weiße in dem Land zu diskriminieren. Und Südafrika wurde deswegen auch hier zu dem Treffen schlicht nicht eingeladen. Das heißt, der Finanzminister kann an dem Treffen nicht teilnehmen. Und weitere Diskussionen gibt es hier vor Ort beispielsweise auch um den Iran-Krieg. Deutschland hat zuletzt nochmal gefordert, die Bundesregierung, dass dieser Krieg beendet werden soll. Die US-Administration wiederum möchte das Treffen allerdings nutzen, um auch Druck auf die übrigen G20-Staaten auszuüben. Sie fordern nämlich, dass alle G20-Staaten alle wirtschaftlichen Beziehungen mit dem Iran vollständig einstellen.
4: Welche Themen stehen noch auf dem Programm?
11: Also eigentlich ist das große Thema, was quasi ja hier alles dominieren sollte, ist das Thema Wachstum, Wirtschaftswachstum. Da hofft man sich ja Impulse. Ein weiteres Thema, was hier auch die Finanzminister, aber auch die Notenbankchefs, die hier auch zusammenkommen, beschäftigen, sind das Thema Schulden. Da ist es ja so, dass viele Staaten sich doch sehr stark verschulden zurzeit und gleichzeitig sehen wir an den Anleihenmärkten, dass die Zinsen steigen. Das heißt, für die Staaten wird es teurer, neue Kredite aufzunehmen. Und das ist ein Thema, was hier in den USA für ja viel Diskussionen sorgt, weil die Zinsen doch jetzt doch deutlich gestiegen sind. Aber auch den Bundesfinanzminister Lars Klingbeil treibt das natürlich um. Denn auch Deutschland macht ja zurzeit sehr viele neue Schulden. Und wenn die Zinsen dafür steigen, dann heißt das einfach, man muss mehr Geld dafür bezahlen. Und das belastet dann auch den Haushalt.
4: Vom G20-Vorbereitungstreffen in Asheville war das ARD-Korrespondent Philipp Eckstein. Nur noch ein paar Tage bis zur Landtagswahl in Sachsen-Anhalt, auf die ganz Deutschland blickt. Werden die als gesichert rechtsextrem eingestufte AfD unter Ulrich Siegmund in den Umfragen mit 42% vorn liegt, droht der SPD ein Desaster. Bei mageren 8% versucht ihr Spitzenkandidat, der Hochschulprofessor Armin Willigmann, die Wende zu erzwingen. Wer Armin Willigmann ist, der für die Sozialdemokraten die Kohlen aus dem Feuer holen soll, dazu Laura Sinem-Hönes.
12: Samstagmorgen in einer kleinen Buchhandlung in Wernigerode. Zwischen historischen Werken, politischer Literatur und Büchern über den Harz sucht Armin Willigmann nach neuem Lesestoff. Der Spitzenkandidat der SPD in Sachsen-Anhalt kommt regelmäßig hierher.
13: Das Wundervolle ist, dass ich samstags morgens versuche, die Familieneinkäufe zu erledigen, Lebensmittel sozusagen. Bücher und Literatur sind Lebensmittel.
12: An diesem Tag empfiehlt Willigmann ein Buch des Historikers Götz Ali. Geschichten, Politik, Belletristik. Lesen gehört zu seinen größten Leidenschaften. Die Buchhandlung kennt er seit vielen Jahren. Den Inhaber auch. Beide sitzen gemeinsam im Stadtrat von Wernigerode.
13: Es tut Not in unserer Zeit, sich mit Geschichte zu beschäftigen. Einfach um zu erkennen, dass vieles, was geschehen ist, auch wieder geschehen kann.
12: Auch klassische Musik begleitet den 63-Jährigen durch seinen Alltag.
13: In meinem Dienstzimmer läuft immer im Hintergrund leise Musik. In aller Regel Barock. Ich entscheide morgens, welche CD ich auflege. Sie unterstreicht manchmal die Stimmung, manchmal passt es zum Tag.
12: Willigmann lebt in Wernigerode, einer Stadt am Nordrand des Harzes im Westen Sachsen-Anhalts. Geboren wurde er allerdings rund 350 Kilometer entfernt, in Dienstlaken in Nordrhein-Westfalen. Nach Jurastudium und Promotion führen ihn verschiedene berufliche Stationen zunächst nach Norddeutschland. 1999 bekommt er schließlich eine Professur für Wirtschaftsrecht an der Hochschule Harz in Wernigerode.
13: Dann lebte damals meine Familie noch in Rostock, wir alle dort zusammen. Und dann bin ich erst ein bisschen gependelt. Wir haben dann irgendwann gemerkt, das ist ja ein ganz bezauberndes kleines Städtchen, in dem wir uns auch vorstellen konnten, dass unsere Kinder groß werden. Unser Sohn sollte eingeschult werden, unsere Tochter war geboren. Und da war es eine schöne Gelegenheit zu sagen, jetzt verlegen wir den Lebensmittelpunkt nach Wernigerode. Wir haben es nicht bereut. Ich lebe gerne hier. Es ist meine Heimat geworden.
12: Und die ist es bis heute geblieben. Auch als Willigmann 2016 in die Landesregierung nach Magdeburg wechselt, kommt ein Umzug für ihn nicht in Frage. Nur wenige Gehminuten von seinem Zuhause entfernt liegt die Hochschule Harz. 13 Jahre lang war Willigmann hier Rektor, bis 2016. Damals wie heute mit dabei die Familienhündin. Doch woher kam dann der Wechsel in die Politik?
13: 2008 habe ich es für angemessen gehalten, dass ich mich auch ein Stück weit in der Stadtpolitik engagiere, weil die Hochschule dort bislang nicht sehr stark repräsentiert war in diesem Stadtrat und weil die Hochschule Harz für Wernigerode schon eine sehr prägende Einrichtung ist.
12: Er steigt politisch immer weiter auf. Aus dem Kommunalpolitiker wird später ein Landespolitiker. Er ist Wirtschafts- und Wissenschaftsminister, seit 2021 Minister für Wissenschaft, Energie, Klimaschutz und Umwelt. Außerdem ist Willigmann stellvertretender Ministerpräsident Sachsen-Anhalts. Doch wie sieht er sich selbst, fernab der politischen Ämter? Als besonnen, als jemand, der zuhört und politische Kompromisse sucht. Eines sei er dagegen nicht.
13: Was ich nicht bin, ist ohne Frage so eine Art Rampensau. Ich glaube, ich eigne auch nicht zum Volkstribun. Ich bin, glaube ich, auch nicht der ganz große Star in Social Media. Aber das muss man auch nicht sein.
12: Jetzt muss Willigmann allerdings Wählerinnen und Wähler von sich und seiner SPD überzeugen. Als Spitzenkandidat will er seine Partei bei der Landtagswahl am 6. September erneut ins Parlament in Magdeburg führen. Ob seine politische Karriere danach weitergeht, entscheiden die Menschen in Sachsen-Anhalt.
4: Von Sachsen-Anhalt nach Mecklenburg-Vorpommern. Ein verschwiegener Banküberfall bringt die AfD nämlich in Mecklenburg-Vorpommern im Wahlkampf in die Schlagzeilen. weil ihr Rostocker Landtagskandidat Sascha Gläser seine kriminelle Vorgeschichte offenbar verheimlicht hat, will die Parteispitze, so wie es aussieht, jetzt die Reißleine ziehen. Wie? Dazu Stefan Luttmann.
14: Nach NDR-Informationen soll gegen den 42-jährigen Gläser ein Parteiausschlussverfahren in Gang gesetzt werden. Gläser hatte am Wochenende nach entsprechenden Medienberichten eingeräumt, 2012 in Duisburg eine Bank überfallen zu haben. Als er im Juni zum Direktkandidaten für den Rostocker Wahlkreis 7 gewählt wurde, verschwieg er die Straftat und die anschließende Haft. Der AfD-Landesvorstand sprach von einem Vertrauensbruch und erklärte, Gläser sei zwar mit Strafverbüßung resozialisiert, aber über den Banküberfall hätte er im Vorfeld informieren müssen. Gläser soll erklärt haben, er werde, sollte er den Wahlkreis gewinnen, das Mandat nicht annehmen. SPD, CDU und Linke zeigten sich besorgt. Der Fall zeige, so die SPD, dass die AfD eine Gefahr für das Land sei.
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16: Mit Lars Bente und einem, der im Fußball ja quasi alles gewonnen hat. Er gilt für viele Experten sogar als bester Fußballer, den die Welt je gesehen hat. Und nun hat Lionel Messi seinen Rücktritt aus der argentinischen Nationalmannschaft bekannt gegeben. Die Einzelheiten dazu hat unsere Südamerika-Korrespondentin Anne Herberg.
17: Es sei eine Entscheidung gewesen, die ihm immer noch in der Seele wehtue. Aber er verstehe, dass es der richtige Zeitpunkt sei, schrieb er auf seinem Instagram-Account. Dazu das Foto eines handschriftlich verfassten dreiseitigen Briefes. Er habe es immer geliebt, in der Selektion zu spielen, immer gekämpft, nun aber sei er leer. Er habe nichts mehr zu geben und außerdem kämen nach ihm großartige Nachwuchsspieler, die es verdient hätten, dort zu sein. Ich liebe euch alle, danke Gott, dass ich Argentinier bin. Auf geht's, Argentinien. Insgesamt stand Messi für die Albiceleste stolze 207 Mal auf dem Rasen. Dabei erzielte er 125 Tore. Zu seinen größten Erfolgen zählt der WM-Titel 2022. Auf Vereinsebene wird er weiterhin für den Club Inter Miami aktiv sein. Dort steht er noch bis zum 31. Dezember 2028 unter Vertrag.
16: Messi wechselt bei der argentinischen Nationalmannschaft also vom Spieler zum Fan. So hat er es ja in seiner Rücktrittsbekanntgabe versprochen. Und um ganz andere, nämlich Vereinswechsel, geht es jetzt und auch noch die kommenden Stunden. Denn das Transferfenster der Bundesliga, das schließt ja um 20 Uhr. Und bis dahin wollen noch einige Clubs tätig werden. Aber nicht nur in Deutschland, sondern auch in der englischen Premier League, wie Uli Schäfer berichtet.
18: Der FC Liverpool hat auf dem Transfermarkt nochmal richtig zugeschlagen und Topstar Bradley Barcola von Champions-League-Sieger Paris Saint-Germain geholt. Medienberichten zufolge soll Liverpool für den französischen Nationalspieler eine Basisablöse in Höhe von 125 Millionen Euro zahlen. Inklusive Boni könnte sich der Deal auf bis zu 145 Millionen Euro belaufen. Bradley Barcola unterschrieb beim englischen Rekordmeister einen Vertrag bis 2031 und sagte, er sei stolz, für Liverpool spielen zu dürfen und wolle Großes erreichen, allen voran den Gewinn der Champions League.
16: Ein neuer Mitspieler also für unter anderem DFB-Nationalspieler Florian Wirtz. Kommen wir nun zu zwei Nationalspielerinnen, die ihr Comeback beim FC Bayern gegeben haben. Und zwar beim Ligaspiel gegen Aufsteiger Mainz 05, das die Titelverteidigerinnen mit 2:0 gewinnen konnten. Aus München, Taufik Khalil.
19: Julia Quinn kehrt 3 Monate nach ihrer Schulter-OP ins Spiel zurück und macht kurz vor der Pause das 1:0. Vanessa Gill sorgt dann in der Nachspielzeit für das 2:0 per Kopf. Pflichtsieg, abhaken. Fast wichtiger, nicht nur Quinn ist wieder da, sondern auch Lena Oberdorf. 10 Monate nach ihrem zweiten Kreuzbandriss in 2 Jahren kehrt sie wieder mal auf den Platz zurück und zeigt in 15 Minuten zum Spielende bereits, worauf sich die Fans künftig freuen dürfen, inklusive einer Grätsche. Für Mainz ist es die 2. Niederlage im 2. Spiel, für die Münchnerinnen der 2. Sieg.
16: Spitzenreiter nach dem 2. von insgesamt 24 Spieltagen bleibt übrigens der VfL Wolfsburg. In den USA, da steigt ja gerade das letzte Tennis-Grand-Slam-Turnier des Jahres, die US Open. Und in New York, da ist nicht nur der Rekord-Grand-Slam-Sieger im Herrentennis Novak Djokovic in der ersten Runde gescheitert, sondern auch die aktuell beste deutsche Spielerin. Tamara Korpatsch, die lag gegen die Österreicherin Lilly Tagger sogar mit 0:6 und 0:4 hinten, kämpfte sich dann nochmal ran, verlor den 2. Satz aber im Tiebreak, auch weil sie sich körperlich nicht fit gefühlt hat.
20: Gestern bin ich mit Halsschmerzen aufgewacht und fühle mich einfach nur schlapp. Ich habe jetzt kein Fieber oder so, jetzt nichts Großartiges. Aber keine Ahnung, wahrscheinlich durch die ganzen Klimaanlagen hier drin. Ich bin immer nur am Frieren, wenn ich drin bin. Ich habe es trotzdem geschafft, bis zum Ende zu kämpfen. Und ich kam ja auch wieder bei 0-4 wieder zurück. Und am Ende habe ich es dann ja leider nicht geschafft, die Satzbälle zu nutzen. Schade.
16: Und die wichtigsten Ergebnisse von den US Open finden Sie übersichtlich auf sportschau.de.
4: Und das war der Sport mit Lars Bente.

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1: Um 23.30 Uhr mit Milat Kupay. Die Pflegebevollmächtigte der Bundesregierung Staffler hat Warnungen vor einer bevorstehenden Zahlungsunfähigkeit der Pflegekassen zurückgewiesen. Der Spitzenverband der gesetzlichen Krankenkassen hatte davor gewarnt, dass schon im Oktober nicht mehr alle Leistungen bezahlt werden könnten. Das bestritt Staffler im Bayerischen Rundfunk aber. Die CSU-Politikerin sagte, man werde die Pflegekassen nicht pleite gehen lassen.
2: Es gibt ja die Darlehen, die in Aussicht gestellt sind und die natürlich auch die Zeit überbrücken werden bis zum 1. Januar, bis die Reform dann in Kraft tritt. Das heißt aber natürlich, dass wir trotzdem bei der Reform jetzt schnell auch zum Ende kommen müssen. Wir wundern uns auch so ein kleines bisschen, warum die Kassen jetzt so hier auch versuchen, das Thema so groß zu machen. Denn genau aus dem Grund steht ja die Pflegereform jetzt vor der Tür.
1: Der Sommer dieses Jahres ist nach einer vorläufigen Auswertung der zweitwärmste, der jemals in Deutschland gemessen wurde. Laut deutschem Wetterdienst lag die mittlere Temperatur voraussichtlich bei 19,6 Grad. Damit war bisher nur der Sommer 2003 noch wärmer. Als beispiellos bezeichnete der DWD die Hitzehäufigkeit. Zwischen Anfang Juni und Ende August zeigte das Thermometer an mehr als 22 Tagen mehr als 30 Grad an. Außenminister Wadephul will enger mit nordafrikanischen Ländern zusammenarbeiten, um die Migration in Richtung Europa einzudämmen. Es gehe darum, die Ursachen der Flucht stärker zu bekämpfen, sagte der CDU-Politiker nach einem Treffen mit seinem tunesischen Kollegen Nafti in Tunis. Im Fokus dabei stehen laut Wadephul die Länder der sogenannten Sahelzone. Dort müsse man für mehr Wirtschaftswachstum sorgen. Außerdem sei es wichtig, entschiedener gegen Schleuserbanden vorzugehen. Inzwischen ist Wadephul zum Abschluss seiner zweitägigen Nordafrika-Reise in Algerien angekommen. Spaniens Ministerpräsident Sanchez hat Israel und Russland vorgeworfen, zum massenhaften Grenzübertritt in die spanische Exklave Ceuta vor einem Monat beigetragen zu haben. In einem Radiointerview sprach Sanchez von Anzeichen einer gezielten Desinformationskampagne in sozialen Netzwerken. Aus Madrid, Franka Welz.
3: Als Quelle für diese Informationen nannte Sanchez den Europäischen Auswärtigen Dienst. Das ist der diplomatische Dienst der Europäischen Union. Wenn sich beide Länder in diese Angelegenheit einmischten, dann nicht aus Interesse an den Migranten, sondern weil Spanien Israels, so wörtlich, Völkermord im Gazastreifen und den russischen Angriffskrieg gegen die Ukraine angeprangert habe, fügte Sanchez hinzu. Israels Außenminister Saar warf dem spanischen Ministerpräsidenten daraufhin vor, so wörtlich unverschämte Lügen zu verbreiten.
1: Und das Wetter in Deutschland: nachts häufig trocken, an den Küsten und im Osten noch Schauer, Tiefstwerte 17 bis 8 Grad. Morgen im Süden trocken, sonst einige Schauer, vereinzelt Gewitter, Höchstwerte 18 bis 27 Grad. Und am Mittwoch meist trocken, im Norden und Nordwesten zeitweise Regenschauer, bei ebenfalls 18 bis 27 Grad. Das waren die Nachrichten.
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4: A1 Lübeck Richtung Hamburg. Zwischen Morfleet und Norderelbbrücke gibt es im Moment 1 Kilometer Stau. A3 Linz Richtung Passau. Zwischen Pocking und Passau Süd, da gibt es 2 Kilometer Stau. Die A10 nördlicher Berliner Ring, Dreieck-Havelland Richtung Dreieck-Barnim, ist zwischen Mühlenbeck und Dreieck-Pankow nach einem Unfall gesperrt. Und das war's. Gute Fahrt.
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4: Mit Reza Wafa. Guten Abend. Gut einen Monat lang hat die USA keine Angriffe auf den Iran geflogen. In der vergangenen Nacht hat das US-Militär den Iran aber wieder angegriffen, und zwar eine Insel in der Straße von Hormus. Im Gegenzug hat Iran mit Vergeltungsangriffen auf 2 Stützpunkte des US-Militärs in Jordanien reagiert. Die Raketen wurden aber abgefangen. Benjamin Weber ist unser Korrespondent für die Region, und die Kollegin Birgit Langhammer vom NDR hat ihn gefragt, warum gerade jetzt diese Angriffe und warum in der Straße von Hormus?
5: es steht ja diese, naja, Befürchtung oder diese Mutmaßung im Raum, die Revolutionsgarde könnte mit Raketen wieder versuchen, die Straße von Hormus erneut zu verminen. Das hat ja das CENTCOM, dieses Militärkommando, was für die Region zuständig ist, das amerikanische, gesagt. Die iranische Nachrichtenagentur Tasnim, die der Revolutionsgarde nahesteht, hat das zurückgewiesen. Die USA hätten nicht Minenleger angegriffen, heißt es da, sondern sie seien bei dem Versuch gescheitert, eine iranische Militärmaßnahme gegen non-konforme Schiffe aufzuhalten. Also, dass man da versucht hat, ein Schiff anzugreifen, was durch die Straße von Hormus gefahren ist. Das ist zum jetzigen Zeitpunkt nicht so richtig klar. Ich denke aber, diese Sache mit den Seeminen ist schon relativ naheliegend.
6: Mhm. Weil die ja auch das große Problem sind, deswegen kann man ja die Straße von Hormus auch nicht einfach von einem auf den anderen Tag wieder freigeben. Wir haben ja viel darüber berichtet. Wenn wir jetzt aber nochmal drauf schauen, dass nach mehrwöchigen Unterbrechungen jetzt wieder Kampfhandlungen aufgenommen worden sind zwischen den USA und Iran, heißt das dann auch, die Deeskalation ist jetzt vorbei?
5: Also wenn man sich das anhört, was beide Seiten jetzt so veröffentlicht haben, dann würde ich sagen, scheinen das jetzt erstmal begrenzte Angriffe und Gegenangriffe gewesen zu sein. Iran hat das Ganze als Aggression der USA bezeichnet und auch als Verstoß gegen die Charta der Vereinten Nationen. Das US-Militär weist das zurück und sagt, das war eine begrenzte, präzise Aktion, die defensiv gewesen ist, eben wegen dieser Seeminen. Ich denke, die Deeskalation ist jetzt trotzdem nicht vorbei. Und auch im August, als keine militärischen Kampfhandlungen stattgefunden haben, kann man eigentlich nicht davon sprechen, dass es komplett deeskalativ gewesen ist. Denn die USA haben ja doch den wirtschaftlichen Druck sehr erhöht. Und für den Iran gibt es eben jetzt ein großes Problem, nämlich iranische Schiffe können diese Meerengen nicht passieren zurzeit. Andere aber doch. Und das ist mithilfe der USA jetzt dann auch passiert, dass ungefähr 2/3 des Verkehrs von vor dem Krieg da jetzt zumindest punktuell wieder durchgefahren sind auf einer Route, die direkt an der omanischen Küste entlang führt. Und das ist für den Iran ein großes Problem, weil sie nämlich jetzt so langsam erstens ihre Einnahmequelle verlieren. Öl nach China ist ja eine große Einnahmequelle für den Iran gewesen. Das Zweite ist eben, dass sie jetzt auch ihren großen Trumpf verlieren. Nämlich sie haben ja quasi mit der Kontrolle der Straße von Hormus die USA vor sich hergetrieben. Und deswegen finde ich das auch sehr naheliegend, dass man da aus Teheran jetzt versucht, neue Minen in diese Straße von Hormus, in diese Meerenge einzubringen.
4: Das war Birgit Langhammer im Gespräch mit unserem Korrespondenten vor Ort.
0: Wirtschaft.
4: Jahrelang galt Dubrovnik

0: Das ist das Haus, in dem ich geboren wurde. Dort lebe ich immer noch. Von da aus hat Thea direkten Blick auf die umliegenden Gassen. Die sind meist prall gefüllt mit Urlaubern. Thea Batinic beobachtet also aus nächster Nähe, wie sich der Tourismus in ihrer Heimatstadt in den letzten Jahrzehnten verändert hat. Schneller, billiger, weniger Zeit. Alles muss sofort sein und es muss immer mehr werden. Mehr, mehr, mehr. Immer mehr. Das war lange der Tourismuskurs der Stadt Dubrovnik. Hauptattraktion, die Altstadt. UNESCO-Weltkulturerbe, umgeben von einer mächtigen, mittelalterlichen Stadtmauer, Drehort der Erfolgsserie Game of Thrones. Jährlich kommen knapp 1,5 Millionen Besucherinnen und Besucher in die kroatische Adria-Stadt. Aber der Erfolg droht die Stadt zu ersticken, gefährdet sogar ihren UNESCO-Status. Das erkennt auch Bürgermeister Mato Frankovic. Wenn man merkt, dass der Tourismus die Lebensqualität zerstört, dann muss man die Reißleine ziehen. Und die hat er gezogen. Sein Ziel seit seinem Amtsantritt 2017, den unkontrollierten Massentourismus in den Griff bekommen für eine lebenswerte Stadt. Aber ganz ohne Touristen geht es auch nicht. Immerhin lebt der Großteil der Bevölkerung Dubrovniks vom Fremdenverkehr. Deswegen beginnt die Stadt 2017 mit Maßnahmen, um beides miteinander in Einklang zu bringen. Erste Maßnahme: Platz machen. Dubrovnik entfernt mehr als 80% der Souvenirstände auf den Wegen, genauso wie ein Drittel der Tische und Stühle vor den Restaurants. Man kann in der Stadt besser herumlaufen, sie genießen und die Kulturdenkmäler entdecken. Hilft aber wenig, wenn alle Passagiere der Kreuzfahrtschiffe gleichzeitig in die Altstadt laufen. Daher die zweite Maßnahme: weniger Kreuzfahrtschiffe. Früher kamen bis zu 10 von ihnen täglich, heute sind es maximal 2. Und die müssen mindestens 8 Stunden lang anlegen. Dritte Maßnahme: Besucher besser auf die Stadt verteilen. Die können online nämlich sehen, welche Sehenswürdigkeit gerade besonders voll ist und welche frei. So stürmen nicht 11.000 Menschen gleichzeitig zum selben Museum. Geht es nach Bürgermeister Frankovic, bewegt sich bald sogar noch mehr. Rund um die Altstadt wandeln wir 185 Grundstücke, die bislang als Bauland ausgewiesen waren, in Grünflächen um. Denn wir sind der Ansicht, dass Dubrovnik keine weiteren Ferien- oder Touristenunterkünfte mehr braucht. Mit diesen Plänen sind nicht alle einverstanden. Mato Frankovic erhält Bedrohungen, vermutet Immobilienspekulanten mit Verbindung zur Mafia in Montenegro. Frankovic steht derzeit unter Polizeischutz. Aber es gibt viele Menschen, denen nicht gefällt, was ich mache. Manche von ihnen haben vermutlich geglaubt, dass ich durch Drohungen eingeschüchtert werde und zurücktrete, anstatt weiterzumachen.
1: Nina Knopp berichtete. Ein neu eingeschlepptes Nutztiervirus breitet sich in ganz Deutschland aus. Von Baden-Württemberg über Hessen und Sachsen bis hin zu Rheinland-Pfalz melden die Veterinärbehörden immer mehr Infektionen mit dem durch Mücken übertragenen Chamonda-Virus. Besonders trifft die Welle im Moment den Süden. In Bayerns Ställen geht unter den Landwirten die Angst um, denn der Erreger ist mittlerweile in fast allen Regionen des Freistaats nachgewiesen worden. Wie stark die Rinder und Schafhalter mit der neuen Krankheit kämpfen, zeigt Axinia Weihrauch, die einen Tierarzt bei seiner Behandlungstour begleitet hat.
2: Tierarzt Rainer Martin ist auf Krankenvisite im Kuhstall im Staatsgut Grub.
3: Ich behandle ein Tier untersuche ein Tier nach, was gestern aufgefallen ist, was sehr starken Durchfall hatte, ein Jungtier. Und wo wir Verdacht haben, dass es auch mit dem Chamonda-Virus infiziert ist.
2: Ein Virus, was mittlerweile in fast allen Regionen Bayerns nachgewiesen wurde.
3: Gut wäre es, wenn der Durchfall etwas besser geworden ist und es im Allgemeinbefinden sich deutlich gebessert hätte. Das werden wir jetzt gleich sehen.
2: Das Chamonda-Virus stammt ursprünglich aus Nigeria. Seit diesem Sommer sind Fälle in Mitteleuropa bekannt. Übertragen wird es über Gnitzen, also Stechmücken. Die Symptome: Durchfall, weniger Milch und Fieber. Tierarzt Martin steht jetzt vor dem kranken Tier. Dass es ihm nicht gut geht, hat zuerst Herdenmanager Marius Götz gemerkt.
4: Man sieht sofort hängendere Ohren, hängenderer Kopf. Muss vielleicht auch animiert werden, überhaupt aufzustehen, bleibt irgendwo an der Seite liegen, sondert sich vielleicht auch eher von der Herde ab.
2: Tierarzt Rainer Martin misst die Temperatur. Ab 39 Grad haben Kühe Fieber.
3: 39,3.
5: Was bedeutet das?
3: Minimal erhöhte Temperatur. Jetzt nicht dramatisch hoch.
2: Die Kuh macht insgesamt einen besseren Eindruck als gestern, sagt Martin. Aber der Durchfall?
3: Der Durchfall ist noch da, es ist noch etwas blutig. Ja, es ist aber nicht so dramatisch wie gestern.
2: Trotzdem entscheidet sich Martin, gleich ein Medikament zu geben. Bisher sind keine Fälle bekannt,

0: in denen Menschen mit dem Virus infiziert wurden. In Kuh- und auch Schafstellen macht es aber gerade die Runde.
1: Landwirte berichten im Schnitt um 5 Kilogramm weniger Milchproduktion. Das ist immens. Wenn sie 30 Liter Milch im Schnitt am Tag melken, dann nur 25, da kann man sich ausrechnen, wie wenig Milch dann, also was das für ein finanzieller Einbuße ist.
0: Das Tier bekommt ein Medikament gegen die Symptome. Medizin direkt gegen Chlamydia gibt es nicht, auch keine Impfung. Nach wenigen Tagen geht es den Tieren meist wieder gut, berichten Landwirte. Aber weil das Virus Ähnlichkeit zu einer anderen Krankheit aufweist, gibt es die Sorge, dass es Tieren im Mutterleib schaden könnte.
1: Wir wissen nicht, ob in einem halben Jahr, dreiviertel Jahr, wenn jetzt die Geburten stattfinden, ob wir da Missbildungen bei den Kälbern haben. Das wissen wir noch nicht. Es wird vermutet, dass das vielleicht auftreten kann.
0: Immerhin scheint es dem hier erkrankten Jungtier wieder etwas besser zu gehen. Es steht aber die nächsten Tage weiter unter Beobachtung.
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3: Die Suche nach Überlebenden läuft auch gut eine Woche nach dem verheerenden Feldsturz im Himalaya-Gebiet unermüdlich weiter. Doch während Retter in Nepal vereinzelt noch Menschen lebend aus den Trümmern bergen, schwindet die Hoffnung. Von fast 3000 Vermissten fehlt jede Spur. Die Katastrophenhilfe wird zentral aus der Hauptstadt Kathmandu koordiniert. Und da ist auch Tabea Seitz für die Welthungerhilfe im Einsatz. WDR-Moderatorin Marlies Schaum hat sie gefragt, wie genau kann sie und ihr Team jetzt vor Ort helfen?
4: Also im Moment, wir haben hier ein Team von 30 Nepalesinnen und Nepalesen. Was wir im Moment machen, ist hauptsächlich Koordination mit den Regierungsstellen, die den kompletten Rettungseinsatz koordinieren und zu schauen, okay, was wird gebraucht, wo wird es gebraucht und wie können wir es dahin bringen. Gerade sind einige Kollegen zurückgekommen, die in der Region vor Ort waren und geschaut haben, wie weit kommt man mit dem Auto, bis wohin kommt man, wo sind die Menschen und wie geht's denen, was wird gebraucht. Mhm. Und das ist ja ziemlich herzzerreißend, ehrlich gesagt.
5: Was berichten Ihre Mitarbeiter, was haben die da erlebt?
4: Es ist ein massives Trauma. Also die Menschen vor Ort, die sie getroffen haben, zum Teil sitzen vereinzelt an den Felshängen und schauen runter, wo ihr Dorf stand, was komplett nicht mehr da ist. Und es ist noch so ein Schock in den Menschen, dass viele gar nicht in der Lage sind, richtig zu kommunizieren. Andere sind verzweifelt, weil sie sagen, meine restliche Familie ist nicht mehr da. Es gibt Kinder, die sitzen noch in Schulen fest und warten auf ihre Eltern. Und gleichzeitig diese eigentlich Nicht-Straße, die aber zur Straße gemacht wurde im Moment, da ist dann auch noch Stau. Ständig bleiben Autos stecken. Menschen versuchen zu Fuß ihre Familie zu finden. Also es ist auch ein ziemliches Chaos gleichzeitig vorzufinden.
5: Und Sie haben gesagt, Sie versuchen dann zu helfen und das zu geben, was die Menschen brauchen. Was die brauchen in dem Moment, das ist ja schier unmöglich zu erfüllen. Also es geht dann um Nahrungsmittel bei Ihnen oder sowas?
4: Ja, es geht um Nahrungsmittel, vor allen Dingen irgendwie nach Möglichkeit auch warmes Essen. Die Menschen haben jetzt seit einer Woche fast bald kein warmes Essen mehr zu sich genommen, sauberes Trinkwasser, aber auch Strom. Also wir haben auch in einem Dorf gesehen, da gab es dann einen Generator, der inzwischen hingekommen ist und eine riesige Schlange von Menschen, die einfach versucht haben, ihr Handy aufzuladen, um ihre Verwandten zu informieren, okay, ich lebe noch, und irgendwie eine Sicherheit für andere zu bringen. Das sind so die wichtigsten Sachen. Und ja, was sich jetzt doch auch jeden Tag mehr zeigt, auch psychosoziale Beratung, um die Menschen aus der Schockstarre wieder rauszuholen und dann zu schauen, wo kann man sie noch hinbringen und überhaupt immer noch rauszufinden, wo sind die Menschen genau. Und das ist sehr, sehr unübersichtlich. Aus einem Dorf hat man auch noch gar keine konkreten Vermisstenzahlen. Das macht es natürlich schwierig, wirklich rauszufinden, wer wo ist und was noch gebraucht wird. Nach aktuellen Zahlen sind jetzt 3.500 Menschen in Notunterkünften, in sozusagen offiziellen Notunterkünften, die die Regierung mit den internationalen Organisationen bereitstellt. Und der Rest, viele sind sozusagen auf dem Weg. Also die laufen und suchen ihre Familienangehörigen, sind jetzt nirgends fest. Und andere sind auf dem Weg zu Verwandten in der Region.
5: Kann man überhaupt absehen, wie lange man noch in so einem schrecklichen Zustand da gefangen ist, dass so viele einfach auf eigene Faust versuchen müssen, irgendwelche Infos zu bekommen? Also kann man das überhaupt absehen oder wird das eine ganze Weile jetzt genau noch so sein, wie Sie das beschrieben haben?
4: Also im Moment ist es immer noch, und das sagen alle, wirklich schwer abzuschätzen, wie groß das Ausmaß ist. Das zeigt sich so Tag für Tag. Die Zahlen sind im Moment wirklich nur erste Schätzungen. Aber das ist so eine riesige Region, das erläuft sich ja über 70 Kilometer den Fluss runter. Deshalb ist auch das ganze Land in Schock, weil in diesem Bereich eigentlich jeder kennt jemanden oder jeder hat Familie oder Verwandte in der Region, die betroffen sind. Und es gibt jetzt auch wirklich viele Verwandte, die wiederum den ganzen Fluss entlang von oben nach unten ablaufen und schauen für die Leichen, die identifiziert wurden, ob ihre Familienmitglieder drunter sind. Also es ist eine sehr große Menschenwanderung, die Wahnsinn. Entlang des Flusses passiert.
3: Mali Schaum war das hier an der ARD-Infonacht. Bei VW geht es im Moment aus Sicht vieler um nichts weniger als die Zukunft. Einige Werke stehen auf dem Prüfstand. In den vergangenen Tagen hat es insgesamt 9 außerordentliche Betriebsversammlungen an Standorten von VW gegeben. Heute war Niedersachsens Ministerpräsident Olaf Lies in Emden. Thomas Stahlberg berichtet.
6: Nach 3,5 Stunden Werksbesichtigung, Gesprächen mit der Leitung und den Vertrauensleuten, diese Botschaft von Olaf Lies.
7: Für mich als Ministerpräsident ist es nicht vorstellbar, dass wir hier keine Autos mehr bauen.
6: Aber Lies ist eben auch VW-Aufsichtsrat, muss also auch den Erfolg des Konzerns im Blick haben. Und der Aufsichtsrat beschäftigt sich Freitag mit dem Thema. 3 Vorschläge liegen auf dem Tisch vom Vorstand, den Arbeitnehmern und der vom Land. VW hat einen Vertrag mit den Arbeitnehmern, schafft Emden bis Jahresende die Sparziele, bleibt das Werk erhalten und baut neue Autos. Der Emder Betriebsrat Manfred Wulff.
8: Wir haben mit Wehklagen und mit vielen Herausforderungen in den letzten 20 Monaten das geleistet, was uns vielleicht nicht alle zugetraut hätten. Und jetzt geht es darum, dass der Vertrag, der Ende 2024 geschlossen worden ist, jetzt mit Leben zu füllen. Und das bedeutet, wenn die Fabrikkostenziele bis zum Ende des Jahres eingefahren werden, dass wir dann den ID-Tiguan-Nachfolger ab 2031 in Emden dann bauen dürfen.
6: Lies sieht das auch so, will aber keine Konfrontation im Aufsichtsrat, sondern Einigkeit. Er weiß, am Ende könnten nämlich sogar, wenn es keine Einigkeit gibt, die Aktionäre entscheiden.
7: Emden hat geliefert. Hier ist noch Platz. Hier können wir noch mehr Elektroautos bauen.
6: Vom Plan B, wie einem Einstieg der Rüstungsindustrie, will Lies nichts wissen. Zu viel Kompetenz in Sachen E-Autos in Emden. Oberbürgermeister Tim Krüthoff.
9: Die Lage ist ernst und ausgestanden ist diese Krise bei Volkswagen leider noch nicht.
3: Thomas Stahlberg berichtete.
2: Kultur.
3: In Frankreich stehen an einigen Bahnhöfen Klaviere. Da können Reisende sitzen und spielen dann, während sie warten. Seltener ist, dass Menschen an diesen Klavieren das Spielen lernen und dadurch auch noch berühmt werden. Genau das hat der 20-jährige Aziz Hamidi aus Grenoble geschafft. In seinem Heimatort ist er längst bekannt. Dieses Jahr bringt er sein erstes Album raus, der Mann, der sonst am Bahnhof zu hören gewesen ist.
10: Diese Töne erzählen eine ganz besondere Geschichte, die von Aziz Hamidi. Mit umgekehrter Baseballmütze, Cargo-Shorts und Turnschuhen sitzt der 20-Jährige an dem Klavier, an dem er spielen lernte.
11: Das ist mein größter Traum. Ich rêvais de ça, quand j'avais 3 ans.
10: Ein Kindheitstraum, der sich erst spät erfüllte. Seine Mutter war damals schwer krank, ein Klavier nicht im Budget. Erst vor einem Jahr setzte sich Aziz an das Bahnhofsklavier seiner Heimatstadt Grenoble, ohne Noten lesen zu können, ohne jemals Unterricht genommen zu haben, Musik als pures Gefühl.
12: Mein Talent, wie die Leute sagen, ist, dass ich mich ans Klavier setze und mich frage, was will ich heute erzählen? Das Klavier ist quasi mein Tagebuch.
10: Endlich am Klavier konnte ihn nichts mehr von dem Instrument trennen. Täglich kam er her, um zu üben. Heute postet er seine Fortschritte auf Social Media. Der Bahnhof ist seine Bühne.
12: Manche Menschen sind vielleicht auf dem Weg zu einer Beerdigung und durch meine Musik fühlen sie sich etwas besser. Andere verreisen und mein Klavierspiel zaubert ihnen ein Lächeln ins Gesicht. Meine Musik begleitet die Emotionen aller Reisenden und das ist einfach perfekt.
10: Als Sohn tunesischer Einwanderer wuchs Aziz in einem Vorort von Grenoble auf, zwischen Hochhäusern, Asphaltplatten und Bahnschienen.
11: Du coup, ça c'est le bâtiment où j'habitais. Longtemps. Je sais pas, depuis 5 ans.
10: Heute ist er das erste Mal seit langem wieder zurück und er erinnert sich an das leckere Essen seiner Mutter, die Dummheiten in der Schule und wie er sich immer wieder gesagt hat, wenn ich groß bin, werde ich Klavier spielen.
11: Ça me rappelle les souvenirs, où je rêvais en fait de faire du piano, c'est ici que je rêvais, tu vois.
12: Das ist unglaublich. Früher habe ich davon geträumt und jetzt bin ich wieder hier, um Interviews zu geben.
11: Puis maintenant, bah, je reviens, tu vois, pour des interviews et ça c'est beau, tu vois, c'est.
10: Inzwischen ist Aziz eine kleine Berühmtheit in seiner Heimatstadt Grenoble. Am Bahnhof bildeten sich wahre Menschentrauben, dann kamen die Medien und in diesem Jahr gibt Aziz seine ersten eigenen Konzerte.
12: Ich habe mir gesagt, alles ist möglich und ich möchte eben ein Pianist sein, der aussieht wie ein Rapper. Das ist mein Image, meine DNA. Dann kann es doch nicht so schlecht sein. Ich breche Konventionen. Zu meinem Stil sage ich gerne die Melancholie der Straße.
10: Das Publikum am Bahnhof ist immer noch seine Heimat.
13: Ich habe ihn auf TikTok gesehen und bin dann am Bahnhof vorbeigekommen und habe ihn hier spielen gesehen. Durch sein Klavierspielen gibt er der Stadt wieder ein besseres Image und das finde ich gut.
5: Bei ihm rechnet man gar nicht damit, dass er Klavier spielt. Wenn man so seinen Kleidungsstil sieht und mit den Vorurteilen, die man hat, würde man nicht meinen, dass er so gut spielen kann.
10: Aziz arbeitet gerade an seinem ersten eigenen Album und eine der Kompositionen wird er nicht im Studio aufnehmen, sondern an seinem geliebten Bahnhofsklavier.
3: Lili Weiler war das über das Album von Aziz Hamedi.
2: Standpunkte.
3: Am Wochenende wird in Sachsen-Anhalt gewählt, zwei Wochen später in Mecklenburg-Vorpommern. In beiden Ländern liegt die AfD in Umfragen vorn. Unser Gastkommentator Gordon Ripinski, Gründungschefredakteur von Politico Deutschland, sieht die politische Mitte in einer tiefen Krise.
14: Wenn am kommenden Sonntag in Sachsen-Anhalt ein neuer Landtag gewählt wird, dann werden die früheren Volksparteien, CDU und SPD, womöglich zusammen weniger als 30% der Stimmen erreichen. Längst ist aus der Krise von Friedrich Merz und der Volksparteien eine des Parteiensystems geworden. Immer mehr Parteien jenseits der erstarkten AfD müssen sich zusammentun, um gegen sie eine Mehrheit zu bilden. Dabei inhaltlich zu überzeugen, wird immer schwieriger, die Kompromissfindung immer komplizierter. Die zwei Drittel oder drei Viertel der Bevölkerung in Deutschland, die eigentlich keine extreme Partei wählen wollen, wissen dadurch zunehmend nicht mehr, wohin mit ihren Stimmen. Die Projektionsfläche der Mitte, sie ist nicht mehr vorhanden. Die Tore nach rechts und links werden weit geöffnet. Die Kanzlerschaft von Friedrich Merz, sie wird womöglich irgendwann enden und Sachsen-Anhalt könnte ein Startpunkt davon sein. Aber was danach kommt, das ist noch offen. Die meisten Deutschen wollen die Ränder nicht an der Macht sehen. Nun braucht es eine Alternative aus der Mitte, auf die sie setzen können.
3: Die Meinung von Gordon Ripinski. Fabian Reinbold aus dem Politikressort der Zeit weist im Podcast Was jetzt? Darauf hin, dass Kanzler Merz beim Wahlkampf im Osten kaum persönlich auftritt und zeigt angesichts der Sicherheitslage Verständnis.
15: In Sachsen-Anhalt merkt man, dass rechtsextreme Gruppen, AfD-nahe Pöbler, die fühlen sich ja quasi im Aufschwung. Und da steht auf allen Ebenen die Sicherheit schon in Frage. Da bringt es auch wenig, vielleicht so eine Veranstaltung zu machen. Und aus meiner Sicht ist das wirklich so ein Problem für den gesamten Wahlkampf. Also jenseits von diesen Auftritten von Merz ist es so, dass die CDU und die SPD dort kaum große Veranstaltungen machen aus dieser Angst heraus. Und während die AfD quasi täglich eine Großveranstaltung hinlegt und so den öffentlichen Raum total dominiert. Also das ist ein großes Problem, glaube ich, auch dann über Sachsen-Anhalt hinaus.
3: Meint Fabian Reinbold. Die Neue Osnabrücker Zeitung wünscht sich dagegen mehr Präsenz der politischen Mitte vor den aktuellen Wahlen.
16: Olaf Scholz wurde als Kanzler im Brandenburger Landtagswahlkampf einst wegen seiner Ukraine-Politik ausgebuht und beschimpft. Er brüllte damals mit seinen Argumenten zurück und verteidigte seinen Kurs. Wenn Merz nun auf Zehenspitzen durch Sachsen-Anhalt und Mecklenburg-Vorpommern schleicht, wird es solche Szenen nicht geben. Die Wahlkämpfer von CDU, SPD, Grünen und Linken kämpfen bis zum letzten Tag im Nahkontakt. Sie verdienen mehr Unterstützung aus Berlin.
3: Themenwechsel. Vor knapp 4 Wochen ist auf dem Flughafen in Leipzig eine mit Sprengstoff präparierte Drohne entdeckt worden. Die Süddeutsche Zeitung aus München hält Russland für den Auftraggeber. Sie fordert die Bundesregierung auf, Klartext zu reden.
16: Niemand in der NATO will ernsthaft einen Krieg mit Russland. Aber der Kanzler muss die Wahrheit darüber sagen, was der Kriegstreiber in Moskau tut. Obwohl oder gerade weil dessen Satrapen von der AfD am Wochenende eine Landtagswahl gewinnen werden. Wladimir Putin führt Krieg gegen die Ukraine, aber auch gegen Staaten, die dem geschundenen Land helfen.
3: Nach Meinung der Frankfurter Allgemeinen Zeitung will der Kreml mit allen Mitteln Einfluss auf die Stimmung und Machtverteilung in Deutschland nehmen.
16: Ein geglückter Angriff in Leipzig wäre auch Wahlkampfhilfe für die AfD gewesen, die besonders erfolgreich im Osten die Angst bewirtschaftet, Putins Krieg gegen die Ukraine werde auch nach Deutschland kommen, wenn Berlin nicht mit der Unterstützung Kiews aufhöre. Für die AfD und viele ihrer Anhänger ist klar, wer die Schuld trüge, wenn Russland, Deutschland oder dessen Verbündete angriffe, nicht Russland.
3: Das waren die Standpunkte, zusammengestellt von Torben Müller.

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1: Um 0 Uhr mit Milat Kupay. Die massive Finanzlücke in der Pflegeversicherung sorgt für Diskussionen. Der zuständige Spitzenverband hatte davor gewarnt, dass schon im Oktober nicht mehr alle Leistungen bezahlt werden könnten. Die Pflegebevollmächtigte der Bundesregierung Staffler sieht die Gefahr nicht. Aus der Nachrichtenredaktion Jonas Valentin Weber.
2: Staffler verwies im Gespräch mit dem Bayerischen Rundfunk auf die Pflegereform, die die Regierung im Herbst vorlegen will und die dann Anfang des kommenden Jahres in Kraft treten soll. Da gehe es genau darum, die Pflegereform langfristig tragfähig zu machen. Sollte das Geld bis dahin ausgehen, werde der Bund mit Darlehen einspringen. Pleite gehen lassen werde man die Pflegekassen nicht, so die CSU-Politikerin.
1: In Polen prüfen die Behörden nach einem Brand in einer Drohnenfabrik, ob ein ausländischer Geheimdienst dahinter steckt. Es bestehe der Verdacht auf Sabotage, hieß es von der zuständigen Staatsanwaltschaft. Bei dem betroffenen Unternehmen handelt es sich um die größte private Rüstungsfirma Polens, die auch die Armee beliefert. Der polnische Staat wiederum ist einer der wichtigsten militärischen Unterstützer der Ukraine. Der Brand war in der vergangenen Nacht ausgebrochen, etwa 150 Kilometer südlich von Warschau. 5 Tage nach der Sturzflut im Himalaya-Gebirge suchen Helfer nach über 4000 Vermissten. 955 Menschen wurden totgeborgen. Um verwüstete Gebiete zu erreichen, werden etwa Behelfsbrücken gebraucht, sagt unser Korrespondent in Kathmandu, Markus Spieker.
3: Dann Bohrgeräte, um zu den Tunneln vorzudringen. Obwohl es ein Wunder wäre, wenn nach 6 Tagen da noch Lebende geborgen werden. Dann Notunterkünfte, vor allem für den bevorstehenden Winter. Also materielle Hilfe und natürlich finanzielle Unterstützung. Nepal ist eines der ärmsten Länder der Welt. Die Wiederaufbaukosten werden auf 5 Milliarden Dollar geschätzt. Die internationale Staatengemeinschaft hat davon aber noch nicht mal ein Hundertstel bisher in Aussicht gestellt. Da muss und wird sicher mehr kommen.
1: Fußball-Superstar Lionel Messi beendet seine Karriere in der argentinischen Nationalmannschaft. Das hat er in seinen Social-Media-Kanälen bekannt gegeben. Aus der NDR-Sportredaktion Moritz Kühn.
4: Es ist eine Entscheidung, die wehtat und in der Seele weiterhin schmerzt, aber ich verstehe, dass jetzt der Zeitpunkt gekommen ist, teilte Lionel Messi mit. Der 39-Jährige absolvierte 207 Länderspiele für Argentinien und erzielte 125 Tore. Sein größter Erfolg, der WM-Titel 2022. Seine Vereinskarriere geht aber noch weiter. Er spielt in den USA bei Inter Miami und besitzt einen Vertrag bis Ende 2028.
1: Das waren die Nachrichten. Und das Wetter in Deutschland. Oft trocken, an den Küsten und im Osten noch Schauer, Tiefstwerte 17 bis 8 Grad. Tagsüber im Süden trocken, sonst einige Schauer und Gewitter, Höchstwerte 18 bis 27 Grad. Und die Zeit 0:03 Uhr.
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5: Mit noch so einigen Sperrungen. Die A1 Hamburg Richtung Lübeck zum Beispiel ist zwischen Kreuz Bargteheide und Bad Oldesloe wegen Fahrbahnerneuerung bis 5 Uhr früh gesperrt. Stau gibt es auch auf der A1 Lübeck Richtung Hamburg zwischen Morfleet und Norderelbbrücke. 1 Kilometer Stau. A3 Linz Richtung Passau zwischen Pocking und Passau Süd. 2 Kilometer Stau. Die A4 Erfurt Richtung Dresden ist zwischen Glauchau Ost und Hohenstein-Ernsthal wegen Bauarbeiten bis 5 Uhr früh gesperrt. Die A10 nördlicher Berliner Ring Dreieck-Havelland Richtung Dreieck-Barnim ist zwischen Mühlenbeck und Dreieck-Pankow nach einem Unfall gesperrt. Die A17 Dresden-Prag ist zwischen Dresden-Gorbitz und Dresden-Südvorstadt in beiden Richtungen wegen Tunnelwartungsarbeiten bis ca. 5 Uhr gesperrt. Die A24 Berlin Richtung Hamburg ist zwischen Herzsprung und Wittstock-Dosse wegen Bergungsarbeiten bis 4 Uhr gesperrt. A40 Duisburg Richtung Venlo, die Strecke ist zwischen Strellen und Kreuz Saade-Heiken wegen Bauarbeiten bis 6 Uhr früh gesperrt. Und die B96, der Tiergartentunnel, ist zwischen Heidestraße und Reich-Pietschufer in beiden Richtungen bis ca. 5.30 Uhr gesperrt. Ihnen eine gute und vor allem sichere Fahrt.
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5: Aus dem Studio von NDR Info in Hamburg. Mein Name ist Reza Wafa. Hallo. Wir haben es alle wahrscheinlich vermutet, jetzt ist es offiziell. Der Sommer dieses Jahres ist ein historischer gewesen. Der zweitwärmste Sommer seit Beginn der Wetteraufzeichnungen in Deutschland. Das hat der Deutsche Wetterdienst bestätigt. Mit einer Durchschnittstemperatur von 19,6 Grad ist dieser Sommer auf Platz 2 der ewigen Rangliste gelandet. Ein Sommer, den viele wahrscheinlich nicht mehr vergessen werden.
6: Ich würde schon sagen, in der Uni war das extrem. Also hat man es gemerkt, weil wir haben keine Klimaanlage und nichts gehabt.
7: Also ich meine, wir hören ja jeden Sommer ist der heißeste Sommer seit, keine Ahnung, Wetteraufzeichnung, bla bla. Kann nur schlimmer werden, glaube ich. Wird nicht genug getan in der Politik.
8: Aber was halt in Deutschland ein bisschen fehlt, ist, dass wir keine Klimaanlagen haben. Also egal, wo ich essen war, also man hat wirklich beim Essen, ist man weggeölt.
9: Diesem Gefühl ordnet der Deutsche Wetterdienst in Offenbach Zahlen zu. Bei der Veröffentlichung der Sommerbilanz 2026 wird klar, es war ein außergewöhnlicher Sommer, sagt Andreas Becker, Leiter der Klimaüberwachung.
10: Man kann durchaus von einem exorbitanten Sommer sprechen, insbesondere wenn wir auf die Extreme schauen. Sehr, sehr früh hatten wir Ende Juni schon eine massive Hitzewelle, die auch im Ausmaß historisch war. Und es ging dann mit sehr vielen Hitzetagen auch weiter.
9: Im Durchschnitt waren es 22 Hitzetage in Deutschland, also Tage, an denen es mehr als 30 Grad heiß war. Sonst lagen die Sommer in Deutschland im Durchschnitt bei 12 Hitzetagen. Das Temperaturmittel habe bei 19,6 Grad gelegen, 2 Grad wärmer im Vergleich zum Zeitraum 1991 bis 2020. Der Sommer war zudem sehr trocken, besonders im Westen und Südwesten Deutschlands. Die frühen Hitzetage gepaart mit wenig Niederschlag sorgten dafür, dass Flüsse austrockneten, die Schifffahrt massiv beeinträchtigt wurde, Felder verdorrten und die Ernten teils schlechter ausfielen. Auch die massiven Waldbrände in Europa wurden durch die Trockenheit und Hitze begünstigt. Die Produktivität sank ebenfalls, unter anderem, weil Menschen durch die Hitze häufiger krank wurden. Der Umweltverband Greenpeace rechnete aus, dass durch die Hitze der deutschen Volkswirtschaft ein Schaden von rund 36 Milliarden Euro entstanden ist. Und rund 15.800 Menschen seien an den Folgen der Hitze in diesem Sommer gestorben, meldete das Robert-Koch-Institut. Wie überraschend war dieser Sommer für die Experten beim Deutschen Wetterdienst?
10: Dass es jetzt ausgerechnet dieses Jahr war, das ist vielleicht überraschend. Aber grundsätzlich hat uns dieser Sommer nicht überrascht. Man kann sogar sagen, er war eigentlich fällig. Es war sozusagen aufgrund der globalen Erwärmung war absehbar, dass entweder letztes Jahr oder einer der nächsten Sommer so heftig auch ausfallen können, weil das einfach die Variabilität des Wetters auch ist.
9: So Andreas Becker. Der europäische Klimaüberwachungsdienst Copernicus bilanzierte ebenfalls, dass Juni und Juli die heißesten Monate in Westeuropa seit Beginn der Wetteraufzeichnung waren. Die Klimaveränderung, vor allem verursacht durch den Ausstoß von CO2 bei der Verbrennung von Gas, Öl und Kohle, das hätte die Temperaturen beeinflusst. Eine Studie des Deutschen Wetterdienstes zur Hitzewelle Ende Juni 2026 ergab, dass eine Hitzewelle dieses Ausmaßes ohne den Klimawandel statistisch unmöglich gewesen wäre. Und die Erderwärmung werde weiterhin dafür sorgen, dass sich unsere Sommer in Deutschland verändern, so Becker.
10: Man kann letztendlich sagen, in der Rückschau ist dieser Sommer exorbitant. In der Vorschau wird er wahrscheinlich eher gewöhnlich sein. Und wenn wir beim Klimaschutz nicht erfolgreich sind, wird es vielleicht sogar eines Tages ein eher kühler Sommer sein.
9: Es sei jetzt wichtig, sich für das heißere Klima vorzubereiten, sagt Andreas Becker vom Deutschen Wetterdienst und betont mit dieser Sommerbilanz aber auch, dass es jetzt umso wichtiger sei, weiterhin auch Klimaschutz zu betreiben. Denn jedes Zehntel Grad weniger bei der Erderwärmung zähle.
5: Also ohne den Klimawandel wäre so eine Hitzewelle wie in diesem Sommer statistisch nicht möglich gewesen. Aber was folgt nun daraus? Darum geht's jetzt.
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5: Judith Kösters aus der ARD-Klimaredaktion kommentiert.
11: Dass der Klimawandel gefährlich ist für uns Menschen, für die Wirtschaft, für unsere Lebensgrundlagen. Jetzt wird es greifbar. In zwei Fallen darf man jetzt nicht tappen. Die erste nenne ich Klimaverharmlosung, die zweite Klimafatalismus. Die Klimaverharmloser reden das Problem klein. Ja, es werde heißer, aber da müsse sich der Mensch halt anpassen. Natürlich ist Klimaanpassung wichtig. Mehr Hitzeschutz in Schulen, Kindergärten, Pflegeheimen, Büros und Behörden, begrünte Innenstädte, angepasste Arbeitszeiten, neue Pflanzen und Erntefolgen. Wir stecken mittendrin im Klimawandel und damit müssen wir umgehen. Aber die Forderung Klimaanpassung statt Klimaschutz geht vorne und hinten nicht auf. Denn mit der Anpassung werden wir nicht hinterherkommen, wenn sich der Planet weiter stark aufheizt. Und das wird passieren, solange Fabriken, Heizungen und Autos Gas, Öl und Kohle verbrennen. Irgendwann kommt dann selbst der beste Hitzeaktionsplan nicht mehr mit, geschweige denn, dass er finanzierbar wäre. Die zweite Falle nenne ich Klimafatalismus oder anders ausgedrückt die Haltung, wir können eh nichts tun oder es ist eh alles zu spät. Dabei sind Sonne und Wind längst die günstigsten Energiequellen. Nur die, die direkt oder indirekt mit der Förderung und Nutzung von Gas, Öl und Kohle Geld verdienen, halten immer noch dagegen. Sie machen sehr geschickt Lobbyarbeit und reden uns ein, dass Wirtschaft und Klimaschutz nicht vereinbar seien, was schlicht nicht stimmt. Und dann der immer wieder, zuletzt von Bundeskanzler Friedrich Merz vorgebrachte Hinweis, Deutschland allein könne das Klima doch eh nicht retten. Nein, aber davon war auch nie die Rede. Die Idee des 1,5-Grad-Ziels im UN-Klimaabkommen ist ja, jeder macht seinen Teil. Andere machen Klimapolitik inzwischen teils viel selbstverständlicher und besser als Deutschland. Ich sage nur China und E-Mobilität. Kurz gesagt, starker, entschlossener Klimaschutz ist die einzig schlaue Option. Menschlich wie wirtschaftlich gesehen. Und das Beste, es geht.
5: Das war die Meinung von Jule Kösters aus der ARD Klimaredaktion. Keine Häuser mehr, keine Felder, keine Ernte. Die Sturzflut im Himalaya-Gebirge am vergangenen Mittwoch hat den Menschen im Katastrophengebiet buchstäblich die Lebensgrundlage unter den Füßen weggespült. Für die Überlebenden stellt sich die Frage, wohin überhaupt zurückkehren. Zu allem Überfluss fehlt dem Land jetzt auch noch die Energie, denn mehrere zerstörte Wasserkraftwerke haben einen gewaltigen Teil des nationalen Stromnetzes lahmgelegt. Unsere Korrespondentin Lena Bodewein berichtet.
12: Noch immer werden tausende Menschen vermisst. Ihre Angehörigen warten stündlich auf Nachrichten. Doch die sind in vielen Fällen traurig. Uni Krishnan von der Hilfsorganisation Plan International beschreibt die Szenen, die sich dort abspielen, wo die Helikopter landen, die aus den abgeschnittenen Bergregionen zurückkehren.
13: It's also quite heartbreaking to watch when the helicopters come back.
14: Es ist herzzerreißend, mit anzusehen, wenn die Hubschrauber zurückkehren. Für die Familien, die auf ihre Angehörigen gewartet haben, ist es ein Wechselbad der Gefühle. Wir haben dort viele Menschen gesehen, die schon seit dem allerersten Tag gewartet haben. Diese Hubschrauber bringen sowohl Hoffnung als auch Verzweiflung mit sich, denn einige wissen, dass sie wieder mit ihren Familienangehörigen vereint werden, während andere wissen, dass ihre Liebsten nicht lebend zurückkehren. Sie sind also nur dort, um Leichensäcke in Empfang zu nehmen.
12: Für viele Bewohner der Region ist es das zweite Mal, dass ihr Leben erschüttert wird.
15: Die Bewohner meines Dorfes hatten schon das Erdbeben von 2015 überlebt. Vor etwa 10 Jahren waren wir aus unserer früheren Heimat vertrieben worden und hatten uns hier niedergelassen. Jetzt sind wir erneut vertrieben worden und wir haben keine Ahnung, wohin wir als nächstes gehen sollen.
12: So erzählt es Ajay Tamang, der seine Frau und viele andere Angehörige verloren hat. Andere erzählen, dass sie damals, nach den katastrophalen Beben von 2015 mit 9000 Toten, auch aus Angst woanders hingezogen sind. Dorthin, wo sie sich sicher vor einem neuen Beben fühlten. Und dort hat sie jetzt die Flut erwischt. Weggespülte Brücken trennen ganze Regionen ab. Sie sind nach wie vor nur aus der Luft zu erreichen. Die Hauptroute, die Nepal mit dem chinesisch verwalteten Tibet verbindet, wurde Berichten zufolge vollständig zerstört. Damit ist ein Handelskorridor mit China für eine ganze Zeit verloren.
5: Die ARD-Infonacht mit einer wichtigen Verkehrsmeldung. Vorsicht bitte auf der B299. Altenmarkt Landshut. Zwischen Vogen und Landshut wird Pyrotechnik auf die Fahrbahn geworfen. Nochmal Vorsicht auf der B299. Altenmarkt Landshut. Zwischen Vogen und Landshut wird Pyrotechnik auf die Fahrbahn geworfen. Dort also besondere Vorsicht. Jetzt geht es weiter mit dem Blick nach Nepal und Lena Bodewein.
12: Und die Katastrophe hat auch das Kraftzentrum eines Landes getroffen. In dieser Region Nepals sind wichtige Solar- und Wasserkraftwerke beschädigt, bereits laufende oder Projekte im Bau. Die Übertragungsinfrastruktur ist ebenfalls vernichtet. Ein Wirtschaftszweig verloren. Und nicht nur das, erklärt Uni Krishnan von Plan International.
14: Wenn es einen Zeitpunkt gibt, an dem Strom und damit vor allem Beleuchtung besonders dringend benötigt wird, dann ist es genau dann, wenn Katastrophen eintreten und Menschen als Vertriebene leben müssen. Da kann ich gar nicht genug betonen, wie wichtig eine zuverlässige Stromversorgung und sichere Unterkünfte sind. Es geht darum, die Orte, an denen sich Kinder, Mädchen und Frauen aufhalten, durch gute Beleuchtung und Ähnliches sicherer zu machen.
12: Wie häufig nach Katastrophen dieser Art sind Kinder am meisten gefährdet. Viele befinden sich in einem Schockzustand, haben ihre Eltern verloren, wissen nicht, wo sie weiterleben werden. Und gerade Mädchen sind dann Risiken aller Art ausgesetzt und besonders angreifbar. Ihre Gegenwart sieht womöglich dunkel aus. Aber Hilfsorganisationen und Freiwillige in Nepal setzen alles daran, dass ihre Zukunft heller wird.
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5: Frischer Lachs kommt meistens aus riesigen Zuchtkäfigen im norwegischen Fjorden. Aber das könnte sich zumindest zum Teil bald ändern. Eine Firma plant nämlich, die atlantischen Fische im ganz großen Stil mitten im bayerischen Allgäu zu züchten. Genauer gesagt in der Gemeinde Marktrettenbach. Während Naturschützer wegen des riesigen Projekts alarmiert sind, hat das Landratsamt die Megazucht schon genehmigt. Florian Regensburger hat sich die Pläne vor Ort mal angeguckt und mit dem Betreiber gesprochen.
16: Ungefähr hier kommt dieses Aufzuchtgebäude hin und dort hinten kann man sehen bei unserem alten Bruthaus. Dahinter wird das neue Bruthaus entstehen.
17: Sagt der Geschäftsführer der Griesthaler Fischfarm GmbH, Kasimir Wedel. Das kostbare Quellwasser soll in einer Teilkreislaufanlage mehrfach verwendet werden. Am Institut für Fischerei in Starnberg betreibt man ebenfalls solche Anlagen mit Forellen zu Forschungszwecken. Das Wasser aus den Zuchtbecken wird gefiltert und wieder aufbereitet, erklärt Gregor Schmidt.
18: Dann wird das Wasser wieder nach oben gepumpt, wird mit Sauerstoff versetzt und landet wieder bei den Fischen. Und mit diesem Verfahren lassen sich bis zu 90% Wasser im Gegensatz zu herkömmlichen Verfahren einsparen.
17: Auch mit den Plänen für die Anlage im Griesthal, die jährlich 1000 Tonnen Fisch liefern soll, hat sich der Experte beschäftigt.
18: Wir haben in Deutschland in dieser Größenordnung keine vergleichbare Kreislaufanlage. Die größten Anlagen in Deutschland, die gehen so bis maximal 100 Tonnen und es sind in der Regel dann auch Warmwasserfische, keine Lachse. Wir haben in Europa noch 5 ungefähr weitere Anlagen davon in Betrieb, noch nicht sehr lange. Man wird also sehen müssen, ob dieses Verfahren sich durchsetzen kann.
17: Der Betreiber im Griesthal wirbt mit Nachhaltigkeit. 25 Liter Quellwasser pro Sekunde würden zu und als gereinigtes Abwasser wieder in den Griesbach abgeleitet, nur halb so viel wie in der früheren Forellenzucht. Für den Bund Naturschutz ist das aber angesichts versiegender Quellen im zurückliegenden Sommer immer noch zu viel. Martin Muth von der Kreisgruppe Memmingen-Unterallgäu.
19: Unsere Befürchtung ist, dass wenn das Wasser für ein 60-Millionen-Euro-Projekt nicht mehr genügt, dass dann die Fischzucht alle Hebel in Bewegung setzt, um das benötigte Wasser zu bekommen. Und da haben wir Angst um diese natürlichen Quellbereiche, die es dort noch gibt, die bis jetzt geschützt sind, dass weitere Quellerschließungen dann genehmigt werden.
17: Letzte Details der Finanzierung seien noch mit dem Investor, einem europäischen Nachhaltigkeitsfonds, zu klären. Dann könnte der Bau der Lachszucht im Allgäu schon in wenigen Monaten beginnen.
5: Auf diese Wahl schaut ganz Deutschland, die Wahl in Sachsen-Anhalt am kommenden Sonntag. In allen Umfragen liegt die AfD mit ihrem Spitzenkandidaten Ulrich Siegmund weit vorn. Für die Wirtschaft in Sachsen-Anhalt stellt sich sehr wahrscheinlich eine Frage, nämlich wie attraktiv bleibt das Land künftig für Investitionen, wenn sich das politische Klima dreht? André Damm hat sich bei den Unternehmen umgehört.
20: Die polnische Borischew-Gruppe war über viele Jahre hinweg einer der wichtigsten industriellen Arbeitgeber in der Altmark im Norden Sachsen-Anhalts. Im März dieses Jahres wurde bekannt, dass der Fahrzeugzulieferer sein Werk in Gardelegen zum Jahresende endgültig schließen wird. 330 Mitarbeiter verlieren dann ihre Jobs. Die Enttäuschung unter den Beschäftigten ist zu greifen.
21: Ist halt scheiße, ja. Existenz, ja.
22: Ich mache jetzt bis zum Schluss und dann gucke ich, wie es weitergeht.
23: Das, was hier passiert ist, ist irgendwie eine hausgemachte Sache vom Borischew. Wenn keine Aufträge mehr reinkommen, dann ist irgendwann Schluss.
20: Die Schließung ließ sich nicht mehr umgehen, nachdem der Großkunde Volkswagen absprang und seine Aufträge einstellte. Demgegenüber steht die Großansiedlung von Daimler Truck im Harz. Eine 500 Millionen Euro pumpt der Konzern in den neuen Logistikstandort Halberstadt. Von hier aus werden künftig Lastwagen von Mercedes-Benz weltweit mit Ersatzteilen versorgt, freut sich Sachsen-Anhalt-CDU-Ministerpräsident Sven Schulze.
1: Das macht einen schon stolz, wenn man sieht, dass so ein großes, weltweit agierendes Unternehmen seine wichtigste Investitionsentscheidung hier nach Sachsen-Anhalt gebracht hat und jetzt auch noch mal verkündet hat, dass man mehrere hundert zusätzliche Arbeitsplätze noch mal schaffen wird. Das ist für uns wichtig. Das zeigt auch, wie stark Sachsen-Anhalt ist.
20: Licht und Schatten bei den Autozulieferern. Auch in der strukturprägenden Chemieindustrie kommen aus Sachsen-Anhalt längst nicht nur gute Nachrichten. Große Sorgen gibt es im Chemieareal in Leuna, nachdem das hier für den Stoffverbund immens wichtige Unternehmen Domo Capro Leuna in die Knie ging und bislang nicht gerettet werden konnte. Die Gründe: hohe Energiekosten, gestiegene Rohstoffpreise, sinkende Nachfrage. Laut Thomas Brockmeier, Hauptgeschäftsführer der Industrie- und Handelskammer Halle-Dessau, ist die Lage schon länger angespannt.
2: Also seit etwa 3 Jahren tritt die Wirtschaft auf der Stelle. Wenn Sie eine energieintensive Industrie haben, also der relative Anteil der Energiekosten an den Gesamtkosten sehr hoch ist, dann tut es natürlich besonders weh, wenn die Kosten hoch sind. Und da haben wir im Vergleich zu den internationalen Wettbewerbern eben seit Jahren schlechte Karten und die sind hausgemacht.
20: Dazu kommt eine vergleichsweise schlechte Stimmung in der Wirtschaft, die von manchen Parteien auch befeuert werde. Brockmeier zufolge sei die politische Forderung, Zuwanderung massiv zu stoppen, genau der falsche Weg.
2: Das Ganze schafft allein schon atmosphärisch eine Situation, in der Menschen sich dreimal überlegen werden, ob sie in ein solches Land zuwandern würden. Ja, da können die so qualifiziert sein, wie sie wollen. Und wir brauchen Leute in allen Bereichen, von der Reinigungskraft angefangen bis zum Chefarzt. Wer glaubt, er könne da eine Abschottungsstrategie fahren, der macht einen großen Fehler.
20: Als weltoffener Industriestandort präsentiert sich deshalb auch der Chemiepark Bitterfeld-Wolfen. Hier haben sich 300 Unternehmen verschiedener Branchen angesiedelt, die insgesamt mehr als 12.000 Mitarbeiter beschäftigen. Seit einigen Jahren ist der Chemiepark dabei, die kohlenstoffneutrale Kreislaufchemie umzusetzen. Das sei grün, nachhaltig und international ein Gütesiegel, sagt Geschäftsführer Patrice Heine.
3: Die Chemieindustrie steht ja vor großen Herausforderungen. Sie muss sich transformieren. Dazu gehört natürlich auch das Thema erneuerbare Energien. Da gibt es keine zwei Meinungen in der Industrie, egal ob jetzt hier in Sachsen-Anhalt oder in Deutschland. Die Zukunft liegt bei den erneuerbaren Energien.
20: Ein politisch verordnetes Ausbremsen grüner Technologien würde aufwendige und teure Transformationsprozesse zunichte machen, befürchtet Heine. Somit könnten die Landtagswahlen in Sachsen-Anhalt auch für die Wirtschaft eine Zäsur darstellen.
4: Ein Abitur von 1,0. Das ist jahrelang die fast unüberwindbare Hürde für den Medizinstudienplatz gewesen. Doch die sogenannte Landarztquote hat Türen für viele geöffnet, denen die Bestnote gefehlt hat. Wer sich verpflichtet, nach dem Studium 10 Jahre auf dem Land zu arbeiten, bekommt den Studienplatz auch ohne Einserschnitt. Aber dieser Deal wackelt gewaltig, denn die ersten angehenden Mediziner wollen nicht mehr aufs Land und klagen jetzt gegen das Programm. Viktoria Enzenhauer berichtet aus Hessen.
24: Aycan Akşas größter Traum ist es, Hausärztin auf dem Land zu werden. Am liebsten in Stadtallendorf. Dort wohnt sie und fühlt sich wohl. Seit 2 Jahren studiert sie über die Landarztquote Medizin an der Uni Marburg.
25: Es war das Einzige, was mir übrig geblieben ist eigentlich. Das war für mich ein Lichtblick. Endlich, okay, ich habe ja während der Ausbildung schon gemerkt, ich möchte das gerne. Ich habe im Familienbetrieb bei uns im Pflegedienst die ganze Zeit gearbeitet mit älteren Menschen, mit mittelalten Menschen, auch mal teilweise mit Kindern. Ich habe gedacht, oh, ich würde gerne ja so eine Beziehung zu den Menschen aufbauen.
24: Mit der Landarztquote will Hessen mehr Ärzte für das Land gewinnen. Junge Menschen können unabhängig der Abi-Note Medizin studieren. Im Gegenzug verpflichten sie sich später, 10 Jahre auf dem Land zu arbeiten und ihre Weiterbildung in den Fachrichtungen Allgemeinmedizin, Innere Medizin oder Kinder- und Jugendmedizin zu machen. Mehr als 250 Studierende nehmen in Hessen an dem Programm teil. Doch inzwischen gehen einige Studierende dagegen vor. In Hessen gibt es bereits 5 Klagen. Rechtsanwalt Joachim Rau vertritt viele dieser Studierende.
26: Die betreffenden Personen haben zu diesem Zeitpunkt noch nicht mal einen Hörsaal betreten gehabt. Die haben überhaupt noch keine Vorlesung gehört. Die haben noch keine richtige Vorstellung, was im Studium auf sie zukommt und wo dann vielleicht später mal ihre Neigungen liegen werden, beruflich tätig zu werden.
24: Vielen der Studierenden würden die Sorgen vor einem unattraktiven Arbeitsort oder dem finanziellen Risiko, eine Arztpraxis zu führen, zu groß werden. Oder sie wollen später lieber in einem anderen Fachbereich arbeiten. Doch wenn sie sich nach dem Studium gegen den Job entscheiden, droht eine Vertragsstrafe von 250.000 €. Die empfindet der Rechtsanwalt als zu hoch.
26: 250.000 Euro kann natürlich von diesem Personenkreis so gut wie niemand bezahlen. Das ist ein utopisch hoher Betrag. Und dieser Betrag würde die davon Betroffenen über Jahre oder Jahrzehnte im Grunde in den wirtschaftlichen Ruin treiben. Das halte ich für unvertretbar. Das lässt sich nach meiner Einschätzung auch nicht mit der Rechtsprechung des Bundesverfassungsgerichtes in Einklang bringen.
24: Ob die Vertragsstrafe wirklich angewendet wird, wird im Einzelfall entschieden. Gesundheitsministerin Diana Stolz von der CDU sieht in den Klagen keine Gefahr für das Programm.
6: Ich bin der Meinung, dass der ländliche Raum Verlässlichkeit braucht. Dass man natürlich weiß, wenn man einen Vertrag unterschreibt, was er beinhaltet. Gleichwohl leben wir in einem Rechtsstaat und es ist das gute Recht eines jeden, auch einen Vertrag rechtlich überprüfen zu lassen.
24: Aycan Akşa kann verstehen, dass der Weg über die Landarztquote nicht für jeden der richtige ist. Sie will ihn jedoch weitergehen.
7: Für mich ist es ziemlich festgelegt und in meinem Kopf ist es auch fest, es wird sich nicht ändern, weil ich schon so viel Erfahrung habe im ländlichen Bereich mit Patienten durch den ambulanten Pflegedienst meiner Mutter.
24: Aycan ist sich mit ihrer Entscheidung sicher. Nicht allen geht es so. Die Studierenden blicken gespannt auf die Gerichte. Wenn sie mit ihren Klagen Erfolg haben, könnten noch weitere folgen.
8: Sport.
9: Mit Moritz Kühn und einem ganz großen Fußballstar, der seinen Rücktritt aus der Nationalmannschaft bekannt gegeben hat. Es geht um Lionel Messi, der sich 2022 bei der WM in Katar seinen großen Traum erfüllte.
10: Argentinien ist Weltmeister! Eine ganze Nation fällt auf die Knie und dankt Lionel Messi. Den sieht man überhaupt nicht mehr. Nicht, weil er so klein ist, sondern weil die alle sich auf ihn geworfen haben.
9: Ja, zum ersten und einzigen Mal Weltmeister. Sein letzter Auftritt im Argentinien-Trikot war das WM-Finale in diesem Jahr, das mit 0:1 gegen Spanien verloren ging. In den sozialen Medien hat der 39-Jährige zu seinem Rücktritt geschrieben, Zitat, "Es war eine Entscheidung, die mir in der Seele wehgetan hat und immer noch wehtut, aber ich verstehe, dass es an der Zeit ist." An unseren Kollegen Lars Bente ging die Frage, wie die Reaktionen sind.
11: Ja, voller Dankbarkeit und ganz, ganz viel Pathos. Der argentinische Staatspräsident Milei, der schreibt zum Beispiel mit Messi-Bewunderung, vielen Dank, unglaublicher Mann. Auf den Social-Media-Accounts der argentinischen Nationalmannschaft, da heißt es sogar, wir werden dich bis ans Ende unserer Tage lieben. Ja, und auch Messis Mitspieler aus der sogenannten Albi Celeste, die adeln ihn als größten aller Zeiten und ewigen Kapitän. Ja, also ganz andere Reaktion als noch vor 10 Jahren. Da hatte Messi nämlich schon mal seinen Rücktritt aus der Nationalmannschaft erklärt, allerdings eher aus Frust, weil er mit den Argentiniern bis dahin einfach keinen großen Titel gewinnen konnte. Damals flehten ihn die Argentinier an, doch bitte wieder zurückzukehren ins Team. Ja, und eben das tat Messi dann auch schon ein paar Wochen später und sollte dann doch noch die goldenen Zeiten mitprägen.
9: Neben dem WM-Titel schnappte er sich auch zweimal die Copa America, also sozusagen die Fußball-Europameisterschaft für Südamerika. Und eines ist auch noch wichtig zu erwähnen, Messi spielt ja noch weiter auf Vereinsebene bei Inter Miami in den USA. Dort besitzt er einen Vertrag bis 2028. Ein doppeltes Comeback gab es bei den Fußballerinnen des FC Bayern München. Julia Gwinn und Lena Oberdorf standen nach langer Verletzungspause wieder auf dem Platz. Und Julia Gwinn erzielte auch ein Tor beim 2:0-Erfolg in der Bundesliga gegen Aufsteiger Mainz.
13: Klar waren es jetzt im Endeffekt nur 3 Monate. Wenn man schon mal schwere Verletzungen gehabt hat, ist das ein kleines Comeback. Trotzdem bedeutet es einem immer was. Vor allem, wenn man dann wieder eine Zeit lang weg von der Mannschaft war, freut man sich einfach wieder mit den Mädels auf dem Platz zu stehen und ist, glaube ich, immer was Schönes, wenn man dann es noch mit dem Tor krönen kann, wenn man sich irgendwo mit eintragen darf. Und ja, in erster Linie macht es einfach Spaß. War, glaube ich, heute nicht das allerbeste Spiel von uns, aber alles in allem, gesund auf dem Platz zu stehen, ist für mich gerade das, was zählt.
9: Und beeindruckend ist auch diese Statistik. Die Münchnerinnen um Julia Gwinn haben seit 44 Bundesligaspielen nicht mehr verloren. Und diese Saison ging auch richtig gut los. 2 Spiele, 2 Siege. Aufsteiger Mainz wartet dagegen noch auf den ersten Punkt, hatte mit München und Bremen aber auch ein richtig schweres Auftaktprogramm. An der Auftakthürde gescheitert bei den US Open in New York ist Tennisprofi Tamara Korpatsch. Für die Hamburgerin ist das Grand-Slam-Turnier schon beendet. Aus New York, Tim Brockmeier.
27: 10 Aufschlagspiele lang funktionierte so gut wie gar nichts bei Korpatsch. Ihr eigener Service zu schwach, zu viele einfache Fehler, 0:6 und 0:4 aus ihrer Sicht der Spielstand. Dann gewann sie ihr allererstes Spiel zum 1:4 im zweiten Satz und plötzlich war der Kopf freier, der Arm lockerer und es wurde eine ganz andere Partie. Die Hamburgerin kam zurück in den Satz und zwang die junge Österreicherin in den Tiebreak. Den aber dann konnte Lilly Tagger verdient für sich entscheiden. Am Ende 0:6 und 6:7 aus Sicht von Korpatsch aus in der ersten Runde.
9: Und alle Ergebnisse der US Open gibt's auf sportschau.de. Der seit Jahren beste deutsche Tennisspieler Alexander Zverev steigt erst in der Nacht von Dienstag auf Mittwoch ins Turnier ein.
4: Das war der Sport mit Moritz Kühn.

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1: Um 0.30 Uhr mit Milat Kupay. Die Pflegebevollmächtigte der Bundesregierung Staffler hat Warnungen vor einer bevorstehenden Zahlungsunfähigkeit der Pflegekassen zurückgewiesen. Der Spitzenverband der gesetzlichen Krankenkasse hatte davor gewarnt, dass schon im Oktober nicht mehr alle Leistungen bezahlt werden könnten. Das bestritt Staffler im Bayerischen Rundfunk aber. Die CSU-Politikerin sagte, man werde die Pflegekassen nicht pleite gehen lassen.
2: Es gibt ja die Darlehen, die in Aussicht gestellt sind und die natürlich auch die Zeit überbrücken werden bis zum 1. Januar, bis die Reform dann in Kraft tritt. Das heißt aber natürlich, dass wir trotzdem bei der Reform jetzt schnell auch zum Ende kommen müssen. Wir wundern uns auch so ein kleines bisschen, warum die Kassen jetzt so hier auch versuchen, das Thema so groß zu machen. Denn genau aus dem Grund steht ja die Pflegereform jetzt vor der Tür.
1: Außenminister Wadefohl will enger mit nordafrikanischen Ländern zusammenarbeiten, um die Migration in Richtung Europa einzudämmen. Es gehe darum, die Ursachen der Flucht stärker zu bekämpfen, sagte der CDU-Politiker nach einem Treffen mit seinem tunesischen Kollegen Nafdi in Tunis. Im Fokus dabei stehen laut Wadefohl die Länder der sogenannten Sahelzone. Dort müsse man für mehr Wirtschaftswachstum sorgen. Außerdem sei es wichtiger, entschiedener gegen Schleuserbanden vorzugehen. Inzwischen ist Wadefohl zum Abschluss seiner zweitägigen Nordafrika-Reise in Algerien angekommen. Nach Betriebsversammlungen in mehreren VW-Werken ist die Stimmung beim kriselnden Autobauer weiter angespannt. Der Bezirksleiter der IG Metall Gröger sagte nach dem letzten Treffen im Werk Hannover, die Kommunikation des Managements sei nach innen sei ein absolutes Desaster. Hintergrund sind Sparpläne und mögliche Werksschließungen. Niedersachsens Ministerpräsident Lies forderte den VW-Vorstand auf, den Fokus stärker auf Wachstumsfelder der Zukunft zu legen. Spaniens Ministerpräsident Sanchez hat Israel und Russland vorgeworfen, zum massenhaften Grenzübertritt in die spanische Exklave Ceuta vor einem Monat beigetragen zu haben. In einem Radiointerview sprach Sanchez von Anzeichen einer gezielten Desinformationskampagne in sozialen Netzwerken. Aus Madrid, Franka Welz.
3: Als Quelle für diese Informationen nannte Sanchez den Europäischen Auswärtigen Dienst. Das ist der diplomatische Dienst der Europäischen Union. Wenn sich beide Länder in diese Angelegenheit einmischten, dann nicht aus Interesse an den Migranten, sondern weil Spanien Israels so wörtlich Völkermord im Gazastreifen und den russischen Angriffskrieg gegen die Ukraine angeprangert habe, fügte Sanchez hinzu. Israels Außenminister Saar warf dem spanischen Ministerpräsidenten daraufhin vor, so wörtlich unverschämte Lügen zu verbreiten.
1: Und das Wetter in Deutschland: oft trocken, an den Küsten und im Osten noch Schauer, Tiefstwerte 17 bis 8 Grad. Tagsüber im Süden trocken, sonst einige Schauer und vereinzelt Gewitter, Höchstwerte 18 bis 27 Grad. Am Mittwoch meist trocken, im Norden und Nordwesten zeitweise Regenschauer, 18 bis 27 und am Donnerstag im Süden heiter, sonst Schauer und Gewitter, 19 bis 29 Grad. Das waren die Nachrichten.
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4: Und da habe ich aktuell nur eine Meldung für Sie, die betrifft die A1 Lübeck Richtung Hamburg. Zwischen Moorfleet und Norderelbbrücke gibt es 1 Kilometer Stau. Gute Fahrt.
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4: Mit Theresa Waffer. Hallo. Die diplomatischen Kanäle, die bringen offenbar schon lange nichts mehr. Aber zwischendurch haben die USA mal eine Zeit lang nicht den Iran angegriffen. Etwa ein Monat lang, bis zur vergangenen Nacht. Da haben die USA eine Insel im Persischen Golf attackiert. Der Iran griff danach 2 US-Stützpunkte in Jordanien mit Raketen an, die abgefangen wurden. Die Kollegin Birgit Langhammer vom NDR hat mit dem Polizisten und Iran-Kenner Daniel Gerlach gesprochen und ihn gefragt, ob ihn diese Angriffe überrascht haben oder ob die absehbar gewesen sind.
5: Es ist absehbar, weil natürlich auch beide Seiten zeigen wollen, dass sie abwehrbereit sind, dass sie angriffsbereit sind und dass sie sich nichts schenken. Wenn eine solche Situation sich verstetigt, dann müssen die Konfliktparteien immer mal wieder daran erinnern, dass es sich hier um eine Kriegssituation handelt. Und wir dürfen auch eine Sache nicht vergessen. Es gibt die politische Dimension des Ganzen, auch die strategische Kommunikation. Aber es gibt natürlich auch die Militärs, die sich gegenseitig genau beobachten, die Aufklärung betreiben und schauen, wer fährt gerade welches Manöver, wer setzt sich wo fest, wer versucht irgendwo militärisches Material hinzubringen. Und dementsprechend erfolgen solche Angriffe ja nicht nur, weil man ein politisches Signal setzen möchte, sondern weil man auch eine militärische Situation ganz konkret hat vor Ort.
6: Das heißt, Sie wären jetzt auch eher bei der amerikanischen Lesart, dass hier gerade Waffen in Stellung gebracht werden sollte, die dann für die Straße von Hormuz gegebenenfalls wieder Attacken bedeutet hätten?
5: Das halte ich auf jeden Fall nicht für unwahrscheinlich, ja.
6: Und wenn Sie sagen, dass es eben auch auf so viel mehr ankommt, wenn jetzt die USA iranische Stellungen angreifen, Iran wieder antwortet, ist das für Sie jetzt noch ja, eine Art kontrollierte Eskalation oder entgleitet da einem auch mal die Dynamik?
5: Das ist eine kontrollierte Eskalation. Wir haben ja in den letzten Monaten gesehen, wie schnell das geht, dass sich die Konfliktparteien ein solches Muster gewöhnen. Der große Nachteil für beide Seiten ist übrigens, dass sich Abschreckung irgendwann abnutzt. Das heißt, wenn sie ihr Material benutzt haben und wenn sie gezeigt haben, was sie können und wie weit sie bereit sind zu gehen, dann sind sie irgendwann nicht mehr in der Lage, den Gegner abzuschrecken. Denn Abschreckung existiert ja von der Sorge, dass der Gegner einen Schritt weiter gehen würde. Und die militärischen Möglichkeiten sind weitestgehend ausgereizt. Natürlich haben die Amerikaner die Möglichkeit, jetzt ganz groß zu mobilisieren und eine Bodeninvasion Irans vorzubereiten. Aber das ist angesichts der Erfahrungen mit dem bisherigen Kriegsverlauf völlig utopisch. Und das weiß die iranische Seite. Auf der anderen Seite muss die iranische Seite aber auch damit rechnen, dass die Nachbarn in der Region und natürlich die Amerikaner versuchen, solche Workarounds zu finden. Das heißt, das Hauptdruckmittel, was Iran derzeit hat auf die Weltwirtschaft, nämlich die Straße von Hormuz, zu umgehen. Und deswegen gehe ich davon aus, natürlich kann man diese Situation derzeit lösen, aber es ist auch durchaus vorstellbar, dass wir, wie in anderen Konflikten auch, eine Verstetigung über Jahre erleben, in denen die Konfliktparteien sich an die Situation gewöhnen und versuchen, eben solche Workarounds zu finden und die Straße von Hormuz zu umgehen.
6: Was will Donald Trump eigentlich in Iran erreichen? Also jetzt doch ein Abkommen? Soll es eine dauerhafte Schwächung des Landes geben oder doch noch eine Ablöse des Regimes? Wo sehen Sie den Schwerpunkt?
5: Nein, ein Ende des Regimes oder ein Sturz des Regimes ist bei den Amerikanern nach meinem Dafürhalten derzeit nicht auf der Agenda. Und man hat eben auch gesehen, dass das so nicht funktioniert. Also diejenigen, die davor gewarnt haben vor diesem Ansatz, sind bestätigt worden. Das amerikanische Argument ist immer, ja, wir haben ja jetzt ein anderes Regime als vorher. Wir haben eine Veränderung, wir haben eine Dynamik. Und ich denke, dass der Versuch des Regime Change durch die USA und die israelische Führung zwar gescheitert ist, aber wir haben natürlich trotzdem große Instabilität und große Wandlungsprozesse innerhalb des iranischen Regimes. Also die Spätfolgen dieses drastischen Angriffs.

0: insbesondere in der dritten Welt, die sind diejenigen, die massiv darunter leiden werden. Wer Geld hat und risikobereit ist und sich Risiken leisten kann, ist immer in der Lage, Alternativen aufzubauen. Aber diejenigen, die eben davon abhängig sind, dass einigermaßen die Preise niedrig sind und die Lieferungen fortbestehen, die haben das ganz große Problem.
1: Vielleicht noch ein Satz zu Israel. Würde die USA sich also quasi mit Iran einigen, würde man den bisherigen Partner Israel ja dann alleine stehen lassen. Also das wäre dann auch noch eine weitere Ebene, die man einziehen müsste.
0: Naja, die Voraussetzung wäre natürlich schon, dass Iran von einer aggressiven Rhetorik und einem aggressiven Vorgehen in der Region Abstand nimmt. Schauen Sie, alles, was selbst in diesem selbst merkwürdigen Memorandum of Understanding, also diese Absichtserklärung, die da im Juni unterzeichnet wurde, drinsteht, ist eigentlich einlösbar. Die ganze Verhandlung war zwar relativ stümperhaft und es hat auch niemand nachgearbeitet, wie man dann nachher diese Ergebnisse erzielt, aber alles, was da drin steht, ist theoretisch einlösbar. Die Aufhebung von Sanktionen, die Verwässerung von Uranreserven, also das heißt der Abbau des Atomprogramms, des mutmaßlich militärischen Atomprogramms, die Öffnung der Straße von Hormuz. Das sind alles eigentlich Dinge, die einlösbar sind. Das sind keine Luftschlösser. In der Realität, in der Umsetzung ist es schwierig, aber es ist trotzdem möglich. Und ich denke tatsächlich, momentan haben wir die Situation, dass eine bilaterale, also amerikanisch-iranische oder amerikanisch-israelisch-iranische Annäherung nicht möglich ist. Und hier muss eigentlich ein altes Konzept wieder reaktiviert werden, was auch relativ viel im Schwange gerade ist. Und das ist ein regionales Sicherungssystem, ein multilaterales Sicherheitssystem, eine Art Konferenz für Sicherheit und Zusammenarbeit, wo eben, ohne dass es vorab Vertrauen gibt, die Akteure an einen Tisch kommen und Vertrauen aufbauen. Denn das ist derzeit berechtigterweise zwischen den USA, Israel und Iran nicht vorhanden.
2: Sagt der Autor Daniel Gerlach.
3: Wirtschaft.
2: Nach dem Hitzesommer naht das nächste Wetterextrem und das könnte weitreichende wirtschaftliche Folgen haben. El Niño, auf Deutsch das Kind. El Niño bringt je nach Region sehr hohe Temperaturen oder Starkregen. Und die Folgen dieses Wetterphänomens, die können weltweit spürbar werden, vom Supermarkt bis zur Elektroindustrie. Paula Protzen über die wirtschaftlichen Auswirkungen und wie oft El Niño zuschlägt.
4: Es tritt alle 2 bis 7 Jahre auf und bringt weltweit das Klima aus dem Takt. Besonders stark trifft es dabei Südamerika und Südostasien.
5: El Niño hat in diesem Jahr eine etwas größere Bedeutung für den Finanzmarkt, einfach weil er ein Stück weit zu einer Unzeit kommt. Er führt unter anderem dazu, dass zum Beispiel in rohstoffproduzierenden Ländern in Südamerika es zu mehr Unwettern kommt, insbesondere stärkeren Regenfällen, Überschwemmungen und so weiter.
4: Sagt Stefan Kemper, Chefstratege bei BNP Paribas. Gleichzeitig bleibt Regen im Süden Asiens aus und sorgt dort für Dürre. In beiden Regionen sind Ernteausfälle zu befürchten. Bei früheren starken El Niños waren global mehr als 60 Millionen Menschen betroffen, warnt die Welthungerhilfe. Insgesamt drohen weitere und vor allem langfristige Folgen für die Wirtschaft, so Kemper weiter.
5: Und das zeigt einfach, dass durch gerade auch die negativen Einflüsse in der Logistik, durch die Überschwemmung, zerstörte Straßen und so weiter und so fort, dass das kein vorübergehendes Phänomen ist, sondern dass das wirklich etwas ist, was langfristig durchaus einen Einfluss auf die wirtschaftliche Entwicklung hat.
4: In der Vergangenheit haben starke El Niños die globale Wirtschaftsleistung um 4 bis 6 Billionen Dollar gebremst, sagt Kemper. Die Folgen für Deutschland seien dabei überwiegend indirekter Art. Zum Beispiel durch den Rohstoff Kupfer. Das Metall ist unverzichtbar in der Produktion von E-Autos und Kabeln. Aus Chile und Peru kommen 1/3 der Ressourcen. Wenn hier Minen überschwemmt werden und ein Mangel entsteht, würde das in Deutschland die Elektroindustrie treffen, die Automobilbranche und den Bau ebenso. Auch bei Kaffee, Kakao und Zucker wächst die Sorge vor Ernteausfällen durch Trockenheit oder Starkregen. Im Schnitt steigen Lebensmittelpreise nach einem El Niño im globalen Durchschnitt um rund 5%, hat der Internationale Währungsfonds analysiert.
5: Wir erwarten dieses Jahr wahrscheinlich den stärksten El Niño aller Zeiten. Also muss man davon ausgehen, dass es mehr als 5% ist. Das hätte natürlich dann auch direkt Auswirkungen auf Inflation.
4: Die Inflation, die sich gerade ohnehin wieder auf einem höheren Niveau befindet, weil die Energiepreise durch den Krieg im Iran angetrieben werden. Das alles trifft in eine Zeit, in der viele Lieferketten bereits strapaziert oder unterbrochen sind. Für Unternehmen kann das eine Negativspirale anstoßen. Wenn sich Lieferungen verzögern, können sich auch die Bezahlungen dafür nach hinten verschieben. Unternehmen strecken dann Selbstzahlungen, verschulden sich oder geben die Kosten weiter. Wenn sich gleichzeitig die wirtschaftliche Lage wichtiger Schwellenländer verschärft, sinkt dort die Nachfrage nach deutschen Exporten wie Maschinen, Chemikalien und Fahrzeugen. Weniger Absatz in Auslandsmärkten bedeutet für heimische Firmen womöglich weiter sinkende Umsätze. Vom Klimawandel muss man El Niño jedoch abgrenzen, sagt Umweltökonom.

0: um Jörg Ankel Peters vom RWI.
1: Was am El Niño interessant ist, ist eben seine Vorherseh- und dann auch Vorhersagbarkeit. Anders als Wetterereignisse, die möglicherweise durch den Klimawandel ausgelöst werden, die sind aber eben im Ex-ante, also im Vorhinein, nicht vorhersagbar und auch natürlich nicht vorhersehbar. El Niño wiederum ist das.
2: Über das Wetterphänomen El Niño war das Paula Protzen. Der Sommer verabschiedet sich so langsam und ganz leise. Deutschlandweit laufen die Erntemaschinen an. Auch in Brandenburg hat die Apfelsaison offiziell begonnen. Der Startschuss für das Pflücken fiel im Potsdam-Mittelmark. Magdalena Bienert war im Michendorfer Ortsteil Wildenbruch dabei.
3: Über 100 verschiedene Apfelsorten hat der Familienbetrieb Meiser in Michendorf. Und die Apfelbegeisterung dafür ebbt beim Ehepaar Justus und Jutta Meiser nicht ab.
4: Man sieht es ja auch an den vielen Sorten. Und wenn man jetzt guckt, was alles schon auf den Bäumen wächst, die wir selbst gepflanzt haben, das ist einfach, auch die Säfte schmecken ja alle unterschiedlich. Ist ja nie der Standard. Macht einfach Spaß.
5: Es ist so, dass die Streuobstwiesen tatsächlich auch so was Langfristiges haben. Wenn Sie sich vorstellen, so ein Baum ist groß und er kann 100 Jahre und älter werden, das ist schon was richtig Tolles.
3: Dass hier nicht nur Obst als Mittel zum Zweck angebaut wird, merkt man auch an der Verbundenheit zu den 7 Streuobstwiesen. Denn die tragen Namen wie Marie, Anna, Jutta oder Moni.
6: Benannt nach meiner Großmutter, die leider von uns gegangen ist. Die Wiese Jutta, die hier in Langerwisch liegt. Benannt nach meiner Mutter und die Wiese Anna gegenüber, auch nach der Uroma benannt. Ja.
3: Sohn Tim Meiser arbeitet auch im Betrieb mit. Dieses Jahr spürt die Familie deutlich die extrem heißen Sommertage, sagt Vater Meiser.
5: Zweimal an die 40 Grad und sehr viel Obst ist runtergeplumpst. Und Sie sehen es vielleicht, wenn Sie schauen, ja, es ist Obst drauf. Aber vieles ist auch schon runtergefallen, vieles konnte nicht verwertet werden. Aber wir haben Obst und wir freuen uns auf die Verwertung.
3: Natürlich Apfelsaft, aber auch Cidre wird aus diesen Äpfeln hergestellt. Auch wenn die Ernte in Michendorf durchwachsen ist, der Gartenbauverband des Landes schätzt den Ertrag insgesamt auf 22.000 Tonnen. Rund 20% mehr als letztes Jahr.
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2: Frauen zahlen die gleichen Krankenkassenbeiträge wie Männer, müssen künftig aber möglicherweise mit einer schlechteren ärztlichen Versorgung rechnen. Ab dem kommenden Jahr soll ein neues Gesetz die Kosten im Gesundheitswesen begrenzen. Dagegen protestieren Mediziner. Und darunter ist eine besonders laute Warnung. Frauenärztinnen befürchten, dass der Rotstift ausgerechnet die spezifische Vorsorge und Behandlung von Frauen trifft. Katrin Simonsen hat darüber mit 2 Gynäkologinnen gesprochen.
8: Nicole Matern will die Hoffnung noch nicht aufgeben. Die Berliner Frauenärztin setzt darauf, dass man doch noch Gehör findet beim neuen Bundesgesundheitsminister. Dafür wurde eine Petition gestartet. Die Berliner Landesvorsitzende des Berufsverbandes der Frauenärztinnen und Frauenärzte sagt im Podcast Hormongesteuert.
9: Hier und jetzt geht es darum, dass Frauengesundheit ein wichtiges Thema darstellt. Und dafür lohnt es sich immer zu kämpfen, um die Versorgung in Deutschland in den nächsten Jahren in der ambulanten Versorgung weiter so aufrechtzuerhalten.
8: Finanziell wird es für die niedergelassenen Ärztinnen und Ärzte ab 2027 deutlich schwieriger. Künftig werden alle Leistungen streng budgetiert, auch die Krebsvorsorge und die Schwangerenbetreuung. Damit werden die Spielräume kleiner.
9: Es wird ein Riesenthema in der Versorgung geben und darauf müssen wir uns alle vorbereiten.
8: 3,5 Millionen kurzfristige Termine könnten bundesweit wegfallen. Das ist die Prognose, die der Bundesverband der Frauenärztinnen und Frauenärzte berechnet hat. Schon jetzt ist es manchmal schwierig, kurzfristig einen Frauenarzttermin zu bekommen. Die Frauenärztin zu wechseln, im ländlichen Raum nahezu unmöglich, in der Stadt reine Glückssache. Das wird nicht besser werden, sagt Matern.
9: Das heißt, wir haben noch ein ganz anderes Dilemma. Wir haben wahnsinnig viele Patientinnen pro Praxis im Pool, können die aber in Zukunft gar nicht mehr betreuen, in dem Umfang, wie wir es gerne wollten.
8: Als Ärztin stecke sie zwischen ethischer Verpflichtung und wirtschaftlichen Zwängen. Am meisten schmerze es, dass sie künftig nur eine begrenzte Zahl schwangerer Patientinnen betreuen dürfe. So könne es passieren, dass sie langjährige Patientinnen in andere Praxen vermitteln müsse.
9: Das ist auch für mich frustrierend. Aufs Äußerste, weil ich bin die Vertrauensperson für diese Frau, für dieses Paar und muss dann anfangen zu vermitteln. Das ist eigentlich nicht meine Aufgabe, aber sie wird zu meiner Aufgabe gemacht.
8: Katrin Schaudig hat sich mit ihrer Frauenarztpraxis in Hamburg auf die Betreuung von Frauen in den Wechseljahren spezialisiert. Als Präsidentin der Deutschen Menopausegesellschaft fährt sie seit Monaten regelmäßig nach Berlin ins Bundesgesundheitsministerium. Erklärtes Ziel: Frauen in der Lebensmitte müssen medizinisch besser beraten und betreut werden.
10: Wir haben einerseits diese Awareness-Kampagne für Wechseljahre, die ja sehr breit ist. Da passiert viel. Aber das Komische ist, jetzt sollen Gelder gestrichen werden. Da ist ein krasser Widerspruch drin. Es frustriert mich sehr.
8: Aktuell läuft in Bayern noch eine Studie zum präventiven Nutzen einer ausführlichen Wechseljahreberatung für Frauen über 40 Jahren. Diese soll dann möglichst von den Krankenkassen bezahlt werden. Doch Katrin Schaudig fehlt aktuell die Fantasie, wo das Geld für die bezahlte ärztliche Wechseljahreberatung herkommen soll. Stattdessen beobachtet sie, dass viele Ärztinnen und Ärzte dies als Selbstzahlerleistung anbieten. Nicole Matern bestätigt das.
9: Es wird darauf hinauslaufen, dass wir wirtschaftlichen Einbußen durch Selbstzahlersprechstunden und Privatsprechstunden erweitern muss, um wirtschaftlich überleben zu können.
8: Eine ausführliche Beratung auf eigene Kosten? Das kann sich nur ein Teil der Frauen finanziell leisten.
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2: Am Wochenende wird in Sachsen-Anhalt gewählt, 2 Wochen später in Mecklenburg-Vorpommern. In beiden Ländern liegt die AfD in Umfragen vorn. Unser Gastkommentator Gordon Ripinski, Gründungschefredakteur von Politico Deutschland, sieht die politische Mitte in einer tiefen Krise.
11: Wenn am kommenden Sonntag in Sachsen-Anhalt ein neuer Landtag gewählt wird, dann werden die früheren Volksparteien, CDU und SPD, womöglich zusammen weniger als 30% der Stimmen erreichen. Längst ist aus der Krise von Friedrich Merz und der Volksparteien eine des Parteiensystems geworden. Immer mehr Parteien jenseits der erstarkten AfD müssen sich zusammentun, um gegen sie eine Mehrheit zu bilden. Dabei inhaltlich zu überzeugen, wird immer schwieriger, die Kompromissfindung immer komplizierter. Die 2/3 oder 3/4 der Bevölkerung in Deutschland, die eigentlich keine extreme Partei wählen wollen, wissen dadurch zunehmend nicht mehr, wohin mit ihren Stimmen. Die Projektionsfläche der Mitte, sie ist nicht mehr vorhanden. Die Tore nach rechts und links werden weit geöffnet. Die Kanzlerschaft von Friedrich Merz, sie wird womöglich irgendwann enden und Sachsen-Anhalt könnte ein Startpunkt davon sein. Aber was danach kommt, das ist noch offen. Die meisten Deutschen wollen die Ränder nicht an der Macht sehen. Nun braucht es eine Alternative aus der Mitte, auf die sie setzen können.
2: Die Meinung von Gordon Ripinski. Fabian Reimbold aus dem Politikressort der Zeit weist im Podcast Was jetzt darauf hin, dass Kanzler Merz beim Wahlkampf im Osten kaum persönlich auftritt und zeigt angesichts der Sicherheitslage Verständnis.
12: In Sachsen-Anhalt merkt man, dass rechtsextreme Gruppen, AfD-nahe Pöbler, die fühlen sich ja quasi im Aufschwung. Und da steht auf allen Ebenen die Sicherheit schon in Frage. Da bringt es auch wenig, vielleicht so eine Veranstaltung zu machen. Und aus meiner Sicht ist das wirklich so ein Problem für den gesamten Wahlkampf. Also jenseits von diesen Auftritten von Merz ist es so, dass die CDU und die SPD dort kaum große Veranstaltungen machen aus dieser Angst heraus. Und während die AfD quasi täglich eine Großveranstaltung hinlegt und so den öffentlichen Raum total dominiert. Also das ist ein großes Problem, glaube ich, auch dann über Sachsen-Anhalt hinaus.
2: Meint Fabian Reimbold. Die Neue Osnabrücker Zeitung wünscht sich dagegen mehr Präsenz der politischen Mitte vor den aktuellen Wahlen.
13: Olaf Scholz wurde als Kanzler im Brandenburger Landtagswahlkampf einst wegen seiner Ukraine-Politik ausgebuht und beschimpft. Er brüllte damals mit seinen Argumenten zurück und verteidigte seinen Kurs. Wenn Merz nun auf 10 Spitzen durch Sachsen-Anhalt und Mecklenburg-Vorpommern schleicht, wird es solche Szenen nicht geben. Die Wahlkämpfer von CDU, SPD, Grünen und Linken kämpfen bis zum letzten Tag im Nahkontakt. Sie verdienen mehr Unterstützung aus Berlin.
2: Themenwechsel. Vor knapp 4 Wochen ist auf dem Flughafen in Leipzig eine mit Sprengstoff präparierte Drohne entdeckt worden. Die Süddeutsche Zeitung aus München hält Russland für den Auftraggeber. Sie fordert die Bundesregierung auf, Klartext zu reden.
13: Niemand in der NATO will ernsthaft einen Krieg mit Russland. Aber der Kanzler muss die Wahrheit darüber sagen, was der Kriegstreiber in Moskau tut. Obwohl oder gerade weil dessen Satrapen von der AfD am Wochenende eine Landtagswahl gewinnen werden. Wladimir Putin führt Krieg gegen die Ukraine, aber auch gegen Staaten, die dem geschundenen Land helfen.
2: Nach Meinung der Frankfurter Allgemeinen Zeitung will der Kreml mit allen Mitteln Einfluss auf die Stimmung und Machtverteilung in Deutschland nehmen.
13: Ein geglückter Angriff in Leipzig wäre auch Wahlkampfhilfe für die AfD gewesen, die besonders erfolgreich im Osten die Angst bewirtschaftet, Putins Krieg gegen die Ukraine werde auch nach Deutschland kommen, wenn Berlin nicht mit der Unterstützung Kiews aufhöre. Für die AfD und viele ihrer Anhänger ist klar, wer die Schuld trüge, wenn Russland, Deutschland oder dessen Verbündete angriffe, nicht Russland.
2: Das waren die Standpunkte, zusammengestellt von Torben Müller.
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2: Erykah Badu ist seit den 90er Jahren erfolgreich im Musikgeschäft und hat 5 auch erfolgreiche Alben veröffentlicht, einige Grammys geholt und wurde auch als Mode-Ikone verehrt. 11 Jahre lang hat sie eine Pause hingelegt und jetzt gibt's ein neues Album. Before the World Blows heißt es.
14: Ein Soundteppich formiert sich aus Tönen einer Kalimba, Frequenzgeräuschen aus dem Äther, von irgendwoher hört man Chorstimmen. Eine aufgeschreckte Gänseherde markiert schließlich den Einsatz des samtig weichen Beats. So setzt die Intro des Albums die Kulisse einer Erzählung, in der sich Vergangenheit und Gegenwart verbinden.

Überhaupt ist das Verbindende, Gemeinsame das, worum es Erykah Badu geht, was gleich im ersten Refrain deutlich wird. 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Wenn wir uns schon auf keinen Gott einigen können, dann bitte wenigstens auf die Snare und Kickdrum von diesem Beat. Dem in Zeiten von Trump erstarkenden Rassismus tritt sie mit entschlossenem, geschichtsbewusstem Stolz entgegen. Früher waren wir verbunden durch das Blut, jetzt verbindet uns die Liebe. Früher waren wir verbunden durch Ketten, jetzt durch unseren Verstand.

die Beats von The Alchemist sind mal komplex, an anderer Stelle simpel und auf das Wesentliche reduziert, aber stets groovy, subtil und vielschichtig. Ein Alchemist, der sein Handwerk versteht. And it's always gonna be mit kleinen Besonderheiten wird die Erzählung des Songs in Sound übersetzt. Zum Beispiel hier bei To the Moon, wo gegen Ende ein altes, schepperndes Klavier einsetzt, das an vergangene Zeiten erinnert. Erykah Badu hat sich jede Menge Gäste in das Studio geholt. Das eben war Rapper Steve Lacy. Auch Starsaxophonist Kamasi Washington ist auf einem Track zu hören. Black Box unterscheidet sich vom restlichen Album durch zeitlos swingenden Jazz mit improvisatorischen Freiräumen und Spoken Word Poetry. 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Liebesbeziehungen und ihre Tücken, darum geht es auf dem Album immer wieder. In Love Me Not beschreibt Erykah Badu die Enttäuschung bei einer romantischen Begegnung, bei der es ihm doch nur um Sex geht, während sie sich nach Zärtlichkeit sehen. Das dicke Ende kommt dann allerdings in der konkreten Situation, in der sich die Rollen in einer Art Hörspielsequenz sprichwörtlich umdrehen. 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Ma'am, you have to unclench your ass. No, I don't. See, now look, you have... Anders als der Albumtitel Before the World Blows suggerieren mag, haben Erykah Badu und The Alchemist die Welt keinesfalls aufgegeben. Ihr Rezept für die Zukunft heißt Kreativität und Empathie. Damn.

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1: Um 1 Uhr mit Milat Kupay. Die massive Finanzlücke in der Pflegeversicherung sorgt für Diskussionen. Der zuständige Spitzenverband hatte davor gewarnt, dass schon im Oktober nicht mehr alle Leistungen bezahlt werden könnten. Die Pflegebevollmächtigte der Bundesregierung Staffler sieht die Gefahr nicht. Aus der Nachrichtenredaktion Jonas Valentin Weber.
2: Staffler verwies im Gespräch mit dem Bayerischen Rundfunk auf die Pflegereform, die die Regierung im Herbst vorlegen will und die dann Anfang des kommenden Jahres in Kraft treten soll. Da gehe es genau darum, die Pflegereform langfristig tragfähig zu machen. Sollte das Geld bis dahin ausgehen, werde der Bund mit Darlehen einspringen. Pleite gehen lassen werde man die Pflegekassen nicht, so die CSU-Politikerin.
1: Immer mehr Eltern in Deutschland haben finanzielle Sorgen. Zu diesem Ergebnis kommt eine Umfrage des Hilfswerks Save the Children. Mehr als ein Viertel der Familien sorgt sich demnach, Heizkosten, Kleidung oder Nahrung nicht mehr zahlen zu können. Das sind 2% mehr als noch im Vorjahr. Betroffen sind laut Umfrage insbesondere Eltern mit geringem Einkommen und Alleinerziehende. Mehr als 80% sind der Meinung, dass die Bundesregierung nicht genug gegen Kinderarmut tue. Die Finanzminister der größten Industrie- und Schwellenländer beraten in den USA über die Lage der Weltwirtschaft. An dem Treffen in Asheville nimmt überraschend auch der russische Finanzminister Siluanov teil. Das sorgt unter den G20-Staaten für Unstimmigkeiten. Auch Bundesfinanzminister Klingbeil äußerte sich. Aus Asheville, Philipp Eckstein.
3: Die USA haben aktuell den Vorsitz der G20 und sie haben Anton Siluanov zu dem Treffen eingeladen. Die europäischen G20-Staaten reagierten darauf verärgert und verweigerten ein gemeinsames Gruppenfoto. Das sogenannte Familienfoto wurde dann ohne Russlands Finanzminister aufgenommen. Dass die US-Seite Russlands Finanzminister eingeladen hat, bezeichnete Klingbeil als irritierend. Er hätte sich mehr Klarheit gewünscht, dass man ihn nicht wie einen normalen Gast empfange.
1: Ein großflächiger Ausfall bei Microsoft beeinträchtigt den E-Mail-Verkehr von Millionen Nutzern weltweit. Betroffen sind sowohl Unternehmenskunden von Microsoft 365 als auch private Nutzer des E-Mail-Dienstes Outlook. Demnach kommt es zu Problemen beim Login sowie beim Empfang und Versand von E-Mails. Viele Nutzer melden zudem, dass Postfächer nicht mehr synchronisiert werden und die Anwendung einfriert. Microsoft führt die Probleme auf einen Fehler in der eigenen Cloud zurück. Das waren die Nachrichten. Das Wetter in Deutschland: auf trocken an den Küsten und im Osten noch Schauer, Tiefstwerte 17 bis 8 Grad. Tagsüber im Süden trocken, sonst einige Schauer und vereinzelt Gewitter, Höchstwerte 18 bis 27 Grad. Es ist 1.03 Uhr.
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4: Die A1 Hamburg Richtung Lübeck ist zwischen Kreuz Bagdader Heide und Bad Oldesloe wegen Fahrbahnerneuerung bis voraussichtlich 5 Uhr früh gesperrt. A1 Lübeck Richtung Hamburg, also die Gegenrichtung, zwischen Morfleth und Norderelbbrücke 1 Kilometer Stau. Die A4 Erfurt Richtung Dresden ist zwischen Glauchau Ost und Hohenstein-Ernsthal wegen Bauarbeiten bis 5 Uhr früh gesperrt. Die A9 Nürnberg Richtung Halle-Leipzig ist zwischen Münchberg Süd und Münchberg Nord wegen eines Hubschraubereinsatzes gesperrt. Die A17 Dresden-Prag ist zwischen Dresden-Gorbitz und Dresden-Südvorstadt in beiden Richtungen wegen Tunnelwartungsarbeiten bis ca. 5 Uhr gesperrt. Die A24 Berlin Richtung Hamburg ist zwischen Herzsprung und Wittstock-Dosse wegen Bergungsarbeiten bis 4 Uhr gesperrt. A40 Duisburg Richtung Venlo. Die Strecke ist zwischen Strählen und Kreuz Saade-Heiken wegen Bauarbeiten bis 6 Uhr früh gesperrt. Und B96, der Tiergartentunnel, ist zwischen Heidestraße und Reichpietschufer in beiden Richtungen bis voraussichtlich 5.30 Uhr gesperrt. Ihnen eine gute und sichere Fahrt.
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4: Aus dem Studio von NDR Info in Hamburg, mein Name ist Theresa Wafer. Willkommen. Es gibt in Deutschland immer mehr junge Menschen, die in keiner Form auf dem Arbeitsmarkt Fuß gefasst haben. Und jeder Zehnte ist betroffen. So zeigen es die Zahlen, die das Statistische Bundesamt veröffentlicht hat. Warum gelingt so vielen der Einstieg ins Berufsleben nicht? Darüber sprechen wir gleich. Erstmal die Zahlen aus Deutschland und der Vergleich mit anderen europäischen Ländern. Marius Zekri hat die Daten.
5: Experten sprechen von der NEET-Quote. Das ist die Abkürzung für Not in Employment, Education or Training. Auf Deutsch weder in Beschäftigung, Weiter- oder Ausbildung. Diese Menschen haben keinen Abschluss, keine Ausbildung, keinen Job. Bei den 20- bis 24-Jährigen betrifft das hierzulande rund 10%. Damit liegt Deutschland im europäischen Mittelfeld. Höher ist die Quote etwa in Frankreich mit 16 und in Rumänien mit sogar fast 23%. Am anderen Ende liegen beispielsweise Tschechien mit knapp 8 und die Niederlande mit gerade einmal 5,6%. Allerdings, während die NEET-Quote in Europa tendenziell eher sinkt, ist sie in Deutschland in den vergangenen Jahren angestiegen. Im Einzelnen sehen die Zahlen folgendermaßen aus. Tendenziell gibt es etwas mehr Frauen als Männer, die in die Kategorie NEET fallen. Und auf dem Land tritt das Problem, weder Job noch Ausbildung zu haben, seltener auf als in den großen Städten. Auch bei den Gründen gibt es Unterschiede. Dazu sind zuletzt vor 2 Jahren im nationalen Bildungsbericht Zahlen erhoben worden. Danach ist rund ein Viertel der Betroffenen auf Arbeitssuche, weitere 10% sind kurz davor, ein Studium aufzunehmen. Das heißt aber auch, fast 2/3 jener Menschen, die betroffen sind, stehen dem Arbeitsmarkt tatsächlich nicht zur Verfügung. Die Gründe dafür sind vielfältig. Angefangen bei fehlender Unterstützung aus der Familie, über die Betreuung eigener Kinder bis hin zu gesundheitlichen Problemen.
4: Also die Zahlen zeigen das Ausmaß, aber noch nicht, warum junge Menschen ohne berufliche Perspektive bleiben. Der Kollege Stefan Schlag vom NDR hat mit Menno Baumann über die Ursachen gesprochen. Er ist Professor für Intensivpädagogik und soziale Arbeit an der Fachhochschule Düsseldorf und er ist Host des Podcastes Systemspringer. Und die Frage an den Experten war, was sind die entscheidenden Gründe dafür, dass junge Menschen weder in Ausbildung noch in Arbeit sind?
6: Es gibt natürlich einerseits die wirtschaftlichen Gründe, das ist aber ein Thema, zu dem ich als Pädagoge wenig sagen kann. Aber Konjunkturschwäche ist nie gut für solche Prozesse. Was mich natürlich interessiert, sind gerade auch die jugendspezifischen Gründe. Und da muss ich sagen, wir sehen in Deutschland eine Zunahme an Bildungsabbrechern und Abbrecherinnen, vor allen Dingen auch gerade im Ausbildungsmarkt, nicht nur schulisch. Wir sehen, dass der Faktor der Herkunft wieder wichtiger wird für Bildungskarrieren. Da waren wir schon mal besser, das ist gerade wieder rückläufig, so das Unterstützung der Eltern, Einkommen der Eltern und natürlich junge Menschen, die ohne Eltern in Deutschland sind, ganz besonders es schwer haben. Und so ein Stück weit ist es natürlich auch Vorbehalte so. Wir haben immer von Generation Corona gesprochen. Also auch da, diese Generation, das sind ja die jetzt 20-Jährigen, die damals ihre Sek-1-Abschlüsse gemacht haben.
7: Wenn Sie sagen, da gibt es unterschiedliche Gründe auch, dass diese jungen Menschen dann auf dem Arbeitsmarkt auch gar nicht ankommen, dass sie Schule abbrechen, dass sie eine Ausbildung abbrechen. Worin sehen Sie da die Gründe, wenn ein Kind in der Schule nicht zurechtkommt? Ist es zu wenig Unterstützung oder ist es vielleicht schon ein Schritt vorweg, dass in der frühkindlichen Bildung da schon die Ursachen liegen?
6: Na, wenn man sich die Studienlage anguckt, muss man sagen, bis zum Grundschulalter steht Deutschland noch nicht so schlecht da. Das Ganze passiert durchaus im Sek-1-Bereich. Das heißt, diese Trennung, die Selektion in Leistungsgruppen. Und damit auch frühzeitig die Erkenntnis, eigentlich bin ich relativ perspektivlos. Das ist ein wichtiger Faktor. Das sehen wir auch bei unseren Studien zum Thema Jugendgewalt. Wenn ein junger Mensch nicht mehr an seine eigene Zukunft glaubt, das ist immer der größte Faktor für, jetzt wird's schwierig. So, und dann hat es natürlich auch was mit mentaler Gesundheit zu tun. Das Bildungssystem ist Stress, das muss man ganz klar sagen. Der hat auch nicht abgenommen. Gerade durch das Hin und Her G9, G8, G9 sind Jugendliche verunsichert und wir sehen eine höhere Quote von jungen Menschen mit Depressionen. So, und das sind natürlich alles Faktoren, die zusammenkommen und die sich dann natürlich dann auch, ja, europaweit noch relativ gering, aber in der Entwicklung in Deutschland einfach negativ zusammenzählen lassen.
7: Also Schule produziert, ich nenne es mal so, zu viele Verlierer.
6: Genau. Und dabei sind natürlich auch Faktoren, wir haben viele Studien, die zeigen, Intelligenz ist nicht der Faktor, wie erfolgreich ich in der Schule bin, sondern das reicht von Faktoren wie, was machen meine Eltern? In bestimmten Fächern spielt nach wie vor das Geschlecht eine größere Rolle für die schulische Bewertung als das individuelle Leistungsniveau, bis hin zu, dass es jetzt sogar eine aktuelle Studie über Deutschland, Österreich und die Schweiz gibt, die zeigt, sogar der Body Mass Index, der BMI, lässt sich in den Bewertungen ablesen. Das heißt also, wir haben auch strukturelle Diskriminierungsfaktoren in der Schule, die manchen Menschen schnell signalisieren, das ist hier nicht dein System. Wenn ich lesen und schreiben gut kann und das ist meine Stärke, habe ich einen Vorteil. Wenn ich aber in Sport gut wäre oder wenn ich Dinge kann, die in der Schule überhaupt gar keinen interessieren, aber dafür ist Lesen nicht meine Stärke, dann bin ich schnell draußen.
7: Und wen sehen Sie da in der Pflicht? Sind es dann die Bundesländer, die Schulen entsprechend besser ausstatten müssen, Lehrer besser vorbereiten müssen, dass die Lehrerausbildung dann entsprechend angepasst werden soll? Wo sehen Sie da den Hebel?
6: Das sind verschiedenste Faktoren, die ich da sehen würde. Das eine ist, wir haben natürlich auch Matching-Probleme. Wir haben ja immer wieder die Diskussion, dass wir mit mindestens so viele freie Lehrstellen wie Bewerber haben und trotzdem finden sie nicht zusammen. Was wir sehen, ist anonymisierte Bewerbungen zum Beispiel. Wenn sich Menschen um Ausbildungsplätze bewerben, ohne Angabe von Name, Geschlecht und ihrer Wohnadresse, auch das spielt eine Rolle. Natürlich gibt es auch Stadtteile, aus denen habe ich weniger Chancen als aus anderen. Und wenn ich mich ohne diese ganzen Informationen bewerben kann, dann kommen mehr Menschen in die zweite und dritte Runde, als wenn ich von Anfang an diese Informationen mitliefere. Also da sehen wir erste Faktoren. Wir bräuchten eine viel stärkere Fokussierung auf eben die Sek-1-Abschlüsse und die Berufsabschlüsse. Wir gucken immer nur aufs Abitur. Da war gerade die Corona-Zeit ein schönes Beispiel, dass wir ganze Generationen von Auszubildenden in die Arbeit entlassen haben, ohne praktische Prüfung, war egal, Hauptsache das Abitur stimmt. Und wir müssen viel stärker daran fokussieren. Schulsozialarbeit an Berufsschulen wäre ein wichtiger Faktor. Und auch Mental Coaches, gerade im Ausbildungssektor. Wir haben das in den Schulen in Nordrhein-Westfalen gesehen, dass diese Mental Health Coaches guten Effekt erzielen können. Und ich denke, wir müssen das auf die Phase des jungen Erwachsenenalters einfach mit ausrollen, dass wir junge Menschen auch psychisch begleiten durch diese Phase der Ausbildung. Denn es heißt immer so schön, Lehrjahre sind keine Herrenjahre. Das stimmt, das war noch nie so. Aber wir sehen eben jetzt auch gerade, dass wir da Unterstützung leisten sollten, weil wir in einer Zeit, wo wir dringend Fachkräfte brauchen, uns das auch schlicht und ergreifend nicht leisten sollten, dass so viele Menschen abbrechen.
4: Sagt Menno Baumann, Professor an der Fachhochschule Düsseldorf und einer der Macher des Podcasts Systemspringer. Nur noch ein paar Tage bis zur Landtagswahl in Sachsen-Anhalt, auf die ganz Deutschland blickt. Während die als gesichert rechtsextrem eingestufte AfD unter Ulrich Siegmund in den Umfragen mit 42% vorn liegt, droht der SPD ein Desaster. Beim mageren 8% versucht ihr Spitzenkandidat, der Hochschulprofessor Armin Willingmann, die Wende zu erzwingen. Wer der Mann ist, der für die Sozialdemokraten die Kohlen aus dem Feuer holen soll, dazu Laura Sinem-Hoeneß.
8: Samstagmorgen in einer kleinen Buchhandlung in Wernigerode. Zwischen historischen Werken, politischer Literatur und Büchern über den Harz sucht Armin Willingmann nach neuem Lesestoff. Der Spitzenkandidat der SPD in Sachsen-Anhalt kommt regelmäßig hierher.
9: Das Wundervolle ist, dass ich samstags morgens versuche, die Familieneinkäufe zu erledigen, Lebensmittel sozusagen. Bücher und Literatur sind Lebensmittel.
8: An diesem Tag empfiehlt Willingmann ein Buch des Historikers Götz Ali. Geschichten, Politik, Belletristik. Lesen gehört zu seinen größten Leidenschaften. Die Buchhandlung kennt er seit vielen Jahren. Den Inhaber auch. Beide sitzen gemeinsam im Stadtrat von Wernigerode.
9: Es tut Not in unserer Zeit, sich mit Geschichte zu beschäftigen. Einfach um zu erkennen, dass vieles, was geschehen ist, auch wieder geschehen kann.
8: Auch klassische Musik begleitet den 63-Jährigen durch seinen Alltag.
9: In meinem Dienstzimmer läuft immer im Hintergrund leise Musik. In aller Regel Barock. Ich entscheide morgens, welche CD ich auflege. Sie unterstreicht manchmal die Stimmung, manchmal passt es zum Tag.
8: Willingmann lebt in Wernigerode, einer Stadt am Nordrand des Harzes im Westen Sachsen-Anhalts. Geboren wurde er allerdings rund 350 Kilometer entfernt. In Dienstlaken in Nordrhein-Westfalen. Nach Jurastudium und Promotion führen ihn verschiedene berufliche Stationen zunächst nach Norddeutschland. 1999 bekommt er schließlich eine Professur für Wirtschaftsrecht an der Hochschule Harz in Wernigerode.
9: Dann lebte damals meine Familie noch in Rostock, wir alle dort zusammen. Dann bin ich erst ein bisschen gependelt. Wir haben dann irgendwann gemerkt, das ist ja ein ganz bezauberndes kleines Städtchen, in dem wir uns auch vorstellen konnten, dass unsere Kinder groß werden. Unser Sohn sollte eingeschult werden, unsere Tochter war geboren. Und da war es eine schöne Gelegenheit zu sagen, jetzt verlegen wir den Lebensmittelpunkt nach Wernigerode. Wir haben es nicht bereut. Ich lebe gerne hier. Es ist meine Heimat geworden.
8: Und die ist es bis heute geblieben. Auch als Willingmann 2016 in die Landesregierung nach Magdeburg wechselt, kommt ein Umzug für ihn nicht in Frage. Nur wenige Gehminuten von seinem Zuhause entfernt liegt die Hochschule Harz. 13 Jahre lang war Willingmann hier Rektor, bis 2016. Damals wie heute mit dabei die Familienhündin. Doch woher kam dann der Wechsel in die Politik?
9: 2008 habe ich es für angemessen gehalten, dass ich mich auch ein Stück weit in der Stadtpolitik engagiere, weil die Hochschule dort bislang nicht sehr stark repräsentiert war in diesem Stadtrat und weil die Hochschule Harz für Wernigerode schon eine sehr prägende Einrichtung ist.
8: Er steigt politisch immer weiter auf. Aus dem Kommunalpolitiker wird später ein Landespolitiker. Er ist Wirtschafts- und Wissenschaftsminister, seit 2021 Minister für Wissenschaft, Energie, Klimaschutz und Umwelt. Außerdem ist Willingmann stellvertretender Ministerpräsident Sachsen-Anhalts. Doch wie sieht er sich selbst, fernab der politischen Ämter? Als besonnen, als jemand, der zuhört und politische Kompromisse sucht. Eines sei er dagegen nicht.
9: Was ich nicht bin, ist ohne Frage so eine Art Rampensau. Ich glaube, ich eigne auch nicht zum Volkstribun. Ich bin, glaube ich, auch nicht der ganz große Star in Social Media. Aber das muss man auch nicht sein.
8: Jetzt muss Willingmann allerdings Wählerinnen und Wähler von sich und seiner SPD überzeugen. Als Spitzenkandidat will er seine Partei bei der Landtagswahl am 6. September erneut ins Parlament in Magdeburg führen. Ob seine politische Karriere danach weitergeht, entscheiden die Menschen in Sachsen-Anhalt.
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4: Es ist ein wichtiges wirtschaftspolitisches Weichenstellen, das eigentlich unter den Augen der Weltöffentlichkeit stattfinden sollte. Aber beim G20-Vorbereitungstreffen in Asheville, das gerade läuft, wird genau diese öffentliche Kontrolle jetzt massiv eingeschränkt. Anscheinend verträgt das Treffen keine unabhängige Transparenz. Führende globale Medienhäuser wie die New York Times, das Wall Street Journal und die Agentur Bloomberg sind ausgesperrt worden, weil die US-Regierung eine kritische Begleitung der Gespräche durch unliebsame Journalisten offenbar unterbinden will. Einer, der im US-Bundesstaat North Carolina dabei sein darf, ist ARD-Korrespondent Philipp Eckstein. Das wirft ja fast zwangsläufig die unangenehme Frage auf, ob ein vermeintlich wohlwollender Ton seiner Berichterstattung die Eintrittskarte für diesen Gipfel gewesen ist, oder?
10: Nein, davon gehe ich nicht aus. Aber was man durchaus sagen kann, ist, dass die Trump-Administration ja einen sehr besonderen Umgang mit der Presse hat, da immer wieder auch gegen Reporterinnen und Reporter vorgegangen ist. Auch US-Präsident Trump ja Journalistinnen oft schon beschimpft hat. Und bei diesem G20-Finanzministertreffen ist es jetzt tatsächlich so, dass mehrere Reporterinnen und Reporter keine Akkreditierung bekommen haben. Das heißt, sie dürfen nicht vom Veranstaltungsort berichten. Betroffen sind das Wall Street Journal, die New York Times und Bloomberg. Was interessant ist, Bundesfinanzminister Lars Klingbeil nimmt ja auch an dem Treffen mit. Deutsche Politikerminister ins Ausland reisen, lassen sie sich häufig von Journalisten begleiten. Die müssen dann selbst auch diese Reise bezahlen, aber die sind eben nah dran, dürfen auch im Regierungsflieger mitfliegen. Ich bin Teil quasi jetzt dieser Gruppe, die aus Deutschland auch von hier berichtet. Und auch bei uns in der Gruppe ist ein Reporter von Bloomberg, der nicht akkreditiert wurde, also der hier nicht mit aufs Veranstaltungsgelände darf. Man muss sagen, die Bundesregierung hat sich da ziemlich verärgert gezeigt, hat auch versucht zu intervenieren, hat es geschafft, dass ein New York Times-Kollege tatsächlich noch rein durfte, aber bei dem Bloomberg-Reporter hat das nicht geklappt. Und es gab auch ein Statement vor Ort hier von Bundesfinanzminister Lars Klingbeil, wo er doch mal deutlicher seinen Unmut darüber zum Ausdruck gebracht hat. Und ich glaube, es gibt auch so eine Art Solidarität unter den Journalistinnen und Journalisten, weil über diesen Vorgang ist jetzt doch relativ viel berichtet worden, eben auch von mir. Und wir sprechen ja jetzt auch gerade darüber.
4: Ein Gast ist bei dem Treffen dabei, den vielleicht auch nicht alle dabei haben wollten, und zwar auf politischer Ebene, ne?
10: Ja, und das sorgt hier tatsächlich für Ärger. Die US-Administration hat tatsächlich den russischen Finanzminister Anton Siluanov eingeladen. Davon wurden offenbar viele der anderen G20-Finanzminister auch überrascht. Es gab dazu auch eine Aussprache unter den europäischen Finanzministern. Und die haben dann Druck gemacht und haben gesagt, wenn es hier ein gemeinsames Gruppenfoto geben soll, das wird immer so als Familienfoto bezeichnet, dann entweder ohne uns oder wir machen das und dieser russische Minister darf dabei nicht mit aufs Foto. Da hat sich die europäische Seite dann auch durchgesetzt. Bundesfinanzminister Klingbeil hat das nochmal gelobt und er hat auch berichtet, dass er bei den gemeinsamen Arbeitstreffen, wo man dann eben mit dem russischen Finanzminister ja auch an einem Tisch saß, dass er ihm da sehr direkt ins Gesicht gesagt habe, dass Russland eben den Krieg gegen die Ukraine beenden müsse. Und er hat sich auch irritiert gezeigt, dass die amerikanische Seite ihn hier mehr oder weniger wie einen normalen Gast empfangen hat.
4: Ist das sozusagen der einzige Konflikt bei diesem Vorbereitungstreffen?
10: Nein, in der Tat. Ein weiterer Konflikt ist aber auch der Umgang mit Südafrika. Südafrika ist Mitglied der G20. Es gibt aber schon seit längerem einen Zwist oder auch einen Streit zwischen der US-Regierung und Südafrika. Unter anderem wirft Präsident Trump der südafrikanischen Regierung vor, Weiße in dem Land zu diskriminieren. Und Südafrika wurde deswegen auch hier zu dem Treffen schlicht nicht eingeladen. Das heißt, der Finanzminister kann an dem Treffen nicht teilnehmen. Und weitere Diskussionen gibt es hier vor Ort beispielsweise auch um den Iran-Krieg. Deutschland hat zuletzt noch mal gefordert, die Bundesregierung, dass dieser Krieg beendet werden soll. Die US-Administration wiederum möchte das Treffen allerdings nutzen, um auch Druck auf die übrigen G20-Staaten auszuüben. Sie fordern nämlich, dass alle G20-Staaten alle wirtschaftlichen Beziehungen mit dem Iran vollständig einstellen.
4: Welche Themen stehen noch auf dem Programm?
10: Also eigentlich ist das große Thema, was quasi ja hier alles dominieren sollte, ist das Thema Wirtschaftswachstum. Da hofft man sich ja Impulse. Ein weiteres Thema, was hier auch die Finanzminister, aber auch die Notenbankchefs, die hier auch zusammenkommen, beschäftigen, sind das Thema Schulden. Da ist es ja so, dass viele Staaten sich doch sehr stark verschulden zurzeit und gleichzeitig sehen wir an den Anleihenmärkten, dass die Zinsen steigen. Das heißt, für die Staaten wird es teurer, neue Kredite aufzunehmen. Und das ist ein Thema, was hier in den USA für ja viel Diskussionen sorgt, weil die Zinsen doch jetzt doch deutlich gestiegen sind. Aber auch den Bundesfinanzminister Lars Klingbeil treibt das natürlich um. Denn auch Deutschland macht ja zurzeit sehr viele neue Schulden. Und wenn die Zinsen dafür steigen, dann heißt das einfach, man muss mehr Geld dafür bezahlen. Und das belastet dann auch den Haushalt.
4: Kann man jetzt bei diesem Vorbereitungstreffen schon sagen, wie erfolgreich das G20-Treffen im Jahresverlauf sein wird?
10: Also hier vor Ort wird auch noch an einer gemeinsamen Erklärung gearbeitet. Das ist immer so ein bisschen ein Fingerzeig, ob die Staaten sich dann doch zumindest auf so eine, naja, sehr diplomatische Sprache gemeinsam einigen können. Man muss sagen, auch dieses Treffen hier in Asheville, North Carolina, dient ja der Vorbereitung. Ende des Jahres im Dezember soll es dann in Miami in Florida den großen G20-Gipfel geben. Da wird dann auch US-Präsident Trump sein, sehr wahrscheinlich auch die ganzen Staats- und Regierungschefs anreisen. Und man kann zumindest hier die eine Frage auch schon mal in den Raum werfen. Bereitet die Trump-Regierung vielleicht vor, dass dort auch der russische Präsident Putin eingeladen wird? Bekannt ist dazu nichts, aber dass jetzt hier der Finanzminister aus Russland eben auch angereist ist, zeigt zumindest, dass es ja auch die berechtigte Sorge von manchen Seiten gibt, dass die USA hier wieder eine Annäherung zumindest im Rahmen der G20 vorbereiten.
4: Vom G20-Vorbereitungstreffen in Asheville war das ARD-Korrespondent Philipp Eckstein.
11: Der Stichtag.
4: Heute, vor genau 20 Jahren, wurde das berühmte grüne Gewölbe in Dresden wieder eröffnet. Die historische Schatzkammer war während des Zweiten Weltkriegs schwer beschädigt worden. Leslie Schmidt blickt zurück.
12: Es ist wie das Tor zu einer anderen Welt. Es funkelt, es glänzt und es glitzert. An den grünen Wänden hängen unzählige Spiegel. Geschwungene Goldverzierungen, wohin das Auge reicht. Der Charme des Barocken ist in das Dresdner Residenzschloss zurückgekehrt. Mit einem Festakt wird das Gewölbe 2006 wieder eröffnet.
13: Letztlich verschlägt diese wohl größte barocke Schatzkammer Europas einem aber die Sprache. Hier finden Worte dann auch ihre Grenzen.
12: Eine emotionale Sache auch für die damalige Kanzlerin Angela Merkel. Das grüne Gewölbe, die Schatzkammer August des Starken, zwischen 1723 und 1729 lässt der sächsische Kurfürst die Sammlung der wertvollen Exponate anlegen. Schon damals macht er die Schatzkammer der Öffentlichkeit zugänglich, denn der Herrscher will damit seine Macht und seinen Reichtum zeigen. Das grüne Gewölbe bleibt auch Jahrhunderte nach Augusts Tod unverändert, bis im Februar 1945 Bomben auf Dresden fallen. Dabei werden auch Teile des grünen Gewölbes schwer beschädigt. Doch die Schätze bleiben verschont. Sie sind schon 1942 auf die Festung Königstein südöstlich von Dresden gebracht worden. Es gleicht fast einem Wunder, dass die Sammlung des Kurfürsten noch so gut erhalten ist wie nirgendwo sonst in Europa. Professor Martin Roth, damaliger Generaldirektor der Staatlichen Kunstsammlung Dresden.
14: Es gibt keine Schatzkammer auf der ganzen Welt, die diesen Zustand erreicht hat, dass sozusagen eine Zeit um 1730 herübergerettet wurde. Also hier ist Dresden vollkommen einzigartig in der ganzen Welt.
12: Nach der Zerstörung der Räumlichkeiten der Schatzkammer im Krieg lässt sich an einen Wiederaufbau zunächst gar nicht denken. Erst nach der Wende wird mit der Restauration begonnen. Daran arbeiten ab 1990 rund 300 Restauratoren und Handwerker aus ganz Sachsen. Wiederhergestellt werden aber nicht nur ein paar Räume, findet der damalige Bauherr Ludwig Kulin, sondern auch der barocke Charme der Stadt Dresden.
11: Dass wir das jetzt wieder rekonstruieren können, das ist wirklich ganz toll. Und dass Dresden vor der Zerstörung, dass Florenz im Norden war, das kann man jetzt wieder sehen.
12: Mit der Wiedereröffnung schließt sich auch eine klaffende Wunde des Zweiten Weltkriegs. Eine Wunde in der deutschen Museumslandschaft, aber auch in der Stadt Dresden. Heute beherbergt das Grüne Gewölbe rund 3000 Schätze und Kostbarkeiten. Wiedereröffnet wurde es am 1. September 2006. Heute vor 20 Jahren.
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16: Mit Lars Bente und einem, der im Fußball ja quasi alles gewonnen hat. Er gilt für viele Experten sogar als bester Fußballer, den die Welt je gesehen hat. Und nun hat Lionel Messi seinen Rücktritt aus der argentinischen Nationalmannschaft bekannt gegeben. Die Einzelheiten dazu hat unsere Südamerika-Korrespondentin Anne Herberg.
17: Es sei eine Entscheidung gewesen, die ihm immer noch in der Seele wehtue. Aber er verstehe, dass es der richtige Zeitpunkt sei, schrieb er auf seinem Instagram-Account. Dazu das Foto eines handschriftlich verfassten dreiseitigen Briefes. Er habe es immer geliebt, in der Selektion zu spielen, immer gekämpft, nun aber sei er leer. Er habe nichts mehr zu geben und außerdem kämen nach ihm großartige Nachwuchsspieler, die es verdient hätten, dort zu sein. Ich liebe euch alle, danke Gott, dass ich Argentinier bin. Auf geht's, Argentinien. Insgesamt stand Messi für die Albiceleste stolze 207 Mal auf dem Rasen. Dabei erzielte er 125 Tore. Zu seinen größten Erfolgen zählt der WM-Titel 2022. Auf Vereinsebene wird er weiterhin für den Club Inter Miami aktiv sein. Dort steht er noch bis zum 31. Dezember 2028 unter Vertrag.
16: Messi wechselt bei der argentinischen Nationalmannschaft also vom Spieler zum Fan. So hat er es ja in seiner Rücktrittsbekanntgabe versprochen. Und um ganz andere, nämlich Vereinswechsel, geht es jetzt und auch noch die kommenden Stunden. Denn das Transferfenster der Bundesliga, das schließt ja um 20 Uhr. Und bis dahin wollen noch einige Clubs tätig werden. Aber nicht nur in Deutschland, sondern auch in der englischen Premier League, wie Uli Schäfer berichtet.
18: Der FC Liverpool hat auf dem Transfermarkt nochmal richtig zugeschlagen und Topstar Bradley Barcola von Champions-League-Sieger Paris Saint-Germain geholt. Medienberichten zufolge soll Liverpool für den französischen Nationalspieler eine Basisablöse in Höhe von 125 Millionen Euro zahlen. Inklusive Boni könnte sich der Deal auf bis zu 145 Millionen Euro belaufen. Bradley Barcola unterschrieb beim englischen Rekordmeister einen Vertrag bis 2031 und sagte, er sei stolz, für Liverpool spielen zu dürfen und wolle Großes erreichen, allen voran den Gewinn der Champions League.
16: Ein neuer Mitspieler also für unter anderem DFB-Nationalspieler Florian Wirtz. Kommen wir nun zu zwei Nationalspielerinnen, die ihr Comeback beim FC Bayern gegeben haben. Und zwar beim Ligaspiel gegen Aufsteiger Mainz 05, das die Titelverteidigerinnen mit 2:0 gewinnen konnten. Aus München, Taufik Khalil.
19: Julia Quinn kehrt 3 Monate nach ihrer Schulter-OP ins Spiel zurück und macht kurz vor der Pause das 1:0. Vanessa Gill sorgt dann in der Nachspielzeit für das 2:0 per Kopf. Pflichtsieg, abhaken. Fast wichtiger, nicht nur Quinn ist wieder da, sondern auch Lena Oberdorf. 10 Monate nach ihrem zweiten Kreuzbandriss in 2 Jahren kehrt sie wieder mal auf den Platz zurück und zeigt in 15 Minuten zum Spielende bereits, worauf sich die Fans künftig freuen dürfen, inklusive einer Grätsche. Für Mainz ist es die 2. Niederlage im 2. Spiel, für die Münchnerinnen der 2. Sieg.
16: Spitzenreiter nach dem 2. von insgesamt 24 Spieltagen bleibt übrigens der VfL Wolfsburg. In den USA, da steigt ja gerade das letzte Tennis-Grand-Slam-Turnier des Jahres, die US Open. Und in New York, da ist nicht nur der Rekord-Grand-Slam-Sieger im Herrentennis Novak Djokovic in der ersten Runde gescheitert, sondern auch die aktuell beste deutsche Spielerin. Tamara Korpatsch, die lag gegen die Österreicherin Lilly Tagger sogar mit 0:6 und 0:4 hinten, kämpfte sich dann nochmal ran, verlor den 2. Satz aber im Tiebreak, auch weil sie sich körperlich nicht fit gefühlt hat.
20: Gestern bin ich mit Halsschmerzen aufgewacht und fühle mich einfach nur schlapp. Ich habe jetzt kein Fieber oder so, jetzt nichts Großartiges. Aber keine Ahnung, wahrscheinlich durch die ganzen Klimaanlagen hier drin. Ich bin immer nur am Frieren, wenn ich drin bin. Ich habe es trotzdem geschafft, bis zum Ende zu kämpfen. Und ich kam ja auch wieder bei 0:4 wieder zurück. Und am Ende habe ich es dann ja leider nicht geschafft, die Satzbälle zu nutzen. Schade.
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4: Das war der Sport mit Lars Bente.

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1: Um 1.30 Uhr mit Milat Kupay. Die Pflegebevollmächtigte der Bundesregierung Staffler hat Warnungen vor einer bevorstehenden Zahlungsunfähigkeit der Pflegekassen zurückgewiesen. Der Spitzenverband der gesetzlichen Krankenkasse hatte davor gewarnt, dass schon im Oktober nicht mehr alle Leistungen bezahlt werden könnten. Das bestritt Staffler im Bayerischen Rundfunk.
2: Es gibt ja die Darlehen, die in Aussicht gestellt sind und die natürlich auch die Zeit überbrücken werden bis zum 1. Januar, bis die Reform dann in Kraft tritt. Das heißt aber natürlich, dass wir trotzdem bei der Reform jetzt schnell auch zum Ende kommen müssen. Wir wundern uns auch so ein kleines bisschen, warum die Kassen jetzt so hier auch versuchen, das Thema so groß zu machen. Denn genau aus dem Grund steht ja die Pflegereform jetzt vor der Tür.
1: In Polen prüfen die Behörden nach einem Brand in einer Drohnenfabrik, ob ein ausländischer Geheimdienst dahinter steckt. Es bestehe der Verdacht auf Sabotage, hieß es von der zuständigen Staatsanwaltschaft. Bei dem betroffenen Unternehmen handelt es sich um die größte private Rüstungsfirma Polens, die auch die Armee beliefert. Der polnische Staat wiederum ist einer der wichtigsten militärischen Unterstützer der Ukraine. Der Brand war in der Nacht zu Montag ausgebrochen, etwa 150 Kilometer südlich von Warschau. 5 Tage nach der Sturzflut im Himalaya-Gebirge suchen Helfer nach über 4000 Vermissten. 955 Menschen wurden totgeborgen. Um verwüstete Gebiete zu erreichen, werden etwa Behelfsbrücken gebraucht, sagt unser Korrespondent in Kathmandu, Markus Spieker.
3: Dann Bohrgeräte, um zu den Tunneln vorzudringen. Obwohl es ein Wunder wäre, wenn nach 6 Tagen da noch Lebende geborgen werden. Dann Notunterkünfte, vor allem für den bevorstehenden Winter. Also materielle Hilfe und natürlich finanzielle Unterstützung. Nepal ist eines der ärmsten Länder der Welt. Die Wiederaufbaukosten werden auf 5 Milliarden Dollar geschätzt. Die internationale Staatengemeinschaft hat davon aber noch nicht mal ein Hundertstel bisher in Aussicht gestellt. Da muss und wird sicher mehr kommen.
1: Die US-Handelsaufsicht FTC und mehr als 20 Bundesstaaten haben Amazon verklagt. Dem Online-Händler wird vorgeworfen, sich über Jahre hinweg zu hohe Werbeeinnahmen erschlichen zu haben. Dabei sollen Auktionen für Online-Werbung künstlich in die Höhe getrieben und so insgesamt mehr als 20 Milliarden Dollar zu viel berechnet worden sein. Amazon weist die Vorwürfe zurück. Es ist bereits die 3. Klage der Handelsaufsicht gegen Amazon. Im September 2025 zahlte das Unternehmen 2,5 Milliarden zur Beilegung von Vorwürfen, Kunden mit irreführenden Methoden zu Abonnements bewegt zu haben. Und das Wetter in Deutschland: oft trocken, an den Küsten und im Osten noch Schauer, Tiefstwerte 17 bis 8 Grad. Tagsüber im Süden trocken, sonst einige Schauer und vereinzelt Gewitter, Höchstwerte 18 bis 27 Grad. Am Mittwoch meist trocken, im Norden und Nordwesten zeitweise Regenschauer, 18 bis 27 und am Donnerstag im Süden heiter, sonst Schauer und Gewitter, 19 bis 29 Grad. Das waren die Nachrichten.
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4: Mit nur einer Meldung für Sie. Die A9 Nürnberg Richtung Halle-Leipzig ist zwischen Münchberg Süd und Münchberg Nord gerade wegen eines Hubschraubereinsatzes gesperrt. Ansonsten Ihnen eine gute Fahrt.
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4: Mit Resa Waffam. Hallo. Gut einen Monat lang hat die USA keine Angriffe auf den Iran geflogen. In der vergangenen Nacht hat das US-Militär den Iran aber wieder angegriffen, und zwar eine Insel in der Straße von Hormuz. Im Gegenzug hat Iran mit Vergeltungsangriffen auf 2 Stützpunkte des US-Militärs in Jordanien reagiert. Die Raketen wurden aber abgefangen. Benjamin Weber ist unser Korrespondent für die Region. Meine Kollegin Birgit Langhammer vom NDR hat ihn gefragt, warum gerade jetzt diese Angriffe und warum in der Straße von Hormuz?
5: Es steht ja diese Befürchtung oder diese Mutmaßung im Raum, die Revolutionsgarde könnte mit Raketen wieder versuchen, die Straße von Hormuz erneut zu verminen. Das hat ja das CENTCOM, dieses Militärkommando, was für die Region zuständig ist, das amerikanische, gesagt. Die iranische Nachrichtenagentur Tasnim, die der Revolutionsgarde nahesteht, hat das zurückgewiesen. Die USA hätten nicht Minenleger angegriffen, heißt es da, sondern sie seien bei dem Versuch gescheitert, eine iranische Militärmaßnahme gegen nonkonforme Schiffe aufzuhalten. Also dass man da versucht hat, ein Schiff anzugreifen, was durch die Straße von Hormuz gefahren ist. Das ist zum jetzigen Zeitpunkt nicht so richtig klar. Ich denke aber, diese Sache mit den Seeminen ist schon relativ naheliegend.
6: Mhm. Weil die ja auch das große Problem sind, deswegen kann man ja die Straße von Hormuz auch nicht einfach von einem auf den anderen Tag wieder freigeben. Wir haben ja viel darüber berichtet. Wenn wir jetzt aber nochmal drauf schauen, dass nach mehrwöchigen Unterbrechungen jetzt wieder Kampfhandlungen aufgenommen worden sind zwischen den USA und Iran, heißt das dann auch, die Deeskalation ist jetzt vorbei?
5: Also wenn man sich das anhört, was beide Seiten jetzt so veröffentlicht haben, dann würde ich sagen, scheinen das jetzt erstmal begrenzte Angriffe und Gegenangriffe gewesen zu sein. Iran hat das Ganze als Aggression der USA bezeichnet und auch als Verstoß gegen die Charta der Vereinten Nationen. Das US-Militär weist das zurück und sagt, das war eine begrenzte, präzise Aktion, die defensiv gewesen ist, eben wegen dieser Seeminen. Ich denke, die Deeskalation ist jetzt trotzdem nicht vorbei. Und auch im August, als keine militärischen Kampfhandlungen stattgefunden haben, kann man eigentlich nicht davon sprechen, dass es komplett deeskalativ gewesen ist. Denn die USA haben ja doch den wirtschaftlichen Druck sehr erhöht. Und für den Iran gibt es eben jetzt ein großes Problem, nämlich iranische Schiffe können diese Meerengen nicht passieren zurzeit. Andere aber doch. Und das ist mit Hilfe der USA jetzt dann auch passiert, dass ungefähr 2/3 des Verkehrs von vor dem Krieg da jetzt zumindest punktuell wieder durchgefahren sind, auf einer Route, die direkt an der omanischen Küste entlang führt. Und das ist für den Iran ein großes Problem, weil sie nämlich jetzt so langsam erstens ihre Einnahmequelle verlieren. Öl nach China ist ja eine große Einnahmequelle für den Iran gewesen. Das Zweite ist eben, dass sie jetzt auch ihren großen Trumpf verlieren. Nämlich sie haben ja quasi mit der Kontrolle der Straße von Hormuz die USA vor sich hergetrieben. Und deswegen finde ich es auch sehr naheliegend, dass man da aus Teheran jetzt versucht, neue Minen in diese Straße von Hormuz, in diese Meerenge einzubringen.
4: Sagt unser Korrespondent Benjamin Weber.
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4: Es ist eine Idee gewesen, die das Geldanlegen für Durchschnittsbürger völlig verändert hat. Vor genau 50 Jahren, am 31. August 1976, kam in den USA der erste Indexfonds auf den Markt. Das ist der Vorläufer der heutigen ETFs. Statt mühsam einzelne Aktien zu kaufen, konnten Sparer plötzlich mit nur einem Papier in die 500 größten US-Konzerne gleichzeitig investieren. Bianca von der Au dazu.
7: Der erste Indexfonds fürs breite Publikum war eine kleine Sensation. Denn bis dahin war Investieren an der Börse nur institutionellen Vermögensverwaltern oder wohlhabenden Privatpersonen vorbehalten. Am 31. August 1976, also heute vor 50 Jahren, änderte sich das, sagt Sebastian Külps, Deutschland- und Nordeuropa-Chef beim US-amerikanischen Vermögensverwalter Vanguard.
8: Der Fokus verlagert sich einfach davon, versuchen den Markt zu schlagen, hin zur breiten Marktteilnahme. Man hat verstanden, dass letztendlich einfacher, transparenter und kostengünstiger investiert werden konnte. Und Millionen von Menschen hatten zum ersten Mal die Möglichkeit, eben effizient über das indexierte Anlegen Vermögen aufzubauen.
7: Im Jahr 1976 legte John Bogle, Gründer der Investmentgesellschaft Vanguard, damit einen Meilenstein für die Demokratisierung der Geldanlage. Statt teure Fondsmanager zu bezahlen, die oft schlechter abschnitten,

0: hohem Kurspotenzial kauft man gleich den ganzen Heuhaufen, also den gesamten Index. Im konkreten Fall eine Nachbildung auf den S&P 500, der die 500 größten börsennotierten US-Konzerne in sich vereint. Konnte man die Indexfonds anfangs nur beim Anbieter selbst kaufen, sind die sogenannten ETFs, also Exchange-Traded Funds, an der Börse handelbar. Das erleichtert den Zugang. Andererseits berge der Run auf ETFs gewisse Gefahren, sagt Askan Iredi von der Plutos Vermögensverwaltung.
1: Eine starke Konzentrierung auf Aktien, die immer größer werden, weil Geld, was beispielsweise in die großen Indizes fließt, immer dann mit auch in die gleichen Aktien fließt und damit sozusagen Trends von gleichen Aktien befeuert und die Breite hinter sich lässt, was dazu führt, dass einzelne Aktien dann eben auch sehr teuer werden.
0: Aus Anlegersicht gelten ETFs als risikoarmes Investment, eben weil keine Einzelaktie gekauft, sondern breit gestreut wird. Zudem fallen nur geringe Gebühren an, anders bei Vermögensverwaltern oder aktiv gemanagten Fonds. Nach Angaben des Vanguard Deutschland-Chefs hat die Erfindung des Indexfonds 1976 Anlegern im Laufe der Zeit rund $1 Billion an Gebühren erspart.
2: Ein neu eingeschlepptes Nutztiervirus breitet sich in ganz Deutschland aus. Von Baden-Württemberg über Hessen und Sachsen bis hin zu Rheinland-Pfalz melden die Veterinärbehörden immer mehr Infektionen mit dem durch Mücken übertragenen Chamonda-Virus. Besonders trifft die Welle im Moment den Süden. In Bayern Stellen geht unter den Landwirten die Angst um, denn der Erreger ist mittlerweile in fast allen Regionen des Freistaats nachgewiesen worden. Wie stark die Rinder und Schafhalter mit der neuen Krankheit kämpfen, zeigt Axinia Weihrauch, die einen Tierarzt bei seiner Behandlungstour begleitet hat.
3: Tierarzt Rainer Martin ist auf Krankenvisite im Kuhstall im Staatsgut Grub.
4: Ich behandle ein Tier untersuche ein Tier nach, was gestern aufgefallen ist, was sehr starken Durchfall hatte, ein Jungtier. Und wo wir Verdacht haben, dass es auch mit dem Chamonda-Virus infiziert ist.
3: Ein Virus, was mittlerweile in fast allen Regionen Bayerns nachgewiesen wurde.
4: Gut wäre es, wenn der Durchfall etwas besser geworden ist und es im Allgemeinbefinden sich deutlich gebessert hätte. Das werden wir jetzt gleich sehen.
3: Das Chamonda-Virus stammt ursprünglich aus Nigeria. Seit diesem Sommer sind Fälle in Mitteleuropa bekannt. Übertragen wird es über Gnitzen, also Stechmücken. Die Symptome? Durchfall, weniger Milch und Fieber. Tierarzt Martin steht jetzt vor dem kranken Tier. Dass es ihm nicht gut geht, hat zuerst Herdenmanager Marius Götz gemerkt.
5: Man sieht sofort hängendere Ohren, hängenderer Kopf. Muss vielleicht auch animiert werden, überhaupt aufzustehen, bleibt irgendwo an der Seite liegen, sondert sich vielleicht auch eher von der Herde ab.
3: Tierarzt Rainer Martin misst die Temperatur. Ab 39 Grad haben Kühe Fieber.
4: 39,3.
6: Was bedeutet das?
4: Minimal erhöhte Temperatur. Jetzt nicht dramatisch hoch.
3: Die Kuh macht insgesamt einen besseren Eindruck als gestern, sagt Martin. Aber der Durchfall?
4: Der Durchfall ist noch da, es ist noch etwas blutig. Ja, es ist aber nicht so dramatisch wie gestern.
3: Trotzdem entscheidet sich Martin, gleich ein Medikament zu geben. Bisher sind keine Fälle bekannt, in denen Menschen mit dem Virus infiziert wurden. In Kuh- und auch Schafstellen macht es aber gerade die Runde.
4: Landwirte berichten im Schnitt um 5 Kilogramm weniger Milchproduktion. Das ist immens. Wenn sie 30 Liter Milch im Schnitt am Tag melken, dann nur 25, da kann man sich ausrechnen, wie wenig Milch dann, also was das für ein finanzieller Einbuße ist.
3: Das Tier bekommt ein Medikament gegen die Symptome. Medizin direkt gegen Chamonda gibt es nicht, auch keine Impfung. Nach wenigen Tagen geht es den Tieren meist wieder gut, berichten Landwirte. Aber weil das Virus Ähnlichkeit zu einer anderen Krankheit aufweist, gibt es die Sorge, dass es Tieren im Mutterleib schaden könnte.
4: Wir wissen nicht, ob im halben Jahr, Dreivierteljahr, wenn jetzt die Geburten stattfinden, ob wir da Missbildungen bei den Kälbern haben. Das wissen wir noch nicht. Es wird vermutet, dass das vielleicht auftreten kann.
3: Immerhin scheint es dem hier erkrankten Jungtier wieder etwas besser zu gehen. Es steht aber die nächsten Tage weiter unter Beobachtung.
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2: Die Suche nach Überlebenden, die läuft auch gut eine Woche nach dem verheerenden Felssturz im Himalaya-Gebiet unermüdlich weiter. Doch während Retter in Nepal vereinzelt noch Menschen lebend aus den Trümmern bergen, schwindet die Hoffnung. Von fast 3000 Vermissten fehlt jede Spur. Die Katastrophenhilfe wird zentral aus der Hauptstadt Kathmandu koordiniert. Da ist auch Tabia Seitz für die Welthungerhilfe im Einsatz. WDR-Moderatorin Marlies Schaum hat sie gefragt, wie genau kann sie und ihr Team vor Ort jetzt helfen?

0: Also im Moment, wir haben hier ein Team von 30 Nepalesinnen und Nepalesen. Was wir im Moment machen, ist hauptsächlich Koordination mit den Regierungsstellen, die den kompletten Rettungseinsatz koordinieren und zu schauen, okay, was wird gebraucht, wo wird gebraucht und wie können wir es dahin bringen. Gerade sind einige Kollegen zurückgekommen, die in der Region vor Ort waren und geschaut haben, wie weit kommt man mit dem Auto, bis wohin kommt man, wo sind die Menschen und wie geht's denen, was wird gebraucht. Mhm. Und das ist ja ziemlich herzzerreißend, ehrlich gesagt.
1: Was berichten Ihre Mitarbeiter, was haben die da erlebt?
0: Es ist ein massives Trauma. Also die Menschen vor Ort, die sie getroffen haben, zum Teil sitzen vereinzelt an den Felshängen und schauen runter, wo ihr Dorf stand, was komplett nicht mehr da ist. Und es ist noch so ein Schock in den Menschen, dass viele gar nicht in der Lage sind, richtig zu kommunizieren. Andere sind verzweifelt, weil sie sagen, meine restliche Familie ist nicht mehr da. Es gibt Kinder, die sitzen noch in Schulen fest und warten auf ihre Eltern. Und gleichzeitig diese eigentlich Nicht-Straße, die aber zur Straße gemacht wurde im Moment, da ist dann auch noch Stau, ständig bleiben Autos stecken, Menschen versuchen zu Fuß ihre Familie zu finden. Also es ist auch ein ziemliches Chaos gleichzeitig vorzufinden.
1: Und Sie haben gesagt, Sie versuchen dann zu helfen und das zu geben, was die Menschen brauchen. Was die brauchen in dem Moment, das ist ja schier unmöglich zu erfüllen. Also es geht dann um Nahrungsmittel bei Ihnen oder sowas?
0: Ja, es geht um Nahrungsmittel, vor allen Dingen irgendwie nach Möglichkeit auch warmes Essen. Die Menschen haben jetzt seit einer Woche fast bald kein warmes Essen mehr zu sich genommen. Sauberes Trinkwasser, aber auch Strom. Also wir haben auch in einem Dorf gesehen, da gab es dann einen Generator, der inzwischen hingekommen ist und eine riesige Schlange von Menschen, die einfach versucht haben, ihr Handy aufzuladen, um ihre Verwandten zu informieren, okay, ich lebe noch, und irgendwie eine Sicherheit für andere zu bringen. Das sind so die wichtigsten Sachen. Und ja, was sich jetzt doch auch jeden Tag mehr zeigt, auch psychosoziale Beratung, um die Menschen aus der Schockstarre wieder rauszuholen und dann zu schauen, wo kann man sie noch hinbringen und überhaupt immer noch rauszufinden, wo sind die Menschen genau. Das ist sehr, sehr unübersichtlich. Aus einem Dorf hat man auch noch gar keine konkreten Vermisstenzahlen. Das macht es natürlich schwierig, wirklich rauszufinden, wer wo ist und was noch gebraucht wird. Nach aktuellen Zahlen sind jetzt 3.500 Menschen in Notunterkünften, in sozusagen offiziellen Notunterkünften, die die Regierung mit den internationalen Organisationen bereitstellt. Und der Rest, viele sind sozusagen auf dem Weg. Also die laufen und suchen ihre Familienangehörigen, sind jetzt nirgends fest, und andere sind auf dem Weg zu Verwandten in der Region.
1: Kann man überhaupt absehen, wie lange man noch in so einem schrecklichen Zustand da gefangen ist, dass so viele einfach auf eigene Faust versuchen müssen, irgendwelche Infos zu bekommen? Also kann man das überhaupt absehen oder wird das eine ganze Weile jetzt genau noch so sein, wie Sie das beschrieben haben?
0: Also im Moment ist es immer noch, und das sagen alle, wirklich schwer abzuschätzen, wie groß das Ausmaß ist. Das zeigt sich so Tag für Tag. Die Zahlen sind im Moment wirklich nur erste Schätzungen. Aber das ist so eine riesige Region, das erläuft sich ja über 70 Kilometer den Fluss runter. Deshalb ist auch das ganze Land in Schock, weil in diesem Bereich eigentlich jeder kennt jemanden oder jeder hat Familie oder Verwandte in der Region, die betroffen sind. Und es gibt jetzt auch wirklich viele Verwandte, die wiederum den ganzen Fluss entlang von oben nach unten ablaufen und schauen, für die Leichen, die identifiziert wurden, ob ihre Familienmitglieder drunter sind. Also es ist eine sehr große Menschenwanderung, die Wahnsinn. Entlang des Flusses passiert.
2: Sagt Tabea Seitz von der Welthungerhilfe. Es ist ein Szenario, das sich keine Behörde wo auch immer wünscht. Hacker dringen unbemerkt in die Computersysteme ein, stehlen unzählige Akten und fordern Lösegeld. Genau das hat sich ja in Berlin ereignet. Die Hackergruppe hat dem Senat bis Freitag ein Ultimatum gestellt, um ein Lösegeld zu bezahlen. Ansonsten drohen die Verbrecher damit, die vielen sensiblen Daten im Netz zu veröffentlichen. Ja, und wie geht's jetzt weiter? Dazu Angela Ulrich.
3: Es hat etwas von einem Ping-Pong-Spiel, nur ohne Spaßfaktor. Anruf bei der Senatskanzlei, da heißt es, wir können derzeit nichts sagen zum Hackerangriff. Die Staatsanwaltschaft und das Landeskriminalamt ermitteln. Anruf bei der Berliner Staatsanwaltschaft, Nein, hier gibt's leider keine Infos, nur die Senatskanzlei hat die Kommunikationsfäden in der Hand. Es geht hin und her. Am Ende bleiben die Fragezeichen. Was wir wissen ist, Berlin wird erpresst und will diesem Erpressungsversuch nicht nachgeben. Das haben der regierende Bürgermeister Kai Wegner und auch Innensenatorin Spranger schon nach der Sondersenatssitzung am vergangenen Freitag gesagt. Daran habe sich nichts geändert, heißt es aus Senatskreisen. Aber was passiert, wenn dann die gestohlenen Daten veröffentlicht würden? Damit droht ja die Hackergruppe Resi, die angibt, fast 5,8 Terabyte an Daten aus dem Berliner Landesnetz erbeutet zu haben. Geodaten, Verfahren, Klagen, Rechtsgutachten, Verträge, Personalakten, Passwörter, Telefon- und Kontonummern und damit auch ganz persönliche Daten. Laut Resida von mehr als 12.000 Menschen. Die müssten informiert werden, um sich vorbereiten zu können. Und zwar schnell, findet Stefan Ziller, der Digitalexperte der Grünen.
4: In manchen Fällen wird Schutz nur so sein, dass man Sachen ändert, ob das Passwörter sind oder Bankkonten, das muss man sehen, ob so eine Änderung nötig ist. In jedem Fall muss man vorsichtig sein, was da an Abbuchungen und Überweisungen oder so passiert. Und das kann man aber erst, wenn man feststellt, dass man auf dieser Liste steht.
3: Bisher sind diejenigen, deren persönliche Daten offenbar erbeutet wurden, aber noch im Unklaren darüber. In einer internen Mail der vom Datendiebstahl betroffenen Verkehrsverwaltung steht:
5: Bitte haben Sie Verständnis dafür, dass wir Ihnen derzeit keine Informationen zu einer gegebenenfalls bestehenden persönlichen Betroffenheit geben können.
3: Man möge auf verdächtige Umstände wie ungewöhnliche E-Mails oder Anrufe achten und diese melden, heißt es weiter. Ähnliche Anweisungen gibt es auch in anderen Senatsverwaltungen. Der grüne Ziller und auch andere Abgeordnete fordern schnelle Informationen an die Betroffenen. Am Dienstag in der Senatssitzung wird der Hackerangriff großen Raum einnehmen. Auch Senatorinnen und Senatoren haben Redebedarf angemeldet.
6: Kultur.
2: In Frankreich, da stehen an so einigen Bahnhöfen Klaviere, da können Reisende sitzen und spielen, während sie warten. Selten ist, dass Menschen an diesen Klavieren das Spielen lernen und dadurch auch noch berühmt werden. Aber genau das hat der 20-jährige Aziz Hamedi aus Grenoble geschafft. In seinem Heimatort ist er längst bekannt. Dieses Jahr bringt er sein erstes Album raus, der Mann, der sonst am Bahnhof zu hören gewesen ist.
7: Diese Töne erzählen eine ganz besondere Geschichte, die von Aziz Hamedi. Mit umgekehrter Baseballmütze, Cargo-Shorts und Turnschuhen sitzt der 20-Jährige an dem Klavier, an dem er spielen lernte. Ein Kindheitstraum, der sich erst spät erfüllte. Seine Mutter war damals schwer krank, ein Klavier nicht im Budget. Erst vor einem Jahr setzte sich Aziz an das Bahnhofsklavier seiner Heimatstadt Grenoble, ohne Noten lesen zu können, ohne jemals Unterricht genommen zu haben. Musik als pures Gefühl.
8: Mein Talent, wie die Leute sagen, ist, dass ich mich ans Klavier setze und mich frage, was will ich heute erzählen? Das Klavier ist quasi mein Tagebuch.
7: Endlich am Klavier konnte ihn nichts mehr von dem Instrument trennen. Täglich kam er her, um zu üben. Heute postet er seine Fortschritte auf Social Media. Der Bahnhof ist seine Bühne.
8: Manche Menschen sind vielleicht auf dem Weg zu einer Beerdigung und durch meine Musik fühlen sie sich etwas besser. Andere verreisen und mein Klavierspiel zaubert ihnen ein Lächeln ins Gesicht. Meine Musik begleitet die Emotionen aller Reisenden und das ist einfach perfekt.
7: Als Sohn tunesischer Einwanderer wuchs Aziz in einem Vorort von Grenoble auf, zwischen Hochhäusern, Asphaltplatten und Bahnschienen. Heute ist er das erste Mal seit langem wieder zurück und er erinnert sich an das leckere Essen seiner Mutter, die Dummheiten in der Schule und wie er sich immer wieder gesagt hat, wenn ich groß bin, werde ich Klavier spielen.
8: Das ist unglaublich. Früher habe ich davon geträumt und jetzt bin ich wieder hier, um Interviews zu geben.
7: In Inzwischen ist Aziz eine kleine Berühmtheit in seiner Heimatstadt Grenoble. Am Bahnhof bildeten sich wahre Menschentrauben, dann kamen die Medien und in diesem Jahr gibt Aziz seine ersten eigenen Konzerte.
8: Ich habe mir gesagt, alles ist möglich und ich möchte eben ein Pianist sein, der aussieht wie ein Rapper. Das ist mein Image, meine DNA. Dann kann es doch nicht so schlecht sein. Ich breche Konventionen. Zu meinem Stil sage ich gerne die Melancholie der Straße.
7: Das Publikum am Bahnhof ist immer noch seine Heimat.
6: Ich habe ihn auf TikTok gesehen und bin dann am Bahnhof vorbeigekommen und habe ihn hier spielen gesehen. Durch sein Klavierspielen gibt er der Stadt wieder ein besseres Image und das finde ich gut.
9: Bei ihm rechnet man gar nicht damit, dass er Klavier spielt. Wenn man so seinen Kleidungsstil sieht und mit den Vorurteilen, die man hat, würde man nicht meinen, dass er so gut spielen kann.
7: Aziz arbeitet gerade an seinem ersten eigenen Album. Und eine der Kompositionen wird er nicht im Studio aufnehmen, sondern an seinem geliebten Bahnhofsklavier.
2: Lilly Weiler war das über das Album von Aziz Hamidi.
10: Standpunkte.
2: Am Wochenende wird in Sachsen-Anhalt gewählt, zwei Wochen später in Mecklenburg-Vorpommern und in beiden Ländern liegt die AfD in Umfragen vorn. Unser Gastkommentator Gordon Ripinski, Gründungschefredakteur von Politico Deutschland, sieht die politische Mitte in einer tiefen Krise.
11: Wenn am kommenden Sonntag in Sachsen-Anhalt ein neuer Landtag gewählt wird, dann werden die früheren Volksparteien, CDU und SPD, womöglich zusammen weniger als 30% der Stimmen erreichen. Längst ist aus der Krise von Friedrich Merz und der Volksparteien eine des Parteiensystems geworden. Immer mehr Parteien jenseits der erstarkten AfD müssen sich zusammentun, um gegen sie eine Mehrheit zu bilden. Dabei inhaltlich zu überzeugen, wird immer schwieriger, die Kompromissfindung immer komplizierter. Die zwei Drittel oder drei Viertel der Bevölkerung in Deutschland, die eigentlich keine extreme Partei wählen wollen, wissen dadurch zunehmend nicht mehr, wohin mit ihren Stimmen. Die Projektionsfläche der Mitte, sie ist nicht mehr vorhanden. Die Tore nach rechts und links werden weit geöffnet. Die Kanzlerschaft von Friedrich Merz, sie wird womöglich irgendwann enden und Sachsen-Anhalt könnte ein Startpunkt davon sein. Aber was danach kommt, das ist noch offen. Die meisten Deutschen wollen die Ränder nicht an der Macht sehen. Nun braucht es eine Alternative aus der Mitte, auf die sie setzen können.
2: Die Meinung von Gordon Ripinski. Fabian Reinbold aus dem Politikressort der Zeit weist im Podcast Was jetzt darauf hin, dass Kanzler Merz beim Wahlkampf im Osten kaum persönlich auftritt und zeigt angesichts der Sicherheitslage Verständnis.
12: In Sachsen-Anhalt merkt man, dass rechtsextreme Gruppen, AfD-nahe Pöbler, die fühlen sich ja quasi im Aufschwung. Und da steht auf allen Ebenen die Sicherheit schon in Frage. Da bringt es auch wenig, vielleicht so eine Veranstaltung zu machen. Und aus meiner Sicht ist das wirklich so ein Problem für den gesamten Wahlkampf. Also jenseits von diesen Auftritten von Merz ist es so, dass die CDU und die SPD dort kaum große Veranstaltungen machen aus dieser Angst heraus. Und während die AfD quasi täglich eine Großveranstaltung hinlegt und so den öffentlichen Raum total dominiert. Also das ist ein großes Problem, glaube ich, auch dann über Sachsen-Anhalt hinaus.
2: Meint Fabian Reinbold. Die Neue Osnabrücker Zeitung wünscht sich dagegen mehr Präsenz der politischen Mitte vor den aktuellen Wahlen.
13: Olaf Scholz wurde als Kanzler im Brandenburger Landtagswahlkampf einst wegen seiner Ukraine-Politik ausgebuht und beschimpft. Er brüllte damals mit seinen Argumenten zurück und verteidigte seinen Kurs. Wenn Merz nun auf Zehenspitzen durch Sachsen-Anhalt und Mecklenburg-Vorpommern schleicht, wird es solche Szenen nicht geben. Die Wahlkämpfer von CDU, SPD, Grünen und Linken kämpfen bis zum letzten Tag im Nahkontakt. Sie verdienen mehr Unterstützung aus Berlin.
2: Themenwechsel. Vor knapp 4 Wochen ist auf dem Flughafen in Leipzig eine mit Sprengstoff präparierte Drohne entdeckt worden. Die Süddeutsche Zeitung aus München hält Russland für den Auftraggeber. Sie fordert die Bundesregierung auf, Klartext zu reden.
13: Niemand in der NATO will ernsthaft einen Krieg mit Russland. Aber der Kanzler muss die Wahrheit darüber sagen, was der Kriegstreiber in Moskau tut. Obwohl oder gerade weil dessen Satrapen von der AfD am Wochenende eine Landtagswahl gewinnen werden. Wladimir Putin führt Krieg gegen die Ukraine, aber auch gegen Staaten, die dem geschundenen Land helfen.
2: Nach Meinung der Frankfurter Allgemeinen Zeitung will der Kreml mit allen Mitteln Einfluss auf die Stimmung und Machtverteilung in Deutschland nehmen.
13: Ein geglückter Angriff in Leipzig wäre auch Wahlkampfhilfe für die AfD gewesen, die besonders erfolgreich im Osten die Angst bewirtschaftet, Putins Krieg gegen die Ukraine werde auch nach Deutschland kommen, wenn Berlin nicht mit der Unterstützung Kiews aufhöre. Für die AfD und viele ihrer Anhänger ist klar, wer die Schuld trüge, wenn Russland, Deutschland oder dessen Verbündete angriffe, nicht Russland.
2: Das waren die Standpunkte, zusammengestellt von Torben Müller. Und das war die AD-Infonacht bis hierhin. Gleich nach den Nachrichten um 2 übernimmt die Kollegin Maya Weber und informiert sie. Bis zum frühen Morgen. Ich wünsche Ihnen eine informative und gute Nacht.

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1: Um 2 Uhr mit Milat Kupay. Die massive Finanzlücke in der Pflegeversicherung sorgt für Diskussionen. Der zuständige Spitzenverband hatte davor gewarnt, dass schon im Oktober nicht mehr alle Leistungen bezahlt werden könnten. Die Pflegebevollmächtigte der Bundesregierung Staffler sieht die Gefahr nicht. Aus der Nachrichtenredaktion Jonas Valentin Weber.
2: Staffler verwies im Gespräch mit dem Bayerischen Rundfunk auf die Pflegereform, die die Regierung im Herbst vorlegen will und die dann Anfang des kommenden Jahres in Kraft treten soll. Da gehe es genau darum, die Pflegereform langfristig tragfähig zu machen. Sollte das Geld bis dahin ausgehen, werde der Bund mit Darlehen einspringen. Pleite gehen lassen werde man die Pflegekassen nicht, so die CSU-Politikerin.
1: Immer mehr Eltern in Deutschland haben finanzielle Sorgen. Zu diesem Ergebnis kommt eine Umfrage des Hilfswerks Save the Children. Mehr als ein Viertel der Familien sorgt sich demnach, Heizkosten, Kleidung oder Nahrung nicht mehr zahlen zu können. Das sind 2% mehr als noch im Vorjahr. Betroffen sind laut Umfrage insbesondere Eltern mit geringem Einkommen und Alleinerziehende. Mehr als 80% sind der Meinung, dass die Bundesregierung nicht genug gegen Kinderarmut tue. Die Finanzminister der größten Industrie- und Schwellenländer beraten in den USA über die Weltwirtschaft. An dem Treffen nimmt überraschend auch Russlands Finanzminister Siluanow teil. Das sorgt für Unstimmigkeiten. Auch Bundesfinanzminister Klingbeil äußerte sich. Aus Asheville, Philipp Eckstein.
3: Die USA haben aktuell den Vorsitz der G20 und sie haben Anton Siluanow zu dem Treffen eingeladen. Die europäischen G20-Staaten reagierten darauf verärgert und verweigerten ein gemeinsames Gruppenfoto. Das sogenannte Familienfoto wurde dann ohne Russlands Finanzminister aufgenommen. Dass die US-Seite Russlands Finanzminister eingeladen hat, bezeichnete Klingbeil als irritierend. Er hätte sich mehr Klarheit gewünscht, dass man ihn nicht wie einen normalen Gast empfange.
1: Der argentinische Fußball-Superstar Lionel Messi tritt aus der Nationalmannschaft zurück. Das hat der 39-Jährige auf seinen Social-Media-Kanälen mitgeteilt. Die Entscheidung sei ihm nicht leicht gefallen, doch es sei der richtige Zeitpunkt, so Messi. Er war für Argentinien in insgesamt 207 Länderspielen aufgelaufen und erzielte dabei 125 Tore. Den größten Erfolg in der Nationalmannschaft feierte Messi vor 4 Jahren in Katar, als er als Kapitän der Argentinier den WM-Titel feierte. Das waren die Nachrichten. Das Wetter in Deutschland, oft trocken, an den Küsten und im Osten noch Schauer, Tiefstwerte 17 bis 8 Grad. Tagsüber im Süden trocken, sonst einige Schauer und vereinzelt Gewitter, Höchstwerte 18 bis 27 Grad. Und am Mittwoch meist trocken, sonst einige Schauer, ebenfalls 18 bis 27 Grad. Und die Zeit, es ist 2:03 Uhr.
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4: Und wir beginnen mit der A1 Hamburg Richtung Lübeck. Die ist zwischen Kreuzberg der Heide und Bad Oldesloe wegen Fahrbahnerneuerungen bis 5 Uhr gesperrt. Die A4 Erfurt Richtung Dresden ist zwischen Glauchau Ost und Hohenstein-Ernsttal wegen Bauarbeiten bis 5 Uhr gesperrt. Die A17 Dresden-Prag ist zwischen Dresden-Gorbitz und Dresden-Südvorstadt in beiden Richtungen wegen Tunnelwartungsarbeiten bis ca. 5 Uhr gesperrt. A40 Duisburg Richtung Venlo ist zwischen Strählen und Kreuz Saardecke-Heiden wegen Bauarbeiten bis 6 Uhr früh gesperrt. Und in Berlin die B96, der Tiergartentunnel, ist zwischen